Der Londoner Pianist und Komponist David Stapleton am Rhodes und den Synthesizern. Es gruppiert sich alles ein bisschen um ihn und seine Rhythmusgruppe. John Good am Bass und Elliot Bennett an den Drums. Quiet Fire heißt das neue Album von Dave Stapleton. Und ja, Elektronik, Trip-Hop, ein bisschen Ambient und ein sehr filmischer Sound trifft sich hier auf diesem Album. Quiet Fire, das ruhige Feuer. Und Dave Stapleton ist neben Chef dieser Band, auch Chef des Labels Edition Records, das er vor einigen Jahren gegründet hat und ein wichtiges Londoner Independent-Label, eines der wichtigsten überhaupt in England, unabhängigen kleinen Jazz-Labels. Sind ja auch ein paar Bands drauf, die ich hier auch schon mal vorgestellt habe. Slowly Rolling Camera, Fergus MacCready hatten wir und jetzt eben auch Dave Stapleton. Niels-Peter Moll war es einer

seiner Künstler Peter Eld. Also es geht quer durch Europa und das, was er dort bei Edition Records macht, und ein besonderes Merkmal ist ein großes, langes Verhältnis, was er pflegt, Dave Stapleton, mit seinen Künstlern, die oftmals kreativ viel Freiraum haben bei ihren Platten. Und deshalb bleibt man dann eben lange bei diesem Independent-Label Edition Records, und manchmal darf der Chef auch selbst dran und bringt eigene Platten raus. Ich glaube, das letzte Soloalbum von ihm ist schon ein bisschen her, 2012 ist das erschienen. Das jeweils jedenfalls etwas Neues von ihm, Dave Stapleton, Quiet Fire. Eben haben wir gehört Off-Grid, und hier ist noch ein Track von dieser Platte, Portrait Mode, Dave Stapleton in der Tona Jazz.

Joachim Kühn zusammen mit ein paar jungen Löwen. Das Altsein, Altwerden, das Altsein nervt ihn, hat er kürzlich zu Protokoll gegeben. Jetzt mit 80 wird alles immer schwieriger, aber er ist produktiver wie nie zuvor. Schreibt, komponiert, improvisiert jeden Tag stundenlang, sagt er. Und möchte vor allem immer freier spielen, mit jedem Tag mehr und mehr und mehr, wie Coltrane oder Johann Sebastian Bach, sagt er. Bloß nicht dasselbe nochmal machen, und deshalb hat er sich gedacht, okay, für mein neues Album suche ich mir ganz junge Leute, mit denen ich noch nie was gemacht habe. Und fand den Vibraphonisten André Koll in seiner Wahlheimat Ibiza, also die Wahlheimat von Joachim Kühn, der seit vielen Jahren dort lebt, und dann kam der Trompeter Jakob Bentsch dazu, und dann holten sie sich noch auf Empfehlung des Labelchefs von Act Music eine tolle Rhythmusgruppe, Sebastian Wolfgruber am Schlagzeug und Nils Kugelmann an der Bassgitarre, und schon waren die jungen Löwen zusammengestellt, Young Lions, so heißt ihr gemeinsames Album. Und man hört, wie sie sich da gegenseitig angetrieben haben. Joachim Kühn und die Young Lions, Renata Sleep war das, und davor gab es Station I-22. Der New Yorker Schlagzeuger Gregory Hutchinson verbockt sich vor Miles Davis, der ja in ein paar Wochen, oder wo wir in ein paar Wochen, den 100. Geburtstag feiern können. Kind of Now heißt das neue Album von Gregory Hutchinson, und der hat sich gesagt, ich möchte keine Miles-Cover-Versionen spielen, sondern Miles neu denken mit den Mitteln von heute und irgendwie auch die Conversation fortsetzen, die Miles damals angestoßen hat. Hat sich eine tolle Band zusammengestellt, hier zum Beispiel den, ich will selber nochmal gucken, kleinen Moment, den Saxophonisten Ambrose Akinmusia, nee, den Trompeter, mit ihm zusammen hier. Water Babies, ein Stück aus der Feder von Wayne Shorter, Gregory Hutchinson von seinem neuen Album Kind of Now.

Kind of Now, Gregory Hutchinson mit seinem kleinen Tribute an Miles Davis, beziehungsweise es ist ja, sind ja keine Coverversion, sondern Miles neu gedacht. Genau, Kind of Now mit einer neuen jungen Band der New Yorker Schlagzeuger Water Babies, ein Stück von Wayne Shorter. Wir haben noch ungefähr 11 Minuten bis zu den Nachrichten und da ist jetzt Platz für was ganz Tolles von Flea, den kennt man als Bassisten der Red Hot Chili Peppers. Und der hat vor ein paar Jahren genau sein erstes Instrument wiederentdeckt, die Trompete nämlich. Geschichte dazu ist die, dass er eigentlich in seiner Kindheit und Jugend nur Jazz gehört hat. Der Stiefvater war nämlich Jazzer. Und irgendwann auf dem Schulhof hat er dann Anthony Kiedis kennengelernt. Dann haben sie die Red Hot Chili Peppers gegründet. Aber das ist ja eine ganz andere Geschichte. Vor ein paar Jahren jedenfalls hat Flea sein erstes Instrument, die Trompete, wieder rausgeholt. Und hat sich 2 Jahre lang einem Ritual unterworfen und gesagt, jeden Tag übe ich Trompete, auch auf Tour. Hat sich einen prominenten Lehrer gesucht, der Vater von Kamasi Washington. Der hat ihm Harmoniefolgen beigebracht und jetzt gibt's ein Album, Honora, benannt wohl nach einem besonderen Familienmitglied aus der größeren Familie von Flea. Das Debütalbum jedenfalls. Auf dem renommierten Label Nonesuch erscheint das Ganze. 4 Coverversionen und 6 Originale sind drauf und er spielt Jazz. Wer hätte es gedacht? Und hier ist gar nicht so viel Experiment und Avantgarde, wie man es von ihm vielleicht kennt. Der große Handwerker Flea gibt ja tolle Videos, wo er sein Bassspiel da auseinandernimmt und so weiter. Also es ist ein Mann, der gerne experimentiert und das Handwerk pflegt. Aber er hat hier ganz flirrenschwebende Jazznummern komponiert. Mal nervös, mal spirituell, zerrig bisweilen auch, aber im Zentrum gruppiert sich alles um diesen pulsierenden Groove von seinem Bass, der alles ein bisschen sortiert, sodass die Stücke eben nie zerfranst klingen. Honora, das Debütalbum von Flea und hier hören wir bis zu den Nachrichten noch den Track Frailed.

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1: Drei Uhr, die Nachrichten. Amnesty International wirft der islamistischen ADF-Miliz im Ostkongo in einem neuen Bericht schwere Verbrechen vor. Wie die Menschenrechtsorganisation mitteilte, werden darin Angriffe auf die Zivilbevölkerung, Entführungen, Zwangsarbeit sowie die Rekrutierung von Kindersoldaten dokumentiert. Auch gäbe es Zwangsverheiratungen und sexuelle Gewalt. Es handele sich um Kriegsverbrechen, die die Welt nicht länger ignorieren dürfe, hieß es weiter. Die kongolesische Regierung müsse entschlossener vorgehen, um den Schutz der Zivilbevölkerung zu gewährleisten. Die ADF-Miliz wurde in den 1990er Jahren in Uganda gegründet und ist inzwischen mit dem IS verbündet. Der Ostkongo wird seit langem von Konflikten beherrscht. Dabei geht es unter anderem um den Zugang zu Bodenschätzen. In den USA sind die Pulitzer-Preise vergeben worden. Auszeichnungen gingen unter anderem an die Washington Post und die New York Times sowie an Mitarbeiter der Chicago Tribune. Letztere erhielten den Preis für ihre Berichterstattung über das Vorgehen der Einwanderungsbehörde ICE in der Stadt. Einen Sonderpreis erhielt die Journalistin Julie Brown vom Miami Herald für ihre Recherchen in den Jahren 2017 und 2018 rund um den Sexualstraftäter Jeffrey Epstein und die sexualisierte Gewalt gegen junge Frauen. Pulitzerpreise gelten in den USA als die höchste Auszeichnung für journalistische Arbeiten. Sie werden in verschiedenen Kategorien vergeben, dazu gehören auch Literatur, Musik und Theater. Die Commerzbank wehrt sich weiter gegen eine Übernahme durch die italienische Großbank UniCredit. Der stellvertretende Vorstandsvorsitzende der Commerzbank, Kotzbauer, wertete das bisherige Angebot als nicht ausreichend. Es beinhalte faktisch keine Prämie für die Commerzbank-Aktionäre, sagte Kotzbauer der Frankfurter Allgemeinen Zeitung. Was die UniCredit nach 18 Monaten auf den Tisch gelegt habe, sei ein Plan, der die Commerzbank, wie sie heute für ihre Kunden funktioniere, zerlege. Die UniCredit will heute offiziell ihr Angebot für die Commerzbank vorlegen. Gestern hatten die UniCredit Anteilseigner einer Kapitalerhöhung durch die Ausgabe neuer Aktien zugestimmt. Diese Aktien will die UniCredit den Commerzbank-Aktionären zum Tausch anbieten. Bundesverkehrsminister Schnieder schließt eine Verlängerung des Tankrabatts offenbar nicht aus. Man behalte die Lage im Blick und schaue, was erforderlich sei, damit das Tanken für alle bezahlbar bleibe, antwortete der CDU-Politiker dem Redaktionsnetzwerk Deutschland auf die Frage, ob eine Verlängerung eine Option sei. Schnieder betonte, einzelne Branchen und Verkehrsteilnehmer seien auf das Auto oder den LKW angewiesen und brauchten Unterstützung. Insofern sei das ein wichtiges Signal. Der Tankrabatt sei eine richtige Entscheidung. Seit dem 1. Mai gilt 2 Monate lang eine Steuersenkung für Benzin und Diesel von knapp 17 Cent pro Liter. Die Bundesregierung und Kartellamt fordern von der Mineralölwirtschaft, diese vollständig an die Autofahrer weiterzureichen. Bei einer mutmaßlichen Amokfahrt in der Fußgängerzone von Leipzig sind 2 Menschen ums Leben gekommen. Bei den beiden Toten handelt es sich nach Angaben der Polizei um eine 63-jährige Frau und einen 77-jährigen Mann. Zudem seien viele Menschen verletzt worden, 3 davon schwer. Die Staatsanwaltschaft ermittelt wegen Mordes. Ein 33-jähriger Deutscher war am späten Nachmittag mit seinem Auto durch eine Einkaufsstraße mitten im Zentrum Leipzigs gefahren und hatte dabei mehrere Menschen angefahren. Er wurde anschließend von der Polizei festgenommen. Die Staatsanwaltschaft geht von der Tat eines Einzelnen aus. Es gebe derzeit keinerlei Anhaltspunkte auf einen weiteren Beteiligten, hieß es. Polizei und Rettungskräfte waren mit einem Großaufgebot im Einsatz. Ministerpräsident Kretschmer erklärte, die Tat mache sprachlos. Es gehe nun darum, schnell und vollständig aufzuklären. Das Wetter. Ganz im Nordwesten und Norden heiter bis wolkig, im Nordosten und Osten abziehender Regen, im Rest des Landes nach teils freundlichem Beginn, im Tagesverlauf gebietsweise kräftige Schauer oder Gewitter, Höchstwerte in der Nordhälfte 12 bis 19, in der Südhälfte 19 bis 25 Grad, morgen ganz im Norden aufgelockert bewölkt, sonst verbreitet Regen oder einzelne kräftige Schauer und Gewitter, Temperaturen 10 bis 23 Grad. Das waren die Nachrichten.
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2: Am Mikrofon weiterhin Oliver Schwesig. Los geht's in dieser Stunde mit Musik aus München von WebWeb. Und erzähl gleich mehr zu diesem Track. Vielleicht erkennen Sie ihn. Es ist eine Coverversion.

Wir hatten das vorhin ja schon bei Gregory Hutchinson. Man kann, wenn man Songs von anderen mag, sie irgendwie nachspielen oder man kann was Eigenes draus machen. Und die Münchner Formation Web Web haben das gemacht auf ihrem neuen Album, das passenderweise Cover Cover heißt. Die Band um den fabelhaften Pianisten Roberto Di Gioia und zusammen hier mit Toni Lakatosch an der Flöte und allen Saxophonen, die es so gibt, haben sie eben ein Coveralbum aufgenommen, Web Web. Und da sind ganz unterschiedliche Dinge dabei. Jimi Hendrix, Empire of the Sun, Nirvana und haben sie eben erkannt, Slave to the Rhythm von Grace Jones, Talking Heads. Also es geht durch alle Zeiten und Genre und das Tolle ist, sie machen irgendwie ein Web-Web-Stück draus. Es gibt einen Web-Web-Ton, den man hört, sehr modal, sehr zurückgenommen, ein bisschen ins Moll gehend, aber man hat einen Rückgriff gewagt auf den Modal und Spiritual Jazz der 70er und in diesem Geist quasi einen eigenen Ton gefunden, der das Album durchzieht, egal wo die Coverversionen kommen, aus welchem Genre oder aus welchem Jahrzehnt. Der tollste Track ist Joe Jackson Steppin' Out, der ist aber nur 1,30 lang, den müssen Sie selbst mal hören, großartig. Big Schlepp von Volker Kriegel hier in der Dave Pike, damals im Original von Dave Pike, und ich habe jetzt noch rausgesucht das Stück We Are The People von Empire of the Sun, Web Web von ihrem neuen Album Cover Cover.

Das oder Yusef Latif denken. Und dasselbe trifft auch zu auf die Formation Work Money Death. Habe ich ja schon öfter hier mal gespielt. Komme aus Leeds, aus dem Umfeld des Labels ATA Records, All Things Analog, dass der Gitarrist, dass der Saxophonist Tony Burkle und der Bassgitarrist Neil Innes einst gegründet haben vor einigen Jahren. Inzwischen ist aus ATA All Things Analog ein kleiner Nukleus geworden. Etliche Bands haben sich drumherum gruppiert. Gibt es ein Studio, ein Label, das so heißt. Und jetzt gibt es tollen Jazz aus Leeds, Work Money Death. Und ihr neues Album, A Portal to Here, verfolgt den Pfad weiter, den sie auf ihren bisherigen Alben gegangen sind, Pharoah Sanders, auf den Spuren von Pharoah Sanders und Yusef Latif, in diesem Fall allerdings unter traurigem Vorzeichen. Der Gitarrist der Band ist vor einigen Jahren verstorben und den Schmerz und die Trauer darüber wird unter anderem auf diesem Album verarbeitet, A Portal to Here. Und deshalb heißt dieser Track wahrscheinlich auch Pain Becomes Prayer and Prayer Becomes a Song. Work, Money, Death.

Work Money Death aus ihrem Album A Portal to Here. Musik aus England, aus Leeds, um genau zu sein. Und jetzt gehen wir von Leeds noch ein bisschen weiter nördlich nach Newcastle. A Great Day in Newcastle heißt das neue Album einer Band, die ich vor einer Woche noch nicht kannte. Nats heißen sie, also mit K geschrieben, K-N-A-T-S, Nats. A Great Day in Newcastle, und mit diesem Album wollen sie so ein bisschen das Empfinden, die Erfahrung, den Geist der nordenglischen Arbeiterklasse spiegeln. Es gibt auch schöne Spoken-Words-Teile auf diesem Album. Nats, und hören wir jetzt mal rein. Seven Bridges to Burn und danach War Jackie Nats aus Newcastle.

Great Day in Newcastle. Nuts aus Newcastle. Ihr neues Album War Jackie. Von Newcastle springen wir jetzt über die Nordsee nach Norwegen zu Nicolas Lertrö. Der Bassist hat eine neue Projektband gegründet. Nicolas Lertrös Action Now. Und ihr Album heißt Entrance. Das ist das Titelstück hier. Und schönes Wortspiel. Das erste und das letzte Stück hören wir jetzt. Also Entrance, der Eingang, und End Dance, der Tanz zum Schluss. Entrance, End Dance. Nicolas Lertrös Action Now.

vor genau einem Jahr in Trondheim aufgenommen. In Norwegen. Musik von Nicolas Lyatros Trøs Action Now, so heißt seine neue Band, die Band des Bassisten Nicolas Lyatrø. Und hier am Saxophon hat sich gerade komplett verausgabt der Schwede Mats Gustafsson und der englische Orgelstar Kit Downs war auch mit dabei. Das neue Album von Nicolas Lyatrøs Action Now End Dance war das. Und bis zu den Nachrichten nochmal. Joachim Kühn und seine jungen Löwen. Joachim Kühn and the Young Lions. Eine Verbeugung, eine Hommage an den amerikanischen Komponisten Elliot Carter.

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1: Vier Uhr, die Nachrichten. In der armenischen Hauptstadt Erevan beraten Vertreter der Europäischen Union und Armeniens über einen Ausbau der Zusammenarbeit. Bei der ersten Zusammenkunft dieser Art geht es unter anderem um Projekte in den Bereichen Energie, Verkehr und Digitales sowie Sicherheit und Verteidigung. EU-Kommissionspräsidentin von der Leyen und Ratspräsident Costa wollen mit dem armenischen Premierminister Pashinyan auch über die Kriege in der Ukraine und im Nahen Osten sprechen. Die frühere Sowjetrepublik Armenien strebt inzwischen Richtung EU. Diese ist ein wichtiger Partner Armeniens bei Handel und Investitionen. Seit 2021 gibt es ein Partnerschaftsabkommen. Der Arbeitskreis Steuerschätzungen beginnt heute in Stralsund. Dreitägige Beratungen über die anstehende Frühjahrsprognose. Das Gremium schätzt jeweils im Mai und November die zu erwartenden Steuereinnahmen für das laufende Jahr und die kommenden Jahre. Die Prognosen sind Grundlage der Haushaltsplanung von Bund, Ländern und Kommunen. Am Donnerstag will Bundesfinanzminister Klingbeil die Ergebnisse bekannt geben. Die Bundesregierung hatte ihre Konjunkturprognose wegen des Irankriegs zuletzt von 1 auf 1,5% Wachstum gesenkt. Bundesverkehrsminister Schnieder schließt eine Verlängerung des Tankrabatts offenbar nicht aus. Man behalte die Lage im Blick und schaue, was erforderlich sei, damit das Tanken für alle bezahlbar bleibe, antwortete der CDU-Politiker dem Redaktionsnetzwerk Deutschland auf die Frage, ob eine Verlängerung eine Option sei. Schnieder betonte, einzelne Branchen und Verkehrsteilnehmer seien auf das Auto oder den LKW angewiesen und brauchten Unterstützung. Insofern sei das ein wichtiges Signal. Der Tankrabatt sei eine richtige Entscheidung. Seit dem 1. Mai gilt 2 Monate lang eine Steuersenkung für Benzin und Diesel von knapp 17 Cent pro Liter. Bundesregierung und Kartellamt fordern von der Mineralölwirtschaft, dies vollständig an die Autofahrer weiterzureichen. Die Commerzbank wehrt sich weiter gegen eine Übernahme durch die italienische Großbank UniCredit. Der stellvertretende Vorstandsvorsitzende der Commerzbank, Kotzbauer, wertete das bisherige Angebot als nicht ausreichend. Es beinhalte faktisch keine Prämie für die Commerzbank-Aktionäre, sagte Kotzbauer der Frankfurter Allgemeinen Zeitung. Was die UniCredit nach 18 Monaten auf den Tisch gelegt habe, sei ein Plan, der die Commerzbank, wie sie heute für ihre Kunden funktioniere, zerlege. Die UniCredit will heute offiziell ihr Angebot für die Commerzbank vorlegen. Gestern hatten die UniCredit Anteilseigner einer Kapitalerhöhung durch die Ausgabe neuer Aktien zugestimmt. Diese Aktien will die UniCredit den Commerzbank-Aktionären zum Tausch anbieten. Amnesty International wirft der islamistischen ADF-Miliz im Ostkongo in einem neuen Bericht schwere Verbrechen vor. Wie die Menschenrechtsorganisation mitteilte, werden darin Angriffe auf die Zivilbevölkerung, Entführungen, Zwangsarbeit sowie die Rekrutierung von Kindersoldaten dokumentiert. Auch gäbe es Zwangsverheiratungen und sexuelle Gewalt. Es handele sich um Kriegsverbrechen, die die Welt nicht länger ignorieren dürfe, hieß es weiter. Die kongolesische Regierung müsse entschlossener vorgehen, um den Schutz der Zivilbevölkerung zu gewährleisten. Die ADF-Miliz wurde in den 1990er Jahren in Uganda gegründet und ist inzwischen mit dem IS verbündet. Der Ostkongo wird seit langem von Konflikten beherrscht. Dabei geht es unter anderem um den Zugang zu Bodenschätzen. In China sind bei der Explosion in einer Feuerwerksfabrik mindestens 20 Menschen ums Leben gekommen und mehr als 60 verletzt worden. Wie das staatliche Fernsehen meldete, ereignete sich das Unglück in der Stadt Changsha in der Provinz Hunan. Staatspräsident Xi kündigte eine gründliche Untersuchung an. Das Wetter ganz im Norden und Nordwesten heiter bis wolkig. Im Nordosten und Osten abziehender Regen, im Rest des Landes nach teils freundlichem Beginn im Tagesverlauf gebietsweise kräftige Schauer oder Gewitter. Höchstwerte in der Nordhälfte 12 bis 19, in der Südhälfte 19 bis 25 Grad. Morgen ganz im Norden aufgelockert bewölkt, sonst verbreitet Regen oder einzelne kräftige Schauer und Gewitter, Temperaturen 10 bis 23. 20 Grad. Die weiteren Aussichten am Donnerstag bewölkt, vor allem in der Mitte und im Osten örtlich Schauer, 13 bis 17 Grad. Das waren die Nachrichten.
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2: Noch eine Stunde am Mikrofon. Oliver Schwesig, guten Morgen.

Geht noch 5 Minuten so weiter. Work Money Desa nochmal aus Leeds mit Musik von ihrem Album A Portal to the Here. Das war der Tanz für die Geister. Dance for the Spirits. Work Money Desa. Ruhigeres Fahrwasser jetzt mit Joel Lycerides nochmal. Musik aus Schweden. Life in Between.

selten so viel Platten von Act Music hier in der Tona Jazz gehabt, aber gibt ja gute Gründe. Musik ist ja toll. Nämlich das hier, neue Album der Band, der englischen Band Mammal Hands, die offenbar einen Labelwechsel vollzogen haben von Gondwana Records zu Act Music, und ihr neues Album, das trägt den Titel Circadia. Und für diese Platte hat sich das Trio neu sortiert. Besteht ja im Kern aus den beiden Brüdern, Nick Smart am Klavier und Jordan Smart am Saxophon. Und sie haben sich einen neuen Schlagzeuger gesucht, Rob Turner. Genau, es ist ein bassloser Jazz. Das macht den Sound von Mammal Hands aus. Und da hat man sich dann auf neue Reisen begeben. Intensiv mit gutem Timing, wie sie selbst sagen, mit einem Timing, das wir blind miteinander verfolgen können. Circadia, Mammal Hands, das war Submerge, und jetzt hören wir noch einen Track daraus, Alias Abandon.

Dieses Saxophon gehört Nubia Garcia und sie hat zusammen mit Jordan Rakai diesen Track aufgenommen. Monsters war irgendwie nur eine Frage der Zeit, bis die großartige Londoner Jazz-Szene dann auch mal mit den großartigen Songwritern gemeinsame Sache machen. Jordan Rakai, der Sänger, hat hier großen, prominenten Jazzbesuch auf dieser neuen EP Between Us. Also zum einen der Saxophonstar Nubia Garcia und dann ist auch zu hören Femi Coleoso vom Ezra Collective und noch einige mehr. Leider nur eine EP. Das Ganze hat den Background, dass das war das Ergebnis einer Artist in Residence Sitzung, die Jordan Rakai in den Abbey Road Studios bekommen hat. Und da sind eben nur in Anführungsstrichen diese 5 Tracks draus geworden. Wunderbare Tracks. Between Us. Eine Tour wird es bald geben und hoffentlich bald auch ein neues Album. Jordan Rakai. Nachher gibt es noch ein bisschen mehr von dieser neuen EP. Wir bleiben in England. Hier ist nochmal Dave Stapleton mit seinen Fender Rhodes, When It Rains.

Musik der Talking Heads neu interpretiert durch junge afroamerikanische Künstlerinnen und Künstler. Und das war eine davon, Asha Monet. Die haben wir in der ersten Stunde schon gehört. Die junge Blues-Poetin, die so viel von sich reden macht. Anfang des Jahres ist diese Tribute-CD oder das Tribute-Album Naive Melodies erschienen bei BBE Records. Und Asha Monet hat einen Talking Heads Song interpretiert. The Book I Read war das. Ich hatte es ja erwähnt, Ende Mai kommt ein neues Album von Asha Monet und ein paar Singles sind schon veröffentlicht. Hier ist eine davon, zusammen mit Michelle DiGiocello und Georgia Ann Muldrow. Asha Monet und Elsewhere. 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

Im Elsewhere, im Anderswo ist alles zu finden. Frieden und Freiheit, ein bisschen Revolution. Aja Monet. Ich freue mich sehr auf die neue Platte und das ist die aktuelle Single Elsewhere zusammen mit Michelle DiGiocello und Georgia Ann Muldrow. The Color of the Rain wird dieses neue Album heißen. Jetzt tauchen wir ganz tief in die Klänge der Natur ein mit Laura Misch. Sie hat nämlich Field Recordings gemacht von Wasser, Wind und Gräsern und daraus ist dieses Album geworden. Lithic, hier ist ein Track daraus, Spiral, in der Tona Jazz um 4:45.

0: Natur, Steine und Wasser. Ich habe vor kurzem ein Interview mit Laura Misch gehört zu dieser neuen Platte. Und sie hat gesagt, naja, sie hat sich da wirklich buchstäblich in die Natur verkrochen. Viele, viele Tage, Wochen, Stunden. Und hat dann zu den Hörern gesagt, Leute, ich empfehle euch einfach mal eine Stunde, zwei Stunden einem Bach zuzuhören. Das Gluckern des Wassers, irgendwas macht's mit einem. In diesem Fall hat es die Songs von diesem Album beeinflusst. Lithic kommt im Juni raus und das war einer der Tracks da aus Spiral, wo sie Saxophon spielt und singt. Und bei den Videos sieht man das schon ganz schön. Da sitzt sie da in Cornwall, glaube ich, ist das, auf einer kargen Felsenlandschaft. Und irgendwo da rauscht ein kleiner oder gluckert ein kleiner Bach vorbei und dann schwenkt die Kamera auch mal über das weite Meer. Also eine Frau, die die Natur als Inspiration und Kraftquelle nutzt für ihre Musik. Laura Misch und Lithic. Und von Laura Misch ist es natürlich bis zu Tom Misch nicht so weit, ihr Bruder. Und ich habe Laura, glaube ich, vor 10 Jahren mal live gesehen, als bei einem Tom-Misch-Konzert und dann irgendwann am Ende hat er gesagt, jetzt gibt es noch eine kleine Zugabe. Ach nee, jetzt hole ich meine Schwester dazu, die spielt hier noch Flöte. Und nun ist sie selbst auch Künstlerin und steht auf eigenen Beinen. Und Tom Misch wiederum hat eine ganz interessante Veränderung erfahren oder Wendung in seinem Leben. Der ist ja unfassbar schnell sehr populär geworden. Im Netz wird er millionenfach geklickt. Immer wieder gebucht als Kollaborateur, als Mitspieler bei anderen Jazzgrößen und so weiter. Und das ist ihm dann irgendwann zu viel geworden und er hat sich eine Pause genommen und alles irgendwie neu justiert. Die Schrauben neu eingestellt, alles auf Null gestellt und hat sogar mal ganz banale, triviale Jobs angenommen. War mal Barista in einem Café oder als Gärtner hat er gearbeitet, um sich irgendwie neu zu orientieren. Und ist fündig geworden. Und das Ergebnis ist ein neues Album. Das heißt Full Circle. Also da wird der Kreis dann wieder geschlossen. Tom Misch. Und hier ist der Track Flowers in Bloom von seinem neuen Album Full Circle. Und da singt er so ein bisschen davon, dass er zurückkommt, sich mit seinen Schwestern verbindet und wieder Familienleben genießt.
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könnte es bessere Musik geben für so einen schönen Morgen. Tomisch mit dem Saxophonisten Kaidi Akinibi von seinem Album Full Circle, Days of Us. Bis zu den Nachrichten nochmal. Jordan Rakai, It Never Ends. Doch, diese Toner Jazz, sie muss enden. Leider. Schön, dass Sie dabei waren. Mein Name ist Oliver Schwesig. Und ich denke, heute Nachmittag wird dann die Playlist auch online stehen. Und hier ist nochmal Musik, wie gesagt, von Jordan Rakai. Seine neue EP heißt Between Us. Schönen Dienstag Ihnen, schöne Woche. Und nach den Nachrichten erwartet Sie Ramona Westhoff und führt Sie durch die wichtigsten Themen dieses Morgens. Machen Sie es gut. Bis bald. Tschüss.

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1: Fünf Uhr, die Nachrichten. Der britische Premierminister Starmer hat nach Angriffen des Irans auf die Vereinigten Arabischen Emirate zur Deeskalation aufgerufen. Der Iran müsse sich ernsthaft an Verhandlungen beteiligen, um sicherzustellen, dass die Waffenruhe im Nahen Osten Bestand habe und eine langfristige diplomatische Lösung erreicht werde, erklärte Starmer. Auch das saudische Außenministerium äußerte sich besorgt. Der iranische Außenminister Araghchi meinte, die Ereignisse in der Straße von Hormuz machten deutlich, dass es keine militärische Lösung für eine politische Krise gebe. US-Präsident Trump hatte einen Militäreinsatz zur Sicherung der Wasserstraße angekündigt. Nach Angaben des US-Militärs wurden 6 iranische Kleinboote zerstört. Die Führung in Teheran wies dies zurück. Iranische Medien wiederum berichteten von Raketenangriffen auf ein Schiff der US-Marine und Warnschüssen auf Zerstörer, was wiederum in Washington zurückgewiesen wurde. In der armenischen Hauptstadt Erevan beraten Vertreter der Europäischen Union und Armeniens über einen Ausbau der Zusammenarbeit. Bei der ersten Zusammenkunft dieser Art geht es unter anderem um Projekte in den Bereichen Energie, Verkehr und Digitales sowie Sicherheit und Verteidigung. EU-Kommissionspräsidentin von der Leyen und Ratspräsident Costa wollen mit dem armenischen Premierminister Pashinyan auch über die Kriege in der Ukraine und im Nahen Osten sprechen. Die frühere Sowjetrepublik Armenien strebt inzwischen Richtung EU. Diese ist ein wichtiger Partner Armeniens bei Handel und Investitionen. Seit 2021 gibt es ein Partnerschaftsabkommen. In Berlin haben am heutigen Europäischen Protesttag zur Gleichstellung von Menschen mit Behinderung mehrere Organisationen zu einer Kundgebung aufgerufen. Dabei soll eine Petition an Abgeordnete des Bundestags übergeben werden, in der unter anderem gefordert wird, eine Pflicht zur Barrierefreiheit gesetzlich festzulegen. Die Petition haben bisher rund 80.000 Menschen unterschrieben. Der Bundestag befasst sich am Donnerstag in erster Lesung mit der Reform des Behindertengleichstellungsgesetzes. Die stellvertretende SPD-Fraktionsvorsitzende Schmidt wandte sich gegen Vorschläge zur Kürzung von Mitteln, etwa bei Integrationshilfen. Diese seien kein verzichtbarer Kostenfaktor, sondern ein zentrales Instrument für ein selbstbestimmtes Leben, sagte Schmidt der Deutschen Presseagentur. Bei einer mutmaßlichen Amokfahrt in der Fußgängerzone von Leipzig sind 2 Menschen ums Leben gekommen. Bei den beiden Toten handelt es sich nach Angaben der Polizei um eine 63-jährige Frau und einen 77-jährigen Mann. Zudem seien viele Menschen verletzt worden, 3 davon schwer. Die Staatsanwaltschaft ermittelt wegen Mordes. Ein 33-jähriger Deutscher war am späten Nachmittag mit seinem Auto durch eine Einkaufsstraße mitten im Zentrum Leipzigs gefahren und hatte dabei mehrere Menschen angefahren. Er wurde anschließend von der Polizei festgenommen. Die Staatsanwaltschaft geht von der Tat eines Einzelnen aus. Es gebe derzeit keinerlei Anhaltspunkte auf einen weiteren Beteiligten, hieß es. Polizei und Rettungskräfte waren mit einem Großaufgebot im Einsatz. In den USA sind die Pulitzer-Preise vergeben worden. Auszeichnungen gingen unter anderem an die Washington Post und die New York Times sowie an Mitarbeiter der Chicago Tribune. Letztere erhielten den Preis für ihre Berichterstattung über das Vorgehen der Einwanderungsbehörde ICE in der Stadt. Einen Sonderpreis erhielt die Journalistin Julie Brown vom Miami Herald für ihre Recherchen in den Jahren 2017 und 2018 rund um den Sexualstraftäter Jeffrey Epstein und die sexualisierte Gewalt gegen junge Frauen. Pulitzerpreise gelten in den USA als die höchste Auszeichnung für journalistische Arbeiten. Sie werden in verschiedenen Kategorien vergeben. Dazu gehören auch Literatur, Musik und Theater. Das Wetter ganz im Nordwesten und Norden heiter bis wolkig, im Nordosten und Osten abziehender Regen, im Rest des Landes nach teils freundlichem Beginn im Tagesverlauf gebietsweise kräftige Schauer oder Gewitter, Höchstwerte in der Nordhälfte 12 bis 19, in der Südhälfte 19 bis 25 Grad. Morgen ganz im Norden aufgelockert bewölkt, sonst verbreitet Regen oder einzelne kräftige Schauer und Gewitter, Temperaturen 10 bis 23 Grad. Die weiteren Aussichten am Donnerstag bewölkt, vor allem in der Mitte und im Osten örtlich Schauer, 13 bis 17 Grad. Das waren die Nachrichten.
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2: Guten Morgen, schön, dass Sie dabei sind. Eine der berühmtesten Straßen der Welt, die Route 66 in den USA, wird 100. Wir sind hier nachher bei der großen Feier dabei. Und zuallererst sprechen wir gleich mit unserem Studio in Washington über die neuesten Zölle, die Donald Trump angekündigt hat. Da geht es auch um Fahrzeuge. Harry Marshall, Las Vegas.

0: Sie hören Deutschlandfunk Kultur, 5.09 Uhr ist es. 25% Zölle auf Fahrzeuge aus der EU hat Donald Trump angekündigt. Es gibt Einschätzungen, wonach das vor allem deutsche Hersteller treffen könnte. Vieles ist nach wie vor unklar. Wir sortieren das jetzt gemeinsam mit unserem Korrespondenten in Washington, mit Jasper Bachenberg. Jasper, wie sieht's aus? Gelten diese angedrohten Zölle jetzt oder nicht?
1: Also bisher scheint es nur erstmal diese Drohung zu geben bei der EU-Kommission in Brüssel. Jedenfalls ist auf die Ankündigung von Donald Trump offenbar noch kein formaler Bescheid eingegangen. Und auch aus den Kreisen der deutschen Autohersteller heißt es, eine offizielle Verordnung aus Washington gäbe es noch nicht. Trump hat ja den genauen Zeitplan, den genauen Zeitpunkt in seiner Ankündigung im Netz offen gelassen. Er hat von dieser Woche gesprochen und wir wissen ja auch, es soll morgen noch Gespräche geben. Also endgültig ist diese Entscheidung damit offenkundig noch nicht.
0: Wen werden diese Zölle denn besonders treffen?
1: Also Bundeskanzler Friedrich Merz hat ja zu Recht auf das Offensichtliche hingewiesen, nämlich dass höhere Zölle alle europäischen Autobauer treffen würden. Aber die deutschen Unternehmen selbst und auch Fachleute gehen schon davon aus, dass die deutschen Autobauer besonders damit zu kämpfen haben würden, vor allem die sogenannten Premium-Hersteller Audi, BMW, Mercedes-Benz, Volkswagen. Beispiel Porsche, das Unternehmen produziert gar keine Autos in den USA selbst, muss also alle Wagen hier in die Vereinigten Staaten einführen. Und da gibt es Kalkulationen, wonach ein höherer Zoll das Unternehmen über 300 Millionen Euro kosten könnte oder 16% des Umsatzes und ähnliche Horrorzahlen kursieren auch für die anderen Hersteller. Also alle gehen schon davon aus, die Deutschen wird es besonders hart treffen.
0: Aber es hieß ja eben, du sagst es, ne, dass Unternehmen, die in den USA produzieren, von den Zöllen befreit sind. Wären dann nicht die meisten deutschen Autobauer doch fein raus?
1: Na, Trump scheint ja ähnlich zu denken, weil in der Ankündigung hat er ja auch sozusagen noch einen zweiten Gedanken eingeflochten, nämlich der Verweis darauf, dass deutsche Hersteller keine Zölle zahlen müssen, wenn sie ihre Autos in den Vereinigten Staaten bauen und hier auch verkaufen. Also ganz klare Botschaft an die deutschen Hersteller. Baut neue Fabriken in den Vereinigten Staaten, verkauft hier eure Autos und die Botschaft an die eigenen Wähler. Auf diese Weise sorge ich, Donald Trump, dafür, dass Industriearbeitsplätze zurückkommen und ich schaffe auf diese Weise Wohlstand im eigenen Land. Also diese zweigeteilte Botschaft, ihr werdet Zölle zahlen müssen, höhere Zölle, aber je mehr ihr hier investiert und hier produziert, desto leichter wird es für euch.
0: Heute treffen sich die Handelskommissare der EU und der USA. Was kann man von diesen Gesprächen erwarten?
1: Also der Handelsbeauftragte von Donald Trump, Jamison Greer, der wird möglicherweise nochmal wiederholen, was er jetzt in einem Fernsehinterview noch gesagt hat. Und da stecken halt noch so ein paar Details drin. Also er hat zum Beispiel wörtlich gesagt, Trump habe eben nach vielen, vielen Monaten der Gespräche und Verhandlungen mit der EU jetzt die Geduld verloren. Ein Verweis darauf, dass das Gesetzgebungsverfahren auf europäischer Seite ja noch nicht ganz abgeschlossen ist. Da ist also Ungeduld im Spiel. Es ginge alles viel zu langsam voran. Es gäbe auch jetzt ein paar kritikwürdige Änderungsanträge aus dem EU-Parlament. Also da wird so ein bisschen klarer, wo eigentlich das Problem liegt. Das wird er dann dem EU-Handelskommissar Sefcovic am Rande dieses G7-Treffens in Paris dann wahrscheinlich nochmal erläutern. Und der Europäer wird vielleicht versuchen rauszubekommen, ob eben noch Spielraum ist für eine Einigung, ob man vielleicht den Prozess etwas beschleunigen könnte und ob Trump damit zufriedenzustellen ist oder nicht. Also darum wird es gehen, ob man irgendwie ein Stück weit eine Entspannung der Situation erreichen kann, denke ich.
0: Siehst du eine Chance, dass diese angedrohten Zölle jetzt doch nicht kommen oder ist das auf eine Art gesetzt?
1: Also ich denke, diese Chance gibt es, allein schon aus der Erfahrung, die wir bisher gemacht haben. Eine sprunghafte Zollpolitik von Donald Trump in den vergangenen Monaten. Immer wieder haben wir ja auch erlebt, dass er dann doch einen Rückzieher gemacht hat. Also gut möglich, dass dann noch Spielraum ist. Klar ist aber auch, der oberste Gerichtshof hier in den USA hat im Februar zwar große Teile von Trumps Zollpolitik für nichtig erklärt. Seitdem sind aber in der Regierung viele Menschen dabei, fieberhaft nach Möglichkeiten, nach Wegen zu suchen, Pläne zu entwickeln, wie man auf andere Weise Zölle erheben kann. Denn bei Trump bleibt es dabei, für ihn sind Zölle das Mittel seiner Wahl, um andere Staaten unter Druck zu setzen, um seine Forderungen durchzusetzen. Und daran wird sich, egal wie diese Runde in diesem Konflikt jetzt ausgeht, auch nichts ändern.
0: Aus Washington war das Jasper Barenberg hier im Deutschlandfunk Kultur über Donald Trumps Ankündigung von 25% Zöllen auf Fahrzeuge aus der EU.

0: Other Side von Poolside, Thunder Jackson und Miracles. 5.17 Uhr ist es. In der Leipziger Innenstadt ist gestern Nachmittag ein Auto in die Fußgängerzone gefahren. Zwei Menschen sind gestorben, mindestens drei weitere wurden schwer verletzt. Der Fahrer wurde nach Polizeiangaben festgenommen. Die Hintergründe des Vorfalls sind noch weitestgehend unklar. Aus Leipzig berichtet unser Korrespondent Alexander Moritz.
1: Blaulicht flackert am Abend über den Augustusplatz in der Leipziger Innenstadt. Um kurz vor 17 Uhr war hier ein weißer PKW in die angrenzende Fußgängerzone gerast. Der Fahrer, ein 33-jähriger Deutscher, steuerte seinen Wagen durch die belebte Grimmaische Straße, erfasste mehrere Personen. So schildern es Augenzeugen wie dieser Mann aus dem Kosovo.
2: I was lucky to escape from this. I saw a lot of people, girls crying.
1: Weinende Mädchen, geschockte Passanten. Auch Stunden nach der Tat suchen Menschen nach Angehörigen, die zum Tatzeitpunkt in der Innenstadt waren. Rund 400 Meter raste das Auto durch die Fußgängerzone, über den Marktplatz, kam schließlich nach einer Kollision vor der Außenterrasse eines Restaurants an der Thomaskirche zum Stehen.
3: Und in der Folge ließ sich der Täter im Fahrzeug widerstandslos festnehmen.
1: Schildert Leipzigs Polizeipräsident René Demmler wenige Stunden nach der Tat.
3: Es kam dort zu zwei schweren Kollisionen, wo zwei Personen verstorben sind. Und dann müssen wir leider auch von einer großen Anzahl von verletzten Personen ausgehen.
1: Die traurige Bilanz am Montagabend: zwei Personen sind tot, eine 63-jährige Frau und ein 77-jähriger Mann. Drei weitere Personen wurden schwer verletzt, zwei wurden mit Hubschraubern nach Halle ausgeflogen. Das Motiv des Fahrers bleibt zunächst offen. Videos von der Festnahme zeigen einen Mann auf dem Boden liegend, im blauen T-Shirt, muskulös, mit kurzgeschorenen Haaren und Tattoos auf dem Arm. Laut Polizeiangaben handelt es sich um einen 33-jährigen Deutschen, der in Leipzig wohnt. Er befinde sich in Polizeigewahrsam, teilte Sachsens Innenminister Armin Schuster mit, der am Abend zu einer spontanen Pressekonferenz nach Leipzig gekommen ist.
4: Wir haben es mit hoher Wahrscheinlichkeit zum Stand jetzt mit einem Einzeltäter zu tun. Und es ist ein Amoktäter. Wir gehen also davon aus, dass Leipzig absolut sicher ist, man sich auch sicher in der Fußgängerzone wieder bewegen kann.
1: Für einen terroristischen Hintergrund der Tat gebe es keine Hinweise, so die ermittelnde Oberstaatsanwältin Claudia Laube. Sie gehe jedoch davon aus, dass der Fahrer gezielt Menschen verletzen und töten wollte. Weiteres sollen die Ermittlungen zeigen.
5: Wegen versuchten Mordes in zwei Fällen, mindestens zwei Fällen, und Mordes in zwei vollendeten Fällen. Wir werden uns gleich auch wieder zum Tatort begeben und bei der Spurensicherung und bei der schweren Pflicht der Leichenschau das tun, was eine Staatsanwaltschaft zu tun hat.
1: Spekulationen in sozialen Netzwerken über eine mutmaßliche Messerstecherei im Vorfeld der Tat weist Leipzigs Polizeipräsident René Demmler klar zurück.
3: Das kann ich in keiner Weise bestätigen, dazu ist nichts bekannt.
1: Leipzigs Oberbürgermeister Burkhard Jung bedankt sich am Abend bei den Einsatzkräften, lobt die Polizei ebenso wie die Hilfsbereitschaft von Passanten, die unter anderem Erste Hilfe geleistet hatten. Ein Lichtblick inmitten einer furchtbaren Tragödie, so Leipzigs Oberbürgermeister.
6: Man findet gar nicht die richtigen Worte für diese fürchterliche Amokfahrt. Gedanken sind natürlich jetzt bei den Opfern, bei den Angehörigen, bei den Menschen, die auch psychisch das kaum ertragen können.
1: Polizei und Feuerwehr haben eine Notfallseelsorge im Gewandhaus eingerichtet, betreuen Menschen, die das Geschehen mit ansehen mussten. Auf einem Hinweisportal der Polizei können Zeuginnen und Zeugen unter anderem Fotos und Videos hochladen oder Hinweise zum Tathergang geben. Nach dem ersten Schock ist in der Leipziger Innenstadt Ruhe eingekehrt. Gleichzeitig läuft eine Diskussion über Sicherheitsvorkehrungen an. An der Stelle, wo die mutmaßliche Amokfahrt begann, gibt es zwischen Straße und Fußgängerzone keinerlei Sicherheitspoller. Der Leipziger BSW-Abgeordnete Erik Recke forderte, die Zufahrt künftig mit Barrieren zu sichern.
0: Alexander Moritz war das aus Leipzig. Sie hören Deutschlandfunk Kultur, das sind The Style Council.

0: auch im ökologischen Verständnis. Und da schwingt etwas Kritisches mit.
1: Zu entdecken in der Harald-Duwe-Ausstellung in der Stadtgalerie Kiel bis 24. Mai. Die erste Szene von Miss Daisy und ihr Chauffeur spielt in den Südstaaten Anfang der 60er Jahre. Miss Daisy hat ein Problem.
2: Ich denke, dass man dich einfach nicht mehr ans Steuer lassen sollte.
1: Weswegen ihr Sohn für Miss Daisy, gespielt von Doris Kunstmann, einen Chauffeur engagiert, hier gespielt von Ron Williams. Weiße, einsame, reiche Witwe trifft auf schwarzen Angestellten.
3: Ich will sie nicht.
1: Aber allmählich lernen die beiden einander schätzen. Die Geschichte wurde vor x Jahren mit Morgan Freeman in der Hauptrolle verfilmt. Und seit einiger Zeit touren Doris Kunstmann und Ron Williams, beide altgediente Fernseh- und Filmstars, mit der Bühnenfassung durch die Lande.
4: Das ist ein verdammt gutes Gefühl!
1: Miss Daisy und ihr Chauffeur. Heute um 8 in der Stadthalle von Tuttlingen. Morgen in Laa und übermorgen in Bühl. Zur Londoner Premiere der Fortsetzung der lustigen Filmkomödie Der Teufel trägt Prada, Der Teufel trägt Prada 2, schwebten neben den Hauptdarstellerinnen Meryl Streep und Anne Hathaway auch die über den roten Teppich zur Party in der National Gallery, die eigentlich der Film karikiert, wie Donatella Versace und Anne Wintour, letztere das Vorbild für Meryl Streep als oberzickige Chefredakteurin im Film.
5: Ich habe sie nicht eingestellt. Ich muss nur darauf warten, dass sie scheitern.
1: Aber wie sagte schon ein auch sehr modebewusster, kluger Beobachter der High Society, Oscar Wilde, es ist schlimm, wenn alle über einen reden, aber es ist noch schlimmer, wenn keiner über einen redet. Besser als Karikatur im Film als gar nicht. Wie in Der Teufel trägt Prada 2, jetzt in den Kinos.
6: Die Kulturtipps im Deutschlandfunk Kultur von Gerd Brendel. Bascha Bullard, My Angel.

0: 5.31 Uhr ist es. 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Wir haben hier heute Morgen künstliche Intelligenz zu unserem Frühthema erklärt. Meine Kollegin Lynn Ruschka aus dem Studio 9 Frühteam ist bei mir. Du hast mir gerade gesagt, dass wir aktuell in der besten Phase der KI leben.
1: Ja.
0: Das Gefühl habe ich gar nicht. Wie kommst du darauf?
1: Ich habe einen sehr guten Artikel in der Süddeutschen Zeitung gelesen. Und da ging es eben um Enshittification, also Verhunzung, also übersetzt Verhunzung, Verlausung. Und das war so ein schönes Modell, dass wir auch mal einen Schritt zurückgehen und einfach sehen, dass wir jetzt gerade im goldenen Zeitalter leben der KI und welche Phasen wir wahrscheinlich noch durchlaufen werden, dass es nämlich eigentlich immer nur noch schlechter werden wird.
0: Okay, klingt interessant. Erzähl mir mehr.
1: Also jetzt gerade sind wir in der ersten Phase nach diesem Modell. Die heißt der Lockvogel. Mhm. Also die Plattform ist neu. Es ist irgendwie aufregend. Also das merke ich auch bei mir selber. Es ist irgendwie so revolutionär und auch noch alles ja super günstig, was man machen kann. Man muss ja fast gar nichts zahlen und kann schon mit der KI lauter Sachen machen. Das war damals ja auch bei Facebook so. Wir haben uns alle dann vernetzt und es war irgendwie, es war irgendwie ein Gemeinschaftsgefühl. Dadurch auch. Dann fängt die Phase 2 an. Das beginnt ja jetzt gerade auch schon ein bisschen. Es wird Werbung geschaltet. Man hat seine KI vielleicht schon so ein bisschen personalisiert auf sich selbst. Unternehmen beginnen sehr wichtige Dinge auch auszulagern an die KI, werden dadurch natürlich abhängiger und es wird auch ein bisschen teurer. Aber man will eben deswegen auch nicht mehr wechseln.
0: Und was kommt dann? Was ist Phase 3?
1: Ja, dann haben in der Phase 3 in diesem Modell hat die KI oder die Firma der KI vor allen Dingen eine Monopolstellung mit ihrem Angebot, können dadurch ganz viel Werbung schalten und die Menschen bleiben trotzdem bei dieser Plattform, weil man einfach keine Alternative mehr hat. Ist ja jetzt vielleicht bei Instagram so, da gibt es super viel Werbung und trotzdem sind alle noch auf Instagram.
0: Okay, also zusammenfassend, erst ist es toll für alle, dann für wenige und am Ende nur noch für die Firmen?
1: Genau, ja, also ich will es auch gar nicht so negativ machen, aber ich finde das Modell ganz gut, weil ich jetzt dachte so, ah ja, wir sind in einem goldenen Zeitalter, gerade jetzt ist irgendwie alles noch aufregend und vielleicht können wir dann auch entscheiden, wie viel wir gerade wirklich auslagern wollen an Kompetenzen, an welche KI, damit eben vielleicht nicht wieder so Monopolstellungen, wie jetzt ja gerade Facebook und Google das haben, in ihrem Angebot, dass das so bleibt.
0: Ich kriege auch immer so ein bisschen, wenn Leute mir ganz eindeutige KI-Texte schreiben, dann denke ich so, ey, das hättest du auch wirklich selber schreiben können. Unabhängig davon. Wir sprechen heute Morgen viel über KI. Wir gucken, wo die KI wohnt, ganz genau. Ich kann Ihnen mal ein bisschen erzählen, was wir vorhaben. Und kurz nach 7 sprechen wir mit Moritz Metz darüber, wie ein Prompt, also der Befehl, den man einer KI gibt, eigentlich verarbeitet wird. Um 19:30 nimmt Gregor Lüschka uns mit in ein KI-Rechenzentrum. Und um 19:45 diskutieren wir mit Ralf Hintemann, wie nachhaltig die Hardware in diesen Rechenzentren eigentlich ist.

0: U2 Song of the Future. 5.38 Uhr ist es. Vor 100 Jahren haben Geschäftsleute in Springfield, Missouri, ein Telegramm losgeschickt und darin haben sie Ende April 1926 zum ersten Mal den Namen Route 66 erwähnt als Namensvorschlag für die neu geplante Straße von Chicago nach Santa Monica. Und damit gilt Springfield als die Geburtsstadt der berühmten Route 66. Hier wird auch besonders gefeiert zum 100.
1: 300 Autos aus den vergangenen 100 Jahren knattern durch Springfield. Die Geburtsstadt der Route 66 feiert 100 Jahre Mother Road, die Mutter der Straßen.
2: A lot of nice cars.
3: Lots of really fun cars.
4: I like the old fashioned about them.
2: Oh, it's amazing.
3: It's awesome.
1: Einige haben bunte Route 66 Shirts an, Route 66 Kappen auf dem Kopf. Viele sind direkt aus Springfield, wie Rebecca. Toll, dass etwas so Historisches direkt hier aus Springfield kommt.
5: It's cool. It's cool that something so historical originated right here in Springfield.
1: Denn Springfield ist der Geburtsort der Route 66. Natürlich gibt es auch einen Birthplace Plaza. Gerade wird ein buntes Mosaik auf dem Boden eingeweiht. Es zeichnet die Strecke der Route 66 nach. Genau hier wurde vor 100 Jahren eine wichtige Entscheidung getroffen, erklärt Bürgermeister Jeff Schrock.
6: There was a hotel on this site.
7: An dieser Stelle stand einst ein Hotel und dort fand eine Tagung von Beamten aus mehreren Bundesstaaten statt. Sie beschlossen, der neuen Route die Nummer 66 zu verleihen. Und so wurde von hier aus vor 100 Jahren ein Telegramm verschickt, in dem die neue Strecke und ihr Name bekannt gegeben wurden. Der Geburtsort war also ein Hotel, das Colonial Hotel.
1: Jetzt stehen hier Statuen, zwei riesige silberne Autoschlüssel zum Beispiel. Aber was macht den Reiz der Route 66 heute eigentlich noch aus?
8: For me, the Route 66 is historic.
9: Part of history. So everybody wants to travel it and see what it's all about.
10: It's just a nostalgia.
11: It's very iconic.
1: Historisch, pure Nostalgie, einfach Kult. Jeder hat davon gehört, jeder will wissen, wie es ist. Viele wollen das Route 66-Feeling und das gibt's in Springfield. Abends steht ein großes Konzert an.
12: It's your kids.
1: Jerry Lynn ist mit ihrem Mann und Freunden gekommen. Alle sechs im gleichen Hemd, mit Route 66 Aufschrift und vielen kleinen Oldtimern drauf. Das haben sie extra für den Geburtstag der Mother Road gekauft. Jerry Lynn sagt, gerade in diesen Zeiten gibt's nicht viel, was Leute zusammenbringt. Das sei so ein Moment in Springfield und im ganzen Land.
13: Right now, in this day and age, we don't have a lot of things that we all come together with. And this seems to be one of them that's hitting, you know, it's tracking right now in Springfield and across the country.
1: Und Springfield ist erst der Auftakt der Feierlichkeiten. Das ganze Jahr über sind entlang der Route 66 Feste und Veranstaltungen geplant. Sehr zur Freude der Fans.
14: Route 66, I love Route 66.
0: Die Route 66, die berühmte Straße in den USA, wird 100. Nina Barth war für uns bei einer der ersten Feiern dabei.

0: Shakeith E. Anita von Kyla Bruni ist das. Da geht's um den Musiker Keith Richards und das Model Anita Pallenberg. Die beiden waren in den 60ern und 70ern ein berühmtes Paar. Sie hören doch schon von Kultur. Morgen ist die schwarz-rote Bundesregierung ein Jahr im Amt und bei allen innenpolitischen Reformen und Projekten politisch war im ersten Jahr vor allem die Außenpolitik wichtig. Merz hat vor einem Jahr seinen CDU-Parteikollegen Johann Wadephul zum Außenminister gemacht und dem wurde und wird es nicht langweilig angesichts der Weltlage. Steffen Wurzel aus unserem Hauptstadtstudio zieht eine außenpolitische Zwischenbilanz.
1: Vergangene Woche in der marokkanischen Hauptstadt Rabat. Außenminister Johann Wadephul hat seine schwarzen Lederhalbschuhe ausgezogen und ist in blau-weiße Sportschuhe geschlüpft für eine kurze Fußballpartie mit Sportschülerinnen der bekanntesten Fußballakademie Marokkos. Im Gespräch mit den jungen Fußballerinnen zeigt sich Wadephul beeindruckt von deren Selbstbewusstsein. In der Champions League spielen? Ja, genau, das ist genau das, wo ich mal hin will, sagt eine der Fußballschülerinnen stolz.
2: Thank you so much. And what are your further plans to play in the Champions League or something?
3: Yes, we hope.
1: Yeah. Ob Deutschland unter Johann Wadephul in der außenpolitischen Champions League spielt, darüber lässt sich streiten. Der CDU-Politiker selbst zieht nach einem Jahr im Amt eine positive Bilanz.
4: Wir haben mehr Partner als je zuvor. Ich kann mich auch nicht nur, was die Europäische Union, sondern auch was die übrige Welt angeht, vor Einladungen kaum retten. Das zeigt, Deutschlands außenpolitisches Gewicht wird gesehen, unsere Rolle wird gesehen. Wir versuchen eine konstruktive, eine verbindende Rolle einzunehmen und insofern bin ich damit vorläufig sehr zufrieden.
1: An wichtigen außenpolitischen Themen herrschte in den vergangenen Monaten kein Mangel. Russlands Krieg gegen die Ukraine dauert an, der Nahe Osten ist derzeit so unsicher wie seit Jahrzehnten nicht mehr. Und in Washington regiert mit Donald Trump ein US-Präsident, der mit seiner Politik die transatlantischen Beziehungen auf den Kopf gestellt hat.
5: Die Beziehungen zu den USA waren vor ungefähr einem Jahr mit katastrophal, glaube ich, ganz gut beschrieben. Und das könnte man heutzutage auch durchaus sagen, nur mit anderen Schwerpunkten.
1: Jonas Driedger vom Leibniz-Institut für Friedens- und Konfliktforschung in Frankfurt am Main. Er stellt nüchtern fest, dass Deutschland außenpolitisch zuletzt kaum in der Lage war, selbst proaktiv Akzente zu setzen. Stattdessen musste der Außenminister immer wieder auf Ereignisse reagieren.
5: Vor einem Jahr waren es vor allem die Zölle und die Ukraine und die Russlandpolitik, die im Vordergrund standen, die sind alle jetzt noch aktiv, diese Themen. Aber jetzt wird natürlich vor allem über Iran gesprochen. Und der Grund dafür, der ist derselbe, nämlich diese chaotische, unstrategische und ideologische Politik, die wir aus Washington kommen sehen.
1: Johann Wadephul hat in seinem ersten Amtsjahr als Minister mehr als 60 Auslandsreisen absolviert. Von Rabat bis Podgorica, von Canberra bis Addis Abeba, von Belfast bis Nuku'alofa im Südseestaat Tonga. Überall spielten die Folgen der rücksichtslosen Politik von Donald Trump eine Rolle, sowie auch der russische Angriffskrieg gegen die Ukraine und das immer selbstbewusstere Agieren der Staats- und Parteiführung Chinas. Wadephuls Antwort auf all diese Herausforderungen? Die internationale, regelbasierte Ordnung müsse gestärkt werden. Das betonte der CDU-Politiker seit Mai vergangenen Jahres in fast jeder seiner Reden und Pressekonferenzen.
4: Weil nicht das Recht des Stärkeren über die Stärke des Rechts gewinnen darf.
1: Die außenpolitische Sprecherin der Bündnisgrünen Deborah Düring hält Wadephul in diesem Punkt für unglaubwürdig. Sie verweist zum Beispiel auf Deutschlands beschwichtigende Reaktion auf die Entführung des venezolanischen Staatschefs Nicolas Maduro Anfang Januar durch die USA und auf die nur zurückhaltende Kritik gegenüber Israel durch die Bundesregierung.
6: Sie bekennt sich nicht klar zum Völkerrecht. Sie versteckt sich hinter Begriffen der Komplexität, um Donald Trump zu gefallen. Aber was ist denn das für eine Haltung? Völkerrecht muss man genau in solchen Zeiten, wo es massiv unter Beschuss steht, wie jetzt, aktiv verteidigen und sich nicht einfach wegducken.
1: Anfang Juni wird sich zeigen, ob das oft als unkritisch wahrgenommene Auftreten gegenüber den USA und Israel internationale Folgen hat. Deutschland will als nicht ständiges Mitglied in den UN-Sicherheitsrat gewählt werden. Dass das automatisch gelingt, ist alles andere als ausgemacht. Falls Deutschland scheitern sollte bei dieser Abstimmung in New York, wäre es eine herbe Niederlage für den Bundesaußenminister. Der 3. Juni dürfte also ein entscheidender Tag werden in der Amtszeit Johann Wadephuls.
4: Ich kann nur sagen, wir hängen uns alle voll rein. Erstens für die Kandidatur und zweitens dann, wenn wir gewählt werden sollen, für die Aufgaben, denen wir dann gegenüberstehen werden.
0: Eine außenpolitische Zwischenbilanz nach einem Jahr schwarz-rot. Liv Solver ist das hier.

0: King and Queen von Liv Solvay. 5.51 Uhr ist es. Sind Frauen wie Vögel? Und wäre die Welt eine bessere, wenn die Menschheit mehr Vögel beobachten würde? Die Kulturpresseschau ist heute unter anderem eine tierische. Tobias Wenzel.
1: Warum ist die kalifornische Grundammer Jonathan Franzens Lieblingsvogel? Das erfährt man aus dem Interview, das David Steinitz mit dem US-amerikanischen Schriftsteller und Vogelbeobachter für die Süddeutsche geführt hat. Sie, die kalifornische Grundammer, entfaltet ihre Schönheit erst auf den zweiten Blick. Und genau das gefällt mir, erzählt Franzen. Wenn ich auf eine Party gehe, dann werfe ich natürlich einen Blick auf die Frauen im Raum. Was meine Aufmerksamkeit erregt, ist nicht der Sophia Loren-Typ im Paillettenkleid, sondern die weniger auffällige, aber in Wahrheit viel schönere Frau, die in der Ecke steht. So geht es mir auch mit der kalifornischen Grundammer. Ob dieser Vergleich wohl Frauen und auch dem Vogel recht ist, kann man sich beim Lesen des Interviews fragen. Darin berichtet Franzen auch, wie er zum Birdwatcher wurde. Als ich das erste Mal mit einem Fernglas unterwegs war, wurde mir klar, dass dort draußen eine ganze neue Welt auf mich wartet, die ich bislang kaum wahrgenommen hatte. Es hat sich angefühlt, als würde man nach Jahren der Ehe feststellen, dass der Partner in Wahrheit ein russischer Auftragsmörder ist. Hoffentlich beruht diese Erkenntnis mit dem Auftragsmörder auf Fakten und nicht auf einem Video, das von der künstlichen Intelligenz generiert wurde. Über KI-Deepfakes spricht die Expertin für Desinformation Katharina Nokun im Interview mit Johannes Drozdowski von der TAZ. Nokun verweist auf folgendes Phänomen. Vor ein paar Monaten habe ich ein Video auf Instagram gesehen über eine Messe anlässlich des Geburtstages eines Erzbischofs, samt Priester am Mischpult und Stimmung wie auf einem Techno-Rave. Mein erster Gedanke, das ist KI-generiert. Aber das ist wirklich passiert. Hier ist das Problem also nicht, dass ich etwas Falsches für wahr halte. Das Problem ist, dass ich etwas Wahres anzweifle, sagt Katharina Nokun. Wie viele Menschen werden zukünftig Bilder von tatsächlichen Demonstrationen sehen, beispielsweise gegen die AfD, und dann bezweifeln, dass so viele Menschen auf der Straße waren? Dass Leute mittlerweile teilweise das Gefühl haben, dass sie nichts mehr glauben können, ist das stärkste Gift für die Demokratie. Und was tut der Demokratie gut? Vielleicht das Beobachten von Vögeln? Was haben Menschen, die Vögel beobachten, gemeinsam? Fragt die SZ Jonathan Franzen. Der antwortet, sie fahren in der Regel nicht in ihren Pickup-Trucks durch die Gegend, um Sachen in die Luft zu jagen oder auf etwas zu schießen. Man müsste dringend ein paar Waffennarren zu Vogelliebhabern konvertieren. Vielleicht hätte Friedrich Merz Donald Trump zum Birdwatching einladen sollen, anstatt ihm öffentlich Kontra zu geben. Dann hätte der amerikanische Präsident den vermutlich eh schon angedachten Abzug von 5.000 US-Soldaten wenigstens aufgeschoben. Du sollst den Narzissten Trump nicht in Frage stellen, sonst macht er dich fertig, schreibt Katrin Kahlweit in der Süddeutschen und macht überhaupt Trotz als Muster von gewissen Politikern aus, von Putin bis Weidel. Das lesen Sie bitte selbst im Detail nach, denn hier ist nun Zeit für Satire. Hans Zippert kommentiert in der Welt die Einführung von Last-Minute-Tickets bei der Deutschen Bahn so. Während viele Bahnreisende bestimmt schon öfter befürchteten, ihr letztes Stündlein habe geschlagen, lockt uns der Teufel nun auch noch mit Last-Minute-Tickets. Es geht anscheinend um die letzten Minuten des letzten Stündleins. Wenn dem so ist, keine Sorge. Jedenfalls, wenn Sie Vogelbeobachter sind. Denn Jonathan Franzen versichert im SZ-Interview, wer Vögel beobachtet, hat weniger Angst vor dem Tod.
0: Die Kulturpresseschau im Deutschlandfunk Kultur heute von Tobias Wenzel. Und das ist Dan Auerbach, King of One Horse Town.

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5: Mit Daniel Marschke. Der britische Premierminister Starmer ruft den Iran zur Deeskalation auf. Nach der mutmaßlichen Amokfahrt in Leipzig ermittelt die Staatsanwaltschaft wegen Mordes und in den USA sind die begehrten Pulitzerpreise vergeben worden. Nach den jüngsten iranischen Angriffen auf die Vereinigten Arabischen Emirate hat der britische Premierminister Starmer zu einer Deeskalation aufgerufen. Der Iran müsse sich ernsthaft an den Verhandlungen beteiligen, um sicherzustellen, dass die Waffenruhe im Nahen Osten Bestand habe, sagte Starmer. Die Emirate hatten zuvor einen iranischen Angriff mit Drohnen und Marschflugkörpern gemeldet. Hintergrund ist offenbar ein US-Militäreinsatz zur Sicherung der Straße von Hormus. Laut US-Armee sind dabei am ersten Tag mindestens 6 iranische Kleinboote zerstört worden. Teheran dementierte das. Der Arbeitskreis Steuerschätzungen berät ab heute in Stralsund über die anstehende Frühjahrsprognose. Das Gremium schätzt jeweils im Mai und November die zu erwartenden Steuereinnahmen für das laufende und die kommenden Jahre. Mario Kubina.
6: Auf dieser Grundlage arbeiten die Finanzminister in Bund und Ländern dann an ihren Haushaltsplänen. Deshalb wird der Bundesfinanzminister Lars Klingbeil übermorgen genau hinschauen. Dann stellen die Steuerschätzer ihre Ergebnisse vor. Die Bundesregierung hat gerade erst deutlich gemacht, dass sie wegen des Iran-Kriegs mit einem geringeren Wachstum rechnet als gedacht. Und das wird bei den Beratungen im Arbeitskreis sicher eine Rolle spielen.
5: Die Konjunkturprognose war zuletzt von 1% auf 0,5% Wachstum gesenkt worden. Bei einer mutmaßlichen Amokfahrt in der Fußgängerzone von Leipzig sind 2 Menschen ums Leben gekommen. Laut Polizei handelt es sich um eine 63-jährige Frau und einen 77-jährigen Mann. Zudem seien viele Menschen verletzt worden, 3 davon schwer. Die Staatsanwaltschaft ermittelt wegen Mordes. Ein 33-jähriger Deutscher war am späten Nachmittag mit seinem Auto durch eine Einkaufsstraße mitten in Leipzig gefahren und hatte dabei zahlreiche Menschen erfasst. Nach dem Ausbruch einer Virusinfektion auf einem niederländischen Kreuzfahrtschiff liegt die Honjus weiter vor den kapverdischen Inseln. An Bord befinden sich nach Angaben des Kreuzfahrtunternehmens 149 Menschen aus 23 Ländern. Die Weltgesundheitsorganisation geht davon aus, dass 3 Menschen am Hunter-Virus gestorben sind. Eine Person aus Deutschland und ein niederländisches Ehepaar. Julia Macher.
7: Eine Evakuierung der gesamten Passagiere und der Crew hatten die kapverdischen Behörden nicht gestattet, um die Inselbevölkerung nicht zu gefährden. Das Hunter-Virus wird über Ausscheidungen von Nagetieren übertragen und kann schwere Lungenerkrankungen und Nierenversagen verursachen. Eine Impfung oder eine medizinische Behandlungsmöglichkeit gibt es nicht. Wo und wie genau die Passagiere sich infiziert haben, ist noch unbekannt. Das Kreuzfahrtschiff soll nun die Kanarischen Inseln ansteuern, um eine bessere medizinische Behandlung der Menschen an Bord zu ermöglichen.
5: Bei der sogenannten Met-Gala in New York sind am Abend über 40 Millionen Dollar an Spendengeldern gesammelt worden. Das Geld geht an das Kostüminstitut des Metropolitan Museum of Art. Neben einem Schaulaufen von Stars wie Beyoncé, Jay-Z oder Madonna gab es Proteste gegen den Hauptsponsor. Giselle Uccar.
8: Ehrenvorsitzender und Hauptspender der diesjährigen Gala war Jeff Bezos, der sich aber im Gegensatz zu Ehefrau Lauren Sanchez nicht auf dem Teppich vor Fotografen sehen ließ. Er hat schon im Vorfeld viel Kritik für seine Anwesenheit beim größten Mode-Event des Jahres geerntet. Der Vorwurf: Amazon-Milliardär Bezos erkaufe sich mit mindestens 10 Millionen Dollar hoher Spende kulturelle Relevanz und ein besseres Image. Neben vereinzelten Protesten und einem Aktivisten, der versucht hat, die Barrikade zu den Promis zu durchbrechen, verlief der Abend dennoch eher ruhig.
5: In den USA sind auch die Pulitzer-Preise vergeben worden. Auszeichnungen gingen unter anderem an die Washington Post und die New York Times sowie an Mitarbeiter der Chicago Tribune. Letztere erhielten den Preis für ihre Berichterstattung über das Vorgehen der Einwanderungsbehörde ICE. Einen Sonderpreis erhielt die Journalistin Julie Brown vom Miami Herald für ihre Recherchen zu Sexualstraftäter Jeffrey Epstein. Pulitzerpreise gelten in den USA als höchste Auszeichnung für journalistisches Arbeiten.
4: Das Wetter.
5: Im Norden und Nordwesten ist es heiter bis wolkig und trocken. Im Osten und Nordosten kann es noch regnen. Auch von Südwesten her breiten sich teils kräftige Niederschläge bis in die Landesmitte aus. Die Temperaturen steigen heute im Norden auf 12 bis 19 Grad, ansonsten auf 19 bis 28 Grad.
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9: Guten Morgen, schön, dass Sie dabei sind. Wir sprechen hier gleich als erstes mit unserem Korrespondenten in Leipzig über die neuesten Entwicklungen.

0: Last Dance von Joya Malin hier im Deutschlandfunk Kultur. 6.08 Uhr ist es. In der Leipziger Innenstadt ist gestern Nachmittag ein Auto in die Fußgängerzone gefahren. Der Fahrer wurde nach Polizeiangaben festgenommen. Zwei Menschen sind gestorben, mehrere wurden verletzt. Über die aktuellen Entwicklungen und auch die Situation vor Ort spreche ich jetzt mit meinem Kollegen in Leipzig, mit Alexander Moritz. Alexander, wie ist der Stand jetzt am Morgen danach? Gestern Abend war eben die Rede von zwei Toten und von drei Schwerverletzten. Weiß man da mittlerweile mehr?
1: Diese Zahlen sind Stand jetzt weiterhin aktuell. Wir wissen inzwischen, bei den beiden Todesopfern handelt es sich um eine 63-jährige Frau und einen 77-jährigen Mann. Das hat die Staatsanwaltschaft gestern Abend noch mitgeteilt. Drei weitere Personen liegen in Krankenhäusern mit schweren Verletzungen und dazu kommen laut Polizei bis zu 80 weitere betroffene Personen, die teils leicht körperlich verletzt wurden, teils auch psychisch unter Schock stehen, weil sie diese Amokfahrt eben aus nächster Nähe miterlebt haben.
0: Ist denn die Innenstadt inzwischen wieder zugänglich?
1: Die Leipziger Innenstadt ist zugänglich an den meisten Stellen. Auch die Geschäfte öffnen wieder. Die hatten teilweise gestern Abend geschlossen. Der direkte Tatort, also die zentrale Grimmaische Straße durch die Innenstadt und auch Teile des Marktplatzes, bleiben noch gesperrt bis zum späten Dienstagnachmittag. Damit rechnet die Polizei, weil dort eben noch Spuren gesichert werden und weiter ermittelt wird.
0: Wie sieht der Tatort selbst eigentlich aus? Liegen da Blumen, Kerzen, kommen da Menschen hin?
1: Es ist ja jetzt noch ganz früh am Morgen, aber ich war gestern eben dort. Die Grimmaische Straße, wo dieses Auto entlanggerast ist, ist abgesperrt von der Polizei mit rot-weißem Flatterband. Dort kann man nicht hin. Es wurden auch Sichtschutze aufgestellt, um eben zumindest gestern Abend die dort noch liegenden Leichen vor Blicken zu schützen. Die lagen dort noch, weil eben die Ermittlungen andauern und erst eine Leichenschau stattfinden musste. Vereinzelt haben Menschen Blumen und Kerzen niedergelegt entlang der Strecke. Diese 400 Meter durch die Fußgängerzone ist ja der Täter mit seinem Auto gerast. Und davon sieht man zwar jetzt nicht mehr viel, aber der Schock sitzt natürlich tief.
0: Nach so einer Tat gibt es ja immer auch viele Gerüchte, unter anderem im Internet. Da war auch zu lesen, dass der Fahrer erst kürzlich aus der Psychiatrie entlassen wurde. Kannst du das bestätigen?
1: Diese Information kommt von MDR Investigativ, dem Investigativteam des öffentlich-rechtlichen Senders. Hier die berichten von Hinweisen, wonach der Täter erst vor kurzem aus einer psychiatrischen Anstalt entlassen worden sein soll. Auch der sächsische Ministerpräsident hatte relativ kurz nach der Tat von psychischen Auffälligkeiten gesprochen. Das ist noch nicht polizeilich bestätigt. Was wir wissen ist, der Täter ist ein 33-jähriger Deutscher mit Wohnsitz in Leipzig. Er ließ sich nach der Tat im Auto sitzend festnehmen, ohne Widerstand. Und es gibt Videos von dieser Festnahme, die die Festnahme zeigen sollen. Da sieht man einen Mann auf dem Boden liegend im blauen T-Shirt, muskulöser Typ, kurzgeschorene Seiten, also die Haare kurzgeschoren an den Seiten und Tattoos auf dem Arm. Der sächsische Innenminister Armin Schuster von der CDU, der sprach schnell von einem Einzeltäter, von einer Amoklage. Es gebe keine Hinweise für einen terroristischen oder religiös motivierten Hintergrund der Tat, heißt es auch von der ermittelnden Oberstaatsanwältin. Medienberichten zufolge war der Mann Polizei bekannt. Die Lokalzeitung hier, Leipziger Volkszeitung, schreibt, er sei Amateurboxer gewesen und auch Trainer in einem Leipziger Boxclub. Auch das allerdings noch nicht bestätigt und auch die Motivlage, wieso er diese schreckliche Tat vollbracht hat, das wissen wir einfach noch nicht und das sollen die Ermittlungen zeigen, die laufen und zwar erstmal wegen mehrfachen Mordes.
0: Jetzt haben ähnliche Taten in der Vergangenheit auch immer wieder Sicherheitsdebatten angestoßen. Gibt es da schon konkrete Forderungen?
1: Die gibt es, die gab es gestern Abend schon, dass es eben bessere Sicherheitsabsperrungen brauche rund um die Leipziger Innenstadt. An der Stelle, wo das Auto in die Fußgängerzone gerast ist, da steht zwar so ein Kunstwerk, eine Skulptur, die die Straße halb blockiert, aber die andere Hälfte ist eben frei, unter anderem, weil da auch Lieferwagen rein und rausfahren müssen. Es gab jetzt allerdings gestern Abend von einem Leipziger BSW-Abgeordneten schon die Forderung, dass man auch dort in Zukunft Poller installieren solle. Das ist sicher eine verständliche Forderung. Gleichzeitig wissen wir natürlich auch, dass öffentlicher Raum niemals zu 100% zu schützen ist. Und das wurde ja eben angesprochen, es gab ja auch andere Taten von meistens Männern, die mit Autos in Menschengruppen gerast sind, in Volkmaßen, einen roten Montagszug in Trier oder auch vergangenes Jahr ein 40-jähriger Mann, der durch die Innenstadt von Mannheim gerast ist. Und in diese Reihe, in diese ja, traurige Reihe von Taten scheint sich das Leipziger Geschehen jetzt einzureihen.
0: Alexander Moritz war das aus Leipzig hier im Deutschlandfunk Kultur. 6:14 Uhr ist es. Peter, Björn und John.

0: Young Folks von Peter, Björn und John. 6.17 Uhr ist es. Sie haben es möglicherweise vorhin schon bei uns in den Nachrichten gehört. Die Pulitzer-Preise sind in den USA vergeben worden. Aber einen Pulitzer-Preis zu bekommen, das ist nicht nur im Journalismus eine der höchsten Auszeichnungen, sondern auch in der Literatur. Lynn Ruschka aus dem Studio 9 Frühteam ist bei mir. Wer hat denn den Pulitzer-Preis dieses Jahr in der Literatur bekommen?
1: Also in der Kategorie Belletristik, die wichtigste, hat Daniel Kraus gewonnen. Der ist vor allen Dingen eigentlich bekannt für seine Zusammenarbeit mit dem Kultregisseur Guillermo del Toro. Zum Beispiel bei Shape of Water haben die zusammengeschrieben, hat ja auch den Oscar für den besten Film bekommen.
0: Okay, der läuft bei ihm, würde ich sagen. Ja. Für welchen Roman hat er jetzt den Pulitzer-Preis bekommen?
1: Für seinen Roman Angel Down. Der ist noch gar nicht ins Deutsche übersetzt worden. Wird jetzt wahrscheinlich sehr schnell passieren. Da geht es um den Ersten Weltkrieg und es ist so sehr experimentell. 368 Seiten Text, aber alles nur in einem einzigen Satz geschrieben.
0: Ein einziger Satz auf 370 Seiten.
1: Mhm. Nur ein Punkt am Ende. Irgendwie, also ich dachte erst so, boah, krass, aber es ist einfach ein Trend gerade. Also der Literatur-Nobelpreis letztes Jahr ging ja an Laszlo Krosnohorkai, ich hoffe, ich habe es jetzt richtig ausgesprochen. Und dessen jüngster Roman herrscht 97769, besteht auch nur aus einem Satz. Also es ist irgendwie ein Ding gerade.
0: Das klingt nicht so, als würde es wahnsinnig viel Spaß machen, das zu lesen.
1: Nee, ich finde, die Absätze sind ja am wichtigsten. Also bei Angel Down, das ist alles in guten Absätzen geteilt und dann sieht es auch ein bisschen so aus, als wäre da ein Punkt, aber ist es halt nicht. Und dadurch hat es schon so eine Dringlichkeit. Also man liest es, das ist so atemlos, liest man das dann runter.
0: Okay, also falls Sie da noch mehr gerne hören wollen über ein Buch aus nur einem einzigen Satz, heute kurz nach 11 sprechen wir in unserer Literatursendung in der Lesart mit André Groß nochmal ausführlicher über den Gewinner.

0: Joe Saracula über eine Frau aus Paris, Parisian Woman. Sie hören Deutschlandfunk Kultur, 6.23 Uhr ist es. Das Wort zum Tage kommt von Claudia Zingel von der katholischen Kirche.
1: Manche Zeitungsleser haben ein eigenes Morgenritual. Beim Aufschlagen der Zeiten schauen sie zuerst nach dem Kalenderblatt. Immer an derselben Stelle finden sich einige Notizen zum Tag. Datum, Sonnenauf- und Untergang, eine Spruchweisheit, Hinweise auf besondere Geburts- oder Todestage und manch anderes Wissenswertes. Heute ist an den Geburtstag von Søren Kierkegaard zu erinnern, ein Philosoph und Theologe aus Dänemark. Im 19. Jahrhundert hat er mit seinen kritischen Reflexionen zur Freiheit oder zum Glauben die Grundlagen für die Denker des Existenzialismus geschaffen. In unserer Zeit

0: Coaching-Seminaren thematisiert. Denn was in ihm steckt, kann das Leben erleichtern, gerade in unruhigen Zeiten, in denen wir nach Hoffnungszeichen suchen. Wenn wir im Rückblick verstehen lernen, ist das ein Ausgangspunkt für ein vertrauensvolles Weitergehen. Verstehen heißt dann, begreifen lernen, wie und warum Ereignisse und Entwicklungen zusammenhängen, dass eine Lehrerin Begabungen enorm gefördert hat, dass der Beruf aufgrund bestimmter Fähigkeiten gewählt wurde oder dass es von Bedeutung ist, ob man als Erste oder als Nesthäkchen in der Geschwisterreihe steht. Im Nachhinein fügt sich ein Gesamtbild aus vielen Momentaufnahmen zusammen. Mit etwas Abstand lässt sich ein Sinn daraus erschließen. Und das, was in der Vergangenheit geschehen ist, hilft, die Fühler in Richtung Zukunft auszustrecken. Trotz aller Sorgen und Ungewissheit, was die Zukunft bringen wird, kann und soll ich vorwärts leben. Und das ist eine wunderbare Chance. Neugierig sein, was auf mich zukommt. Offen sein für neue Möglichkeiten. Den Augenblick genießen, in dem Zeit und Ewigkeit einander berühren. All das stimmt zuversichtlich und macht Mut, Entscheidungen zu treffen, das Leben zu gestalten und beherzt zu handeln, ohne den Ausgang zu kennen. Auch dazu hat Kierkegaard eine Erkenntnis formuliert. Er sagt, hoffen heißt die Möglichkeit des Guten erwarten.
1: Das Wort zum Tage heute in Verantwortung der katholischen Kirche. Katja.com ist eine Indie-Musikerin aus Wien und in ihrem Song Perfect One geht es darum, dass man gar nicht immer perfekt sein muss, um gut zu sein.

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1: mit Daniel Marschke. Nach den jüngsten iranischen Angriffen auf die Vereinigten Arabischen Emirate hat der britische Premierminister Starmer zu einer Deeskalation aufgerufen. Der Iran müsse sich ernsthaft an Verhandlungen beteiligen, um sicherzustellen, dass die Waffenruhe im Nahen Osten Bestand habe, sagte Starmer. Die Emirate hatten zuvor einen iranischen Angriff mit Drohnen und Marschflugkörpern gemeldet. Hintergrund ist offenbar der US-Militäreinsatz zur Sicherung der Straße von Hormus, der gestern begonnen hatte. Der Arbeitskreis Steuerschätzung berät ab heute in Stralsund über die anstehende Frühjahrsprognose. Das Gremium schätzt jeweils im Mai und November die zu erwartenden Steuereinnahmen für das laufende und die kommenden Jahre. Die Bundesregierung hatte ihre Konjunkturprognose für 2026 wegen des Iran-Kriegs zuletzt von 1% auf 0,5% Wachstum gesenkt. Anlässlich des Europäischen Protesttages zur Gleichstellung von Menschen mit Behinderung haben mehrere Organisationen zu einer Kundgebung heute in Berlin aufgerufen. Ihre Forderungen richten sich etwa auf mehr Inklusion in allen gesellschaftlichen Bereichen und eine gesetzliche Pflicht zur Barrierefreiheit. Kritik gibt es an der Reform des Behindertengleichstellungsgesetzes. Dazu soll am Donnerstag die erste Lesung im Bundestag stattfinden. Rund 80.000 Menschen haben eine Petition unterzeichnet, die den Gesetzentwurf ablehnt. Bei einer Explosion in einer Feuerwerksfabrik in China sind staatlichen Medien zufolge mindestens 21 Menschen getötet worden. Weitere 61 seien verletzt worden. Das Unglück habe sich in Liuyang in der zentralen Provinz Hunan ereignet. Die Unternehmensleitung sei vorerst festgenommen worden. Videos in Online-Diensten zeigen eine gewaltige Rauchwolke, die in einer ländlichen Gegend hoch in den Himmel steigt. Liuyang ist das Zentrum der Feuerwerksproduktion in China und stellt rund 70% der exportierten Feuerwerkskörper her. Einen eigenen Ausstellungssaal für Nazi-Beutekunst hat das Pariser Musée d'Orsay eröffnet. Dort werden Werke gezeigt, die während des Zweiten Weltkriegs in Frankreich gestohlen oder zu niedrigen Preisen aufgekauft wurden. Bis heute konnten sie nicht an ihre rechtmäßigen Besitzer zurückgegeben werden. Ausgestellt sind etwa Bilder von Auguste Renoir und Edgar Degas, aber auch von weniger bekannten Malern. Insgesamt wurden während der deutschen Besatzungszeit in Frankreich etwa 100.000 Kulturgüter aus jüdischem Besitz erbeutet.
0: Das Wetter.
1: Im Norden und Nordwesten ist es heiter bis wolkig und trocken. Im Osten und Nordosten kann es noch regnen. Auch von Südwesten her breiten sich teils kräftige Niederschläge bis in die Landesmitte aus. Die Temperaturen steigen auf 12 bis 28 Grad.
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2: Schönen guten Morgen. Ich freue mich, dass Sie zuhören. Wenn ich wissen will, was zum Beispiel mit dem großen leerstehenden Kaufhaus an der Ecke passiert, ob da Büros reinkommen, Stadtteilzentrum, ob das weiter leer steht, gucke ich in die Lokalnachrichten. Oder wenn ich, weiß ich nicht, wissen will, was die Politik vorhat zu unternehmen gegen die vielen Waschbären in meiner Region. Das sind wichtige Fragen für mich und für andere Menschen, die in der Nähe wohnen. Heute ist Tag des Lokaljournalismus. Ich habe hier später den Chefredakteur vom Weserkurier in Bremen zu Gast, der uns erzählt, warum er so gerne Lokaljournalist ist und auch mit welchen Problemen der Lokaljournalismus zu kämpfen hat. Lauda heißt der Song hier.

0: Musik von Dotan, Singer-Songwriter aus den Niederlanden. Lauda war das. Sie hören Deutschlandfunk Kultur, 6.37 Uhr. Mehrere Medien zitieren aus einem Geheimdienstbericht eines Landes der EU, es ist nicht klar, welches genau, dass Russlands Machthaber Wladimir Putin einen Anschlag auf sein Leben fürchtet, was zu einer deutlichen Verschärfung der Sicherheitsmaßnahmen geführt haben soll. Was dahinter steckt und was das bedeutet, dazu habe ich jetzt meine Kollegin Sabine Adler in der Leitung. Sabine, was ist denn der Hintergrund für diese Meldung? Gibt es da einen konkreten Anlass dafür?
1: Also möglicherweise war der Auslöser der Mordanschlag auf den Generalleutnant Fanil Savarov im Dezember. Danach soll es nämlich einen heftigen Streit gegeben haben bei einer Sicherheitssitzung im Kreml, weil dieser Generalleutnant nicht geschützt werden konnte. Und jetzt kurz vor dem 9. Mai, dem Tag des Sieges im Zweiten Weltkrieg, wo ja auch Paraden abgehalten werden landesweit, werden die Sicherheitsmaßnahmen noch mal verschärft. Das Internet wird heute bis zum Wochenende in Moskau und in St. Petersburg abgeschaltet. Und dazu will Putin einen Waffenstillstand für den 8. und 9. Mai. Und die Ukraine, die hat erklärt, die hat damit gar kein Problem. Die will diesen Waffenstillstand schon ab morgen beginnen.
0: Und wie wird Putin jetzt geschützt? Welche Maßnahmen gibt es da?
1: Also es sind zum Beispiel rund um Putins Residenz in Valdai nochmal 7 neue Panzer-Luftabwehrsysteme aufgestellt worden. Und das sind jetzt allein für diese Residenz 27 solcher Luftabwehrsysteme. Dann hat Putin seine öffentlichen Veranstaltungen deutlich reduziert. Er macht nur noch ein Viertel der Veranstaltungen verglichen mit dem Vorjahr. Und interessant ist, wie seine engsten Mitarbeiter darunter zu leiden haben, letzten Endes auch. Also zum Beispiel werden Köche, Fahrer oder Fotografen zu Hause per Video überwacht. Sie dürfen keine öffentlichen Verkehrsmittel benutzen. Und jeder, der zu Putin möchte, der muss sich gleich mehreren Leibesvisitationen unterziehen. Und er darf auch kein internetfähiges Handy bei sich haben. Dann heißt es, dass die Büroeinrichtungen an mehreren Standorten, an denen sich Putin aufhält, vorzugsweise in Bunkeranlagen, immer dieselbe Einrichtung aufweisen, damit man bei einer Videokonferenz zum Beispiel nicht weiß oder nicht erkennen kann, wo Putin nun genau ist. Es heißt auch, es wird mit Doppelgängern gearbeitet, zum Beispiel bei Frontbesuchen oder wie wir das in der Vergangenheit gesehen haben. Frontbesuche gibt es ja wirklich höchst selten. Aber zum Beispiel, als Putin mal in Mariupol war, in der russisch besetzten ukrainischen Stadt, da hieß es auch Land auf Land ab, ist er ein Doppelgänger gewesen, der da zu Besuch war.
0: Und wofür das alles? Also was genau ist die Befürchtung?
1: Also laut diesem Geheimdienstbericht geht es vor allem interessanterweise um Bedrohungen von innen. Demnach fürchtet Putin einen Anschlag auf ihn mit Drohnen. Er fürchtet Nachrichtenlecks und eine Verschwörung bzw. eben einen Putschversuch.
0: Und von wem soll das ausgehen?
1: Da wird jemand genannt, den man nun wirklich am wenigsten auf dem Schirm hat, nämlich Putins ehemaligen Vertrauten Sergei Shoigu. Der Geheimdienstbericht schreibt Shoigu interessanterweise immer noch erheblichen Einfluss im Militär zu. Und als Beleg dafür wird angeführt, dass Shoigus ehemaliger Stellvertreter und Vertrauter Russland Salikow am 5. März verhaftet worden ist, und zwar droht ihm nun ein Strafverfahren wegen der angeblichen Schaffung einer kriminellen Vereinigung.
0: Und für wie wahrscheinlich hältst du so einen Staatsstreich?
1: Also ich habe da so meine Zweifel, was zumindest die Figur Shoigu angeht. Also man weiß das ja natürlich nie, aber alles erinnert ja schon so ein bisschen an die Paranoia von Stalin seiner Zeit. Also Stalin hatte auch Misstrauen gegen jedermann in seiner direkten Umgebung. Und Shoigu zum Beispiel, wenn man bei der Figur mal bleibt, der ist eigentlich nie als eine eigenständige, starke Person hervorgetreten. Der hat sich zum Beispiel die unflätigsten Beschimpfungen damals von dem Wagner-Chef Prigozhin gefallen lassen, hat sich dagegen nie gewehrt. Er war ein ganz enger Freund von Putin. Man erinnert sich an solche Fotos. Putin in Sibirien angeln und jagen, das war immer mit Shoigu verbunden. Und vor 2 Jahren ist er abgesetzt worden tatsächlich als Verteidigungsminister. Und Putin hat ihn dann zum Chef des Sicherheitsrates gemacht, wo man im Grunde genommen wenig zu sagen hat. Aber insgesamt scheint das irgendwie schon so zu sein, dass da ein Staatsstreich, und man muss sich ja immer noch vor Augen führen, von wem diese ganzen Informationen bzw. diese Überlegungen stammen. Das ist eben ein europäischer Geheimdienst eines EU-Landes. Ein Staatsstreich könnte auch eher der Wunsch der Vater des Gedankens sein. Also ob das wirklich so kommen wird, wir wissen es nicht.
0: Meine Kollegin Sabine Adler war das hier im Deutschlandfunk Kultur.

0: Lucretia McNeil, ain't that just the way? 6.46 Uhr ist es.
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0: Polaroid heißt der Song hier.

0: Sie hören Deutschlandfunk Kultur, 6.50 Uhr ist es. Wie heißt Ihre Lokalzeitung und haben Sie die heute schon durchgeblättert oder in die App geguckt oder ins E-Paper? Es gibt ja mittlerweile einige Ausspielwege, Lokalpodcast gibt es auch einige. Ich frage das, weil heute Tag des Lokaljournalismus ist, dem es ja lange gar nicht so gut ging, obwohl lokale Nachrichten natürlich total wichtig sind. Wofür, welche besondere Funktionen können lokale Nachrichten erfüllen und in welche Richtung entwickelt sich der Lokaljournalismus in Deutschland gerade? Das besprechen wir jetzt mit Benjamin Piel, Chefredakteur des Weser-Kurier in Bremen. Schönen guten Morgen, Herr Piel.
1: Schönen guten Morgen, Frau Westhoff. Freue mich, bei Ihnen zu sein.
0: Herr Piel, bezeichnen Sie sich eigentlich immer noch als bekennenden Lokaljournalisten nach wie vor?
1: Unbedingt. Ich würde fast sagen, mehr als je zuvor. Der Lokaljournalismus hat ja so ein bisschen so ein Imageproblem, glaube ich, manchmal. Deshalb entsteht die Frage überhaupt.
0: Herr Piel?
1: Erstmal, ne? Also für mich ist das gar keine Frage. Ja.
0: Wir hatten einen leichten Aussetzer, aber jetzt höre ich Sie wieder.
1: Okay, also für mich stellt sich diese Frage viel weniger, glaube ich, als für viele andere. Der Lokaljournalismus hat so ein bisschen ein Imageproblem, so dass man immer sich fast ein bisschen dafür verteidigen muss, Lokaljournalist zu sein. Aber die Wahrheit ist ja, er hat eine unglaublich wichtige Aufgabe vor Ort. Es hat immer mit Menschen zu tun. Und wir berichten das, was für die Menschen vor der eigenen Haustür wichtig ist. Und was Besseres und Wichtiges kann ich mir eigentlich gar nicht vorstellen.
0: Was ist denn das so besonders Spannende an Berichten auf dieser lokalen Ebene? Also was macht es so besonders beim Lesen und beim Schreiben?
1: Es ist für die Menschen, was man da berichtet, immer hoch relevant, im Zweifel auch hoch explosiv. Es ist nicht irgendwo weit weg in der Berliner Bubble, was da passiert. Und man sagt, im Zweifel habe ich gar nichts damit zu tun. Sondern es geht um die großen und kleinen Probleme in der ganz eigenen Lebensrealität. Und von daher kommt da immer von den Menschen was zurück. Es ist gar nicht abstrakt, es ist immer konkret und es gibt immer ganz viel zu diskutieren und zu debattieren. Und das macht diesen Beruf und diese Tätigkeit so unglaublich bunt und spannend.
0: Wenn Sie sagen, da kommt was zurück, auch in Form von Leserbriefen wahrscheinlich, oder? Da kann ich mir vorstellen, dass Sie im Lokalen deutlich persönlicher sind, als wenn man zum Beispiel für eine große überregionale Zeitung arbeitet, oder?
1: Ja, der große Ansturm an Leserbriefen, der ist noch lange nicht vorbei, ganz im Gegenteil. Gerade im Moment sind wir wieder in so einer Phase, wo da richtig viel zurückkommt und das hat sich auch ganz viele andere Kanäle übertragen. Es gibt immer noch die Menschen, die ganz klassischen Brief per Hand schreiben. Es gibt auch die Menschen, die uns auf WhatsApp etwas zurückmelden oder die eine E-Mail schreiben oder auf Facebook kommentieren. Also da hat ja die Vielfalt an Rückmeldemöglichkeiten total zugenommen und davon machen Menschen ganz rege Gebrauch. Und das ist für uns unglaublich wichtig, weil wir ja gerade die Vielfalt an Meinungen, die es im lokalen Raum zu den verschiedenen Themen, die hier debattiert werden, gibt.
0: Jetzt ist Lokaljournalismus aber nicht nur wahnsinnig wichtig und wie Sie das beschreiben, irgendwie ein tolles Arbeitsumfeld, sondern er hat auch seine Probleme. Das Geschäftsmodell ist bedroht, wie in vielen Printbereichen. Im Lokalen gibt es auch noch sowas wie gratis Anzeigenblätter, die auch eine Konkurrenz darstellen. Warum sind die denn keine Alternative?
1: Ja, an vielen Stellen gibt es sie sowieso schon lange nicht mehr, muss man sagen. Da hat es eine ganze Welle an Einstellungen gegeben. Und dann würde ich sagen, beim Thema Anzeigenblätter, da kriege ich natürlich immer so, stellen sich mir so leicht die Nackenhaare hoch, wenn man sie als Konkurrenz betrachtet zu uns.
0: Nehmen das zurück.
1: Nein, das ist alles gut. Es ist ja auch erstmal besser, vielleicht da noch eine gesicherte Information zu bekommen, als sie gar nicht zu bekommen. Das will ich auch gar nicht in Abrede stellen. Aber die Anzeigenblätter haben natürlich oft eine Form von Berichterstattung, die ich jetzt nicht unbedingt als knallharten Journalismus bezeichnen würde. Und den finde ich gerade in der Berichterstattung vor Ort sehr wichtig. Ne? Das heißt, eine kritische Haltung zu dem einzunehmen. Oder zumindest eine distanziert, um alles zu zerreden. Das Problem haben wir ja auch manchmal. Geht nicht darum, das Haar in der Suppe zu finden. Aber wir haben eine Distanz zu den Dingen, die vor Ort passieren und stellen da, glaube ich, kritischere Fragen, als ein Anzeigenblatt das tun würde, in der Regel.
0: Jetzt sind aber ja Lokaljournalistinnen naturgemäß dicht dran an ihren Protagonistinnen. Also allein schon lokal, aber auch einfach, weil man sich immer wieder über den Weg läuft, oft miteinander zu tun hat. Wie schafft man das denn da, Distanz beizubehalten?
1: Ja, ich glaube, es gibt im Journalismus wenig Bereiche, wo das so krass der Fall ist wie bei uns im lokalen Raum, dass man immer wieder diese Nähe und Distanz ja gleichzeitig fast herstellen muss oder immer wieder nacheinander. Man muss sehen, wie kommt man nah ran an Menschen und ihre Themen und das, was sie denken. Und dann muss man auch wieder schauen, wie kriege ich die Distanz hin, das dann so zu betrachten, dass ich auch eine gesunde Kritik zu den Dingen entwickle. Und das muss jeder für sich austarieren. Das ist eine ganz große Aufgabe und was man auch nicht vergessen darf, ist der kritische Faktor in aufgeheizten Zeiten, in denen wir ganz zweifellos leben, der hat zugenommen und die Menschen, über die man gestern noch berichtet hat, den begegnet man heute dann beim Bäcker und das kann im Zweifel auch zu unangenehmen Situationen führen.
0: Kann ich mir vorstellen.
1: Also ja, das ist etwas, mit dem man wirklich häufig umgehen muss.
0: Mit was machen Sie eigentlich heute auf im Weserkurier?
1: Wir haben heute das Thema, warten Sie mal, da muss ich mal tatsächlich, auf die Frage war ich ja jetzt nun wirklich überhaupt nicht.
0: Sie müssen gar nicht, dann erzählen Sie mir ein anderes Thema, das heute wichtig ist in der Zeitung.
1: Nein, das ist ja jetzt wirklich, das ist mir jetzt wirklich unangenehm. Nein, genau, Radschnellwege haben wir heute darüber berichtet, ist ein Thema, was in Bremen ganz wichtig ist. Also auch da haben wir unseren Kurs ein Stück weit geändert, dass wir sagen, wir waren immer nur mit großer Politik auf der Titelseite. Wenn wir über Aufmachen reden, dann reden wir wirklich über die Titelseite. Mhm. Und da sagen wir inzwischen viel, viel öfter als in der Vergangenheit, wir nehmen dort Bremer Themen hin, weil über Washington, über Trump und über Herr Merz, da berichten viele, aber über Radschnellwege, die sich verzögern und die immer kommen sollten, aber bis heute nicht da sind, darüber berichten im Zweifel nur wir. Und deshalb ist uns das so wichtig, auch ein vermeintlich kleines Thema an einer großen Stelle groß zu machen.
0: Was ist so gut, so besonders und auch so wichtig am Lokaljournalismus? Das habe ich hier im Deutschlandfunk Kultur mit Benjamin Piel besprochen, Chefredakteur des Weserkurier in Bremen. Heute ist nämlich Tag des Lokaljournalismus. Vielen Dank fürs Gespräch, Herr Piel.
1: Danke Ihnen, Professor Hofthau.
0: I want the world to stop ist das hier von Belle and Sebastian.

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1: Mit Daniel Marschke. Bundesverkehrsminister Schnieder schließt eine Verlängerung des Tankrabatts offenbar nicht aus. Die Commerzbank wehrt sich weiter gegen eine Übernahme durch UniCredit und in den USA sind die begehrten Pulitzerpreise verliehen worden. Bundesverkehrsminister Schnieder schließt eine Verlängerung des Tankrabatts offenbar nicht aus. Man behalte die Lage im Blick und schaue, was erforderlich sei, damit das Tanken für alle bezahlbar bleibe, sagte der CDU-Politiker dem Redaktionsnetzwerk Deutschland. Birte Sönnigsen.
2: Seit dem 1. Mai wurden die Steuern für einen Liter Sprit um rund 17 Cent gesenkt. Der ADAC kommt zu dem Schluss, dass diese Steuersenkung noch nicht vollständig bei den Kunden an der Tankstelle ankommt. Weil neben den Steuern auch der Rohölpreis in den vergangenen Tagen gesunken ist, müsste der Sprit deutlich günstiger sein, als er aktuell ist, sagt der ADAC. Pläne, neben dem Tankrabatt auch das Deutschlandticket für Bus und Bahn günstiger zu machen, hat Verkehrsminister Schnieder nicht. Aus seiner Sicht ist das Deutschlandticket schon jetzt ein attraktives Angebot.
1: Die Commerzbank wehrt sich weiter gegen eine Übernahme durch die italienische Großbank UniCredit. Vizevorstandschef Kotzbauer hält das bisher vorliegende Angebot für nicht ausreichend. Es beinhalte faktisch keine Prämie für die Commerzbank-Aktionäre, sagte er der FAZ. Was die UniCredit nach 18 Monaten auf den Tisch gelegt habe, laufe darauf hinaus, die Commerzbank, wie sie für ihre Kunden funktioniere, zu zerlegen. Heute will die UniCredit ein offizielles Angebot unterbreiten. Der Arbeitskreis Steuerschätzung berät ab heute in Stralsund über die anstehende Frühjahrsprognose. Das Gremium schätzt jeweils im Mai und November die zu erwartenden Steuereinnahmen für das laufende und die kommenden Jahre.
3: Auf dieser Grundlage arbeiten die Finanzminister in Bund und Ländern dann an ihren Haushaltsplänen. Deshalb wird der Bundesfinanzminister Lars Klingbeil übermorgen genau hinschauen. Dann stellen die Steuerschätzer ihre Ergebnisse vor. Die Bundesregierung hat gerade erst deutlich gemacht, dass sie wegen des Iran-Kriegs mit einem geringeren Wachstum rechnet als gedacht. Und das wird bei den Beratungen im Arbeitskreis sicher eine Rolle spielen.
1: Mario Kubina berichtete. Nach den jüngsten iranischen Angriffen auf die Vereinigten Arabischen Emirate hat der britische Premierminister Starmer zu einer Deeskalation aufgerufen. Der Iran müsse sich ernsthaft an Verhandlungen beteiligen, um sicherzustellen, dass die Waffenruhe im Nahen Osten Bestand habe, sagte Starmer. Die Emirate hatten zuvor einen iranischen Angriff mit Drohnen und Marschflugkörpern gemeldet. Hintergrund ist offenbar der US-Militäreinsatz zur Sicherung der Straße von Hormus. Laut Armee sind dabei am ersten Tag mindestens 6 iranische Kleinboote zerstört worden. Teheran dementierte das. Mit mehr als 35 Millionen Euro wird die Bundesregierung in den kommenden Jahren die Sanierung mehrerer Kulturbauten fördern. Das gab Kulturstaatssekretär Weimer bekannt. Fördermittel erhalten zum Beispiel die Kaiser-Wilhelm-Gedächtniskirche in Berlin, das Museum für hamburgische Geschichte und das Museum Kloppenburg in Niedersachsen. Kritik an dieser Auswahl kommt von Architekturkritiker Nikolaus Bernau.
4: Es sind eigentlich bis auf den Turm der Kaiser-Wilhelm-Gedächtniskirche alles Bauten aus der Zeit vor dem Ersten Weltkrieg. Das ist jetzt also nicht unbedingt das, was eigentlich repräsentativ ist für Deutschland, weil das ist ja nun doch ein sehr modern geprägtes Land. Aber das ist eben durchaus auch das, was derzeitig in der Kulturpolitik als das Wichtige betrachtet wird, nämlich erstmal die Pflege des ganz alten Bestandes. Und dann kommen wir vielleicht auch irgendwann mal bei den 20er Jahren raus.
1: Der Architekturkritiker Nikolaus Bernau im Deutschlandfunk Kultur. In den USA sind am Abend die Pulitzer-Preise vergeben worden. In der Kategorie Belletristik hat Daniel Kraus gewonnen. Er wird für seinen Roman Angel Down geehrt. Das Buch hat 368 Seiten Text, besteht aber nur aus einem einzigen Satz. Weitere Auszeichnungen gingen unter anderem an die Washington Post und die New York Times sowie an die Mitarbeiter der Chicago Tribune. Letztere erhielten den Preis für ihre Berichterstattung über das Vorgehen der Einwanderungsbehörde ICE. Pulitzerpreise gelten in den USA als die höchste Auszeichnung für journalistische Arbeiten.
0: Das Wetter.
1: Im Norden und Nordwesten ist es heiter bis wolkig und trocken. Im Osten und Nordosten kann es noch regnen. Auch von Südwesten her breiten sich teils kräftige Niederschläge bis in die Landesmitte aus. Die Temperaturen steigen heute im Norden auf 12 bis 19 Grad, sonst auf 19 bis 28 Grad.
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5: Guten Morgen, schön, dass Sie dabei sind. Sie müssen nur die richtigen Wörter eintippen und schon haben Sie fast magisch eine fertige Präsentation, Einspruchsschreiben, aufwendige Statistiken, Grafiken und Bilder generiert, irgendwo unsichtbar in einer Wolke aus Daten mit künstlicher Intelligenz. Aber KI hat auch eine ganz handfeste Seite, die Rechenzentren nämlich. Die sind weniger wolkig, eher wuchtig. Das sind riesige Hallen voll mit Serverschränken. Und um genau die geht's bei uns heute im Frühthema hier im Deutschlandfunk Kultur, um die Rechenzentren. Wir wollen rausfinden, wo die KI wohnt. Und starten wir gleich erstmal mit einer ganz einfachen Frage. Wir wollen uns nämlich gleich erklären lassen, wie eigentlich die Daten sich von meiner Tastatur auf den Weg machen in diese riesigen Lagerhallen. I'm done.

0: All My Love war das von Vella hier im Deutschlandfunk Kultur. 7.09 Uhr ist es. Wir sind heute Morgen da, wo die KI wohnt. So heißt unser Frühthema. Wir sind im Rechenzentrum, in der großen Lagerhalle, voll mit Technik, die irgendwo steht und irgendwas mit unseren Eingaben macht, wenn wir die KI zum Beispiel fragen, was wir zum Abendessen machen sollen. Wie das ganz genau funktioniert, darüber spreche ich jetzt mit Moritz Metz. Das ist einer der Hosts von unserem Podcast KI Verstehen. Er macht sich schon seit vielen, vielen Jahren immer wieder auf die Spur nach der physischen Seite des Internets. Beste Bedingungen also, um uns zu erklären, wo die KI wohnt. Guten Morgen.
1: Guten Morgen.
0: Moritz, wenn ich jetzt mal hier im Studio einen Prompt eintippen würde, Enter drücke, losschicke, wo fließen meine Daten dann hin?
1: Ja, dann gehen die vermutlich erstmal über die internen Router ins öffentliche Internet, über verschiedene unterirdische Kabel entlang von Straßen in vielleicht ein, zwei immer größere Berliner Verteilstationen und dann über ganz lange Kabeltrassen entlang eben von Autobahnen und Bahngleisen. Da sind dann manchmal sogenannte Repeater-Häuschen. Das sind so kleine Häuschen, die stehen manchmal einfach im Wald, haben keine Fenster und da wird das Signal nochmal ein bisschen verstärkt, dass es dann bis nach Frankfurt kommt. Und da kann man sagen, das ist der größte Internetknotenpunkt der Welt und da wird dann vielleicht deine Anfrage schon in einem Rechenzentrum in der Region verarbeitet, aber vielleicht schießt dann dein Datenpaket auch weiter bis nach Amsterdam, Paris und dann zu einer Seekabelendstelle und dann tausende Kilometer auf dem Atlantikboden über ein Glasfaserkabel bis in die USA. Da könnte es dann ankommen, beispielsweise in Ashburn, Virginia, das ist bei Washington, D.C. Das ist die größte Ansammlung von Rechenzentren weltweit dort und da sind auch viele KI-Firmen und da wird dann dein Prompt bearbeitet und zurückgeschickt und das passiert, wie gesagt, in Millisekunden, sprichwörtlich mit Lichtgeschwindigkeit.
0: Das ist ja eine ganz schöne Reise. Wir können nochmal, ja. Prompt ist natürlich die KI-Eingabe, wäre das auf Deutsch also gerade richtig übersetzt, das, was ich da eintippe. Du hast jetzt immer wieder das Internet verfolgt in deinen Recherchen in die Landschaft. Oft waren das Bilder von gottverlassenen Landschaften, menschenleer, trostlos. Wie bringt man das denn jetzt zusammen, diese wolkige KI-Zauberei aus dem Nichts und deine Recherchen?
1: Ja, indem man den Schreibtisch verlässt und rausgeht und sich das alles anschaut. Und ich finde es gar nicht immer trostlos, sondern vor allem sehr interessant. Also ich habe 2013 die Feature-Reihe, wo das Internet lebt, gemacht. Und jetzt mache ich mit einem befreundeten Kollegen, dem Ostkreuz-Fotografen Heinrich Holtgrewe, einen Podcast, der heißt Internet Explorers. Und in beiden geht es darum, zu zeigen, dass diese ominöse Cloud oder heute eben auch dann die KI eine ganz handfeste Basis hat. Also aus Beton, aus Stahl und das Ganze besteht auch aus jeder Menge Arbeit. Und dann reisen wir eben jetzt mit Internet Explorers die deutsche Außengrenze entlang und gucken, wo die Verbindungen in die Nachbarländer gehen. Das sind nur ein paar Dutzend und besuchen dann wirklich ganz fade deutsche Orte, Autobahnrasthöfe, Industriegebiete, dann manchmal entlang von Gaspipelines gehen diese Verbindungen. Das kann aber auch mal eine wunderschöne Bretterbrücke sein an einem plätschernden Bach im Bayerischen Wald, wo es dann rüber geht nach Tschechien. Und wir freuen uns dann immer riesig, wenn unser nerdiges Detektivspiel so einen Erfolg hat und dann irgendwo ein Gullideckel auftaucht. Der Fachbegriff ist übrigens Kanalschachtdeckel.
0: Vielen Dank.
1: Weil das ist dann eben auch eine zauberhafte Lebensader des Internets.
0: Was sind das für Orte, an denen die Rechenzentren stehen? Also ändert sich durch KI das Bild? Wohnt die KI eher ländlich oder in der Stadt? Wie sieht die KI aus, die physische Seite?
1: Ja, die KI wohnt dann eher in den Rechenzentren, nicht in diesen Kabeln. Und man kann da schon einen Wandel bei den Rechenzentren sehen. Ne? Also wenn man auf eine Stadt wie Berlin schaut, dann gibt es da ein paar historisch gewachsene Rechenzentren. Das sind dann eher so innerstädtische Dinge oder so mittelkleine in Industriegebieten quasi zwischen dem Baumarkt und dem Recyclinghof, aber noch nah an der Stadt dran. Da sind dann vielleicht deine Mails gelagert oder unsere Office-Dokumente. Also das ist die Cloud. So. Was jetzt mit dem KI-Boom weltweit entsteht, ist von einer ganz anderen Dimension. Das sind dann teilweise Quadratkilometer von Flächen, die bebaut werden. Und das ist dann natürlich eher auf dem Land, wo der Boden günstig ist und die Energie muss natürlich auch stabil sein. Man braucht gute Datenanbindungen, man braucht auch ein paar Leute, die da arbeiten. Allerdings auch nicht so viele. Und dann eignen sich dafür dann auch alte Kraftwerks- oder Industriegelände, zum Beispiel in Lübbenau im Spreewald. Da baut aktuell die Schwarzgruppe ein großes Rechenzentrum für künstliche Intelligenz. Und wie sehen die aus? Das sind dann sehr funktionale Bauwerke, die da aus dem Boden gestampft werden, mit fensterlosen Fassaden, die ähneln optisch Logistikhallen oder vielleicht auch diesen riesigen Möbelhäusern, die auch keine Fenster haben. Und dann gibt es vielleicht manchmal eine kleine gläserne Bürofläche oder schicke Eingangsbereiche und Aufenthaltsbereiche für das Dutzend Mitarbeiter, der sich dann da noch aufhält. Aber mir hat auch mal ein Manager gesagt, es lohne sich alles kaum mehr. Es geht da wirklich gerade nur noch bei KI um Größe und Effizienz und Geschwindigkeit. Und dann kann man die eben als Fabrikhallen der physischen Industrie, der digitalen Industrie sehen. Aber auch die der physischen Industrie sind ja nicht besonders schön.
0: Unser KI-Experte Moritz Metz war das hier im Deutschlandfunk Kultur. Wir haben über den Weg von einer KI-Eingabe bis ins Rechenzentrum gesprochen, über die physische Seite von KI. Und wir bleiben noch ein bisschen beim Thema heute Morgen. Nachher sind wir zum Beispiel noch im Rechenzentrum.

0: Lienu war das von Tina Dicko. Der Titel ist dänisch und heißt sowas wie Im Augenblick. 7.18 Uhr ist es.
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0: Brown Eyed Girl ist das von Van Morrison.

0: Sie hören Deutschlandfunk Kultur, 7.22 Uhr ist es. Ob jetzt beim russischen Angriffskrieg gegen die Ukraine oder bei zum Beispiel Donald Trump, aggressive Männlichkeit scheint bei globalen Krisen eine entscheidende Rolle zu spielen. Das sagt der Soziologe Alexander Jendel, unser Autor heute im politischen Feuilleton. Er findet, der Begriff toxische Männlichkeit greift zu kurz, wenn das die Rolle von Frauen ignoriere. Auch Frauen können sich aggressiv männlich verhalten, sagt er. Und ihm sind außerdem die tiefer liegenden psychologischen Muster dahinter wichtig.
1: Ein Mann inszeniert sich als unerschütterlich, zeigt keine Schwäche und macht Gegner verächtlich. Stärke wird zur Härte, Kontrolle zur Tugend. Oft gehört auch eine demonstrative Sexualität dazu. Viele Frauen, viel Inszenierung von Potenz und Überlegenheit, wie bei Donald Trump. Oder als aggressive Form von Männlichkeit, die Härte und die Abwertung von Schwäche betont, wie bei Wladimir Putin. Aber das ist nur ein Teil des Bildes. Denn diese Dynamik beschränkt sich nicht auf Männer. Fälle wie Ghislaine Maxwell oder Beate Zschäpe zeigen, dass auch Frauen solche Muster tragen und weitergeben. Auch politisch zeigt sich das, etwa bei Giorgia Meloni oder Alice Weidel. Und trotzdem läuft diese Debatte meist unter dem Begriff toxische Männlichkeit. Der Begriff trifft etwas, aber er greift zu kurz. Er beschreibt ein Muster, das häufig männlich auftritt, aber nicht nur Männer betrifft. Gemeint ist mehr Dominanzstreben, Abwertung, Wut und die Abwehr von allem, was als schwach gilt. Klaus Teweleit beschreibt Härte als Schutzpanzer gegen die Angst vor Kontrollverlust. In der Psychologie fasst man solche Muster häufig unter Narzissmus. Ein instabiler Selbstwert wird stabilisiert durch Überlegenheit, Kontrolle und Abwertung. Für viele Männer wird dieses Verständnis einer harten Männlichkeit dabei zum zentralen Ausdruck. Sie nutzen Stärke und sexuelle Potenz als Zeichen von Überlegenheit und werten Verletzlichkeit ab. Das prägt Beziehungen. Narzisstisch strukturierte Männer vermeiden Nähe, weil sie Kontrollverlust fürchten. Sie trennen Sexualität von Bindung und nutzen Beziehungen zur Selbstbestätigung. Die Psychoanalyse spricht hier von der Madonna-Hure-Spaltung. Frauen erscheinen entweder idealisiert oder entwertet, aber nicht als beides zugleich. Auch kulturell taucht diese Spaltung wieder auf. Otto Kernberg beschreibt, dass Kitsch und Pornografie dieselbe Struktur teilen. Idealisierte Liebe hier, entkoppelte Sexualität dort. Was wie Stärke wirkt, ist oft Abwehr. Diese Dynamik entsteht nicht nur im Individuum, sondern zwischen Menschen. Einer dominiert, ein anderer stabilisiert das Verhalten. Auch Frauen wirken hier mit. Sie belohnen Härte, tolerieren Grenzüberschreitung und geben solche Muster weiter. Diese Logik setzt sich in gesellschaftlichen Maßstäben fort. Erfolg wird über Wettbewerb und Durchsetzung definiert. Fürsorge gilt als weniger wertvoll. Genau darin zeigt sich das, was oft als Patriarchat

0: hier im Deutschlandfunk Kultur, heute vom Soziologen Alexander Jendel.
1: Der Song hier ist ganz neu bei uns von Blossoms aus England.

0: Warum es nicht die beste Idee ist, im Streit einen Witz über Scheidung zu machen. Joke about Divorce war das von Blossoms. 7.30 Uhr ist es.
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2: Mit Daniel Marschke. Bundesverkehrsminister Schnieder schließt eine Verlängerung des Tankrabatts offenbar nicht aus. Man behalte die Lage im Blick und schaue, was erforderlich sei, damit das Tanken für alle bezahlbar bleibe, sagte der CDU-Politiker dem Redaktionsnetzwerk Deutschland. Seit dem 1. Mai gilt 2 Monate lang eine Steuersenkung für Benzin und Diesel von rund 17 Cent pro Liter. Bundesregierung und Kartellamt fordern von der Mineralölwirtschaft, dies vollständig an die Autofahrer weiterzureichen. Der Arbeitskreis Steuerschätzung berät ab heute in Stralsund über die anstehende Frühjahrsprognose. Das Gremium schätzt jeweils im Mai und November die zu erwartenden Steuereinnahmen für das laufende und die kommenden Jahre. Am Donnerstag will Finanzminister Klingbeil die Ergebnisse bekannt geben. Die Bundesregierung hatte ihre Konjunkturprognose für 2026 wegen des Iran-Kriegs zuletzt von 1% auf 0,5% Wachstum gesenkt. In Leipzig ermittelt die Staatsanwaltschaft gegen den Mann, der gestern in einer Fußgängerzone mit seinem Auto mehrere Menschen angefahren hat. Dabei kamen eine 63-jährige Frau und ein 77-jähriger Mann ums Leben. Weitere Passanten wurden verletzt, mindestens

0: drei davon schwer. Der Fahrer, ein 33-jähriger Deutscher, wurde von der Polizei festgenommen. Er steht unter Mordverdacht. Derzeit gehen die Ermittler von einer Amoktat aus. Ein politisches oder religiöses Motiv liege offenbar nicht vor. Nach den jüngsten iranischen Angriffen auf die Vereinigten Arabischen Emirate hat der britische Premierminister Starmer zu einer Deeskalation aufgerufen. Der Iran müsse sich ernsthaft an Verhandlungen beteiligen, um sicherzustellen, dass die Waffenruhe im Nahen Osten Bestand habe, sagte Starmer. Die Emirate hatten zuvor einen iranischen Angriff mit Drohnen und Marschflugkörpern gemeldet. Hintergrund ist offenbar der US-Militäreinsatz zur Sicherung der Straße von Hormus, der gestern begonnen hatte. Die Filmfestspiele in Cannes haben die US-Schauspielerin Demi Moore in die Jury berufen. Das teilte die Festivalleitung mit. Neben der Hollywood-Schauspielerin sitzen 8 Filmschaffende in der Jury. Dazu gehören der schwedische Schauspieler Stellan Skarsgård und die chinesische Regisseurin Chloe Zhao. Bekannt war bereits, dass der südkoreanische Regisseur Park Chan-wook dieses Jahr die Juryleitung übernimmt. Das Filmfestival in Cannes findet vom 12. bis zum 23. Mai statt.
1: Das Wetter.
0: Im Norden und Nordwesten ist es heiter bis wolkig und trocken. Im Osten und Nordosten kann es noch regnen. Auch von Südwesten her breiten sich teils kräftige Niederschläge bis in die Landesmitte aus. Die Temperaturen steigen im Norden auf 12 bis 19 Grad, sonst auf 19 bis 28 Grad.
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2: Schönen guten Morgen. Ich freue mich, dass Sie zuhören. Wir sind heute Morgen da, wo die KI wohnt, im Rechenzentrum. Wir haben vorhin schon ein bisschen drüber gesprochen, wie die technische Seite aussieht, wie das alles funktioniert mit den Daten und den Kabeln. Gleich gehen wir rein ins Rechenzentrum mit Schutzanzug durch alle Schleusen und wir fragen, was das für eine Stadt wie zum Beispiel Frankfurt bedeutet, wenn immer neue riesige Serverhallen gebaut werden. Und wir gucken außerdem, wie nachhaltig so ein Rechenzentrum eigentlich sein kann, mit Blick auf die viele Technik, die da drin steht und die ja auch regelmäßig erneuert werden muss.

0: Tragic von Vale hier im Deutschlandfunk Kultur. 7.37 Uhr ist es. Das Internet ist zwar auf eine Art unsichtbar, aber auf eine Infrastruktur ist es trotzdem angewiesen. Streaming, Online-Shopping, künstliche Intelligenz, all das braucht riesige Rechenzentren, in denen die Daten dann verarbeitet werden. Aber je mehr davon entstehen, umso größer werden auch die Konflikte um Strom, Fläche, um Akzeptanz. Gregor Lischka war für uns in einem der wichtigsten Datenknoten Europas in Frankfurt, wo längst nicht alle mit den vielen neuen Rechenzentren einverstanden sind.
1: Wir befinden uns in einem Rechenzentrum, was wie alle CyrusOne-Rechenzentren 7 Layers of Security hat. Das heißt, wir müssen verschiedene Schleusen passieren, um sozusagen ins Herz der Anlage vorzudringen. Wir sind jetzt hier in einer sogenannten Whitehall.
2: Carsten Schneider, ein Mann um die Mitte 30, im smaragdgrünen Anzug und mit Glatze, führt in eine hell ausgeleuchtete Halle. Links und rechts von einem schmalen Gang in der Mitte befinden sich unzählige Reihen von dunklen Schränken voll blinkender Lichter und Kabelsträngen, die ein- und ausführen.
1: Das sind genau die sogenannten Racks, ja, oder auch Schränke. Und in den Schränken selbst sind die Komponenten beinhaltet, die sozusagen die digitale Magie ausmachen.
2: Diese digitale Magie hält das Internet am Laufen. Je mehr Daten gestreamt, geteilt oder verarbeitet werden, desto mehr dieser Serverschränke braucht es. Schneider führt weiter in sein Büro. Er ist Deutschlandchef des US-Rechenzentrumsbetreibers CyrusOne. Aus dem Fenster im oberen Stockwerk blickt er auf die Skyline von Frankfurt am Main. Doch das unmittelbare Umfeld ist geprägt von eckigen Betonbauten. Ein Rechenzentrum reiht sich neben das andere.
1: Direkt gegenüber, also das blaue Gebäude hier ist Digital Reality. Das sind drei Gebäude in der Richtung und eins auf der gegenüberliegenden Seite. Direkt am Eingang der Wilhelm-Pfeil-Straße von Sossenheim kommt, sind die beiden Gebäude von Col Telecom. Und danach kommt eigentlich nur noch CyrusOne. Es sind 11 Rechenzentren allein in dieser Straße. Es ist ein Gewerbegebiet, wo die sozusagen wie eine Perlenschnur aufgereiht sind.
2: Schneiders Blick wandert zu der Stromleitung, die sich hier von Mast zu Mast quer durch das gesamte Gewerbegebiet zieht. Sie liefert den Rohstoff, mit dem alle Rechenzentren arbeiten.
1: Um das zu veranschaulichen, ein Rechenzentrum in der Größe, in der wir jetzt hier gerade stehen, plus das nebendran, sind in Summe 30 Megawatt. Wir haben etwa so viel Anschlussleistung wie eine 50.000 Einwohner Kleinstadt.
2: Bis zum Ende des Jahrzehnts könnten rund 70 Rechenzentren allein in Frankfurt stehen. Etliche weitere in der unmittelbaren Umgebung, etwa in Offenbach oder Hanau, sind bereits genehmigt. Unternehmen wie Google und CyrusOne investieren Milliarden. Allein die Rechenzentren im Raum Frankfurt könnten künftig so viel Strom verbrauchen wie eine Großstadt mit mehreren Millionen Einwohnern. Auch um diesen steigenden Strombedarf zu decken, soll in der Wetterau, rund 30 Kilometer nördlich von Frankfurt, ein großes Umspannwerk entstehen, auf fruchtbarem Ackerboden. Bei einer Bürgerversammlung Ende vergangenen Jahres wird der Unmut darüber deutlich.
3: Also ich bin nicht besänftigt, wenn mir der Strom nach Frankfurt käme. Und ist ja klar, die brauchen auch Strom, aber es braucht nur ein kleiner Quiche auszubrechen. Dann haben wir keine Ackerfläche mehr.
4: Tatsächlich bin ich es leid, dass wir der Speckgürtel sind für Frankfurt und alles da reinbuttern und hier drunter leiden.
2: Auch in anderen Orten um Frankfurt herum formiert sich Widerstand gegen den Flächen- und Stromhunger der Rechenzentren. In Groß-Gerau stoppte die Stadt nach Protesten ein Rechenzentrumsprojekt im Wert von 2,5 Milliarden Euro. Auch in Maintal stehen milliardenschwere Pläne eines US-Investors in der Kritik, unter anderem, weil das Rechenzentrum mit einem eigenen Gaskraftwerk betrieben werden soll.
5: Gaskraftwerke wird man häufiger bei Rechenzentrumsneubauten sehen in den nächsten 5 bis 10 Jahren,
2: erzählt Jerome Evans, CEO des Frankfurter Rechenzentrumsbetreibers First Colo.
5: Weil sich die Rechenzentrumsbetreiber im Prinzip nicht mehr auf die netzseitige Versorgung verlassen können und deswegen eine sogenannte On-Site Generation machen.
2: Als sein Unternehmen kürzlich seine Rechenzentrumskapazitäten erweitern wollte, bekam Evans eine klare Antwort vom Netzbetreiber. Die dafür nötigen Stromkapazitäten werde es in Frankfurt frühestens erst wieder in 10 Jahren geben. Dieser Vorgang schaffte es sogar als Anekdote bis ins Wall Street Journal als mustergültiges Beispiel für die Probleme Deutschlands beim Ausbau seiner Digital- und Netzinfrastruktur. Denn der Ausbau der Rechenzentren schreitet mancherorts schneller voran als der Ausbau der Stromnetze. Die boomende Rechenzentrumsbranche muss sich neue Standorte fernab ihrer Ballungszentren suchen.
5: Deswegen wird es so sein, dass die Rechenzentren sich mehr in der Breite verteilen werden. In Frankfurt am Main, im Umkreis von 100 Kilometern, erwarte ich, dass sich dort deutlich mehr Rechenzentren ansiedeln werden in den einzelnen Kommunen.
2: Und auch dort dürfte der Widerstand nicht lange auf sich warten lassen.
0: Wo die KI wohnt, heißt unsere Reihe, an der wir heute Morgen hier im Deutschlandfunk Kultur in Rechenzentren unterwegs sind. Da, wo die KI eben wohnt und da, wo unsere vielen KI-Daten am Ende verarbeitet werden. Von 1983, Elton John, I'm Still Standing.

0: Sie hören Deutschlandfunk Kultur. 7.45 Uhr ist es. Gestern Nachmittag ist ein Auto in die Leipziger Fußgängerzone gefahren. Zwei Menschen sind gestorben. Es gab Dutzende Verletzte. Der mutmaßliche Täter wurde festgenommen. Lynn Ruschka aus dem Studio 9 Frühteam ist jetzt bei mir. Es gibt Berichte, dass der Mann kurz vorher noch in der Psychiatrie war. Das wurde von der Polizei nicht bestätigt, aber trotzdem gibt es jetzt in den sozialen Medien eine Sicherheitsdebatte.
1: Ja genau. Also die Sicherheitsdebatte dreht sich eigentlich gerade darum, dass eben die Frage ist, wie das Auto 400 Meter durch die gesamte Fußgängerzone fahren konnte, ja mit Augenzeugenberichten 70 bis 80 km/h und ob das Auto eben dann angehalten hat, weil da ein Poller stand oder ob es halt schon vorher vielleicht von Pollern hätte angehalten werden können.
0: Hätte gestoppt werden müssen, ja. Ist eine ganz gute Formulierung, ne?
1: Ja, also das BSW hat dann, also die Partei hat dann gleich am Abend die Debatte angestoßen, ob man eben mehr Poller braucht und das dann so eine Tat verhindern kann, was ja die Frage ist.
0: Was gibt's noch in den Kommentaren? Was sind die Kommentare?
1: Bei Instagram wird dann viel in die andere Richtung diskutiert, also ob nicht diese Tat ein Argument wäre, Autos in den Innenstädten zu reduzieren, also nicht mehr Poller, sondern weniger Autos. Ganz, ganz viele Nachfragen in den Kommentaren bei Instagram ist, ob der mutmaßliche Täter ein Deutscher sei. Das ist ja schon bestätigt und dann finde ich die Nachfrage auch immer sehr bezeichnend. Also ein Kommentar war, ja, ist es ein Deutscher oder in Anführungsstrichen nur ein Mann mit deutschem Pass? Also es wird so insinuiert, dass da eben einen Unterschied gäbe. Also das beschäftigt gerade anscheinend die Leute.
0: Man könnte das versuchen zu lesen als vielleicht auch so eine Art, da eine Schublade zu finden, also irgendwie einordnen zu können, warum, was ein Grund gewesen sein könnte für diese Tat.
1: Ja, irgendwie so ein Versuch, ne, das zu verstehen oder, also es gibt dann dazu auch die Debatte, das hatte ich jetzt bei vorherigen Amok-Taten nicht so gesehen, dass eben nicht die Herkunft wichtig sei, sondern dass es ja immer ein Mann sei, in Anführungszeichen. Ja, also die Menschen beschäftigt einfach, warum das passieren konnte und welche Maßnahmen jetzt ergriffen werden können. Ein Kommentar war eben auch, weil du ja vorhin gesagt hast, mit der Psychiatrie mehr Psychotherapieplätze, mehr Zugang dazu Hilfe.
0: Sie hören Deutschland von Kultur.

0: Tattoos war das von Ziggy Albert. 7.50 Uhr ist es. Wo die KI wohnt, diesen magischen Ort, die Rechenzentren, die gucken wir uns heute Morgen hier im Deutschlandfunk Kultur genauer an. Es ging zum Beispiel schon darum, welchen Weg meine Daten eigentlich machen von meiner Tastatur ins Rechenzentrum. Und jetzt geht es um die Frage, wie nachhaltig kann ein Rechenzentrum sein? Dass künstliche Intelligenz zum Beispiel viel Wasser verbraucht, die Nutzung von künstlicher Intelligenz, das hört man ja häufiger. Aber wir haben da jetzt eben auch diese riesigen Lagerhallen voll mit Technik, mit Servern, die möglicherweise eben auch irgendwann alt sind, verbraucht sind und dann ausgetauscht werden müssen. Ralf Hintemann ist Forscher für IT-Innovation und Nachhaltigkeit und erklärt uns jetzt die Ressourcen der Rechenzentren. Schönen guten Morgen, Herr Hintemann.
1: Schönen guten Morgen, Frau Westhoff.
0: Herr Hintemann, wir haben eben unter anderem schon gehört, Frankfurts Stromnetz kommt an seine Kapazitätsgrenzen wegen der Rechenzentren. Bisher ging es beim Stromverbrauch fürs Digitale ja vor allem um unsere Endgeräte, Handy, Computer und so weiter. Ändert sich das gerade?
1: Ja, das ändert sich schon seit einigen Jahren. Also unsere Endgeräte werden ja immer effizienter. Also ein Smartphone oder auch ein Laptop braucht kaum noch Strom. Wenn wir da 20 Jahre zurückblicken, hatten wir noch PCs am Schreibtisch stehen, die deutlich mehr, teilweise 10-mal mehr als ein modernes Notebook verbrauchen. Das ist deutlich besser geworden. Wir haben zwar mehr Endgeräte, aber insgesamt sinkt der Stromverbrauch der Endgeräte. Aber sie nutzen halt mehr und mehr das Internet und das haben wir ja gerade schon gehört. Da wird jetzt der Strom gebraucht.
0: Jetzt sind Rechenzentren so riesige Hallen, die meisten von uns halt nur von außen kennen, höchstens. Was ist denn da eigentlich drin an Technik?
1: Genau, das wird ja gerade auch schon erläutert. Da stehen riesige Hallen voll mit sogenannten Serverschränken. Und das kann man sich vorstellen, als wenn da ganz viele einzelne Server, das sind schmale Server, wie Pizzakartons übereinander liegen. Da ist in einem Schrank sind da bis zu 40 Servern. Nur um das mal ein bisschen vorstellen zu wollen, ein so ein Server braucht ungefähr 10-mal bis 20-mal so viel Strom wie ein Notebook und davon habe ich dann 40 in einem Schrank, dann bin ich schon auf ungefähr 1000-mal so einen Stromverbrauch wie ein Notebook. Und ich merke ja beim Notebook schon, wenn ich es auf den Beinen habe, wie viel Wärme da entsteht. Und das wird dann in diesen Rechenzentren auch verbraucht. Und um diese Wärme abzuführen, habe ich nochmal genauso große Hallen, die jetzt nur mit Klimaanlagen voll sind. Also da ist eine enorme Material wird da gebraucht, um diese Rechenzentren zu betreiben. Und dazu kommen dann noch Transformatoren und riesige Notstromdiesel, also Schiffsdiesel, meistens 10 oder noch mehr davon, die nur dafür da sind, falls der Strom aus dem Netz mal ausfällt, dass das Rechenzentrum dann weiterlaufen kann und wir weiter das Internet benutzen können.
0: Okay, da ist also einiges los an technischem Aufbau. Wenn wir uns jetzt mal diese Server selber angucken, wie lange hält so ein Server eigentlich? Wie oft muss der ausgetauscht werden? Was passiert dann auch mit dem Elektroschrott?
1: Also die halten eigentlich ganz gut. Das Problem ist, das kennen wir auch, nach 5, 6 Jahren ist IT heute einfach nicht mehr up-to-date, nicht mehr so leistungsfähig wie neue Geräte. Die Innovationen gehen halt so schnell voran, dass man dann aus Gründen der Leistungsfähigkeit die Geräte typischerweise nach 5 bis 6 Jahren austauscht. Und ich hatte es ja schon gesagt, das sind Tausende, teilweise Hunderttausende von Geräten. Und wenn dann Hunderttausende Geräte praktisch ausgetauscht werden, dann haben wir einen riesigen Berg an Elektroschrott.
0: Und was passiert damit?
1: Ja,
0: ist das dann ein Berg und der liegt da?
1: Ja, es wird langsam besser. Es wird versucht, die Geräte noch für Anwendungen zu nutzen, wo sie nicht mehr ganz so leistungsfähig sind. Aber auch das funktioniert höchstens noch ein paar Jahre. Wie gesagt, die IT geht so schnell voran. Also es arbeitet ja auch kaum jemand mit einem Laptop, der älter ist als 10 Jahre. Und dann landen sie halt typischerweise auf irgendwelchen Deponien, werden versucht zu recyceln, aber da stehen wir gerade am Anfang. Also das meiste an Materialien wird noch nicht wieder rausgeholt, weil das einfach zu teuer ist, der Recyclingprozess.
0: Jetzt ist es ja nicht so, dass meine Anfrage, meine KI-Anfrage, meine Suchanfrage irgendwie in einem deutschen Rechenzentrum hier um die Ecke bearbeitet wird, sondern das kann potenziell überall auf der Welt landen. Wie viel mehr Rechenzentren bräuchten wir denn in Deutschland, wenn alle Anfragen, Streams, Social-Media-Aktivitäten, was auch immer, in einem deutschen Rechenzentrum landen würden und nicht eben in den USA oder den Golfstaaten? Was wäre da der Bedarf?
1: Ja, das ist nicht so ganz einfach zu beantworten, weil wir da kaum Informationen haben. Also wir haben weder Informationen, was über die Datenleitungen genau läuft, noch was gerade bei den großen Anbietern, das sind ja die großen internationalen Tech-Konzerne, auf deren Server dann unsere Anwendungen laufen, was da passiert. Aber so geschätzt, ganz grob geschätzt, würde ich sagen, bräuchten wir vielleicht nochmal 50% mehr Rechenzentren in Deutschland, als wir bisher haben.
0: Jetzt sind Sie Experte für IT und Nachhaltigkeit. Wie kriegt man denn Infrastruktur in solchen Dimensionen eigentlich nachhaltiger hin? Also was wäre da vielleicht eine Idee oder eine Stellschraube, die Sie mittelfristig für sinnvoll halten würden?
1: Ja, also ein großes Problem ist natürlich der Stromverbrauch. Und das hatten wir auch vorhin schon gehört. Da ist die Tendenz jetzt aktuell, Gasturbinen oder Gaskraftwerke an Rechenzentren zu betreiben. Das ist natürlich überhaupt nicht nachhaltig. Das ist keine nachhaltige Stromversorgung. Das sind fossile Stromversorgung, wo wir dann auch wieder CO2 produzieren. Das muss auf jeden Fall so weit wie möglich verhindert werden. Ich kann die Rechenzentren verstehen. Wenn sie keinen Strom brauchen, müssen sie irgendwie Alternativlösungen finden. Aber das ist halt ein großes Problem. Wir können nicht noch mehr CO2 in die Luft pusten, um die Rechenzentren zu betreiben. Und das andere ist halt, wir müssen die Kreisläufe der Hardware schließen. Wir müssen die Hardware möglichst lange nutzen, auch Zweitnutzungen noch mehr einführen, also dass die Geräte, wenn sie in den großen, leistungsfähigen Rechenzentren nicht mehr gebraucht werden, können sie vielleicht woanders für noch verwendet werden. Das muss deutlich ausgeweitet werden. Und dann, wenn sie dann wirklich nicht mehr genutzt werden können, dann müssen wir geeignete Recyclingprozesse haben, um die Rohstoffe, da sind viele seltene Erden, viele wertvolle Materialien drin, die wir bisher nicht zurückgewinnen können, um die dann auch zurückzugewinnen, um dann auch wirklich Rohstoffkreisläufe zu schließen.
0: Okay, also da ist noch einiges zu tun. Wo die KI wohnt, unter der Überschrift sind wir heute Morgen hier im Deutschlandfunk Kultur in und um Rechenzentren unterwegs, da wo Ihre KI-Anfrage nämlich am Ende landet. Wie nachhaltig solche riesigen Serverhallen sind oder eben auch nicht, das hat uns Ralf Hintemann erklärt, Forscher für IT-Innovation und Nachhaltigkeit. Vielen Dank fürs Gespräch, Herr Hintemann.
1: Vielen Dank auch.
0: Only for a moment ist das hier von Lola Marsh, 7:57 Uhr.

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1: Mit Daniel Marschke. In Berlin wird heute für mehr Inklusion und die Gleichstellung von Menschen mit Behinderungen demonstriert. Bundesverkehrsminister Schnieder schließt eine Verlängerung des Tankrabatts offenbar nicht aus und Kulturstaatsminister Weimar bekräftigt seine Pläne für eine Digitalabgabe. Die Wohltätigkeitsorganisation Aktion Mensch ruft die deutsche Politik auf, eine verständlichere Sprache zu verwenden. Man könnte vieles einfacher formulieren und zugänglicher machen, sagte eine Sprecherin der katholischen Nachrichtenagentur. Anlass des Appells ist der heutige Europäische Protesttag zur Gleichstellung von Menschen mit Behinderung. In Berlin haben mehrere Organisationen zu einer Kundgebung aufgerufen. Sie fordern unter anderem mehr Inklusion in allen gesellschaftlichen Bereichen und eine gesetzliche Pflicht zur Barrierefreiheit. Kritik gibt es auch an der geplanten Reform des Behindertengleichstellungsgesetzes. Rund 80.000 Menschen haben eine Petition unterzeichnet, die den Gesetzentwurf ablehnt. Bundesverkehrsminister Schnieder schließt eine Verlängerung des Tankrabatts offenbar nicht aus. Man behalte die Lage im Blick und schaue, was erforderlich sei, damit das Tanken für alle bezahlbar bleibe. Das sagte der CDU-Politiker dem Redaktionsnetzwerk Deutschland. Birte Sönnigsen.
2: Seit dem 1. Mai wurden die Steuern für 1 Liter Sprit um rund 17 Cent gesenkt. Der ADAC kommt zu dem Schluss, dass diese Steuersenkung noch nicht vollständig bei den Kunden an der Tankstelle ankommt. Weil neben den Steuern auch der Rohölpreis in den vergangenen Tagen gesunken ist, müsste der Sprit deutlich günstiger sein, als er aktuell ist, sagt der ADAC. Pläne, neben dem Tankrabatt auch das Deutschlandticket für Bus und Bahn günstiger zu machen, hat Verkehrsminister Schnieder nicht. Aus seiner Sicht ist das Deutschlandticket schon jetzt ein attraktives Angebot.
1: In Leipzig ermittelt die Staatsanwaltschaft gegen den Mann, der gestern in einer Fußgängerzone mit seinem Auto mehrere Menschen angefahren hat. Dabei kamen eine 63-jährige Frau und ein 77-jähriger Mann ums Leben. Weitere Passanten wurden verletzt, mindestens 3 davon schwer. Der Fahrer, ein 33-jähriger Deutscher, wurde unmittelbar nach der Tat von der Polizei festgenommen. Er steht unter Mordverdacht. Derzeit gehen die Ermittler von einer Amoktat aus. Arndt Groß.
3: Es gibt ein Hinweisportal der Polizei. Augenzeugen können Videos und Fotos der Tat hochladen. Die Bild-Zeitung meldet, dass der Mann als Boxtrainer aktiv war. Es gibt Hinweise darauf, dass der Mann erst vor kurzem aus der Psychiatrie entlassen worden war. Bisher geht die Polizei nicht davon aus, dass es sich um einen Anschlag handelt. Die Leipziger Innenstadt rund um die Fahrstrecke des Tatfahrzeugs ist in Teilen weiterhin gesperrt. Die Polizei sichert Spuren. Die Nikolaikirche und die Thomaskirche in unmittelbarer Umgebung haben ihre Türen geöffnet, um der Opfer zu gedenken.
1: Nach einem Jahr im Amt hat Kulturstaatsminister Wolfram Weimar seine Pläne für eine Digitalabgabe für Internetkonzerne bekräftigt. Darüber solle in den nächsten Wochen in der schwarz-roten Koalition beraten werden, sagte Weimar der Augsburger Allgemeinen. Im Bundestag habe man eine deutliche Mehrheit, von den Grünen bis zur CDU. CSU-Chef Söder lehnt die Digitalabgabe bislang allerdings ab. Vorbild ist Österreich, wo seit 2020 eine Digitalsteuer greift, die Konzerne wie Google oder Meta zahlen müssen. Anders als in Österreich plant Weimar aber keine Steuer, sondern eine Abgabe, die direkt der Medienförderung zugutekommt. Bei der sogenannten Met-Gala in New York sind am Abend über 40 Millionen Dollar an Spendengeldern gesammelt worden. Das Geld geht an das Kostüminstitut des Metropolitan Museum of Art. Neben einem Schaulaufen von Stars wie Beyoncé, Jay-Z oder Madonna gab es Proteste gegen den Hauptsponsor. Giselle Uckert.
4: Ehrenvorsitzender und Hauptspender der diesjährigen Gala war Jeff Bezos, der sich aber im Gegensatz zu Ehefrau Lauren Sanchez nicht auf dem Teppich vor Fotografen sehen ließ. Er hat schon im Vorfeld viel Kritik für seine Anwesenheit beim größten Mode-Event des Jahres geerntet. Der Vorwurf, Amazon-Milliardär Bezos erkaufe sich mit mindestens 10 Millionen Dollar hoher Spende kulturelle Relevanz und ein besseres Image. Neben vereinzelten Protesten und einem Aktivisten, der versucht hat, die Barrikade zu den Promis zu durchbrechen, verlief der Abend dennoch eher ruhig.
0: Das Wetter.
1: Im Norden und Nordwesten ist es heiter bis wolkig und trocken. Im Osten und Nordosten kann es noch regnen. Auch von Südwesten her breiten sich teils kräftige Niederschläge bis in die Landesmitte aus. Die Temperaturen steigen heute im Norden auf 12 bis 19 Grad, sonst auf 19 bis 28 Grad.
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5: Schönen guten Morgen. Ich freue mich, dass Sie zuhören. Wenn ich wissen will, was zum Beispiel mit dem großen leerstehenden Kaufhaus an der Ecke passiert, ob das leer bleibt die nächsten Jahre, ob da Büros reinkommen oder zum Beispiel ein Stadtteilzentrum, dann gucke ich in die Lokalnachrichten oder auch wenn ich wissen will, was die Politik vorhat zu tun gegen die vielen Waschbären in meiner Stadt. Das sind Sachen, die für mich total wichtig sind und für andere Leute in meiner Umgebung. Wenn sie nicht in Berlin wohnen, sondern in Dresden oder Hannover, ist das für sie weniger interessant. Lokaljournalismus ist total wichtig. Dazu hören wir hier später den Chefredakteur vom Weserkurier in Bremen, der uns unter anderem erzählt, warum er so gerne Lokaljournalist ist. An Icon I Can't Keep von Ada Olisa.

0: 8.09 Uhr ist es. 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Wir haben hier heute Morgen in der Sendung Künstliche Intelligenz zu unserem Frühthema erklärt. Unter dem Titel Wo die KI wohnt, waren wir in und um Rechenzentren. Meine Kollegin Lynn Ruschka aus dem Studio 9 Frühthema ist bei mir und wir beide schließen gerade außerdem den KI-Gender-Gap, oder?
1: Ja, ein bisschen schon. Nein, also es gibt ja Studien, die zeigen, dass Frauen im Umgang mit der KI einfach deutlich zögerlicher sind und viel vorsichtiger als Männer und die auch weniger anwenden, obwohl Jobs, wo mehr Frauen betroffen werden, höhere Gefahr haben, eigentlich abgeschafft zu werden. Und da gibt es richtige Seminare zu. Also es gibt zum Beispiel den Female AI Club, wo man sich dann einen eigenen KI-Assistenten baut. Es geht auch so um Empowerment. Ich weiß nicht, ob wir das jetzt alles brauchen. Ich habe aber, glaube ich, einfach, also da ist bei uns, also bei mir auf jeden Fall die KI-Gender gibt, ich habe meistens immer keine Lust, mir das überhaupt alles anzueignen.
0: Du auch? Ich finde sowas immer mega interessant. Ich finde das total, also so diese Chatbots, weiß ich nicht, bin ich nicht riesen Fan von, aber so KI kann ja 3 Millionen Sachen mir abnehmen. Das finde ich super spannend.
1: Ja, ich denke irgendwie, also bei mir ist glaube ich auch so, dass ich so denke, als meine Ethik als Journalistin.
0: Genau, man muss aufpassen, für was man es nutzt.
1: Genau, ich will das, aber dann ist es bei mir so, dass ich das auch für irgendwas anderes dann deswegen nicht anwenden will. Aber vielleicht bin ich dann auch so ein bisschen am Ende wie die letzten Generationen, die dann immer noch Internet als Neuland bezeichnen. Also ich will meine Augen auch nicht mehr davor verschließen. Das haben wir heute auch nicht gemacht.
0: Was hast du denn eigentlich gelernt heute?
1: Das Größte, was ich eigentlich mitgenommen habe, ist, dass das Internet am Ende eben nicht in der Cloud ist, in eine Wolke, die über meinem Kopf unsichtbar schwebt, sondern ja eigentlich einfach nur Beton und Kabel. Das ist, vergesse ich immer. Also Moritz Metz hat ja gesagt, es gibt eigentlich diese Lebensader des Internets, die geht hier irgendwo unter unseren Füßen gerade lang. Und am Ende, diese Rechenzentren sind auch einfach nur Fabrikhallen der digitalen Industrie. Das finde ich eigentlich ein tolles Bild.
0: Das stimmt. Das fand ich auch gut. Den Weg ins Rechenzentrum rein fand ich auch spannend mit diesen ganzen Schleusen. Mhm. Und wir haben unter anderem auch drüber gesprochen, wie es eigentlich mit der Nachhaltigkeit aussieht. Ne?
1: Oh,
0: das
1: schlecht.
0: Braucht extrem viel Ressourcen. Ja. Und diese ganze Technik, die da drin ist, die wird halt auch irgendwann alt und landet irgendwo. Das fand ich mega spannend.
1: Und wird gar nicht recycelt, oder?
0: Ja, teilweise ist halt schwierig wie bei allem, ne? Aber das finde ich mega interessant.
1: Kann man ja auch alles nachhören.
0: Genau, das ist ein wichtiger Punkt. Wenn Ihnen das jetzt alles viel zu viele Infos waren, dann können Sie die Interviews und Beiträge alle sehr gerne nachhören, zum Beispiel in unserer Deutschlandfunk-App.

0: A Bass Song war das von Shabusi hier im Deutschlandfunk Kultur. Wie heißt Ihre Lokalzeitung? Und haben Sie die heute schon durchgeblättert, in die App geguckt oder in das E-Paper? Es gibt ja mittlerweile einige Ausspielwege, Lokalpodcast gibt es auch. Ich frage das, weil heute Tag des Lokaljournalismus ist, dem es ja lange gar nicht so gut ging, obwohl lokale Nachrichten natürlich total wichtig sind. Wofür? Welche besondere Funktionen können lokale Nachrichten erfüllen und in welche Richtung entwickelt sich auch gerade der Lokaljournalismus in Deutschland? Darüber habe ich heute Morgen mit Benjamin Piel gesprochen, Chefredakteur des Weserkurier in Bremen. Und zuallererst wollte ich von ihm wissen, ob er sich eigentlich immer noch als bekennenden Lokaljournalisten bezeichnet.
1: Für mich stellt sich diese Frage viel weniger, glaube ich, als für viele andere. Der Lokaljournalismus hat so ein bisschen ein Imageproblem, so dass man immer sich fast ein bisschen dafür verteidigen muss, Lokaljournalist zu sein. Aber die Wahrheit ist ja, er hat eine unglaublich wichtige Aufgabe vor Ort. Es hat immer mit Menschen zu tun. Und wir berichten das, was für die Menschen vor der eigenen Haustür wichtig ist. Und was Besseres und Wichtiges kann ich mir eigentlich gar nicht vorstellen.
0: Was ist denn das so besonders Spannende an Berichten auf dieser lokalen Ebene? Also was macht es so besonders beim Lesen und beim Schreiben?
1: Es ist für die Menschen, was man da berichtet, immer hochrelevant, im Zweifel auch hochexplosiv. Es ist nicht irgendwo weit weg in der Berliner Bubble, was da passiert und man sagt, im Zweifel habe ich gar nichts damit zu tun, sondern es geht um die großen und kleinen Probleme in der ganz eigenen Lebensrealität. Und von daher kommt da immer von den Menschen was zurück. Es ist gar nicht abstrakt, es ist immer konkret und es gibt immer ganz viel zu diskutieren und zu debattieren. Und das macht diesen Beruf und diese Tätigkeit so unglaublich bunt und spannend.
0: Wenn Sie sagen, da kommt was zurück, auch in Form von Leserbriefen wahrscheinlich, oder? Da kann ich mir vorstellen, dass Sie im Lokalen deutlich persönlicher sind, als wenn man zum Beispiel für eine große überregionale Zeitung arbeitet, oder?
1: Ja, der große Ansturm an Leserbriefen, der ist noch lange nicht vorbei, ganz im Gegenteil. Gerade im Moment sind wir wieder in so einer Phase, wo da richtig viel zurückkommt und das hat sich auch ganz viele andere Kanäle übertragen. Es gibt immer noch die Menschen, die ganz klassischen Brief per Hand schreiben. Es gibt auch die Menschen, die uns auf WhatsApp etwas zurückmelden oder die eine E-Mail schreiben oder auf Facebook kommentieren. Also da hat ja die Vielfalt an Rückmeldemöglichkeiten total zugenommen und davon machen Menschen ganz rege Gebrauch. Und das ist für uns unglaublich wichtig, weil wir ja gerade die Vielfalt an Meinungen, die es im lokalen Raum zu den verschiedenen Themen, die hier debattiert werden, gibt.
0: Jetzt ist Lokaljournalismus aber nicht nur wahnsinnig wichtig und wie Sie das beschreiben, irgendwie ein tolles Arbeitsumfeld, sondern er hat auch seine Probleme. Das Geschäftsmodell ist bedroht, wie in vielen Printbereichen. Im Lokalen gibt es auch noch sowas wie gratis Anzeigenblätter, die auch eine Konkurrenz darstellen. Warum sind die denn keine Alternative?
1: Ja, an vielen Stellen gibt es sie sowieso schon lange nicht mehr, muss man sagen. Da hat es eine ganze Welle an Einstellungen gegeben. Und dann würde ich sagen, beim Thema Anzeigenblätter, da kriege ich natürlich immer so, stellen sich mir so leicht die Nackenhaare hoch, wenn man sie als Konkurrenz betrachtet zu uns.
0: Nimm das zurück.
1: Nein, das ist alles gut. Es ist ja auch erstmal besser, vielleicht da noch eine gesicherte Information zu bekommen, als sie gar nicht zu bekommen. Das will ich auch gar nicht in Abrede stellen. Aber die Anzeigenblätter haben natürlich oft eine Form von Berichterstattung, die ich jetzt nicht unbedingt als knallharten Journalismus bezeichnen würde. Und den finde ich gerade in der Berichterstattung vor Ort sehr wichtig. Das heißt, eine kritische Haltung zu dem einzunehmen. Wir haben eine Distanz zu den Dingen, die vor Ort passieren und stellen da, glaube ich, kritischere Fragen, als ein Anzeigenblatt das tun würde, in der Regel.
0: Jetzt sind aber ja Lokaljournalistinnen naturgemäß dicht dran an ihren Protagonistinnen. Also allein schon lokal, aber auch einfach, weil man sich immer wieder über den Weg läuft, oft miteinander zu tun hat. Wie schafft man das denn da, Distanz beizubehalten?
1: Ja, ich glaube, es gibt im Journalismus wenig Bereiche, wo das so krass der Fall ist wie bei uns im lokalen Raum, dass man immer wieder diese Nähe und Distanz ja gleichzeitig fast herstellen muss oder immer wieder nacheinander. Man muss sehen, wie kommt man nah ran an Menschen und ihre Themen und das, was sie denken. Und dann muss man auch wieder schauen, wie kriege ich die Distanz hin, das dann so zu betrachten, dass ich auch eine gesunde Kritik zu den Dingen entwickle. Und das muss jeder für sich austarieren. Das ist eine ganz große Aufgabe. Und was man auch nicht vergessen darf, ist der kritische Faktor in aufgeheizten Zeiten, in denen wir ganz zweifellos leben. Der hat zugenommen und die Menschen, über die man gestern noch berichtet hat, den begegnet man heute dann beim Bäcker und das kann im Zweifel auch zu unangenehmen Situationen führen.
0: Kann ich mir vorstellen. Also,
1: ja, das ist etwas, mit dem man wirklich häufig umgehen muss.
0: Mit was machen Sie eigentlich heute auf im Weserkurier?
1: Wir haben heute das Thema, warten Sie mal, da muss ich mal tatsächlich, auf die Frage war ich ja jetzt nun wirklich
0: Sie
1: überhaupt nicht
0: müssen gar nicht, dann
1: vorbereitet.
0: erzählen Sie mir ein anderes Thema, das heute wichtig ist in der Zeitung.
1: Das ist ja jetzt wirklich, das wäre jetzt wirklich unangenehm. Nein, genau, Radschnellwege haben wir heute darüber berichtet, ist ein Thema, was in Bremen ganz wichtig ist. Also auch da haben wir unseren Kurs ein Stück weit geändert, dass wir sagen, wir waren immer nur mit großer Politik auf der Titelseite. Wenn wir über Aufmachen reden, dann reden wir wirklich über die Titelseite. Und da sagen wir inzwischen viel, viel öfter als in der Vergangenheit, wir nehmen dort Bremer Themen hin, weil über Washington, über Trump und über Herrn Merz, da berichten viele, aber über Radschnellwege, die sich verzögern und die immer kommen sollten, aber bis heute nicht da sind, darüber berichten im Zweifel nur wir. Und deshalb ist uns das so wichtig, auch ein vermeintlich kleines Thema an einer großen Stelle groß zu machen.
0: Was ist so gut, so besonders und auch so wichtig am Lokaljournalismus? Darüber habe ich heute Morgen hier im Deutschlandfunk Kultur mit Benjamin Piel gesprochen, Chefredakteur des Weser-Kurier in Bremen. Musik von MT Jones, Soul-Sänger und Songwriter aus Liverpool. I don't understand.

0: I Don't Understand von MT Jones. 8.24 Uhr ist es.
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2: Als mehr oder weniger freundlicher Hausbesuch eines vorgesetzten Kollegen bei seiner Kollegin und ihrer Partnerin beginnt der Abend im Kieler Theater.
3: Ein Arbeitstreff.
2: Der Vorgesetzte Wolfram ist Direktor der Schule, an der Astrid arbeitet, als Lehrerin. Und nach ein paar...
4: Hast du ein kaltes Bier?
3: Bier jetzt nicht, vielleicht Wein.
2: Und nach ein paar Gläschen Wein rückt der mit dem wahren Besuchsgrund raus. Eine Schülerin.
4: Ellen Bobic.
3: Babic, ja.
4: Genau, Jugoslawin.
3: Kroatin.
2: Ist von Astrid angeblich sexuell belästigt worden. Angeblich. Viel wahrscheinlicher hat sich allerdings Schuldirektor Wolfram jahrelang übergriffig verhalten.
3: Eine unverschämte, eine übergriffige Puppe.
4: An deiner Stelle würde ich Maul nicht so weit aufreißen, ja?
2: In dem Psychokammerspiel Ellen Babic von Marius von Meinburg, das Christine Trostis am Kieler Theater inszeniert hat. Ellen Babic, heute Abend ab 8 in Kiel, im Studio im Schauspielhaus. Die nächste Aufführung am Samstag, den 15. Mai.
5: Wir lebten natürlich in einer Glitzerwelt, von denen wir damals als Jugendliche auf dem Land nur träumen konnten.
2: Wir, diejenigen, die in den 60er und 70er Jahren Teenager waren. Wie Arnold Beuke, heute Kurator im Niedersächsischen Museum.

0: Kloppenburg hängen derzeit über 80 von ihnen. Von Brigitte Bardot bis Eminem. Der Star im Jugendzimmer. Große Bravo-Starschnitt-Ausstellung im Museumsdorf Kloppenburg bis Anfang Oktober.
1: Gernot Steinfels ist tot.
0: Hochbetagt, verschieden, der Patriarch, der Unternehmer, kurz ein typischer, jetzt eben kalter, weißer Mann. So der Titel einer Komödie, in der die Trauerfeier, die der zukünftige Chef, hier gespielt von TV-Serienstar Timothy Beach, ausrichten soll, gründlich daneben geht. Auslöser ist die Trauerschleife am Kranz.
2: In tiefer Trauer deine Mitarbeiter
0: steht da. Und was ist mit den Mitarbeiterinnen? Und schon geht der Streit los zwischen sehr lebendigen alten weißen Männern, alten weißen Frauen und den Jungen. In kalter weißer Mann. Regie dieser Tournee-Theaterproduktion führte Markus Ganser. In den Hauptrollen Timothy Peach und noch ein Fernsehstar Nicola Diegeler. Die nächste theatralische Trauerfeier für den kalten weißen Mann heute Abend im Kurhaus am Titisee in Titisee Neustadt um 8.
3: Die Kulturtipps im Deutschlandfunk Kultur von Gerd Brendel. Das ist Raoul Midon, Pick Somebody Up.

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1: 8.30 Uhr ist es.
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3: Mit Daniel Marschke. Bundesverkehrsminister Schnieder schließt eine Verlängerung des Tankrabatts offenbar nicht aus. Man behalte die Lage im Blick und schaue, was erforderlich sei, damit das Tanken für alle bezahlbar bleibe, sagte der CDU-Politiker dem Redaktionsnetzwerk Deutschland. Seit dem 1. Mai gilt 2 Monate lang eine Steuersenkung für Benzin und Diesel von rund 17 Cent pro Liter. Bundesregierung und Kartellamt fordern von der Mineralölwirtschaft, dies vollständig an die Autofahrer weiterzureichen. Die Aktion Mensch

0: ruft die Politiker in Deutschland auf, beim Sprechen und Schreiben auf mehr Verständlichkeit zu achten. Man könnte vieles einfacher formulieren und zugänglicher machen, sagte eine Sprecherin der Wohltätigkeitsorganisation der katholischen Nachrichtenagentur. Anlass des Appells ist der heutige Europäische Protesttag zur Gleichstellung von Menschen mit Behinderung. In Berlin haben mehrere Organisationen zu einer Kundgebung aufgerufen. Sie fordern unter anderem mehr Inklusion in allen gesellschaftlichen Bereichen und eine gesetzliche Pflicht zur Barrierefreiheit. Im Bemühen um eine Waffenruhe haben Russland und die Ukraine jeweils eigene Feuerpausen verkündet. Präsident Putin ordnete an, dass die russische Armee am Freitag und Samstag ihre Angriffe gegen die Ukraine einstellt, erklärte das Verteidigungsministerium in Moskau. Am 9. Mai erinnert Russland mit Militärparaden an den Sieg der Sowjetunion über Deutschland im Zweiten Weltkrieg. Der ukrainische Präsident Selenskyj sprach von einer Feuerpause bereits in der kommenden Nacht. Eine Zeitspanne nannte er nicht. In China sind bei der Explosion in einer Feuerwerksfabrik mindestens 26 Menschen ums Leben gekommen. Mehr als 60 wurden verletzt. Wie das staatliche Fernsehen meldete, ereignete sich das Unglück in der Stadt Changshua in der Provinz Hunan. In der Nähe des Explosionsortes sollen sich Schwarzpulverlager befinden. Laut Nachrichtenagentur Xinhua nahm die Polizei bereits einen Verantwortlichen der Fabrik fest. Der Medien- und Technologiekonzern Hubert Burda Media schließt seine TV-Produktionsfirma Burda Studios. Betroffen seien 30 noch verbliebene Mitarbeiter, teilte der Konzern mit. Die Gründe für das Aus seien anhaltende Rückgänge im Bereich des linearen TV-Geschäftes und fehlende wirtschaftliche Perspektiven bei der Produktion für digitale Plattformen, so heißt es in einer Stellungnahme von Burda.
1: Das Wetter.
0: Im Norden und Nordwesten ist es heiter bis wolkig und trocken. Im Osten und Nordosten kann es noch regnen. Auch von Südwesten her breiten sich teils kräftige Niederschläge bis in die Landesmitte aus. Die Temperaturen steigen im Norden auf 12 bis 19 Grad, sonst auf 19 bis 28 Grad.
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2: Schönen guten Morgen. Ich freue mich, dass Sie zuhören. Hier geht's gleich unter anderem um Teilhabe für behinderte Menschen. Da soll nämlich möglicherweise ordentlich gespart werden in Deutschland, was unter anderem zum Beispiel wichtige Alltagshilfen, auf die viele Menschen angewiesen sind, deutlich reduzieren könnte. Can I get it? Von Adele.

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1: Sie hören Deutschlandfunk Kultur, 8.37 Uhr ist es. Heute ist der Europäische Protesttag für Gleichstellung von Menschen mit Behinderung. Auch in Deutschland sind in vielen Orten und Städten Aktionen geplant. Grund für Protest geben unter anderem mögliche Kürzungen. Vor ein paar Wochen sind mögliche Kürzungspläne von Bund, Ländern und Kommunen für die Unterstützung von behinderten Menschen öffentlich geworden. Unter anderem geht es da auch um Kinder und Jugendliche. Aber nach diesen Plänen, diesen Vorschlägen, werden eben unter anderem auch Unterstützungsleistungen für behinderte Menschen wegfallen, was Teilhabe für viele deutlich schwieriger bis kaum noch möglich machen würde. Was das konkret bedeutet und wie es generell aussieht mit der Teilhabe von behinderten Menschen in Deutschland, darüber spreche ich mit Jürgen Dusel, Behindertenbeauftragter der Bundesregierung. Schönen guten Morgen, Herr Dusel.
2: Guten Morgen, Frau Westhoff.
1: Herr Dusel, wären wir in der Schule, welche Note würden Sie Deutschland dann geben in Sachen Teilhabe und Inklusion?
2: Na, zwischen ausreichend und mangelhaft. Also gut sind wir keinesfalls. Wir werden auch regelmäßig kritisiert von den Vereinten Nationen. Und ich finde, wir sollten diese Kritik ernst nehmen, gerade in Zeiten, in denen eben auch Staatschefinnen und Staatschefs die Vereinten Nationen eher so ein bisschen runterspielen, wollen wir ja nicht dazugehören. Das heißt, wir müssen diese Kritik ernst nehmen. Und das heißt konkret, wir müssen bei der Barrierefreiheit in Deutschland besser werden.
1: Gibt es einen Bereich, wo Sie sagen würden, da ist besonders viel Luft nach oben? Ist vielleicht ein Beispiel, an dem man das festmachen kann?
2: Naja, Sie können sich ja vorstellen, wenn Sie ab jetzt auf einen Rollstuhl angewiesen wären und sich dann die Fragen beantworten, kommen Sie noch zu Ihrer Ärztin oder Ihrem Arzt? Kommen Sie denn noch ins Hotel? Kommen Sie denn noch in Ihre Wohnung? Wie sieht's aus, wenn Sie mit der Bahn unterwegs sind? Und das gilt jetzt nur für Rollstuhlfahrerinnen und Rollstuhlfahrer. Und da merkt man dann, naja, das Leben sieht da plötzlich ganz anders aus. Und die Gruppe der Menschen mit Behinderung ist natürlich komplett heterogen. Also es gibt Menschen, die nicht gut sehen können, die nicht gut hören können, die vielleicht einfache Sprache brauchen, die Gebärdensprache brauchen. Und wir in Deutschland sind da immer noch sehr zögerlich, wenn es um die Verpflichtung privater Anbieter von Produkten und Dienstleistungen, also beispielsweise Arztpraxen, verpflichten zur Barrierefreiheit. Und deswegen werden wir kritisiert und deswegen haben Menschen mit Behinderungen in Deutschland wirklich Nachteile.
1: Gibt es auch was, das in Deutschland gut funktioniert?
2: Naja, also ich neige ja auch immer dazu zu sagen, wir müssen auch mal die guten Sachen sehen, weil sonst wird man ja depressiv. Aber es ist wirklich so, es gibt tatsächlich viel Nachholbedarf. Es gibt vielleicht im Bereich der Teilhabe am Arbeitsleben ganz gute Ergebnisse, wenngleich auch da Werkstätten immer noch sind. Aber etwa 1,2 Millionen Menschen mit schweren Behinderungen in Deutschland haben ein sozialversicherungspflichtiges Beschäftigungsverhältnis, machen einen guten Job und verdienen ihr eigenes Geld.
1: Jetzt ist, ich habe es gerade schon erwähnt, Ende März ein Sparpapier von Bund, Ländern und Kommunen öffentlich geworden. Es wurde von einem Sozialverband geleakt und hat zu einem Aufschrei bei Behindertenverbänden geführt. Welche Maßnahmen darin finden Sie besonders krass?
2: Also ich wehre mich natürlich auch gegen dieses Papier und es geht wirklich darum, dass die Träger der Eingliederungshilfe, das sind Länder und Kommunen, dass die Träger der Eingliederungshilfe eben Sparvorschläge gemacht haben. Besonders stört mich, dass man sozusagen da Teilhaberechte aushöhlen will, indem man individuelle Leistungen quasi poolen will, indem man das sogenannte Wahlrecht und Wunschrecht, das ist kein Luxus, sondern dass Menschen selbst entscheiden können, welche Hilfe sie in Anspruch nehmen wollen, dass man das einschränken will. Und diese Liste, die eben Länder und Kommunen da präsentiert haben, die ist relativ fantasielos, die wird auch das Problem nicht lösen und sie ist auch relativ hilflos. Und ich bin dazu auch mit Bärbel Baas sehr intensiv im Gespräch, weil ich bin der Meinung, wir müssen schon gucken, warum die Kosten steigen in dem Bereich, aber das darf nicht zu Leistungskürzungen führen, sondern wir müssen beispielsweise mal anfangen, diese völlig überbordende Bürokratie abzubauen. Und ein Punkt, der mir auch wichtig ist, ist, wäre unsere Gesellschaft und wäre unsere Infrastruktur barrierefreier, dann bräuchte man sich auch nicht so oft helfen lassen, dann bräuchte man auch nicht so viel Assistenz, dann würden da auch die Kosten runtergehen. Und wenn mehr Menschen mit Behinderungen beispielsweise nicht in Werkstätten arbeiten würden, nicht in Heimen leben würden, sondern ganz normal im Kiez und ganz normal auf dem allgemeinen Arbeitsmarkt, wenn sie ihr eigenes Geld verdienen würden, dann bräuchte dann eben auch die Eingliederungshilfe da keine Kosten auszugeben. Also wir brauchen eine Inklusionsstrategie in Deutschland, letztlich um auch die Kosten bei der Eingliederungshilfe dann einzusparen.
1: Jetzt wird aber nicht nur bei diesen Hilfen, sondern auch bei zum Beispiel sowas wie Baumaßnahmen, wird relativ häufig, habe ich das Gefühl, über Geld geredet. Wie frustrierend ist das eigentlich für Sie, wenn sowas wie ein Grundprinzip Teilhabe immer gegen Geld aufgewogen wird?
2: Naja, weil man, das ist schon frustrierend, weil man doch oft merkt, dass es manchmal nur eine gute Idee braucht und eine gewisse Haltung und gar nicht Geld, damit Menschen mit Behinderung mehr Zugang haben. Und gerade in der aktuellen Diskussion um die Barrierefreiheit, also gerade für Private, merke ich auch da, dass sich so ein Narrativ festgesetzt hat, dass die Barrierefreiheit beispielsweise Gift für die Wirtschaft wäre. Dass man also die Wirtschaft nicht belasten soll mit irgendwelchen Kosten, die entstehen, wenn sie barrierefreier werden. Man vergisst, dass 13 Millionen Menschen in Deutschland mit einer Beeinträchtigung auch Kundinnen und Kunden sind. Also das Gegenteil ist der Fall, weil da Kaufkraft ist. Aber wir in Deutschland haben die berühmte German-Angst. Im Grunde soll alles so bleiben, wie es ist. Es soll zwar besser werden, aber es soll alles so bleiben, wie es ist. Und da kommen wir nicht weiter. Also wir brauchen tatsächlich da eine Strategie. Und ich habe da auch konkrete Vorschläge gemacht, was sich wirklich ändern muss.
1: Würden Sie insgesamt sagen, man kann als Mensch mit Behinderung in Deutschland gut leben, vielleicht auch aus eigener Erfahrung? Oder würden Sie jungen Erwachsenen dann doch eher empfehlen, vielleicht zum Beispiel ins skandinavische Ausland zu gehen, wo die Möglichkeiten ja dann doch um einiges besser sind?
2: Man kann schon ganz gut leben, aber man ist nicht gleichberechtigt. Das ist das Problem. Also wenn beispielsweise nur ein Bruchteil der Arztpraxen in Deutschland barrierefrei sind und Menschen mit Behinderungen, die ja ihre Behinderungen in der Regel im höheren Lebensalter erwerben, ihr Leben lang in die GKV einbezahlt haben, aber dann beispielsweise nicht die gleiche Wahl haben, eine Ärztin, einen Arzt zu suchen, weil die beispielsweise in wunderschönen Altbauwohnungen, die ich auch mag, praktizieren, man aber im Rollstuhl da nicht reinkommt, dann stimmt einfach was nicht in Deutschland. Und mir geht es wirklich darum, dass man pragmatische Wege findet, also nicht von heute auf morgen, aber dass man wirklich jetzt mal anfängt, tatsächlich auch diese Privatärzte, also diese Praxen, die ja letztlich privatwirtschaftliche Unternehmen sind, die von der GKV bezahlt werden, sukzessive mehr barrierefrei macht. Ich glaube, das kann man wirklich erwarten. Und deswegen würde ich nicht sagen, liebe Leute, geht nach Skandinavien, sondern bleibt mal schön hier. Aber wir müssen tatsächlich dafür sorgen, dass sich in Deutschland was ändert. Und das ist nicht nur für Menschen mit Behinderungen gut, sondern das ist für alle gut. Viele Leute, die älter sind, sind nicht mehr gut zu Fuß und die nervt es auch, wenn sie Treppen steigen müssen. Und insofern ist Qualität und Barrierefreiheit eng verbunden.
1: Heute ist der Europäische Protesttag für Gleichstellung von Menschen mit Behinderung. Wo in Sachen Teilhabe in Deutschland noch ordentlich Luft nach oben ist, habe ich hier im Deutschlandfunk Kultur mit Jürgen Dusel besprochen, Behindertenbeauftragter der Bundesregierung. Vielen Dank fürs Gespräch, Herr Dusel.
2: Ich danke Ihnen, Frau Westhoff.

Je parle d'un pays, ich erzähle von einem Land, war das von La Maison Tellier hier im Deutschlandfunk Kultur. 8.48 Uhr ist es. Und das ist Pure Love von Gabriella Tilmi aus Australien.

0: Sie hören Deutschlandfunk Kultur. Dror Mishani ist in Israel vor allem als Krimi-Autor bekannt. Nach dem 7. Oktober hat er aber ein Tagebuch geschrieben, Fenster mit Aussicht, in dem er sehr kritisch auch auf die israelische Regierung guckt. Jetzt ist auf Deutsch wieder ein Roman von ihm erschienen. Nicht heißt dieser Roman. Was es mit dem Titel auf sich hat und ob man den Roman auch jetzt wieder unter Krimi einsortieren kann, das bespreche ich mit meiner Kollegin Stefanie von Oppen, die das Buch für uns gelesen hat. Schönen guten Morgen.
1: Guten Morgen, Ramona.
0: Das ist das erste fiktionale Buch von Dror Mishani nach dem 7. Oktober. Thematisiert er den im Roman?
1: Eher nicht. Also interessanterweise scheint er sich in diesem Buch eher ins Private zurückzuziehen. Es gibt einen kleinen Moment, da wird ein ermordeter Sohn erwähnt. Und da könnte man denken an die vielen von den Hamas-Terroristen Ermordeten des Nova-Festivals im Süden Israels. Aber ansonsten wird tatsächlich eine Liebesgeschichte erzählt.
0: Und was für eine Liebesgeschichte?
1: Der Übersetzer und Krimischriftsteller Eli ist Witwer und er kann sich lange gar nicht vorstellen, dass er je wieder eine andere Frau liebt. Und dann lernt er aber eine Cellistin kennen, Lia, und die beiden werden ein Paar. Und interessanterweise, also Eli hat zwei erwachsene Kinder und Lia hegt eine sehr innige Beziehung zu einem Hund, der Felix heißt. Und und Eli, der alles andere als ein großer Hundefreund ist, muss eines Tages einige Tage auf Felix aufpassen, beziehungsweise es ist schon ein großes Zugeständnis, dass Lia ihm das zutraut. Sie muss beruflich auf Reisen gehen und da geschieht dann das Unfassbare. Es ist ein kleiner Moment der Unachtsamkeit bei einem Spaziergang. Der Hund rennt vor ein Auto und da ist sie dann also die Leiche, in diesem Fall eine Hundeleiche. Und Felix lässt in seiner Verzweiflung diese Leiche klammheimlich verschwinden und fängt dann an, bei der Rückkehr bei seiner Freundin sich in Lügen zu verstricken.
0: Also doch sowas wie ein Krimi?
1: Ja, das ist, ja, die Leiche ist ja da, hast du ja gerade schon
0: der Hund
1: erwähnt, der Hund. Es ist vielleicht doch eher ein Psychothriller, obwohl er tatsächlich ein paar Krimi-Zutaten hat. Also ein ehemaliger Liebhaber von Lia, ein Eifersüchtiger kommt ins Spiel, ein Erpresser versucht irgendwie Nutzen aus dieser Situation zu schlagen, weil sie hat halt überall plakatiert und sucht nach ihrem Hund und da nimmt natürlich jemand diese Spur auf und versucht ihr Geld abzupressen und es gibt eine Polizistin, die vorkommt, aber im Grunde ist es auch sehr stark ein Psychoschriller. Also wir werden Zeugen dieses seelischen Dramas eines Mannes, der eigentlich seiner Tochter immer das Ehrenwort gegeben hat, sie nie anzulügen. Und jetzt kommt er einfach nicht mehr raus aus dieser Nummer und denkt aber auch immer wieder, er möchte es so gerne loswerden, aber er kann irgendwann nicht mehr anders.
0: Und wie schreibt Mishani eigentlich? Also was macht sein Schreiben aus?
1: Also Mishani schreibt, ehrlich gesagt, absolut atemberaubend. Ich habe dieses Buch, ich konnte es nicht aus der Hand legen. Ich habe es in einem Rutsch ganz schnell durchgelesen und ich hoffe, wir sind die Details nicht entgangen, denn Dror Mishani hat eine besondere Kunst, so in ganz beiläufigen Nuancen zu schreiben. Also darum muss man wirklich eigentlich sehr aufmerksam sein, wenn man seine Bücher liest. Er kann fantastische Dialoge entwickeln und er ist wirklich ein Künstler der Psychologie. Also das ist wirklich fast auch philosophisch teilweise. Also insofern kann ich ihn auch als, er hat ganz tolle andere Bücher geschrieben und die sollte man unbedingt lesen. Also eins davon ist Drei. Das ist wirklich ein ganz begnadeter Krimi-Autor, der eigentlich auch ein Drehbuchschreiber sein könnte.
0: In seinen bisherigen Krimis geht es ja immer wieder auch um gesellschaftliche Abgründe in Israel, hier auch?
1: Die kommen tatsächlich vor. Also das ist alles sehr indirekt in diesem Buch, weil, wie gesagt, es bleibt schon eher beim Privaten. Es gibt zum Beispiel eine Szene mit der Polizistin, die ich vorhin schon erwähnt habe. Und diese Polizistin ist ein großer Fan von ihm. Die liest auch er ist ja auch Krimi-Autor, der Eli in diesem Buch. Und sie liest seine Krimis und ist total fasziniert von ihm. Und die bringt ihn aber auch mal ein bisschen auf den Gedanken, ob das eigentlich wirklich so zentral ist, wenn da ein Hund, also es geht um einen Hund. Und der hat natürlich doch nicht den gleichen Wert eventuell wie ein Mensch. Und dann erzählt er ihr, dass dieser Erpresser, von dem vorhin die Rede war, dass der in einer unglaublichen Notsituation gesteckt hat und man ahnt, dass es sich eben um jemanden geht in Israel, der in sehr prekären Verhältnissen lebt und der hat eben dieses Geld erpressen wollen, um seine Mutter zu unterstützen, die eben dringend eine Krankenhausbehandlung braucht. Und im Prinzip könnte da auch so ein ganz diskreter Hinweis drin stecken, dass es auf dieser Welt und gerade vielleicht auch in diesem gewaltbereiten Israel dass es da manchmal die Situation gibt, dass ein Menschenleben weniger wert sein kann als das Leben eines Hundes. Und gut, das würde ich jetzt gar nicht nur auf Israel beziehen. Ich glaube, das gibt es auch noch andere, überall auf dieser Welt erleben wir das, dass Tiere manchmal doch vielleicht doch ein bisschen zu hoher Wert beigemessen wird. Und da, glaube ich, steckt so eine gesellschaftskritische Botschaft drin.
0: Also klare Empfehlung von dir?
1: Oh ja, auf jeden Fall. Also dieses Buch ist, ich habe eigentlich Mushani als Krimi-Autor jetzt erst entdeckt, also das ist ja jetzt kein absoluter Krimi, aber ich würde sagen, dieses Buch lesen und unbedingt auch die vorherigen.
0: Stefanie von Oppen hat den neuen Roman von Dror Mishani gelesen. Nicht heißt das Buch, aus dem Hebräischen übersetzt von Markus Lemke, erschienen bei Diogenes, 192 Seiten, 22 Euro. Und gleich ab kurz nach 9 haben wir hier im Deutschlandfunk Kultur die Schriftstellerin Petra Morsbach im Gespräch, die mit uns unter anderem über ihren neuesten Roman spricht, über Orion. Waiting on You von Rick Astley ist es.

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1: Mit Daniel Marschke. Der Behindertenbeauftragte der Bundesregierung gibt Deutschland schlechte Noten. Bundesverkehrsminister Schnieder schließt eine Verlängerung des Tankrabatts offenbar nicht aus. Und in New York sind die begehrten Pulitzerpreise verliehen worden. Die Aktion Mensch ruft die Politiker in Deutschland auf, beim Sprechen und Schreiben auf mehr Verständlichkeit zu achten. Man könnte vieles einfacher formulieren und zugänglicher machen, sagt eine Sprecherin der Wohltätigkeitsorganisation der Katholischen Nachrichtenagentur. Anlass des Appells ist der Europäische Protesttag zur Gleichstellung von Menschen mit Behinderung. In Berlin haben mehrere Organisationen zu einer Kundgebung aufgerufen. Sie fordern unter anderem mehr Inklusion in allen gesellschaftlichen Bereichen und eine gesetzliche Pflicht zur Barrierefreiheit. Der Behindertenbeauftragte der Bundesregierung Dusel gab Deutschland auf diesem Gebiet schlechte Noten.
2: Zwischen ausreichend und mangelhaft. Also gut sind wir keinesfalls. Wir werden auch regelmäßig kritisiert von den Vereinten Nationen. Und ich finde, wir sollten diese Kritik ernst nehmen, gerade in Zeiten, in denen eben auch Staatschefinnen und Staatschefs die Vereinten Nationen eher so ein bisschen runterspielen, wollen wir ja nicht dazugehören. Das heißt konkret, wir müssen bei der Barrierefreiheit in Deutschland besser werden. Die Gruppe der Menschen mit Behinderung ist natürlich komplett heterogen. Also es gibt Menschen, die nicht gut sehen können, die nicht gut hören können, die vielleicht einfache Sprache brauchen.
1: Jürgen Dusel, Behindertenbeauftragter der Bundesregierung, hier im Deutschlandfunk Kultur. Bundesverkehrsminister Schnieder schließt eine Verlängerung des Tankrabatts offenbar nicht aus. Man behalte die Lage im Blick und schaue, was erforderlich sei, damit das Tanken für alle bezahlbar bleibe, sagte der CDU-Politiker dem Redaktionsnetzwerk Deutschland. Seit dem 1. Mai gilt 2 Monate lang eine Steuersenkung für Benzin und Diesel von rund 17 Cent pro Liter. Bundesregierung und Kartellamt fordern von der Mineralölwirtschaft, dies vollständig an die Autofahrer weiterzureichen. Der Arbeitskreis Steuerschätzung berät ab heute in Stralsund über die anstehende Frühjahrsprognose. Das Gremium schätzt jeweils im Mai und November die zu erwartenden Steuereinnahmen für das laufende und die kommenden Jahre.
3: Auf dieser Grundlage arbeiten die Finanzminister in Bund und Ländern dann an ihren Haushaltsplänen. Deshalb wird der Bundesfinanzminister Lars Klingbeil übermorgen genau hinschauen. Dann stellen die Steuerschätzer ihre Ergebnisse vor. Die Bundesregierung hat gerade erst deutlich gemacht, dass sie wegen des Iran-Kriegs mit einem geringeren Wachstum rechnet als gedacht. Und das wird bei den Beratungen im Arbeitskreis sicher eine Rolle spielen.
1: Mario Kubina berichtete, die Konjunkturprognose war zuletzt von 1% auf 0,5% Wachstum gesenkt worden. Die Commerzbank wehrt sich weiter gegen eine Übernahme durch die italienische Großbank UniCredit. Vizevorstandschef Kotzbauer hält das bisher vorliegende Angebot für nicht ausreichend. Es beinhalte faktisch keine Prämie für die Commerzbank-Aktionäre, sagte er der FAZ. Heute will die UniCredit ein offizielles Angebot unterbreiten. US-Schauspielerin Blake Lively und der US-Regisseur Justin Baldoni haben ihren Rechtsstreit um den gemeinsamen Film nur noch ein einziges Mal beigelegt. Am 18. Mai sollte eigentlich der Prozess in New York beginnen, doch nun einigten sich beide Seiten außergerichtlich. Das berichten US-Medien. Reinhard Spiegelhauer.
4: Vor mehr als einem Jahr hatte Blake Lively Strafanzeige erstattet, unter anderem gegen die Produktionsfirma Wayfarer Studios und den Kollegen und Regisseur Justin Baldoni. Die Vorwürfe, sexuelle Belästigung am Set, toxisches Arbeitsumfeld, eine Rufmordkampagne gegen Lively. Baldoni wies alle Vorwürfe zurück. Er reagierte mit einer Klage gegen Blake Lively und ihr Umfeld. Die Forderung $400 Millionen wegen Verleumdung und Erpressung. Eine ebenfalls eingereichte Klage gegen die New York Times wegen ihrer Berichterstattung über die Vorwürfe Livelys wurde im Juni abgewiesen.
1: In den USA sind am Abend die Pulitzer-Preise für Journalismus, Literatur und Musik vergeben worden. In der Kategorie Belletristik hat Daniel Kraus gewonnen. Er wird für seinen Roman Angel Down geehrt. Das Buch hat 368 Seiten Text, besteht aber nur aus einem einzigen Satz. Weitere Auszeichnungen gingen unter anderem an die Washington Post und die New York Times sowie an Mitarbeiter der Chicago Tribune. Letztere erhielt den Preis für ihre Berichterstattung über das Vorgehen der Einwanderungsbehörde ICE.
0: Das Wetter.
1: Im Norden und Nordwesten ist es heiter bis wolkig und trocken. Im Osten und Nordosten kann es noch regnen. Auch von Südwesten her breiten sich teils kräftige Niederschläge bis in die Landesmitte aus. Die Höchstwerte liegen zwischen 12 und 19 Grad im Norden, so wie sonst bei 19 bis 28 Grad.
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5: Guten Morgen. Heute ist eine Frau zu Gast, die seit inzwischen Jahrzehnten schreibt, was wir lesen. Justizpalast oder Plötzlich ist es Abend gehören zu ihren Werken. Jetzt gibt es einen neuen Roman der Schriftstellerin Petra Morsbach, Orion. Oder Orion, wird sie uns gleich sagen. Heißt der, kommt kommende Woche raus. Frau Morsbach, ich grüße Sie.
6: Ja, danke schön. Ich glaube, übernächste Woche. Nächste, ja.
5: Dann müssen wir erst mal klären, Orion oder Orion?
6: Das weiß ich nicht.
5: Warum wissen Sie das nicht?
6: Das hat mich nicht interessiert.
5: Ja. Es ist auf alle Fälle die Geschichte rund um Ihre Hauptdarstellerin, rund um Nora. Jetzt ist es aber eines von vielen Büchern, was da jetzt rauskommt. Und das würde mich interessieren, sind Sie eigentlich noch aufgeregt, wenn es dann nächste Woche soweit ist? Oder ist Ihnen das völlig schnurz?
6: Nein, das ist mir nicht völlig schnurz. Also aus zwei Gründen. Erstens ist es ja ein Roman, ein Kommunikationsangebot. Und das spielt eine Rolle, ob es angenommen wird. Und zweitens hat es die Aufnahme einen großen Einfluss auf meine bürgerliche Existenz, um es so zu sagen. Ein Roman kann ja vollkommen abstürzen wie Blei. Und er kann auch laufen und er kann auch gut laufen. Das macht einen himmelweiten Unterschied.
5: Werden Sie diesen Tag besonders begehen? Also ist das so eine Situation von heute gönne ich mir was und heute renne ich einmal zur Buchhandlung und gucke, wie schön er da steht, mein aktueller Roman?
6: Nein, das tue ich alles nicht. Das ist interessant wird es ja in den Tagen darauf, wenn Rezensionen erscheinen oder auch nicht. Und dann dauert das auch, bis das Publikum überhaupt wahrgenommen hat, dass das Buch da ist. Also nein, das ist kein aufregender Tag. Es ist nicht wie bei einer Premiere im Theater, wo alle furchtbar aufgeregt sind und jetzt geht's los und das ist das entscheidende Ereignis.
5: Orion, also der aktuelle Roman, worum es geht, was für eine Geschichte Petra Morsbach erzählt, werden wir natürlich erfahren. Wir werden von ihr bestimmt auch erfahren, was sie antreibt, welche Geschichten sie generell erzählen möchte und wie das Leben in Leningrad war. Denn dort im heutigen St. Petersburg hat sie eine Zeit ihres Lebens verbracht. Die Schriftstellerin Petra Morsbach im Deutschlandfunk Kultur.

0: Moritz Jahn aus Hamburg, Schauspieler und Sänger, zusammen mit der Band Frische Luft, More Than You Can Chew heißt der Song. Die Schriftstellerin Petra Morsbach ist zu Gast bei uns im Deutschlandfunk Kultur. Orion heißt ihr neuer Roman. Frau Morsbach, weil Sie uns auf den Planeten Schule entführen wollen oder wieso Orion?
1: Ja, das gemeint ist das Sternbild. Ja, und der Name ist, würde ich sagen, ein Inbegriff der Fantasien, mit denen Menschen unverständliche Erscheinungen fassbar machen. Also man sieht Punkte am Himmel und dann überlegt man, der sieht doch aus wie ein Mann und der sieht doch aus wie ein Jäger mit einem Bogen. Und das offenbar haben das an vielen Stellen der Erde Leute, die sich gar nicht kannten, ausgedacht. Und dann haben sie sich daran orientiert, zum Beispiel in der Seefahrt oder auch einfach sich erfreut, als gäbe der Sternenhimmel einen Sinn. Und so haben sie also ihre Fantasien eingesetzt, um sich mit diesen Himmelserscheinungen auseinanderzusetzen. Und genau das Gleiche tun sie in der Literatur. Und der Orion ist für mich gewissermaßen ein Inbegriff. Der hat auch einen Sinn in der Erzählung, weil der Sohn der Heldin sich sehr für Sterne interessiert und das auch mal beruflich anstreben will. Aber vor allen Dingen bleibt es eine Orientierung durch den ganzen Roman. Der schwebt gewissermaßen am Horizont des Romans vorbei und bildet eine poetische, hoffe ich, Schlusspointe.
0: Sie entführen uns in die Schule. Sie sprechen über die Heldin. Es geht um Nora, die Frau, die Lehrerin wird. Deutsch und Geschichte sind ihre Fächer. Was haben Sie da für eine Figur kreiert? Wer ist Nora?
1: Ja, das ist eine unauffällige Figur, die hart arbeitet und trotzdem ein glückliches Leben führen möchte, so wie alle Menschen. Und der, sagen wir mal, das Besondere an ihr ist, dass sie von Kindheit an liest und immer sehr viel liest und ständig Rückschlüsse zieht von der Literatur aufs Leben und umgekehrt. Wenn sie eine Entscheidung treffen muss oder etwas bevorsteht, etwa eine Geburt, sie wird ja mal schwanger, dann überlegt sie, womit habe ich denn jetzt zu rechnen? Und wenn sie mit lebendigen Menschen redet, kommt sehr viel Kitsch heraus. Aber dann liest sie, was es so in der Literatur gibt. Tatsächlich gibt es sehr wenig, weil die allermeiste Literatur bis vor kurzem ja noch von Männern geschrieben wurde. Die verstanden nichts davon. Das ist kein Vorwurf. Sie haben halt nicht geboren. Ja. Und das ist dann noch mehr Kitsch, bis auf ein Stück, das einen großen Eindruck auf sie macht, Medea von Euripides. Da hat sie den Eindruck, darin steckt eine Wahrheit, aber es ist schon zu spät, sie muss da einfach durch und dann passiert eben das eine oder andere. Genauso ist es, wenn sie heiratet, dann überlegt sie, was bedeutet eigentlich diese Heirat, die Notwendigkeit der Heirat. Für eine junge Frau muss es sein und warum muss es so dringend sein? Alle reden es einem ein, aber ist es denn eigentlich so dringend? Und dann liest sie wiederum, diesmal die Schwestern Brontë. Und sie zieht irgendwelche Schlüsse daraus und fällt irgendwelche Entscheidungen. Und manchmal sind es die richtigen, manchmal sind es die falschen. Aber so gibt es eine ständige Wechselwirkung.
0: Sie haben Ihrer Hauptakteurin so einen Bruch in der Lebensgeschichte verpasst. Sie haben ihr ein Nierenversagen verpasst. Haben Sie sich Ihren eigenen Schmerz von der Seele geschrieben?
1: Naja, kein Schmerz. Ich wollte, dass sie auch noch in ein Literaturarchiv wechselt, also mit der Schule aufhören muss. Und aufgrund einer anderen Geschichte, die ich zum Vorbild hatte, dachte ich immer, es müsste ein Herzinfarkt sein. Aber dann tatsächlich hatte ich ein Nierenversagen. Und dann dachte ich, ja, das ist ja praktisch. Also muss ich nicht mehr recherchieren, ich weiß, wie das ist. Und na, so Schmerz kann man nicht, also es war sehr schmerzhaft, es war alles, man liest es ja dort, wie es ist.
0: Ich würde das gerne noch erfahren, weil tatsächlich ihr eigenes Nierenversagen sie in dieses Buch, in das aktuelle Buch transportieren. Was bedeutet Nierenversagen für Sie persönlich? Wie erkrankt sind Sie?
1: Naja, man muss sagen, ich habe das ist eine ererbte Krankheit und die nähert sich seit Jahrzehnten. Und ich wusste immer, eines Tages bin ich dran und versuchte mit Medikamenten und Diät das möglichst hinauszuzögern. Und irgendwann war es halt soweit. Und dann ist es auch aber wieder anders, als man es gesagt kriegt. Also ich beschreibe, wie es ist. Es ist zunächst mal ein großes Glück, weil man weiterlebt. Ich habe es ja aus meiner Familie geerbt. In der vorvorigen Generation sind ein paar meiner Großonkel und Tanten und auch mein eigener Großvater daran gestorben. Heute stirbt man nicht mehr, da gibt es die Dialyse und die lässt einen weiterleben. Das ist schon mal ein großes Glück.
0: Wie managen Sie die? Also müssen Sie jeden Tag in die Klinik?
1: Nein, ich mache das zu Hause. Es gibt eine Sondermethode, das heißt Peritonealdialyse, also Bauchfelldialyse. Da schüttet man sich ein Dialysat, eine Glukoseflüssigkeit durch einen Schlauch in den Bauch und lässt das ein paar Stunden drin und dann lässt man es wieder abfließen und kippt die nächste Ladung nach. Und so wird man unaufhörlich dialysiert, also durch das Bauchfell werden die Giftstoffe ausgeschieden, die die Niere nicht mehr ausscheiden kann und auch das überflüssige Wasser. Und das ist relativ, relativ schonend, aber man ist natürlich sehr angehängt.
0: Relativ schonend? Das schränkt doch ein. Also Sie müssen ja wahrscheinlich immer zu Hause sein, oder?
1: Ja, es ist also zu reisen ist sehr beschwerlich. Es geht, aber man muss diese schweren Flüssigkeiten mitschleppen. Am Zug ist es gar nicht möglich.
0: Das ist natürlich schwierig für eine Schriftstellerin, so auf Lesereise zu gehen, Termine wahrzunehmen. Wie machen Sie das?
1: Ja, das muss man dann besonders planen. Jetzt muss ich mal schauen, im Augenblick ist gar nichts geplant. Jetzt muss man jetzt schauen, wie groß das Interesse ist. Am einfachsten wäre es natürlich für mich, wenn sich die Bücher einfach so verkaufen würden, ohne Lesungen.
0: Da lachen Sie laut. Klar, man muss klappern in diesem Geschäft. Wir klappern natürlich auch hier im Deutschlandfunk Kultur mit Ihnen gemeinsam, mit Petra Mosbach, die uns übrigens zugeschaltet ist aus München. Sie haben für diesen Roman, für Orion, ja auch irgendwie recherchieren müssen, weil lange aus dem Schulalltag raus. Was für einen Eindruck haben Sie denn da gewonnen?
1: Ja, das war ein großes Problem, denn außer meiner Nierenkrankheit habe ich eine Schwerhörigkeit. Diese Schwerhörigkeit ist Teil der Nierenkrankheit, gehört zusammen. Und ich kann tatsächlich, ich habe Gott sei Dank, ich bin ja beschenkt durch meine späte Geburt, ich muss weder sterben, noch bin ich völlig sozial verstummt, weil es sehr gute Hörgeräte gibt. Und so in 1:1 Gesprächen merke ich kaum eine Beeinträchtigung, so wie zwischen uns beiden jetzt.
0: Ja.
1: Aber in der Schule, in einem Klassenzimmer, verstehe ich gar nichts.
0: Das hört man von Menschen, die auch einen Tinnitus haben. Dann überlagert sich alles, ne?
1: Ja, wenn es Nebengeräusche gibt oder Hall. Und ich hatte wirklich nette Lehrer, die mir Auskunft gegeben haben. Und ich durfte auch in den Klassen sitzen. Das ist ja sozusagen die Basisrecherche. Und ich habe überhaupt nichts verstanden. Null. Weder was der Lehrer sagte, noch was die Schüler sagten. Und da musste ich mich behelfen, schauen, was andere mir erzählt hatten und meine Fantasie anstrengen. Gott sei Dank gibt es die auch noch. Also es scheint dann irgendwie geklappt zu haben.
0: Was für Menschen sind Ihnen denn da auf der Lehrerinnen- und Lehrerseite begegnet? Sind es wirklich Menschen, deren Ehen scheitern und die dem Alkohol verfallen sind? Weil so beschreiben Sie es im Buch und ich musste schmunzeln.
1: Ja, also den Lehrern passiert alles, was normalen Menschen auch passiert. Und trotzdem tun sie ihren Job. Das ist interessant und das ist faszinierend. Es ergeben sich natürlich Konflikte, die sehr schwer lösbar sind. Und ich selber habe auch keine Lösung. Also da gibt es ja den Fall mit dem sehr charismatischen, aber letztlich pädophilen oder pädosexuellen Lehrer, den sie bewundert und der auch seinen eigenen Charme hat, aber eine sehr vertrackte und manipulative Person ist, mit hohem, hohem Talent. Und sie ist so hin und her gerissen zwischen Bewunderung und Skepsis, aber will ganz spät überhaupt erst wahrhaben, als er schon längst ausgeschieden ist aus dem Schuldienst, was er eigentlich angerichtet hat mit Schülerinnen. Und sie weiß immer noch nicht, wie sie mit ihm umgehen soll. Das ist ein großes soziales, gruppendynamisches Problem. Die ganze Schule hat im Grunde mitgeholfen, diesen Lehrer zu decken, ohne sich dessen bewusst zu sein.
0: Und Nora ist da mittendrin. Die Lehrerin in ihrem Roman, die hängt ihren Job an den Nagel. Das kann ich schon sagen, fängt in einem Münchner Literaturarchiv an zu arbeiten. Das ist die Geschichte, die uns die Schriftstellerin Petra Mosbach ab kommender Woche präsentieren wird. Sie ist zu Gast. Und wie das mit dem Schreiben eigentlich angefangen hat, besprechen wir gleich hier im Deutschlandfunk Kultur.
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0: Der Song über die innere Leere. Wer gerade tief drin hängt, kann es nachvollziehen, was Robin da erzählt im Deutschlandfunk Kultur. Die Schriftstellerin Petra Morsbach ist zu Gast bei uns. Frau Morsbach, Sie werden am 1. Juni 70. Ich habe vorhin schon gefragt, ob es so besondere Tage für Sie gibt, wenn ein Buch rauskommt. Ist es ein besonderer Tag, den Sie besonders begehen? Oder werden Sie 70 und das war's?
1: Ja, das war's.
0: Ist nichts Besonderes geplant?
1: Nichts.
0: Dann gucken wir, wenn da schon nichts Besonderes geplant ist, mal in Ihr besonderes Leben ab in den Rückspiegel. 1956 in Zürich geboren. Sie haben zwei Geschwister, die Mutter Ärztin, der Vater Ingenieur. Und wenn ich das so richtig checke, hat der Vater so den Familienrhythmus bestimmt?
1: Nein, das ist nicht richtig. Also meine Mutter war Ärztin im Krankenhaus, mein Vater. Also wir haben beide gearbeitet, aber die Hausarbeit blieb natürlich an der Mutter hängen. Also zunächst, als ich klein war, gab es tatsächlich Kindermädchen. Und die Kindermädchen kosteten so viel, wie die meine Mutter verdiente. Aber sie hatte sozusagen die Übersicht und Hauptverantwortung. Und als wir größer wurden, gab es keine Dienstmädchen mehr. Also meine Eltern zogen nach Deutschland, als ich 7 war. Wir sind beides Deutsche. Ne? Zürich war ein Zufall, weil mein Vater da eine Arbeitsstelle hatte. Und dann gab es keine Dienstmädchen mehr. Und dann hat tatsächlich meine Mutter den Haushalt geschmissen und den Beruf. Und im Grunde auch die Haupterziehung. Also war fast alleinerziehend, obwohl mein Vater affektiv war, sich beteiligt hat, was er konnte. Aber es war einfach in dieser Generation üblich, dass die Frau die Hauptarbeit tat.
0: Das meine ich eigentlich auch, dass der Vater den Rhythmus der Familie bestimmt hat, eben auch durch seinen Job als Ingenieur. Sie haben gesagt, er hatte eine Anstellung in der Schweiz, dann hatte er wohl eine in NRW, da sind Sie hingezogen und dann ging es irgendwann nach Bayern. Also hat Vater bestimmt, was die Familie macht?
1: Ja, insofern, als es für ihn nicht so leicht war, eine Arbeit zu finden. Eine Ärztin findet überall eine Arbeit.
0: Welche Rolle hat die Literatur gespielt, die Kunst in Ihrer Kindheit, in Ihrer Jugend?
1: Eine relativ große. Also beide Eltern lasen, meine Mutter mehr als mein Vater. Uns wurde sehr viel

0: und andere Dinge hat sie nicht, die sie im Roman hat. Aber die Hauptsache war so eine sehr arme Frau mit einem schweren Schicksal, die längst verwitwet war, als ich sie kennenlernte als Kind. In einer ganz einfachen Arbeiterwohnung mit dem Klo auf dem Treppenhaus wohnte, schlichte Sachen kochte auf einem eisernen Herd. Und da war ich mal zu Gast und sie fing dann an, abends immer zur Dämmerung Lieder zu singen. Und das sang sie mit einer rostigen Stimme und sie sah auch ein bisschen grotesk aus, war sehr klein.
1: Das beschreiben Sie knubbelig. Auch. Also diese groteske Art kommt rüber im Roman.
0: Ja. Und es war ein ganz lebendiges Verhältnis zur Literatur, das sie hatte. Also völlig unreflektiert, aber es war für sie notwendig, es war ein Teil ihres Lebens.
1: Also das kann ich nachvollziehen, dass wenn die Großmutter da so eine Influencerin ist, würde man heute sagen. aber wie kam denn dann die Idee für sie, Schriftstellerin zu werden?
0: Mein Verhältnis zur Sprache war bestimmt von meinen beiden Eltern. Ich hatte viel Fantasie als Kind, die ging dann zwischendurch verloren in der Pubertät. Das passiert wahrscheinlich allen. Und dann hatte ich immer Lust, das zu machen. Aber als ich Abitur hatte, hatte ich natürlich nichts zu erzählen. Ich wollte immer erzählen. Also junge Leute fangen ja oft mit Lyrik an. Ich habe nie Lyrik geschrieben. Aber ich hatte nichts zu erzählen und dann dachte ich, dann gehe ich zum Theater, denn Theater sind ja die tollen Stücke schon da und man muss sie nur auf der Bühne arrangieren und das habe ich tatsächlich die ersten Jahre meines Berufslebens gemacht, 10 Jahre lang.
1: Das haben Sie auch studiert, Theaterwissenschaften?
0: Das habe ich studiert, ja.
1: Und Sie sind fürs Theater ja dann auch in die Sowjetunion gegangen, nach Leningrad, um dort auch zu studieren, ne?
0: Ja, also ich liebte sehr die russische Literatur. Sie sehen in ihrer ganzen Eigenart das existenzielle, klare, kraftvolle, ungekünstelte, eine wunderschöne Sprache. Und ich wollte dem näher sein. Und tatsächlich war das eine der glücklichsten Entscheidungen meines Lebens, obwohl das Leben dort furchtbar hart war.
1: Wie hart war es denn? Sie waren Anfang der 80er Jahre dort, wenn wir uns zurückerinnern. Das war so kurz vor dem politischen Umbruch in der Sowjetunion. Perestroika, Glasnost.
0: Ja, das war noch vor Troika, Glasnost. Das war die Zeit der Stagnation, Brezhnev und die ihm folgten. Und zu meiner Zeit war Brezhnev da. Aber es war schon diese Gerontokratie. Ich glaube, Suslow, der Chefideologe, starb, während ich dort war. Und alles war im Grunde ruinös, halb zusammengebrochen. Ich war in Petersburg. Also ich wollte nach Moskau, man hat mich nach Petersburg geschickt. Und das war auch ein großes Glück, denn das ist eine wunderschöne Stadt, aber sie war marode. Ganze Blocks wurden geschlossen, da stand dann drauf geschlossen wegen Renovierung, aber alle wussten, es wird niemals renoviert.
1: Wie haben Sie denn gewohnt?
0: Ich habe im Studentenwohnheim gewohnt.
1: Wahrscheinlich auch nicht luxuriös.
0: Es war sehr, sehr einfach, sehr einfach. Zuerst war ich in einem Dreibettzimmer mit 2 Schauspielerinnen. Da war immer Remi-Demi. Ich hatte nicht mal einen Schreibtisch. Ich galt als Austauschwissenschaftlerin. Ich hatte schon Magisterstudium abgeschlossen. Sonst konnte man gar nicht hin. Also Studentenstipendien gab es nicht. Man musste einen Abschluss haben und ein Forschungsvorhaben und nachweisen, dass man dieses Forschungsvorhaben in Deutschland nicht bearbeiten kann.
1: Was war denn erlaubt und was war nicht erlaubt für Sie als eine Studentin aus dem Westen?
0: Naja, es war sehr vieles theoretisch nicht erlaubt, aber in der Praxis war alles so chaotisch, dass ich eigentlich machen konnte, was ich wollte. Und es war auch nie, also ich wurde nicht beargwöhnt. Man muss dazu sagen, dass die richtigen Studenten von der Uni, also der theoretischen Fächer Germanistik, weiß nicht, Physik, ich weiß nicht, was es da alles gab, dass die ein eigenes Wohnheim haben. Und das wurde überwacht und da wurden die Besucher aufgeschrieben, war natürlich abschreckend. Und ich war im richtigen Theaterwohnheim wie die Russen auch oder die Sowjetbürger auch. Das war ein buntes Völkchen. Die ganze Sowjetunion studierte da von Usbekistan bis Baltikum. Und das war das ganz normale Leben der ganz normalen Sowjetbürger. Und ich fühlte mich wahnsinnig wohl, wurde überhaupt nicht beargwöhnt. Schwamm eigentlich wie ein Fisch im Wasser.
1: Und Sie haben diese Zeit quasi so als Vorlage auch benutzt. Ihr erster Roman basiert auf einer Person, die Sie in dieser Leningrad-Petersburger Zeit kennengelernt haben. Wer hat Sie da beeinflusst?
0: Ja, das war eine Frau. Also ich hatte, als ich in Deutschland studierte, suchte ich natürlich Kontakt zu Emigrantengruppen, russischen Emigranten, um die russische Sprache.

0: Sprache zu praktizieren. Das war ja alles sehr theoretisch damals. Und dann lernte ich einen Emigranten kennen, der sagte, du bringst jetzt diese Sachen, Schmutki nannten sie das, also vom Flohmarkt, zu meinen Verwandten, aber rede nicht mit denen, die sind doof. Und dann bin ich dahin und lieferte das alles ab. Also ich war so eine Art Kurierin. Diese einfachen Dinge, die es bei uns auf dem Flohmarkt gibt für 5 Mark, die konnte man dort, konnten die Russen teuer verkaufen, auf ihren Schwarzmärkten. Und dann lieferte ich die ab. Und die Familie war keineswegs doof. Und vor allen Dingen die Frau dieses Emigranten war eine sehr kluge, sehr kraftvolle, ganz einfache Frau mit 4 oder 6 Jahren Volksschule, hatte unglaublich viel zu erzählen. Und das war eigentlich für mich eine Art Vorstufe von Literatur. Und wenn ich sage, in meinem Roman Orion spiele ich das durch, die Nähe von Literatur zu leben, kann ich vielleicht sagen, dass das dort begonnen hat. Denn ich war 24, hatte keine Ahnung, also weder vom Leben überhaupt, ich war ja einfach sehr jung, zweitens schon gar vom sowjetischen Leben. Aber ich wusste, dass das, was sie sagt, stimmt. Also zum Beispiel, sie hatte einen Rosenkrieg mit ihrem Mann, der dann in den Westen ging als Dissident. Und sie erzählte, wie er sie denunziert hat. Er kämpfte eben gegen sie und das läuft politisch. Also bei uns läuft es privat. Ne? Die machen sich gegenseitig fertig. Wenn es schon ein Rosenkrieg ist, in der Sowjetunion lief das politisch ab. Also er denunzierte sie als Konterrevolutionärin und Schwarzhändlerin und Hooliganin, hieß es, Zerstörerin. Und nachdem alles unterschrieben war und gegengezeichnet von irgendwelchen Leuten, die er dazu gekriegt hat, dann plötzlich dreht er durch und schreibt, und danach hat sie noch weitere 1422 Scheiben zerschmissen im Wohnheim Fortschritt und so weiter. Es ist einerseits schrecklich, aber andererseits unglaublich spannend und sagt viel über sehr vieles.
1: Ja, und vor allem haben Sie was draus gemacht. Plötzlich ist es Abend, also Ihr erster Roman. Die Schriftstellerin Petra Morsbach ist zu Gast.
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0: Die Schriftstellerin Petra Morsbach ist zu Gast bei uns im Deutschlandfunk Kultur, die den Weg zum Schreiben nicht direkt gefunden hat. Wir haben gerade schon die Geschichte aus der Sowjetunion gehört, Leningrad, Petersburg, da haben Sie studiert, Theaterregie. Was hat Sie denn begeistert als junge Frau am Theater?
1: Ja, ein großer Eindruck in meinem Leben war die Oper Boris Godunow von Modest Mussorgsky. Und das ist für mich also bis heute eines der größten Werke, die es überhaupt gibt. Hat die Kraft, die Energie und auch die Emotionalität, das Opulente, aber auch etwas ganz Zartes. Also der Oper überhaupt dazu eine große Zartheit und eine große, große Klugheit und sogar Weisheit und einen tiefen Pessimismus und ein tiefes Mitgefühl. Also ein ganz wunderbares Werk. Und ich dachte, ich hörte das mit 15 und ich dachte, ich will Regisseurin werden, damit ich das inszenieren kann. Hat übrigens nicht geklappt.
0: Was haben Sie stattdessen inszeniert?
1: Einige Chorstücke, das habe ich, Carmina Burana, Operetten, Wiener Blut, Fliegende Holländer von Wagner, einige Uraufführungen, ja, also allerlei.
0: Sie sind zunächst festangestellt unterwegs gewesen, als Sie dann nach Deutschland zurückgekommen sind und haben dann aber irgendwann gedacht, nee, das mit dieser Festanstellung ist nicht meins. Sie waren freie Regisseurin. Wollten Sie einen freieren Weg gehen?
1: Das war die einzige Chance zu inszenieren. Also eine Festanstellung als Regisseurin hätte ich nicht bekommen. Damals war das für Frauen sehr schwierig. Dann habe ich eben erst freihändig irgendwas inszeniert mit Chören oder einzelnen Solisten, kleine Opern. Dann bekam ich ab und zu Aufträge, aber so viel frei konnte ich mir auch nicht nehmen. Und dann gab es irgendwann einen Moment, da dachte ich, also ich habe angefangen als Assistentin, dann wurde ich Dramaturgin und dann fing ich an zu inszenieren. Und dann merkte ich entweder, ich muss jetzt mich aus der festen Anstellung lösen oder ich bleibe mein Leben lang Dramaturgin. Das hätte ich langweilig gefunden. Das ist nicht schöpferisch. Ne? Und das Gute war, als ich aus dem festen Angestelltenverhältnis raus bin, hatte ich plötzlich auch Energie zu schreiben. Plötzlich merke ich, ach Moment mal, da gibt es ja noch diese Option. Und dann noch ein paar Jahre später, das hat alles immer bei mir sehr lang gedauert, ist natürlich immer dieser russische Stoff, schwebte im Hintergrund. Ich dachte immer, das ist ein so toller Stoff. Ich habe ja im Grunde nur mein Ohr hingehalten. Ja? Ich selber komme gar nicht vor in dem Roman. Ich bin nicht von Interesse da. Aber ich dachte, das muss eigentlich irgendjemand aufschreiben. Das ist so großartig, das ist so viel Schicksal, so nicht nur menschliche Essenz, sondern auch soziales, historisches Schicksal von ganz Russland. Die waren ja sehr, sehr eingeschränkt in dem, was sie sagen durften.
0: Das heißt, Sie haben dann doch als westlich dazugekommene diese Situation ganz anders bewertet als die, die dort verankert waren, geboren wurden und aufgewachsen sind?
1: Also das weiß ich natürlich nicht genau. Also ich habe oft von Russen gehört, genau so ist es, wie du es darstellst. Und warum konnten wir das nicht schreiben? Aber das ist ganz einfach. Sie konnten es nicht schreiben, weil es verboten war. Also dieser Roman wäre in der Sowjetunion niemals erschienen. Also da haben sie es gar nicht versucht. Und dann ist natürlich ein Zufall, dass diese von mir wirklich hochgeschätzte und bewunderte Heldin, die auch ein gemischter Charakter war, also keine Lichtgestalt, ja, dass die einfach keine Schriftsteller kannte oder keine werdenden Schriftsteller. Also ich kannte sie, niemand sonst, der irgendwas mit Kunst am Hut hatte.
0: Sie haben gerade gesagt, sie wollten, sie mussten das schreiben. Können Sie jetzt retrospektiv betrachten und feststellen, wie gut es lief am Anfang? Also wie gut waren Sie in der Sache des Schreibens?
1: Also das Schwerste war, den Ton zu finden. Ich wusste einfach nicht, ein Riesenstoff, ne, mit so vielen Personen und so viel Geschehen und es spannt sich über Jahrzehnte. Ich wusste nicht, wie ich das anpassen kann. Also in einem breiten, epischen Stil, das wäre unerträglich gewesen. Ich habe es dann ganz knapp und lakonisch erzählt. Und eines Tages hatte ich den ersten Satz und dann hörte es nicht mehr auf. Und dann spielte noch Kunst, befruchtet ja immer Kunst. Noch ein Jahr davor hörte ich ein Gedicht, das auch ganz impulsgebend war, von Salvatore Quasimodo, einem italienischen Dichter. Und dieses Gedicht, darf ich das schnell aufsagen, vier Zeilen?
0: Ja, gerne.
1: Das lautet, Jeder steht allein auf dem Herzen der Erde, durchdrungen von einem Strahl Sonne, und plötzlich ist es Abend. Das ist ein großartiges Gedicht. Ganz kurz, so ist es, dachte ich, als ich das hörte. Und dann habe ich das verknüpft, aber latent, nicht bewusst. Es verknüpfte sich mit der Romanaufgabe. Und dann ging es los. Also der Roman muss heißen, plötzlich ist es Abend, die letzte Zeile des Gedichts. Aber das, die Hauptsache ist natürlich, durchdrungen von einem Strahl Sonne, das Herz der Erde, alles, was da passiert, und Leidenschaften.
0: Man merkt es auch, also wenn Sie das Wort Leidenschaft erwähnen, Sie sind mit Begeisterung Schriftstellerin. Und wenn Sie uns beschreiben, wie dieser erste Roman entstanden ist, dann drängt sich mir die Frage auf, wenn der erste fertig ist und erfolgreich ist und gelungen ist, ist es dann leicht, den zweiten nachzuschieben, weil man weiß, hey, ich kann's?
1: Es ist nie leicht, den nächsten zu schreiben. Ich musste immer sehr viel leiden vor jedem Roman.
0: Was bedeutet leiden?
1: Ja, ich hatte eine Idee und ich wusste, die Idee ist gut, aber wie greife ich das an? Man muss einen Tonfall haben und es muss sich anreichern. Und ich habe immer Jahre gebraucht. Es gibt ja Leute, die hauen einen Roman pro Jahr raus oder sogar zwei pro Jahr. Und bei mir, ich habe immer Jahre gebraucht. Und je länger ich brauchte und je mehr ich leiden musste, desto besser wurde dann.
0: Und es läuft ja gut bis heute. 3 Jahrzehnte ist Petra Morsbach Schriftstellerin und sie traut sich, nicht nur was zu erzählen, sondern sie traut sich auch mal anzuecken und zu verärgern. Auch darüber können wir gleich sprechen, hier im Deutschlandfunk Kultur.

0: Deutschlandfunk Kultur ist hier und die Schriftstellerin Petra Morsbach ist zu Gast. Sie haben gerade gesagt, Sie haben sich gefragt beim Schreiben, wie greife ich das an? Als es anfing, dass Sie geschrieben haben, woher haben Sie diese Fähigkeiten zum Schreiben denn genommen? Also wer hat Ihnen beigebracht, wie das geht?
1: Ja, das weiß ich auch nicht. Anscheinend hatte ich das Talent.
0: Also es ist einfach so geflossen.
1: Es gibt noch einen großen Vorteil, den das Schreiben hat gegenüber anderen Kunstsparten. Und zwar, man hat ja die große Literatur ständig vor Augen. Man kann, also man liest natürlich einerseits, um was erzählt zu bekommen, aber man kann auch sehr genau, wenn man sich interessiert dafür, studieren, wie haben die das gemacht? Warum ist hier eine Pause? Warum bricht das da ab? Also wenn jemand anfängt, sagen wir mal, habe ich mal gehört, ich verstehe nichts von Bildhauerei, aber mir erzählte ein Bildhauer, ein Stein hat eine innere Struktur und das muss man lernen. Die sieht man ihm von außen nicht an.
0: Ja, aber jetzt beschäftigen Sie sich ja nicht mit Steinen, sondern mit Wörtern, mit Literatur. Gibt es eine Struktur für Sie? Also haben Sie sowas wie einen Ablauf? Haben Sie Regeln für Ihre Arbeit?
1: Ja, das sind zweierlei Dinge. Ich spreche noch zu Ende. Also beim Schreiben kann man ja ständig studieren an der guten Literatur, was da gut ist oder an der Literatur überhaupt, was ist gut und was ist schlecht, warum ist etwas gut. Und man kann ständig darüber nachdenken und dann bildet man sich fort. Das ist natürlich auch ein sehr, sehr schweres Handwerk. Das ist jetzt Punkt 1. Und Punkt 2, wie mache ich das? Das macht natürlich jeder anders. Es gibt keine objektiv richtige Methode oder bessere. Bei mir ist es so, ich habe ein Pensum. Das ist bei den langen Dingern, die ich schreibe, gar nicht anders zu schaffen, bilde ich mir ein. Also ich muss 2 Seiten pro Tag schreiben. Ich muss anfangen, das ist das Schwerste, jeden Tag. Und dann 2 Seiten und mehr darf ich schreiben, weniger darf ich nicht schreiben.
0: Das ist eine Verpflichtung.
1: Eine Selbstverpflichtung, ja. Man braucht Disziplin und manchmal klappt das gut, dann steht man auf und man hat die Szenen schon vor Augen und schreibt das auf und dann hat man ab 11 Uhr frei. Das entwickelt sich dann im Hintergrund weiter, aber manchmal läuft es schlecht, man weiß nicht, was man machen soll. Dann gibt es Ersatzhandlung, bügeln, Staubsaugen und dann liest man was. Und dann
0: typische
1: man
0: Prokrastination.
1: Ah, ja. Furchtbar.
0: Kennen viele Menschen, die im Homeoffice arbeiten, ja. wenn sie hoffen, dass der Postbote klingelt.
1: Ja, und dann manchmal ist es 10 Uhr abends, früher war das so, mache ich das jetzt nicht mehr.
0: Wie lange dauert es, bis Sie fertig sind?
1: Jahre. Also ich muss auch immer wieder, ich streiche immer wieder viel weg. Es gibt ja Kollegen, die schreiben perfekt und geben das dann ab, aber ich muss sehr viel arbeiten.
0: Wenn Sie von Jahren sprechen, ich glaube 9 Jahre haben Sie gebraucht für Ihren Roman Justizpalast. Das ist ja eine XXL-Entstehungszeit.
1: Ja, das ist ja auch wahnsinnig schwer, die ganze Justiz. Das ist ja so ein komplexes Thema und ich hatte keine Ahnung, als ich anfing.
0: Dann waren Sie 9 Jahre in diesem einen Thema?
1: Nein, ich habe 2 Ersatzromane geschrieben. Ich musste mich ja ernähren. Ne?
0: Das heißt, Sie mussten zwischendrin noch Geld verdienen und haben was eingeschoben? Also ja. So wie andere Menschen 2 Bücher parallel lesen, haben Sie noch eben 2 Romane, während Sie einen großen geschrieben haben, noch nebenbei?
1: Ja, genau, also die waren kürzer. Und also ich habe in dem Sinn nicht eingeschoben, sondern ich habe den anderen wirklich den großen unterbrochen. Ich dachte eigentlich, ich schaff's nicht. Dann habe ich 2 Künstlerromane geschrieben. Und Künstler habe ich natürlich drauf. Und das hat auch Spaß gemacht. Und die sind auch nicht schlecht, aber die sind natürlich nicht mit dieser großen Dringlichkeit geschrieben. Und dann, als ich schon gar nicht mehr gehofft habe, ging das mit dem Justizpalast los. Das ist auch immer, bei mir ist immer viel über Begegnungen gelaufen. Ich brauchte ja Gewährsleute. Ich verstehe ja von gar nichts was, außer vom Schreiben. Und dann muss man Leute treffen, die sowohl den Stoff drauf haben, als auch vermitteln können. Das ist ein großes Glück, wenn man so jemanden trifft, die einen inspirieren. Und da war es sowas auch in diesem Fall. Und dann plötzlich fing der an zu laufen. Und dann, wenn es mal läuft, dann kann man gar nicht mehr aufhören.
0: Das ist ein schönes Bild. Wenn es läuft, kann man nicht mehr aufhören. Sie ecken auch an, habe ich vorhin schon gesagt, mit der Elefant im Zimmer zum Beispiel im Buch, das sich mit Machtmissbrauch beschäftigt. Sie haben sich aber auch mit dem Literaturhaus in München angelegt, als das einen russischen Dichter rund um den Angriffskrieg auf die Ukraine einfach ausgeladen hat, weil er eben Russe ist. Ist es nicht gefährlich in Ihrer Situation, dass Sie, naja, banal gesagt, nach der Hand schlagen, die Sie versorgt?
1: Ja, das stimmt so. Also ich meine, ich habe es nicht so empfunden, weil aus meiner Sicht ist die Literatur frei, also auch hierarchiefrei. Und man soll einfach sagen, was man sagen muss und nichts unterdrücken. Sonst leidet man Schaden an der Seele. Und da aber der andere soziale Schaden entsteht in der Praxis tatsächlich. Und ich habe einfach gedacht, der ist vielleicht geringer.
0: Da stecken wir gerade in so einer richtigen Krise, ne? Kulturschaffende im Jahr 2026.
1: Das ist wohl so, ja.
0: Wie ordnen Sie das ein, was da politisch gerade passiert?
1: Ja, das beschäftigt mich natürlich. Darauf spreche ich auch in meinem Roman. Kommt das vor, wird Anklänge, wie sich die Mentalität ändert. Also meine Lehrerin ist, sagen wir mal, Jahrgang 60, so genau habe ich das nicht festgelegt. Und sie wächst in einer liberalen, entspannten, souveränen Zeit auf, wo alles gut läuft. Und dann merkt sie, wie die Menschen sich ändern, die Verhältnisse sich ändern. Das ist, und ist erschüttert, weil sie pädagogisch immer dagegen gearbeitet hat. Also sie wollte, dass die Leute offen sind und multiperspektivisch und so weiter. Und dann diese plötzliche Hinwendung zur Autorität und zur Autoritätshörigkeit, das macht ihr sehr zu schaffen.
0: Und diese Autorität fühlen viele Kunstschaffende ja jetzt gerade stärker denn je.
1: Also kann ich glaube schon, ja, ich kann es nicht wirklich statistisch belegen, aber ich glaube schon.
0: Es ist eine schwierige Zeit und Sie haben eine bestimmte Zeit schon mal festgelegt, nämlich die Zeit, wenn Sie nichts mehr bestimmen können. Das klingt ein bisschen kompliziert, ist aber ganz einfach, denn Sie haben der Mona Zensia, ich hoffe, ich habe es richtig betont.
1: Ich glaube, es heißt Mona Zensia.
0: Mona Zensia, auf alle Fälle das Münchner Literaturarchiv. Haben Sie Ihren Vorlass schon übergeben? Also, dass man es nicht als Nachlass hinterlegen muss, sondern dass Sie schon zu Lebzeiten bestimmen, das bekommt Ihr von mir. Wie kam das zustande?
1: Ja, die Mona Zensia hat mich angeschrieben und gefragt, ob wir das so machen sollen. Und hat mir einen Vertrag angeboten und dann bin ich da hingefahren und habe mit ihnen geredet. Und das war wiederum so interessant, das war während ich an diesem Roman Orion schrieb. Ich hatte die Mona Zensia gar nicht auf dem Schirm und dann plötzlich dachte ich, hey, das ist doch auch ein Romanthema. Und dann kam ich auf die Idee, das zu verbinden. Also ich habe übrigens den Vorlass noch nicht übergeben, nur einen Vertrag unterschrieben.
0: Und was wird da alles drin sein?
1: Naja, alles, was ich abgelegt habe und nicht mehr aufnehmen werde. Alte Briefwechsel, also ich muss es noch durchsehen. Alles, nicht alles sollte dort landen.
0: Aber Sie können es selbst bestimmen, das ist schon mal super.
1: Ja, das ist schon mal super.
0: Frau Mosbach, nach dem Buch ist vor dem Buch, oder?
1: Ja, weiß ich nicht. Ich bin jetzt erstmal ziemlich krank und muss die Kraft finden, wieder aufzubauen. Vielleicht auch verausgabt nach diesem Roman.
0: Das heißt, Sie sind gerade nicht in diesem Modus, wo Sie zwei Seiten am Tag
1: Nein,
0: schaffen
1: müssen. Gottes Willen.
0: Wie sieht denn dann Erholung aus für Sie?
1: Das ist tatsächlich nicht so einfach. Also ich war gerade in Urlaub 2 Wochen, wurde dort krank. Leider ist das so eine Nierensache, geht einher mit einer erheblichen Komorbidität. Und da hat es mich wieder sehr erwischt und davon erhole ich mich gerade.
0: Und das schaffen Sie hoffentlich bis zum 20. und 21. Mai, weil dann lesen Sie in München und in Starnberg. Dann können wir also Petra Mosbach live erleben mit ihrem Buch Orion. So heißt der aktuelle Roman. Ich wünsche Ihnen gutes Gelingen damit und bedanke mich sehr für Ihre Zeit und Grüße nach München.
1: Ja, vielen herzlichen Dank.
0: Nach 10 ist der Schriftsteller Robert Seethaler zu Gast. Auch er hat ein neues Buch. Die Straße heißt das. Ich wünsche Ihnen einen schönen Tag.

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6: Mit Daniel Marschke. Bundesverkehrsminister Schnieder schließt eine Verlängerung des Tankrabatts offenbar nicht aus. Fast die Hälfte aller Einkäufe in Deutschland wird mit Karte bezahlt und die Bundesregierung fördert die Sanierung von Kulturdenkmälern mit 35 Millionen Euro. Bundesverkehrsminister Schnieder schließt eine Verlängerung des Tankrabatts offenbar nicht aus. Man behalte die Lage im Blick und schaue, was erforderlich sei, damit das Tanken für alle bezahlbar bleibe, sagte der CDU-Politiker dem Redaktionsnetzwerk Deutschland. Birte Sönnigsen.
7: Seit dem 1. Mai wurden die Steuern für einen Liter Sprit um rund 17 Cent gesenkt. Der ADAC kommt zu dem Schluss, dass diese Steuersenkung noch nicht vollständig bei den Kunden an der Tankstelle ankommt. Weil neben den Steuern auch der Rohölpreis in den vergangenen Tagen gesunken ist, müsste der Sprit deutlich günstiger sein, als er aktuell ist, sagt der ADAC. Pläne, neben dem Tankrabatt auch das Deutschlandticket für Bus und Bahn günstiger zu machen, hat Verkehrsminister Schnieder nicht. Aus seiner Sicht ist das Deutschlandticket schon jetzt ein attraktives Angebot.
6: In Leipzig ermittelt die Staatsanwaltschaft gegen den Mann, der gestern in einer Fußgängerzone mit seinem Auto mehrere Menschen angefahren hat. Dabei kamen eine 63-jährige Frau und ein 77-jähriger Mann ums Leben. Weitere Passanten wurden verletzt, mindestens drei von ihnen schwer. Der Fahrer, ein 33-jähriger Deutscher, wurde unmittelbar nach der Tat von der Polizei festgenommen. Er steht unter Mordverdacht. Derzeit gehen die Ermittler von einer Amoktat aus. Ein politisches oder religiöses Motiv liege offenbar nicht vor. Seit 30 Jahren wird der Europäische Protesttag zur Gleichstellung von Menschen mit Behinderung begangen. Daher haben heute in Berlin mehrere Organisationen zu einer Kundgebung aufgerufen. Sie fordern unter anderem mehr Inklusion in allen gesellschaftlichen Bereichen und eine gesetzliche Pflicht zur Barrierefreiheit. Der Behindertenbeauftragte der Bundesregierung Dusel gibt Deutschland auf diesem Gebiet schlechte Noten.
8: Zwischen ausreichend und mangelhaft. Also gut sind wir keinesfalls. Wir werden auch regelmäßig kritisiert von den Vereinten Nationen. Und ich finde, wir sollten diese Kritik ernst nehmen, gerade in Zeiten, in denen eben auch Staatschefinnen und Staatschefs die Vereinten Nationen eher so ein bisschen runterspielen, wollen wir ja nicht dazugehören. Das heißt konkret, wir müssen bei der Barrierefreiheit in Deutschland besser werden. Die Gruppe der Menschen mit Behinderung ist natürlich komplett heterogen. Also es gibt Menschen, die nicht gut sehen können, die nicht gut hören können, die vielleicht einfache Sprache brauchen.
6: Jürgen Dusel, Behindertenbeauftragter der Bundesregierung im Deutschlandfunk Kultur. Knapp die Hälfte aller Einkäufe wurde im vergangenen Jahr mit Karte bezahlt. Das berichtet der WDR über eine Studie des Kölner Handelsforschungsinstituts EHI Retail, die heute in Bonn vorgestellt wird. Damit habe sich der Karteneinsatz beim Einkaufen innerhalb von 5 Jahren nahezu verdoppelt. Zugenommen hat demnach auch die Bargeldauszahlung an der Ladentheke. Bundesbankpräsident Nagel warnte in diesem Zusammenhang vor der zunehmenden Abhängigkeit von US-Zahlungsanbietern wie Mastercard, Visa und PayPal. Mehr als 35 Millionen Euro wird die Bundesregierung in den kommenden Jahren investieren, um die Sanierung von Kulturbauten zu fördern. Das gab Kulturstaatssekretär Weimer bekannt. Fördermittel erhalten zum Beispiel die Kaiser-Wilhelm-Gedächtniskirche in Berlin, das Museum für Hamburgische Geschichte und das Museum Cloppenburg in Niedersachsen. Kritik an dieser Auswahl kommt von Architekturkritiker Nikolaus Bernau.
9: Es sind eigentlich bis auf den Turm der Kaiser-Wilhelm-Gedächtniskirche alles Bauten aus der Zeit vor dem Ersten Weltkrieg. Das ist jetzt also nicht unbedingt das, was eigentlich repräsentativ ist für Deutschland, weil das ist ja nun doch ein sehr modern geprägtes Land. Aber das ist eben durchaus auch das, was derzeitig in der Kulturpolitik als das Wichtige betrachtet wird, nämlich erstmal die Pflege des ganz alten Bestandes. Und dann kommen wir vielleicht auch irgendwann mal bei den 20er Jahren raus.
6: Der Architekturkritiker Nikolaus Bernau im Deutschlandfunk Kultur. In den USA sind die Pulitzer-Preise vergeben worden. Auszeichnungen gingen unter anderem an die Washington Post und die New York Times sowie an Mitarbeiter der Chicago Tribune. Letztere erhielten den Preis für ihre Berichterstattung über das Vorgehen der Einwanderungsbehörde ICE. Einen Sonderpreis erhielt die Journalistin Julie Brown vom Miami Herald für ihre Recherchen zu Sexualstraftäter Jeffrey Epstein. Die Pulitzer-Preise gelten in den USA als höchste Auszeichnung für journalistische Arbeiten. Sie werden auch in den Kategorien Literatur und Musik verliehen.
0: Das Wetter.
6: Im Norden und Nordwesten ist es heiter bis wolkig und trocken. Im Osten und Nordosten kann es noch regnen. Auch von Südwesten her breiten sich teils kräftige Niederschläge bis in die Landesmitte aus. Die Höchstwerte liegen zwischen 12 und 19 Grad im Norden, sonst bei 19 bis 28 Grad.
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10: Herzlich willkommen. Wer so erfolgreich ist wie der österreichische Schriftsteller Robert Seethaler, der hat seine Buchpremiere am Wiener Burgtheater. Und aus seinem neuen Roman Die Straße hat dort die Schauspielerin Dörte Lysetzky vor ausverkauftem Haus gelesen. Und deshalb wollte ich als erstes von Robert Seethaler wissen, wie das eigentlich so für ihn ist, den eigenen Text zu hören.
11: Wenn der Text gesprochen wird, kriegt er immer eine andere Qualität. Was das für eine Qualität ist, sehr unterschiedlich. Manchmal werden meine Texte aber auch so ein bisschen missinterpretiert und gehen dann in so eine melancholische Richtung, wo etwas so weggesprochen wird, so leicht sentimental traurig. Meine Intention ist aber allermeistens etwas anderes. Es ist eine leicht verschobene Wirklichkeit, wo die Sätze jeder für sich im Grunde wie so ein Tableau stehen, wie zum Beispiel bei Aki Kaurismäki oder auch Ödön von Horváth. Man sagt, sitzen zwei Figuren nebeneinander im Plateau einer Szene von Kaurismäki. Der Mann sagt, ich liebe dich. Und die Frau sagt, ja. Und jetzt? Nichts. Sowas gefällt mir, wenn die Sprache so ein Eigenleben entwickelt und nicht einfach nur so naturalistisch wegplätschert.
10: Und das tut sie ganz und gar nicht im neuen Roman von Robert Seethaler. Und mehr von ihm gibt's gleich.

0: eine Straße irgendwo in einer österreichischen oder deutschen Stadt. Es gibt ein Altersheim, das Gasthaus zum Goldenen Mond, ein Blumengeschäft, eine Bäckerei. Es werden Feste gefeiert und es gibt die Bewohnerinnen und Bewohner der Straße. Manche tragen Namen, wie der Arzt Dr. Eisal. Andere bleiben einem auch als Namenlose in Erinnerung. Von dieser Straße erzählt der Schriftsteller Robert Seethaler in seinem neuen Roman. Und ich freue mich, dass wir jetzt darüber sprechen. Hallo, Herr Seethaler, schön, dass Sie da sind.
1: Hallo.
0: Ich stelle mir vor, wir gehen jetzt mal zusammen durch diese Straße und dann würde ich am liebsten und zuerst mit Ihnen ins Antiquariat gehen, dass da so ein Büchernarr nochmal eröffnet. Wie schaut es denn da aus?
1: Ja, es ist ein Narr und das im besten Sinne des Wortes. Ne? Er glaubt an etwas, das eigentlich im Grunde genommen unmöglich ist oder schon dem Zerfallen anheim. Und das ist so ein offener, naiver Mensch, der an die Unmöglichkeit und die Kraft der Literatur glaubt. Und das verbindet uns ein bisschen. Und wie es da drin aussieht, ja, wie sieht es aus mit 40.000, 80.000 Büchern? Weiß jetzt gar nicht, wie viel der hat. Aber mit 40.000, 80.000 uralten Büchern sehr, sehr staubig.
0: Und stehen da auch die Biene und der Kurt und der Trafikant im Regal?
1: Nee, die sind noch zu jung.
0: Ach so. Aber wie ist das eigentlich, wenn ich Sie jetzt nach einem Ihrer älteren Bücher fragen würde, haben Sie die noch parat? Also ich habe so einen Freund, der, wenn der seine eigenen Kompositionen im Radio hört, erkennt er sie nicht. Wie ist das mit Ihren Büchern?
1: Naja, ich habe die nicht jetzt ja, ich kenne die nicht in- und auswendig und könnte jetzt nichts vortragen daraus. Aber klar, ich meine, die habe ich mir ja wie alles andere auch aus dem Herzen gedrückt. Das ist schon da. Und selbst wenn ich mich anderswohin entwickelt habe, das war ja mal ich. Das war ja mal meine Arbeit, mein Leben.
0: Jetzt dieser Antiquar, der ist unter diesen vielen, vielen Stimmen und Figuren, die Sie da geschaffen haben, wirklich so ein bisschen meine Lieblingsfigur in dem Buch, muss ich sagen. Da heißt es auch mal, wer nichts hat, kann in Büchern alles finden. Da geht ja uns Lesern natürlich sofort das Herz auf. Und wie Sie schon gesagt haben, der hat so einen Optimismus in diesem Kampf gegen Bücherwürmer und Feuchtigkeit. Wollten Sie da auch der Buchkultur, die ja so in der Krise ist, nochmal so einen kleinen Rettungsanker auslegen mit dieser Figur?
1: Ehrlich gesagt, nein. Also ich denke auch gar nicht in solchen Wollen und so zielgerichtet ist meine Arbeit nicht, das ganze Schreiben nicht, sondern ich entwickle da einfach diese Figur, gebe diesen namenslosen Menschen, der da vor mir oder in meinem Unbewussten auftaucht, dann eine Stimme und dann gehe ich mit dem weiter und schicke den hinaus seinen eigenen Sehnsüchten nach. Das ist das Einzige, was mich interessiert. In diesem Fall ist es natürlich, betrifft das unsere Welt, die Welt der Bücher.
0: Aber jetzt ist mir diesmal nochmal besonders deutlich aufgefallen bei dieser Straße, dass Sie ja oft so einen Ort haben, von dem Sie ausgehen, also die Tankstelle bei die weiteren Aussichten oder die inzwischen ja weltbekannte Trafik, das Café ohne Namen. Brauchen Sie so einen fiktiven und zugleich konkreten Ort, um von da aus so erzählerisch losstromern zu können?
1: Nicht wirklich. Also es gibt zwei Aspekte. Einerseits interessieren mich Orte. Ich selbst bewege mich ja gern von Ort zu Ort und bin auch oft und viel auf Straßen unterwegs oder in Innenstraßen. Andererseits finde ich Orte und Zeiten auch oft austauschbar. Sie interessieren mich immer weniger als das eigentliche Geschehen. Also Ort, Zeit ist für mich eher wie so ein hingepinseltes Bühnenbild, vor dem sich das eigentliche Geschehen, das eigentliche Drama, nämlich die Begegnung zwischen Menschen, abspielt. Und das kann im Berg sein oder im Wald oder eben auch in einer Straße oder auf einer Tankstelle. So sehe ich das.
0: Jetzt kommt ja diesmal auch ein Gasthaus, das Gasthaus zum Goldenen Mond vor. Das gab es auch schon im letzten Buch, im Café ohne Namen. Und es geistert sogar so eine alte Figur hinter der Bühne herum, der Kurt aus Die Biene und der Kurt. Was haben Sie so für ein Verhältnis zu Ihren Figuren, dass die dann nochmal auftauchen dürfen?
1: Das passiert ja ganz selten, aber der Kurt liegt mir offenbar ganz besonders am Herzen. Das ist ja von allen, die ich je mir erschrieben habe, ist er vielleicht die sehnsuchtsvollste und auch der gescheitertste Charakter. Und offenbar will der immer wieder kommen. Finde ich toll, das ist so ein Untoter.
0: Das heißt, Sie haben schon auch ein emotionales Verhältnis zu Ihren Figuren, weil wenn ich jetzt nochmal den Trafikant aufschlage, dann löst das bei mir schon auch so Gefühle aus, die ich mit dem Buch verbinde. Wie ist das bei Ihnen?
1: Ja, was soll ich denn für ein Verhältnis haben?
0: Keine Ahnung, erledigt und fertig,
1: Nein,
0: her.
1: Nee, also ich habe, das ist auch so und trotzdem ist ja wie im wahren Leben, Menschen berühren einen oder nicht und wenn sie einen berühren, dann trägt man sie ja mit sich, wie lange auch immer, jahrelang. monatelang, ein ganzes Leben lang. Ne? Und das ist bei mir mit den von mir da erfundenen, erschriebenen Charakteren, Menschen, Figuren genau dasselbe. Also ich mag die im Grunde alle, auch wenn ich sie eigentlich hasse oder als grausam, schrecklich da hinstelle. Sie sind ja doch Teil meines Selbst.
0: Und haben Sie denn unter diesen vielen, vielen Figuren, die wir leider gar nicht alle hier quasi Revue passieren lassen können, auch eine Lieblingsfigur?
1: Nee, wirklich, wirklich nicht. Das ist so ein Stimmengewirr und ein Wuselbild, das eine Stimme ins andere greift. Die ganze Straße ist ja für sich genommen ein Lebewesen, ne?
0: Das ist ja diesmal auch wirklich interessant erzählt. Das ist ja so ein Mikrokosmos, lauter ganz unterschiedliche alltägliche Dramen spielen sich ab. Liebeskummer, es geht um Gewalt. Es gibt ein Altersheim, in dem auch gestorben wird. Also eben ganz viele Geschichten, aber eben in so ganz kurzen Textabschnitten haben Sie das diesmal erzählt. Wie ist denn das entstanden?
1: Ja, das ist das Leben. Das ist das Leben, wie ich es auch tagtäglich mitbekomme und erlebe. Und jetzt zum Schreibprozess. Der Grundgedanke war ein Mosaik. Ich wollte ein Mosaik schaffen. Und zwar nicht nur ein Mosaik aus Marmorsteinchen, sondern eins aus Glas, ein Kirchenfenster. Ein großes, wirklich großes Fenster, wie im Kölner oder im Wiener Stephansdom. Und durch das auf der einen Seite Licht fällt und auf der anderen Seite wieder herausströmt und dort einen anderen, weiteren Raum eröffnet. Das war der Grundgedanke. Das, sagen wir so, die Herausforderung dabei ist, dass solche großen Kirchenfenster aus unzähligen, winzigen, erstmal scheinbar einfachen, banalen Steinchen bestehen. Und die aneinander zu reihen und dann mühsam überschleifen, hauen, schnitzen, dann in eine Form zu packen, sodass daraus ein Sinnzusammenhang entsteht, das war's.
0: Und wie machen Sie das? Also beim Mosaik hat man ja, glaube ich, wenn ich mich erinnere, wie ich das mit meinen Kindern gemacht habe, gibt es ja so einen Plan, wo man die reinkleben muss. Wie ist das mit den Texten dann? Machen Sie sich da auch so eine Art Bauplan?
1: Ja, das wäre schön und gleichzeitig wahnsinnig uninteressant und langweilig.
0: Nee, weil Sie es nur noch ausführen müssen dann.
1: Genau, ja. Da legst halt dann, das ist so die übliche Dramaturgie und dann baust halt deinen Krimi, Thriller, Belletristik-Zeugs zusammen. Nee, gar nicht. Das Problem ist, dass ich zwar als Grundgedanke dieses Mosaik, dieses große leuchtende Bild hatte, aber nicht wusste, wie es aussehen wird. Das heißt, man muss wirklich Stein für Stein für Stein setzen, Augenblick für Augenblick, Bild für Bild aneinander bauen, rein zu einem großen Feld ausweiten, das ja von selbst fast wächst, aus sich selbst heraus. Immer im Vertrauen, dass das wirklich dann etwas Sinnstiftendes oder Sinnzusammenhaltendes ergibt.
0: Und dann ja auch haben Sie ganz viele verschiedene Textsorten auch ausprobiert. Das geht ja irgendwie bis hin zu Amtsbriefen, kleine Liebesbriefe gibt's. Es gibt ganz viel Dialogisches und Szenisches. Sie haben eh so ein ganz gutes Gespür, finde ich, für Szenik. Man sieht es dann schon fast immer auf der Bühne. Kommt es noch aus Ihrem ehemaligen Schauspielerdasein, dass Sie so dramatisch auch schreiben können?
1: Nee, eher im Gegenteil. Die Schauspielerei war ein Umweg. Also das war etwas, ein kleiner Ausrutscher in meinem Leben, wenn man so möchte, sondern das kommt eigentlich von meiner sehr, sehr visuellen Wahrnehmung der Welt. Ich schreibe auch sehend, zwar mit geschlossenen Augen, aber die Bilder, die in mir entstehen oder die ich da versuche zu entwickeln, wie beim Fotografieren, die versuche ich da eben nach und nach aneinander zu setzen. Das ist mein Schreibprozess, Bilder schaffen.
0: Mich hat jetzt aber schon fasziniert, auch während ich das gelesen habe, habe ich eben auch an Ihre alten Bücher gedacht. Deshalb habe ich die auch am Anfang genannt. Und wenn ich dann das Neue lese, sehe ich doch eine sehr starke Entwicklung. Also Sie haben ja am Anfang irrsinnig unterhaltsam und fast ja realistisch erzählt. Und jetzt ist es dieses fein komponierte, fast zersplitterte. Ist das eigentlich wie bei einem Maler, der sich auch erstmal so vom realistischen Arbeiten dahin trauen muss, dass er sich auch ins Abstrakte reintraut, dass Sie zu dieser experimentellen Form gekommen sind?
1: Ich kann solche Prozesse nicht beantworten. Es ist einfach ein Wachstum. Ich mache einfach. Ne? Ich versuche mich dem Bild, dem Sujet, der Geschichte, der Figur anzunähern, jeweils dem entsprechend, was ich da eigentlich erzählen will. Mehr kann ich nicht sagen. Und wenn ich in diesen 20, 30 Jahren nicht gewachsen bin, das wäre schon traurig.
0: Ja, das stimmt. Aber eben, wie gesagt, man sieht da einen gewissen Mut, eine starke Entwicklung in der Erzählform. Und was mir auch aufgefallen ist, wenn ich auf die Straße so drauf geguckt habe, dann entsteht ja durch dieses ganz Kleinteilige und unterschiedlich auch so was Schwebendes oder eine gewisse Unschärfe. Und ich musste dran denken, wir haben uns ja schon mal unterhalten, Sie haben ja eine starke Sehschwäche und da haben Sie gesagt, Sie setzen oft gern nicht die Brille auf, weil Sie dieses Unscharfe in der Wahrnehmung eigentlich gern mögen. Ist dieser Text auch so ein bisschen eine literarische Umsetzung von dieser Unschärfe-Erfahrung?
1: Vielleicht ja. Ja. Also im Nicht-Sehen, im Nicht-Genau-Erkennen liegt eine große Kraft. Ja. So wie im Potenzial für eine Begegnung oft mehr Kraft liegt als in der Begegnung selbst. Also die Freiräume, die entstehen, sowohl in der Malerei als auch in der Fotografie, diese Leerräume, die interessieren mich sehr. Deswegen besteht mein Schreiben erst mal aus viel Hinsetzen und dann immer weiter, immer mehr reduzieren. Die ganzen Schnörkel, die ganzen Übertreibungen, all das sogenannte Literarische wird bei mir tendenziell eher weggeschnitten.
0: Weil das kommen ja dann zwischendrin so ganz messerscharfe Formulierungen immer wieder verwelkt in ihrer Einsamkeit, habe ich mir zum Beispiel rausgeschrieben und sowas. Und das wirkt, als wäre der Text so dann an Stellen auf seine Essenz so eingekocht. Das heißt, da arbeiten Sie sich durch viel Überarbeiten hin.
1: Ja, da arbeite ich mich durch viel Überarbeiten hin und durch immer wieder genaues Betrachten, genaues Zerlegen auch des Textes. Ich schreibe manchmal ein Wort hin, einfach nur, weil es mir so gut gefällt und versuche dann darum herum einen Satz zu bauen, zu wachsen, zu blühen zu lassen, einen ganzen Absatz, vielleicht eine ganze Seite. Zum Schluss streiche ich das Wort raus, weil es einfach nicht mehr passt. Dann streiche ich einen Satz raus und dann vielleicht unter Umständen sogar die ganze Szene. Übrig bleibt aber doch irgendetwas, vielleicht für die nächste Szene. Also das ist ein ziemlich, wenn man so will, zwar spielerischer und gleichzeitig auch mühsamer Prozess.
0: Hat was von einem Puzzle auch ein bisschen, so wie Sie das beschreiben.
1: Ja, nur, dass die Teile nicht fertig sind.
0: Ja, genau.
1: Ja, jeden einzelnes Teilchen musst du ja erstmal da zurechthämmern, schnitzen, hauen oder formen oder töpfern, wie man auch will. Also es ist spannend, aber Sie haben das gesagt, ich versuche wirklich die Essenz aus jedem Bild, aus jedem Satz, vielleicht sogar aus jedem Charakter, den ich da erschreibe, rauszuholen.
0: Und lässt sich denn das, was Sie jetzt in dem Text versucht haben, eigentlich noch weiter treiben oder muss man dann nicht auch irgendwann ein bisschen wieder zurückgehen? Ich dachte, entweder wird der nächste Seetaler ein Gedichtband oder irgendwie, man müsste dann eigentlich vielleicht doch wieder realistischer erzählen.
1: Ja, müssen tun wir gar nichts.
0: Ja, das stimmt.
1: Das Schöne ist an dem, was wir da treiben, wir können wirklich machen, was wir wollen. Ob es dann erfolgreich ist, ist was anderes. Aber auch Erfolg ist ja relativ. Also ich weiß es nicht. Man kann alles weiter treiben. Die Frage, ob es dann die Leute lesen wollen. Man kann auch wieder zurückrudern. Was kommt dann? Bin noch nicht ganz sicher. Ich mache ja noch andere Sachen. Ich fotografiere und da treibe ich es viel weiter. Da geht es wirklich an die Essenz. Da geht es dann oft nur mehr um Schatten, Licht, um eine kleine Geste, die kaum erkennbar ist. Oder ich mache auch Ton. Ich habe 250 vollkommen irrwitzige 16-Sekunden-Tonaufnahmen, die wahrscheinlich viele meiner Leser und Leserinnen vertreiben würden. Also man kann es immer noch weiter treiben.
0: Das heißt auch, wenn der Ton Sie interessiert, dann sind wahrscheinlich auch Pausen interessant für Sie, weil Sie vorhin gesagt haben, die Auslassungen sind interessant.
1: Ja, die sind interessant. Es ist natürlich immer dann kokett zu behaupten, die Pausen sind wichtiger als das Eigentliche. So ist es nicht, ja, weil unter das eine geht das andere nicht. Aber sie sind interessant. Ja. Unter der Oberfläche tut sich halt eine Tiefe auf und gleichzeitig ohne Oberfläche gäbe es die Tiefe nicht. Also das eine bedingt das andere und beides ist gleich interessant.
0: Und Sie haben ja schon aus dem Buch vorgelesen jetzt, wie sind so die, gehen die Leser mit Ihnen? Die sind ja wahrscheinlich treue Seetaler-Fans und trauen sich auch ins tiefe Wasser mit Ihnen.
1: Ich kenne ja die wenigsten davon, aber schon gar nicht persönlich. Aber ich habe auch erst einmal vorgelesen daraus, jetzt im Burgtheater in Wien. Und das war toll. Das ist ja auch meine Herkunft, meine Heimat neben Berlin. Und das war einfach wunderschön. Ich habe es allerdings mit einer Burgschauspielerin alternierend gelesen.
0: Robert Seetaler, vielen Dank für Ihren Besuch. Danke, dass Sie hier waren.
1: Ja, Danke für die Einladung.
0: Und das neue Buch von Robert Seethaler ist unter dem Titel Die Straße beim Klaassen Verlag erschienen. Es hat 232 Seiten und kostet 23 Euro.

0: Against the Current aus dem neuen Album des isländischen Musikers Ásgeir.
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0: Gegen Ende der goldenen 20er Jahre, da war die junge Lyrikerin Mascha Kaleko ein richtiger Star in der Berliner Literaturszene. Dann haben die Nazis ihre Bücher verboten, sie floh in die USA und im Nachkriegsdeutschland, da war sie fast vergessen worden. Inzwischen ist sie aber längst wiederentdeckt worden, jetzt auch als Kinderbuchautorin. Abracadabra in der Sullivan Street, so heißt der Text, der im amerikanischen Exil entstanden ist und offenbar jahrzehntelang im Nachlass versteckt war. Jetzt gibt es ihn als Bilderbuch und Elke Schlinsog hat sich das angeschaut. Elke, war denn Mascha Kaleko, ich wusste gar nicht, dass sie auch Kindergeschichten, Kindergedichte geschrieben hat. War sie damit auch bekannt und erfolgreich?
2: Ja, natürlich im Geborgenen, Verborgenen für ihren Sohn Steven geschrieben. Aber das war dann schon überraschend, als vor 10 Jahren posthum ihr erster Kindergedichtband öffentlich wurde. Träume, die auf Reisen gehen, von der Kritik als kribbelndes Lesefeuerwerk gefeiert. Klar, sie verwendet hier diese leicht spielerische Sprache für Kinder. Und dass es nun auch eine längere Kindergeschichte in Versform geben soll, das war jetzt eine besondere Überraschung.
0: Und die wurde irgendwie im Nachlass entdeckt? Also ist das auch nochmal eine spannende Geschichte?
2: Ja, ein bisschen. Aber sie hat ja Abracadabra on Sullivan Street wirklich, du hast es gesagt, auf Englisch geschrieben. Also sie musste ja im amerikanischen Exil, sie musste 1938 kurzerhand mit Mann und ihrem Sohn, zweijährigen Sohn vor den Nationalsozialisten aus Berlin fliehen, aus der Stadt, die ja schließlich ihre lyrischen Stenogramme so berühmt gemacht haben und die sie so gefeiert haben. Als sie dann aber nun in New York ist, im Exil, und diese Abracadabra-Geschichte ihrer amerikanischen Lektorin vorlegt, kann die damit überhaupt nichts anfangen. Sie kann mit dem Namen Abracadabra schon allein gar nichts anfangen. Und so verschwand dieser kleine, zauberhafte Text viele Jahrzehnte im Nachlass und wäre auch in der Gesamtausgabe fast untergegangen. Da war er nämlich kurz drin. Aber jetzt bekommt es hier in unserem vorliegenden Bilderbuchband knallig kräftig eine zweite Chance von Uwe Michael Gutschan, wunderbar ins Deutsche nachgedichtet.
0: Und worum geht es denn jetzt eigentlich bei diesem Abracadabra in dieser Sullivan Street?
2: Eine Zaubergeschichte, die in New York spielt. Da ist sie ja gerade gelandet in Greenwich, in ihrem Künstlerviertel, wo sie selbst lebt. Erzählt von einem kleinen Jungen Pete. Eigentlich ein kleines Missverständnis mit großen Folgen. Dieser Pete wird in der Schule nämlich gefragt nach den Berufen der Eltern. Und beim Wort Musiker, da verheddert sich seine Zunge so wegen seiner Zahnspange, weil er die im Mund trägt, und wird falsch verstanden. Die Kinder verstehen nicht Musiker, sondern irgendwie Zauberer und Magie. Und der kleine Junge, der sonst so schüchtern ist, kommt jetzt erst so richtig in Fahrt und macht aus seinem Musikprofessorvater einen großen Zauberkünstler, der tolle Devrevi, wie er ihn nennt, der war schließlich schon bei der Queen geladen zum Tee. Also seine Fantasie geht völlig mit ihm durch. Und das bringt ihm natürlich Anerkennung ein, am Ende aber auch ordentlich Schlamassel. Und natürlich ist das eine Moralgeschichte, also Lügen haben kurze Beine.
0: Aber du hast ja gesagt, wenn ich es richtig verstanden habe, ist das eine gereimte Geschichte. Funktioniert sowas denn so als Kindergeschichte?
2: Deswegen habe ich das eine Beispiel schon genannt. Ja, das funktioniert. Das sind wirklich vierzeilige Strophen in Paarreimen. Das haut hin. Die Kritik der amerikanischen Lektoren, das ist im Nachwort auch nachzulesen, dass ja Kinderreime, Reime für Kinder überhaupt nicht funktionieren könnten, das wird hier in der behutsamen deutschen Übertragung aus dem Englischen ins Deutsche wirklich aufs Schönste widerlegt, weil sich die Reime einfach so spielerisch und locker leicht ergeben und der Wortwitz uns einfach weiterträgt. Also das gelingt wirklich auf den ersten Seiten, wenn uns Mascha Kaleko durch Peters Straße führt in Greenwich. Unten der Sizilienmarkt Bracoli, darauf reimt sich für sie am besten Cagnoli. Cagnoli, der französische Maler Latouche in der zweiten Etage, der steht hier vor seiner Collage. Und darüber ist

0: Der Flötist aus Tschechien, Slobodka, mit seiner Liebe zum Wodka. Und natürlich nicht zu vergessen die Signora Marchese unterm Dach. Die ist alt inzwischen und atmet nur flach. Das ist wieder dieser heiter, spritzige Tonfall, wofür sie berühmt geworden ist, der natürlich auch in diesem Kindergedicht funktioniert. Salopp beschreibt sie letztendlich hier auch eine Hausgemeinschaft in diesem Künstlerviertel in Greenwich, wo sich letztendlich Klein-Europa zusammenfindet. Die Künstler und Immigranten aus lauter Heimweh hier auch ihre Heimaten wachrufen. Ein schönes, kleines Sozialporträt auch, finde ich.
1: Aber das Ganze ist ja jetzt ein Bilderbuch. Da hat auch noch jemand was dazu gezeichnet, nämlich der Illustrator Thomas Müller. Was hat der sich denn da einfallen lassen zu diesen Texten?
0: Naja, auf dem Tisch knallt es schon. Das Cover steht hier drauf. Das sind leuchtende, kräftige Farben in Grundfarben, rot, gelb, blau. Das macht ja verspielt und ein bisschen verrückt. Ich mag die Bilder von Thomas Müller sehr, weil sie auch so einfach und klar sind wie die Kalecko-Sprache. Und er zeigt Kaleckos New York eigentlich recht modern, mit so einem Hauch 50er-Jahre-Touch, klar. Hier sieht man auch so eine alte Limousine im 50er-Jahre-Stil. Das ist ein quirliges Treiben. Hier ist alles in Bewegung in diesem Buch. Werbetafeln preisen Welcome Home oder 24 Hours Open. In ganz vielen lustigen Details erleben wir hier die Menschen in New York, die da mit knallroten Lippen, die da herum spazieren, der Pizzabäcker, dem die Pizza vom Finger fliegt, und immer dazwischen der kleine Pete mit seinen kullerrunden Kugelaugen. Also New York ist für mich hier ein Wimmelbild, das ist atmosphärisch, das ist lebendig. Ja, und vor allem die schöne, sprachverspielte Sprache von Mascha Kaleckow. Ich glaube, in dieser deutschen weiteren Übertragung in ihrer Heimatsprache hat dieses Buch wirklich eine zweite Chance.
1: Also Elke Schlinsog empfiehlt ein Bilderbuch nach einem Text von Mascha Kaleckow, Abracadabra in der Sullivan Street, eine wirklich wahre Geschichte. Übersetzt aus dem Englischen hat den Text Uwe Michael Gutschan, illustriert hat ihn Thomas Müller und erschienen ist das Ganze bei DTV.
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0: Die Italien-begeisterte Krucki-Gang hat zusammen mit Paola Carolina diesen Song aufgenommen, neu bei uns in Deutschland von Kultur Tista Bene. John Updike und Annie Proulx haben ihn bekommen, aber auch Elizabeth Stroud, die ja gestern bei uns in der Lesart zu Gast war, den Pulitzer-Preis in der Kategorie Belletristik. Und dieser angesehene Preis, der wird ja auch für Journalismus, Poesie und in vielen anderen Kategorien vergeben. Wen die Juroren diesmal bedacht haben, das wissen wir seit heute Nacht unserer Zeit. Und die Gewinner einordnen, das möchte ich jetzt gern zusammen mit Andrew Gross, Professor für Amerikanistik in Göttingen. Hallo, guten Morgen. Herr Gross.
1: Hi, guten Morgen.
0: Ist denn die Bekanntgabe des Pulitzer-Preises sowas, worauf Sie als Experte gespannt schauen und schon so ein bisschen warten, wer da ausgezeichnet wird?
1: Ja, ich meine, der Pulitzer-Preis ist sehr prestigeträchtig. Es generiert ja viel Aufmerksamkeit. Es ist deswegen sehr wichtig. Ich meine, ich finde die Sachen sehr spannend, obwohl ich muss zugeben, ganze Bücher spielen keine große Rolle in meiner Forschung oder in meinen Vorlesungen.
0: Na, da bin ich mal gespannt, wie es dieses Jahr ist. Für uns hier in der Lesart, wir gucken natürlich als erstes, wer hat den Preis für Fiction, also für Belletristik bekommen. Und wir können ja mal kurz hören, auf wen die Wahl gefallen ist.
2: And the Pulitzer Prize goes to Angel Down by Daniel Krauss. A breathless novel of World War I, a stylistic tour de force, that blends such genre as allegory, magical realism, and science fiction into a cohesive whole, told in a single sentence.
0: Angel Down von Daniel Krauss, eine atemlose Geschichte aus dem Ersten Weltkrieg, hat die Jurorin gesagt. Herr Gross, kannten Sie das Buch? Ist das in den USA bekannt?
1: Es ist bekannt, aber ich muss leider zugeben, ich habe das Buch noch nicht gelesen. Leider. Krauss ist sehr bekannt, er ist sehr erfolgreich. Er hat Preise gewonnen. Bram Stoker Award, Scribe Award, Odyssey Awards, zweimal Library Guild. Er war früher als Jugendautor bekannt und hat auch mit für Film und Fernsehen gearbeitet, zum Beispiel mit George Romero, der Zombie-Regisseur, und Guillermo del Toro. Diese Kollaborationen eigentlich sagen sehr viel aus. Er schreibt oft in Genre wie Horror, Fantasy, Speculative Fiction. Und dafür ist er sehr, sehr bekannt. Sein letzter Roman, Whale Fall, es geht um einen Jungen, der von einem Walfisch heruntergeschluckt wird. Er hat ganz viel Aufmerksamkeit gekriegt, auch eine First-Page-Rezension in New York Times. Ich meine, er ist sehr bekannt, muss ich sagen. Aber das Buch, wie gesagt, habe ich leider noch nicht gelesen.
0: Scheint ja was Experimentelles zu sein, ne? Weil es hieß ja irgendwie, das sei quasi in einem Satz durcherzählt. Da kann man ja gespannt drauf sein.
1: Ja, an einem einzigen Satz, das ist echt ein Meisterstück, eine Meisterleistung. Er ist nicht der Erste, natürlich, der sowas gemacht hat. Vor ein paar Jahren, glaube ich, war Lucy Ellman shortlisted für den Booker Prize für Ducks Newburyport. Sie ist in Amerika geboren, ist Tochter von der sehr bekannten Literaturwissenschaftler Richard Ellman. Er hat eine sehr wichtige Biografie über James Joyce geschrieben. Und Joyce hat natürlich auch sehr lange Sätze geschrieben. Das war für Joyce und auch heute, es war eine Technik der Bewusstseinsstrom, so Stream of Consciousness Writing, so ein innerer Monolog sozusagen. Und das interessiert mich natürlich als Literaturwissenschaftler, wie die neue Schriftsteller auch auf die Experimenten ihr Vorgänger aufbauen.
0: Ist das denn typisch für die Pulitzer-Preisvergabe, dass da auch, wenn wir jetzt mal gucken, wer bei Poetry oder Drama ausgezeichnet wurde, dass die eher so Leute auszeichnen, die sich auch was trauen formal, die eben experimentierfreudig sind?
1: Ja, früher war das nicht der Fall. Der Pulitzer war am Anfang sehr bekannt dafür, dass eigentlich die wollten middlebrow sein, so nicht experimentell, nicht sehr moralistisch, das kann man sagen. Es gab einen sehr bekannten Fall, wo Sinclair Lewis, der Jury hat Sinclair Lewis ausgewählt und dann Edith Wharton hat der Preis gewonnen, war der Beirat, hat das umgekippt. Das war ein Skandal und das ist immer wieder passiert. Aber ich glaube, in neuester Zeit ist es mehr experimentell geworden, auf jeden Fall. Und dieses Jahr, das Theaterstück Liberation by Bess Wohl, es ist sehr politisch. Es geht um selbstorganisierte, herrschaftsfreie Frauengruppen in den 70er Jahren. Es geht um ihre Mutter teilweise. Entschuldigung, the poet Juliane Spahr als Poetikers, sie ist sehr bekannt, sie ist sehr formell experimentell, muss man sagen, aber auch sehr politisch. Es geht um ökologische Katastrophe, Krieg, Gewalt gegen Frauen. So, das ist eine Mischung von Experiment und politischem Statement, würde ich sagen.
0: Aber für uns ist es schon viel neue Namen und neue Entdeckungen. Mascha Gessen kannte ich jetzt zum Beispiel, die Publizistin, die ist im Bereich Opinion ausgezeichnet worden. Wissen Sie, was sie da geschrieben hat?
1: Ja, Gessen, ich glaube in Amerika ist they, so this is plural pronoun, they schreibt über autoritäre Herrschaft. Eigentlich die Erfahrungen stammen aus Russland in den 90er Jahren. Und dann ist Gessen nach Amerika gekommen und sie schreckt sich, sie findet es schrecklich, dass sie wieder erfahrt, dass sie meint, dass unter Trump es ist genau eine parallele Geschichte, was schon mal in Russland passiert ist, passiert jetzt in den USA und das ist eine große Warnzeichen. Sie ist ein sehr wie ein Cassandra, könnte man fast sagen, dass es ist schon mal passiert, es könnte hier mal passieren, wir müssen wirklich aufpassen. Mhm. Und eigentlich, es gibt, die Politik geht natürlich nicht nur um Bellatrix oder Fiction. Am Anfang geht es viel mehr um Journalismus und ganz viele dieses Jahr, so New York Times, Washington Post, haben eigentlich Preise gewonnen, dass sie gegen die Trump-Regierung schon berichtet haben, was alles für Lüge, Korruption, Bedrohung gegen Demokratie. Und so man auch sagen, Brown, die Journalistin aus Miami, aus Florida, die hat diese ganze Epstein-Skandal berichtet, schon vor 10 Jahren. Sie hat einen Special Award bekommen, weil sie hat das in der Öffentlichkeit getragen. Ohne sie wäre das in Vergessenheit geraten vielleicht.
0: Ja, ich habe auch ein Sachbuch entdeckt auf der ausgezeichneten Liste, das sich mit Arbeits- und Obdachlosigkeit in den USA beschäftigt. Das heißt ja doch, dass die Auswahl schon auch ein politisches Statement ist und der Pulitzer-Preis auch so die politische Stimmung in den USA ganz gut spiegelt.
1: Auf jeden Fall. Ich meine, dieses Obdachlosigkeitsproblem ist so groß. Ich komme aus Arizona und es gibt so viele Leute auf die Straße. Und es geht natürlich um Drogenabhängigkeit. Diese Opioid-Crisis in Amerika spielt eine Rolle. Aber auch die Polarisierung der Gesellschaft. Es gibt sehr reiche Leute und sehr arme Leute. Das hat viel mit der politischen Lage zu tun. Auf jeden Fall. Ja, ich habe vergessen, was ich sagen wollte.
0: Würden Sie denn sagen, dass auch für die Ausgezeichneten dieser Preis wirklich was bewirkt? Also ändert sich deren Karriere durch diese Auszeichnung?
1: Ja, ich meine, diese Preise sind sehr interessant. Manchmal ist ein Schriftsteller ausgezeichnet, der in Erinnerung bleibt, der ein Stück Ewigkeit damit gewinnt. Das passiert wie Toni Morrison zum Beispiel. 1988 hat den Pulitzer gewonnen für Beloved. Und das scheint, ich meine, das war eine fast eine Prophezeiung, wie wichtig das Buch ist. Natürlich würde ein Schriftsteller hoffen, dass das immer der Fall wäre. Nicht immer der Fall, aber der Pulitzer hat schon richtig getippt in so viele Fälle. Hemingway ist dabei, Faulkner ist dabei, Toni Morrison schon, wie gesagt. Ich meine, so ein Preis, das ist schon, es ist mehr als Aufmerksamkeit. Es ist ein Stück Geschichte, könnte man fast sagen.
0: Also dann sind wir gespannt, wann Daniel Krauss' Einsatzroman ins Deutsche übersetzt wird. Erstmal vielen Dank, Andrew Gross, Professor für Amerikanistik in Göttingen. Vielen Dank für dieses Gespräch in Deutschlandfunk Kultur.
1: Ja, vielen Dank. Ich habe mich gefreut.
0: Alles Gute.

0: What's Going On? Ein Soul-Klassiker war das von Marvin Gaye, 1971 zum ersten Mal erschienen.
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2: Mein Begriff von Armut ist erstmal relativ und zieht sich wirklich durch alle Lebensbereiche.
3: Was es wirklich bedeutet, in Deutschland arm zu sein, darüber schreibt Miriam Davutwandi in ihrem neuen Buch Das können wir uns nicht leisten. Diesen Satz hat sie selbst oft genug gehört, ist in finanziell benachteiligten Verhältnissen aufgewachsen und schreibt auch deswegen so persönlich wie eindrücklich über die Scham, über die Stigmatisierungen, die Arbeit und die Existenzängste, die mit Armut einhergehen. Und sie widerlegt die gängigen Klischees.
2: Es war mir wichtig zu erzählen, dass keine Migrationsgeschichte ist, weil Armut in Deutschland so präsent ist. Es geht durch alle Bereiche durch. Es sind mehrere Millionen Menschen armutsgefährdet oder armutsbetroffen. Also auch wenn man dann später den Aufstieg hinlegt, das ist auch bei mir das letzte Kapitel, der sogenannte soziale Aufstieg, wo ich mich quasi jetzt befinde. Wo bleibt Armut trotzdem tief verankert in einem? Und das ist verankert im Selbstwert, im Bild.
3: Das können wir uns nicht leisten. Die Live-Show mit Texten, persönlichen Geschichten und popkulturellen Analysen von und mit Miriam Davutwandi heute um 19.30 Uhr im Literaturhaus Stuttgart. Danach in Chemnitz, München, Köln und Hannover. Was wäre, wenn man zum Beispiel das Wort Lesestoff wörtlich nähme? Aus welchem Stoff sind denn Romane, Essays, Märchen oder Gedichte? Diese Frage stellte sich ein Forschungsprojekt und hat die Ausstellung Erzählstoff – Neue Perspektiven auf Literatur entwickelt. Anhand von 6 ausgewählten Exponaten wird Literatur als gelebte Praxis und ästhetische Erfahrung verstanden und dargestellt. Darunter sind chinesische Orakelknochen, ein paar japanischer Stellschirme oder eine syrische Graphic Novel der Illustratorin Rim Hello. Sie hat ihre Flucht 2015 aus Syrien darin verarbeitet.
4: Wenn man hört diese Geschichte, also Flucht ist eine sehr traurige Geschichte, aber bei mir war ein bisschen anderes. Wir waren 3 Frauen unterwegs und wir hatten viele Schwierigkeiten gehabt und haben wir gesagt, entweder geben wir auf oder machen wir weiter mit Humor.
3: Rim Hellos Fluchtgeschichte ist nun mit ihrer Graphic Novel zur Balkanroute zu sehen in der Ausstellung Erzählstoff – Neue Perspektiven auf Literatur bis zum 3. September im Forschungscampus Dahlem in Berlin.
5: Ich habe mich selber mit reingezeichnet, diese Zeit in den Ämtern, in den Archiven, in den Museen, in Gesprächen mit Zeitzeugen, also mit meinem Onkel, die habe ich dann so in Violetttönen eingefärbt.
3: Bianca Schalburg ist in Der Duft der Kiefern dem Verhalten ihrer Großeltern im nationalsozialistischen Berlin nachgegangen. In dieser Woche bringen die Hamburger Graphic Novel Tage wieder internationale und deutsche Comicstars miteinander ins Gespräch. Heute Abend treffen die französische Zeichnerin Isabelle Maroget und Bianca Schalburg aufeinander. 2 Frauen, die beide Comics zur NS-Vergangenheit ihrer Familien gezeichnet haben.
5: Ja, meine Familie ging dann spazieren in dieser Szene, wie ich sie dargestellt habe, am 20. Januar 1942. Und nur etwa 5 Kilometer weiter, südwestlich, habe ich dann hier geschrieben, wurde in einer Villa am Wannsee auf einer Konferenz die Endlösung der Judenfrage organisiert.
3: Dunkle Geheimnisse in der eigenen Familie. Lesung und Gespräch mit Isabelle Maroget und Bianca Schalburg heute um 19.45 Uhr im Literaturhaus Hamburg. Weitere Veranstaltungen im Rahmen der Hamburger Graphic Novel Tage noch bis einschließlich Donnerstagabend.
0: Und das waren die Literaturtipps von Ilka Lorenzen. Model, Schauspielerin und Sängerin, das alles ist Suki Waterhouse, die gerade erst diesen von den 70er Jahren inspirierten Song herausgebracht hat, Back in Love.

Drei außergewöhnliche Musiker haben gerade ein neues Album herausgebracht. Der Pianist David Sicks, Saxophonist Janusz Orbit und Schlagzeuger Thilo Weber. Und letzterer ist gleich bei uns zu Gast und stellt The Transcenders Triptych vor.

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3: Mit Daniel Marschke. Das Kartellamt kann noch keine endgültigen Aussagen über die Auswirkungen des Tankrabatts machen. Nach der mutmaßlichen Amokfahrt in Leipzig wird wegen Mordes ermittelt und Kulturstaatsminister Weimar bekräftigt seine Pläne für eine Digitalabgabe. Der Präsident des Bundeskartellamtes Mund will noch kein Urteil darüber abgeben, ob der Tankrabatt vollständig an die Verbraucher weitergegeben wird. Der ADAC hatte den Mineralölkonzernen vorgeworfen, den Rabatt nicht vollständig weiterzureichen. Mund sagt im Deutschlandfunk, am 1. Mai seien die Preise für Benzin und Diesel im Schnitt um 13 Cent gesunken. Die Energiesteuer war um knapp 17 Cent pro Liter abgesenkt worden.
4: Wir werden irgendwann wissen, auch wir als Bundeskartellamt, ist die Steuersenkung denn nun ganz weitergegeben worden bei jeder Kraftstoffart über die gesamte Zeit. Wir werden das wissen, aber das ad hoc jetzt schnell zu bewerten, ist aufgrund der vielen Faktoren, die in die Preise einfließen, aus meiner Sicht eigentlich nicht möglich.
3: Andreas Mund, Chef des Bundeskartellamtes. Die Aktion Mensch ruft die Politiker in Deutschland auf, beim Sprechen und Schreiben auf mehr Verständlichkeit zu achten. Man könnte vieles einfacher formulieren und zugänglicher machen, sagte eine Sprecherin der Wohltätigkeitsorganisation der Katholischen Nachrichtenagentur. Anlass des Appells ist der heutige Europäische Protesttag zur Gleichstellung von Menschen mit Behinderung. In Berlin haben mehrere Organisationen zu einer Kundgebung aufgerufen. Sie fordern unter anderem mehr Inklusion in allen gesellschaftlichen Bereichen und eine gesetzliche Pflicht zur Barrierefreiheit. In Leipzig ermittelt die Staatsanwaltschaft gegen den Mann, der gestern in einer Fußgängerzone mit seinem Auto mehrere Menschen angefahren hat. Dabei kamen eine 63-jährige Frau und ein 77-jähriger Mann ums Leben. Weitere Passanten wurden verletzt, mindestens drei von ihnen schwer. Der Fahrer, ein 33-jähriger Deutscher, wurde unmittelbar nach der Tat von der Polizei festgenommen. Er steht unter Mordverdacht. Derzeit gehen die Ermittler von einer Amoktat aus. Arndt Groß.
5: Es gibt ein Hinweisportal der Polizei. Augenzeugen können Videos und Fotos der Tat hochladen. Die Bild-Zeitung meldet, dass der Mann als Boxtrainer aktiv war. Es gibt Hinweise darauf, dass der Mann erst vor kurzem aus der Psychiatrie entlassen worden war. Bisher geht die Polizei nicht davon aus, dass es sich um einen Anschlag handelt. Die Leipziger Innenstadt rund um die Fahrstrecke des Tatfahrzeugs ist in Teilen weiterhin gesperrt. Die Polizei sichert Spuren. Die Nikolaikirche und die Thomaskirche in unmittelbarer Umgebung haben ihre Türen geöffnet, um der Opfer zu gedenken.
3: In China sind bei der Explosion in einer Feuerwerksfabrik mindestens 26 Menschen ums Leben gekommen, mehr als 60 wurden verletzt. Wie das staatliche Fernsehen meldete, ereignete sich das Unglück in der Stadt Changshua in der Provinz Hunan. In der Nähe des Explosionsortes sollen sich Schwarzpulverlager befunden haben. Laut Nachrichtenagentur Xinhua nimmt die Polizei bereits einen Verantwortlichen der Fabrik fest. Bei der sogenannten Met-Gala in New York sind am Abend über 40 Millionen Dollar an Spendengeldern gesammelt worden. Das Geld geht an das Kostüminstitut des Metropolitan Museum of Art. Neben einem Schaulaufen von Stars wie Beyoncé, Jay-Z oder Madonna gab es Proteste gegen den Hauptsponsor. Giselle Uccar.
6: Ehrenvorsitzender und Hauptspender der diesjährigen Gala war Jeff Bezos, der sich aber im Gegensatz zu Ehefrau Lauren Sanchez nicht auf dem Teppich vor Fotografen sehen ließ. Er hat schon im Vorfeld viel Kritik für seine Anwesenheit beim größten Mode-Event des Jahres geerntet. Der Vorwurf: Amazon-Milliardär Bezos erkaufe sich mit mindestens 10 Millionen Dollar hoher Spende kulturelle Relevanz und ein besseres Image. Neben vereinzelten Protesten und einem Aktivisten, der versucht hat, die Barrikade zu den Promis zu durchbrechen, verlief der Abend dennoch eher ruhig.
3: Nach einem Jahr im Amt hat Kulturstaatsminister Wolfram Weimer seine Pläne für eine Digitalabgabe für Internetkonzerne bekräftigt. Darüber solle in den nächsten Wochen in der schwarz-roten Koalition beraten werden, sagte Weimer der Augsburger Allgemeinen. Vorbild ist Österreich, wo seit 2020 eine Digitalsteuer greift, die Konzerne wie Google und Meta bezahlen müssen. Anders als in Österreich plant Weimar aber keine Steuer, sondern eine Abgabe, die direkt der Medienförderung zugutekommt.
0: Das Wetter.
3: Im Norden und Nordwesten ist es heiter bis wolkig und trocken. Im Osten und Nordosten kann es noch regnen. Auch von Südwesten her breiten sich teils kräftige Niederschläge bis in die Landesmitte aus. Die Höchstwerte liegen zwischen 12 und 19 Grad im Norden, sonst bei 19 bis 28 Grad.
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7: Herzlich willkommen, ich freue mich, dass Sie dabei sind. Es ist ein urmenschliches Bedürfnis, das eigene Bewusstsein zu erweitern. Es liegt wahrscheinlich einfach in unserer Natur, über den eigenen Kopf hinaus denken und fühlen zu wollen. Und ein Vehikel dafür ist die Musik. Wie man mit Jazz Bewusstsein erweitern kann, darüber sprechen wir hier gleich. Und dieser Titel heißt Zombies, auch irgendwie übernatürlich, von Heather.

Zombies von Heather aus den USA im Deutschlandfunk Kultur. Ich habe hier jetzt gleich einen Musiker zu Gast, der offenbar sein Bewusstsein erweitert hat und auch das der HörerInnen erweitern kann mit seinem neuen Trio-Album. Thilo Weber heißt er. Er ist Schlagzeuger, Vibraphonist, Komponist und unterwegs in der Jazzszene in Berlin. Er hat jetzt ein neues Album aufgenommen in einem Trio mit David Six am Klavier und Cembalo und Janosz Awet am Saxophon. Ich spreche gleich mit Thilo Weber darüber. Wir hören aber erstmal rein.

0: So fängt das Album an. Das ist der Titel Minta. Das ist ungarisch und heißt übersetzt Muster. Vielleicht das Muster in einem Kirchenfenster, durch das die Sonne scheint. Denn dieses Album hat was Sakrales. Es heißt The Transcendent Triptych, das transzendente Triptychon. Und darüber kann ich jetzt mit Thilo Weber sprechen. Willkommen.
1: Dankeschön.
0: Das Triptychon kennt man ja aus der Kirche. So ein dreiteiliges Gemälde, ein Altarbild. Ist Musik für dich heilig?
1: Ja, schon. Also vielleicht ein bisschen mehr spirituell als jetzt heilig in einem religiösen Sinne, aber auf jeden Fall was Übermenschliches, Sphärisches irgendwie, ja.
0: War das auch so ein bisschen das Bild, das du hattest oder das ihr hattet beim Einspielen dieses Albums, dass man irgendwie da sitzt und auf etwas guckt und andächtig wird?
1: Ja, also ich glaube, wir sind alles drei Personen, die Musik sprechen lassen wollen. Deswegen ist das Album auch relativ ruhig geworden. Also wir bekommen oft das Feedback, dass es ja so sanfte Musik sei. Wir haben das aber gar nicht so klar konzipiert. Das ist einfach so entstanden, dass wir gemerkt haben, okay, wir wollen irgendwie die Musik sprechen lassen und genau.
0: Mhm. Ja. Ich finde, es ist ein Album, wo man sich eingehüllt fühlt von der Musik. Ja. Und eben tatsächlich so ein bisschen das Zeitgefühl verliert. Transzendenz steckt auch in eurem Albumtitel. Wie erweitert ihr das Bewusstsein?
1: Ohne Drogen. Wir haben nur schönen Kaffee getrunken nebenan. Einen wunderschönen Café in Budapest. Gibt es sehr, sehr viele schöne Cafés, super viele nette Menschen. Und vielleicht ist so ein bisschen so ein Klischee, aber tatsächlich die Atmosphäre auch in diesem Budapest Music Center ist super inspirierend, weil es sind so viele nette Menschen in diesem Jahr, in den letzten Jahren schon auch irgendwie gebeutelten Land. Irgendwie, ich meine, es ist ja kein Geheimnis, es ist extrem schwieriger für alle Menschen, die dort Kunst und Kultur gemacht haben. Und ich finde es jedes Mal bemerkenswert, wenn man da hinkommt, wie offen und freundlich und positiv alle sind. Also ich glaube, wenn es hier so wäre, wäre die Stimmung ganz anders tatsächlich. Und das hat uns, glaube ich, inspiriert. Also zumindest mich. Ich denke, den anderen beiden geht es auch so.
0: Ja, der Saxophonist Janosch Avid kommt eben aus Ungarn, David Six aus Österreich. Wie habt ihr dann zusammen diesen Klang entwickelt, also die Musik sprechen lassen? Das ist ja was sehr Persönliches. Wie findet ihr zu eurem Trio-Klang?
1: Ja, das ist eine sehr gute Frage, weil so einen Band-Sound zu finden ist so mein großes Ziel, eigentlich in jeder Band. Ich finde, das ist das Allerwichtigste überhaupt. Wichtiger als das Material, was man spielt, wichtiger als die Stücke oder was man Tolles am Instrument spielt, dass man wirklich einen Bandsound findet. Ich habe aber gar keine kluge Antwort, wie das dann geht. Also ich glaube, wenn man sich einfach zusammen trifft und wirklich das Ziel vor Augen hat, das hatten wir alle drei, dass wir einen eigenen Bandsound kreieren wollen, dann klappt es irgendwie. Wenn man das Ziel nicht aus den Augen verliert und sich nicht verliert im eigenen Instrument. Also Janosch hat nie jetzt einfach irgendwelche coolen Lines gespielt, die er toll findet, sondern es hat immer zur Musik gepasst irgendwie. Das finde ich super spannend. Gerade am Saxophon ist es manchmal so ein bisschen gefährlich, dass man sich so verliert. Vor allen Dingen, wenn es keinen Bass gibt und sonst kein anderes Melodieinstrument, dass sehr viele Noten in kurzer Zeit gespielt werden. Das war bei Janosch nie der Fall und genau, für David war es auch eine Herausforderung ohne Bass. Er ist so ein bisschen chameleonmäßig in allen Rollen irgendwie drin, in alle Rollen reingeschlüpft und hatte auch immer das Ziel vor Augen, dass wir wirklich einen Sound kreieren und er jetzt nicht zeigt, was für ein toller Pianist ist, dass er irgendwie über die Tasten flitzen kann und endlich mal im tiefen Register irgendwie fette Akkorde spielt, weil es keinen Bass gibt, sondern immer so geschaut oder gehört, was braucht die Musik eigentlich gerade?
0: Ja, ich finde, es hat auch sehr eben was nach innen gewendetes und vielleicht bekommt es auch ohne den Bass gerade diese schwebende Qualität.
1: Ja.
0: Ich habe gesehen, ihr habt eben unterschiedliche Stücke komponiert. Also als Komponist steht meistens einer von euch. Und wir hören jetzt mal ein Stück, was du geschrieben hast. David's Dream von Thilo Weber.

0: David's Dream vom Album The Transcendent Triptych. Wer träumt hier und wovon?
1: Die Davids träumen. Also die kleine Story dahinter ist tatsächlich, ganz ursprünglich habe ich das Stück mal für David Friedman geschrieben, den Vibraphonisten, der mein Lehrer war und mit dem ich sehr viel zusammen gespielt habe auch. Aber natürlich gibt es auch David Six in der Band. Es gibt viele, viele Davids, mit denen ich das Glück habe zu musizieren, und irgendwie hat das Stück super in diese Besetzung gepasst. Eben genau, weil ich es tatsächlich so komponiert habe, dass es eigentlich keinen Bass gibt, keine wirklichen Changes auch. Und es ist träumerisch, so ein bisschen abstrakt, aber trotzdem auch. Und ich finde Träume irgendwie immer wichtiger, weil sie haben so ein bisschen kitschiges Image zu träumen. Gibt ja auch sehr viele berühmte Reden oder Zitate, die mit Träumen zu tun haben, dass man einen Traum hat, dass es irgendwie besser wird.
0: Martin Luther King.
1: Genau, und es hat so einen kitschigen Beigeschmack, der aber, finde ich, gar nicht gilt, weil nur wenn man wirklich träumt, kann man, ja, also man kann nur dann wirklich was völlig Neues erträumen. Also ich glaube, wenn wir träumen, dann träumen wir Dinge, die wir so mit rationalem Denken überhaupt nicht konstruieren würden, weil wir da versuchen, viel zu logisch und ja rational irgendwie zu denken. Wir limitieren uns, glaube ich, selbst. Beim Träumen ist das alles so, es wird ad absurdum geführt, aber auch es ist irgendwie nicht linear, es ist nicht logisch. Das finde ich super spannend, dass Dinge im Traum zusammenkommen, die sich im echten Leben eigentlich gar nicht treffen würden, die aber vielleicht super zusammenpassen.
0: Mhm. Ja. Ich finde, das gilt auch für euch drei Musiker, ist natürlich ein sehr schönes Bild. Ihr seid zusammengekommen für dieses Album und ich finde, ihr klingt unzertrennlich, obwohl es, glaube ich, das erste Album ist, oder?
1: Ja.
0: Von euch dreien zusammen. Wie schafft ihr euch gemeinsam diesen Raum, also außer, wie du am Anfang erzählt hast, in ein Studio zu gehen? Also was muss passieren, damit ihr drei zu dritt diese Musik erträumen könnt?
1: Dass wir uns wohlfühlen, dass wir uns fallen lassen können. Also es ist eine Beziehung, die wir eingehen, ganz klar. Es ist nicht einfach nur eine Band, es ist nicht nur ein Job. Das macht es so schön, aber natürlich auch herausfordernd, glaube ich. Das ist das Besondere, wenn man zusammen Musik macht. Das ist nicht einfach nur ein, wir gehen jetzt ins Studio und nehmen was auf und dann tschüss, auf Wiedersehen, sondern man geht eine Beziehung ein, man baut eine Beziehung auf. Also jetzt in unserem Fall verbindet mich mit David eigentlich eine lange Freundschaft. Er hat auch sehr lange in Berlin gewohnt und wir kennen uns schon sehr lange, hatten aber nie wirklich ein Projekt zusammen. Und da in dem konkreten Fall war es immer so eine leichte Sehnsucht, mal endlich mal ein Projekt zusammen zu machen, was wir nie wirklich hatten. Und Janusz ist ein ganz neuer Freund, ganz super lieber, aufgeschlossener Mensch, den ich aber noch nicht so lange kenne tatsächlich, den ich dann wirklich über das Bandprojekt kennengelernt habe. Auch so ein bisschen mit so einer süßen Sprachbarriere irgendwie übers Englische, was aber überhaupt nicht schlimm ist, der Sache nicht im Wege steht, weil man findet dann andere Möglichkeiten, sich zu verknüpfen, und es wächst weiter. Also ich glaube, so die Beziehung eingehen und das Weiterentwickeln, das ist ein ongoing process irgendwie, ja.
0: Wie schön. Wir hören noch einen Titel vom Album im Anschluss. Ich habe Pastel ausgewählt, okay, weil ich das sehr besonders finde. Da ist Cembalo zu hören.
1: Ja.
0: Man hat da natürlich sofort so eine Assoziation zu Barockmusik. Was fandet ihr reizvoll daran, das Cembalo mit in diese Jazzbesetzung zu nehmen?
1: Also ich bin ehrlich gesagt ein riesen Cembalo-Fan. Habe auch schon ein Album mit Cembalo gemacht. David ist auch ein Cembalo-Fan, hat es eben noch nie aufgenommen. Es klingt ein bisschen banal, aber es steht eben in Cembalo in diesen Budapest Music Centern sehr schönes und oft hat man eben keins. Und weil dort eins stand und wir, glaube ich, auch die Ehre hatten, das benutzen zu dürfen, weil es ist sehr aufwendig zu stimmen und zu transportieren, deswegen haben wir es benutzen können und haben das auch getan. Und das Stück ist von Janosch, der hat das geschrieben und hat das sofort, diesen Sound, mit konzipiert, weil wir alle ja irgendwie so Barock- und Renaissance-Fans natürlich sind und dachten, das kann gut passen. Ja.
0: Sehr schön, hören wir jetzt. Vielen Dank, Thilo Weber, für das Gespräch über das neue Album The Transcendent Triptych. Und jetzt hören wir die drei, Thilo Weber, David Six und Janosch Arvid. Wobei, nee, du bist da gar nicht dabei, oder? Habe ich das richtig falsch gehört bei diesem Titel.
1: Bei diesem Titel bin ich, glaube ich, gar nicht dabei, ja.
0: Dann hören wir jetzt ein Duo. Wir haben dich ja jetzt länger gehört. Ja. Dann dürfen die anderen in der Musik sprechen. Dank dir.
1: Dankeschön.

0: Pastel von Janosch Awet, gespielt von ihm am Saxophon und David Six an Klavier und Cembalo. Aus dem Trio-Album The Transcendent Triptych, hier im Deutschlandfunk Kultur. In New York wurden am Abend die Pulitzer-Preise verliehen. Die würdigen vor allem journalistische Leistungen, aber es wird auch jedes Jahr ein Musikstück mit einem Pulitzer-Preis ausgezeichnet. Dieses Jahr geht der Preis an die Komponistin Gabriella Lana Frank und ihr Stück Picaflor, A Future Myth. Das ist ein Orchesterwerk, das vor ungefähr einem Jahr uraufgeführt wurde vom Philadelphia Orchestra. Und damals hat die Komponistin Folgendes dazu gesagt.
1: Picaflor is Spanish for one who picks up flowers, and this is the name.
2: Picaflor bezeichnet im Spanischen jemanden, der Blumen pflückt. Es ist aber auch der Name für den Kolibri in Lateinamerika. Der winzige Vogel spielt dort eine große Rolle in der Mythologie. Mein Stück ist eine Rückbesinnung auf diese Mythologie in Zeiten großer politischer Umwälzungen und Herausforderungen durch den Klimawandel. Ich finde Trost in dieser mythischen Figur des Picaflor. Mein Stück besteht aus 10 Bewegungen. Es ist wie ein Ballett ohne Tänzer. Und es gibt sehr viele Anknüpfungspunkte für Hörerinnen, sei es das Thema Trauer oder aber auch das Streben nach einer besseren Zukunft.
0: Gabriella Lana Frank über ihr Stück Picaflor. Sie lebt selber in Kalifornien auf einer Ranch und ist persönlich stark betroffen von den schweren Bränden, die jeden Sommer dort wüten. Ihre Mutter stammt aus Peru und sie selbst hat in einem Interview heute mit dem amerikanischen Radiosender NPR gesagt, dass die Verleihung des Pulitzer-Preises an sie auch sehr bemerkenswert sei, weil sie eine Woman of Color sei, mit lateinamerikanischen Wurzeln, also eine Person, die zurzeit in den USA

0: Das Rap-Duo Calle 13 aus Puerto Rico hat hier Musik aufgenommen mit Maria Rita und der Legende Susana Baca aus Peru. Hier im Deutschlandfunk Kultur hören Sie das. Bei manchen Bands wundert man sich, dass es sie noch gibt und dass sie auch noch auftreten, weil man sie im Kopf so einer ganz bestimmten Ära zuordnet. Die Simple Minds sind so eine Band. Ihre große Zeit war in den 80ern. Da haben sie in Stadien gespielt und unzählige Platten verkauft. Aber auch danach hat die schottische Band noch weitergemacht in unterschiedlicher Besetzung. Die einzigen Konstanten sind Sänger Jim Kerr und Gitarrist Charlie Burchill. Die beiden haben jetzt zusammen ein Buch geschrieben. Unsere Musik, unsere Geheimnisse, die lange Freundschaft der Simple Minds. Fast 50 Jahre nach der Gründung blickt das Buch jetzt zurück bis zu den Anfängen, als die Band in einer zweitklassigen Punkgruppe begonnen hat. Martin Böttcher hat mit Sänger Jim Kerr über das Buch gesprochen.
1: Freitagmittag, 11.50 Uhr. Videointerview mit Jim Kerr. Der Simple Minds Sänger ist auf die Sekunde pünktlich. Die Haare kurz und grau. Man sieht ihm seine fast 67 Jahre an. Wären da nicht seine lustigen, irgendwie jugendlich aufblitzenden Augen?
2: Ich bin mir meiner schottischen Identität schon ziemlich bewusst, aber die Hälfte meines Lebens habe ich mit einem Bein in Italien verbracht. Also wenn ich nach Fußballergebnissen suche, dann schaue ich nach den schottischen und den italienischen Teams.
3: For Scottish teams and Italian teams.
1: Kerr, geboren in Glasgow, lebt auf Sizilien, hat dort 2004 ein Hotel gebaut. 60 Millionen Platten sollen die Simple Minds im Lauf ihrer Karriere verkauft haben. Ihr größter Hit, ein Song, den sie nicht selbst komponiert haben.

0: Auch darüber schreiben Jim Kerr und der Simple Minds-Gitarrist Charlie Burchill in ihrem gemeinsamen Buch. 1985 mussten sie sich überreden lassen, Don't You Forget About Me für einen Film einzusingen. Für das, was daraus entstand, Nummer 1 in den USA, Starruhm auf MTV, ausverkaufte Stadien, sind sie aber bis heute dankbar. Kerr und Burchill kennen sich aus dem Sandkasten, sind praktisch gleich alt. Seit Teenagerzeiten sind sie beste Freunde. Burchill lebt ebenfalls auf Sizilien, gleich um die Ecke von Kerr. Diese Freundschaft, so sagt es Kerr, hat den Erfolg der Simple Minds möglich gemacht.
1: Die Musik und die Band nehmen wir sehr ernst. Uns selbst aber nicht so sehr. Es ist doch so. Man ist das Ergebnis der Menschen, mit denen man aufwächst. Wenn du das Glück hast, bei liebevollen Eltern groß zu werden, dann übertragen sich ihre Werte auf dich und bestimmen, wer du bist.
0: Jim Kerr und Charlie Burchill schildern in ihrem Buch abwechselnd ihre jeweilige Sicht auf die Geschichte von Simple Minds und wie sie losging. Zwei Jungs aus der Arbeiterklasse, die sich für Kunst und Kultur interessieren, die ein bisschen anders ist. Die Welt ist viel größer, als sie das im Glasgower Arbeiterviertel je vermutet hätten. Die Musik bringt sie dort raus. Nicht, weil Kerr so gut singen kann, kann er laut eigener Einschätzung nämlich gar nicht, sondern weil sie eine gemeinsame Vision entwickelt hätten.
2: If we go to a wedding.
1: Es gibt doch diese Hochzeitsmusiker, die mit ganz tollen Stimmen etwas von Robbie Williams singen oder einen Beatles-Song. Ich könnte das nicht. Aber Bob Dylan könnte das auch nicht. Oder Mick Jagger. Gute Sänger sind ziemlich verbreitet. Aber das, was wir machen, ist eher selten. Die Simple Minds erfinden diese Musik, erfinden diese Songs.
2: It's a bit rare to invent this thing called Simple Minds and this music and these songs.
0: So sympathisch Jim Kerr im Interview ist, so unprätentiös schreibt er auch. Er und Burchill äußern sich sehr offen über das Musikmachen, übers Songwriting, wie sie mit den Instrumenten umgehen, wie sie Bandmitglieder feuern, die nicht genauso brennen wie sie selbst. Sie erzählen über Punk und Drogen und wie sie die dann hinter sich gelassen hätten.
1: Rock'n'Roll und Rockmusik, das ist Energie. Und ich mag es nicht, wenn mir Energie genommen wird. Das letzte Mal, als ich betrunken war, das war 1989 in Deutschland. Einen Tag später sind wir aufgetreten. Es war einer der schlechtesten Gigs unserer Karriere. Nach 3 Songs war ich völlig fertig. Danach habe ich mich furchtbar gefühlt. Das Publikum tat mir leid.
0: Für Menschen, die Biografien lesen, um Klatsch und Tratsch hautnah zu erleben, sind die Erinnerungen von Kerr und Burchill vielleicht nicht suffisant, nicht dramatisch genug. Kerrs Ehe mit Chrissy Hynde von den Pretenders wird nur kurz gestreift. Ein LSD-Trip, der mit dem versuchten Einbruch in die russische Botschaft endet, wird eher beiläufig erzählt. Musikgeschichte, ganz unspektakulär. 48 Jahre gibt es die Simple Minds jetzt. Wenn man die Vorgängerband, eine zweitklassige Punkgruppe, mitzählt, sind es sogar 49. Wie lange kann das noch weitergehen? Das Buch lässt die Frage offen. Jim Kerr aber drückt sich nicht vor einer Antwort. Seit Jahrzehnten macht die Band einen 5-Jahres-Plan. Was für Projekte stehen an? Wann könnte man wo touren? Solche Fragen werden da festgelegt. Aber
1: die Zeit läuft ab. Ich meine das gar nicht negativ, aber die Familie, die Freunde, will man da wirklich noch mal ein ganzes Jahr für eine Tour verschwinden? Die Simple Minds Geschichte ist einfach großartig. Ich finde, so eine großartige Geschichte verdient ein gutes Schlusskapitel. Das steht nicht unmittelbar bevor, aber es wird kommen.
3: Unsere Musik, unsere Geheimnisse, die lange Freundschaft der Simple Minds. So heißt das Buch von Jim Kerr, Charlie Burchill und Graeme Thompson zusammengeschrieben. Erschienen im Hannibal Verlag. Es hat 380 Seiten und kostet gedruckt 28 Euro. Noch ein paar Jahrzehnte älter als die Simple Minds ist die Musik, auf die sich Stephen Sanchez bezieht. Die 50er und 60er, Elvis Presley, das ist die Inspiration für seinen Retro-Sound hier mit Chuck the Money.

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1: Mit seinem Vornamen bekam er die Karriere als Unterhaltungsmusiker schon quasi in die Wiege gelegt. Ennio. Nach dem genialen Filmkomponisten Ennio Morricone.
2: All unseren Nachbarn rauben wir heute den Frieden.
1: Seit mittlerweile 10 Jahren macht der Münchner Ennio Musik. Ein bisschen so wie der kleine Bruder von Falco und der Cousin von Bilderbuch. Wie Ennio nicht nur damit wackelt, sondern auch Musik macht, kann das Publikum heute Abend sehen und hören. Heute im Löwensaal in Nürnberg. Bei den Schwetzinger SWR-Festspielen macht nicht allein der Ton die Musik, sondern die Landschaft, die Kulisse der Rokoko-Schlossanlage von Schwetzingen. Heute allerdings ist das Festivalprogramm im Mittelalter zu Gast. Im eine Stunde Bahnfahrt rein abwärts gelegenen romanischen Dom zu Worms. Die Stadt ist berühmt für seine Kathedrale, die Synagoge, die Nibelungen und Martin Luther. Weswegen das Programm heute Abend auch passt. Der Winsbacher Knabenchor singt nämlich Kompositionen mit Texten des evangelischen Liederdichters Paul Gerhardt. Von Leo Hassler bis Max Reger. Von Freude getragen im Wormser Dom. Heute ab 19 Uhr.
3: Das waren die Musiktipps, heute zusammengestellt von Gerd Brendel.
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3: Hallo, schön, dass Sie zuhören. Wir stellen Ihnen hier gleich einen Saxophonisten aus den USA vor, dem es schwer fällt, die Widersprüche seines Landes auszuhalten, wie er sagt. Das geht gerade vielen Menschen dort so. Er sagt, die Gegenwart zu verstehen, dafür müsse man manchmal in die Vergangenheit blicken. Und das macht er. Er hat sich musikalisch mit einer grausamen Begebenheit aus der US-amerikanischen Geschichte beschäftigt. Wie das klingt, hören Sie gleich. Das ist Musik von Carl Carlsson aus Schweden, O mio mundo.

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1: Karl Carlsson aus Schweden lebt in Lissabon und singt auch auf Portugiesisch. Manchmal braucht es den Blick in die Geschichte, um die Komplexität der Gegenwart zu verstehen, findet Chris Potter. Er ist Saxophonist, technisch versiert und sehr erfolgreich im zeitgenössischen Jazz als Sideman und als Bandleader. Und sein neues Album beschäftigt sich mit einem Aufstand gegen die Sklaverei im Süden der USA. Im Jahr 1859, 2 Jahre vor dem Bürgerkrieg. Inspiriert von dieser historischen Begebenheit hat Chris Potter eine Suite komponiert, die erscheint am Freitag auf seinem neuen Album Alive with Ghosts Today. Niklas Wandt hat das Album gehört und mit Chris Potter darüber gesprochen.
2: Ein gewichtiges, blues-schweres Intro eröffnet Alive with Ghosts Today, indem man sich in die drückende Schwüle des Südens der USA versetzt fühlt. Chris Potter kennt dieses Klima gut, wuchs er doch selbst in South Carolina auf. Ein Stück weiter nördlich liegt Virginia, die erste Kolonie der Briten in den heutigen USA und im Jahr 1859 Schauplatz des Aufstandes um John Brown. Der Christ und überzeugte Abolitionist überfiel mit einigen anderen Mitverschwörern ein Arsenal, um von dort aus einen Sklavenaufstand im ganzen Süden zu verursachen. Die Truppe um Brown hielt den Regierungstruppen 2 Tage stand und alle wurden hingerichtet. Dieser Überfall gilt heute aber als einer der Auslöser des nachfolgenden Bürgerkriegs, an dessen Ende die Emanzipation der Sklaven stand. Für Chris Potter ist John Browns Geschichte eine ideale Folie zum Komponieren.
3: Diese Geschichte ist faszinierend und sie bringt alle Aspekte der amerikanischen Geschichte und unserer Identität zusammen, bis in die Gegenwart. Gewalt, Rassismus, Reichtum und Armut. Auch wenn sich da ein bisschen was geändert hat, sind das doch immer noch die bestimmenden Faktoren. Dazu hatte ich direkt einen Klang im Kopf, in dem die gesamte Geschichte der amerikanischen Musik enthalten ist, der Blues, Aaron Copland, die Staple Singers, John Coltrane, all die Musik, die ich liebe.
2: Die Geister der Vergangenheit, die die Gegenwart beleben, sie bis heute prägen. Alive with Ghosts Today ist ein überaus passender Titel für die thematischen wie musikalischen Inspirationen, die Chris Potter in seinen Stücken ganz organisch verbindet. Etwa in Sister Annie mit seinen hakenschlagenden Bläsersätzen. Über den eng verwobenen Grooves der Rhythmusgruppe entfalten sich straffe Ensemblesätze von großem Texturenreichtum und zugleich großer Transparenz. Tenorsaxophon, Violine, Klarinette, Posaune, Gitarre. Mit ihren unterschiedlichen Tonhöhen und Klangfarben erlaubt diese recht kompakte Besetzung Chris Potter eine Breite des Ausdrucks, die man glatt einer deutlich größeren Band zurechnen würde. Bindeglied zwischen Frontline und Rhythmusgruppe ist ein Star des US-Jazz, der Gitarrist Bill Frisell.
3: Mit Bill wollte ich schon seit Jahren arbeiten. Er hat so einen eigenständigen, speziellen Sound, der perfekt für dieses Projekt ist. Ich wollte eine breite Palette haben, ohne gleich für ein komplettes Orchester zu schreiben. Geige, Posaune und Klarinette zusammen mit meinem Saxophon. Da gibt es schon wahnsinnig viele Möglichkeiten. Und wir konnten immer noch zusammen improvisieren. Die Besetzung ist schon eigenwillig, die Geige ganz alleine zwischen den Blasinstrumenten, aber ich wollte auch diesen Fiedel-Sound aus Country und Bluegrass mit drin haben, all das, womit ich im Amerika der 70er und 80er Jahre groß geworden bin.
2: Tatsächlich brilliert Geigerin Sarah Caswell mit belebenden Solobeiträgen von genau bemessener Kantigkeit und der richtigen Prise Schmutz und Country-Twang. Etwa im Stück »This Earth Would Hold No Charms for Me«.

Country, Gospel, Blues, klassische Moderne und der Post-Bop John Coltranes. Chris Potter hat auf Alive with Ghosts Today ein Panorama der amerikanischen Musik geschaffen. Geschichtsträchtig, fast nostalgisch, aber auch von funkensprühender Lebendigkeit. Die Stücke bieten den Ensemblemitgliedern ausgiebigen Raum zum Solieren und auch Chris Potter selbst beeindruckt einmal mehr als vollendeter Improvisator. In geradezu übersprudelndem Fluss der Ideen, mit geschliffenem, scharfem Ton und den mühelosen Flügen durch die Register. Vom tiefen Grummeln zum heiseren Schrei.

0: Alive with Ghosts Today. So heißt das neue Album des Saxophonisten und Komponisten Chris Potter. Es erscheint am kommenden Freitag. Und diesen Monat ist Chris Potter auch auf Europa-Tour unterwegs. Allerdings in anderer Besetzung. Mit seinem Trio spielt er zum Beispiel am 26.05. in München im Jazzclub Unterfahrt und am 27. Mai in Stuttgart im Bix. 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
0: Das ist von Taj Mahal and the Phantom Blues Band. Taj Mahal, Musiker aus den USA, vielfacher Grammy-Gewinner. Seine Basis, seine Heimat ist der Blues, den vermischt er aber mit Reggae, Jazz oder südamerikanischer Musik. Er sagt, er spiele alles, was Afrikaner in die westliche Welt eingebracht haben. 83 Jahre alt ist Taj Mahal und sein neues Album heißt Time. Eine Erinnerung daran, die Zeit auf der Erde auszukosten. Von diesem neuen Album Time hören wir jetzt It's Your Voodoo Working.

0: It's Your Voodoo Working von Taj Mahal and the Phantom Blues Band. Der Bluesmusiker hat sein tolles neues Album Time vorgelegt. Das ist unser Album der Woche.
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0: Heute geht's ins Sauerland, genauer gesagt nach Ottfingen. Das ist eine kleine Gemeinde mit gut 2000 Einwohnern, sagt Wikipedia. Und wenn man dort ein bisschen weiterliest, dann kriegt man schon eine Ahnung, welchen Stellenwert Chormusik in diesem Ort hat. Denn sämtliche Chöre des Ortes werden da aufgeführt und das sind einige. Und ja, einer davon, den stellen wir heute als Chor der Woche vor, das Stimmwerk Ottfingen.
2: Mein Name ist Stefanie Stahl. Ich singe im Chor Stimmwerk in Ottfingen.
3: Und ich heiße Thomas Brücher und bin der musikalische Leiter des Chores.
2: Unser Ort ist 2300 Einwohner groß, liegt im Südwesten Nordrhein-Westfalens. Und wir haben eine große Chorgemeinschaft. Wir sind, also die Ottfinger Chöre zum Beispiel, sind zusammengeschlossen aus 5 Chören. Und dadurch, dass wir halt weiterfahren müssen, um Kultur selber zu erleben, klar, ist es uns natürlich besonders wichtig, dass wir das auch hier im Ort fördern. Und das tun wir ja auch. Und wir haben zum Beispiel einmal im Jahr auch ein großes Chorfest. Das ist immer das zweite Wochenende im Mai. Und da macht es natürlich immer sehr viel Spaß, wenn wir dann die Kultur hier vor Ort auch erleben dürfen an dem Wochenende.
3: Ja gut, wir haben den Chor gegründet 2012, einen gemischten Chor, der primär erstmal nur moderne Literatur einstudiert. Bei der Gründung hatten wir so Anfang 40 Leute. Das war ein gesundes Alter, würde ich sagen, jetzt zwischen 40 und 50 hauptsächlich. Und in der Zeit hat sich der Chor aber jetzt so viel weiterentwickelt, eben auch durch ein gutes Klima im Chor, dass wir mittlerweile 73 Aktive haben. Und es macht einfach eine Menge Spaß, wenn man da nochmal mit so einem großen Chor arbeitet, was ja in der heutigen Zeit wirklich als absolut selten ist. Ja.

0: Wir sind so altersmäßig alle so zwischen 40 und 50. Und klar, der eine oder andere ist älter oder der andere ist jünger, aber wir haben wirklich eine tolle Gemeinschaft. Dadurch, dass wir alle 2 Wochen nur proben, ist das freitags abends von 6 bis 7:30. Also es ist auch so, dass man danach immer noch irgendwo hingehen könnte. Aber es gibt wirklich viele Leute, die dann danach noch bleiben auf ein Kaltgetränk. Oder wir versuchen auf jeden Fall einmal im Jahr immer einen Ausflug zu machen, wo wir alle mit einbinden. Also es ist wirklich eine tolle Gemeinschaft, macht einfach super viel Spaß.
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2: Ja gut, angefangen haben wir mit, wie gesagt, mit relativ moderner Musik von Aretha Wil, so soll es bleiben, haben wir da, oder von Ich und Ich, so soll es bleiben. Oder halt im Moment machen wir Sweet Dreams von Eurythmics, Africa von Toto. Wir machen aber auch Volkslieder wie Erlaube mir feins Mädchen oder Heidenröslein bis hin zu Chorwerken, Rheinberger Abendlied, ein sechsstimmiges, oder aber eben eine Motette von Vittoria, Ave Maria. Oder ein Distlersatz, ein moderner Komponist, lobe den Herrn. Also geistlich wie auch weltlich, Pop und alles. Da ist also wirklich für jeden eigentlich was dabei.
0: Mir macht es halt unheimlich Spaß, alles abzudecken. Ich finde das total toll. Ich singe genauso gerne ein Abendlied von Rheinberger wie das Sweet Dreams von Eurythmics. Und mir macht halt die Mischung sehr viel Spaß.
2: Also das Stück, was uns viel bedeutet, ist So soll es bleiben, weil das Stück singen wir wirklich schon lange. Das haben wir in den Anfängen einstudiert mit sehr viel Freude.
0: Ich mag dieses Stück total. Einfach die tolle Gemeinschaft, die wir haben. Und deswegen verbindet uns dieses Lied so ein bisschen. So soll es sein, so kann es bleiben. Das ist so unser Motto quasi vom Chor.

Das Stimmwerk Ottfingen ist unser Chor der Woche, vorgestellt von Stefanie Stahl und Thomas Bröcher. Stellen Sie Ihren Chor hier auch vor. Schreiben Sie uns doch gerne eine Mail an chor-der-woche@deutschlandradio.de. Warum geht es nicht voran mit der Inklusion in Deutschland? Das ist eine der Fragen gleich nach 12 an die Journalistin Valerie Höhne. Sie ist Redakteurin bei der Süddeutschen Zeitung und hier gleich zu Gast im Studio, um auf die Themen des Tages zu blicken. Jetzt hören wir noch Better von Rosine Thiam.

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4: Mit Daniel Marschke. Der Behindertenbeauftragte der Bundesregierung gibt Deutschland schlechte Noten bei der Barrierefreiheit. Fast die Hälfte aller Einkäufe wird mit Karte bezahlt und ein Roman mit nur einem Satz wird mit dem Pulitzerpreis ausgezeichnet. Die Aktion Mensch ruft die Politiker in Deutschland auf, beim Sprechen und Schreiben auf mehr Verständlichkeit zu achten. Man könnte vieles einfacher formulieren und zugänglicher machen, das sagte eine Sprecherin der Wohltätigkeitsorganisation der Katholischen Nachrichtenagentur. Anlass des Appells ist der Europäische Protesttag zur Gleichstellung von Menschen mit Behinderung. In Berlin haben mehrere Organisationen zu einer Kundgebung aufgerufen. Sie fordern unter anderem mehr Inklusion in allen gesellschaftlichen Bereichen und eine gesetzliche Pflicht zur Barrierefreiheit. Der Behindertenbeauftragte der Bundesregierung Dusel gibt Deutschland auf diesem Gebiet schlechte Noten.
5: Zwischen ausreichend und mangelhaft. Also gut sind wir keinesfalls. Wir werden auch regelmäßig kritisiert von den Vereinten Nationen. Und ich finde, wir sollten diese Kritik ernst nehmen, gerade in Zeiten, in denen eben auch Staatschefinnen und Staatschefs die Vereinten Nationen eher so ein bisschen runterspielen, wollen wir ja nicht dazugehören. Das heißt konkret, wir müssen bei der Barrierefreiheit in Deutschland besser werden. Die Gruppe der Menschen mit Behinderung ist natürlich komplett heterogen. Also es gibt Menschen, die nicht gut sehen können, die nicht gut hören können, die vielleicht einfache Sprache brauchen.
4: Jürgen Dusel, Behindertenbeauftragter der Bundesregierung im Deutschlandfunk Kultur. Knapp die Hälfte aller Einkäufe in Deutschland wurde im vergangenen Jahr mit Karte bezahlt. Das berichtet der WDR über eine Studie des Kölner Handelsforschungsinstituts EHI Retail, die heute in Bonn vorgestellt wird. Damit habe sich der Karteneinsatz beim Einkaufen innerhalb von 5 Jahren nahezu verdoppelt. Zugenommen hat demnach auch die Bargeldauszahlung an der Ladentheke. Bundesbankpräsident Nagel warnte in diesem Zusammenhang vor der zunehmenden Abhängigkeit von US-Zahlungsanbietern wie Mastercard, Visa und PayPal. Bundesverkehrsminister Schnieder schließt eine Verlängerung des Tankrabatts offenbar nicht aus. Man behalte die Lage im Blick und schaue, was erforderlich sei, damit das Tanken für alle bezahlbar bleibe, sagte der CDU-Politiker dem Redaktionsnetzwerk Deutschland. Birte Sönnigsen.
6: Seit dem 1. Mai wurden die Steuern für 1 Liter Sprit um rund 17 Cent gesenkt. Der ADAC kommt zu dem Schluss, dass diese Steuersenkung noch nicht vollständig bei den Kunden an der Tankstelle ankommt. Weil neben den Steuern auch der Rohölpreis in den vergangenen Tagen gesunken ist, müsste der Sprit deutlich günstiger sein, als er aktuell ist, sagt der ADAC. Pläne, neben dem Tankrabatt auch das Deutschlandticket für Bus und Bahn günstiger zu machen, hat Verkehrsminister Schnieder nicht. Aus seiner Sicht ist das Deutschlandticket schon jetzt ein attraktives Angebot.
4: In Leipzig ermittelt die Staatsanwaltschaft gegen den Mann, der gestern in einer Fußgängerzone mit seinem Auto mehrere Menschen angefahren hat. Dabei kamen eine 63-jährige Frau und ein 77-jähriger Mann ums Leben. Weitere Passanten wurden verletzt, mindestens 3 von ihnen schwer. Der Fahrer, ein 33-jähriger Deutscher, wurde unmittelbar nach der Tat von der Polizei festgenommen. Er steht unter Mordverdacht. Derzeit gehen die Ermittler von einer Amoktat aus. Ein politisches oder religiöses Motiv liege offenbar nicht vor. In den USA sind am Abend die begehrten Pulitzer-Preise für Literatur, Musik, Theater und journalistische Arbeiten verliehen worden. In der Kategorie Belletristik hat Daniel Krauss gewonnen. Er wird für seinen Roman Angel Down geehrt. Das Buch hat 368 Seiten Text, besteht aber nur aus einem einzigen Satz. Die ausgezeichneten Werke seien in diesem Jahr sprachlich spannend und dabei sehr politisch, sagt der Amerikanist Andrew Gross.
7: Dieses Jahr, das Theaterstück Liberation by Bess Wohl, ist es sehr politisch. Es geht um selbstorganisierte, herrschaftsfreie Frauengruppen in den 70er Jahren. Die Poet Juliane Spahr, sie ist sehr bekannt, sie ist sehr formell experimentell, muss man sagen, aber auch sehr politisch. Es geht um ökologische Katastrophe, Krieg, Gewalt gegen Frauen. So, das ist eine Mischung von Experiment und politischem Statement.
4: Andrew Gross von der Uni Göttingen im Deutschlandfunk Kultur.
0: Das Wetter.
4: Im Norden und Nordwesten ist es heiter bis wolkig und trocken. Im Osten und Nordosten kann es noch regnen. Auch von Südwesten her breiten sich teils kräftige Niederschläge bis in die Landesmitte aus. Die Höchstwerte liegen zwischen 12 und 19 Grad im Norden, sonst bei 19 bis 28 Grad.
0: 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Zu Gast ist
8: die Politikjournalistin Valerie Höhne. Sie schreibt für die Parlamentsredaktion der Süddeutschen Zeitung und betreut den Newsletter SZ am Morgen. Hallo, herzlich willkommen.
9: Hallo, ich freue mich, dass ich da bin.
8: Schön, dass Sie hier sind. Und wir schauen mal kurz auf ein paar Zahlen, Frau Höhne. Das Statistische Bundesamt hat anlässlich des Muttertags am Sonntag Zahlen zur Erwerbstätigkeit von Müttern veröffentlicht. Knapp unter 40% der Mütter von mindestens einem Kind unter drei gehen einer Lohnarbeit nach, knapp 60% nicht. Und fast 90% der Väter mit so kleinen Kindern sind aber berufstätig. Also ein großer Unterschied. Jetzt sind Sie Parlamentsredakteure mit Schwerpunkt Familien- und Frauenpolitik unter anderem. Wie schauen Sie denn mit dieser Brille auf diese Zahlen?
9: Das ist eine gute Frage. Ich finde, wir müssen da so ein bisschen was auseinanderklamüsern. Also vielleicht einmal zur Transparenz. Auch ich bin Mutter eines Kindes unter drei. Also zweier Kinder, aber eines ist unter drei und ich arbeite. Daher habe ich natürlich auch eine persönliche Betroffenheit bei dem Thema. Aber was ich daran bemerkenswert finde, ist, dass viele Frauen ja sagen und uns auch schreiben, wenn ich darüber schreibe zum Beispiel, ich schreibe auch recht viel darüber und immer wenn ich darüber schreibe, dann bekomme ich Antworten, ja, aber ich möchte das ja. Und das ist ja jeder Frau selbst überlassen, finde ich, wann und ob sie wieder arbeiten geht, nachdem sie ein Kind bekommen hat. Was ich daran so ein bisschen problematisch finde, ist, dass ich glaube, dass viele Frauen nicht auf ihre wirtschaftliche Eigenständigkeit schauen. Dass sie quasi, sie nehmen diese langen Pausen hin, ohne eine konkrete Absicherung zu haben. Und in dem Fall, dass eine Ehe vielleicht doch auch scheitert oder ein Schicksalsschlag passiert, haben die Frauen nicht das Netz, was sie hätten, wenn sie früher wieder in den Job eingestiegen wären. Und ich verlange gar nicht, dass die Frauen das alle machen, aber dass sich alle einmal wirklich ernsthaft fragen, so wie bin ich abgesichert? Reicht mir das? Ist das das, was ich möchte für mein Leben, für meinen Lebensstandard? Das fände ich schon super, wenn wir da hinkommen könnten, dass das eine ernst gemeinte Frage ist, die man offen beantworten kann und die nicht aufgeladen ist.
8: Das hat ja auch ganz viel mit Rollenbildern zu tun, ne? Und dem offenen Umgang, auch vielleicht mit dem Partner, der Partnerin, so wer übernimmt hier gerade eigentlich welche Aufgaben? Und es ist ja tatsächlich, ich gehöre auch zu dieser Gruppe der Mütter von unter Dreijährigen, die wieder arbeiten. Und ich habe dann gemerkt, dass man da eben ganz klar dann auch finanziell schauen muss, wie teilt man denn das Elterngeld auf? Weil es eben doch eine Rolle spielt, wie viel hat man denn vorher verdient und lohnt sich das dann überhaupt schnell wieder arbeiten zu gehen oder eben nicht? Absolut. Und ich glaube, das ist oft dann zumindest für den Moment auch diese finanzielle Abwägung, die halt nicht unbedingt mit einbezieht, wie sieht das denn auf lange Sicht aus? Aber für den Moment ist es dann eben oft so, dass die Frau weniger verdient, deswegen länger Elternzeit nimmt und sich das für den Moment, für die Familie, die vielleicht auch noch eine Wohnung oder ein Haus abbezahlt oder so, im besten Fall, das können sich natürlich nicht alle leisten, ne? Aber einfach eine Rolle spielt.
9: Absolut. Und ein zweiter Punkt, den wir beide jetzt so nicht haben, weil wir in Berlin wohnen, ist die Kinderbetreuung. In vielen Orten in Deutschland ist die einfach nicht ausreichend ausgebaut. Trotzdem gibt es auch an vielen anderen Orten Möglichkeiten, wie man vielleicht Teilzeit wieder einsteigt oder wie man sich das ein bisschen mit dem Partner teilt, sodass man einfach nicht ganz raus ist. Und ich glaube, das ist so ein bisschen der Punkt, ja, natürlich, es gibt diese ganzen Beschränkungen, es ist finanziell auch eine Frage, aber es gibt auch viele Möglichkeiten, die der Staat geschaffen hat, auch mit Elterngeld Plus und so weiter. Also es gibt durchaus Optionen und ich bin nicht unbedingt der Meinung, dass es nur an den Rahmenbedingungen liegt, sondern ich glaube schon auch, dass es eine Frage von, wie Sie gerade gesagt haben, von Rollenbildern ist und von welchem Ideal möchte ich entsprechen als Mutter. Und da möchte ich irgendwie auch niemandem reinreden und gleichzeitig glaube ich, dass wir in Deutschland manchmal diese Diskussion nicht ganz ehrlich führen. Ich glaube schon, dass es nach wie vor eine große Erwartungshaltung an Mütter gibt, alles zu bedienen und alles perfekt zu machen. Und das ist, glaube ich, ungesund, wenn wir uns all diesen Rollenbildern, wenn wir all diesen Rollenbildern entsprechen wollen.
8: Wir sortieren ja hier immer die Themen dieses Tages. Das war eins davon. Ich freue mich, dass Sie zuhören und ich freue mich, dass Sie da sind. Und das ist Mr. Maker von The Cooks.

0: 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Heute ist Europäischer Protesttag für die Gleichstellung von Menschen mit Behinderungen. Und momentan wird in Deutschland viel über Inklusion diskutiert. Vor einigen Wochen ist nämlich ein Arbeitspapier von Bund, Ländern und Kommunen geleakt worden. Da geht es unter anderem um mögliche Kürzungen in der sogenannten Einzelfallhilfe für Kinder mit Behinderungen im Schulalltag. Kindern mit Behinderung steht in der Schule nämlich eine Assistenz zu, und zwar eine pro Kind. Und Jürgen Dusel ist der Beauftragte der Bundesregierung für Menschen mit Behinderung. Den hatten wir heute im Interview, und er hält diese Kürzungsideen für falsch.
1: Diese Liste, die eben Länder und Kommunen da präsentiert haben, die ist relativ fantasielos. Die wird auch das Problem nicht lösen, und sie ist auch relativ hilflos. Ich bin der Meinung, wir müssen schon gucken, warum die Kosten steigen in dem Bereich. Aber das darf nicht zu Leistungskürzungen führen, sondern wir müssen beispielsweise mal anfangen, diese völlig überbordende Bürokratie abzubauen. Und wäre unsere Gesellschaft und wäre unsere Infrastruktur barrierefreier, dann bräuchte man sich auch nicht so oft helfen lassen, dann bräuchte man auch nicht so viel Assistenz, dann würden da auch die Kosten runtergehen.
0: Ich möchte darüber sprechen mit Valerie Höhne aus der Parlamentsredaktion der Süddeutschen Zeitung. Frau Höhne, geben Sie dem Beauftragten für Menschen mit Behinderungen der Bundesregierung recht oder widersprechen Sie
2: ihm? Nee, ich gebe ihm recht. Also er hat aus meiner Sicht, trifft den Nagel auf den Kopf.
0: Ja. Und warum?
2: Ich glaube, ein Problem gerade bei den Schulbegleitungen ist, dass die Schulen eigentlich bundesweit, Bremen und Berlin muss man so ein bisschen ausnehmen, nicht inklusiv gedacht werden. Das heißt, die Förderschulen sollten abgeschafft werden irgendwann, weil man gesagt hat, man möchte die Kinder gemeinsam beschulen, damit auch mehr Begegnung stattfindet, damit Menschen mit Behinderungen einfach ein selbstverständlicher Teil unserer Gesellschaft sind, was eben vielfach noch immer nicht der Fall ist. Und dann hat man die Regelschulen einfach weitestgehend oder oft so ein bisschen machen lassen und kein Konzept vorgegeben oder keine Struktur vorgegeben. Ja, was brauchen wir denn jetzt, um eine tatsächliche inklusive Schule zu schaffen? Damit hat man die Lehrkräfte überfordert, und man hat probiert, dieses System quasi mit so einer Art Hilfspflaster, so würde ich es jedenfalls beschreiben, zu kitten, indem man diese ganzen Einzelfallhelfer dann eingestellt hat. Und es ist eben so, dass die Einzelfallhelfer in vielen Fällen nicht ausgebildet sind, weder pädagogisch noch pflegerisch. Trotzdem kümmern sie sich eben um ein Kind. Und wenn man jetzt zu diesen Pool-Lösungen kommt, was in diesem Papier steht und was auch eine konkrete Idee der Bundesregierung ist und auch schon in einem Gesetzesentwurf aufgetaucht ist, dann würde man halt diesen Menschen, die sicherlich das Beste tun, in den allermeisten Fällen, was sie können, mehr Verantwortung übertragen, ohne eine Ausbildung dafür zu schaffen. Also man nimmt quasi das Pflaster weg, also zumindest zum Teil, und versucht einfach ein kleineres Pflaster auf diese große Wunde der Inklusion zu legen. Und dass das nicht funktionieren kann, ich glaube, da sind wir uns alle einig. Und da frage ich mich eben auch, was wollen wir denn für eine Gesellschaft sein? Wir wollen ja nicht die Gesellschaft sein, in der irgendwie Kinder mit einer schweren Behinderung nicht in die Schule gehen können, weil sie keine Einzelfallhelfer haben. Also das kann aus meiner Sicht nicht unser Anspruch sein.
0: Jetzt geht es ja trotzdem darum, und ich will dem gar nicht widersprechen, was Sie gesagt haben, weil das finde ich sehr einleuchtend, dass man eben sagt, gut, die es jetzt gibt oder dieses System, was es jetzt gibt, ist auch nicht ideal. Aber wenn man das noch kürzt, ist es noch weniger ideal. Aber trotzdem geht es ja auch um die Kommunen, die eben sagen, wir sind die, die da den Großteil der Kosten tragen, und diese Kosten steigen extrem. Also die Kosten im Bereich Pflege, Kinder-, Jugendhilfe und Eingliederungshilfe für Menschen mit Behinderung, die sind laut Zahlen der dpa von knapp 38 Milliarden Euro 2007 auf schätzungsweise so 102 Milliarden Euro 2027 gestiegen. Das heißt, da kann ich schon verstehen, dass da auch der Ruf kommt nach einer Reform und nach einer Einsparung auch letztlich.
2: Also diese Zahlen sind ja exorbitant, vor allem wenn man ne, natürlich sind die Zahlen für die Eingliederungshilfe kleiner als diese, die auch die Pflegekosten beinhalten. Aber trotzdem steigen diese Zahlen massiv, das stimmt, um Milliarden. Aber auch wieder da, erstens tatsächlich Bürokratieabbau, was Herr Dusel auch gesagt hat, das finde ich, spielt auch eine große Rolle. Und das Zweite ist, man kann dieses System ja reformieren wollen, nur dann muss man es auch reformieren wollen. Was sie jetzt machen, das ist einfach kürzen. Und das kann aus meiner Sicht nicht der Weisheit letzter Schluss sein. Also man kann ja nicht sagen, okay, wir haben ein schlechtes System, das kürzen wir, und jetzt schauen wir mal, wie es läuft. Das kann man ungefähr sich ausmalen, wie das läuft. Schlecht. Und ich glaube, wenn man sich halt hinsetzen würde mit den Eltern von betroffenen Kindern, mit den Lehrern, mit vielleicht auch Vertretern aus Bremen, wo die Inklusion besser klappt als anderswo, und fragt, okay, was hat denn bei euch funktioniert? Was können wir denn tun, um die Kommunen zu entlasten? Es geht ja nicht darum, dass ich möchte, dass die Kommunen massiv belastet werden. Das ist überhaupt nicht mein Anliegen. Mein Anliegen ist, dass man Inklusion tatsächlich ganzheitlich denkt. Und dass das irgendwie eine umstrittene Position innerhalb unseres Landes ist, das überrascht mich dann doch.
0: Sie haben auch zu dem Thema recherchiert. Deswegen genau, können Sie ja jetzt auch gerade Ihre ganze Expertise hier rauspacken, haben einen Artikel dazu geschrieben und dafür auch mit einer Mutter gesprochen, die selbst ein Kind mit einer Schwerstbehinderung pflegt. Was hören Sie denn von dieser Mutter? Also was sagt die denn zum Beispiel, was gut funktionieren würde?
2: Also sie hat zum Beispiel vorgeschlagen, hat echt einen konkreten Reformvorschlag, der aus meiner Sicht auch Sinn macht. Und zwar, es gibt ja sozialpädiatrische Zentren. Eltern von Kindern ohne chronische Erkrankung oder Behinderung kennen das vielleicht nicht. Das sind die Zentren, wo Kinder eben mit Behinderung, mit chronischen Erkrankungen betreut werden.
0: Da sind dann zum Beispiel so Physiotherapie auch weitervermittelt und sowas, oder?
2: Genau, also in der Ersternährung ist es oft so, dass da, ich meine, das sind wirklich so die Expertinnen und Experten, die stellen oft die Diagnosen, die niemand anderes stellen kann. Es gibt die, genau, zumindest, ich weiß es nur von Berlin. In Berlin gibt es an der Charité, da ist das sozialpädiatrische Zentrum. Und ihr Vorschlag war, Simone Brugger heißt sie, ihr Vorschlag war, dass man dieser Einschätzung dieser Fachärzte vertraut. Wenn die quasi sagen, dieses Kind hat eine so schwere Einschränkung, dass es eine Einzelfallhilfe benötigt, dann sollte dem vertraut werden, ohne dass der Bezirk nochmal prüft, das Jugendamt nochmal prüft, je nachdem, welche Behörde eben zuständig ist. Und das ist zum Beispiel, das wäre ja ein total einfacher Ansatz. Man nimmt quasi die Expertise der Fachärzte, die im SPZ arbeiten, und vertraut auf die. Und das ist zumindest was mir einleuchtet. Natürlich gibt es immer Fallstricke und immer nochmal extra Konstellationen, die man bedenken muss. Aber zumindest da mal ins Gespräch zu kommen, das fände ich doch einen guten Ansatz.
0: Jetzt ist das Thema Inklusion und Behinderung eins. Da habe ich das Gefühl, das wird oft an solchen Aktionstagen, auch medial, dann doch recht breit begleitet. Es ist aber eins, was schon aus meiner Sicht, und jemand aus meiner Familie studiert Förderpädagogik, da habe ich dann immer noch mal so eine andere Einschätzung, was halt doch immer noch oft ein Thema ist, was so ein bisschen gesellschaftlich so als kleines, verstecktes Thema irgendwie behandelt wird. Oder vielleicht auch als Thema, das man verstecken sollte. Das will ich gar nicht damit sagen, dass ich das so sehe, sondern dass es eben oft so ein Unter-dem-Radar-Thema ist. Würden Sie dem zustimmen? Oder?
2: Ja, absolut, klar.
0: Und woran liegt das aus Ihrer Sicht? Warum wird das eben dann nicht so laut diskutiert?
2: Na, ich glaube, ein Punkt ist schon auch die Lobby. Es ist einfach schwieriger für Menschen mit Behinderung, eine Lobby aufzubauen, die in dem gleichen Maße funktioniert wie, ich weiß es nicht, die Stahllobby oder so, oder die IG Metall. Das sind ganz, ich bin sehr froh um die Gewerkschaften, überhaupt kein Angriff. Aber der Punkt ist, glaube ich, einfach, dass es eben schwieriger ist, sich zu organisieren, wenn man man hat ja keine Arbeitsstruktur, man trifft sich nicht überall so, ne? Und dann ist es schwierig, sich zu organisieren, es ist schwierig, dafür Gelder zu bekommen, es ist schwierig, das hauptberuflich zu machen. Und das heißt, ich glaube, die fehlende Lobby ist auf jeden Fall ein Punkt. Und ich glaube schon auch, dass es so eine gesellschaftliche Dimension gibt, dass wir alle uns nicht vorstellen wollen, wie es ist, auf Hilfe angewiesen zu sein. Und die allermeisten Behinderungen sind ja im Laufe des Lebens erworben. Die wenigsten Menschen kommen mit einer Behinderung von Geburt an zur Welt. Das ist das aber, was wir uns immer vorstellen. Und ich glaube, dass wir deswegen, wir wissen es theoretisch und wir schieben es ein bisschen weg. Weil es ist so, nee, damit kann ich mich vielleicht morgen beschäftigen, heute nicht.
0: Valerie Höhne aus der Parlamentsredaktion der Süddeutschen Zeitung hier bei uns im Deutschlandfunk Kultur. Vielen Dank bis hierhin.

0: Sie hören Deutschlandfunk Kultur, das war Gabriela B. mit Your Time. Valerie Höhne ist Politikjournalistin in der Parlamentsredaktion der Süddeutschen Zeitung und wir schauen auf die Themen, die dieser Tag bereithält. Zwei Tote und viele Verletzte, das ist die traurige Nachricht vom Nachmittag gestern, nachdem ein mutmaßlich psychisch kranker Fahrer gestern eben mit einem Auto durch die Leipziger Fußgängerzone gerast ist. Ich selber habe mal in Leipzig gewohnt, ich habe sofort das Bild dieser Innenstadt vor Augen gehabt, wo das passiert ist. Aber ich glaube auch, wenn man Leipzig nicht kennt, hat diese Nachricht einen aus dem Tag rausgerissen. Jetzt sind Sie aber auch Leipzig-Kennerin, ich glaube, Sie haben da studiert, Frau Höhne. Wie ging es Ihnen denn mit der Nachricht?
1: Genauso, ich habe auch sofort gedacht, okay, Augustusplatz, Grimmersche Straße, Marktplatz, wie weit ist das? Und das ist weit. Ich finde, das ist nochmal so ein bisschen, weil Sie wissen es ja auch, das ist wirklich weit, das ist quasi die ganze Fußgängerzone. Und da fragt man sich natürlich auch, gerade nach so einer schrecklichen Tat, nachdem wir ja schon relativ viele solche schrecklichen Taten erleben mussten jetzt in den vergangenen Jahren, Magdeburg, München, Mannheim, fragt man sich schon, okay, vielleicht hat die ein oder andere Person damit gerechnet, dass das besser geschützt wäre.
0: Und das ist ja, also diese Debatte um Sicherheit, die Sie da ansprechen, die läuft natürlich, ist in vollem Gange. Und am Ende ist das Auto wohl ja auch durch einen Metallpoller gestoppt worden. Da gibt es so ein Foto, da ist dieses zerstörte Auto und daneben sieht man so einen silbernen Poller, wie man die eben immer kennt. Die kann man zum Teil ja dann so hoch und runter fahren, um eben diesen Schutz gewährleisten zu können. Aber dieser Metallpoller hat halt erst gewirkt nach der Fahrt, Sie haben es gesagt, durch diese komplette Fußgängerzone. Und man muss sich wirklich vorstellen, Leipzig, das ist so eine Innenstadt, die ist von so einer großen Straße wie so ein Ring umgeben. Und in diesem Ring ist die Innenstadt und da einmal komplett durch ist dieser Fahrer wirklich gefahren. Ja, da ist natürlich verständlich, dass da jetzt auch erstmal Sorge und Angst herrschen. Andererseits kann man natürlich auch nicht immer alle Innenstädte oder belebten Straßen meiden.
1: Nee, meiden sicherlich nicht. Ich glaube schon, dass wir uns die Frage stellen können und ich weiß es einfach nicht. Vielleicht gab es die Diskussion noch im Stadtrat und die wurde irgendwie anders beschieden. Aber ich glaube, man kann sich schon fragen, warum quasi am Anfang dieses Platzes, den wir beide jetzt vor Augen haben, aber vielleicht nicht alle Hörerinnen und Hörer, das ist sozusagen, man kann da einfach drauf fahren. So, das ist ein sehr prominenter Platz, warum der nicht geschützt war. Die Frage kann man, glaube ich, durchaus schon stellen.
0: Ich musste auch dran denken, das ist auch der Platz, auf dem der Weihnachtsmarkt in Leipzig immer ist. Und der wird nämlich dann komplett verpollert. Da sind dann so riesige, große Steinbarrieren. Und da, wo es eben nicht geht, wenn Weihnachtsmarkt ist, wo die Tram durch muss, die da vom Hauptbahnhof langfährt, da stehen dann so Polizeiautos wirklich quer auf den Schienen und fahren immer weg, um die Tram durchzulassen und machen es dann wieder zu. Das heißt,

0: im Moment, also ich kann verstehen, dass das Sicherheitsgefühl gelitten hat in den vergangenen Jahren. Also es sind ja auch Umfragen, die das immer wieder zeigen. Und ich kann das nachvollziehen, weil das, genau, also ich weiß auch, dass ich inzwischen, habe ich so ein Gefühl, wenn ich diese Poller sehe, dann denke ich, ah gut. Also das finde ich auch ein bisschen erschreckend, dass ich quasi auch drauf achte und dass es mir auffällt, positiv auffällt, wenn ein Ort so geschützt ist, dass ich weiß, dass kein Auto durchfahren kann.
1: Jetzt nehme ich in dieser Sicherheitsdiskussion auch noch einen anderen Aspekt wahr, also nicht nur die Poller, sondern auch die Frage, wie handeln denn die Behörden vorher? Gibt es da Nachlässigkeiten in der Einschätzung, wie gefährlich jemand ist? Jetzt in diesem Fall ist es so, der mutmaßliche Täter war ja vorher in der Psychiatrie und die Bild-Zeitung berichtet. Und da möchte ich betonen, das ist derzeit die einzige Quelle dazu. Also auch immer noch mit Vorsicht zu genießen. Aber die berichtet, dass der Täter wegen aggressiven Verhaltens gegenüber anderen Patienten der Psychiatrie verwiesen worden sein soll. Und dass eine Entlassung eben, die ist ja eigentlich nur möglich, wenn keine akute Gefahr besteht für einen selber, also für den Patienten selber oder auch für das Umfeld. Sonst muss die Polizei eingeschaltet werden. Das ist jetzt, möchte ich nochmal sagen, ne, wir befinden uns da im Bereich der Spekulation. Das ist nicht klar, ob da die Polizei jetzt eingeschaltet wurde zum Beispiel. Aber es steht halt fest, dieser mutmaßliche Täter war in der Psychiatrie und war wohl auch Polizei bekannt. Also kann man schon die Frage vorsichtig stellen, haben die Behörden da richtig gehandelt?
0: Ja, absolut. Und andererseits wird es auch immer menschliche Fehler geben, gerade in diesem Bereich. Ich meine, es gibt diese Einzeltäter, die sind extrem schwer zu greifen, weil man eben oft nicht weiß, wer wird jetzt aktiv und wer nicht. Ich meine, ich frage mich so ein bisschen, ob wir nicht noch mehr darüber sprechen müssen, wie man so eine Eskalationsspirale zuverlässiger irgendwie durchbricht. Und ich habe da überhaupt keine Antwort drauf, aber es gibt bestimmt kluge Leute, die sich damit viel beschäftigen und vielleicht Antworten haben. Und wenn man die vielleicht da doch nochmal anhört und sich deren Konzepte und so weiter nochmal vor Augen führt, wie man quasi diese, weil es in diesen Fällen, wenn es eben nicht ideologisch motiviert ist, ja oft psychische Störungen, wie man da besser drauf reagiert, was vielleicht Konzepte sind, muss man sich nochmal Schutzkonzepte für Kinder über Cannabiskonsum oder sowas, ne, ich meine, auch das kann zu psychotischen Störungen führen. Also ich sage gar nicht, dass der Täter jetzt psychotisch gestört war, aber theoretisch kann sowas eine Gewalttat natürlich auch beeinflussen. Also das sind alles so Fragen, die wir, glaube ich, nochmal stellen müssen und sich da schon zu fragen, weil dieses Einzeltäterphänomen eben jetzt gehäuft vorkommt in den letzten 20 Jahren, sage ich mal. Wie sind wir da hingekommen und wie kommen wir wieder raus?
1: Viele Fragen, die gestellt werden, die noch auf Antwort warten. Und am Nachmittag gibt es eine ökumenische Gedenkandacht in Leipzig in der Nikolaikirche. Da kommt auch der sächsische Ministerpräsident Michael Kretschmer von der CDU.

0: Wawra hier mit Neongrün und Rosarot, ihrem Titel hier im Deutschlandfunk Kultur. Bei der Unionsfraktion, da ist es üblich, dass die Wahl zum Fraktionsvorsitzenden immer direkt nach den Bundestagswahlen stattfindet. Klar, da braucht es ja auch neues Personal, neue Aufstellung. Und dass aber ein Jahr nach der Bundestagswahl nochmal gewählt wird. Und genau diese Wahl, die steht jetzt bei Jens Spahn an. Der will heute Nachmittag in der Fraktionssitzung wiedergewählt werden. Ich möchte darüber sprechen mit Valerie Höhne, Parlamentsredakteurin bei der Süddeutschen Zeitung. Frau Höhne, man liest jetzt überall, dass es schon sehr überraschend wäre, wenn Jens Spahn nicht wiedergewählt würde. Sehen Sie das auch so?
1: Ja, absolut. Das würde ich, genau, da würde ich der Einschätzung der Kollegen vertrauen.
0: Haben Sie ja selber auch in der SZ am Morgen, glaube ich, auch mit, ich glaube, Ihre Formulierung war mit an Sicherheit grenzender Wahrscheinlichkeit wird er wiedergewählt.
1: Genau.
0: Jetzt ist ja aber trotzdem innerhalb der Union auch jetzt nicht alles total heiter und wolkig. Also es gibt viele Berichte über Unmut innerhalb der Fraktion, auch Unmut mit dem Koalitionskurs, mit der Zusammenarbeit. Sowas kann man ja durchaus auch nutzen, um das an einer solchen Stelle bei der Wahl des Fraktionsvorsitzenden zu zeigen.
1: Ja, das wird sehr interessant, wie hoch sein Ergebnis ausfällt. Was man, glaube ich, noch wissen muss, ist ja, er wird heute wiedergewählt, aber dann muss er bis zum Ende der Legislaturperiode nicht wiedergewählt werden. Und das ist natürlich schon für ihn, das wird ihm mehr Beinfreiheit geben, wenn er ein gutes Ergebnis dazu erzielt. Dann wird es auch mit einem Machtanspruch einhergehen, so zumindest glauben manche, fürchten manche vielleicht auch. Ein mächtigerer Jens Spahn ist auf jeden Fall eine Figur, die polarisieren wird. Ich glaube, so viel können wir sagen, ohne dass wir uns zu weit aus dem Fenster lehnen.
0: Was meinen Sie denn jetzt ganz konkret damit?
1: Also Jens Spahn gilt ja als ein Politiker, der sehr nach Macht strebt und dem Macht sehr wichtig ist. Und ich glaube, das birgt quasi immer so ein bisschen die Gefahr, dass er sich so als so eine Art Gegenpol zum Kanzler versteht. Kanzler Friedrich Merz, der ja selber auch über den Unmut in der Unionsfraktion sehr offen gesprochen hat bei Karin Mioska am Sonntag. Aber dieses Gefühl ist natürlich vor allen Dingen, macht sich vor allen Dingen am Regierungskurs fest und nicht am Fraktionsvorsitzenden. Und der Fraktionsvorsitzende Spahn gilt als konservativer Hardliner, der diesen Unmut ja auch recht öffentlich manchmal nach außen trägt. Also ich glaube, das ist eben, genau, da glaube ich schon, dass viele jetzt mit Spannung darauf schauen, was das auch für die Koalition bedeutet, wenn er mehr Beinfreiheit sich nimmt.
0: Also ich bin auch gespannt, wie das Ergebnis ausfallen wird. Vor genau einem Jahr hat Spahn 91,3% der Stimmen erhalten. Unsere Hauptstadtkorrespondentin Katharina Hamberger, die hat heute Morgen berichtet, dass dass es wahrscheinlich so war, dass sogar selbst Spahn selber damals ein bisschen überrascht war über dieses gute Ergebnis. Also gucken wir dann sicher drauf. Ab 15 Uhr, habe ich ja gesagt, ist die Fraktionssitzung, wie das Ergebnis dann ausfallen wird. Jetzt haben Sie gerade angedeutet, dass Jens Spahn ein sehr machtbewusster Politiker ist. Wenn man sich so die früheren Fraktionsvorsitzenden anschaut, dann war das ja durchaus eigentlich immer so. Also oft war ja der Fraktionsvorsitz so eine Station auf dem Weg ins Kanzleramt. Also Helmut Kohl war mal Fraktionsvorsitzender, Angela Merkel war mal Fraktionsvorsitzende, Friedrich Merz auch. Und Jens Spahn werden ja auch immer mal Kanzlerambitionen nachgesagt. Halten Sie das für realistisch, dass auch er diesen Weg geht? Oder ist er dafür eben dann doch zu polarisierend?
1: Na, ich glaube, er selber hätte es auf jeden Fall für realistisch. So würde ich ihn jetzt einschätzen. Ich kann es nicht genau beantworten, weil ich nicht weiß, wie die Öffentlichkeit auf einen Kanzlerkandidaten Spahn reagieren würde. Es ist ja jetzt nicht so, dass er ein besonders beliebter Politiker wäre.
0: Aber er hat immerhin Regierungserfahrung. Er war Gesundheitsminister zum Beispiel.
1: Das ist richtig. Anders als Friedrich Merz hat er schon Regierungserfahrung. Genau, also er ist sicherlich einer der Namen, die immer irgendwie im Rennen sein werden. Und trotzdem, wenn wir uns die Union anschauen, gibt es natürlich Ministerpräsidenten insbesondere, die deutlich beliebter sind als Jens Spahn, die auch keine Maskenaffäre oder Ähnliches mit sich herumtragen. Also mir fällt da natürlich Hendrik Wüst ein. Und es wird interessant, wie sich die Union da weiterhin aufstellt. Das wird einfach spannend zu beobachten. Wenn die AfD nicht so stark wäre, würde es auch mehr Spaß machen.

0: Hier wird über Scheidung ein bisschen gelacht, vielleicht in diesem Song Joke About Divorce von den Blossoms hier im Deutschlandfunk Kultur. Ich muss ja sagen, ich bin aus gutem Grund Politikjournalistin geworden. Ich habe als Praktikantin nämlich mal vom roten Teppich berichtet und da musste man richtig so die Ellbogen ausfahren, um in der ersten Reihe zu bleiben, weil da wirklich auch körperliche, jetzt nicht Gewalt, aber körperliches Rempeln wichtig war, um dann ab und zu mal das Mikro so weit vorstrecken zu können, um so ein Kurzinterview mit irgendeinem Prominenten abzugreifen. Ich fand das extrem stressig. Das heißt, die Leidenschaft lag da jetzt nicht. Und ja, wer auch viele Ellbogen brauchte, waren, glaube ich, die Fotografen und Journalistinnen und Journalisten heute Nacht auch in New York. Da waren nämlich die Met Gala im Metropolitan Museum of Art. Das gilt ja dort als eins der glamourösesten Events des Jahres. Und da gibt es natürlich auch einen riesigen Medienrummel. Es wird vorher schon spekuliert, welche Outfits wohl die spannendsten sein werden. Gibt dann glitzernd glänzende Fotostrecken. Klicken Sie sich da gerne durch, Valerie Höhne?
1: Ja, weil es ist einfach ein bisschen Eskapismus. Und ich finde, in diesen Zeiten ist jedem ein bisschen Eskapismus gegönnt. Natürlich war die Met Gala dieses Jahr ein bisschen umstritten. Genau, aber dennoch finde ich finde es schon schön, mir das einfach anzuschauen, weil es ist ja schon auch Kunst.
0: Stichwort umstritten, vielleicht noch kurz zwei Sätze dazu. Der Abend an sich ist dann ziemlich geräuschlos verlaufen, aber es gab vorher Boykottaufrufe für die Gala, weil in diesem Jahr Amazon-Chef Jeff Bezos und seine Frau Lauren Sanchez Bezos, die waren die Sponsoren. Also jedes Jahr gibt es verschiedene Sponsoren und die waren eben dieses Jahr der Großsponsor. Und viele Demonstrierende im Vorhinein fanden das nicht angemessen, haben eben gesagt, der als einflussreicher Tech- und Mediengigant, dass der diese Gala sponsert, das geht gar nicht.
1: Genau. Aber der Boykottaufruf ist ja so ein bisschen verhallt, ehrlicherweise, wenn man die Bilder dann vom Teppich heute Morgen sich durchgeklickt hat. Heidi Klum, Nicole Kidman, America Ferrera habe ich gesehen. Also ja, genau. Also es sind viele, viele gekommen.
0: Das stimmt. Und ich fand auch lustig, ich habe dann tatsächlich mal auch versucht rauszufinden, wer ist denn jetzt nicht gekommen, der vielleicht irgendwie angekündigt war. Da fiel immer mal der Name Meryl Streep. Aber dann habe ich irgendwo gelesen, die kommt eigentlich eh fast nie. Also war das vielleicht dann gar nicht so ein Boykott. Wer tatsächlich nicht kam und damit eine Tradition gebrochen hat, ist Soran Mamdani, der neue New Yorker Bürgermeister. Also es gehört wohl zur Tradition, dass da das Stadtoberhaupt am Start ist. Und der hat eben tatsächlich Nein gesagt. Also vielleicht doch eine Art Mini-Boykott.
1: Genau, Soran Mamdani war aber jetzt wahrscheinlich im vergangenen Jahr auch nicht da. Also es ist jetzt keine Tradition, die er mit sich selbst bricht. Aber ja, ich fand tatsächlich Heidi Klums Outfit schon irgendwie sehr cool. Und auch
0: die war, muss ich vielleicht kurz sagen, so, die sah wirklich aus wie so eine Statue in so genau. Beige und wirklich so steinig, ne?
1: Ja, ja, genau, genau. Und ich fand das irgendwie super, weil ich das Gefühl hatte, dass sie ja auch, sie wurde ja jetzt viel kritisiert, auch in irgendwelchen einschlägigen Kontexten der Modeindustrie, dass sie irgendwie zu dick geworden sei oder so. Und ich fand es sehr gut, dass sie das auch gezeigt hat. Also das ist, ich finde, das ist ein schöner Gegentrend zu Ozempic Models, die jetzt gerade über die Laufstege laufen und mich sehr an meine Jugend erinnern und natürlich auch an ihre, weil wir ungefähr gleich alt sind, in den frühen 2000ern, wo Size Zero ein Ding war und ich hatte eigentlich gehofft, dass das nie wiederkommt. Und jetzt, dank Ozempic, ist es wieder da. Von daher fand ich das ein sehr gutes Gegenbild.
0: Ich finde es trotzdem lustig, weil ich habe bei Heidi Klum irgendwie sofort weitergeklickt, weil man einfach noch nicht mal ihr Gesicht erkennt. Und ich meine, das Motto dieser Gala war Fashion is Art und es war ein bisschen lustig, weil manche haben das so interpretiert als, ich verkleide mich da richtig und Heidi Klum war eine von denen, die wirklich richtig wie so ein Halloween-Kostüm, sie ist ja auch bekannt für ihre opulenten Halloween-Kostüme, genau, die das so interpretiert haben. Auch Madonna zum Beispiel sah aus wie so eine Hexe, hatte so einen schwarzen Hexenhut auf und dann noch so ein paar Frauen drumherum, die irgendwie ihre Rüschen, Spinnenbeine, so habe ich es interpretiert, irgendwie tragen. Also richtig wie so ein Fastnachtskostüm fast. Mhm. Andere waren dann doch halt so eher in dieser Modeschiene unterwegs. Also das hat mich irritiert. Und ich muss aber sagen, ja, bei Heidi Klum hat mich halt total gestört, dass man das Gesicht nicht sieht, weil ich denke so, oh, irgendwie will ich doch sehen, wer da drunter ist. Und keine Ahnung, also mich hat nicht so angemacht.
1: Okay, ich fand's cool. Aber gut, ich habe natürlich auch gelesen, dass es Heidi Klum war. Ich habe mir es jetzt nicht auf dem roten Teppich direkt angeschaut. Da hätte ich sie wahrscheinlich auch nicht erkannt. Und andererseits ist die Met Gala ja immer schon bekannt dafür, dass das besonders ausgefallene Kostüme oder Roben getragen werden, die zum Teil eben auch kostümähnlich sind. Also das ist ja auch irgendwie nichts ganz Neues.
0: Wenn ich das so anschaue, ist, also frage ich mich, ob auch so dieses Ziel dieser Met-Gala, also das eigentlich Spenden heißt, also es geht darum, dass Geld gesammelt wird zugunsten des Kostüminstituts an dem Museum, also an dem Metropolitan Museum of Art. Dieses Jahr sind mehr als 40 Millionen Dollar zusammengekommen. Ich meine, da sind ja auch auf jeden Fall zahlungskräftige Menschen, die da über den roten Teppich wandeln. Ich frage mich aber immer wieder, wenn ich mir diese sehr teuer angezogenen Menschen anschaue, die da so rumwackeln, die dann eben auch noch ihre Geldbörse zücken, ob es da wirklich um Mode geht oder ob es nicht am Ende doch um die Vermarktung dieser Stars geht und das irgendwie ja ein einziges kapitalistisches Konglomerat ist. Sorry.
1: Ja, aber ich meine, darf es nicht beides sein? Also ich glaube, ich finde Mode hat in den vergangenen Jahren, finde ich jedenfalls, schon auch eine Art der Egalisierung erfahren. Natürlich durch Fast Fashion, die ich auch nicht gutheiße und die, glaube ich, keiner von uns gutheißt. Aber trotzdem ist es ja so, dass Mode für viele Menschen zugänglicher geworden ist. Und ich finde das eigentlich eine gute Entwicklung. Und ich, ja, also natürlich ist es eine zur Schaustellung des eigenen Selbst. Aber das war Mode ja auch schon immer. Also genau, ich finde, es darf beides sein. Es darf zur Schaustellung und Vermarktung sein und es darf trotzdem auch Kunst sein. Ich glaube, es schließt sich nicht aus.

0: Love Me Not singen und klatschen Raven, Lena und Rex Orange County hier bei uns im Programm im Deutschlandfunk Kultur. Heute ist der Tag des Lokaljournalismus und der will die regionale Berichterstattung würdigen und daran erinnern, wie wichtig verlässliche lokale Berichterstattung ist. Frau Höhne, Sie haben ja auch eine Weile bei einer Lokalzeitung gearbeitet, beim Tagesspiegel. Schlägt Ihr Herz für Lokaljournalismus? Also Sie können jetzt wahrscheinlich nichts anderes sagen, aber wie gucken Sie da drauf?
1: Ja, natürlich. Ich arbeite ja auch nach wie vor für eine Zeitung, die auch einen sehr wichtigen Regionalteil hat. Die Süddeutsche Zeitung hat einen sehr tollen Bayern-Teil und ich kann den nur empfehlen, wenn man in Bayern lebt. Genau. Und natürlich finde ich Lokaljournalismus unheimlich wichtig. Ich glaube, wir sehen ja vor allen Dingen in den USA, was passiert, wenn Lokaljournalismus stirbt und dass es Menschen tatsächlich auch das Gefühl gibt, dass sie eben keine Stimme haben, dass die Politik mehr machen kann, was sie will, auch auf lokaler, auf kommunaler Ebene. Und auch da gibt es ja viele Entscheidungen, die getroffen werden und die auch mit viel Geld hinterlegt sind. Wir haben vorhin über das Defizit der Kommunen gesprochen. Es ist nicht so, dass Kommunen nicht mächtig wären oder nicht wichtig, und deswegen ist es auch wichtig, abzubilden, was da passiert.
0: Ich habe auch nochmal nach Zahlen geschaut, weil ja immer mal wieder auch von so Nachrichtenwüsten die Rede ist. Ich habe eine Studie gefunden von der Hamburg Media School von 2024. Die haben mal geschaut, wie sieht es denn eigentlich aus mit wirtschaftlich unabhängigen lokalen Tageszeitungen in Deutschland. Und die haben gesagt, naja, Nachrichtenwüsten ist noch nicht, es gibt aber eine Tendenz zur Versteppung. Und zwar war es 1992 noch so, dass so 2,26 unabhängige lokale Tageszeitungen pro Landkreis da waren. 2023 waren es nur noch 1,83. Und in fast der Hälfte der Landkreise in Deutschland gibt es wirklich nur noch eine einzige Zeitung. Und das ist natürlich so, Stichwort Meinungspluralismus, echt ein Ding.
1: Das ist total problematisch, weil wenn sich eine Zeitung in eine Richtung entwickelt oder politisch positioniert und die andere Richtung gar nicht abgedeckt ist, dann fühlen sich natürlich auch, und zwangsläufig fühlt sich ein Teil der Bevölkerung nicht mitgenommen. Und das halte ich auch für problematisch.
0: Ja, und auch beim Mitnehmen, Menschen erreichen, spielt ja die Digitalisierung eine riesige Rolle. Also ich weiß auch von Regionen in Thüringen, wo es wirklich keine gedruckte Tageszeitung mehr gibt. Was natürlich aus Sparmaßnahmen, aus Effizienzmaßnahmen total verständlich ist, was aber eben auch heißt, dass die vielleicht meistens doch auch ältere Bevölkerung möglicherweise eben diesen Zugang nicht so gut hat, weil da Menschen dabei sind, die noch nicht so super firm sind mit dem Tablet oder so. Also auch da jetzt gar nicht unbedingt das Plädoyer, die Papierzeitung hochzuhalten, komme was wolle, aber eben es doch hoffentlich zu schaffen, die Menschen da einzubeziehen und ihnen dieses Angebot zugänglich zu machen.
1: Mhm. Und andererseits finde ich schon auch, dass irgendwie Lokaljournalismus vielleicht zum Teil so ein bisschen more Sexiness vertragen kann. Und ich finde da schon den Tagesspiegel auch einfach ein gutes Beispiel, gerade mit dem Checkpoint. Der Checkpoint ist für die Hörerinnen und Hörer, die nicht aus Berlin kommen, ist ein Berlin-Newsletter, der quasi jeden Tag erzählt, was in der Stadt los ist und der wirklich, wirklich sehr erfolgreich ist und war. Und der es geschafft hat, einfach auch manchmal diese drögen Themen, zum Beispiel Lokalpolitik, in einer Art und Weise aufzubereiten. Lorenz Marold, der frühere Chefredakteur des Tagesspiegels, war da maßgeblich der Erfinder, die das so aufbereitet haben, dass Menschen einfach Spaß daran hatten, das zu lesen und zu konsumieren und es einfach inzwischen auch ein Aushängeschild des Tagesspiegels ist.
0: Ja, mir fallen auch noch andere Beispiele aus anderen Regionen ein. Also zum Beispiel die Badische Zeitung, die investiert extrem in Podcasts. Mhm. Guckt da, wie können wir lokale Themen wirklich auch mit Gesprächspartnerinnen, Gesprächspartnern so umsetzen, dass das die Menschen interessiert. Wie können wir vielleicht sogar ins Theater gehen, um da mal ein Live-Publikum ranzuholen, um da im Gespräch zu sein, auch mit dem echten Publikum, sage ich mal. Oder es gibt jetzt ganz aktuell bald einen neuen Newsletter aus Sachsen-Anhalt vor den Wahlen im Herbst vom Redaktionsnetzwerk Deutschland mit ganz viel Expertise. Da nehme ich auch total den Versuch wahr, Lokaljournalismus auch wirklich an wiedererkennbare journalistische Persönlichkeiten zu binden. Ne? Also ja. Dieser Newsletter wird dann eben von einer ehemaligen Hauptstadtkorrespondentin, die aber aus Sachsen-Anhalt kommt und dort jetzt wieder berichtet, gemacht. Mhm. Vera Wolfskämpf heißt sie. Das heißt ja, dass man da wirklich auch ein Gesicht zu hat, was ganz oft, glaube ich, auch ein Punkt ist, wo man die Leute dann erreichen kann.
1: Ich glaube, gerade am Anfang ist es total wichtig, dass man so eine Personalisierung hat. Das hat Lorenz Marold eben auch über Jahre erfolgreich gemacht. Was ich mich so ein bisschen frage, und wenn es Hörerinnen und Hörer gibt, die das wissen, dann total gerne mich anschreiben. Gibt es eigentlich einen wirklich guten Nachrichten-Newsletter aus dem Ruhrgebiet? Weil ich habe noch keinen gefunden und ich finde, das ist eine der wichtigsten Regionen in Deutschland, eine der spannendsten, und da würde ich total gern mehr wissen.
0: Wie sind Sie erreichbar, wenn jetzt jemand zuhört und sagt, ich möchte einen Tipp geben über die sozialen Medien?
1: Soziale Medien oder valerie.höhne@sz.de.
0: Der Tag des Lokaljournalismus. Und ich sage an dieser Stelle vielen Dank, Valerie Höhne, für Ihren Besuch, für Ihre Gedanken, für Ihre Einschätzung.
1: Vielen Dank.
0: Und warum das Entlastungspaket, das die Spritpreise drücken soll, für viele Unternehmen in Sachsen nicht ausreicht, darum geht's gleich. Und bis zu den Nachrichten ist das noch 816, der Song von Payne Galletto. Schön, dass Sie dabei waren. Ja,

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7: Mit Birgit Kolbmann. Nach der Amokfahrt in Leipzig mit zwei Toten wird der Tatverdächtige dem Haftrichter vorgeführt. Eine schnelle Analyse des Tankrabatts ist laut Kartellamtschef nicht möglich. Und das Pariser Musée d'Orsay eröffnet einen Saal für Nazi-Beutekunst. Nach der Amokfahrt in Leipzig soll der Tatverdächtige heute dem Haftrichter vorgeführt werden. Die Staatsanwaltschaft ermittelt wegen Mordes in zwei Fällen sowie wegen versuchten Mordes. Das Motiv ist noch unklar. Silke Michaelis.
8: Die Stadt will ihr gesamtes Sicherheitskonzept noch einmal prüfen. Der Tatverdächtige war ungehindert in die Fußgängerzone eingefahren. Erst am Ende der belebten Einkaufsstraße wurde er durch Poller gestoppt. Die christlichen Gemeinden haben für 17 Uhr zu einer ökumenischen Gedenkandacht eingeladen. Mit der Andacht in der Leipziger Nikolaikirche soll Raum für Ratlosigkeit, aber auch für Trost und Hoffnung entstehen, teilte der Kirchenbezirk mit. Daran will neben Leipzigs Oberbürgermeister Burkhard Jung auch Sachsens Ministerpräsident Michael Kretschmer teilnehmen.
7: Die Aktion Mensch ruft die Politiker in Deutschland dazu auf, beim Sprechen und Schreiben auf mehr Verständlichkeit zu achten. Man könnte vieles einfacher formulieren und zugänglicher machen, sagt eine Sprecherin der Wohltätigkeitsorganisation der katholischen Nachrichtenagentur. Anlass des Appells ist der heutige Europäische Protesttag zur Gleichstellung von Menschen mit Behinderung. In Berlin haben mehrere Organisationen zu einer Kundgebung aufgerufen. Sie fordern unter anderem mehr Inklusion in allen gesellschaftlichen Bereichen und eine gesetzliche Pflicht zur Barrierefreiheit. Der Präsident des Bundeskartellamtes Mund will noch kein Urteil darüber abgeben, ob der Tankrabatt vollständig an die Verbraucher weitergegeben wird. Der ADAC hatte den Mineralölkonzernen vorgeworfen, den Rabatt nicht vollständig weiterzureichen. Mund sagte im Deutschlandfunk, am 1. Mai seien die Preise für Benzin und Diesel im Schnitt um 13 Cent gesunken. Die Energiesteuer war um knapp 17 Cent pro Liter abgesenkt worden.
9: Wir werden irgendwann wissen, auch wir als Bundeskartellamt, ist die Steuersenkung denn nun ganz weitergegeben worden, bei jeder Kraftstoffart über die gesamte Zeit. Wir werden das wissen, aber das ad hoc jetzt schnell zu bewerten, ist aufgrund der vielen Faktoren, die in die Preise einfließen, aus meiner Sicht eigentlich nicht möglich.
7: Andreas Mund, Chef des Bundeskartellamtes. Zu dem Vorwurf, viele Tankstellen würden sich nicht an die 12-Uhr-Regel halten, sagte Mund, auch das untersuche man. Viele dieser Verstöße würden kurz vor oder nach 12 Uhr stattfinden. Er habe daher nicht den Eindruck, dass die Regel im großen Stil unterlaufen werde. Die Europäische Union und Armenien haben mehrere Abkommen zur Vertiefung ihrer Zusammenarbeit geschlossen. Die EU sei bereit, Armenien zu unterstützen, ein regionales Drehkreuz für globale Handelsrouten zu werden, sagte EU-Kommissionspräsidentin von der Leyen bei der Unterzeichnung in der Hauptstadt Jerewan. Die Staatengemeinschaft werde vor allem den Ausbau digitaler Technologien und erneuerbarer Energien unterstützen. Armenien will sich unabhängiger von seinem traditionellen Verbündeten Russland machen. Vergangenes Jahr hatte das Parlament die Regierung dazu aufgefordert, den EU-Beitrittsprozess zu beginnen. Bei einer Explosion in einer Feuerwerksfabrik im Zentrum Chinas sind mindestens 26 Menschen ums Leben gekommen. Bei der Detonation in dem Unternehmen in der Provinz Hunan wurden weitere 61 Menschen verletzt, wie chinesische Staatsmedien berichten. Eva Lambi-Schmidt.
10: China ist der größte Produzent von Feuerwerkskörpern weltweit. Auch wenn die Sicherheitsvorkehrungen in den vergangenen Jahren verstärkt wurden, kommt es bei der Herstellung immer wieder zu Unfällen mit Toten und Verletzten. Im vergangenen Jahr waren bei einer Explosion in einer Feuerwerksfabrik in Hunan 9 Menschen ums Leben gekommen. Im Februar kamen bei Explosionen in Feuerwerksläden in den Landesteilen Hubei und Jiangsu jeweils 12 und 8 Menschen ums Leben.
7: Einen eigenen Ausstellungssaal für Nazi-Beutekunst hat das Pariser Musée d'Orsay eröffnet. Dort werden Werke gezeigt, die während des Zweiten Weltkriegs in Frankreich gestohlen oder zu niedrigen Preisen aufgekauft worden waren. Bis heute konnten sie nicht an ihre rechtmäßigen Besitzer zurückgegeben werden. Ausgestellt sind etwa Bilder von Auguste Renoir oder Edgar Degas, aber auch von weniger bekannten Malern. Insgesamt wurden während der deutschen Besatzungszeit in Frankreich etwa 100.000 Kulturgüter aus jüdischem Besitz erbeutet.
0: Das Wetter.
7: Im äußersten Norden und Nordwesten ist es heiter bis wolkig und trocken. Im Osten und Nordosten Regen, der nach Nordosten abzieht. Sonst ist es teils heiter, teils wolkig. Von Südwesten bis in die Mitte breitet sich teils heftiger, auch gewittriger Regen aus. Die Höchsttemperaturen in der Nordhälfte 12 bis 19 Grad, in der Südhälfte 19 bis 25 und im Südosten bei noch längerem Sonnenschein bis 28 Grad.
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11: Hallo und schön, dass Sie zuhören. Die Entlassungsprämie vom Bund kommt nicht wirklich gut an. Oder kennen Sie jemanden, der Sie seinen Angestellten zahlen möchte? Der Bund hat das Paket aber zugeschnürt. Der Bundestag hat es auch schon beschlossen und jetzt muss nur noch der Bundesrat ran. Vermutlich am Donnerstag, sagt er ja. Und danach steht der Prämie dann nichts mehr im Wege. Einmalig können dann Unternehmer ihren Angestellten bis zu 1.000 Euro extra zahlen und das steuer- und abgabefrei. Klingt doch eigentlich gut, aber bis jetzt hält sich die Begeisterung bei vielen Unternehmern noch sehr in Grenzen. Und warum das so ist, erzählt uns gleich unser Landeskorrespondent aus Sachsen. Davor ein paar Takte Musik im Deutschlandfunk Kultur, Glimmer of Blooms mit No Love.

0: seit Mai. Da gibt es den Tankrabatt mit dem politischen Versprechen, dass die Benzin- und Dieselpreise an der Tankstelle um fast 17% sinken werden. Doch nach einer ersten Auswertung, das stellt das Bundeskartellamt fest, durchschnittlich sind die Kraftstoffpreise nur um knapp 13% gefallen. Noch dazu gibt es ziemlich große Unterschiede im Norden und Süden. Das Entlastungsversprechen jedenfalls kommt noch nicht so im vollen Umfang bei uns Verbrauchern an. Und auch bei der zweiten Maßnahme, da bleiben viele skeptisch und ich meine damit die Entlastungsprämie. Einmalig können Unternehmer ihren Angestellten bis zu 1.000 Euro extra zahlen und das steuer- und abgabenfrei. Das Ganze dann noch bis einschließlich Juni kommenden Jahres, ohne eben, dass der Fiskus zugreift. Unser Landeskorrespondent Alexander Moritz aus Sachsen, der hat bei Unternehmen in der Region Leipzig nachgefragt, ob sie sich denn die Prämie eigentlich leisten können.
1: Dortmund, München, Düsseldorf. Immer, das sind immer neue Möbel.
2: Peter Gebauer blättert durch die Fuhrpläne seiner Lkw. Er ist 82 und leitet noch immer seine Möbelspedition in Schkeuditz bei Leipzig. Etwa 20 Fahrzeuge hat er. 26 Mitarbeiter organisieren Umzüge und liefern neue Möbel europaweit. Doch die hohen Spritpreise belasten das kleine Unternehmen.
1: Ein großer LKW braucht immerhin 30 Liter Kraftstoff auf 100 Kilometer. Wenn man sich das höher stellt, ist das natürlich eine enorme Summe. Und das heißt, in unserer Firma haben wir in den letzten beiden Monaten eine Mehrbelastung pro Monat gehabt von 15.000 bis 20.000 Euro.
2: Gebauer kann seinen Kunden die höheren Spritkosten zwar in Rechnung stellen, nur bedeutet das für ihn auch weniger Aufträge.
1: Der Kunde kann sich das nicht leisten und der Kunde fängt an zu rechnen. Wenn Sie hier draußen auf dem Hof geguckt haben, da stehen schon einige Fahrzeuge rum und das zum Freitag, das ist relativ ungewöhnlich.
2: Statt Umzugskisten zu transportieren, stehen mehrere seiner Lkw an diesem Nachmittag ungenutzt vor der Speditionshalle. Damit sei sein Unternehmen nicht allein, sagt Gebauer.
1: Wir merken aus den Kollegenkreisen, dass einige jetzt schon Mitarbeiter entlassen haben. Man hilft sich, man fragt, kannst du jemanden gebrauchen? Aber zurzeit ist das eben nicht der Fall.
2: Die beschlossene Steuersenkung auf Diesel und Benzin findet er richtig. Er ist allerdings skeptisch, ob die Mineralölkonzerne die 17 Cent pro Liter wirklich an Kunden weitergeben.
1: Die verstecken sich jetzt schon wieder, indem sie sagen, ja, wir haben ja noch zum teuren Preis eingekauft. Wir müssen ja unsere Lager natürlich zu dem teuren Preis wieder verkaufen. Im umgekehrten Verhältnis haben die das nicht gesagt. Das ist sofort nach oben gegangen. Aber das ist halt so. Damit muss man leben.
2: Gebauer führt sein Familienunternehmen seit 1969. Auch in der DDR trotz Kollektivierung als privater Fuhrunternehmer und ist langjähriges FDP-Mitglied. Auch die aktuelle Krise werde er überstehen, glaubt er. Von der Bundesregierung unter CDU-Kanzler Merz habe er sich aber mehr Entlastung erhofft. Mitte April hat Gebauer eine Demonstration in Leipzig mitorganisiert. Rund 90 Lkw und Lieferwagen von Handwerkern fuhren hupend um die Innenstadt. Auf Plakaten forderten sie: CO2-Steuer abschaffen, Entlastung für Unternehmen, mehr Geld für den Straßenbau.
1: Wir haben Mineralölsteuer, Maut, CO2-Besteuerung, jedes Jahr steigt der Mindestlohn. Wo soll es enden? Wir wissen es nicht.
2: Neben Gebauers Speditionshalle landet ein gelbes Frachtflugzeug. Am nahen Flughafen Leipzig-Halle betreibt DHL sein weltgrößtes Logistikdrehkreuz. Der Frachtverkehr bringt hohe Steuereinnahmen für die angrenzende Stadt Schkeuditz. Doch auch der Branchenriese DHL spürt die anhaltende Wirtschaftskrise. Im Laufe der vergangenen Jahre hat der Logistikdienstleister in Leipzig rund 1.000 Jobs abgebaut.
3: Energiepreise müssen runter.
2: Davon ist der Schkeuditzer Oberbürgermeister Reik Bergner überzeugt. Die Maßnahmen der Bundesregierung sieht der CDU-Politiker mit gemischten Gefühlen. Zwar könne die Bundesregierung wenig tun, um das Ölangebot auf dem Weltmarkt zu beeinflussen, allerdings sei Placebo-Politik auch keine Lösung. Etwa, dass Tankstellen ihre Preise nur noch um 12 Uhr erhöhen dürfen.
3: Was das bewirken soll, frage ich mich bis heute, aber vielleicht verstehe ich es auch noch nicht.
2: Auch die steuerfreie 1.000-Euro-Prämie sei wirkungslos. Erkenne kein einziges Unternehmen, das seinen Mitarbeitenden zusätzliches Geld auszahlen würde.
3: Ob das jetzt steuerfrei ist oder nicht, spielt keine Rolle. Die Unternehmer, mit denen ich gesprochen habe, das sind Landwirte, das sind Mittelständler in verschiedensten Branchen, das zahlt niemand, weil es einfach auch nicht leistbar ist. Also keine Ahnung, wie man sich das vorstellt.
2: Zusätzliches Geld für seine Mitarbeitenden hat auch Bäckermeister Jens Hennig nicht.
4: Wir haben darüber nachgedacht, aber haben gesehen, dass es für uns absolut nicht machbar ist. Bei uns wäre es ja irgendwo über 1 Million, die wir mit einmal mehr bezahlen müssten. Das trägt das Unternehmen momentan nicht.
2: Hennig steht in der Produktionshalle seiner Bäckerei in Zwenkau am südlichen Stadtrand von Leipzig. Nach der Wiedervereinigung hat er aus der kleinen Dorfbäckerei seines Urgroßvaters ein großes Unternehmen gemacht. 70 Millionen Euro Jahresumsatz, 1.100 Beschäftigte und eine ganze Flotte an Lieferwagen, die frische Brötchen und Brote an 90 Filialen in der Region verteilen. Jeden Monat verbrauchen die Fahrzeuge etwa 18.000 Liter Diesel.
4: Beim Preis, der um 40 bis 50 Cent hochgegangen ist, kann man sich das ohne weiteres ausrechnen, dass man so im Monat ungefähr 15.000 Euro mehr für Sprit brauchen. Auch wenn es über das ganze Jahr gehen würde, wären wir da so bei 180.000 Euro.
2: Dazu kommen höhere Rohstoffkosten. Anfang des Jahres erst hatte der Bäcker die Preise erhöht, wegen gestiegener Energiepreise und dem Mindestlohn. Die Umsätze aber blieben gleich, weil Kunden weniger kaufen. Noch teurer kann Hennig seine Brötchen also nicht mehr machen.
4: Das ist momentan nicht möglich, weil ja am Ende das Geld bei den Leuten auch im Portemonnaie fehlt, was sie für einen teureren Arbeitsweg zum Beispiel ausgeben müssen.
2: Der Bäcker sieht die Krise nicht als existenzbedrohend, aber
4: es schmälert natürlich die Möglichkeiten, Investitionen im Unternehmen zu tätigen, Löhne zu erhöhen. Das fehlt dann einfach dafür.
2: Vielen Unternehmen geht es ähnlich, besonders im Osten Deutschlands, wo Unternehmen kleiner sind und weniger Rücklagen haben. Dementsprechend beurteilen auch die lokalen IHK- und Handwerkskammern die Entlastungsmaßnahmen der Bundesregierung als nicht ausreichend. Bäcker Hennig, der auch Kreishandwerksmeister im Landkreis Leipzig ist, würde sich generell weniger Steuern wünschen, um die Nachfrage anzukurbeln. Das sei aus seiner Sicht jedenfalls sinnvoller als die sogenannte Entlastungsprämie.
4: Eine Steuerentlastung beim Bürger von Staatsseite wäre sinnvoller und würde natürlich auch die Wirtschaft ankurbeln. Allein das auf den Schultern der Unternehmer auszutragen, finde ich, ist der falsche Weg.
0: Sagt Bäckermeister Jens Hennig aus Sachsen. Ja, und auch die sächsische Landesregierung scheint das Entlastungspaket vom Bund nicht so richtig zu überzeugen. Sie auf jeden Fall planen jetzt ein eigenes Entlastungspaket. Sie wollen Bürokratie abbauen, das sagen sie zumindest, und Unternehmern künftig weniger Vorschriften machen.

0: American Band, ja. So hat der Kanadier Grant Davidson seine erste Single-Auskopplung aus dem Album Meantime genannt. Und vor 3 Jahren, da hat es veröffentlicht, aber unter dem Bandnamen Slow Leaves. Heiko Runge ist gerade mal 15 Jahre alt und möchte einfach nur weg. Weg von zu Hause, weg aus Halle-Neustadt. Weg aus einem Land, das ihn unterdrückt, ihn einzwängt. Er schmiert darum mit seinem besten Schulfreund einen Fluchtplan aus der DDR. Doch dieser Plan, der geht schief. Und kurz vor der Grenze feuern 2 Grenzposten 51 Schüsse aus ihren Maschinenpistolen auf die beiden Jugendlichen ab. Heiko Runge ist am Ende tot und sein bester Freund, der landet im Jugendknast. Das alles, das passiert im Dezember 1979, also vor bald 47 Jahren. Und Heiko Runge, der wäre heute vielleicht schon Rentner. Aber sein Leben endet mit nur 15 Jahren. Zu DDR-Zeiten, da sind Fluchtversuche ein Verbrechen. Das SED-Regime, das befiehlt seinen Grenzsoldaten, zögern sie nicht mit der Anwendung der Schusswaffe, auch dann nicht bei Frauen und Kindern. Ja, das kann man sich heute irgendwie kaum noch vorstellen. Und wie viele junge Menschen wissen eigentlich noch von dem SED-Unrecht von damals? In Halle an der Saale, da erinnert jetzt seit kurzem eine Gedenktafel an Heiko Runge. Das hat aber ganz schön lange gedauert und warum es überhaupt zustande gekommen ist und wem das zu verdanken ist, das erzählt uns jetzt Niklas Ottersbach, unser Landeskorrespondent aus Sachsen-Anhalt.
1: Ein weiß-grauer Häuserblock in der Plattenbausiedlung Halle-Neustadt. Hier steht das Schülerwohnheim Heiko Runge. Benannt in Erinnerung an einen Schüler, der im Alter von 15 Jahren bei einem Fluchtversuch von DDR-Grenzern erschossen wurde. Es ist eine schlichte Plakette, weißes Schild mit schwarzer Schrift, die seit ein paar Tagen an Heiko Runge erinnert. Bis zum Ende der DDR hatte die Stasi sein Schicksal unter Verschluss gehalten. Sein Sarg wurde vernagelt, nicht mal eine Blume durfte die Mutter ihrem Sohn Heiko ins Grab legen. Über ein Jahr lang hat Michael Teupel darum gekämpft, dass nun ein Schülerwohnheim nach Heiko Runge benannt wird. Teupel saß in den 80er Jahren selbst 1,5 Jahre wegen versuchter Republikflucht als politischer Häftling im Gefängnis. Der 64-Jährige sagt, mir hätte es damals genauso ergehen können wie Heiko Runge.
2: Und ich sehe das als meine Aufgabe, der überlebt hat. Ich bin heute auch noch schwer krank, aber ich habe überlebt und ich bin denen das schuldig, die die Flucht nicht überlebt haben. Das ist meine innere Schuld und ich fühle mich dabei sehr wohl, wenn ich daran arbeite. Das ist immer ein sehr, sehr langer Prozess, weil pro Betroffenen brauche ich ungefähr ein Jahr, manchmal ein bisschen länger. Und es ist auch nicht so, dass ich überall gerne gesehen bin, wenn ich da Anträge stelle und die meinen Namen hören. Ach, Sie schon wieder.
1: Auch in Halle ist Michael Teupel auf die finanziell klamme Stadt zugegangen, hat den Stadtrat überzeugt und die Gedenkplakette aus eigener Tasche gezahlt. Er lebt von einer kleinen SED-Opferrente von 400 Euro im Monat.
2: Ich bin Sozialhilfeempfänger. Ich habe die Tafel von meiner Sozialhilfe bezahlt. Ich krieg da keine Unterstützung, nichts.
1: Michael Teupel ist seit Jahren als Zeitzeuge unterwegs. Es ist ihm ein Anliegen, gerade Jugendlichen seine Erlebnisse in der SED-Diktatur zu vermitteln. Auch deshalb sein Einsatz für die Umbenennung eines Schülerwohnheims nach Heiko Runge. Wobei die Nachfrage je nach Schule und Bundesland anders sei.
2: Es gibt sehr große Unterschiede. Ich bin ja primär in Niedersachsen aktiv, wo ich sehr große Veranstaltungen habe. Da, wenn ich vor Schülern rede, da kommen 120 Schüler. Wenn ich hier nach Halle komme, 20.
1: Paul und Till wohnen in dem nach Heiko Runge benannten Heim. Die beiden Maurerlehrlinge kommen aus einem Dorf in der Nähe von Wittenberg. Hier in Halle-Neustadt gehen sie zur Berufsschule. Die 18- und 19-Jährigen hören zum ersten Mal von Heiko Runge, dem 15-jährigen DDR-Grenzopfer. Den feierlichen Umbenennungsakt mit Reden und Schweigeminute beobachten sie interessiert.
3: Es hat auch ein bisschen was mit Geschichte zu tun, man sollte sowas vielleicht nicht vergessen. Aber ja, ich habe da jetzt mit nicht so viel zu tun.
4: Habt ihr euch in der Schule mit SED-Geschichte, mit deutsch-deutscher Teilung beschäftigt? Was ist euch davon noch in Erinnerung?
3: Nicht viel. Es gab nur Mauerfall und danach gab es eigentlich nicht viel in der Schule darüber zu erzählen.
5: Das haben wir auch nur kurz angekratzt, so ein bisschen, und dann war nicht viel.
4: Und in euren Familien da irgendwie Thema?
5: Na, da will nicht jeder so richtig drüber reden wollen, aber auch nur so das Nötigste wird dann erzählt halt.
3: Und bei uns redet auch keiner drüber, eigentlich.
1: Piedoso Manave leitet das Schülerwohnheim Heiko Runge. Er kam 1986 als mosambikanischer Vertragsarbeiter in die DDR, ist praktisch selbst Zeitzeuge und beobachtet eine zunehmende Verdrängung der SED-Geschichte.
6: Wir wollen nicht mehr damit zu tun haben, das ist vergangene Zeit, aber das ist Geschichte. Und natürlich, da fehlt auch zumindest die Information an die neue Generation, an die neue, also junge Menschen, da fehlt auch wirklich die Erfahrung. Was war die DDR ganz konkret und ganz genau, was ist da passiert und wie die Eltern zumindest da in dieser Zeit erlebt haben und was für Auswirkungen zur heutigen Zeit zum Beispiel haben. Und diese Information fehlt eben.
1: Dabei wird SED-Geschichte in den Schulen in Sachsen-Anhalt gelehrt und ist Teil des Lehrplans in den Sekundarschulen. Auch Zeitzeugengespräche sind angedacht, aber das hängt oft am Engagement der jeweiligen Lehrer ab. Das Stasi-Unterlagenarchiv in Halle berichtet zum Beispiel, dass die Schülerprojekte dieses Jahr ausgebucht sind. Hört man sich bei Ministerien und beim Landesbeauftragten zur Aufarbeitung der SED-Diktatur um, dann erfährt man, DDR-Geschichte wird in der Regel im zweiten Halbjahr in Klasse 10 unterrichtet und komme wegen der Prüfungsvorbereitungen oft etwas zu kurz. Die SED-Opferbeauftragte des Bundestags, Evelyn Zupke, wünscht sich deshalb eine stärkere Verankerung der DDR-Geschichte in den Lehrplänen.
7: Und das muss einfach strukturell sehr viel stärker abgesichert werden, dass es wirklich drankommen muss, dass es beispielsweise prüfungsrelevant ist. Das ist ja immer eine wichtige Sache, wenn dann muss es vermittelt werden, dann müssen die Schüler das wissen und lernen.
1: Das Bildungsministerium in Magdeburg schreibt auf Anfrage, dass das Fach Geschichte als mündliches Prüfungsfach gewählt werden kann, aber welche Prüfungsaufgaben, welcher Bereich da abgefragt wird, das sei Lehrersache. Andreas Dose ist Berufsschullehrer in Halle und unterrichtet an einem Bildungszentrum, in dem Jugendliche ihren Hauptschulabschluss nachholen können oder sich auf eine Ausbildung vorbereiten. Dose hat vor über einem Jahrzehnt das Projekt Tagebuch der Gefühle entwickelt. Jedes Jahr geht er mit seinen Schülern in die Archive und entwickelt ein Buch, Geschichte aus Sicht von Jugendlichen.
8: Und es ist erstaunlich, wie interessiert die Jugendlichen eigentlich sind, obwohl man sagt, die interessiert das nicht mehr, das stimmt überhaupt nicht.
1: Deswegen ist Berufsschullehrer Andreas Dose mit seinen Jugendlichen und jungen Erwachsenen auch zum Schülerwohnheim Heiko Runge nach Halle-Neustadt gefahren, um sich das anzuschauen. Warum ist der 15-Jährige damals bei der Flucht aus der DDR erschossen worden? Leon, einer von Doses Schülern, macht sich Gedanken.
9: Also ich bin jetzt 25 und ich muss sagen, der junge Mann hätte noch sein Leben vor sich gehabt. Aus dem hätte was werden können. Also komplett unnötig.
4: Was wisst ihr denn über die DDR?
9: Naja, meine Mom und so, die fanden die DDR schön und so, aber ich muss Ihnen sagen, ich fand das nicht schön, was die da mit den Menschen gemacht haben. Die hatten absolut keine Rechte.
1: Der Berufsschullehrer Andreas Dose sagt, die Gefühle der Jugendlichen ansprechen, das sei oft der Schlüssel zum Interesse. Michael Teupel, der Initiator der Umbenennung des Schülerwohnheims nach Heiko Runge, will weitermachen und sich für weitere Grenzopfer stark machen. Wie etwa für den Magdeburger Hartmut Tautz, der beim Fluchtversuch über die tschechoslowakisch-österreichische Grenze von Hunden zu Tode gebissen wurde. Nach Tautz würde Teupel gerne in Magdeburg eine Straße oder Schule benennen, bislang ohne Erfolg. Aber Michael Teupel gibt nicht auf und will sich weiter engagieren für das Gedenken an die Grenzopfer.
2: Weil das sind wir den 1000 Menschen, die an der Grenze von Boltenhagen bis runter ins Schwarze Meer elend ihr Leben verloren haben, das sind wir denen schuldig.
0: Mehr DDR-Geschichte in die Lehrpläne und aber auch auf die Straße, das fordern Betroffene. Und in Halle an der Saale erinnert jetzt seit kurzem eine Gedenktafel an Heiko Runge. Der 15-Jährige stirbt 1979 beim Fluchtversuch aus der DDR und seine Mutter, die erfährt übrigens erst nach dem Mauerfall, wie ihr Sohn wirklich ums Leben gekommen ist. 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

0: Eigentlich will sie ja Lehrerin für Geschichte und Englisch werden, doch ihre melancholischen Folk-Pop-Songs, die kommen so gut im Internet an, dass sie sich für diese Karriere entscheidet. Die Österreicherin Avec war das mit Dance Solo im Deutschlandfunk Kultur. Wer sich jeden Tag seinen Kopf darüber zerbrechen muss, wo er denn nun morgen schlafen kann, der kann darüber krank werden, psychisch krank. Und oft kommt dann noch eine Sucht dazu, Alkohol und Drogen, und die psychischen Probleme werden von Tag zu Tag schlimmer. Ja, aus diesem Teufelskreis, da kommt man nur noch schwer raus, und Hilfe von außen, die gibt es nur selten. Ärzte schätzen, dass nur etwa ein Drittel aller wohnungslosen Menschen angemessen psychiatrisch versorgt werden. In Leipzig, da möchte man diesen Teufelskreis jetzt ein Ende setzen. Supported Housing heißt das Projekt. Und wie es funktioniert, erklärt Helena Weise, die sich auch mit Betroffenen getroffen hat.
1: Sie haben es so schön.
2: Ja.
1: Ja, warm und ordentlich und so. Das ist schön. Ja, wie fühlen Sie sich hier? Seit wann leben Sie hier?
2: Ab 9. Januar.
1: 9. Januar.
2: Am 6. war Übergabe.
1: Ja.
2: Am 9. Januar bin ich hier. Also fast über eine Woche.
1: Ja. Und wie fühlen Sie sich hier? Sind Sie gut angekommen?
2: Bin ich gut angekommen, ja.
1: Sehr schön.
3: Ein Nachmittag im Januar. Sozialarbeiterin Tina Schulze besucht Tomasz Adamitz, Bewohner des Supported Housing Projekts in Leipzig. Seine Einraumwohnung liegt nur etwa 10 Gehminuten von ihrem Büro im Helios Parkklinikum entfernt. In ihrer Winterjacke steht Schulze in Adamitz vorübergehendem Zuhause.
2: Aber das ist nur für ein halbes Jahr und dann will ich nochmal woanders suchen. Ne? Diese Möglichkeit dann.
1: Und wo sollten Ihr Weg hinführen, wenn Sie sagen, dass Sie sich jetzt innerhalb dieser 6 Monate eine neue Bleibe suchen? Was ist denn Ihr Ziel?
2: Meine Ziele? Ne? Mhm. Also hier lerne ich wieder selbstständig zu sein und dann will ich weiter das entwickeln, alleine, ohne Unterstützung dann versuchen zu leben.
3: Adamitz hat Depressionen. Er ist 42 Jahre alt, Handwerker in Frührente. Seit 2013 ist er immer wieder in stationärer Behandlung. Zuletzt war er 3 Monate in der Klinik nebenan, bevor er hier eingezogen ist. Jetzt ist er auf der Suche nach einer Wohnung. Denn er hat zwar Familie, eine Ehefrau und 2 Kinder, zu denen kann er aber nicht zurück. Zu viele Konflikte, zu wenig Platz.
2: War Casting 2-mal. Sag ich mal so. Dann haben sie gesagt, bin ich gut dabei, weil ich trinke nicht, ich rauche nicht, keine Drogen. Dann haben sie gesagt,

0: Was genau hier für ein Projekt?
1: Das Supported Housing schließt sich in den meisten Fällen direkt an die stationäre Behandlung in der Klinik an. Es ist vor allem für Patienten gedacht, bei denen das Thema Wohnen gerade Probleme macht. Das heißt,
2: Obdachlosigkeit, Menschen, die sich in Scheidung befinden, Menschen, die durchaus mit Anfang 20 auch sich zwingend lösen müssen von einem toxischen Elternhaus, weil es eben die Erkrankung begünstigt und überhaupt auf eigenen Beinen stehen wollen.
1: 6 Wohnungen stellt die Klinik mittlerweile in Kooperation mit einem externen Vermieter bereit. Für, so ist es gedacht, 3 bis 6 Monate. Die Patienten unterschreiben ihren eigenen Mietvertrag, kochen und putzen selbst. Gleichzeitig können sie Therapie in Anspruch nehmen, Hilfe bei der Haushaltsführung, bei der Tagesstrukturierung oder eben bei der Wohnungssuche. Auch wenn sie nicht mehr in der Klinik sind. Die Versorgung hört nicht mit der Entlassung auf.
3: Und ich glaube, das ist auch das, was auf der anderen Seite ein Vermieter im öffentlichen Raum braucht. Er braucht die Zusage, dass seine Mieter, seine Mieterin eben nicht primär psychiatrische Patienten, Patientinnen sind, also Menschen mit Auffälligkeiten, so wird das ja leider im öffentlichen Raum häufig und sofort stigmatisiert, sondern wir bieten dem Vermieter Mieter an, Mieterin.
1: Katharina Stengler, Direktorin des Zentrums für seelische Gesundheit und Chefärztin der Klinik für Psychiatrie, Psychosomatik und Psychotherapie am Helios Park Klinikum, hat das Supported Housing ins Leben gerufen. Ihre Idee dahinter war es nicht nur, Menschen akut vor der Wohnungslosigkeit zu bewahren. Auch der Übergang soll erleichtert werden. Zurück in ein altes oder aber in ein neues soziales Umfeld. Und das geht besser, wenn der letzte Wohnort nicht die Psychiatrie war.
3: Dieser Status, wohnungslos und obdachlos zu sein, ist für alle Folgesegmente ein bisschen vergleichbar wie mit der Arbeitslosigkeit, ja manchmal lange Arbeitslosigkeit. Das ist für alle Folgesegmente häufig der soziale Tod, wenn ich das so sagen darf.
1: Das Angebot ist gefragt. Laut Sozialarbeiterin Tina Schulze stehen im Schnitt zwischen 5 und 10 Patienten auf der Warteliste. Gleichzeitig wird die vorgesehene Mietdauer immer öfter überschritten.
2: Als wir begannen, das ist ja nun auch schon einige Jahre her, 2019 Dezember, waren die Bedingungen da draußen noch anders, da war der Wohnungsmarkt noch ein anderer. Ne? Das hat sich zugespitzt in den letzten 2 Jahren, dass wir die 6 Monate nicht halten können. Und das liegt nicht an mangelnder Mitwirkung durch den Menschen, ne? Das liegt einfach an den äußeren Begebenheiten, auch Behördlichkeiten, das wird alles verkompliziert, das scheitert an so vielen Dingen mitunter.
1: Das stellt auch Chefärztin Katharina Stengler fest.
3: Ich will mal fast sagen, es gibt ja so einen Wettbewerb zwischen den am schwersten beeinträchtigten Menschen, also Menschen mit psychischen Erkrankungen, Menschen mit Migrationshintergrund, Menschen mit Armut. Und alle beeinträchtigten Gruppen sind in dem Wettbewerb, trotzdem Wohnraum zu kriegen. Und das ist ja eine dramatische Lage. Aber die Frage ist, was können wir da tun? Und ich finde, unsere Patienten und Patientinnen maximal begleiten.
1: Maximale Begleitung, auch über die Behandlung in der Klinik hinaus. Wohnraum in unmittelbarer Nähe zur Verfügung stellen. Das Supported Housing Projekt ist eine Gratwanderung. Nicht nur rechtlich gesehen stößt das Krankenhaus an seine Grenzen, sondern auch mit Blick auf eine generelle Frage. Wie weit sollte der Auftrag einer Psychiatrie reichen?
3: Also wenn wir von vornherein sagen könnten, wir bekommen öffentlichen Wohnraum da, wo die Menschen ursprünglich herkommen, wo ihr sozialer Raum ist, wo sie sozial gewachsen sind, wo sie Nachbarn haben, wo sie wie auch immer mit Menschen leben wollen, das ist der bessere Weg, auf jeden Fall. Aber es ist natürlich ein Kompromiss. Und wenn wir jetzt sagen, unser Modell beinhaltet 5 oder jetzt 6 Wohnungen, dann ist das natürlich ein Tropfen auf heißen Stein, das kann man so sagen.
1: Ein Kompromiss, der einzelnen Patienten wie Tomasz Adamitz in einer persönlichen Notlage hilft und sowohl die Wohnungslosigkeit verhindert, als auch erneute Klinikaufenthalte vorbeugt. Zumindest eine Zeit lang.

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1: Als mehr oder weniger freundlicher Hausbesuch eines vorgesetzten Kollegen bei seiner Kollegin und ihrer Partnerin beginnt der Abend im Kieler Theater.
2: Ein Arbeitstreff.
1: Der Vorgesetzte Wolfram ist Direktor der Schule, an der Astrid arbeitet, als Lehrerin. Und nach ein paar...
3: Hast du ein kaltes Bier?
2: Bier jetzt nicht, vielleicht Wein.
1: Und nach ein paar Gläschen Wein rückt der mit dem wahren Besuchsgrund raus. Eine Schülerin.
4: Ellen Bobic.
2: Babic, ja.
4: Genau, Jugoslawin.
2: Kroatin.
1: Ist von Astrid angeblich sexuell belästigt worden. Angeblich. Viel wahrscheinlicher hat sich allerdings Schuldirektor Wolfram jahrelang übergriffig verhalten.
2: Eine unverschämte, eine übergriffige Frau.
5: An deiner Stelle würde ich Maul nicht so weit aufreißen, ja?
1: In dem Psychokammerspiel Ellen Babic von Marius von Mayenburg, das Christine Trostis am Kieler Theater inszeniert hat. Ellen Babic, heute Abend ab 8 in Kiel, im Studio im Schauspielhaus. Die nächste Aufführung am Samstag, den 15. Mai.
6: Wir lebten natürlich in einer Glitzerwelt, von denen wir damals als Jugendliche auf dem Land nur träumen konnten.
1: Wir, diejenigen, die in den 60er und 70er Jahren Teenager waren. Wie Arnold Beuke, heute Kurator im niedersächsischen Museumsdorf Kloppenburg. Damals lieferte die Jugendzeitschrift Bravo die Traumbilder aus der Glitzerwelt, besonders beliebt sogenannte Starschnitte. Lebensgroße Stars als Puzzleteile in jeder Ausgabe. Im Museumsdorf Kloppenburg hängen derzeit über 80 von ihnen. Von Brigitte Bardot bis Eminem. Der Star im Jugendzimmer. Große Bravo-Starschnitt-Ausstellung im Museumsdorf Kloppenburg bis Anfang Oktober. Zur Londoner Premiere der Fortsetzung der lustigen Filmkomödie Der Teufel trägt Prada, Der Teufel trägt Prada 2, schwebten, schritten oder spazierten neben den Hauptdarstellerinnen Meryl Streep und Anne Hathaway auch die über den roten Teppich zur Party in der National Gallery, die eigentlich der Film karikiert. Egozentrische Modemacherinnen und Modekritikerinnen wie Donatella Versace und Anne Wintour. Letztere das Vorbild für Meryl Streep als oberzickige Chefredakteurin im Film.
7: Ich habe sie nicht eingestellt. Ich muss nur darauf warten, dass sie scheitern. Wieso nehmen Sie nicht die Bahn, Liebes?
1: Aber wie sagte schon ein auch sehr modebewusster, kluger Beobachter der High Society, Oscar Wilde, es ist schlimm, wenn alle über einen reden, aber es ist noch schlimmer, wenn keiner über einen redet. Besser als Karikatur im Film als gar nicht. Wie in Der Teufel trägt Prada 2, jetzt in den Kinos.
8: Unsere Kulturtipps von und mit Gerd Brendel. Klingt wie Applaus für den nächsten Titel hier bei uns in Deutschlandfunk Kultur. Through the Changes von Malos. Das Trio, das stammt aus Indonesien und ihr aktueller Song läuft neu bei uns im Programm.

0: wer kennt das nicht? Abends auf Parkplatzsuche. Vor allem in größeren Städten kann das schon etwas nervtötend sein, wenn man dann minutenlang herumfährt in den Straßen auf der Suche nach einem freien Platz. Was macht man dann? Ja, da verstopft man noch mehr die Straßen. Die Stadt Augsburg, die macht es besser. Seit ein paar Monaten dürfen dort Anwohnerinnen und Anwohner auf den Parkplätzen von Supermärkten stehen. Allerdings nur nachts. Meine Kollegin Livia Hofmann, die hat das Modell getestet und erzählt uns jetzt, ob diese Idee wirklich etwas gegen die Parkplatznot in Augsburg ausrichten kann.
1: Viel Asphalt, einzelne Autos, ein Unterstand voller Einkaufswagen. Der Aldi-Parkplatz in der Lechhauser Straße 15a in Augsburg. Der Parkplatz liegt an der Grenze zur Innenstadt, an einer großen Straße mit weiteren Geschäften. Hinter einem Zaun beginnen die Wohnhäuser. Tagsüber parken hier Kunden, nachts seit kurzem auch Anwohner.
2: Dann sehen wir auf dem Parkplatz beschildert, groß in hellblau, nachts günstig parken mit einem QR-Code. Diesen kann ich scannen und habe dann verschiedene Buchungsmöglichkeiten für eine Nacht, für eine Woche, für einen Monat, dann auch entsprechend tariflich bepreist.
1: Sebastian Pischig arbeitet beim Münchner Startup Vimolo. Die Firma entwickelt digitale Parksysteme und organisiert das Feierabendparken in Augsburg gemeinsam mit Aldi. Parken dürfen Anwohner hier werktags von 18.30 Uhr bis 8.30 Uhr, sonntags ganztägig. Die Kosten des Feierabendparkens in Augsburg 3 Euro pro Nacht, 12 Euro pro Woche und 20 Euro pro Monat. Für Menschen, die abends oft lange nach einem Parkplatz suchen, soll das Modell vor allem eines bringen: Verlässlichkeit.
3: Das ist eigentlich nicht schlecht. Ja, weil die Plätze sind ja da und man kann es ja dann nutzen, auch bevor sie leer stehen und bevor die Leute dann weiter suchen.
4: Ja, das finde ich sehr sinnvoll, weil wenn es diesen Raum eh schon gibt und der auch zugepflastert ist und alles, finde ich das sehr gut, wenn er auch genutzt wird.
1: Kontrolliert wird per KI-gestützter Kennzeichenerfassung. Von den Autos, die nachts auf dem Aldi-Parkplatz parken, speichert das Parksystem Kennzeichen, Name und E-Mail-Erhalter. Mehr Daten werden nur bei Verstößen gesammelt. Die Erkennungsrate der KI liege bei 99,9%.
2: Wichtig, es sind Bildaufnahmen, keine Videoaufnahmen und es beschränkt sich ausschließlich auf das Kennzeichen, entsprechend aus datenschutzrechtlichen Gründen.
1: Für den Discounter Aldi ging es erst darum, die Parkplätze tagsüber für Kundinnen und Kunden freizuhalten. Weil die Flächen nun digital verwaltet werden, können sie zusätzlich auch abends freigegeben werden. Christoph Kleesattel ist bei Aldi Süd für Immobilien zuständig.
5: Wir haben einen immensen Parkdruck auf unseren Parkplätzen während des ganzen Tages von Nichtkunden, die diese Parkplatzmöglichkeiten als Park-and-Ride-Standorte sehen, hat dazu geführt, dass wir feststellen, wir haben nicht genügend Parkraum für den Kunden zur Verfügung.
1: Die Stadt Augsburg sieht das Modell Supermarkt-Parkflächennutzung an der Lechhauser Straße grundsätzlich als Chance für die Innenstadt, aber nicht als Ersatz für eine langfristige Parkraumstrategie. Baureferent Steffen Kercher.
6: Das ist natürlich ökonomisch wie ökologisch sehr sinnvoll und ist eine nachhaltige Investition, dass wir Flächen zweifach und dreifach nutzen. Dann brauchen wir schon keine neuen errichten und dann können sich die Stadt beispielsweise auch die Errichtung von zusätzlichen Parkgaragen in sehr belasteten Gebieten sparen. Das kommt auch den Steuerzahlerinnen und Steuerzahlern zugute. Wichtig ist aber gerade bei dem Thema Stellplatz, wenn es auch um Wohnungsbau geht, dass natürlich zu der Wohnung auch der entsprechende Stellplatz dauerhaft zur Verfügung steht.
1: Viele private Parkflächen in Städten stehen die überwiegende Zeit leer, sagt Wolfgang Eichinger. Er beschäftigt sich bei Agora Verkehrswende, einer bundesweiten Organisation für klimafreundliche Mobilität, im Bereich kommunale Klima- und Verkehrspolitik, mit Schwerpunkt auf öffentlichem Raum- und Parkraummanagement. Gleichzeitig seien städtische Straßen und Plätze oft überlastet, weil dort besonders günstig oder kostenlos geparkt werden kann. Eichinger sagt, Feierabendparken kann helfen, aber nur, wenn sich auch das Straßenparken verändert.
7: Wenn es draußen auf der Straße fast nichts kostet, dann gibt es relativ wenig Grund, jetzt mehr für diese Dienstleistung zu zahlen. Das muss schon im Straßenraum auch bepreist werden, auf einer Höhe, wo es einfach auch zu der Knappheit passt und der hohen Nachfrage passt. Und 10 Euro im Jahr sind einfach zu wenig. Und das liegt wirklich an der Politik jetzt, den Markt wieder herzurichten und diese Preise so anzusetzen, dass es günstiger ist, im privaten Raum zu parken.
1: Supermarktparken gibt es nicht nur in Augsburg. In Düsseldorf läuft das Modell schon seit 2 Jahren. Auch Nürnberg, Erlangen, Fürth, Hamburg und Köln testen solche Angebote. Viele Kommunen fragten inzwischen proaktiv an, berichtet Sebastian Pischig von Wimolo. Auch Wolfgang Eichinger von Agora Verkehrswende sieht in solchen Angeboten mehr als eine Zwischenlösung.
7: Also für mich ist das eine Riesenchance im Moment. Wir haben im Verhältnis viel mehr Stellplätze, als jetzt im Straßenraum umgenutzt werden, schon in der nächsten Nähe bereitstehen.

Black and Blue. Dieser Titel, der stammt aus der Feder der US-amerikanischen Singer-Songwriterin Vicky Sumitani. Und die hat japanische Wurzeln. Jeff Bezos hat jede Menge Geld und gibt es auch gern aus. Und in diesem Jahr, da hat sich der Amazon-Chef in die glamouröse Met-Mode-Gala eingekauft, als Co-Gastgeber sozusagen. Hauptgastgeberin ist und bleibt die Fashion-Legende Anna Wintour. Sie organisiert jedes Jahr die Spendengala für den Modeflügel des Metropolitan Museums of Art. Und jede Menge Reiche und Schöne, die haben sich dort gestern Abend getroffen. Es gab aber nicht nur Applaus. Und warum? Das erklärt uns gleich nach den Nachrichten im Deutschlandfunk Kultur Modejournalistin Diana Weiß.

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3: Mit Birgit Kultmann. Der Impfstoffhersteller BioNTech schließt mehrere Produktionsstandorte. Laut Weltgesundheitsorganisation wurde das tödliche Hantavirus vor dem Ausbruch auf einer Kreuzfahrt von Mensch zu Mensch übertragen. Und die US-Schauspielerin Demi Moore wird die Jury der Filmfestspiele von Cannes mitleiten. Der Impfstoffhersteller BioNTech plant die Schließung mehrerer Produktionsstandorte. Insgesamt bis zu 1860 Stellen könnten von den Einschnitten betroffen sein, kündigte das Biopharma-Unternehmen an. Christoph Mauters.
4: Die Schließungen betreffen alle Standorte von CureVac sowie die BioNTech-Standorte in Idar-Oberstein und Marburg. Auch die Produktion in Singapur werde geschlossen, so der Konzern. Als Begründung nennt BioNTech vor allem den geringeren Produktionsbedarf bei den Covid-Impfstoffen. Die würden künftig komplett an den Standorten des Kooperationspartners Pfizer produziert. Die Schließungen sollen nach Abschluss Einsparungen in Höhe von 500 Millionen Euro pro Jahr bringen. BioNTech will sich zukünftig demnach noch stärker auf die Forschung an Krebsmedikamenten konzentrieren.
3: Nach der mutmaßlichen Amokfahrt in der Leipziger Fußgängerzone soll der Tatverdächtige heute dem Haftrichter vorgeführt werden. Die Staatsanwaltschaft ermittelt gegen den Mann wegen Mordes und versuchten Mordes. Der 33-jährige Deutsche war gestern Abend unmittelbar nach der Tat festgenommen worden. Durch die Fahrt kamen zwei Menschen ums Leben. Mindestens drei weitere Passanten wurden schwer verletzt. Die genaue Zahl ist weiter unklar. Die Stadt Leipzig kündigte an, das Sicherheitskonzept für die Innenstadt zu überprüfen. An der Zufahrtsstelle, die der Täter nutzte, gibt es bisher keine Begrenzungspoller. Der Deutsche Städte- und Gemeindebund erklärte, trotz Sicherheitskonzepten werde es in Städten eine 100-prozentige Sicherheit nie geben können. Am Nachmittag soll es in Leipzig Gedenkveranstaltungen geben. Die Aktion Mensch ruft die Politiker in Deutschland dazu auf, beim Sprechen und Schreiben auf mehr Verständlichkeit zu achten. Man könnte vieles einfacher formulieren und zugänglicher machen, sagte eine Sprecherin der Wohltätigkeitsorganisation der katholischen Nachrichtenagentur. Anlass des Appells ist der Europäische Protesttag zur Gleichstellung von Menschen mit Behinderung. In Berlin haben mehrere Organisationen zu einer Kundgebung aufgerufen. Sie fordern unter anderem mehr Inklusion in allen gesellschaftlichen Bereichen und eine gesetzliche Pflicht zur Barrierefreiheit. Der Behindertenbeauftragte der Bundesregierung, Dusel, gibt Deutschland auf diesem Gebiet schlechte Noten.
5: Zwischen ausreichend und mangelhaft. Also gut sind wir keinesfalls. Wir werden auch regelmäßig kritisiert von den Vereinten Nationen. Und ich finde, wir sollten diese Kritik ernst nehmen, gerade in Zeiten, in denen eben auch Staatschefinnen und Staatschefs die Vereinten Nationen eher so ein bisschen runterspielen, wollen wir ja nicht dazugehören. Das heißt konkret, wir müssen bei der Barrierefreiheit in Deutschland besser werden. Die Gruppe der Menschen mit Behinderung ist natürlich komplett heterogen. Also es gibt Menschen, die nicht gut sehen können, die nicht gut hören können, die vielleicht einfache Sprache brauchen.
3: Jürgen Dusel, Behindertenbeauftragter der Bundesregierung in Deutschlandfunk Kultur. Nach dem Hantavirus-Ausbruch auf einem Kreuzfahrtschiff im Atlantik hat sich die Zahl der Infizierten weiter erhöht. Die WHO geht von einer Mensch-zu-Mensch-Übertragung aus. Eine Epidemie-Spezialistin der Weltgesundheitsorganisation sagte, der erste auf dem Schiff erkrankte Passagier habe sich vermutlich infiziert, bevor er an Bord gegangen sei. Marie-Christine Werner.
6: Die anderen Personen hätten sich dann vermutlich auf dem Schiff angesteckt. Drei Passagiere, darunter ein Deutscher, sind gestorben. Vier weitere Menschen sind mutmaßlich am Hantavirus erkrankt. Ein schwerkranker Patient wird in Südafrika auf der Intensivstation behandelt. Drei weitere hätten leichtere Symptome und befänden sich laut WHO nach wie vor auf dem Schiff vor der Küste der Kapverden. Da sich die Kapverden weigern, die Passagiere an Land zu lassen, soll das Schiff voraussichtlich zu den Kanarischen Inseln fahren, um den Vorfall zu untersuchen und das Schiff zu desinfizieren. Die WHO stuft aktuell das Risiko für die Bevölkerung als gering ein.
3: Die Filmfestspiele in Cannes haben die US-Schauspielerin Demi Moore in die Jury berufen. Das teilte die Festivalleitung mit. Neben der Hollywood-Schauspielerin sitzen 8 Filmschaffende in der Jury. Dazu gehören der schwedische Schauspieler Stellan Skarsgård und die chinesische Regisseurin Chloe Zhao. Bekannt war bereits, dass der südkoreanische Regisseur Park Chan-wook dieses Jahr die Juryleitung übernimmt. Das Filmfestival in Cannes findet vom 12. bis zum 23. Mai statt.
0: Das Wetter.
3: Im äußersten Norden und Nordwesten ist es heiter bis wolkig und trocken. Im Osten und Nordosten Regen, der nach Nordosten abzieht. Sonst ist es teils heiter, teils wolkig. Von Südwesten bis in die Mitte breitet sich teils heftiger, auch gewittriger Regen aus. Die Höchsttemperaturen in der Nordhälfte 12 bis 19 Grad, in der Südhälfte 19 bis 25 und im Südosten bei noch längerem Sonnenschein bis 28 Grad.
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7: Hallo, herzlich willkommen. Ja, nach 10 Jahren erschien Beyoncé gestern wieder auf der Met Gala in New York.
8: I'm sorry.
9: Is there one piece of art that has changed your life?
8: I would say my children.
9: Your children?
8: Yes.
9: One more time?
8: My children.
9: Oh yeah, the greatest work of art.
7: Ja, die größte Kunst, die eigenen Kinder herzustellen. Mehr zu Mode, Kritik und Geld, Eindrücke von der Met Gala hören Sie gleich hier bei uns im Deutschlandfunk Kultur.

0: 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Ja, es war mal wieder ein Abend der Superlative, der Macht und großen Inszenierungen. Gestern fand in New York die Met Gala statt. Dresscode in diesem Jahr: Mode ist Kunst. Wurde dieses Versprechen eingelöst? Gab es eventuell sogar kunsthistorische Referenzen? Und wie wurde mit der Kritik, den Protesten gegen Sponsor und Amazon-Gründer Jeff Bezos umgegangen? Fragen wir Diana Weiß, Professorin für Modejournalismus an der Business and Law School. Hallo.
1: Hallo.
0: Frau Weiß, bevor wir über die Mode-Highlights sprechen, nochmal zur Einordnung. Welche Kritik gab es denn an Jeff Bezos im Vorfeld? Mit mindestens 10 Millionen US-Dollar soll er sich ja, ich sag mal spitz formuliert, eingekauft haben. Also welche Kritik gab es im Vorfeld und hat sich das auch auf dem Teppich bemerkbar gemacht?
1: Ja, also die Kritik hat sich ja entzündet eben an der Persona von Jeff Bezos beziehungsweise an ihm und seiner Ehefrau Lauren Bezos Sanchez, die in diesem Jahr nicht nur Hauptsponsoren des Events waren, sondern auch Ehrenvorsitzende. Also das, man kann sagen, das ganze Event hat sich sozusagen auch um sie gedreht und Kritik an Jeff Bezos gibt es natürlich aufgrund der Arbeitsbedingungen bei Amazon, aber auch aufgrund von seiner Nähe zur Trump-Regierung und auch aufgrund von noch, er hat neulich die Washington Post gekauft, also dieser Versuch auch auf die Medien zunehmend Einfluss zu nehmen. Es gibt auch das Gerücht, dass er Condé Nast kaufen will, also dass der Verlag, der die Vogue unter anderem herausgibt. Gleichzeitig muss man dazu sagen, dass die Met Gala immer schon von großen Tech-Unternehmen gesponsert wurde, beziehungsweise in den letzten Jahren, also Instagram, Apple, OpenAI waren immer schon Unternehmen, die dort eben sehr viel Geld für Tische ausgegeben haben, um dann die Celebrities einzuladen. Und es ist also insofern nichts Neues, dass jetzt diese Tech-Milliardäre auch hinter dieser Veranstaltung stehen. In diesem Jahr zeigt es sich vielleicht nur nochmal mit einer neuen Deutlichkeit. Und ich finde, das kann man auch in anderen Bereichen beobachten, dass so diese neue Oberklasse der so Tech-Bro-Milliardäre sich einfach nicht mehr schämen und ihren dekadenten Lifestyle auch gar nicht mehr versuchen, irgendwie abzumildern oder zu verbergen, sondern einfach ganz, ganz offensiv zur Schau stellen.
0: Ja, wie stillos bzw. stilvoll war denn der Auftritt seiner Frau Lauren Sanchez?
1: Ja, Lauren Sanchez, also ich weiß nicht, wer sie jetzt so vor Augen hat. Sie hat ja schon ein spezielles Aussehen, muss man sagen. Und ich glaube, sie hat jetzt so für ihre Verhältnisse eben betont stilvoll sich gegeben. Das Motto des Abends, also Fashion as Art, hätte ja durchaus hergegeben, eben sehr, sehr aufwendige Kleidungsstücke zu tragen. Sie glänzte aber mit Schlichtheit in Schiaparelli, in so einem schwarzen, sehr schlichten, figurbetonten Abendkleid, natürlich mit großem Ausschnitt, mit so perlenbesetzten Trägern, wovon einer ihr so über die Schulter gerutscht war. Und sie hatte so einen ganz cleveren Bezug dabei gemacht, nämlich zu dem Gemälde der Madame X, was auch im Metropolitan Museum hängt. Also sie hatte sich sozusagen selbst als Gemälde verkleidet und es wurde dann von vielen so interpretiert, da dieses Gemälde der Madame X eben sehr skandalös war und sie so eine skandalöse Dame der Gesellschaft war, dass sie sich eben selbst auch so sieht und ihren KritikerInnen damit zeigt, es ist ihr halt egal. Ne? Sie lebt so ihr bestes Leben auf dem roten Teppich und die Kritik ja gleitet an ihr ab, als wäre ihr schwarzes Abendkleid aus Teflon.
0: Und die anderen Stars und vor allem welche Stars haben sich gezeigt, welche besonderen Hingucker, optische Täuschungen oder auch ja handwerkliche Meisterleistungen gab es?
1: Ja, also es gab an dem Abend ganz deutlich so zwei unterschiedliche Ansätze zu beobachten. Das eine war eher so dieser Kunstansatz, eben sich selber in ein Kunstwerk zu verwandeln, wie das Heidi Klum zum Beispiel gemacht hat, wo ja aber kaum noch irgendwie so ein Abstand war zu ihren Auftritten, die man von Halloween kennt. Also es war eigentlich ein Kostüm. Und dann gibt es eben den Modeansatz und das sind natürlich die Momente, die man eigentlich sehen will auf dem roten Teppich der Met Gala, wo die Kleidungsstücke zwar unglaublich extravagant sind und wie Kunstwerke, aber eben auf Couture-Niveau gearbeitet. Und da gab es doch ein paar ganz gute Beispiele, zum Beispiel Kylie Jenner auch in Schiaparelli in so einem Corsagenkleid, was eben so aussah, als wäre sie schon im Begriff, sich ihr Kleid wieder auszuziehen, das aber auf eine ganz fantastische Art und Weise Weise ausgeführt. Ich mochte persönlich auch Lena Dunham in so einem Valentino-Couture-Kleid in dem klassischen Rot, eben mit sehr viel Federn und Pailletten, hat man sowieso häufig auf dem Laufsteg gesehen, für etwas Aufsehen, weil eben die Kritik inkorporiert sorgte. Noch die Schauspielerin Sarah Paulson in einem Look von Mattia Fekal, und dazu gehörte so eine Maske aus einem Dollarschein, den sie dann vor den Augen trug und eben so die Botschaft vermittelte, dass die Oberklasse von Geld oder von Geldgier geblendet ist.
0: Kaum wiederzuerkennen war ja auch Bad Bunny, also zumindest habe ich ihn nicht wiedererkannt. Der hat sich hinter Prothesen versteckt als alter Mann, und verantwortlich dafür war auch der Make-up-Artist von Heidi Klum. Was für ein Statement verbirgt sich dahinter, wenn es um das Motto geht, Mode ist Kunst?
1: Ja, ich glaube, es war wie häufig bei der Met Gala so ein bisschen Ratlosigkeit, wie die Motti eben umzusetzen sind auf eine fashionable Art, und dann gleitet es halt manchmal so in dieses Kostümige ab. War vielleicht interessant, ne, von Bad Bunny, der eben so ein großes Sexsymbol ist und eben so ein junger, wunderschöner Mann, sich dann eben älter zu zeigen. Ich glaube, das war eher so eine Art Spielerei. Was mir noch ganz gut gefallen hat in diesem Jahr, ist, dass wir doch einige so ungewöhnliche Herren-Outfits gesehen haben auf dem roten Teppich. Also nach Jahren mal wieder. Das gab es schon mal vor ein paar Jahren. Vielleicht erinnern sich einige noch an Jared Leto, der in so einem Gucci-Kleid kam mit seinem eigenen Kopf unterm Arm, und dann ist es irgendwie wieder abgeflaut, dann hat man wieder mehr klassische Smokings und so gesehen, und in diesem Jahr gab es dann doch einige spektakuläre Auftritte, auch neben Bad Bunny, Sam Smith zum Beispiel in so einer Art Deco irgendwie großartigen Robe, und man hat eben ein paar von diesen so etwas außergewöhnlicheren Herrenlooks auch mal wieder gesehen.
0: Dann schauen wir nochmal auf die Frauen. Es gab ja auch für viele ein Comeback. Nach 10 Jahren hat sich beispielsweise Beyoncé wieder auf den Stufen des Metropolitan Museum of Art gezeigt, ebenso Cher. Was haben sie getragen, und verbirgt sich dahinter auch ein Statement?
1: Ja, also Beyoncé hat so ein sehr spektakuläres Kleid getragen, was so aussah wie so ein Glitzerstein besetztes Skelett von Olivier Rousteing, also dem ehemaligen Kreativdirektor von Balmain. Es war eben sehr, sehr, sehr glitzerig, hat auch viel Haut gezeigt. Eigentlich muss man sagen, dadurch wie ein typisches Kleid für Beyoncé auf dem roten Teppich. Aber das Besondere war, glaube ich, dass sie ihre Tochter Blue Ivy dabei hatte. Und das gab es ein paar Mal auf dieser Met Gala. Unter anderem auch Nicole Kidman hatte ja ihre Tochter Sunday Rose dabei, beide in Chanel. Und dann wird die Met Gala zu so einer Art Debütantinnenball, wo eben dann diese Töchter der höheren Gesellschaft in die Gesellschaft eingeführt worden. Also bei Beyoncé sehe ich das tatsächlich als Hauptmotivator, dass sie sozusagen Blue Ivy eben zum ersten Mal auf so einem glamourösen roten Teppich präsentieren wollte.
0: Und vielleicht nochmal abschließend an sich, also diese Spendengala, Gastgeberin ist Ex-Vogue-Chefin Anna Wintour, die gibt es seit 30 Jahren. Es geht um Einnahmen für das Kostüminstitut des Met. Warum ist denn dieses Institut eigentlich so relevant?
1: Naja, es ist halt ein Teil eines Museums, in dem Haute Couture oder auch andere Kleidungsstücke gesammelt, archiviert, ausgestellt werden. Das Metropolitan Museum ist wie alle staatlichen Museen unterfinanziert, und als dieses Kostüminstitut damals gegründet wurde, haben die gesagt, naja, okay, ihr könnt in den Keller ziehen, aber ihr kriegt kein Geld von uns, ihr müsst euch selber finanzieren, Mode ist sowieso nur Kunsthandwerk. Und dann wurde eben schon vor 30 Jahren damit begonnen, eben durch diese Gala-Veranstaltungen einfach so von der New Yorker Upper Class und eben den modeaffinen Ehefrauen so das Geld einzusammeln. Als dann Anna Wintour dazukam, wurde es eben glamouröser und rückte halt viel stärker in den Fokus der Medien und wurde dann mit der Zeit eben die Veranstaltung, die wir heute sehen, wo dann manche eben das Gefühl haben, dass jetzt vollkommen gekippt. Auch die Preise sind aus dem Ruder geraten. Tickets kosten jetzt $100,000, dass also selbst die wohlhabenden EinwohnerInnen von New York sich das nicht mehr leisten können und das eben nur noch Sache von diesen Tech-Konzernen bzw. den besitzenden MilliardärInnen ist.
0: Gestern fand die Met Gala in New York statt. Im Vorfeld gab es viel Kritik durch Sponsor Jeff Bezos, der sich mit einigen Millionen eingekauft hat. Wir sprachen aber natürlich auch über die Highlights, die Trends im Jahr 2026 mit Diana Weiß, Professorin für Modejournalismus. Herzlichen Dank für das Gespräch hier bei uns im Deutschlandfunk Kultur.
1: Gerne.

0: Don't make a scene, Cassia hier bei uns im Deutschlandfunk Kultur. Musiker, Labelchef, Wohltäter, Flüchtling, Familienmensch, aber auch Gangster. Vergangenes Jahr ist Rapper Khatta im Mai mit nur 43 Jahren plötzlich gestorben. Und jetzt gibt es eine Doku-Serie über sein Leben, sein Schaffen und Wirken in der ARD-Mediathek. Khatta, ein Leben ist nicht genug, heißt sie. Und mein Kollege Ismael Berasuan hat sie für uns gesehen. Ismael, nochmal für alle, die ihn nicht kennen. Ich habe ihn ja nur kurz mit Schlagworten beschrieben. Wer war Khatta?
1: Ja, ich würde sagen, das ist auch die Frage, die die Doku so versucht zu beantworten. Wer war das eigentlich? Aber ein paar Facts kann ich natürlich festhalten. Khatta heißt eigentlich Jiwa Hajabi und ist iranischer Kurde. Und er wächst in Bonn auf, nachdem er und seine Eltern vor dem ersten Golfkrieg fliehen. Und in Bonn, da lebt diese eigentlich ja sehr künstlerische, progressive Familie, also der Vater ist Komponist, die Mutter ist Lehrerin, in mehr Armut, ziemlich prekär allesamt. Und für Khatta wird dann die Kriminalität eine Lösung, um schnell Geld, aber auch Anerkennung zu kriegen. Und darüber macht er als einer der ersten so wirklich authentischen Gangster-Rap und gründet dann auch ein Label, Alles oder Nix. Khatta wächst also mit vielen Widersprüchen auf, die in der Doku auch der Musikjournalist Areni Jati gut zusammenfasst.
2: Du kommst aus dem Krieg, du schaffst es trotzdem Abi zu machen, du bist trotzdem kriminell, du liebst Rap-Musik, obwohl du inmitten von Klassik aufgewachsen bist. All diese Dualitäten haben ihn ausgemacht, aber haben auch eine, oder machen bis heute eine große gesellschaftliche Schicht in Deutschland aus, die einen migrantischen Hintergrund hat.
1: Und gerade für Jugendliche mit Migrationshintergrund wird Khatta dadurch auch zur Identifikationsfigur. Regelrecht zum Mythos wird er aber nach 2009. Da überfällt er nämlich einen Goldtransporter, flüchtet danach spektakulär und nimmt dann sogar in der Haft danach ein Album darüber auf.
0: Ja, also ein turbulentes, vielschichtiges Leben. Gelingt es denn der Doku, all diese Aspekte unter einen Hut zu bringen?
1: Ich würde sagen, teilweise. Also die drei Folgen erzählen jeweils ungefähr grob Khattas Kindheit und Jugend in Bonn, dann den Goldraub und das Gefängnis und schließlich die Zeit danach bis zu seinem Tod. Und dafür ist natürlich diese ganze Goldraub-Episode essentiell, aber die wurde auch schon im Fatih Akin-Film Rheingold sehr ausgiebig thematisiert. Da hätte mich die Zeit danach mehr interessiert, aber die wird in der Doku nur sehr gerafft. Was wahrscheinlich auch daran liegt, dass eben die Arbeit an der Doku schon begonnen wurde, als Khatta noch lebte und sie dann eben die ganze Zeit um seinen Tod herum auch noch abbilden musste. Mhm. Ich würde sagen, aber am besten ist die Doku genau da, wo sie sich halt Zeit lässt. Zum Beispiel in dieser ersten Folge, wo wir Khattas Bonn sehen.
0: Mhm. Also die erste Folge hat dir besonders gut gefallen. Was sieht man denn da alles?
1: Also sie nimmt uns wirklich richtig mit nach Bonn und in den Brüserberg, so einen Stadtteil am Rande der Stadt. Und generell arbeitet die Doku auch viel mit Archivaufnahmen, also alten Interviews und Berichten. Aber dieses eigene neue Material der Doku, das ist halt besonders stark, weil da ihre Protagonisten auch eben gut zur Geltung kommen. Weil sie eben zum Beispiel in Bonn und auf dem Brüserberg groß geworden sind. Zum Beispiel Sami, der beste Freund, oder Fava, die Ehefrau von Khatta. Die erzählen beide toll, zum Beispiel vor so einem alten Internetcafé, das da mal so ein shady Musikstudio drunter war. Mich hat insgesamt auch sehr berührt, wie Fava Hajabi über die Beziehung zu ihrem Mann spricht in dieser Doku. Zum Beispiel auch, wie sie und Khatta sich während seiner Haft Briefe geschrieben haben und jetzt auch ein Zitat des persischen Dichters Rumi für sie eine ganz neue Bedeutung gewonnen hat.
3: Jiwa und ich haben in der Zeit, wo der in der JVA war, Rumi wirklich inhaliert. Und da gibt es ein Zitat, wo er sagt, jemand, der mit dem Herzen liebt, kennt keinen Abschied. Nur der, der mit dem Auge liebt, kennt einen Abschied. Die Liebe des Herzens kennt keinen Abschied.
1: An so Momenten merke ich auch, die Doku, die versucht sehr differenziert zu sein. Und was angenehm ist, sie exotisiert Rap nicht und auch die migrantische Lebensrealität nicht. Aber sie zeigt auch Kritik an Khatta und seinen Lebensentscheidungen. Trotzdem ist sie manchmal vielleicht auch ein bisschen nah dran an seinen Hinterbliebenen und das so konsequent durchzuhalten. Und dann heißt es ja schon im Titel der Doku, ein Leben ist nicht genug. Und ja, über so ein Leben sind drei Folgen einer Doku-Serie auch nicht genug. Vielleicht noch gerade für den Rapper Khatta, aber für den Menschen Jiwa Hajabi nicht ganz.
0: Also ich habe natürlich auch reingeschaut und ich habe mich auch gefragt, dass seine Eltern ja so künstlerische Personen waren, sein Vater Komponist und Partituren geschrieben hat und man ihn auch immer wieder sieht, wie er am Klavier sitzt und einfach sehr gut Klavier spielt. Das sind so Momente, die hätten einfach für mich noch mehr Platz haben können, weil er einfach ein großartiger Musiker war. Aber gibt es denn für dich überraschende oder auch neue Informationen über Khatta?
1: Ich fand es auch total schön, das so zu sehen, wie du es beschrieben hast. Vor allem, er spielt dann und dann ist sozusagen der Soundtrack, den er selber spielt, unter der Doku. Das ist auch so ein kleiner Gänsehaut-Moment. Aber weiß man eigentlich, wenn man sich schon ein bisschen damit auseinandergesetzt hat. So richtig neu finde ich hier wenig. Es wird eher versucht, seine Karriere gebündelt abzubilden. Und dabei geht die Doku aber auch sehr respektvoll vor. Also ist weniger auf Sensation aus, würde ich sagen, als zum Beispiel eben die Hafti-Doku. Und trotzdem geht sie nah ran an Xatar und zeigt auch Abgründe. Zwischendurch war er zum Beispiel auch krass überlastet. Er hat nämlich sehr, sehr groß businessmäßig gedacht, aber wurde irgendwann von all dem regelrecht aufgefressen, finanziell und körperlich, von all den Investments, den Labels oder auch seinem eigenen Tower in der Kölner Innenstadt. Und es gibt auch ein exklusives Interview in der Doku, kurz vor seinem Konzert in der Elbphilharmonie 2024. Da sagt er auch, er sei schon weit hinter dem Burnout gewesen.
4: Weil ich einfach an mein Limit körperlich und zeitlich auch gekommen bin und so. Also zeitlich im Sinne von, mehr als 3 Tage schaffe ich nicht wach zu bleiben. Weißt du? Fuck. Ich brauche aber noch einen 4. Besten. So. Und dann war das Problem, dass ich aber nicht mehr rauskam aus der Nummer. Ich habe gemerkt, okay, ich bin am Limit so. Normalerweise hörst du ja dann auf, aber es ging nicht. Mhm. Es ging einfach nicht. Es ging nicht so, weil Verantwortung ohne Ende dran hängen so. Andere Menschen und so. Boah.
1: Und das Tragische ist, in der Doku wirkt es eigentlich so, als wäre er dabei, sich zu fangen. Als hätte er eben auch nach der Privatinsolvenz so den Move geschafft, wieder auf die Beine zu kommen. So habe er kurz vor seinem Tod noch an einem neuen Album gearbeitet und daraus zeigt die Doku auch Snippets.
5: Zu viele Broke Kennex bubbeln über Kennex, dass sie broke sind. 20 Millionen Katalog werden, G's Insolvenzen, Ebins in Sessions, trotzdem penne G in der 4 Millionen Menschen.
1: Und dieses Album, das soll irgendwann auch posthum tatsächlich erscheinen, nachdem es so fertiggestellt wird, wie Xatar sich diesen, seinen letzten Coup, vorgestellt hat.
0: Xatar, ein Leben ist nicht genug, findet man in der ARD-Mediathek oder auch morgen Abend im NDR-Fernsehen. Und für alle Fans am Donnerstag, also genau ein Jahr nach seinem Tod, gibt es ein Tribute-Konzert in Köln in der Lanxess Arena, unter anderem mit Sio, Haftbefehl, Schwester Eva, Peter Fox, Jan Delay. Karten gibt es ab 39 Euro. Und Ismael Berasuan hatte die Infos zur Doku. Ich danke dir herzlich hier bei uns im Deutschlandfunk Kultur.

0: Tut immer gut. David Bowie, Let's Dance.
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0: Und hier hat Susanne Balthasar.
2: In den USA sind am Abend die begehrten Pulitzer-Preise für Literatur, Musik, Theater und journalistische Arbeiten verliehen worden. In der Kategorie Belletristik hat Daniel Kraus gewonnen. Er wird für seinen Roman Angel Down geehrt. Das Buch hat 368 Seiten, besteht aber nur aus einem einzigen Satz. Die ausgezeichneten Werke seien in diesem Jahr sprachlich spannend und dabei sehr politisch, sagt der Amerikanist Andrew Gross.
3: Dieses Jahr, das Theaterstück Liberation by Bess Wohl, ist es sehr politisch. Es geht um selbstorganisierte, herrschaftsfreie Frauengruppen in den 70er Jahren. Die Poet Juliane Spahr, sie ist sehr bekannt, sie ist sehr formell experimentell, muss man sagen, aber auch sehr politisch. Es geht um ökologische Katastrophe, Krieg, Gewalt gegen Frauen. So, das ist eine Mischung von Experiment und politischem Statement.
2: Andrew Gross von der Uni Göttingen im Deutschlandfunk Kultur. Mehr als 65 Millionen Euro wird die Bundesregierung in den kommenden Jahren investieren, um die Sanierung von Kulturbauten zu fördern. Das gab Kulturstaatsminister Weimar bekannt. Fördermittel erhalten zum Beispiel die Kaiser-Wilhelm-Gedächtniskirche in Berlin, das Museum für Hamburgische Geschichte und das Museum Cloppenburg in Niedersachsen. Kritik an dieser Auswahl kommt von Architekturkritiker Nikolaus Bernau. Im Deutschlandfunk Kultur sagte er, dass fast alle Bauten aus der Zeit vor dem Ersten Weltkrieg stammen, obwohl Deutschland ein modern geprägtes Land ist. Einen eigenen Ausstellungssaal für Nazi-Beutekunst hat das Pariser Musée d'Orsay eröffnet. Dort werden Werke gezeigt, die während des Zweiten Weltkriegs in Frankreich gestohlen oder zu niedrigen Preisen aufgekauft wurden. Bis heute konnten sie nicht an ihre rechtmäßigen Besitzer zurückgegeben werden. Ausgestellt sind etwa Bilder von Auguste Renoir und Edgar Degas, aber auch von weniger bekannten Malern. Insgesamt wurden während der deutschen Besatzungszeit in Frankreich etwa 100.000 Kulturgüter aus jüdischem Besitz erbeutet. US-Schauspielerin Blake Lively und der US-Regisseur Justin Baldoni haben ihren Rechtsstreit um den gemeinsamen Film nur noch ein einziges Mal beigelegt. Am 18. Mai sollte der Prozess in New York beginnen, doch nun einigten sich die beiden Seiten außergerichtlich. Das berichten US-Medien. Reinhard Spiegelhauer.
4: Vor mehr als einem Jahr hatte Blake Lively Strafanzeige erstattet, unter

0: anderem gegen die Produktionsfirma Wayfarer Studios und den Kollegen und Regisseur Justin Baldoni. Die Vorwürfe: sexuelle Belästigung am Set, toxisches Arbeitsumfeld, eine Rufmordkampagne gegen Lively. Baldoni wies alle Vorwürfe zurück. Er reagierte mit einer Klage gegen Blake Lively und ihr Umfeld. Die Forderung: $400 Millionen wegen Verleumdung und Erpressung. Eine ebenfalls eingereichte Klage gegen die New York Times wegen ihrer Berichterstattung über die Vorwürfe Livelys wurde im Juni abgewiesen.
1: Reinhard Spiegelhauer über das Ende des Streits zwischen Blake Lively und Justin Baldoni.
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3: Ich bin Mustafa Tiam, hallo. Das ist jetzt ein bisschen ketzerisch formuliert, aber sind denn eigentlich alle faul aus der Gen Z? Ein Comic hinterfragt die Arbeitsmoral der jungen Generation. Ich will nicht arbeiten, so heißt die Graphic Novel. Spreche gleich mit Autorin Nele Jongeling. Vorher noch The Flints, The Cold of You. Jetzt, hier bei uns im Deutschlandfunk Kultur.

0: Ich will nicht arbeiten, sag nicht ich, sondern so heißt der neue Comic von Nele Jongeling. 30 Jahre alt, zählt damit zur Gen Z und genau mit diesem Thema setzt sich ihr Comic auseinander. Es geht um Fragen nach Identität und Selbstfindung, ähnlich wie auch ihr erster Comic, der allerdings autobiografisch angelegt ist und sich mit dem Thema Transition und auch Detransition beschäftigt. Und über beide spreche ich jetzt mit Nele Jongeling hier bei uns im Deutschlandfunk Kultur. Hallo.
1: Hallo, schön, dich kennenzulernen.
0: Ja, ich will nicht arbeiten. Also das ist nicht nur ein provokanter Titel, der fühlt sich für mich einfach auch danach an, als würdest du da einer ganzen Generation oder vielleicht auch anderen Generationen aus dem Herzen sprechen. Mal kurz zur Geschichte. Es geht um Edith, die nach ihrem Studium auf Jobsuche ist. Eigentlich hat sie aber gar keinen Bock, nimmt deshalb an einer Castingshow teil. Projekt Traumjob, in der Hoffnung, wirklich ihren Traumjob zu gewinnen. Wie ist die Idee dazu entstanden?
1: Die Idee kam mir so ein bisschen auch aus dem Gefühl heraus, ich habe keine Lust zu arbeiten. Und ja, ich habe mich so ein bisschen gefragt, was kann denn eigentlich eine Lösung dazu sein? Weil ich kenne so viele, denen es genauso geht. Und wir alle stecken ja aber irgendwo in einem System, in dem wir trotzdem unsere Miete bezahlen wollen und auch eigentlich arbeiten wollen. Und mit diesem Wettbewerb hatte ich die Idee, dass ich das einfach so ein bisschen auf die Spitze treibe und einfach mal so ein bisschen sarkastisch kommentiere, inwiefern uns allen da eigentlich irgendwo auch so eine Last aufgelegt wird und zu der wir aber auch irgendwie gar nicht so eine einfache Lösung haben.
0: Also es ist ja auch eine, ja, wenn man so möchte, absurde Mediensatire. Es gibt Britta Meier, Gründerin des Projekts Traumjob. Und dann gibt es noch die Business-Journalistin Dr. Freude. Und das finde ich sehr interessant. Sie ist nicht nur Journalistin, sondern auch gleichzeitig Psychologin. Was heißt das? Welche Funktion übernimmt sie?
1: Ich finde es ganz spannend, weil eigentlich ist sie keine Psychologin, aber sie übernimmt irgendwo eine psychologische Funktion im Buch. Also sie befragt die Teilnehmenden der Show, interviewt sie, findet so ein bisschen heraus, was sind deren Hintergründe. Das heißt, man lernt auch so die einzelnen Teilnehmenden, nicht nur die Hauptfigur, kennen. Und es ist so ein bisschen unklar, ob sie dabei, also was ihre eigene Motivation dabei ist. Also ob sie es einfach nur macht, weil es ihr Job ist. Ob sie dabei vielleicht auch irgendwo so ein Wohlwollen hat oder Hintergedanken. Manchmal sieht man so ein bisschen, dass sie auf ihrem Notizblock eigentlich nur Einkaufslisten schreibt und Kritzeleien hat. Also vielleicht ist ja auch alles egal. Das ist eigentlich alles so ein bisschen unklar in dem Buch.
0: Vielleicht will sie auch nicht arbeiten.
1: Genau.
0: Die Kandidatinnen, die stehen ja alle vor unterschiedlichen Herausforderungen. Freundschaften scheint es nicht wirklich zwischen den Teilnehmenden zu geben. Aber sie sind auch nicht wirklich Konkurrentinnen, sondern fühlen alle, und das haben sie ja auch schon anfangs beschrieben, dass sie sich gegen das System stellen müssen. Wie politisch ist ihr Comic? Wie viel Kritik auch am Kapitalismus steckt darin?
1: Anfangs hatte ich sehr, sehr viel Kritik und Inhalt. Ich musste mich dann aber auch so während des Schreibens langsam darauf konzentrieren, dass es schon irgendwo auch eine Erzählung ist, also eine Novelle, eine Graphic Novel. Mhm. Also ich finde da immer so eine Lösung, indem ich die Kritik, die ist drin, aber die ist sehr passiv erzählt. Also ich habe da meine Gedanken drin und hoffe, dass andere das auch daraus lesen. Es kann aber auch sein, dass Leute da eine ganz andere Geschichte oder ganz andere Schlüsse draus ziehen.
0: Ja, und der Stil ist eigentlich, liest man das ja auch schon aus dem Titel heraus, witzig, humorvoll. Auch die Kandidatinnen müssen in einer Disziplin zum Beispiel eine Excel-Tabelle ausfüllen und gleichzeitig finden dann Ablenkungsmanöver statt. Handys vibrieren, Bälle fliegen durch die Gegend. Und auf der anderen Seite geht es auch um ernste Themen, also Selbstzweifel, Depressionen und Diskriminierung bei der Jobsuche. Warum haben Sie sich für diese Erzählart entschieden?
1: Ich finde, dass Humor so eine ganz gute Möglichkeit ist, um mit Themen umzugehen, die auch ernster sind, für die man vielleicht auch nicht unbedingt eine Lösung präsent hat. Also das angesprochene Problem, wir wollen alle nicht arbeiten, haben aber irgendwo auch Probleme in der Arbeitswelt, die man einfach eben nicht mal eben lösen kann. Da braucht es manchmal auch einfach ein bisschen Humor, um damit umzugehen, um das zu besprechen. Und damit versuche ich immer so ein bisschen eine Leichtigkeit in meine Arbeit reinzubringen, dass man sich eben nicht komplett deprimiert und verzweifelt in so eine Geschichte begibt, sondern trotzdem immer mit so einem kleinen Lacher rausgeholt wird aus der Ernstigkeit, aber sich dann eben trotzdem damit befassen kann.
0: weil es vielleicht auch gerade das Tool braucht, um sich mit ernsten Themen auseinanderzusetzen. Ich finde, das Thema Selbstfindung, was Sie ja nicht nur in Ich will nicht arbeiten thematisieren, sondern auch in Ihrem ersten Comic Emilia, das veranschaulicht auch auf eine zumindest am Anfang humorige Art, wie man mit Geschlechtsidentitäten umgeht. Inwiefern hat sich Ihre Arbeit jetzt an den unterschiedlichen Geschichten doch voneinander unterschieden?
1: Ich denke, ein gravierender Unterschied war, dass Emilia schon eine sehr persönliche Erzählung war. Ich bin selbst eben auch die Trans, also habe die Erfahrung gemacht, die in diesem Buch thematisiert wird. Auch wenn es immer noch eine fiktionale Ebene hat, also die Geschichte an sich selbst ist auch auf einer fiktionalen Ebene. Da sind dann wieder Ähnlichkeiten. Also beides ist ein Ausgangspunkt, den ich selbst erlebe oder empfinde. Und dann habe ich da eine fiktive Geschichte, die das thematisiert. Aber gleichzeitig war Emilia natürlich dann nochmal ein bisschen persönlicher.
0: Mhm. Sie leisten ja auch Aufklärungsarbeit, unterstützen Betroffene. Das Thema, wer bin ich? Ich habe gelesen, dass Sie eigentlich das Gefühl hatten, dass Sie transgeboren wurden. 3 Jahre haben Sie dann als Mann gelebt. Und mich würde interessieren, was waren die Gründe, warum Sie dann die Geschlechtsangleichung wieder rückgängig gemacht haben?
1: Also erstmal rückgängig gemacht habe ich die nicht, weil das nicht so, also ich habe halt einfach aufgehört, die Hormone zu nehmen. Und der Rest, der ist halt jetzt einfach so und mit den Konsequenzen lebe ich. Der Grund war so ein bisschen, ich bin älter geworden, ich habe mehr Abstand zu meinem Unwohlsein empfunden und habe gemerkt, dass hinter dieser Geschlechtsdysphorie, die ich empfunden habe, also dieses Ablehnen meines eigenen Körpers, dass da ganz andere Gründe hinterstecken, dass ich nicht einfach irgendwie so geboren wurde, sondern dass das tatsächlich Gründe hat, wie dass ich mich als Frau unwohl fühle, als Lesbe auch Schwierigkeiten immer hatte und da irgendwie versucht habe, eine Lösung zu finden.
0: Und meinen Sie, dass Sie mit Ihrer Geschichte oder auch durch den ersten Comic Emilia als eine Art Vorbild fungieren? Also gibt es etwas, das andere Menschen auch an Positiven eventuell daraus ziehen können, die in einer ähnlichen Situation sind?
1: Ich finde es immer ein bisschen lustig. Also ich würde mich nicht als Vorbild beschreiben, aber ich habe auf jeden Fall bisher auch das Feedback bekommen, dass das resoniert mit anderen, dass das anderen geholfen hat, beispielsweise eben eigene Zweifel oder Sorgen aufzufangen oder aber eben sich auch in ihre Identität zu festigen und da mehr Sicherheit zu finden oder auch einfach das Gefühl haben, dass ihnen das aus dem Herzen spricht. In dem Sinne hat das dann vielleicht schon irgendwie so eine Funktion.
0: Emilia ist im Jaja Verlag erschienen. Neu veröffentlicht hat Nele Jungeling die Graphic Novel Ich will nicht arbeiten im Verlag Reprodukt erschienen. Kostet 29 €. Ich danke Ihnen für das Gespräch, Frau Jungeling, hier bei uns im Deutschlandfunk Kultur.
1: Vielen Dank.

0: 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In Ihrem Smartphone, aber auch in Windkraftanlagen und Elektromotoren stecken seltene Erden. Für die moderne Technologie also unverzichtbar. Seltene Erden, das klingt so, als gäbe es sie super selten, bezieht sich aber auch auf die Gewinnung, also dass man sie meist nur in geringen Mengen abbauen kann. Und man kann sich auch künstlerisch mit seltenen Erden beschäftigen. Wie und warum, das sagt uns Künstlerin Feline Rinnert, eröffnet heute auf dem Gelände des Museums für Naturkunde in Berlin eine temporäre Grabungsstätte. Seltene Erden, 17 Bruchstücke heißt sie, kann man eine Woche erleben. Sprechen wir drüber jetzt. Herzlich willkommen, Feline Rinnert, hier bei uns im Kompressor-Magazin.
1: Hallo.
0: Ja, wie war Ihr Zugang? Also wieso beschäftigen Sie sich als Künstlerin mit seltenen Erden?
1: Naja, man hat als Künstlerin ja sehr viel mit Material zu tun, also allen möglichen Materialien, auch viel mit Technik. So habe ich so in den letzten Jahren, es gab ja einen großen Diskurs über Nachhaltigkeit, mich viel mit Rohstoffen und Ressourcen beschäftigt. Auch immer so mit der Frage, wo kommen die eigentlich her, was gibt es alles und wie kann ich da irgendwie, außer dass ich sie jetzt im Laden kaufe, eine Beziehung zu bekommen. Und da bin ich auf die Elemente der seltenen Erden gestoßen zum ersten Mal. Und mir ist aufgefallen, dass ich die Namen dieser 17 Elemente noch nie gehört habe. Also die heißen dann sowas wie Dysprosium, Neodym, Europium, Samarium. Also auch so total tolle Namen. Und ich habe mich eigentlich erstmal von diesen Namen verzaubern lassen, bevor ich dann angefangen habe, darüber zu recherchieren. Und das war so vor 2 Jahren. Also bevor jetzt auch dieser ganze Hype angefangen hat. Und dann war ich total erschrocken eigentlich, dass ich so wenig darüber weiß, weil mir klar wurde, wie wichtig sie eigentlich sind heutzutage für uns alle. Also ja. Und wie abhängig wir davon sind mittlerweile. Mhm. Auch gerade was neue Energien betrifft, also grüne Energien betrifft.
0: Vielleicht können Sie das auch nochmal veranschaulichen, warum es da so eine ja scheinbare Geheimhaltung über seltene Erden zu geben scheint. Also warum wissen wir so wenig darüber, was zum Beispiel im Smartphone eigentlich für ja seltene Erden stecken?
1: Das weiß ich nicht, warum das so ist. Also es hat sicherlich, es gibt da natürlich sehr viele politische und wirtschaftliche Vernetzungen und Infrastrukturen, die ich auch in meiner Recherche nicht durchsteigen konnte. Also ich konnte, wie gesagt, nur Bruchstücke irgendwie immer wieder davon aufschnappen. Aber eigentlich ist es ja was, was man also auch schon in der Schule lernen könnte. Aber vielleicht, also sie wurden ja auch nicht vor kurzem entdeckt. Sie wurden vor 100, 150 Jahren entdeckt. Also es gibt sie schon ein Weilchen und es gibt auch schon einige Jahrzehnte Abbau davon. Also daher, ja.
0: Und in Bezug auf Ihre Recherche, wo sind Sie da alles hingereist? Was haben Sie erforscht?
1: Ich habe mich dann, also als klar wurde, dass ich dieses Projekt mache, auf 3 Orte konzentriert, weil es ist natürlich ein sehr, sehr großes, weites Feld. Und habe angefangen in Deutschland. Es gibt hier eine, also zumindest eine bekannte potenzielle Lagerstätte von seltenen Erden in Storkwitz. Das ist in der Nähe von Leipzig in Sachsen. Und habe dort mit dem Institut, mit dem Landesamt für Geologie Kontakt aufgenommen und habe mir die Bohrkerne, die dort gegraben wurden, angeschaut und genau, habe mit Geologinnen gesprochen. Also das ist ein Ort und dann war ich vor einem Jahr auf einer Recherchereise in China. Ist natürlich naheliegend erstmal, dass man da hinfährt, weil man, wenn man sich damit beschäftigt, schon relativ schnell wird klar, dass ohne China, also 95% aller seltenen Erden werden zurzeit in China produziert. Wenn sie auch nicht alle dort abgebaut werden, aber sie werden zumindest dann von dort verkauft. Und dann bin ich nach China gefahren. Da kann ich gleich nochmal drauf zurückkommen. Also sehr viel davon gesehen habe ich dort nicht, weil das wird dort eben auch extrem geheim gehalten. Und der dritte Ort ist dann letztendlich, wo ich jetzt gerade hier bin, das Museum für Naturkunde Berlin. Mhm. Und da war ich eben auch sehr neugierig, zusammen mit dem Netzwerk Naturwissen, mit dem ich das hier nun gemeinsam umsetze. Welche Mineralien gibt es hier eigentlich, die seltene Erden enthalten, und wird das irgendwie gekennzeichnet oder wie präsent sind die eigentlich hier im Haus?
0: Ja, dann lassen Sie uns doch auf das Museum zu sprechen kommen. Was genau erleben denn die BesucherInnen? Gibt es zu jeder Erde eine Installation, ein Kunstwerk, eine Skulptur, also um das Museum herum?
1: Also so konkret ist es nicht. Also ich glaube, es bleiben immer Bruchstücke, die sich auch überlagern und dann auch jetzt, glaube ich, nicht so abgegrenzt nebeneinander stehen. Das Interessante ist ja auch, dass die seltenen Erden immer als Gruppe auftauchen. Auch eigentlich ein sehr schönes Bild, also wie so ein Chor. Mhm. Auch ein Grund dafür, dass sie so schwer abzubauen sind. Einen erwartet, dass man wird abgeholt am Eingang und wird dann auf das Gelände des Museums geführt, denn das ist noch sehr viel größer als die Ausstellungsräume, die man normalerweise besuchen kann. Und dort gibt es dann hinten einen kleinen Raum, wo ich eine Ausstellung aufgebaut habe mit meinen Rechercheergebnissen. Das sind jetzt nicht genau 17 Bruchstücke, aber es sind einige Bruchstücke, die sich zusammensetzen eben aus meinen Fundstücken, aus Interviews, die wir geführt haben mit Expertinnen aus der Politik, aus der Geologie und auch aus dem Recycling tatsächlich. Und dann gibt es auch die Möglichkeit, von diesem kleinen Raum aus wiederum mit einem kleinen Heft zurück in den Mineraliensaal ins Museum zu gehen und dort die Mineralien zu finden, die seltene Erden enthalten. Das ist so die Basis von dieser Intervention. Und dann gibt es noch sehr viel Begleitprogramm. Also es gibt eigentlich jeden Tag dann entweder ein Konzert, eine Performance. Heute Abend ist eine Podiumsdiskussion mit den Expertinnen, die wir eingeladen haben. Ein Filmabend, ein Workshop, genau. Alles auf der Webseite ersichtlich.
0: Und welche zentralen Erkenntnisse gewinnt man über die seltenen Erden, beziehungsweise wenn man sich diese Ausstellung, so nenne ich sie jetzt mal, anschaut?
1: Also vielleicht eine Sache dazu, die, glaube ich, sehr wichtig ist, um das zu verstehen. Also es geht zum großen Teil auch darum, was nicht sichtbar ist, beziehungsweise auch das, also was uns vorenthalten wird, oder diese Frage danach, was sollen wir denn sehen und was sollen wir nicht sehen. Und Ausgangspunkt dafür war eine Erfahrung, die ich gemacht hatte. Ich hatte in meiner Recherche das nennt sich Rare Earth Museum Baotou, gefunden in China, in der Nähe der größten Mine dort im Norden, und wollte dorthin fahren. Und bis ich dann irgendwann gemerkt habe, als ich dort war, auf chinesischen Webseiten taucht das überhaupt gar nicht auf. Und ich bin zu dem Punkt gekommen, es existiert nicht, zumindest ist nicht gewollt, dass ich dorthin fahre. Mhm. Laut der Webseite, die ich gefunden habe, hat es einen Designpreis in Paris gewonnen. Also das ist so ein bisschen der Ausgangspunkt gewesen für diese Ausstellung, zu sagen, okay, schauen wir genauer hin, graben wir selber, der Prozess ist auch nicht abgeschlossen. Eigentlich werden immer mehr Schichten dazugeführt und ich versuche so, eigentlich eine Herangehensweise an Material, an Rohstoff, aber auch an die Frage von wie recherchieren wir oder wie sammeln wir Wissen oder was ist Wissen überhaupt, das was wir sehen.
0: Und genau, was wir nicht sehen. Es ist eine künstlerische Intervention. Ab heute findet eine Woche lang statt am Museum für Naturkunde. Seltene Erden, 17 Bruchstücke. Ich sprach mit Künstlerin Philine Rinnert hier bei uns im Deutschlandfunk Kultur. Herzlichen Dank für das Gespräch.
1: Danke.

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4: Mit Birgit Kolkmann. Nach der Amokfahrt von Leipzig wird der Tatverdächtige dem Haftrichter vorgeführt. Das Pharmaunternehmen BioNTech schließt mehrere Standorte der Covid-Impfproduktion im In- und Ausland. Und das Filmfestival Locarno zeichnet den Regisseur Darren Aronofsky aus. Nach der Amokfahrt in Leipzig soll der Tatverdächtige heute dem Haftrichter vorgeführt werden. Die Staatsanwaltschaft ermittelt wegen Mordes in 2 Fällen sowie wegen versuchten Mordes. Das Motiv ist noch unklar. Silke Michaelis.
5: Die Stadt will ihr gesamtes Sicherheitskonzept noch einmal prüfen. Der Tatverdächtige war ungehindert in die Fußgängerzone eingefahren. Erst am Ende der belebten Einkaufsstraße wurde er durch Poller gestoppt. Die christlichen Gemeinden haben für 17 Uhr zu einer ökumenischen Gedenkandacht eingeladen. Mit der Andacht in der Leipziger Nikolaikirche soll Raum für Ratlosigkeit, aber auch für Trost und Hoffnung entstehen, teilte der Kirchenbezirk mit. Daran will neben Leipzigs Oberbürgermeister Burkhard Jung auch Sachsens Ministerpräsident Michael Kretschmer teilnehmen.
4: Die USA wollen weiter mit Militärhandelsschiffe durch die Straße von Hormuz eskortieren. Verteidigungsminister Hegseth sagte in Washington, hunderte Frachter säßen weiter im Persischen Golf fest. Er rief den Iran auf, weitere Angriffe auf Schiffe zu unterlassen. Andernfalls werde das Land, so wörtlich, mit der vernichtenden Feuerkraft der USA konfrontiert. Zugleich betonte Hegseth, die Waffenruhe mit dem Iran gelte weiter. Gestern hatten 2 Handelsschiffe unter Geleitschutz erfolgreich die Straße von Hormuz passiert. Der iranische Parlamentspräsident Ghalibaf kündigte heute weitere Angriffe an, sollte die US-Armee erneut versuchen, die iranische Blockade der Straße von Hormuz zu durchbrechen. Der Impfstoffhersteller BioNTech plant die Schließung mehrerer Produktionsstandorte. Insgesamt bis zu 1860 Stellen könnten von den Einschnitten betroffen sein, kündigte das Biopharma-Unternehmen an. Christoph Mautes.
6: Die Schließungen betreffen alle Standorte von CureVac sowie die BioNTech-Standorte in Idar-Oberstein und Marburg. Auch die Produktion in Singapur werde geschlossen, so der Konzern. Als Begründung nennt BioNTech vor allem den geringeren Produktionsbedarf bei den Covid-Impfstoffen. Die würden künftig komplett an den Standorten des Kooperationspartners Pfizer produziert. Die Schließungen sollen nach Abschluss Einsparungen in Höhe von 500 Millionen Euro pro Jahr bringen. BioNTech will sich zukünftig demnach noch stärker auf die Forschung an Krebsmedikamenten konzentrieren.
4: In Rumänien ist die proeuropäische Regierung von Ministerpräsident Bolojan durch ein Misstrauensvotum abgesetzt worden. Den Antrag hatte die oppositionelle rechtsextreme Fraktion Naur zusammen mit den Sozialdemokraten gestellt, die kürzlich noch zur Regierungskoalition gehörten. Die Regierung war vor 2 Wochen nach einem Streit über den Sparkurs und Steuererhöhungen zerbrochen. 7 Minister der sozialdemokratischen PSD traten aus dem Kabinett aus. Seitdem führt Bolojan eine Minderheitsregierung. Ministerpräsident Dan kann dem Parlament nun einen neuen Kandidaten für das Amt des Regierungschefs vorschlagen. Lehnt das Parlament 2 entsprechende Vorschläge nacheinander ab, kann der Staatschef das Parlament auflösen und Neuwahlen ansetzen. Am Europäischen Protesttag zur Gleichstellung für Menschen mit Behinderungen haben mehrere Organisationen für heute zu Kundgebungen aufgerufen. Sie fordern unter anderem, eine Pflicht zur Barrierefreiheit gesetzlich festzulegen. Der Behindertenbeauftragte der Bundesregierung, Dusel, gibt Deutschland auf diesem Gebiet schlechte Noten.
7: wenn sie ab jetzt auf einen Rollstuhl angewiesen wären und sich dann die Fragen beantworten, kommen sie noch zu ihrer Ärztin oder ihrem Arzt? Kommen sie denn noch ins Hotel? Kommen sie denn noch in ihre Wohnung? Wie sieht es aus, wenn sie mit der Bahn unterwegs sind? Und da merkt man dann, naja, das Leben sieht da plötzlich ganz anders aus. Und die Gruppe der Menschen mit Behinderung ist natürlich komplett heterogen. Also es gibt Menschen, die nicht gut sehen können, die nicht gut hören können, die vielleicht einfache Sprache brauchen, die Gebärdensprache brauchen. Und wir in Deutschland sind da immer noch sehr zögerlich, wenn es um die Verpflichtung privater Anbieter von Produkten und Dienstleistungen, also beispielsweise Arztpraxen, verpflichten zur Barrierefreiheit.
4: Jürgen Dusel, Behindertenbeauftragter der Bundesregierung in Deutschlandfunk Kultur. Filme wie Black Swan und The Whale machten Darren Aronofsky bekannt. Jetzt erhält der US-Filmemacher für sein Werk vom Locarno Film Festival den Ehrenleoparden. Entgegennehmen wird er ihn am 14. August. Die Jury schreibt, dass sich Aronofskys Filme einer einfachen Kategorisierung entziehen. Sie seien mal provokativ, mal spirituell und immer formal gewagt, so das Festival. Zu seinen weiteren Auszeichnungen gehört etwa 2008 der Goldene Löwe in Venedig für The Wrestler. Das Locarno Film Festival hat für die kommende 79. Ausgabe die Aronofsky-Filme Fountain und Mother ins Programm genommen.
0: Das Wetter.
4: Im äußersten Norden und Nordwesten ist es heiter bis wolkig und trocken. Im Osten und Nordosten Regen, der nach Nordosten abzieht. Sonst ist es teils heiter, teils wolkig. Von Südwesten kommt Regen, auch zum Teil mit Gewittern. Die Höchsttemperaturen liegen zwischen 12 und 28 Grad.
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8: Ja, und mit Musik aus Köln und Kanada. Aus Köln kommt Maika, oder da wohnt sie, und macht vergnügliche und tanzbare Kapitalismuskritik. Und in Kanada haben sich 1999 Broken Social Scene gegründet. Und mit denen hat unser Autor gesprochen. Wir fangen aber erstmal an mit Tom Misch und Slow Tonight. Mhm.

Die Stadt, in der sich die Band gegründet hat, um die es jetzt geht, ist Toronto. 1999 hat sich da die Broken Social Scene gegründet. Und das ist streng genommen einfach keine Band, weil die Mitgliederzahl ständig variiert hat von 6 bis zu 19. Und darauf spielt auch dieser Name an. Das ist zumindest eine Lesart des Bandnamens Broken Social Scene, dass eben das Bandgefüge so fragmentiert und kaputt ist, dass es überhaupt nicht mehr kaputt gemacht werden kann, dass es nicht mehr auseinanderbrechen kann. Und entsprechend geatmet hat die Band auch in den vergangenen Jahren. Es gab eine Pause, das Kollektiv hat gewechselt, einige sind sehr berühmt geworden, wie Leslie Feist, die ja zur internationalen Indie-Pop-Ikone wurde. Aber jetzt gibt es das 6. Album der Band oder von Broken Social Scene, wieder in neuer Besetzung. Aber Kevin Drew ist immer noch dabei und mit dem hat Mark Mühlenbrock über das neue Album gesprochen, über Remember This.

0: Unsere Band entzieht allen so viel Energie, bis zu dem Moment, wo alles im Kasten ist, weil wir einfach so viele sind. Du solltest uns mal am Flughafen sehen, wenn wir auf Tour sind. Wenn es irgendwie geht, versuche ich einen Tag vorher allein anzureisen, um dem ganzen Trubel zu entgehen.
1: So offen und einladend Broken Social Scene wirken, jeder aus dem Freundeskreis im Indie-Kosmos von Toronto kann mitmachen, so schwierig gestaltet sich die Koordination. Kevin Drew hat sie von Anfang an übernommen und weiß, wovon er spricht. 9 Jahre sind seit dem letzten Album vergangen. In der Zwischenzeit ist eine Menge im Leben der Akteure passiert. Menschen sind umgezogen, Babys wurden geboren, Eltern sind gestorben. Auch die Mutter von Kevin Drew. Es war schwierig, die aktuell 13 Mitglieder des Kollektivs zusammenzutrommeln für Album Nummer 6. Schließlich traf man sich, verteilt über einen Zeitraum von etwas über einem Jahr. Sechs Songschreiber brachten ihre Ideen mit in verschiedene Studios von Toronto, darunter Kevin Drew selbst und Leslie Feist, Indie-Popstar und das bekannteste Mitglied des Kollektivs. Zusammen mit den anderen wurden die Ideen ausgearbeitet in Mid-Tempo-Blood-Jams, wie Kevin sie nennt. Das sollte auch erst der Albumtitel werden, dann entschied man sich doch für Remember the Humans, als Reminiszenz an das Broken Social Scene Durchbruchsalbum You Forgot It in People.
2: Charles Spearin just made a comment, a crack, almost like a joke, if you will.
0: Charles Barron aus der Band hat diesen Witz gemacht. Er hat gesagt, in der heutigen Zeit wäre die KI-Version von You Forgot It in People sowas wie Remember the Humans. Dann haben wir drüber nachgedacht. Ich mochte die Einfachheit, denn ja, wir haben vergessen, was es bedeutet, Mensch zu sein. Noch mehr als 2002, als wir unser Album You Forgot It in People genannt haben. Die Menschen denken heute nur als Individuen. Immer nur ich, ich, ich. Und bei all dem, was in der Welt gerade passiert, politisch, emotional und spirituell, hat sich der Titel passend angefühlt.
2: It felt appropriate.
1: Auch für die Produktion ging es in die Vergangenheit. Broken Social Scene arbeiteten wieder mit David Neufeld zusammen, dem Produzenten von You Forgot It in People und des darauffolgenden Albums. Ein bewusst gewählter Akt der Nostalgie.
2: Nostalgia in music.
0: Wenn Nostalgie in die Musik kommt, dann schließt du die Augen und reist zurück in der Zeit. Wir haben wieder mit David Neufeld gearbeitet, weil wir auf Zeitreise gehen wollten. Und er war die Zeitmaschine, die uns dorthin geführt hat.
1: Zurück ins Jahr 2002. Indie erobert gerade die Welt. Die sogenannten The Bands wie The Strokes, The Hives oder The White Stripes geben den Indie-Dancefloors eine Neuauflage von Rock'n'Roll. Broken Social Scene sind schon damals etwas Besonderes und das haben sie sich bis heute bewahrt. Auch auf Remember the Humans wirken ihre Songs komplex, vielschichtig und doch federleicht. Ein wohlbekömmlicher musikalischer Brei an ungewöhnlichen Sounds und Stimmen. Indie und Global, der das warme Gefühl der Melancholie einflößt. Die Zeit und wie sie vergeht, der wehmütige Blick zurück, sind auch immer wieder Bestandteil der Songtexte von Broken Social Scene. Ob in den größten Hits Cause Equals Time oder 7-4 Shoreline oder nun in der Single Not Around Anymore. Niemand dehnt die Zeit so schön wie Kevin Drew.
0: Die Zeit ist eine Währung, von der man gern viel auf seinem Konto haben möchte. Jeder sehnt sich nach mehr Zeit. Unterbewusst singe ich wohl viel darüber, wie sich mit der Zeit Dinge verändern oder sogar enden oder wie die Zeit von Menschen abläuft. Not Around Anymore ist ein Paradebeispiel dafür, wie ich über etwas Trauriges singe. Nämlich, dass wir gerade nicht in der besten Zeit leben, aber durch die hymnische Musik doch etwas Tröstliches vermitteln. Das ist das Broken Social Scene Markenzeichen.
2: I feel that's the social scene kind of signature.
1: Broken Social Scene vermitteln immer auch Hoffnung. Die transportiert sich diesmal sogar noch mehr als sonst, denn Remember the Humans ist gegenüber dem selbstgewählten Vorbild aus den Nullerjahren ein deutlich kontemplativeres, um nicht zu sagen erwachseneres Album, dem ein bisschen jugendlicher Übermut gut getan hätte, dem man die Abenteuerlust des Bandkollektivs aber immer noch anhört.
3: Marc Mühlenbrock über Remember the Humans, dem neuen Album vom Broken Social Scene. Und das hier ist Papoose und Hugo Hamlet, Love Me Better.

Phil Bo Riva, dahinter steckt Filippo Bonamici, das ist ein italienischer Musiker, in Rom geboren, aber in Berlin lebt er und hat dort studiert Produktdesign, aber das mit der Musik hat ihn doch mehr angezogen. Jetzt hier A Fine Frenzy und Almost Lover. 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

0: und Martin Luther, weswegen das Programm heute Abend auch passt. Der Winsbacher Knabenchor singt nämlich Komposition mit Texten des evangelischen Liederdichters Paul Gerhardt. Von Leo Hassler bis Max Reger. Von Freude getragen im Wormser Dom, heute ab 19 Uhr. Mode-Selektor, das sind Sebastian Czary und Gernot Bronsert.
1: Und wir waren natürlich die coolen in Underground Resistance-T-Shirt mit Camo-Jacke und Strobo-Nebel. So, das war so ein bisschen unser Style. Wir waren Techno-Punk-Rapper.
2: Divers.
0: Und cool sind die beiden Elektromusiker immer noch. Auch mehr als 20 Jahre nach ihren Anfängen in Berlin-Woltersdorf. Immer noch funktioniert ihre Mischung aus Beats und Elektro-Melancholie-Euphorie. Ihre Musik geht in die Glieder, perfekt zum Durchtanzen oder zum Live-Hören, wie heute Abend oder morgen oder übermorgen, wenn Mode-Selektor ein Heimspiel geben. Im Revier Südost in Berlin.
3: So, zu Ende gefunkt. Das waren die Musiktipps von und mit Gerd Brendel. Und das hier sind Napki, A Rush of You.
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Nebke und The Rush of You im Deutschlandfunk Kultur. Maika ist in Dinslaken groß geworden, hat Querflöte und Gesang studiert und man kann sagen, durchaus erfolgreich, wenn man eine Nominierung beim Deutschen Jazzpreis als Newcomerin des Jahres im vergangenen Jahr als Erfolg werten will. Aber jetzt klingt diese Kölner Musikerin Maika so.

0: Ein Ausschnitt aus dem Song Michecks Hausparty von Maika. Und vor der Sendung war sie mir aus Köln zugeschaltet, um über das neue Album Senza Padroni zu sprechen. Hallo Maika.
1: Hi.
0: Was ist denn da passiert? Vom Jazz zum offensichtlich, wie wir ja gerade gehört haben, New Wave.
1: Ja, also da ist total viel passiert. Ich habe ja eigentlich Jazz studiert, aber ich hatte dann so eine Phase, wo ich gemerkt habe, dass es vielleicht nicht unbedingt, also dass die Musik, die ich mache, vielleicht nicht wirklich unbedingt die Musik ist, die ich selber höre. Und dann hatte ich irgendwie so eine Phase, wo ich gemerkt habe, ich traue mich doch nochmal mehr in eine Richtung zu gehen, die so ein bisschen mehr uplifting, ein bisschen verspielter, ein bisschen lustiger, plus ein bisschen tanzbarer ist.
0: Ja, und aber auch total politisch, ne? Also weil dieses erste Stück, das beginnt sozusagen mit einer sozialistischen Ode an die Arbeiterklasse, Zitate von Rosa Luxemburg und dem kommunistischen Manifest. Was ist da passiert?
1: Ja, also ich bin eigentlich schon seit sehr vielen Jahren politisch. Ich glaube total daran, dass es total wichtig ist. Also ich bin auch Teil des PEN-Kollektivs und das ist ein feministisches Kollektiv. Aber ich habe mich tatsächlich auch ein bisschen wegen des Kollektivs dann noch mehr politisiert und habe gemerkt, dass es total wichtig ist, einen eher materialistischen Feminismus zu verfolgen als jetzt einen bürgerlichen. Das heißt, nicht nur die Frage nach kultureller Identitätspolitik, sondern nochmal viel mehr darauf schauen, welchen Ressourcenzugang haben wir, welche Kämpfe werden gekämpft. Und das sind ja dann nicht nur die Kämpfe von Frauen, sondern von sehr verschiedenen Personen, die verschieden von der Gesellschaft dominiert werden. Und da mich die Themen so beschäftigt haben, fand ich es irgendwie voll wichtig, mich damit auch musikalisch zu beschäftigen, wollte aber, dass es trotzdem irgendwie uplifting ist und irgendwie Spaß macht und kannte bis dato auch nicht viel linke Musik, die zwar linke Thesen propagiert, aber dabei irgendwie trotzdem halt in einem Widerspruch steht und funny und irgendwie schön ist, sondern irgendwie dann auch sehr schnell irgendwie mit so einem moralischen Zeigefinger dahergeht. Und ich hatte irgendwie Bock, diese beiden Widersprüche so ein bisschen zusammenzubringen. Also zu sagen, hallo, wir haben Kämpfe zu kämpfen, aber es ist ja auch total wichtig, Genuss und Freude zu kultivieren, weil man sonst nicht sehr viel Kraft hat für die Zeiten, die jetzt auf uns zukommen. Und dafür braucht man ja einfach extrem viel Ausdauer. Und das heißt, wir brauchen Orte, wo wir Genuss kultivieren dürfen.
0: Und muss so ein politisches Programm, wie Sie es beschreiben, also abgesehen davon, dass man auch dazu tanzen können muss, muss das dann auch herrenlos sein? Weil das bedeutet ja der Albumtitel Senza Padroni.
1: Das ist eine gute Frage. Also dieses Herrenlos ist auch gar nicht quasi so gemeint im Sinne von
0: Herr. Ist ein doppeldeutiges Wort, ne?
1: Genau, ist ein doppeldeutiges Wort. Also ich meine damit auf keinen Fall meine männlichen Genossen, gar nicht. Ich brauche die ja auch, damit ich meine Kämpfe durchsetzen kann. Das heißt, ich glaube auch daran, dass man Schulterschlüsse ziehen muss. Aber ich glaube, mit Herren meine ich vor allem eine heteronormative Normklasse. Also das heißt so die Norm, die uns sagt, wie wir zu sein haben. Die Norm, die uns sagt, welche Kämpfe eigentlich zu kämpfen sind und welche nicht. Und dass ich mich schon auch nochmal ganz klar eigentlich so gegen Kapitalisten stellen will, aber nicht Kapitalisten mit so einem Gedanken, dass die Menschen selber irgendwie individuell scheiße sind, sondern eher mit meinem Kampf mit mir selber, dass ich denke, ich müsste diese Norm halt eigentlich erfüllen und wenn ich es tue, habe ich gewonnen, weil ich will eigentlich dieses kapitalistische Game gar nicht gewinnen, so. Und mich eigentlich dagegen stellen und halt im Widerspruch dazu stehen und im Widerstand dazu bleiben. Und deswegen ist es so dieses Herrenlos, weil wir irgendwie eine Vorstellung haben, was man
0: das
1: tun soll.
0: Das ist dann eher so im marxischen Sinne dann die herrschaftliche Klasse.
1: Ja, genau. Danke.
0: Dieses Album, und das haben Sie ja aber auch schon gesagt, arbeitet eben aber nicht nur mit Tanzbarkeit, sondern auch mit Humor. Zum Beispiel im Song Imposter Syndrome.

0: Imposter Syndrome vom Album Senza Padroni von Maika. Und vor der Sendung habe ich mit ihr darüber gesprochen. Sie haben es gerade schon angesprochen. Sie sind eben auch Teil des Kollektivs Peng. Das ist ein Jazz-Kollektiv, aber hat auch ein Festival gegründet. Das wurde mit dem Jazzpreis ausgezeichnet. Und weil Sie da also das wirklich ja ernst meinen in der Verschränkung von politische Ideen und Gemeinschaft, aber auch eben das mit der Kultur zu verknüpfen oder mit der Musik, frage ich vielleicht auch in diesem Zusammenhang, wie wichtig ist Humor für die Kunst, aber auch für das gesellschaftliche Engagement, das Sie darüber betreiben?
1: Genau, also ich finde Humor total wichtig, weil das, was wir, glaube ich, alle gerade tun müssen, das ist ja Lernen. Und Lernen ist für mich ein total wichtiger Wert. Und ich habe das Gefühl, dass wenn man diesen Wert, also dem Raum gibt, dann wird ja klar, dass ich Fehler machen kann, weil ich lerne. So, nur bei Fehler kann ich Sachen lernen. Also ich muss mir auch immer wieder klar machen, dass ich ganz viele Sachen noch nicht begriffen habe. Und ich habe auch das Gefühl, da, wo die Linke jetzt gerade steht, das ist ja, da steht die gerade irgendwie nochmal voll in den Kindesschuhen, nochmal komplett anders als vor 100 Jahren, wo die ArbeiterInnenklasse ja viel organisierter und gebildeter war. Und das ja auch damals irgendwie fast schon so eine hegemoniale Weltordnung war, dass es einfach eine sehr, sehr, also einen sehr krassen linken ArbeiterInnenkampf ist. Und da sind wir ja jetzt gerade einfach nicht so. Mhm. Wir sind nicht vernetzt, haben keine Möglichkeiten. Und ich merke gerade irgendwie, dass es aber gerade wieder von so identitätspolitischen Dynamiken weggeht, mehr zu, welche Gemeinsamkeiten haben wir? Welche Kämpfe kämpfen wir eigentlich alle? Egal ob Flinter, männlich gelesene Personen, Menschen mit Migrations-Background, dass man ja schon merkt, wir haben Kämpfe, die wir einfach wirklich halt irgendwie gemeinsam kämpfen müssen.
0: Das liegt daran, dass die Partikularinteressenartikulation selbst gemerkt hat, dass sie an Grenzen kommt. Im Verkämpfen untereinander vor allem. Ne?
1: Genau.
0: Also es ist mir verrückterweise beim Gaza-Konflikt aufgefallen, dass dann auf einmal Partikulargruppen wieder über Universalrechte sprechen und sagen, hier, aber das gilt doch, das muss doch für uns alle gelten, wo das vorher natürlich als weiße Hegemonie verschrien war. Ne? Fand ich auch interessant. Finde ich interessant, dass Sie das sagen. Alles interessant, aber ich habe ja nach dem Humor gefragt.
1: Genau, aber der kommt jetzt auch. Und der kommt, weil ich habe ja das Gefühl, dass ich mich viel mehr, also wenn ich mich nicht ganz so ernst nehme, und ich meine jetzt damit nicht, dass meine Musik irgendwie ironisch ist, weil das ist sie nicht. Aber wenn ich gewisse Dinge schon auch echt immer wieder mit Humor nehme, so mit einer Bejahung zu, klar mache ich Fehler. Ich bin zwar vielleicht total die feministische Krawallkrabbe, aber ich bin ja gleichzeitig auch voll die zärtliche, verspielte Person, die dann das und das macht. Und
0: oder bei diesem Song zu bleiben, den wir gerade reingehört haben, da ist das Imposter-Syndrom halt so eine kleine, süße, Mickey-Mausige Stimme.
1: Genau.
0: Die einfach, da so reinfunkt irgendwie und ist überhaupt nicht mehr so schlimm, sondern fast ein bisschen süß.
1: Genau, und es ist süß und es ist verspielt und ich finde, es darf es auch sein und das darf auch quasi nebeneinander existieren. Und für mich ist manchmal Humor, da kann ich das so abbauen. Also auch irgendwie so eine Furcht, die es auch gerade in der Linken gibt, dass man Sachen falsch sagt, dass man die falsch formuliert, dass man irgendwie nicht genau weiß, wo es eigentlich richtig lang geht. Und ich bin zum Beispiel auch eigentlich, komme ich aus linken Kreisen, wo man ja auch sehr viel irgendwie spricht und diskutiert. Und ich habe auch das Gefühl, dass es einfach dann lange auch immer Leute gab, die manchmal sich gar nicht trauen, irgendwie sich irgendwie weiterzuentwickeln, weil es dann wie so die Leute gibt, die haben es jetzt verstanden und die können mir das predigen und ich darf eigentlich gar nichts mehr sagen, weil wenn ich das sage, könnte der kausale Zusammenhang heißen, ich möchte eigentlich das sagen und dann bin ich schon raus. Und ich finde irgendwie, Humor kann halt genauso wie Trauer lustigerweise voll die verbindende Komponente sein und Menschen total zusammenbringen und klar machen, ey, wir sitzen hier und wir müssen das gerade alle irgendwie nochmal lernen und alle lesen und alle besser verstehen. Und vielleicht nehme ich mich gerade kurz mal nicht so ernst.
0: Und lustigerweise ist interessant, dass Sie sagen, gerade Humor und Trauer, weil Humor dem quasi Ist-Zustand noch eine andere Ebene und Perspektive abbringt und Trauer halt eben noch eine Ebene drunter geht.
1: Ja.
0: Also es verlässt beides quasi den Grund, auf dem wir stehen, der so kompliziert ist und der eine dreht da noch eine Rille drüber und der andere nimmt einfach was weg und kommt eigentlich zu dem Universalen. Jetzt sagen Sie uns noch, Sie haben einen Song eingespielt für uns, für die Tonart Home Session. Welcher ist das und was hat der für eine Geschichte?
1: Also das ist der Song Senza Padroni, Baby. Und da geht es eigentlich sehr um, also schon wieder um Widerstand und darum, dass man merkt, dass Sachen irgendwie nicht so funktionieren, wie man dachte und dass man sich dann irgendwie davon löst, von dem Gewohnten wegzugehen und irgendwie zwar in Trauer ist, aber gleichzeitig auch spürt, dass das die richtige Entscheidung war. Und ich meine jetzt nicht, also der tarnt sich so ein bisschen als wie so ein Beziehungsende, Coming-of-Age-Song, aber das ist ja nicht so ganz, weil es geht eigentlich um viel tiefere Sachen, als einfach nur eine Beziehung nicht mehr zu führen, sondern eigentlich zu schauen, welche Glaubenssätze hatte ich, an welchen hing ich so und welche stimmen eigentlich gar nicht und was bedeutet das für mich, wenn ich mich traue, jetzt mehr halt in diese Richtung zu gehen und zu schauen und irgendwie vielleicht weg von gesellschaftlichen Normen und hin zu, das möchte ich sein und dazu stehe ich und hier stehe ich und da bin ich.
0: Vielen Dank, Maika, für das Gespräch und für die Tonart Home Session.
1: Dankeschön.

Maika und Senza Padroni, so heißt das Album und das war der Titelsong daraus. Hier jetzt Germano und Enchanté.

Boy und We Were Here, hier im Deutschlandfunk Kultur. Gleich hören Sie die Nachrichten und danach stellen wir Ihnen das neue Album von Chris Potter vor aus dem Jazz Alive with Ghosts Today. Und da geht es um amerikanische Geschichte, um die Abolitionists, die er musikalisch verarbeitet. Und wir sprechen mit Zar B aus Belgien, die auch ganz weit in die Geschichte zurückgeht auf ihrem Album. Und zwar 500 Jahre und sich inspirieren lässt von Renaissance- und Barockmusik, die aber mit Clubbeats zusammenbricht. Bis zu den Nachrichten Camel Power Club und Pedro Blue, I Am So Gone.

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3: Mit Birgit Kolkmann. Nach der Amokfahrt von Leipzig wird der wahrscheinlich psychisch erkrankte Tatverdächtige dem Haftrichter vorgeführt. Laut WHO hat sich das auf einem Kreuzfahrtschiff ausgebrochene Hantavirus zuvor von Mensch zu Mensch übertragen. Und der frühere Santana-Sänger Alex Lidgetwood ist gestorben. Nach der mutmaßlichen Amokfahrt in Leipzig verdichten sich die Hinweise auf eine psychische Erkrankung des Täters. Das Sozialministerium in Dresden teilte mit, der 33-jährige Deutsche sei wenige Tage vor der Tat stationär in einer psychiatrischen Einrichtung behandelt worden. Er sei dort auf eigenen Wunsch aufgenommen worden. Eine Eigen- oder Fremdgefährdung habe nicht vorgelegen. Der Mann hatte gestern Nachmittag sein Auto in eine Menschenmenge in der Leipziger Innenstadt gesteuert. Zwei Menschen wurden getötet. Nach Angaben von Oberbürgermeister Jung sind alle Verletzten außer Lebensgefahr. Der Täter wird heute dem Haftrichter vorgeführt. Silke Michaelis.
4: Die Stadt will ihr gesamtes Sicherheitskonzept noch einmal prüfen. Der Tatverdächtige war ungehindert in die Fußgängerzone eingefahren. Erst am Ende der belebten Einkaufsstraße wurde er durch Poller gestoppt. Die christlichen Gemeinden haben für 17 Uhr zu einer ökumenischen Gedenkandacht eingeladen. Mit der Andacht in der Leipziger Nikolaikirche soll Raum für Ratlosigkeit, aber auch für Trost und Hoffnung entstehen, teilte der Kirchenbezirk mit. Daran will neben Leipzigs Oberbürgermeister Burkhard Jung auch Sachsens Ministerpräsident Michael Kretschmer teilnehmen.
3: Am Europäischen Protesttag zur Gleichstellung für Menschen mit Behinderungen haben mehrere Organisationen für heute zu Kundgebungen aufgerufen. Sie fordern unter anderem, eine Pflicht zur Barrierefreiheit gesetzlich festzulegen. Der Behindertenbeauftragte der Bundesregierung Dusel gibt Deutschland auf diesem Gebiet schlechte Noten.
5: Wenn Sie ab jetzt auf einen Rollstuhl angewiesen wären und sich dann die Fragen beantworten, kommen Sie noch zu Ihrer Ärztin oder Ihrem Arzt? Kommen Sie denn noch ins Hotel? Kommen Sie denn noch in Ihre Wohnung? Wie sieht es aus, wenn Sie mit der Bahn unterwegs sind? Und da merkt man dann, naja, das Leben sieht da plötzlich ganz anders aus. Und die Gruppe der Menschen mit Behinderung ist natürlich komplett heterogen. Also es gibt Menschen, die nicht gut sehen können, die nicht gut hören können, die vielleicht einfache Sprache brauchen, die Gebärdensprache brauchen. Und wir in Deutschland sind da immer noch sehr zögerlich, wenn es um die Verpflichtung privater Anbieter von Produkten und Dienstleistungen, also beispielsweise Arztpraxen, verpflichten zur Barrierefreiheit.
3: Jürgen Dusel, Behindertenbeauftragter der Bundesregierung in Deutschlandfunk Kultur. Der Impfstoffhersteller BioNTech schließt mehrere Standorte im In- und Ausland. Betroffen sind die Produktionsstätten im rheinland-pfälzischen Idar-Oberstein, im hessischen Marburg, in Singapur sowie vom übernommenen Konkurrenten CureVac in Tübingen. Der Betrieb werde bis Ende 2027 eingestellt, teilte BioNTech mit. Bis zu 1.860 Stellen könnten wegfallen. Das Mainzer Unternehmen begründete die Einschnitte mit einer zu geringen Auslastung sowie Überkapazitäten. BioNTech will nach eigenen Angaben durch die Standortschließungen jährlich rund 500 Millionen Euro einsparen. Die Mittel sollten stattdessen für die Forschung an Medikamenten gegen Krebs eingesetzt werden. BioNTech hatte das vergangene Jahr mit einem Milliardenverlust abgeschlossen, vor allem wegen geringeren Umsätzen mit Corona-Impfstoffen. Nach dem Hantavirus-Ausbruch auf einem Kreuzfahrtschiff im Atlantik hat sich die Zahl der Infizierten weiter erhöht. Die WHO geht von einer Mensch-zu-Mensch-Übertragung aus. Eine Epidemiespezialistin der Weltgesundheitsorganisation sagte, der erste auf dem Schiff erkrankte Passagier habe sich vermutlich infiziert, bevor er an Bord gegangen sei. Marie-Christine Werner.
6: Die anderen Personen hätten sich dann vermutlich auf dem Schiff angesteckt. Drei Passagiere, darunter ein Deutscher, sind gestorben. Vier weitere Menschen sind mutmaßlich am Hantavirus erkrankt. Ein schwerkranker Patient wird in Südafrika auf der Intensivstation behandelt. Drei weitere hätten leichtere Symptome und befänden sich laut WHO nach wie vor auf dem Schiff vor der Küste der Kapverden. Da sich die Kapverden weigern, die Passagiere an Land zu lassen, soll das Schiff voraussichtlich zu den Kanarischen Inseln fahren, um den Vorfall zu untersuchen und das Schiff zu desinfizieren. Die WHO stuft aktuell das Risiko für die Bevölkerung als gering ein.
3: Alex Litchitwood war vor allem als langjähriger Sänger von Santana bekannt. Jetzt ist er im Alter von 79 Jahren gestorben. Der Schotte kam 1979 zu Santana und arbeitete insgesamt 15 Jahre mit der Band. Bandleader und Gitarrist Carlos Santana sagte, dass sein Gesang Gott spürbar macht. Das schreibt das Fachblatt Rolling Stone. Auch wenn Santana die größten Erfolge damals schon hinter sich hatte, prägte Litchitwoods Stimme Tracks wie You Know That I Love You, Hold On und Say It Again. Auch beim Live-Aid-Konzert 1985 war er dabei.
0: Das Wetter.
3: Im äußersten Norden und Nordwesten ist es heiter bis wolkig und trocken. Im Osten und Nordosten gibt es Regen, der nach Nordosten abzieht. Sonst ist es teils heiter, teils wolkig. Von Südwesten bis in die Mitte breitet sich teils heftiger, auch gewittriger Regen aus. Die Höchstwerte liegen zwischen 12 und 28 Grad.
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7: Ja, und mit den Simple Minds, also nicht selbst, aber einem Buch, einer Biografie über diese 80er-Band. Und mit Zar B, belgische Künstlerin. Wenn Sie sie schon mal vorgoogeln wollen, dann buchstabiere ich das mal. Man kommt nicht so einfach drauf, wenn man das nur so hört. Es wird nämlich geschrieben T-S-A-R und B nochmal gesondert. Wir starten aber jetzt erstmal mit Mama's Gun und Hardest Yards.

Justine Bogus ist eine 360-Grad-Künstlerin. Also wir sprechen jetzt gleich über ihr neues Album, das sie unter ihrem Alias Zar B aufgenommen hat. Aber auch da fließt rein, was sie sonst alles noch tut. Als Filmemacherin, als Leserin, als Kulturentdeckerin. Also das ist schon mal die Empfehlung, sich das anzuhören, aber auch anzusehen. Im Video zum Song Amor reitet sie in einem eng anliegenden weißen Anzug mit Kopfbedeckung, also irgendwas zwischen Irrenhaus, Jacke, Zwangsjacke und Nonnendress auf einem riesigen schwarzen Raben. Und dazu kommt diese Musik, die wirklich Jahrhunderte umspannt. Wir hören mal rein in den Song Amor.

0: Amor vom neuen Album von Zar B, das heißt The Writer. Und vor der Sendung war die Frau hinter diesem Projekt, Justine Bourgeux, bei mir im Studio. Willkommen.
1: Danke, thank you.
0: Sie versteht Deutsch, ist Belgierin, aber wir reden auf Englisch. Die Lyrics für dieses Album, die haben eine ganz eigentümliche Geschichte. Können Sie uns diese Geschichte erzählen?
1: I've been reading a lot of books since I was born, but certainly the past 5 years I've been actually falling in love with a writer, first of all, but also like platonically falling in love with a lot of writers, but then also like in flesh. 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I decided to make an album about love, but also about heartbreak for the world that broke my heart. 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She's calling her lover, like she's saying amor, amor. She's singing about like the pain she feels in her chest because of having a broken heart. 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I'm not singing it towards my lover because he broke my heart, but I'm singing it. It's a song about what's happening in this world and the things that are going on right now.
0: Also, man könnte vielleicht das kurz zusammenfassen, dass Zar B auf diesem Album, da wo andere Musik oder vor allem auch Hip-Hop-Produzenten Musik samplen, sie im Grunde Literatur und Schreiben gesampelt hat, eigene Liebe gesampelt hat, aber auch die Liebe zur Welt eben dann durch die Linse des Leidens daran, was mit dieser Welt passiert, aber eben auch in der Musikgeschichte gesampelt hat, weil dieses Stück, wo wir gerade reingehört haben, Amor, ist von Monteverdis Lamento einer Nymphe, die eben eigentlich an einen Geliebten singt, und Zar B hat also dazu noch Weltschmerz reingedichtet. Also sie hat für dieses Album, hat sie vorhin auch gesagt, viel gelesen, hat sich aber auch in einen Autoren verliebt, ist verheiratet, und diese Liebe zur Literatur, die Liebe an sich, aber eben auch das, was Schreiben ja ist, ist ja immer auch ein Beschreiben der Welt, das ist darauf alles eingeflossen. Also so wie das aufgespannt ist, dieses Album inhaltlich an Referenzen, ist es auch vom Sound her. Wenn man dieses Album hört, dann hat das was von einem mittelalterlichen Kerker und gleichzeitig was von einem zeitgenössischen Club, wo alle irgendwie genderfluid angezogen sind, meistens in schwarz. Und zwischen diesen Polen geht es auch in den Videos hin und her. Im Video zu Amor, da reitet eine ganz weiß angezogene Justine Bourgeux auf einem schwarzen Raben. Das erinnert fast so ein bisschen an diese visuelle Spielerei, die Rosalia auch macht, zwischen quasi dem Weltlichen und dem Heiligen sozusagen. Was ist das für ein Sound? Was sind das überhaupt für Pole, zwischen denen auch die Visualität, die das alles begleitet, hin und her geht?
1: Mhm. I think since the birth of Zar B, which is now 10 years ago, I've always talked about my, I think Jesus was my first love. I was like so in love with him. I was very like, I
0: at what age?
1: I was 6. I was learning, you know, I was doing my communion.
0: Communion?
1: Yeah. And I just I just learned about him and I did like this little prayers and I really like transcended. It was like the first, it was the only year that I was believing that I was religious, but I was very religious because I, you know, like when I went on ski holidays and I didn't make any, I was just going straight from the hill, like going into actually
0: because death, you believed because
1: he was gonna catch me. So my father saved me and he was like, what? So mad. He was like, what did you do? And I was like, but yeah, but Jesus will catch me. So it was like a very wild child, very religious child for 1 year. Then I became not that religious anymore, but I always refer to, I love the mystical side and the aesthetic side of church, of religion, whilst I do not support the institutional and, oh my
0: institution.
1: God. Yes, I do not support the institution. At all. I also make music for like a very important like series in Belgium where it's where they talk about church and the what they did to the kids. But so I'm against like a lot of things, but there's like the aesthetic side of it and the mystical side of it that's always like very I've been attracted to it. I've used it a lot in my work and also for the past 5 years for the making of the writer. I've worked together with a choir from Vienna. And they use like the music that a Belgian composer made 500 years ago. 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It was a connection of Monteverdi, but he's forgotten through time. It's his name is Willaert, and he wrote for the Vatican for the Pope.
0: Oh man. Yes. Also Zabi hat auf jeden Fall irgendwas am Laufen mit Sachen, die 500 Jahre zurück in die Vergangenheit gehen, weil für dieses Album hat sie mit einem Chor aus Wien zusammengearbeitet, der Stücke des Komponisten Willaert, ein belgischer Komponist, aufführt, der quasi zu Monteverdis Zeiten auch gelebt hat, aber komplett vergessen wurde. Und was es mit dieser Bedeutungsaufladung oder mit dieser Visualität auf sich hat, ist tatsächlich eine Faszination, die sie hat mit Jesus. Jesus war ihre erste Liebe. Im Alter von 6 ist sie komplett religiös geworden und hat gebetet, ist sogar beim Skifahren einfach den geraden Weg den Berg runtergefahren, weil sie so sehr an Jesus geglaubt hat und daran, dass er sie rettet. Das hat ihr Vater ihr dann ausgeredet irgendwann. Sie war tatsächlich dieses eine Jahr so gläubig, aber dieses Mysterium, das ja auch in der Kirche gelebt wird mit Jesus, um Jesus, das hat sie immer fasziniert und interessiert und auch die Ästhetik, viel weniger die Institution, von der sie sich distanziert und auch von allem dem, was man eben dieser Kirche auch vorwirft, zu Recht. Aber eben das ist ja immer so ein Thema geblieben. Aber da ist ja noch viel mehr auf diesem Album. Wir hören nochmal rein in einen weiteren Song, Heaven.

0: So, und das Lied haben sie natürlich erkannt und das hat sich so himmlisch selbst bei Bryan Adams 1984 nicht angehört. Das hört sich an, als irgendwie, als ob Stevie Nicks das nochmal gecovert hätte oder eben Zar B. Das ist ein Teil der Referenzen, die auch auf diesem Album sind. Also neben den Renaissance-Barock-Chören, wo bewegen sie sich da? Also was ist das für ein Rahmen, den sie da aufspannen auf diesem Album?
1: It is very much true that is very that there's a lot to digest, but I feel the arpeggio synthesizers are everywhere a bit in the album, so they are also like supporting the music a lot, and that's what happened. I took the song, but it's only like the arpeggios, like very.
0: That's what makes them so heavenly.
1: Yeah.
0: Especially these arpeggios. Yeah.
1: Yeah. I try to look at the song in a different way. Also, it's really like an ode to my friends. It's actually also very sad that I look at it because I literally took it like, you know, heaven, because my it's an ode to my friends that passed away last year.
0: Condolences.
1: Thank you so much. It's an album full of love and of brightness and darkness. It's the classical music and it's the dark beats, and it's always like very both colors, you know, like heaven and hell, like I don't know.
0: Also Zar B sagt eigentlich, was das Album zusammenhält, obwohl sie auch versteht, dass es schon viel ist oder viele Referenzen, die man da verstehen kann. Das ist eben, dass es zum Beispiel diese Arpeggios aus dem Song Heaven, die ziehen sich durch, und auch so orchestrale Linien, die dann zum Beispiel in dem Song auch zu hören sind, der Nancy Sinatra zitiert. Das hält das alles zusammen, und was es eben auch zusammenhält, ist, dass es ein Album ist von Liebe, und wenn es von Liebe ist, dann ist es natürlich gleichzeitig auch von Schmerz, und Heaven geht tatsächlich um einen Verlust, einen Freund, den Zar B verloren hat im vergangenen Jahr, und so ist es viel von diesem Schwarz-Weiß, und das ist ja interessanterweise genauso wie auf dem Oberteil, das Zar B hier gerade trägt. Das ist nämlich grundiert schwarz und da ist so ganz viel weiße Krakelei drauf. Und so ungefähr kann man auch dieses Album verstehen. Es ist also wie schwarz und weiß so unabtrennbar, unauflösbar und verworren und gemischt zusammenhängt. Vielen Dank für den Besuch.
1: Dankeschön.
0: Danke. Und wenn Sie Zar B live sehen möchten, sie spielt am 7. Mai in Berlin im Berghain und am 8. Mai in Hamburg. Wir hören noch einen Song aus dem Album, und zwar den, mit dem sie sich auf den Lee Hazelwood Nancy Sinatra Song bezieht, These Boots.

0: Entgegennehmen wird er ihn am 14. August. Die Jury schreibt, dass sich Aronofskys Filme einer einfachen Kategorisierung entziehen. Sie seien mal provokativ, mal spirituell und immer formal gewagt, so das Festival. Zu seinen weiteren Auszeichnungen gehörte etwa 2008 der Goldene Löwe in Venedig für The Wrestler. Mehr als 35 Millionen Euro wird die Bundesregierung in den kommenden Jahren investieren, um die Sanierung von Kulturbauten zu fördern. Das gab Kulturstaatsminister Weimar bekannt. Fördermittel erhalten zum Beispiel die Kaiser-Wilhelm-Gedächtniskirche in Berlin, das Museum für Hamburgische Geschichte und das Museum Cloppenburg in Niedersachsen. Kritik an dieser Auswahl kommt von Architekturkritiker Nikolaus Bernau.
1: Es sind eigentlich bis auf den Turm der Kaiser-Wilhelm-Gedächtniskirche alles Bauten aus der Zeit vor dem Ersten Weltkrieg. Das ist jetzt also nicht unbedingt das, was eigentlich repräsentativ ist für Deutschland, weil das ist ja nun doch ein sehr modern geprägtes Land. Aber das ist eben durchaus auch das, was derzeitig in der Kulturpolitik als das Wichtige betrachtet wird, nämlich erstmal die Pflege des ganz alten Bestandes. Und dann kommen wir vielleicht auch irgendwann mal bei den 20er Jahren raus.
0: Der Architekturkritiker Nikolaus Bernau im Deutschlandfunk Kultur. Auf der New Yorker Met Gala präsentieren Designer ihre Kunst und kleiden internationale Stars in aufwendige Outfits. In diesem Jahr war das Motto Mode ist Kunst. Dabei gab es zwei Ansätze, hat die Modeexpertin Diana Weiß beobachtet. Sich entweder selbst in ein Kunstwerk zu verwandeln oder extravagante Mode auf Couture-Niveau. Das waren ihre Favoriten.
2: Zum Beispiel Kylie Jenner auch in Schiaparelli in so einem Corsagenkleid, was eben so aussah, als wäre sie schon im Begriff, sich ihr Kleid wieder auszuziehen, das aber auf eine ganz fantastische Art und Weise ausgeführt. Für etwas Aufsehen sorgte noch die Schauspielerin Sarah Paulson in einem Look von Mattia Fekal und dazu gehörte so eine Maske aus einem Dollarschein, den sie dann vor den Augen trug und eben so die Botschaft vermittelte, dass die Oberklasse von Geld oder von Geldgier geblendet ist.
0: Bei der Gala sind über 40 Millionen Dollar Spenden gesammelt worden. Das Geld geht an das Kostüminstitut des Metropolitan Museum of Art. Neben einem Schaulaufen von Stars wie Beyoncé, Jay-Z oder Madonna gab es Proteste gegen den Ehrenvorsitzenden und Hauptspender der diesjährigen Gala, Amazon-Chef Jeff Bezos. Der Vorwurf, Bezos kaufe sich kulturelle Relevanz. Ein französisches Bier mit Zitronengeschmack und Ingwer darf nicht mehr John Lemon heißen. Yoko Ono, Witwe des Beatles-Sängers John Lennon, will einer bretonischen Brauerei den Vertrieb juristisch verbieten. Das wiederum hat das Bier zu einem Verkaufsschlager gemacht. Der Brauereichef einigte sich mit der Beatles-Witwe, dass er nur noch die rund 5000 bereits produzierten Flaschen verkaufen darf. Nun braucht das Bier einen neuen Namen. Es könnte wieder ein Wortspiel werden. Die Brauerei bietet beispielsweise auch ein Dunkelbier namens Mireille Mathieu an. Die Erben der Sängerin Mireille Mathieu haben aber noch nicht geklagt.
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4: Schön, dass Sie dabei sind. Das hier ist Pain Galletto und 816. Ja, Bode.

0: Der amerikanische Saxophonist Chris Potter ist ein talentierter und offensichtlich freundlicher Mann. Er hat Alt- und Tenorsaxophon studiert, spielt technisch sehr versiert und das als Bandleader, aber auch als Begleiter und das von ganz vielen Bands. Speaking of freundlicher Mann, von Steely Dan bis Pat Metheny. Und jetzt hat er aber wieder ein eigenes Album gemacht und das erscheint am Freitag, Alive with Ghosts Today. Und die Ghosts, die da erwähnt werden, sind die Geister der amerikanischen Geschichte. Denn es geht um den Aufstand gegen die Sklavenhaltung im Süden der USA, ein paar Jahre vor dem amerikanischen Bürgerkrieg. Auf dem Album auch zu hören ist Star-Gitarrist Bill Frisell. Niklas Wandt hat sich das Album angehört und mit Chris Potter über die Hintergründe gesprochen.
1: Ein gewichtiges, blues-schweres Intro eröffnet Alive with Ghosts Today, in dem man sich in die drückende Schwüle des Südens der USA versetzt fühlt. Chris Potter kennt dieses Klima gut, wuchs er doch selbst in South Carolina auf. Ein Stück weiter nördlich liegt Virginia, die erste Kolonie der Briten in den heutigen USA und im Jahr 1859 Schauplatz des Aufstandes um John Brown. Der Christ und überzeugte Abolitionist überfiel mit einigen anderen Mitverschwörern ein Arsenal, um von dort aus einen Sklavenaufstand im ganzen Süden zu verursachen. Die Truppe um Brown hielt den Regierungstruppen 2 Tage stand und alle wurden hingerichtet. Dieser Überfall gilt heute aber als einer der Auslöser des nachfolgenden Bürgerkriegs, an dessen Ende die Emanzipation der Sklaven stand. Für Chris Potter ist John Browns Geschichte eine ideale Folie zum Komponieren.
2: I thought about this story and I thought about all the aspects of American history and what it.
3: Diese Geschichte ist faszinierend und sie bringt alle Aspekte der amerikanischen Geschichte und unserer Identität zusammen, bis in die Gegenwart. Gewalt, Rassismus, Reichtum und Armut. Auch wenn sich da ein bisschen was geändert hat, sind das doch immer noch die bestimmenden Faktoren. Dazu hatte ich direkt einen Klang im Kopf, in dem die gesamte Geschichte der amerikanischen Musik enthalten ist. Der Blues, Aaron Copland, die Staple Singers, John Coltrane, all die Musik, die ich liebe.
1: Die Geister der Vergangenheit, die die Gegenwart beleben, sie bis heute prägen. Alive with Ghosts Today ist ein überaus passender Titel für die thematischen wie musikalischen Inspirationen, die Chris Potter in seinen Stücken ganz organisch verbindet. Etwa in Sister Annie mit seinen hakenschlagenden Bläsersätzen. Über den eng verwobenen Grooves der Rhythmusgruppe entfalten sich straffe Ensemblesätze von großem Texturenreichtum und zugleich großer Transparenz. Tenorsaxophon, Violine, Klarinette, Posaune, Gitarre. Mit ihren unterschiedlichen Tonhöhen und Klangfarben erlaubt diese recht kompakte Besetzung Chris Potter eine Breite des Ausdrucks, die man glatt einer deutlich größeren Band zurechnen würde. Bindeglied zwischen Frontline und Rhythmusgruppe ist ein Star des US-Jazz, der Gitarrist Bill Frisell.
3: Mit Bill wollte ich schon seit Jahren arbeiten. Er hat so einen eigenständigen, speziellen Sound, der perfekt für dieses Projekt ist. Ich wollte eine breite Palette haben, ohne gleich für ein komplettes Orchester zu schreiben. Geige, Posaune und Klarinette zusammen mit meinem Saxophon. Da gibt es schon wahnsinnig viele Möglichkeiten. Und wir konnten immer noch zusammen improvisieren. Die Besetzung ist schon eigenwillig, die Geige ganz alleine zwischen den Blasinstrumenten, aber ich wollte auch diesen Fiedel-Sound aus Country und Bluegrass mit drin haben, all das, womit ich im Amerika der 70er und 80er Jahre groß geworden bin.
1: Tatsächlich brilliert Geigerin Sarah Caswell mit belebenden Solobeiträgen von genau bemessener Kantigkeit und der richtigen Prise Schmutz und Country-Twang. Etwa im Stück »This Earth Would Hold No Charms for Me«.

Country, Gospel, Blues, klassische Moderne und der Post-Bop John Coltranes. Chris Potter hat auf Live with Ghosts Today ein Panorama der amerikanischen Musik geschaffen. Geschichtsträchtig, fast nostalgisch, aber auch von funkensprühender Lebendigkeit. Die Stücke bieten den Ensemblemitgliedern ausgiebigen Raum zum Solieren und auch Chris Potter selbst beeindruckt einmal mehr als vollendeter Improvisator. In geradezu übersprudelndem Fluss der Ideen, mit geschliffenem, scharfem Ton und den mühelosen Flügen durch die Register, vom tiefen Grummeln zum heiseren Schrei.

Niklas Wandt über Alive with Ghosts Today, das neue Album von Chris Potter. Und hier ist Lausanne, Love Bites Back.

0: Minneapolis und Pieces im Deutschlandfunk Kultur. Ein bisschen erkennt man es auf dem Cover auch noch. Da stehen so zwei Typen mit rausgewachsenen Haaren vor Gebäudegerippen. Die Klamotten sind so ein bisschen nachlässig. Also die Hemden ungebügelt, die Jackets so lässig drüber geworfen. Sie haben so eine Anti-Haltung. Da zeigen sich die Wurzeln des Punk bei den Simple Minds, von denen ist nämlich die Rede, und von deren Autobiografie, wo eben diese beiden in den späten 70ern, frühen 80ern auf dem Cover abgebildet sind. Der Titel dieser Biografie, Unsere Musik, unsere Geheimnisse, die lange Freundschaft der Simple Minds. Denn auch wenn ihre Musik jetzt nicht mehr ganz so relevant ist, die beiden gibt es noch und sie sind auch noch immer zusammen quasi, eine Band sozusagen, selbst wenn sie jetzt nur noch Bücher veröffentlichen. Martin Böttcher hat mit dem Sänger Jim Kerr über die Musik und diese Geheimnisse gesprochen.
1: Freitagmittag, 11.50 Uhr, Video-Interview mit Jim Kerr. Der Simple Minds Sänger ist auf die Sekunde pünktlich, die Haare kurz und grau, man sieht ihm seine fast 67 Jahre an. Wären da nicht seine lustigen, irgendwie jugendlich aufblitzenden Augen?
2: Ich bin mir meiner schottischen Identität schon ziemlich bewusst, aber die Hälfte meines Lebens habe ich mit einem Bein in Italien verbracht. Also wenn ich nach Fußballergebnissen suche, dann schaue ich nach den schottischen und den italienischen Teams.
3: For Scottish teams and Italian teams.
1: Kerr, geboren in Glasgow, lebt auf Sizilien, hat dort 2004 ein Hotel gebaut. 60 Millionen Platten sollen die Simple Minds im Lauf ihrer Karriere verkauft haben. Ihr größter Hit, ein Song, den sie nicht selbst komponiert haben. Auch darüber schreiben Jim Kerr und der Simple Minds-Gitarrist Charlie Burchill in ihrem gemeinsamen Buch. 1985 mussten sie sich überreden lassen, Don't You Forget About Me für einen Film einzusingen. Für das, was daraus entstand, Nummer 1 in den USA, Starruhm auf MTV, ausverkaufte Stadien, sind sie aber bis heute dankbar. Kerr und Burchill kennen sich aus dem Sandkasten, sind praktisch gleich alt. Seit Teenagerzeiten sind sie beste Freunde. Burchill lebt ebenfalls auf Sizilien, gleich um die Ecke von Kerr. Diese Freundschaft, so sagt es Kerr, hat den Erfolg der Simple Minds möglich gemacht.
2: Die Musik und die Band nehmen wir sehr ernst. Uns selbst aber nicht so sehr. Es ist doch so. Man ist das Ergebnis der Menschen, mit denen man aufwächst. Wenn du das Glück hast, bei liebevollen Eltern groß zu werden, dann übertragen sich ihre Werte auf dich und bestimmen, wer du bist.
1: Jim Kerr und Charlie Burchill schildern in ihrem Buch abwechselnd ihre jeweilige Sicht auf die Geschichte von Simple Minds und wie sie losging. Zwei Jungs aus der Arbeiterklasse, die sich für Kunst und Kultur interessieren, die ein bisschen anders ist. Die Welt ist viel größer, als sie das im Glasgower Arbeiterviertel je vermutet hätten. Die Musik bringt sie dort raus. Nicht, weil Kerr so gut singen kann, kann er laut eigener Einschätzung nämlich gar nicht, sondern weil sie eine gemeinsame Vision entwickelt hätten.
3: If we go to a wedding.
2: Es gibt doch diese Hochzeitsmusiker, die mit ganz tollen Stimmen etwas von Robbie Williams singen oder einen Beatles-Song. Ich könnte das nicht. Aber Bob Dylan könnte das auch nicht. Oder Mick Jagger. Gute Sänger sind ziemlich verbreitet. Aber das, was wir machen, ist eher selten. Die Simple Minds erfinden diese Musik, erfinden diese Songs.
3: It's a bit rare to invent this thing called Simple Minds and this music and these songs.
1: So sympathisch Jim Kerr im Interview ist, so unprätentiös schreibt er auch. Er und Burchill äußern sich sehr offen über das Musikmachen, übers Songwriting, wie sie mit den Instrumenten umgehen, wie sie Bandmitglieder feuern, die nicht genauso brennen wie sie selbst. Sie erzählen über Punk und Drogen und wie sie die dann hinter sich gelassen hätten.
2: Rock'n'Roll und Rockmusik, das ist Energie. Und ich mag es nicht, wenn mir Energie genommen wird. Das letzte Mal, als ich betrunken war, das war 1989 in Deutschland. Einen Tag später sind wir aufgetreten. Es war einer der schlechtesten Gigs unserer Karriere. Nach drei Songs war ich völlig fertig. Danach habe ich mich furchtbar gefühlt. Das Publikum tat mir leid.
3: for the audience.
1: Für Menschen, die Biografien lesen, um Klatsch und Tratsch hautnah zu erleben, sind die Erinnerungen von Kerr und Burchill vielleicht nicht suffisant, nicht dramatisch genug. Kerrs Ehe mit Chrissy Hynde von den Pretenders wird nur kurz gestreift. Ein LSD-Trip, der mit dem versuchten Einbruch in die russische Botschaft endet, wird eher beiläufig erzählt. Musikgeschichte, ganz unspektakulär. 48 Jahre gibt es die Simple Minds jetzt. Wenn man die Vorgängerband, eine zweitklassige Punkgruppe, mitzählt, sind es sogar 49. Wie lange kann das noch weitergehen? Das Buch lässt die Frage offen. Jim Kerr aber drückt sich nicht vor einer Antwort. Seit Jahrzehnten macht die Band einen 5-Jahres-Plan. Was für Projekte stehen an? Wann könnte man wo touren? Solche Fragen werden da festgelegt. Aber
4: die Zeit läuft ab. Ich meine das gar nicht negativ, aber die Familie, die Freunde, will man da wirklich noch mal ein ganzes Jahr für eine Tour verschwinden? Die Simple Minds Geschichte ist einfach großartig. Ich finde, so eine großartige Geschichte verdient ein gutes Schlusskapitel. Das steht nicht unmittelbar bevor, aber es wird kommen.
0: Die Simple Minds haben eine Autobiografie geschrieben und so nett, wie sie klingen, scheint die auch lesenswert zu sein, hat auch Martin Böttcher überzeugt. Bis zu den Nachrichten hier im Deutschlandfunk Kultur jetzt Alice, Phoebe, Lou und Betta und danach warten die Kollegen hier vom Deutschlandfunk Kultur und da geht es unter anderem um die Folgen der US-Truppenabzugspläne für die Gemeinden, in denen diese Truppen stationiert sind.

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6: Mit Birgit Kolkmann. Jens Spahn bleibt Vorsitzender der Unionsbundestagsfraktion. Der Berliner Senat beschließt das Konzept für die Olympiabewerbung ab 2036. Und Lili Sykes wird neue Schauspieldirektorin in Magdeburg. Jens Spahn bleibt Vorsitzender der Bundestagsfraktion von CDU und CSU. Die Unionsabgeordneten bestätigten den CDU-Politiker am Nachmittag mit großer Mehrheit bis zum Ende der Legislaturperiode im Amt. Laut einem Fraktionssprecher erhielt Spahn 86,5% der Stimmen. Vor einem Jahr hatte er noch über 91% bekommen. In den Reihen der CDU- und CSU-Bundestagsabgeordneten war zuletzt der Unmut über Kompromisse mit der SPD gewachsen. Spahn äußerte Verständnis dafür, warnte vor seiner Wiederwahl aber auch vor zu viel öffentlichem Streit. 141 Gesetze in einem Jahr zeigten, dass die Regierung nicht nur debattieren, sondern auch entscheiden könne. Nach der mutmaßlichen Amokfahrt in Leipzig verdichten sich die Hinweise auf eine psychische Erkrankung des Täters. Das Sozialministerium in Dresden teilte mit, der 33-jährige Deutsche sei wenige Tage vor der Tat stationär in einer psychiatrischen Einrichtung behandelt worden. Er sei dort auf eigenen Wunsch aufgenommen worden, eine Eigen- oder Fremdgefährdung habe nicht vorgelegen. Der Mann hatte gestern Nachmittag sein Auto in eine Menschenmenge in der Leipziger Innenstadt gesteuert. Zwei Menschen wurden getötet. Nach Angaben von Oberbürgermeister Jung sind alle Verletzten außer Lebensgefahr. Der Täter wird heute dem Haftrichter vorgeführt. Silke Michaelis.
7: Die Stadt will ihr gesamtes Sicherheitskonzept noch einmal prüfen. Der Tatverdächtige war ungehindert in die Fußgängerzone eingefahren. Erst am Ende der belebten Einkaufsstraße wurde er durch Poller gestoppt. Die christlichen Gemeinden haben für 17 Uhr zu einer ökumenischen Gedenkandacht eingeladen. Mit der Andacht in der Leipziger Nikolaikirche soll Raum für Ratlosigkeit, aber auch für Trost und Hoffnung entstehen, teilte der Kirchenbezirk mit. Daran will neben Leipzigs Oberbürgermeister Burkhard Jung auch Sachsens Ministerpräsident Michael Kretschmer teilnehmen.
6: Der Berliner Senat hat das Konzept für die Bewerbung um die Austragung der Olympischen und Paralympischen Spiele beschlossen. Die Pläne hatten Berlins regierender Bürgermeister Wegner und Sportsenatorin Spranger vorgelegt. Demnach wären schon jetzt 97% aller Sportstätten für die Wettbewerbe vorhanden, sollten die Spiele 2036, 2040 oder 2044 in der Hauptstadt ausgetragen werden. Die Kosten zur Organisation der Spiele bezifferte Spranger auf 4,8 Milliarden Euro. Demgegenüber würden 5,2 Milliarden an Einnahmen erwartet. Neben Berlin bemühen sich auch München, Hamburg und die Region Rhein-Ruhr um den Zuschlag für die deutsche Olympiabewerbung. Berlins regierender Bürgermeister Wegner sagte, das Brandenburger Tor werde eine zentrale Rolle bei der Bewerbung spielen.
8: Hier sollen die Medaillen ausgehändigt werden. Und die Bilder, wie Sportlerinnen und Sportler ihre Medaillen bekommen. Und das vor dem Symbol der Freiheit. Was nicht nur in Berlin bekannt ist, sondern weltweit, ist das Brandenburger Tor bekannt. Und ich glaube, diese Bilder werden etwas machen. Nicht nur in Berlin, nicht nur in Deutschland, sondern weit darüber hinaus. Genau das ist das Ziel.
6: Berlins regierender Bürgermeister Kai Wegner, CDU. Der Internetkonzern Meta plant neue Jugendschutzmaßnahmen für den europäischen Markt. Die EU-Kommission hatte zuletzt vor allem fehlende Alterskontrollen kritisiert. Katrin Schmidt.
9: Europaweit soll nun nach Angaben von Meta eine KI-Software sicherstellen, dass Kinder unter 13 Jahren von den Plattformen fernbleiben. Außerdem sollen Jugendliche, die sich fälschlicherweise als Erwachsene ausgeben, in strengere Sicherheitseinstellungen gezwungen werden. Also in den geschützten Teenager-Modus, ohne Zugriff auf Inhalte, die als potenziell jugendgefährdend eingestuft werden. Die künstliche Intelligenz soll demnach die Aktivitäten, also gepostete Videos, Fotos und Kommentare, darauf abscannen, ob ein minderjähriger Nutzer dahinter stehen könnte.
6: Das Theater Magdeburg hat eine neue Schauspieldirektorin. Mit Beginn der Spielzeit 2027/28 wird Lily Sykes die Position übernehmen. Die gebürtige Londonerin überzeugte die Theaterleitung und die Findungskommission mit ihrer Konzeption für die Weiterentwicklung des Schauspiels, teilte das Theater Magdeburg mit. Sykes ist seit der Spielzeit 2022/23 Hausregisseurin am Staatsschauspiel Dresden.
0: Das Wetter.
6: In der Nacht zieht von der Mitte schauerartiger Regen nach Norden. Gebietsweise gibt es Unwettergefahr aufgrund von Starkregen. Im Norden ist es trocken und aufgelockert bewölkt. Auch im Süden lassen die Schauer nach, bei Tiefstwerten zwischen 12 und 3 Grad.
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10: Schön, dass Sie bei uns sind. Leipzig trauert. Vielleicht haben Sie das auch gerade in unseren Nachrichten gehört nach der Amokfahrt gestern mit 2 Toten und Dutzenden Verletzten. Das Motiv ist weiterhin offen, aber die andere große Frage ist natürlich auch, wie lassen sich solche Taten verhindern? Auch in Leipzig wird das heute natürlich wieder diskutiert. Wir fragen das gleich einen Kriminologen.

0: Zion Deutschlandfunk Kultur. Das ist Benjamin Amaru mit Dancing Alone Again. Zwei Menschen sind tot und über 80 Menschen sind verletzt. Und um all die trauert Leipzig heute, einen Tag nach der Amokfahrt in der Innenstadt. Gerade hat in der Innenstadt ein Gottesdienst begonnen. Der Autofahrer, der ist in Haft. Das Motiv ist weiter unklar. Der Mitteldeutsche Rundfunk berichtet, dass er aber gerade erst aus einer Psychiatrie entlassen worden sein soll. Und wir haben das in den letzten Jahren ja immer wieder gesehen. Letztes Jahr in Mannheim oder München mit einem Auto. Vorletztes Jahr in der Weihnachtszeit in Magdeburg. Natürlich werden viele auch an den Anschlag von 2015 in Berlin denken. Das war ein Islamist mit einem LKW. Die Motive sind sehr unterschiedlich, aber natürlich ist immer wieder die Frage auch da, wie kann man das verhindern? Was kann helfen? Wir haben vor unserer Sendung mit Manuel Heinemann gesprochen. Er ist Kriminologe und unterrichtet unter anderem an der Hochschule Fresenius Berlin.
1: Hallo, guten Tag.
0: Herr Heinemann, auch in Leipzig fragt man sich natürlich heute vor allem, warum macht das ein Mensch? Natürlich ist jede Tat anders, aber gibt es sowas wie Täterprofile?
1: Täterprofile existieren selbstverständlich. Die Frage ist tatsächlich nur, inwiefern diese Täterprofile bei der Prävention solcher Taten Relevanz haben. Viel wichtiger ist die Frage, was zeigen mir solche Täter gegebenenfalls im Vorfeld einer solchen Tat für Verhaltensweisen, und dementsprechend wäre es aus meiner Sicht durchaus sinnvoll, ein bisschen Abstand zu der Kategorisierung solcher Täter zu nehmen, sondern vielmehr zu gucken, wie man gegebenenfalls die entsprechenden Präventionsstrategien im Vorfeld einer solchen Tat stärken kann.
0: Welche Strategien sind das denn?
1: Also zum einen geht es natürlich maßgeblich darum, dass ich in Institutionen, auch durchaus zivilgesellschaftlichen Institutionen, ermögliche, dass eine solche Verhaltensanalytik beziehungsweise auch solche Verhaltenserkennungen solcher sogenannten Warnverhalten erfolgt. Das heißt, ich brauche eine entsprechende Schulungskampagne, ich brauche entsprechende Möglichkeiten, dass Personen darin ausgebildet werden, sowas zu erkennen. Und natürlich ist ein ganz maßgeblicher Punkt die Stärkung der psychiatrischen Versorgung in Deutschland. Ne? Und das ist aber durchaus so, dass die Psychiatrie natürlich eigentlich das letzte Glied in der Kette der psychiatrischen Versorgung sein sollte, sondern durchaus auch mehr ambulante Angebote da sein sollten. Und da haben wir in Deutschland eigentlich einfach aktuell eine wahnsinnige Versorgungslücke. Wobei man natürlich auch sagen muss, dass nicht jeder Täter psychisch erkrankt ist. Ne? Also das, was bei den allermeisten Tätern vorliegt, ist aber eine psychische Belastungssituation. Und die kann natürlich auch durch entsprechend ambulante Angebote möglicherweise etwas besser abgefangen werden.
0: Jetzt haben Sie, Herr Heinemann, gerade von Warnsignalen gesprochen, Warnhinweise. Welche könnten das sein?
1: Es gibt zum Beispiel das sogenannte Leakage-Verhalten. Also Leaking vom Tröpfeln, vom Durchsickern von Informationen. Das bedeutet, dass eine Person Andeutungen macht, dass eine solche Tat gegebenenfalls geplant ist. Ne? Oder das sogenannte Last Resort, also der letzte Ausweg. Ne? Dass eine Person so stark in der Verzweiflung drin ist, im Kontext zum Beispiel zu so einem Leaking immer wieder äußert, ich weiß nicht mehr, was ich anderes machen soll, ich weiß nicht, was ich tun soll. Die Person fühlt sich in der Falle. Und sowas fällt in der Regel im Umfeld auf. Und das ist genau der Punkt, wo wir versuchen müssen, in der Prävention anzusetzen, nämlich bei der Detektion solcher Verhaltensweisen. Die Polizei aber als Ansprechpartner in erster Linie erstmal sehr hochschwellig ist.
0: Warum aber das Auto?
1: Naja, zum einen ist es so, dass das Auto natürlich als Tatmittel sehr einfach zu beschaffen ist. Ein Auto ist weder auffällig, noch ist es schwierig zu beschaffen. Die meisten haben eines. Ja, und natürlich kann ich mit einem Auto als Tatmittel auch einen extremen Schaden verursachen. Ne? Ich habe viel Gewalt in einem Auto. Ne? Ich habe viel Kraft, viel Energie, viel Gewalt und kann damit natürlich auch relativ einfach einen großen Schaden anrichten. Und dann haben wir natürlich auch, Sie haben es ja vorhin angesprochen, begonnen mit Anis Amri Breitscheidplatz, dann über Taleb A bis hin zu den Taten von München und Mannheim, haben wir natürlich in den letzten zwei Jahren eine Häufung von solchen Amokfahrten gehabt. Und wenn etwas immer wieder auch in den Medien präsent ist, auch immer wieder in den Medien genannt wird, auch immer wieder stattfindet, es werden Poller aufgestellt, es besteht auch eine gewisse Unsicherheit, also subjektive Unsicherheit der Bevölkerung hinsichtlich öffentlicher Institutionen oder hinsichtlich auch öffentlicher Veranstaltungen, wo natürlich dann wiederum Sicherheitsmaßnahmen getroffen werden, dass dieses Thema der Amokfahrt auch immer wieder präsent ist. Und das hat natürlich auch entsprechend Auswirkungen auf das Auftreten potenzieller Nachahmungstäter.
0: Taleb A ist der Mann aus Magdeburg, aber wenn ich jetzt richtig verstehe, heißt das, wenn man das einmal gesehen hat, zweimal gesehen hat, dreimal davon gehört hat, dann erhöht das die Wahrscheinlichkeit, dass man es auch selber macht?
1: Das wäre zu verkürzt, das so auszudrücken.
0: Okay.
1: Ne? Sondern das hat damit zu tun, dass wenn ich entsprechend vulnerabel beziehungsweise wenn ich entsprechend ähnliche Problemlagen habe, ne, mir geht es nicht gut, ich bin in so einer ausweglosen Situation. Und dann habe ich ein Identifikationspotenzial mit so einer Person, die sowas umgesetzt wird. Jetzt sehe ich sowas immer wieder im Fernsehen, stelle mir das auch dann immer wieder selbst vor, wie wäre es denn jetzt, wenn ich das durchgezogen hätte, wenn ich das gemacht hätte, entwickle selbst eigene Tötungsfantasien und das kann eben dann zu einer entsprechenden Umsetzung führen. Das heißt, wir haben hier einen Nachahmungseffekt und gegebenenfalls auch eben hinsichtlich des sogenannten Modus operandi einen Copycat-Effekt, also dass die Person auch das Vorgehen während der Tat einfach kopiert. Ähnliche Phänomene hat man auch beobachtet, zum Beispiel nach dem Amoklauf an der Columbine High School in den USA, wo eben dann auch das als eigentlich der prototypische Amoklauf galt, der dann natürlich wiederum auch Auswirkungen zum Beispiel auf Robert Steinhäuser in Erfurt hatte, der dann wiederum auch eben darauf Referenz genommen hat und so weiter und so fort. Also dieses Auftreten von solchen in Anführungszeichen Amokblasen beobachtet man immer wieder, wo eben das Vorgehen auch anderer Amoktäter kopiert wird.
0: Das Schulattentat von Columbine war Ende der 90er in den USA. Robert Steinhäuser war der Attentäter in Erfurt Anfang der 2000er. Herr Heinemann, wir hatten das ja immer wieder auch nach diesen Schulattentaten am Anfang, die Diskussion, absolute Sicherheit, wie kann man Sicherheit erhöhen? Das haben wir jetzt natürlich auch immer wieder nach diesen Amokfahrten mit dem Auto. Sie haben erzählt, was Warnsignale sind, aber trotzdem muss man doch sagen, absolute Sicherheit wird es da nicht geben können.
1: Absolut. Es ist so, ne, und ich kann natürlich jeden verstehen, der in der Bevölkerung sagt, es muss doch mehr Sicherheit herzustellen sein. Sicherheit bedeutet aber immer, dass wir versuchen, ein Risiko zu eliminieren. Und wir werden dieses Risiko nicht eliminieren können, weil wir nicht in der Lage sind, egal wie sehr wir uns einschränken, egal wie sehr wir uns Mühe geben, egal was wir für Sicherheitsmaßnahmen aufbauen, dass wir das Risiko auf Null drücken. Das wird nicht funktionieren. Die Einschränkungen bemerken ja die Menschen bereits. Ne? Das ist, wenn Poller aufgestellt werden. Und das führt ja auch wiederum zu einem subjektiven Unsicherheitsgefühl. Das heißt, als Bevölkerung, und das muss man einfach an der Stelle auch nochmal sagen, wir leben in einem der sichersten Länder der Erde. Und eine Amoktat ist sehr unwahrscheinlich. Es ist eine sehr unwahrscheinliche Gegebenheit. Das bedeutet nicht, dass diese Tat nicht absolut schrecklich und verachtenswert ist. Es bedeutet aber auch, wir werden in der Gesellschaft das Risiko einer solchen Tat niemals gänzlich ausschließen können.
0: Manuel Heinemann sagt das hier bei uns im Deutschlandfunk Kultur. Und wir haben das Gespräch vor der Sendung aufgezeichnet. Sehr knapp vor der Sendung.

0: Gizmo Marias ist das Give a Little Love hier im Deutschlandfunk Kultur. Die US-Regierung will 5000 Soldaten aus Deutschland abziehen. Die Bundesregierung, die versucht dazu beschwichtigen, dass das alles keine so große Katastrophe sei. Einige Sicherheitsexperten, die sagen, ja, Deutschland bleibt ja trotzdem größter Standort der US-Armee in Europa. Das ist der große Blick. In den kleinen Gemeinden, die von diesem Abzug aber vielleicht betroffen sind, da schaut man anders auf die Lage. Eine Stadt, die es treffen könnte, das ist Vilseck im Norden von Bayern. Und bei uns ist Thorsten Gretler. Er ist der erste Bürgermeister von Vilseck und heute ist sein zweiter Tag im Amt.
1: Grüß Gott, Herr Ramloh.
0: Was ist das für ein Start in Ihrer Amtszeit?
1: Ein mehr als turbulenter Start. Ich hätte mir meinen Einstieg als neuer erster Bürgermeister etwas geruhsamer vorgestellt, meine Kolleginnen und Kollegen im Rathaus kennenzulernen, aber es kam gestern Morgen ganz anders.
0: Was wäre Vilseck denn ohne die US-Soldaten?
1: Um ein Vielfaches ärmer als bisher. Lassen Sie mich so formulieren. Die Stadt Vilseck hat 6.500 Einwohner und es wohnen ca. 10.000 bis 12.000 Amerikaner bei uns auf dem Truppübungsplatz, die der Stadt Vilseck zugeordnet sind. Also fast doppelt so viele amerikanische Bewohner als deutsche Bewohner. Oder zwei Drittel Amerikaner, ein Drittel Deutsche. Und wir leben seit rund 80 Jahren, seit Ende des Zweiten Weltkrieges, in starker Harmonie, in freundschaftlicher Verbindung, partnerschaftlich zusammen.
0: Wie prägen die Amerikaner dann das Stadtbild?
1: Die prägen das in vielerlei Hinsicht. Seit ich weiß, sind die Amerikaner ein fester Bestandteil unserer Bevölkerung. Also ich könnte mir Vilseck ohne Amerikaner gar nicht vorstellen. Es geht los bei ganz normalen Dingen, wenn sie zum Einkaufen gehen, in Einkaufsmärkte, in Supermärkte, wenn sie in Gasthöfe gehen, in Restaurants. Da ist es ein ganz normales Bild, dass Amerikaner, meistens mehr Amerikaner als Deutsche, dort sind, ob sie Autos reparieren lassen, bei Kfz-Werkstätten. Sie sind allgegenwärtig. Plus darüber natürlich hinaus, das war jetzt der wirtschaftliche Aspekt, eben auch im gesellschaftlichen Bereich, im privaten Bereich. Hm. Es gibt Freundschaften, die über Jahre und Jahrzehnte hin entstanden sind und gepflegt werden. Es gibt Partnerschaften, es gibt Ehen. Die Kinder der amerikanischen Mitbürger spielen in Fußballvereinen. Wenn wir Feste bei uns haben, wir sind ja eine Kleinstadt, wie schon erwähnt, mit 6.500 Einwohnern. Da gibt es viele kleine Feste, die die Vereine veranstalten. Da gibt es Kirchweihfeste, was bei uns immer immaterielles Kulturgut ist, im Landkreis Amberg-Sulzbach. Da gibt es ein Ritterlager, das alle 2 Jahre stattfindet auf unserer Burg. Und das nehme ich mal als Beispiel her. Beim Ritterlager beispielsweise sind häufig mehr Amerikaner als deutsche Besucher da, weil sie ein Stück weit auch die deutsche Geschichte kennenlernen wollen. Also wie gesagt, es geht über alle Bereiche bis hin, dass sie natürlich auch bei uns hier in Vilseck wohnen, Wohnungen und Häuser gemietet haben.
0: Das heißt, ohne diese Amerikaner und ihre Familien ist Vilseck ja faktisch leergefegt.
1: Zu 2 Drittel könnte man sagen, leergefegt, weil ja der weitere Aspekt dazu kommt, wenn man jetzt mal über Vilseck hinausguckt, über die anderen Gemeinden, die an den Truppenübungsplatz angrenzen, die Landkreise um den Truppenübungsplatz herum, im Hinblick auf den Wirtschaftsfaktor. Wenn ich die wirtschaftliche Seite beleuchte, wir sprechen von einer jährlichen Wirtschaftskraft von 650 bis 700 Millionen, die vom Truppenübungsplatz ausgeht, in Form von Aufträgen, die an deutsche Firmen vergeben werden, in Form von Kaufkraft, wenn die Leute zum Essen gehen in Restaurants und Gaststätten, hier einkaufen. Und ein weiterer Blick ist eben auch, dass 3.000 Personen, 3.000 Arbeitskräfte, deutsche Arbeitskräfte, zivile Arbeitskräfte am Truppenübungsplatz Grafenwehr arbeiten. Und das ist ja nur ein Bruchteil dessen, wenn man berücksichtigt, dass auch viele Firmen von außerhalb für die US-Armee im Truppenübungsplatz arbeiten. Baufirmen, Firmen, die Dinge liefern und dergleichen mehr. Also die wirtschaftliche Bedeutung, nicht nur für die Stadt Vilseck und für den Landkreis Amberg-Sulzbach, sondern für die gesamte nördliche Oberpfalz, wie schon erwähnt, mit 3.000 Arbeitskräften, ist ein riesiger Wirtschaftsfaktor.
0: Herr Gretler, dann wäre das ja nicht nur turbulent, wie Sie es am Anfang beschrieben haben, dann wäre es ja wirklich in jeglicher Hinsicht eine Katastrophe für genau. die Stadt.
1: Ich habe das dramatisch bezeichnet. Das Wort katastrophal wollte ich nicht bemühen. Mhm. An der Stelle aber, Sie formulieren es richtig, es hätte für uns, für die Stadt und für die umliegende Region eine katastrophale Auswirkung. Weil man könnte natürlich diese Wirtschaftskraft nicht ersetzen, aber was für mich noch das Schlimmere wäre, jahrzehntelange persönliche Bindungen, die gesellschaftliche Integration unserer amerikanischen Freunde, die wäre dahin, wenn sie nicht mehr unmittelbar da sind. Man kann zwar heute über die sozialen Medien Kontakt halten, aber ein persönlicher Kontakt ist durch nichts zu ersetzen. Es gibt ein geflügeltes Wort dafür, einen geflügelten Satz dafür. Wie fühlen sich denn die Amerikaner bei uns? Auch mal aus deren Blickwinkel betrachtet. Und die Amerikaner sagen gerne, home away from home, ein Zuhause, weg von zu Hause. Und das, glaube ich, macht es deutlich. Es gibt auch Amerikaner, die bei uns hier stationiert waren, die beim Militär waren, die nach dem Ausscheiden aus dem aktiven Dienst bei einer zivilen Firma im Truppenübungsplatz gearbeitet haben und die dann sich entscheiden, auch ihren Ruhestand und den Rest ihres Lebens bei uns hier in Deutschland zu verbringen, weil es ihnen in Deutschland so gefällt.
0: Herr Gredler, jetzt ist es ja noch nicht beschlossene Sache.
1: Gott sei Dank noch nicht beschlossen.
0: Ja, dass es Filsack trifft. Und vor ein paar Jahren war der Standort ja schon mal im Gespräch. Es ist dann nichts passiert. Glauben Sie, dass es auch diesmal so sein könnte?
1: Das wäre mein sehnlichster Wunsch, dass diese Entscheidung nicht stattfindet, dass das 2. Kavallerieregiment nicht abgezogen wird. Nur die Gemengelage ist heute etwas anders als damals 2019. Das war ja kurz vor Ende der Amtszeit von Präsident Trump. Und wir hatten damals auch schon eine ähnliche Situation, wo wir über Abzug gesprochen haben. Dann kam ja entsprechend der Regierungswechsel in den USA. Präsident Biden kam an die Macht und dann wurde die Entscheidung revidiert und es blieb so, wie es bisher war. Da sehe ich jetzt nach vorne betrachtet etwas anders. Präsident Trump hat noch einige Jahre. Von daher sehe ich die Gefahr schon deutlich höher, dass der Abzug stattfinden könnte, wenn es denn so kommt, wie es jetzt angedacht ist.
0: Thorsten Gredler sagt das hier bei uns im Deutschlandfunk Kultur. Er ist erster Bürgermeister von Filsack. Das ist eine Stadt, die es treffen könnte, wo tatsächlich das eben passieren könnte. 5000 amerikanische Soldaten werden abgezogen. Über die Folgen für die Stadt wirtschaftlich, wie auch für die Folgen als Gemeinschaft, haben wir hier mit Thorsten Gredler im Deutschlandfunk Kultur gesprochen. Danke.
1: Sehr gerne.

0: Two-Year Vacation mit Dopamin.
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0: Und die hat heute Susanne Balthasar.
2: Die Stadt Hamburg startet ein Förderprogramm für unabhängige Verlage.

0: spannend und dabei sehr politisch. Das sagt der Amerikanist Andrew Gross.
1: Dieses Jahr, das Theaterstück Liberation by Beth Wohl, ist es sehr politisch. Es geht um selbstorganisierte, herrschaftsfreie Frauengruppen in den 70er Jahren. Die Poet Juliane Spahr, sie ist sehr bekannt, sie ist sehr formell experimentell, muss man sagen, aber auch sehr politisch. Es geht um ökologische Katastrophe, Krieg, Gewalt gegen Frauen. So, das ist eine Mischung von Experiment und politischem Statement.
0: Andrew Gross von der Uni Göttingen im Deutschlandfunk Kultur. Die Filmfestspiele in Cannes haben die US-Schauspielerin Demi Moore in die Jury berufen. Das teilte die Festivalleitung mit. Neben der Hollywood-Schauspielerin sitzen 8 Filmschaffende in der Jury. Dazu gehören der schwedische Schauspieler Stellan Skarsgård und die chinesische Regisseurin Chloe Zhao. Bekannt war bereits, dass der südkoreanische Regisseur Park Chan-wook dieses Jahr die Juryleitung übernimmt. Die Filmfestspiele in Cannes finden vom 12. bis zum 23. Mai statt. Alex Ligertwood war vor allem als langjähriger Sänger von Santana bekannt. Jetzt ist er im Alter von 79 Jahren gestorben. Der Schotte kam 1979 zu Santana und arbeitete insgesamt 15 Jahre mit der Band. Bandleader und Gitarrist Carlos Santana sagte, dass sein Gesang Gott spürbar macht. Das schreibt das Fachblatt Rolling Stone. Auch wenn Santana die größten Erfolge damals schon hinter sich hatte, prägte Ligertwoods Stimme Tracks wie You Know That I Love You, Hold On und Say It Again. Auch beim Live Aid Konzert 1985 war er dabei.
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3: Ich bin Axel Ramlow. Schön, dass Sie bei uns sind. Falls Sie Latein in der Schule hatten, dann ist die Chance recht groß, dass Sie jetzt so ein bisschen mit den Augen rollen, weil das ist nicht so leicht gewesen. Ist wirklich in den wenigsten Fällen das Lieblingsfach vieler Schülerinnen und Schüler gewesen. Wir sprechen gleich über Schulen, in denen das Pflichtfach ist.

0: Ava Fina ist das aus Salzburg. No Money. 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Wenn Sie Latein in der Schule gehabt haben, dann können Sie es vielleicht zusammenkratzen aus der Erinnerung. Wir reden jetzt über Schulen. Und zwar über Schulen, in denen Latein noch Pflichtfach ist. Genauso wie Altgriechisch. Das sind die humanistischen Gymnasien in Deutschland. Da geht es um mehr als um einen anderen Lehrplan. Da geht es um Ideale. Und diese Schulen, die sind heute Abend bei uns Thema ab 19.30 Uhr in unserem Feature Konservative Räume, Vorteile und Vorurteile traditioneller Schulbildung. Wir wollen aber jetzt schon mehr wissen. Dafür haben wir den Soziologen Tim Sawert bei uns. An der Johannes-Gutenberg-Universität Mainz hat er unter anderem zu humanistischen Gymnasien geforscht und er ist auch noch selbst auf eine gegangen. Schönen guten Abend.
1: Guten Abend.
0: Herr Sawert, können Sie einmal erklären, was ist die Leitidee einer humanistischen Schule?
1: Also die Leitidee der humanistischen Gymnasien ist das humanistische Bildungsideal selbst. Und hier würde ich zwei Dinge unterscheiden. Zum einen das humanistische Bildungsideal eben selbst, also die Leitidee, und zweitens seine klassische Verbindung mit Latein und Altgriechisch. Und aus meiner Perspektive würde ich sagen, dass das Bildungsideal selbst heute auch hochaktuell ist. Das sieht prinzipiell vor, dass Menschen lernen, sich Wissen eigenständig anzueignen, kritisch zu reflektieren, abstrakt zu denken und die Welt einfach umfänglich zu verstehen. Das wurde historisch dann über die Auseinandersetzung mit Werken der griechischen, der römischen Antike umgesetzt, in denen es ja viel um Fragen zu Politik, Gesellschaft, Philosophie geht. Und zudem war Latein bis ins 18. Jahrhundert eine zentrale Gelehrtensprache. Das heißt, Latein und Altgriechisch hatten im Zugang zu den historischen Werken und zum Austausch eine gewisse Funktion. Mhm. Heute wird Latein ja typischerweise nicht mehr gesprochen und die antiken Werke sind gut übersetzt verfügbar, würde ich sagen. Das heißt, dass diese enge Verbindung zwischen diesem Bildungsideal einerseits und den alten Sprachen andererseits heute vielleicht nicht mehr ganz so notwendig ist, aus meiner Perspektive, aber da mag es andere geben, auch nicht mehr unbedingt zeitgemäß.
0: Können Sie sich an Ihre Schulzeit erinnern und wie viel Spaß es gemacht hat, Latein und Altgriechisch?
1: Ich muss sagen, ich habe kein Altgriech, bin nicht in den Genuss gekommen, Altgriechisch zu lernen. Wobei die Frage ist, ob das ein Genuss gewesen wäre. Latein hat mir persönlich nicht sehr viel Spaß gemacht, weswegen ich glaube, im Alter von 13, 14 dann auch die Schule gewechselt habe.
0: Ganz losgelassen hat sie es aber nicht. Sie haben ja auch zu diesen Schulen geforscht. Jetzt haben Sie gerade schon über die Sprachen auf der einen Seite und das Bildungsideal auf der anderen Seite gesprochen. Nicht mehr ganz zeitgemäß, sagen Sie. Heißt das, man braucht es eigentlich nicht mehr und die humanistischen Gymnasien könnten auch gut ohne?
1: Ich würde sagen, das Bildungsideal selbst ist gerade vor dem Hintergrund von Desinformation, gesellschaftlichen Spannungen, schnellen technischen Wandel hochaktuell. Da wären diese allgemeineren Kompetenzen, die da im Mittelpunkt stehen, schon sehr wichtig. Also wir brauchen heute Menschen, die sich orientieren können, in der Lage sind, sich immer wieder neues Wissen anzueignen. Und was ich aber sagen würde, ist, dass das dafür zentrale kritische Denken, die Selbstreflexion, Lernkompetenz, die kann man allesamt auch in jedem anderen Fach fördern. Das heißt, dafür braucht man meiner Ansicht nach und einer der Perspektive aus einem relevanten Teil der Forschung kein Latein und kein Altgriechisch. Deswegen würde ich eigentlich sagen, wenn wir so dieses humanistische Bildungsideal ernst nehmen wollen und zukunftssicher machen wollen, sollten wir es vielleicht von seiner klassischen Form lösen und breiter im Bildungssystem verankern. Genau, ja, um letztlich ungleiche Zugänge zu diesen Kompetenzen auch zu reduzieren.
0: Ungleiche Zugänge, was meinen Sie damit? Sind das Schulen, die einen spezifischen Typ an Schülerinnen und Schüler anziehen?
1: Ja, also ich meine, humanistische Gymnasien selbst sind ja sowas wie die Urform des Gymnasiums. Das waren die ersten Schulen, die das Abitur vergeben durften. Und Sie haben ja schon erwähnt, Latein und Altgriechisch als Kernfächer in diesen Schulen. Das wirkt Einerseits häufig abschreckend für viele Schülerinnen und Schüler, gerade aus bildungsferneren Haushalten, die Schulwahl oder die Fachwahl auch ein Stück weit danach treffen, mit der Frage, was kann ich denn mit der Bildung anfangen? Und das ist bei Latein und Altgriechisch jetzt vielleicht weniger offensichtlich als bei Französisch oder Spanisch, wenn wir bei den Sprachen bleiben. Gleichzeitig sind die humanistischen Gymnasien auch ansonsten sozialrechtsselektive Räume, weil es sind meistens Schulen mit einer langen Schulgeschichte, damit verknüpft ein gewisses Prestige, einen guten Ruf und sie liegen oft auch in privilegierten Nachbarschaften, weswegen sie dann in der Praxis überdurchschnittlich oft von Kindern aus bildungsnahen Haushalten besucht werden. Genau, deswegen könnte man sagen, dass das Schulen mit einerseits viel Historie, aber auch typischerweise einem sozial sehr privilegierten Schulmilieu sind.
0: Sie haben gesagt, die Idee, dass sich Schüler orientieren können in der Welt, zentrales kritisches Denken, das ist natürlich was, das würde höchstwahrscheinlich jedes Gymnasium von sich selber behaupten, dass man das Schülerinnen und Schüler vermitteln will, dass man die für die Welt bereit machen will. Aber wenn ich nochmal kurz zurückkomme auf das Latein und das Altgriechisch. Sie haben ja in Ihrer Forschung auch Eltern gefragt, warum die wollen, dass ihre Kinder das lernen. Was sagen die denn da?
1: Genau, also wir haben, ich zusammen mit Kollegen, mehrere Studien gemacht, in denen wir Haushalte nach den Motiven für die Wahl alter Sprachen gefragt haben. Und da stehen oftmals ganz unterschiedliche Motive dahinter. Also ein Teil der Eltern orientiert sich auch bei Latein tatsächlich eher an praktischen Überlegungen, weil Latein oft als strukturiert gilt, dadurch vielleicht für Schülerinnen und Schüler, die nicht sehr sprachbegabt wahrgenommen werden, als leichter wahrgenommen wird. Manchmal spielt auch eine vage Studienorientierung schon eine Rolle. Am verbreitetsten, und das ist wahrscheinlich den meisten Zuhörerinnen und Zuhörern auch bekannt, ist aber die Vorstellung, dass Latein beim Lernen anderer Sprachen hilft, wobei laut Forschung diese Effekte häufig überschätzt werden, da sich positive Effekte auch aus dem Lernen moderner Fremdsprachen nachweisen lassen. Für wieder andere Eltern steht stärker dieses Bildungsideal tatsächlich im Vordergrund, so wie ich es zuvor beschrieben habe. Sie möchten, dass ihre Kinder nicht zu früh zweckorientiert lernen und teilweise dienen die alten Sprachen dann auch so ein Stück weit dazu, sich zu distinguieren, also sich so etwas von der Masse abzuheben. Und zu guter Letzt entscheiden sich auch viele Eltern mit ihren Kindern zusammen für diese Schulen, weil humanistische Gymnasien an sich einfach einen guten Ruf haben, in privilegierten Kontexten liegen. Das heißt, das Interesse gilt bei einem Teil der Haushalte auch weniger dem programmatischen Ideal und der programmatischen Ausrichtung, sondern letztlich einfach der Tatsache, dass das Schulumfeld als ein förderliches Lernumfeld angesehen wird. Und die alten Sprachen gehören dann einfach zum Profil und werden eher mitgewählt als explizit gewünscht.
0: Tim Sawatz sagt, dass er ist Soziologe. Er hat zu humanistischen Gymnasien geforscht und war selber auf einem. Die sind heute Abend auch bei uns Thema in unserem Feature Konservative Räume, Vorteile und Vorurteile traditioneller Schulbildung. 19:30 Uhr wird das bei uns gesendet. Danke, Herr Sawatz.
1: Gerne, vielen Dank. Tschüss.

0: Daft Punk. Zusammen mit Pharrell Williams. Get Lucky.
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0: Mal Lewis, When I'm With You, hier im Deutschlandfunk Kultur. Das Hunter-Virus wird eigentlich von Mäusen auf den Menschen übertragen, aber auf einem Kreuzfahrtschiff im Atlantik scheint es so zu sein, dass sich das Virus wohl von Mensch zu Mensch übertragen hat. Drei Menschen sind mutmaßlich an der Infektion gestorben. Für die anderen heißt es bisher, sie müssen auf dem Schiff bleiben. Marie-Christine Werner berichtet.
1: Die WHO-Epidemie-Expertin Maria van Kerkhove präsentierte heute in Genf zunächst die Fakten. Stand heute sind 7 der 147 Passagiere und Besatzungsmitglieder als erkrankt gemeldet worden. Leider sind 3 Personen verstorben. Ein Patient befindet sich in Südafrika auf der Intensivstation, wobei sich sein Zustand unseren Informationen zufolge verbessert. Während 2 Patienten noch an Bord des Schiffes sind und für eine medizinische Evakuierung zur Behandlung in die Niederlande vorbereitet werden. Es gibt einen dritten Verdachtsfall auf dem Schiff, bei dem zeitweise leichtes Fieber auftrat. Ich freue mich, sagen zu können, dass es dieser Person derzeit gut geht und sie symptomfrei ist. Die Menschen auf dem Schiff würden isoliert und medizinisch betreut. Das Virus breite sich aktuell nicht weiter aus. Die Lage sei stabil. Das Hunter-Virus überträgt sich normalerweise über infizierte Nagetiere. Da aber keine Nagetiere auf dem Schiff gefunden wurden und die Inkubationszeit des Hunter-Virus zwischen 1 und 6 Wochen liegen kann, geht die WHO aktuell davon aus, dass eine Person sich außerhalb des Schiffes mit dem Hunter-Virus infiziert und das Virus mit an Bord gebracht hat. Dort hätten sich möglicherweise dann die anderen angesteckt. Das könne, so die Epidemie-Expertin, passieren, wenn sich die Personen auf engem Raum aufhalten, wie etwa in einer Kabine oder im Speisesaal. Weil die Mensch-zu-Mensch-Übertragung nur bei einem Stamm des Hunter-Virus vorkommt, dem Andes-Virus, geht die WHO davon aus, dass es sich auf dem Kreuzfahrtschiff um dieses Virus handelt. Die Untersuchungen dazu in einem Labor in Südafrika dauerten noch an. Parallelen zum Ausbruch des Coronavirus sieht Maria van Kerkhove nicht.
2: The risk to general public is low. This is not a virus that spreads like flu or like COVID. It's quite different.
1: Das Risiko für die Allgemeinheit sei gering. Es handele sich nicht um ein Virus, das sich wie die Grippe oder wie COVID verbreitet. Es sei ganz anders, so Maria van Kerkhove. Das Hunter-Virus ist seit langem bekannt. Für Europa würden jedes Jahr mehrere tausend Fälle gemeldet. Diese Konzentration auf dem Kreuzfahrtschiff sei ein singuläres Ereignis. Da das niederländische Schiff MV Hondius nicht an den Kapverden anlegen und die Passagiere sowie die Crew von Bord gehen darf, soll das Schiff weiterfahren. Der Plan sieht nun vor, dass das Schiff weiter zu den Kanarischen Inseln fährt. Wir arbeiten mit den spanischen Behörden zusammen, die das Schiff in Empfang nehmen werden, um eine vollständige epidemiologische Untersuchung sowie eine vollständige Desinfektion des Schiffes durchzuführen und natürlich das Risiko für die Passagiere zu bewerten, die sich an Bord befinden. Die WHO hat angekündigt, den Reiseverlauf des Kreuzfahrtschiffes, das vom argentinischen Ushuaia nach Kapverden gefahren ist, nachzuvollziehen. Das Schiff hätte immer wieder an Inseln vor der Küste Afrikas angelegt, damit die Passagiere Vögel beobachten können. Außerdem will die WHO mit den 20 Herkunftsländern der Passagiere sowie den Kapverden, Südafrika und den Niederlanden sprechen, um den Verlauf der Infektion nachzuvollziehen.

0: Angus und Julia Stone sind es mit Grizzly Bear.
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2: Mit Birgit Kolkmann. Die Unionsfraktion wählt Jens Spahn erneut zu ihrem Vorsitzenden. Laut Weltgesundheitsorganisation wurde das auf einem Kreuzfahrtschiff ausgebrochene Hunter-Virus von Mensch zu Mensch übertragen. Und das Pariser Musée d'Orsay eröffnet eine Galerie mit Nazi-Raubkunst. Jens Spahn bleibt Vorsitzender der Bundestagsfraktion von CDU und CSU. Die Unionsabgeordneten bestätigten den CDU-Politiker am Nachmittag mit großer Mehrheit bis zum Ende der Legislaturperiode im Amt. Laut eines Fraktionssprechers erhielt Spahn 86,5% der Stimmen. Vor einem Jahr hatte er noch über 91% bekommen. Ruth Kirchner.
3: Spahns erneute Wahl zum Fraktionschef galt nach den ersten Monaten der schwarz-roten Koalition nicht als selbstverständlich. Wiederholt wurde ihm vorgeworfen, er habe die Unionsfraktion nicht im Griff. Etwa im vergangenen Sommer, als die Wahl der Rechtswissenschaftlerin Frauke Brosius-Gersdorf zur Richterin am Bundesverfassungsgericht abgesagt werden musste, wegen Widerstand in der Union. In einer Rentendebatte im Herbst hatte Spahn Schwierigkeiten, eine Gruppe junger Abgeordneter für den Beschluss der Koalition zu gewinnen.
2: In Leipzig wird der Opfer der mutmaßlichen Amokfahrt gedacht. Zur Stunde nehmen Sachsens Ministerpräsident Kretschmer und Leipzigs Oberbürgermeister Jung an einem ökumenischen Gedenkgottesdienst in der Nikolaikirche nahe der Fußgängerzone teil. Bei einer Andacht in der Universitätskirche waren zuvor bereits mehr als 1000 Menschen zusammengekommen. An verschiedenen Orten in der Innenstadt legten Menschen Blumen und Kerzen ab. Die Landesregierung hat Trauerbeflaggung für alle Behörden und Dienststellen angeordnet. Ein 33-jähriger Deutscher war gestern mit einem Auto in eine Menschenmenge in der Fußgängerzone gefahren. Zwei Menschen kamen ums Leben. Das Sozialministerium in Dresden teilte mit, der Mann sei wenige Tage vor der Tat stationär in einer psychiatrischen Einrichtung behandelt worden. Er sei dort auf eigenen Wunsch aufgenommen worden. Eine Eigen- oder Fremdgefährdung habe nicht vorgelegen. Nach dem Hunter-Virus-Ausbruch auf einem Kreuzfahrtschiff im Atlantik hat sich die Zahl der Infizierten weiter erhöht. Die WHO geht von einer Mensch-zu-Mensch-Übertragung aus. Eine Epidemiespezialistin der WHO sagte, der erste auf dem Schiff erkrankte Passagier habe sich vermutlich infiziert, bevor er an Bord gegangen sei. Marie-Christine Werner.
4: Die anderen Personen hätten sich dann vermutlich auf dem Schiff angesteckt. Drei Passagiere, darunter ein Deutscher, sind gestorben. Vier weitere Menschen sind mutmaßlich am Hunter-Virus erkrankt. Ein schwerkranker Patient wird in Südafrika auf der Intensivstation behandelt. Drei weitere hätten leichtere Symptome und befänden sich laut WHO nach wie vor auf dem Schiff vor der Küste der Kapverden. Da sich die Kapverden weigern, die Passagiere an Land zu lassen, soll das Schiff voraussichtlich zu den Kanarischen Inseln fahren, um den Vorfall zu untersuchen und das Schiff zu desinfizieren. Die WHO stuft aktuell das Risiko für die Bevölkerung als gering ein.
2: Die USA wollen weiter mit der Armee Handelsschiffe durch die Straße von Hormus eskortieren. Verteidigungsminister Hegseth sagte in Washington, hunderte Frachter säßen weiter im Persischen Golf fest. Er rief den Iran auf, weitere Angriffe auf Schiffe zu unterlassen. Andernfalls werde das Land mit der so wörtlich vernichtenden Feuerkraft der USA konfrontiert. Zugleich betonte Hegseth, die Waffenruhe mit dem Iran gelte weiter. Gestern hatten zwei Handelsschiffe unter Geleitschutz erfolgreich die Straße von Hormus passiert. Der iranische Parlamentspräsident Ghalibaf kündigte heute weitere Angriffe an, sollte die US-Armee erneut versuchen, die iranische Blockade der Straße von Hormus zu durchbrechen. Das Pariser Musée d'Orsay hat einen eigenen Ausstellungssaal für Nazi-Beutekunst eröffnet. Dort werden Werke gezeigt, die während des Zweiten Weltkriegs in Frankreich gestohlen oder zu niedrigen Preisen aufgekauft worden waren. Bis heute konnten sie nicht an ihre rechtmäßigen Besitzer zurückgegeben werden. Ausgestellt sind etwa Bilder von Auguste Renoir und Edgar Degas, die aber auch von weniger bekannten Malern, Julia Borutta.
5: Insgesamt waren während der deutschen Besatzungszeit in Frankreich etwa 100.000 Kulturgüter aus jüdischem Besitz gestohlen oder auf ethisch fragwürdige Weise aufgekauft worden. Rund 60.000 wurden nach Kriegsende in Deutschland und Österreich gefunden und konnten zu einem Großteil den rechtmäßigen Eigentümern zurückgegeben werden. Mehrere tausend Kunstobjekte jedoch verkaufte der französische Staat in den 50er Jahren. Ein kleinerer Teil wiederum wurde französischen Museen anvertraut. Das Musée d'Orsay verwahrt davon heute noch 225 Werke.
1: Das Wetter.
2: In der Nacht zieht von der Mitte schauerartiger Regen nach Norden. Gebietsweise gibt es Unwettergefahr aufgrund von Starkregen. Im Norden ist es trocken und aufgelockert bewölkt. Auch im Süden lassen die Schauer nach. Die Tiefstwerte liegen zwischen 3 und 12 Grad.
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0: Schön, dass Sie bei uns sind. Egal, was Sie heute schon gemacht haben, im Zweifel haben Sie dafür in irgendeiner Form das Internet gebraucht. Wir sind alle zu großen Teilen mittlerweile abhängig davon, soweit so normal. Das kann man ja auch einfach so machen. Ein neuer UN-Bericht sagt allerdings, dass wir überhaupt nicht darauf vorbereitet sind, wenn die Grundpfeiler unserer digitalen Welt mal wegbrechen sollten. Also wenn zum Beispiel nach einem Seebeben ein Unterseekabel reißen sollte. Das ist der UN-Bericht und wir fragen gleich einen Internet-Experten, was wir tun können, um unsere, sage ich mal, digitale Resilienz zu stärken. In

0: Veronika Fusaro ist das hier bei uns im Deutschlandfunk Kultur Akustik. Wir sind alle miteinander vernetzt. Mit unseren Familien, mit unseren Kollegen, mit alten Bekannten, mit neuen Bekannten. Die ganze Welt ist durch das Internet eins geworden. Und dadurch sind wir aber auch sehr anfällig, sagt ein neuer Bericht der Vereinten Nationen, in dem steht, Naturkatastrophen wie Sonnenstürme, wie Erdbeben oder wie Extremhitze, die würden dafür sorgen können, dass unsere gesamte globale Infrastruktur einfach richtig schnell zusammenbrechen könnte. Wir wollen wissen, was das konkret bedeutet, wie wir uns vielleicht davor schützen können. Dafür haben wir Norbert Pullmann bei uns. Er ist Informatikprofessor an der Westfälischen Hochschule und er leitet das Institut für Internetsicherheit. Hallo, Herr Pullmann.
1: Ja, hallo.
0: Herr Pullmann, ich habe gerade einige Sachen genannt. Sonnensturm, Erdbeben, Extremhitze. Was macht Ihnen am meisten Sorgen, wenn Sie auf die Internetsicherheit schauen?
1: Ja, also genau, dieser Bericht macht ja klar, dass wir quasi in einem großen Prozess sind der Veränderung. Also die Abhängigkeit des Internets wird immer größer, das haben Sie auch im Eingangsstatement gesagt. Und wir müssen eigentlich deutlich mehr tun. Also genau, wir brauchen einfach deutlich mehr Investitionen in Sicherheit, in Resilienz, damit halt genau diese potenziellen Schäden, die auftreten können oder Naturereignisse, die auftreten können, damit die halt nicht so dramatische Folgen haben, wie das jetzt hier szeniert worden ist. Und ich glaube, wir haben auch alle Chancen, das zu tun. Also das ist jetzt, sagen wir mal, auch durchaus möglich, dass wir uns resilienter aufstellen.
0: Wie genau würde das funktionieren?
1: Nehmen wir noch mal ein Beispiel. Wir haben ja vor ein paar Wochen in Berlin den Stromausfall gehabt, wo dann halt Strom ausgefallen ist. Und dieser Stromausfall hat ja auch gezeigt, wie schwierig das ist. Also genau, es hat keine Kommunikation stattgefunden. Es gab in Krankenhäusern die Notwendigkeit, Menschen, die an Strom gebunden sind und nur deswegen überlebensfähig sind, dass man dort Alternativen findet, Stromaggregate findet. Es sind draußen Menschen, die zu Hause wohnen, die Strom brauchen. Und genau, es kam dann halt die Bundeswehr, die dann halt mit wahnsinnig viel Stromaggregaten nicht wussten, wo muss ich denn jetzt hin? Wo ist der Bedarf? Und die konnten nicht miteinander kommunizieren, weil es keine Kommunikationsstruktur gab. Also man hat diesen Notfall vorher nicht geplant und hat gesagt, also ich kann halt irgendwie zwischen der Bundeswehr, der Polizei, dem Rote Kreuz oder was immer da war, mich verbinden. Ich kann Listen austauschen aus dem Krankenhaus. Das hätte man ja alles vorbereiten können und dann hätte man halt auch mit moderner Technologie halt Pläne machen sollten. Was ist der erste Schritt, der zweite, der dritte? Und auf solche Naturkatastrophen kann man sich schon sehr gut vorbereiten, damit halt genau Dinge passieren, sondern damit halt die Schäden oder dass Menschen dabei sterben, dass man das einfach so gut wie möglich verhindert, weil man gut vorbereitet ist und dann strukturiert die Dinge tut, die notwendig sind, damit man das halt kompensiert.
0: Der Bericht der Vereinten Nationen, Herr Pullmann, der spricht von einer digitalen Pandemie. Was heißt das für Sie?
1: Genau, der baut natürlich ein ganz düsteres Bild und sagt halt einfach, wenn was passiert, dann haben wir gar keine Chance, dagegen was zu tun. Ich glaube das nicht. Ich glaube, genau, es wird immer eine Herausforderung bleiben und es werden immer Katastrophen passieren, auf die wir uns sehr gut vorbereiten können. Und wenn wir das tun, können wir halt einfach verhindern, dass halt der Schaden geringer ist. Aber und das Potenzial der Schadensreduzierung ist enorm groß.
0: Da wäre die Frage, was eigentlich der Schaden ist. Im Bericht steht heute, bis zu 90% der digitalen Störungen durch solche Naturgefahren sind eigentlich Folgewirkungen. Also das kommt eigentlich nach dem ursprünglichen Schaden. Muss man sich das wie so einen Dominoeffekt vorstellen?
1: Klar, ich meine, das wissen wir ja auch. Ja, das heißt also, wenn ich keinen Strom habe, habe ich auch kein Internet. Und wenn ich kein Internet habe, dann habe ich auch keine Wasser mehr, weil halt die Wasserversorgung vom Internet abhängt, die Gesundheitsversorgung hängt vom Internet ab, die Lebensmittelversorgung hängt vom Internet ab. Also genau, die Dinge hängen alle zusammen und genau, wenn irgendwas ausfällt, dann muss man halt überlegen, wie gehe ich damit um. Also ich muss wissen, was sind die Notfallpläne? Wie kann ich das kompensieren? Zumindest für eine gewisse Zeit.
0: Im Bericht steht auch, dass man über analoge Backups nachdenken sollte. Also loslassen vom Internet.
1: Nein, glaube ich nicht. Also das ist ja, wenn ich jetzt, sage mal, das ist ja das, was wir heute ja auch tun, auch aus ganz anderen Gründen, dass viele ja schon relativ stark selbstständig über Solarzellen eine eigene Energieversorgung haben oder dass ich halt Vorräte habe im Wasser oder Lebensmittel. Das ist ja das, was wir auch immer gesagt bekommen. Wenn eine Katastrophe stattfindet, müssen wir Vorkehrungen getroffen haben, um dann resilient darauf reagieren zu können. Ja, das ist natürlich immer kein Zustand, der jetzt sehr lange dauern kann, aber damit kann man halt Tage, Wochen überbrücken und das kann halt helfen, dass dann halt das, was aus einer Katastrophe verursacht worden ist, dass man das wieder kompensiert hat und dann einfach dann in dieser Zeit halt gut klarkommt.
0: Sie klingen ziemlich optimistisch.
1: Ich glaube, wir müssen optimistisch sein und ich sage ja einfach nur, wir müssen Dinge tun, damit das nicht stattfindet. Die Situation ist ja nicht, dass wir es alles schon getan haben. Ich möchte einfach optimistisch sein, damit wir den Mut haben, uns dann auf diese Katastrophen gut vorzubereiten, damit das halt, wenn das dann passiert, wir halt damit leben können.
0: Aber es ist auch notwendig, weil wir uns ja schon in eine Welt begeben haben, manche würden sagen, eine Technikabhängigkeit.
1: Klar haben wir eine Technikabhängigkeit, die ist absolut da und die wird ja jeden Tag größer. Digitalisierung wollen wir ja, die fördern wir auf allen Ebenen und deswegen müssen wir halt schauen, dass halt immer, wenn das passiert, wir Alternativen haben und einfach dafür sorgen, dass wir ein weiteres gutes Leben haben.
0: Norbert Pohlmann sagt das. Er ist Informatikprofessor an der Westfälischen Hochschule. Wir haben darüber gesprochen, wie wir uns vorbereiten können, wenn mal eine Naturkatastrophe dafür sorgt, dass das Internet ausfällt in unserer digitalisierten, verbundenen Welt. Herr Pohlmann, vielen Dank.
1: Danke Ihnen.

0: San Pedro kommen aus Portugal. Passarinhos heißt der Song. Den haben Sie ja bei uns im Deutschlandfunk Kultur gehört. Stellen Sie sich einen Mann vor, der eine Fahne schwenkt und die ihm dann aber dabei so ins Gesicht weht, dass er gar nicht mehr nach vorne gucken kann und nicht sieht, dass er geradezu auf einen Abgrund zuläuft. Dann haben Sie den neuen Banksy vor sich. Der Mann ist nach über 20 Jahren Street Art immer noch ein Phänomen. Wenn ein neues Werk auftaucht, rennen sofort alle hin. So ist es jetzt auch in London. Da geht es um eine Statue und alle versuchen jetzt die Botschaft zu interpretieren. Und es geht auch ein bisschen darum herauszufinden, wie er es geschafft hat, diese Statue in einem eigentlich richtig gut abgesicherten Areal über Nacht aufzustellen. Christine Heuer.
1: Banksys Skulptur wurde im Schutz der Nacht aufgestellt und letzten Mittwoch zuerst gesichtet. Am Donnerstag bestätigte der Streetart-Künstler die Echtheit des Werks mit einem Video in seinem Instagram-Kanal. Zu den Klängen von Pomp and Circumstances sieht man, wie die überlebensgroße Figur von einem Kranwagen geladen und auf dem Waterloo Place im Boden verankert wird. Am Freitagabend stehen etwa 100 Menschen um den Mann im Anzug herum, dessen wehende Fahne ihm die Sicht versperrt auf den Abgrund, in den er energischen Schritts von seinem Sockel marschiert. Wir waren in einer Show und hatten im Fernsehen davon gehört. Wir dachten, wir gehen einfach mal vorbei und schauen es uns an. Der Waterloo Place in Westminster liegt mitten im nationalen Prachtbezirk, unweit von Buckingham Palace, der Mall, Whitehall und Downing Street. Es ist eine Gegend mit hoher Denkmaldichte. Skulpturen von Nelson, Churchill und diversen Königen stehen hier schon lange auf ihren Sockeln. Der von seiner Flagge verblendete Banksy konterkariert die meisten von ihnen. Die Statue ist schön, darin sind die um sie versammelten Londoner und Touristen einig. Doch wie sie gelesen wird, das hängt auch von der Herkunft der Betrachter ab. Wir stammen alle aus Russland oder Belarus. Uns erinnert sie an die Lenin-Denkmäler in unseren Städten. Nur, dass dieser Mann verblendet ist und ins Nichts läuft. An wen denken diese Besucher aus Kanada?
2: It's good looking, very politically resonant, especially in the US.
3: Why put it here? If it's about Donald Trump, why would you put it here?
1: Warum würde man es hier aufstellen, wenn es um Donald Trump ginge, fragt diese Engländerin.
3: I think this is an attack on our government right now.
1: Ich glaube, es ist ein Angriff gegen unsere Regierung und unser Land. Wir haben eine Labour-Regierung, die all ihre linken Werte verraten hat und bewegen uns rasant auf eine Rechtsaußenregierung zu. Ich würde sagen, es geht nicht um die Politiker, sondern um die Menschen, die ihnen folgen. Aber nicht nur die Bedeutung der Banksy-Skulptur beschäftigt die Menschen, auch ganz praktische Fragen treiben sie um.
4: I like it. I was just trying to figure out how it got here.
5: I just love the fact that he managed to pull off to get it here.
1: Ich finde es großartig, dass Banksy es geschafft hat, die Figur hierher zu bringen. Hat er vorher mit irgendwem über Genehmigungen gesprochen? Es ist unglaublich, dass sie hier steht.
5: I don't know whether he's spoken to people before for any permissions, but it's incredible that it's here.
6: I want to know what it's made from.
5: Yeah. I believe it's made of plastic, but
1: Ich glaube, es ist aus Plastik. Aber wenn man es anschaut, würde man denken, dass es aus Beton ist.
5: Look at it, you would think it was made of concrete.
1: Tag für Tag strömen mehr Menschen zum neuen Banksy am Waterloo Place. Schließlich weiß niemand, wie lange er dort stehen bleibt. Auch wenn die Stadtverwaltung erklärt hat, man begrüße die neue Skulptur, sie sei eine eindrucksvolle Ergänzung der lebendigen Kunst im öffentlichen Raum Londons. Fürs Erste hat die Stadt ein Absperrgitter um die Figur errichtet und Sicherheitspersonal abgestellt, um sie zu bewachen.
0: Eindrücke aus London und Eindrücke rund um ein neues Kunstwerk von Banksy.
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8: Als mehr oder weniger freundlicher Hausbesuch eines vorgesetzten Kollegen bei seiner Kollegin und ihrer Partnerin beginnt der Abend im Kieler Theater.
9: Ein Arbeitstreff.
8: Der Vorgesetzte Wolfram ist Direktor der Schule, an der Astrid arbeitet, als Lehrerin. Und nach ein paar...
10: Hast du ein kaltes Bier?
9: Bier jetzt nicht, vielleicht Wein.
8: Und nach ein paar Gläschen Wein, rückt der mit dem wahren Besuchsgrund raus. Eine Schülerin.
9: Babic,
10: ja.
9: Genau, Jugoslawin.
10: Kroatin.
8: Ist von Astrid angeblich sexuell belästigt worden. Angeblich. Viel wahrscheinlicher hat sich allerdings Schuldirektor Wolfram jahrelang übergriffig verhalten.
10: Eine unverschämte, eine übergriffige...
11: An deiner Stelle würde ich Maul nicht so weit aufreißen, ja?
8: In dem Psychokammerspiel Ellen Babic von Marius von Mainburg, das Christine Trostis am Kieler Theater inszeniert hat. Ellen Babic. Heute Abend ab 8 in Kiel. Im Studio im Schauspielhaus. Die nächste Aufführung am Samstag, den 15. Mai.
12: Die lebt natürlich in einer Glitzerwelt, von der wir damals als Jugendliche auf dem Land nur träumen konnten.
8: Wir, diejenigen, die in den 60er und 70er Jahren Teenager waren. Wie Arnold Beuke, heute Kurator im niedersächsischen Museumsdorf Kloppenburg. Damals lieferte die Jugendzeitschrift Bravo die Traumbilder aus der Glitzerwelt, besonders beliebt sogenannte Starschnitte. Lebensgroße Stars als Puzzleteile in jeder Ausgabe. Im Museumsdorf Kloppenburg hängen derzeit über 80 von ihnen. Von Brigitte Bardot bis Eminem. Der Star im Jugendzimmer. Große Bravo-Starschnitt-Ausstellung im Museumsdorf Kloppenburg bis Anfang Oktober. Zur Londoner Premiere der Fortsetzung der lustigen Filmkomödie Der Teufel trägt Prada, Der Teufel trägt Prada 2, schwebten, schritten oder spazierten neben den Hauptdarstellerinnen Meryl Streep und Anne Hathaway auch die über den roten Teppich zur Party in der National Gallery, die eigentlich der Film karikiert. Egozentrische Modemacherinnen und Modekritikerinnen wie Donatella Versace und Anne Wintour. Letztere das Vorbild für Meryl Streep als oberzickige Chefredakteurin im Film.
13: Ich habe sie nicht eingestellt. Ich muss nur darauf warten, dass sie scheitern. Wieso nehmen Sie nicht die Bahn, Liebes?
8: Aber wie sagte schon ein auch sehr modebewusster, kluger Beobachter der High Society, Oscar Wilde, es ist schlimm, wenn alle über einen reden, aber es ist noch schlimmer, wenn keiner über einen redet. Besser als Karikatur im Film als gar nicht. Wie in Der Teufel trägt Prada 2, jetzt in den Kinos.
0: Die Kulturtipps von Gerd Brendel hier bei uns im Deutschlandfunk Kultur. Und gleich geht's bei uns hier im Programm um Dünger. Das ist auch so eine Sache, die es extrem rar mittlerweile nur gibt, seit die Straße von Hormus blockiert ist am Persischen Golf. Wer aber tatsächlich von dieser Düngerknappheit profitiert, auch das hören Sie gleich bei uns nach The Japanese House mit Smiley Face.

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2: Guten Abend. Wir schauen hier heute auf Düngemittel, den Schmierstoff der Landwirtschaft.
3: I may not do it this year.
4: How come?
3: Price of nitrogen and low price of corn.
1: Das ist Sledge Taylor, ein 73 Jahre alter Farmer im Mississippi-Delta. Und er klagt hier bei NPR, haben wir es gehört, über den geringen Maispreis und den hohen Preis, den er zahlen muss für Stickstoffdünger. Also entscheidet er dann lieber gar nicht in diesem Jahr zu düngen.
2: Damit ist er nicht allein in den USA. Auch in Iowa beschwert sich hier Farmerin Jolene Reason mit deutlichen Worten über die hohen Düngemittel.
5: When I saw the new fertilizer price, I'm like, holy crap.
1: Die Farmerin aus Iowa, die wollte leider nicht mit uns sprechen. Muss man auch sagen, die Lage in den USA ist natürlich gerade auch ziemlich angespannt wegen der Midterms und eben auch der steigenden Inflation im Land.
2: Das hält uns aber natürlich nicht davon ab, nachzufragen, was der Krieg in und um den Iran mit den Düngemittelpreisen weltweit macht und wie gefährdet die globale Lebensmittelversorgung dadurch ist. Stickstoff haben wir gerade schon angesprochen, Nitrogen auf Englisch. Daneben gibt es noch Phosphat und Kalium als wesentliche Bestandteile von vielen Düngemitteln, die in der industriellen Landwirtschaft

0: Josef Glauber. Er ist Agrarökonom in den USA, hat jahrzehntelang als Chefökonom im US-Landwirtschaftsministerium gearbeitet und forscht heute am International Food Policy Research Institute, einem internationalen Forschungsinstitut für Ernährung und Landwirtschaft in Washington. Hallo.
1: Hallo.
2: Sie haben ja viele Jahre recht eng mit Landwirten gearbeitet. Was hören Sie denn jetzt von denen über die gestiegenen Düngerpreise und auch über die Verfügbarkeit von Dünger?
3: Das war schon vor Beginn des Krieges ein großes Thema. Die Preise für Diesel, Strom und Dünger sind zwar in den vergangenen Jahren im Vergleich zu den Rekordpreisen 2022 zurückgegangen, aber die Gewinnspanne für Landwirte war gering. Deswegen gab es auch schon früh finanzielle Unterstützung der US-Regierung. Aber nach den US-amerikanischen und israelischen Angriffen auf den Iran und der Schließung der Straße von Hormus sind die Düngerpreise wieder auf ein Niveau gestiegen, das nah an die Preise von 2022 heranreicht. Und für einen Maisproduzenten machen Düngerpreise schon etwa 35% der variablen Kosten aus, also ein ziemlich hoher Anteil. Energiekosten sind ein weiterer großer Faktor. Und die Kombination dieser beiden so stark gestiegenen Betriebsmittel hat dazu geführt, dass die Gewinnmargen ziemlich niedrig sind und in manchen Fällen sogar negativ.
0: Welche Länder sind denn jetzt am meisten getroffen oder betroffen durch die gestörten Düngemittellieferketten?
1: We do have a handful of countries that are very large fertilizer users. So,
3: wir haben eine Handvoll Länder, die sehr große Düngernutzer sind. Die USA zum Beispiel. Sie sind ein sehr großer Nutzer und ein sehr großer Importeur. Australien ist ein sehr großer Importeur von Düngemitteln. Brasilien ist ein sehr großer Importeur von Düngemitteln. Brasilien und Indien sind wahrscheinlich die beiden größten Importeure von Düngemitteln. Also sie sind stark betroffen. Wenn man in Länder wie die in Subsahara-Afrika schaut, größtenteils ärmere Länder, die könnten sich große Preissteigerungen bei Düngemitteln gar nicht leisten. Sie verwenden typischerweise auch viel weniger Dünger für die Lebensmittelproduktion, daher wird die Auswirkung wahrscheinlich geringer sein. Wo diese Länder aber stark betroffen sind, sind die hohen Energiepreise. Denn das erhöht die Kosten für den Transport von Lebensmitteln. Das ist schon ein Grund zur Sorge, wenn wir die Auswirkungen dieser Krise auf Haushaltseinkommen und Armut und andere soziale Messgrößen betrachten.
2: Besonders stark betroffen sind also Länder, die große Mengen an Dünger importieren, wie zum Beispiel Brasilien. Dort ist Landwirtschaft ja ein zentraler Wirtschaftsfaktor und ohne Dünger geht hier kaum was.
0: Vor allem Stickstoffdünger ist hier sehr zu nennen. Der ist entscheidend für das Wachstum vieler Kulturen. Mit Josef Glauber sprechen wir gleich weiter, bleiben aber erstmal jetzt in Brasilien.
2: Unsere Korrespondentin Anne Herberg hat dort einen Landwirt im Bundesstaat Goiás besucht.
4: Die Maispflanzen auf den Plantagen der Fazenda Prioli sind noch jung, etwa 20 Zentimeter hoch, strecken sie sich aus der rotbraunen Erde. Eine riesige Drohne fliegt über die Pflanzungen hinweg, verteilt mit Spritzdüsen Stickstoffdünger auf dem riesigen Feld. Den brauchen die Pflanzen gerade jetzt, wenn sie anfangen, in die Höhe zu sprießen, erklärt Landwirt Julio Priori, der hier im zentralbrasilianischen Bundesstaat Goiás 3000 Hektar bewirtschaftet. Mais, Weizen, Soja, eine Ernte folgt auf die nächste. Doch dieses Jahr ist alles anders, sagt der 37-Jährige besorgt, denn die Preise für Dünger hätten sich teilweise um bis zu 50% erhöht. Jetzt beginnt die Aussaat von Bohnen und Weizen. Im Anschluss, etwa im August, säen wir erneut Mais. Aber wir rechnen bereits durch, ob sich das für uns überhaupt lohnt, da die Kosten für Düngemittel explodiert sind, sodass die Lage bei uns allmählich eng wird. Dieser Krieg hat bei uns massive Auswirkungen. Rund 12.000 Kilometer trennen den Mais auf Julio Prioris Feldern von der Straße von Hormus, die seit dem amerikanisch-israelischen Angriff auf Iran faktisch geschlossen ist. Blockiert ist damit auch ein Drittel des weltweit auf dem Seeweg gehandelten Düngers und fast die Hälfte aller Schwefelexporte, die für die Herstellung von Phosphatdünger benötigt werden. Brasilien, mittlerweile zweitgrößter Agrarexporteur der Welt, trifft das besonders hart, sagt Bernardo Silva, Geschäftsführer des Nationalen Verbandes der Rohstoffindustrien für Düngemittel.
5: O Brasil tem uma dependência de 90% de importação de fertilizantes.

0: Brasilien ist zu 90% auf Düngemittelimporte angewiesen und fast 80% der importierten Düngemittel stammen aus Weltregionen, die entweder direkt in Konflikte verwickelt sind oder unter den Auswirkungen solcher Konflikte leiden. Oder aus Ländern wie China oder Marokko, die ihre Düngemittelexporte eingeschränkt haben, aufgrund von Engpässen und der Notwendigkeit, ihren heimischen Märkten Vorrang einzuräumen. Dabei steht Brasilien nicht zum ersten Mal vor einer Düngemittelkrise. Schon 2022, zu Beginn des Ukraine-Krieges, machte sich Brasiliens Abhängigkeit bemerkbar. Damals vor allem von Kalium- und Ammoniumimporten aus Russland und Belarus, die wichtig sind für die Sojaproduktion. Um die Versorgung damit sicherzustellen, war der damalige Präsident Jair Bolsonaro kurz vor Beginn des Angriffskrieges zu seinem Amtskollegen Wladimir Putin nach Russland gereist. An Sanktionen, weder gegenüber Russland noch gegenüber Iran, beteiligte sich Brasilien nicht.
1: In den letzten 5 Jahren
0: In den letzten 5 Jahren, seit der ersten Krise im Jahr 2022, hat Brasilien seine Abhängigkeit nicht etwa verringert, vielmehr hat es diese sogar noch gesteigert. Und das war eine politische Entscheidung, was angesichts der Tatsache, dass ein Drittel unseres Bruttoinlandsproduktes an der Landwirtschaft hängt, absolut unverantwortlich ist. Während China, Marokko oder Staaten des Nahen Ostens den Aufbau einer Düngemittelindustrie staatlich förderten, wurden in Brasilien Fabriken geschlossen. Die beiden größten Konzerne des Landes, darunter der halbstaatliche Ölgigant Petrobras, stiegen aus der Produktion aus. Das soll sich nun ändern. Petrobras kündigte an, rund 1 Milliarde US-Dollar in ein neues Düngemittelwerk zu investieren, um unabhängiger von Importen zu werden. Dazu wurde Ende April die Harnstoffproduktion in einer 2020 stillgelegten Fabrik wieder aufgenommen. Paulo Teixeira, der bis vor kurzem das Ministerium für landwirtschaftliche Entwicklung leitete, erklärte: Es ist von entscheidender Bedeutung, dass der brasilianische Staat auch unter jeder nachfolgenden Regierung an dieser Politik festhält, um Düngemittel direkt im eigenen Land zu produzieren und so unsere Unabhängigkeit zu sichern, insbesondere angesichts unserer Stellung als bedeutender globaler Nahrungsmittelproduzent. Brasilien spielt eine zentrale Rolle für die globale Ernährungssicherheit. Aber wenn Landwirte weniger Dünger einsetzen können, fallen Ernten schwächer aus. Damit steigen die Preise. Nicht nur bei Soja oder Mais, die auch zu Tierfutter oder Agrarkraftstoffen verarbeitet werden, sondern auch bei Kaffee, Orangensaft und Zucker. Genau hier kommt der Krieg ins Spiel. Er hat ja nicht nur die Düngemittelkosten für uns in die Höhe getrieben, sondern auch den Dieselpreis verteuert. Für Brasilien ist das alles nur schädlich. Was wir wollen, ist Geschäfte machen. Einer der größten Abnehmer von brasilianischem Mais war noch vergangenes Jahr übrigens der Iran, erklärt Julio und holt dann ein Tablet hervor. Darauf geladen eine Karte, die der Sprühdrohne mithilfe von Algorithmen und künstlicher Intelligenz zeigt, an welchen Stellen des Ackers mehr Düngemittel, an welchen weniger benötigt wird. Hightech für mehr Effizienz. Dazu, erzählt Julio, setzt er mittlerweile auch auf biologische Alternativen, auf Basis von Mikroorganismen, wenn auch noch in geringem Maße. Das alles helfe, ersetzen könne es den Kunstdünger allerdings noch lange nicht.
2: Brasilien als großer Düngerimporteur und Agrarexportland ächzt also schon jetzt unter den gestiegenen Düngemittelpreisen.
3: Ja, und solche Preisschwankungen, die hatten wir ja schon mal, zuletzt 2022. Wir erinnern uns, Corona-Nachfolgen und dann Russlands Angriff auf die Ukraine. Was ist der Unterschied zwischen dieser Krise und der aktuellen? Das wollten wir von dem Agrarökonom Joseph Glauber wissen.
4: Certainly on the energy side and fertilizer side, the very strong similarities for different reasons, obviously.
5: Ich denke, bei den Energiepreisen und den Düngemitteln gibt es Ähnlichkeiten. Sowohl 2021 und 2022 nach Covid und den Lockdowns, als auch nach Russlands Angriff auf die Ukraine. Das ist eine wichtige Region für Weizen, Mais, Sonnenblumenöl und andere Agrarprodukte. Danach sind alle Energie- und Düngemittelpreise gestiegen, auch weil es eine starke Nachfrage durch China gab. Die Volksrepublik erholte sich gerade von Covid und der afrikanischen Schweinepest. Der Schweinebestand nahm erheblich zu und damit auch die Nachfrage nach Futtermitteln, Sojaschrot, Mais, Gerste und Weizen. Und das setzte die Märkte stark unter Druck. Heute ist das etwas anders. Die Nachfrageseite ist bei weitem nicht so stark ausgeprägt. Bei der aktuellen Krise geht es vor allem um das Angebot, vor allem von Dünger und Energie. Wobei die Düngerpreise das eigentliche Thema für die Landwirte in Europa und in den Vereinigten Staaten sind. In den USA haben allerdings viele Landwirte den Dünger bereits im Herbst gekauft, weswegen es aktuell gewisse Puffer gibt. Aber auch hier gibt es natürlich Landwirte, die jetzt Dünger kaufen müssen und für die sich jetzt die Verfügbarkeitsfrage und auch die Preisfrage stellt.
3: Wir sind ja jetzt keine Experten in der Herstellung von Düngemitteln, aber warum ist denn die Gas- und Ölregion am Golf so wichtig für die Düngemittelproduktion?
4: Well, a lot of the energy production in the Gulf, you know, one of the byproducts of petroleum production in a lot of, for a lot of these wells and other things is there is a lot of natural gas production.
5: Nun, eines der Nebenprodukte der Erdölproduktion ist bei vielen dieser Bohrlöcher Erdgas. Vor 30 Jahren hat man einen Teil dieses Erdgases einfach abgefackelt. Dann haben die Golfstaaten erkannt, dass sie das Gas umwandeln können in Stickstoffdünger. Erdgas ist einer der Ausgangsstoffe für stickstoffbasierte Dünger. Kohle ist ein anderer. Da ist China wahrscheinlich unter den Produzenten von Stickstoffdünger der größte Produzent, der Dünger aus Kohle herstellt. Aber der Rest der Welt verwendet größtenteils Erdgas. Und weil es viel Erdgas gibt im Persischen Golf, haben die Länder sehr große Düngerproduktionsanlagen aufgebaut. In den letzten 10, 15 Jahren sind Saudi-Arabien und Katar zu zwei der größten Produzenten der Welt geworden. Aber auch Oman ist ein sehr großer Produzent. Glücklicherweise liegen Omans Häfen außerhalb der Straße von Hormus. Und es sieht so aus, als könnten sie etwas exportieren. Aber wir sprechen hier wahrscheinlich von 30% des weltweiten Stickstoffdüngers, der aus dieser Region kommt, und weitere 20% der Phosphatdünger. Außerdem ist das verflüssigte Erdgas, das die Golfstaaten exportieren, auch Ausgangsstoff in anderen Ländern für ihre Düngerproduktion. Indien zum Beispiel importiert viel verflüssigtes Erdgas, um eigenen Dünger herzustellen. Das ist also alles recht kompliziert. Klar ist, das sind globale Märkte und alle spüren die Auswirkungen dieser höheren Stickstoffpreise.
4: Closer to the US, but they are everyone's feeling the impacts of these higher nitrogen prices.
3: Das ist also jetzt die Lage, wenn man sich den Stickstoffdünger anschaut. Auf die Schnelle lässt sich der nicht mal ebenso herstellen. Die Frage ist aber natürlich schon, wer stellt sonst überhaupt noch Stickstoffdünger her? Wer könnte die Produktion hochfahren und wer profitiert vielleicht gerade auch von der aktuellen Situation?
2: Da wollen wir auf Marokko jetzt zu sprechen kommen. Die werden häufiger genannt, weil Marokko eben einen wichtigen Grundstoff von Düngemitteln in großen Mengen hat, Phosphor. Das ist ein Mineral, das für das Wurzelwachstum und den Ertrag von Pflanzen besonders wichtig ist.
3: Ja, und Marokko, beziehungsweise eigentlich die umstrittene Westsahara, verfügt über ziemlich große Vorkommen dieses Gesteins. Wie positioniert sich dieses Land jetzt in der aktuellen Lage? Das hat unser Reporter Mark Turner recherchiert.
6: Hinter Laayoune, der Hauptstadt der marokkanisch kontrollierten Westsahara, fängt fast übergangslos die Wüste an. Und nach vielleicht einer halben Stunde Fahrt zeigt sich, wie eine Luftspiegelung, ein unwirklicher Anblick. Es ist das längste Förderband der Welt. Beginnend irgendwo hinter den Dünen läuft es dem Horizont entgegen. Darauf aufgeschichtet liegen Häufchen einer krümelartigen Substanz. Phosphate, die von ihrer Förderstätte in Boukra über 100 Kilometer nach Laayoune zum Hafen wandern.
7: Marokko verfügt über 70% der Phosphatreserven der Welt und hat sich daher auf Ammoniak-Phosphat-Düngemittel spezialisiert und ist in dem Spezialgebiet der größte Hersteller der Welt.
6: Erklärt Ulrich Uhmann von Germany Trade and Invest, der deutschen Handelskammer in Marokko. Phosphat und Düngemittel machen etwa 25% sämtlicher marokkanischer Exporte aus und spiegeln sich im Bruttoinlandsprodukt mit rund 3,5%. Zurzeit allerdings leidet auch Marokko unter der Sperrung der Straße von Hormus. Konkret an der Verknappung von Gas und Ammoniak, die es zur Herstellung des Düngers dringend braucht.
7: Also die Ammoniakbestände in Marokko selber sind bis mindestens Ende Juni stabil. Aber die sind natürlich eingeplant für Lieferungen, die vertraglich schon voriges Jahr abgeschlossen wurden. Aber es gibt eine weitere Tendenz von ammoniakreichen Düngemitteln, um zu steuern auf ammoniumfreie Düngemittel.
6: Gelänge das, dann könnte das Königreich im Maghreb verlässlich die Versorgung mit den Düngemitteln anbieten, die sonst aus den arabischen Golfstaaten die Nahrungsmittelproduzenten dieser Welt erreichen, aber durch den Iran-Krieg nicht mehr durch die Meerenge von Hormus gelangen. Wenigstens in der Theorie. Doch vor Marokkos dauerhaftem Zugriff auf die Rohstoffe der Westsahara steht noch ein weiteres Fragezeichen. Seit dem Abzug der spanischen Kolonialmacht 1975 beansprucht die saharauische Unabhängigkeitsorganisation Polisario das Territorium. Doch im Oktober 2025 wies US-Präsident Trump seinen UNO-Botschafter Mike Walls an, im Sicherheitsrat die marokkanische Position zu unterstützen.
8: We urge all parties to use the coming weeks to come to the table.
9: Die Vereinigten Staaten fordern alle Seiten auf, sich in den kommenden Wochen zu ernsthaften Gesprächen an den Verhandlungstisch zu setzen. Marokkos Autonomieplan sollte die einzige Grundlage zur Lösung des Konflikts sein.
6: Um für seinen Anspruch auf die Westsahara internationale Unterstützung zu erhalten, tut Marokko alles, um sich ins rechte Licht zu rücken. Der staatliche Düngemittelproduzent OCP, Office Chérifien du Phosphate, spielt dabei eine wesentliche Rolle. Er präsentiert sich den Afrikanern als Garant für Nahrungsmittelsicherheit. Rachid Serrache von der durch OCP gesponserten Universität Mohammed Sis.
10: L'Afrique fait face aujourd'hui à une grave crise.
11: Afrika sieht sich zurzeit einer gravierenden Nahrungsmittelkrise ausgesetzt und das bei einem rasant ansteigenden Bevölkerungszuwachs. Unser Ziel besteht darin, der neuen Generation in Afrika bei der Bewältigung dieser Krise zu helfen. Wir wollen dazu beitragen, die Produktivität der afrikanischen Landwirtschaft zu steigern.
6: Wie kein Herrscher vor ihm profiliert sich Marokkos König Mohammed VI. Den Staaten Subsahara-Afrikas als Wohltäter. Während sein Vater, König Hassan II., Marokkos Austritt aus der Afrikanischen Union verkündet hatte, erbost darüber, dass dieses Gremium die Unabhängigkeit der Westsahara unterstützte, verkündete sein Sohn und Nachfolger Mohammed VI. 2016 seinen Wiedereintritt.
12: Exzellenz, Monsieur le Président Alpha Condé.
13: Exzellenzen, Herr Präsident des 28. Gipfels der Afrikanischen Union, schön ist der Tag, an dem man wieder nach Hause zurückkehrt, besonders wenn man viel zu lange fort war.
14: Die Afrikapolitik ist für Marokko ganz entscheidend.
6: Isabel Wehrenfels, Spezialistin für die Maghreb-Staaten bei der Berliner Stiftung Wissenschaft und Politik.
14: In Westafrika ist Marokko einer der wichtigsten Investoren, teils wichtiger als Frankreich inzwischen. Daneben gibt es auch gesellschaftliche Beziehungen, die stark ausgebaut worden sind.
6: Doch in der andauernden Iran-Kriegskrise hat Marokko auch den Europäern etwas anzubieten. Das zeigt sich, wenn man die Westsahara-Hauptstadt Laayoune verlässt und Marokkos große Metropole Marrakesch ansteuert. Die Jama El Fna, der pittoreske Platz der Gaukler und der Akrobaten, kann den Touristenansturm kaum bewältigen. Viele, die eigentlich Sonne in Dubai tanken wollten, verbunden mit ein wenig arabischer Bazar-Atmosphäre, ziehen es vor, jetzt nach Marokko zu fahren. Und auch die Rechenzentren, die in den Vereinigten Arabischen Emiraten vom Iran angegriffen wurden, könnten in die Casablanca Financial Free Trade Zone umgesiedelt werden. So hoffen es wenigstens einige in Marokko. Ein Akteur betrachtet Marokkos neue Stärke mit sichtlichem Missbehagen. Die Westsahara-Unabhängigkeitsorganisation Polisario. Düngemittel, Nahrungsmittelketten, internationale Finanzströme. Für Mohamed Salem Ul-Zalek aus der Führung der Polisario ist das alles kein Grund, auf einen unabhängigen Sahara-Staat zu verzichten.
9: Von Natur aus ist der Nomade ein freier Mensch. Er will sich nicht gern unterordnen und ihn überhaupt zu unterwerfen ist nicht leicht. Und daher kommt der Widerstand. Die Sahrawis sind eine kleine Bevölkerung, aber sie wehren sich gegen die Unterwerfung unter die Marokkaner und dieser Geist zeichnet sie aus.
6: Wem die Gunst der meisten Staaten dieser Welt sich zuwendet, Darüber gibt es für Ulrich Uhmann von Germany Trade and Invest kaum einen Zweifel.
7: Die Zahl der Länder, die den marokkanischen Standpunkt stützen, ist in den letzten ein, zwei Jahren rasant gestiegen.
6: Und Marokkos staatlicher Düngemittelkonzern, OPC, knüpft weiter seine Netze, um zu erklären, was Marokko den Menschen der Region anbieten kann. Die afrikanischen Böden fruchtbarer machen, Wasser und andere Rohstoffe nachhaltiger nutzen und die afrikanischen Bauern im Kampf gegen den Klimawandel unterstützen.
2: Für Marokko sind diese Phosphorreserven also auch ein strategischer Rohstoff, der in der aktuellen Lage an politischer Bedeutung gewinnt.
3: Ja, aber das wurde ja jetzt auch deutlich, Phosphor allein macht eben noch keinen Allzweckdünger. Für viele Produkte braucht es zusätzlich eben Stickstoff oder Ammoniak und das muss Marokko zum Großteil eben auch selbst importieren.
2: Und wenn die Lage in und um den Iran angespannt bleibt, dürfte das den Markt weiter unter Druck setzen.
3: Ja, und ob das auch langfristige Folgen hat, gerade weil sich ja die Produktion von Dünger eben nicht so schnell anpassen lässt. Das haben wir auch den Agrarökonomen Joseph Glauber gefragt.
4: If the crisis were to persist for a long time, then either one of two things has to happen.
5: Wenn die aktuelle Krise lange anhält, werden wir vermutlich Einschnitte beim Düngereinsatz sehen. Oder wir werden sehen, dass alternative Düngerangebote entstehen. Die Märkte funktionieren in der Regel ziemlich gut, dass dann andere Exporteure auf den Plan treten. Deswegen war die Preiskrise 2022 relativ kurz. Düngermärkte sind zwar ziemlich speziell. Große Stickstoffproduzenten außerhalb des Persischen Golfs, wie China und Russland, haben Exportbeschränkungen. Aber es gibt Zeichen, dass zumindest Russland etwas mehr exportieren könnte als in früheren Jahren. Es gibt in jedem Fall in den USA und auch bei den Vereinten Nationen ein großes Interesse, wie damals bei der Schwarzmeer-Getreide-Initiative, jetzt auch eine praktische Lösung für den Dünger in der Straße von Hormus zu finden. Und selbst wenn die Lage sich über Nacht lösen würde, würde es immer noch mehrere Wochen und Monate dauern, um die Produktion und den Handel wieder auf ein normales Niveau zu bringen.
2: Aber wenn die Lage jetzt so bleibt, wie sie ist seit Monaten, wie schnell werden wir denn erleben, dass es eine geringere Lebensmittelproduktion gibt?
4: I'm still relatively sanguine about food production. I think that
5: ich bin immer noch relativ gelassen, was die Lebensmittelproduktion angeht. Wenn ich zurückschaue auf 2022, wir hatten damals Rekordhöhen bei den Düngerpreisen. Dadurch ging der Düngereinsatz zurück. Aber das hatte nicht wirklich große Auswirkungen auf die Produktion. Ich denke, ehrlich gesagt, wenn wir am Ende des Jahres wirklich hohe Lebensmittelpreise haben, dann wird das wahrscheinlich eher am Wetter liegen. Wir haben in der zweiten Jahreshälfte zum Beispiel typischerweise El Niño-Ereignisse, die mit schlechten oder trockenen Bedingungen in vielen südostasiatischen reisproduzierenden Ländern korrelieren. Darauf wird man achten müssen. Aber an diesem Punkt ist es schwer, solide Daten zum Düngereinsatz zu bekommen. Einige Länder wie Indien versuchen, ihre Produzenten vor hohen Düngerpreisen abzuschirmen durch Subventionen. Auch die US-Regierung erwägt Maßnahmen, die helfen könnten, einen Teil der Verluste auszugleichen. Schon in den vergangenen 5 Jahren haben US-Landwirte ja Milliarden Dollar an Hilfen erhalten. Sie sind also sehr gut abgeschirmt. Die Orte, um die ich mir Sorgen mache, sind die ärmeren Länder, die nicht die Ressourcen haben, um Landwirten zu helfen. Wir haben es bei Covid gesehen, bei den hohen Weizenpreisen. Das belastet kleinere Länder, die nicht das Geld haben, um Grundbedürfnisse zu decken.
3: Sagt der US-amerikanische Agrarökonom Joseph Glauber. Thank you very much.
4: Well, thanks. This was great.
2: 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Da gab es zuletzt eine Folge zu den US-Militärbasen. Seit wann gibt es sie dort eigentlich und warum sind so viele dort? Gern mal reinhören bei uns im Weltzeit-Podcast.
3: Ja, und hier im Deutschlandfunk Kultur geht es gleich weiter mit den Nachrichten. Und auch wenn es jetzt noch ein paar Wochen sind, besingt hier Lily Moore aus London schon mal den Summer.

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4: Mit Birgit Kolkmann. Leipzig gedenkt der Opfer der mutmaßlichen Amokfahrt. Berlin bewirbt sich um die Austragung der Olympischen Spiele ab 2036. Und nach Anschuldigungen in der MeToo-Debatte übernimmt der Schauspieler Kevin Spacey wieder eine Hauptrolle. In Leipzig ist der Opfer der mutmaßlichen Amokfahrt gedacht worden. Bei einem ökumenischen Gedenkgottesdienst in der Nikolaikirche sagte Oberbürgermeister Jung, man werde die Erinnerung an sie wachhalten. Leipzig trauere, aber die Stadt stehe auch zusammen. An dem Gottesdienst nahmen auch der sächsische Ministerpräsident Kretschmer und Innenminister Schuster teil. Bei einer Andacht in der Universitätskirche waren zuvor bereits mehr als 1000 Menschen zusammengekommen. An verschiedenen Orten in der Innenstadt legten Menschen Blumen und Kerzen ab. Die Landesregierung hat Trauerbeflaggung für alle Behörden und Dienststellen angeordnet. Ein 33-jähriger Deutscher war gestern mit einem Auto in eine Menschenmenge in der Fußgängerzone gefahren. Zwei Menschen kamen ums Leben. Das Sozialministerium in Dresden teilte mit, der Mann sei wenige Tage vor der Tat stationär in einer psychiatrischen Einrichtung behandelt worden. Er sei dort auf eigenen Wunsch aufgenommen worden. Eine Eigen- oder Fremdgefährdung habe nicht vorgelegen. Jens Spahn bleibt Vorsitzender der Bundestagsfraktion von CDU und CSU. Die Unionsabgeordneten bestätigten den CDU-Politiker am Nachmittag mit großer Mehrheit bis zum Ende der Legislaturperiode im Amt. Laut eines Fraktionssprechers erhielt Spahn 86,5% der Stimmen. Vor einem Jahr hatte er noch über 91% bekommen. Ruth Kirchner.
5: Spahns erneute Wahl zum Fraktionschef galt nach den ersten Monaten der schwarz-roten Koalition nicht als selbstverständlich. Wiederholt wurde ihm vorgeworfen, er habe die Unionsfraktion nicht im Griff. Etwa im vergangenen Sommer, als die Wahl der Rechtswissenschaftlerin Frauke Brosius-Gersdorf zur Richterin am Bundesverfassungsgericht abgesagt werden musste, wegen Widerstand in der Union. In einer Rentendebatte im Herbst hatte Spahn Schwierigkeiten, eine Gruppe junger Abgeordneter für den Beschluss der Koalition zu gewinnen.
4: Der Berliner Senat hat das Konzept für die Bewerbung um die Austragung der Olympischen und Paralympischen Spiele beschlossen. Die Pläne hatten Berlins regierender Bürgermeister Wegner und Sportsenatorin Spranger vorgelegt. Demnach wären schon jetzt 97% aller Sportstätten für die Wettbewerbe vorhanden, sollten die Spiele 2036, 2040 oder 2044 in der Hauptstadt ausgetragen werden. Die Kosten zur Organisation der Spiele bezifferte Spranger auf 4,8 Milliarden Euro. Demgegenüber würden 5,2 Milliarden an Einnahmen erwartet. Neben Berlin bemühen sich auch München, Hamburg und die Region Rhein-Ruhr um den Zuschlag für die deutsche Olympia-Bewerbung. Berlins regierender Bürgermeister Wegner sagte, das Brandenburger Tor werde eine zentrale Rolle bei der Bewerbung spielen.
6: Hier sollen die Medaillen ausgehändigt werden und die Bilder, wie Sportlerinnen und Sportler ihre Medaillen bekommen und das vor dem Symbol der Freiheit. Was nicht nur in Berlin bekannt ist, sondern weltweit, ist das Brandenburger Tor bekannt. Und ich glaube, diese Bilder werden etwas machen. Nicht nur in Berlin, nicht nur in Deutschland, sondern weit darüber hinaus. Genau das ist das Ziel.
4: Berlins regierender Bürgermeister Kai Wegner, CDU. Der Internetkonzern Meta plant neue Jugendschutzmaßnahmen für den europäischen Markt. Die EU-Kommission hatte zuletzt vor allem fehlende Alterskontrollen kritisiert. Katrin Schmidt.
7: Europaweit soll nun nach Angaben von Meta eine KI-Software sicherstellen, dass Kinder unter 13 Jahren von den Plattformen fernbleiben. Außerdem sollen Jugendliche, die sich fälschlicherweise als Erwachsene ausgeben, in strengere Sicherheitseinstellungen gezwungen werden. Also in den geschützten Teenager-Modus, ohne Zugriff auf Inhalte, die als potenziell jugendgefährdend eingestuft werden. Die künstliche Intelligenz soll demnach die Aktivitäten, also gepostete Videos, Fotos und Kommentare, darauf abscannen, ob ein minderjähriger Nutzer dahinter stehen könnte.
4: Nachdem Kevin Spacey sexueller Übergriffe beschuldigt worden war, soll der Schauspieler erstmals wieder eine Hauptrolle übernehmen. Das Weltkriegsdrama Melody in the Forest ist eine kleine Produktion, berichtet das Branchenblatt Deadline. Regisseur Roberto Lipolis will es demnach beim Stückemarkt in Cannes vorstellen. Kevin Spacey ist doppelter Oscar-Preisträger. Die Trophäen erhielt er für American Beauty und Die üblichen Verdächtigen. Als ihn im Zuge der MeToo-Debatte seit 2017 mehrere Männer sexueller Übergriffe beschuldigt hatten, war Spacey nicht mehr in größeren Produktionen zu sehen. Vor Gericht wurde er zweimal freigesprochen.
0: Das Wetter.
4: In der Nacht zieht von der Mitte schauerartiger Regen nach Norden. Gebietsweise gibt es Unwettergefahr aufgrund von Starkregen. Im Norden ist es trocken und aufgelockert bewölkt. Auch im Süden lassen die Schauer nach. Bei Tiefstwerten zwischen 3 und 12 Grad.
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8: Hallo und herzlich willkommen. Man kann es ja auch mal positiv sehen. Die KI übernimmt für uns in Zukunft das Denken und menschliche Roboter die körperliche Arbeit. Und der Mensch, der kann sich endlich dem Müßiggang widmen. Wobei, der Müßiggang gilt ja in der christlichen Tradition als eine der 7 Todsünden. Und was KI und die humanoiden Roboter wirklich können, da gehen die Meinungen auch durchaus auseinander. Dazu gleich mehr in dieser Sendung. Vorher Retro-Pop von Steven Sanchez, einem Singer-Songwriter aus Kalifornien. Vor 4 Jahren gelang ihm der internationale Durchbruch mit gerade mal 19 Jahren. Jetzt hat er einen neuen Song rausgebracht, Hau das Geld raus, Chuck the Money.

0: Die Bilder sind eindrucksvoll. Roboter, die Breakdance tanzen, Kampfsport betreiben und den Halbmarathon so schnell laufen wie kein Mensch vorher. Sind Roboter ausgestattet mit einem KI-gespeisten Superhirn also bald die besseren Menschen? Und übernehmen für uns die meisten Arbeiten oder vielleicht auch nehmen uns die Arbeit weg? Was bleibt da noch? Experten jedenfalls sprechen längst von einer neuen Phase der industriellen Revolution. Mein Kollege Gregor Lischka hat sich auf Spurensuche begeben.
1: Sie bewegen sich wie Kung-Fu-Kämpfer und schlagen Rückwärtssaltos. Die humanoiden Roboter des Startups Unitree, die auf dem chinesischen Neujahrsfest im Staatsfernsehen präsentiert werden, gehen im Februar viral. Im April pulverisiert der humanoide Roboter eines chinesischen Smartphone-Herstellers in einem Halbmarathon die menschliche Weltrekordzeit. Und Elon Musk, der mit seinem Unternehmen Tesla selber an humanoiden Robotern arbeitet, prognostiziert schon länger, dass humanoide Roboter bereits in wenigen Jahren bessere Chirurgen seien als Menschen.
2: Extreme precision. Yes. Better than any. Put a little margin on it. Better than any human in 4 years.
3: So don't go to medical school.
2: Yes, pointless.
1: Ein Medizinstudium vor diesem Hintergrund? Sinnlos, so Musk. Bei vielen wächst damit auch die Sorge vor einer drohenden Massenarbeitslosigkeit. Wer verstehen will, welche wirtschaftlichen und technischen Potenziale tatsächlich in der humanoiden Robotik stecken, der muss dafür aber nicht unbedingt nach China oder in die USA reisen.
4: Hallo, ich bin der humanoide KI-Nexus für experimentelle Forschung. Aber meine Freunde nennen mich Heiner.
1: Ein schwarzer Körper, im Gesicht starren einem statt einem Augenpaar zwei Kameralinsen entgegen. Dort, wo beim Menschen das Brustbein wäre, leuchtet ein kreisrunder Prozessor. Hände hat Heiner nicht, stattdessen zangenförmige Greifarme.
4: Ich bin ein voll elektrischer Humanoide. Schaut mal, wie flüssig meine Bewegungen sind.
1: Etwas schwerfällig schlurft Heiner über den Flur eines Darmstädter Kellergebäudes. Er bewegt sich bei weitem nicht so filigran wie die mittlerweile weltbekannten Roboter der chinesischen Firma Unitree, die Kung-Fu-Bewegungen und Rückwärtssaltos vorführen. Aber Heiner dient auch einem anderen Zweck, erklärt Jan Peters.
5: Das Tolle am Heiner ist, der kann relativ schwere Objekte heben. Dem können wir tatsächlich sagen, hier gehe in das Zimmer, hole die Box in Natursprache, den Kasten, der auf dem Boden steht, und bringe ihn zu dem Tisch da drüben.
1: Peters forscht an der Technischen Universität Darmstadt zu humanoiden Robotern und ist überzeugt, wir stehen vor einer neuen industriellen Revolution.
5: Also ich gehe fest davon aus, wenn man die klassische Robotik anschaut, Industrierobotik gibt es ja schon sehr, sehr lange. Die hat in den 60er Jahren begonnen und sie hat sich eigentlich bis vor wenigen Jahren überhaupt nicht bewegt. Und die Gründe dafür sind ganz offensichtlich, denn uns fehlten uns verschiedene Schritte von Intelligenz. Und in den letzten Jahren haben wir halt gesehen, erst ist das Sehen geklappt. Das war für uns alle eine riesige Veränderung in der Robotik. Dann den ChatGPT-Moment haben sie mit Sicherheit genauso live miterlebt wie wir. Und jetzt zuletzt hat man die Roboter von Unitree gesehen. Ich glaube, die haben es jedem klar gemacht, dass der Moment gewesen ist, wo wir auch jetzt die richtigen Körper haben.
1: Humanoide Roboter sollen, anders als klassische Industrieroboter, die mit ihren Greifarmen in abgeschirmten Bereichen arbeiten, direkt in der menschlichen Umgebung eingesetzt werden. Sie könnten im Haushalt Wäsche sortieren, in Fabriken Dinge montieren oder sogar im OP-Saal assistieren, ohne dafür einen Lohn zu verlangen. Mit den technologischen Fortschritten in jüngerer Zeit steigen auch die ökonomischen Erwartungen. Analysten sprechen bereits von einem Markt in Billionenhöhe. Die International Federation of Robotics, ein internationaler Branchenverband der Robotikindustrie, mahnt jedoch zur Vorsicht. Hindernisse seien, dass humanoide Roboter bisher nur begrenzt außerhalb ihrer fest einstudierten Settings funktionieren, sich nur schwer an neue Umgebungen anpassen und dementsprechend auch ein Sicherheitsrisiko darstellen könnten.
6: Da sehen wir aktuell, dass die Roboter noch weit weniger können, als wir uns wünschen würden,
1: sagt Susanne Bieler, Generalsekretärin der International Federation of Robotics.
6: Also ganz viel von dem Push, den wir sehen, ist natürlich getrieben aus der Sicht von Unternehmen, die Roboter absetzen wollen am Markt und aus Sicht von Unternehmen, die auch Geld einspielen wollen. Und so eine überzogene Erwartungshaltung ist eher schlecht, weil die Enttäuschung dann langfristig die Nachfrage auch hemmen kann.
1: Der Robotikforscher Jan Peters von der TU Darmstadt sieht das anders. Er glaubt, dass der Sprung von humanoiden Robotern wie Heiner raus aus dem Labor bis in die industrielle Massenanwendung deutlich schneller kommen wird, als viele denken. Möglicherweise schon in den nächsten 5 Jahren.
5: Weil es einfach alle Grundlagen dafür sind prinzipiell erstmal da. Und die Aufgaben sind nicht so schwer, die wir lösen müssen, um Roboter nützlich für die große Allgemeinheit zu machen. Derjenige, der das wirklich gelöst hat, der entfesselt quasi die Industrie von manueller Arbeit. Also es hat eine sehr große Bedeutung.
1: Sollte Peters recht behalten, nimmt die KI uns also die Bürojobs und die humanoide Robotik zusätzlich noch die manuelle Arbeit weg? Peters schüttelt den Kopf. Er glaubt, dass sich in einer alternden Gesellschaft bald ohnehin immer weniger Menschen finden, die überhaupt noch dringend nötige Arbeiten erledigen werden. Für die restlichen werden sich andere, komplexere Aufgaben finden, die Roboter nicht erledigen können. Ähnlich argumentiert auch der Soziologe Florian Butollo, der an der Goethe-Universität in Frankfurt lehrt und vor kurzem das Buch »Das knappe Gut Arbeit« veröffentlicht hat.
3: Naja, die Sache ist, dass diese Vorhersagen, dass jetzt bald die große Automatisierung kommt, eigentlich so alt sind wie der Kapitalismus selbst. Also diese Idee, dass die Fabriken menschenleer werden, die gibt schon wirklich sehr lange. Also nur, um das nochmal kurz zu erzählen, wir hatten alleine am Cover vom Nachrichtenmagazin Spiegel abgelesen in den 50er Jahren die drohende Vollautomatisierung, in den 60er Jahren, in den 70er Jahren, in den 90er Jahren, in den 2010er Jahren. Und ich habe darauf gewartet, jetzt ist tatsächlich auch der Cover rausgekommen, wo es hieß, generative KI macht die Menschen arbeitslos. Der Denkfehler ist folgender. Man versteht die Dynamik des Arbeitsmarkts nicht. Wir haben halt eine enorm steigende Komplexität und Beschleunigung ökonomischer Prozesse. Was bedeutet, da wo Arbeit eingespart wird, entsteht auf der anderen Seite wieder neue Arbeit.
1: Schon vor fast 100 Jahren prognostizierte der berühmte Ökonom John Maynard Keynes, dass technischer Fortschritt dazu führen werde, dass Menschen im Jahr 2030 nur noch 15 Stunden pro Woche arbeiten müssen. Danach sieht es bislang aber nicht aus. Das Arbeitsvolumen in Deutschland ist heute höher als noch vor 30 Jahren, trotz steigender Produktivität und fortschreitender Automatisierung. Aber wer weiß, den humanoiden Robotern bleiben schließlich noch 4 Jahre, um dafür zu sorgen, dass John Maynard Keynes auf den letzten Metern doch noch Recht behält.
0: Eine neue industrielle Revolution und die Frage, machen uns Roboter demnächst arbeitslos, Gregor Lischka berichtete. Brooklyn Decker ist ein US-amerikanischer Musiker. Er lebt inzwischen in England und ist auch in der Berliner Musikszene fest verankert. Wir hören den Song The Love.

0: mehr Güter auf die Schiene bringen und damit die Autobahnen entlasten und natürlich das Klima gleich mit. Diese Forderung ist nicht ganz neu, aber die Sache kommt nicht so richtig voran. Schlimmer noch, das größte Schienenfrachtunternehmen Europas, die Bahntochter DB Cargo, steckt in großen Schwierigkeiten. Die Bilanzen sind tiefrot gefärbt, der Konzern muss sparen und tausende Stellen abbauen. Sonst droht die Zerschlagung. Keine guten Aussichten für die vielbeschworene Verkehrswende. Martin Reischke kennt die Einzelheiten.
1: Wenn Etienne Fierck sein Büro verlässt und das riesige Betriebsgelände betritt, auf dem er arbeitet, muss er ein paar Sicherheitsregeln beachten. Zuerst wechselt er die grauen Sneaker gegen feste Arbeitsschuhe.
2: Die sind so eine S3-Sicherheitsklasse und die haben sowohl Stahlkappenpfeiler drin als auch den Trittschutz,
1: sagt Fierck. Dann streift er sich die orangefarbene Warnweste über und setzt einen Helm auf. Der 34-Jährige ist Produktionsleiter bei DB Cargo, der Güterverkehrstochter der Deutschen Bahn. Er arbeitet auf dem Rangierbahnhof Sedin, südwestlich von Berlin. Einer etwa 300 Meter breiten und 5 Kilometer langen Anlage mit unzähligen Gleisen.
2: Das ist auch eine von den Maschinen, also es war meine Prüfungsmaschine damals. Zumindest von der Baureihe her.
3: Das Ding?
2: Genau, der Baureihe 298.
1: Der Rangierbahnhof in Sedin ist ein riesiger Umschlagplatz für Güter aller Art. Chemische Produkte und Stahl etwa, aber auch Holz, Erz und Alltagsprodukte. Und DB Cargo, der Betreiber des Bahnhofs, ist das größte Schienengüterverkehrsunternehmen in Europa. Etwa 165 Millionen Tonnen Güter transportierte es 2025 über die Gleise in Deutschland und Europa und leistet so einen wichtigen Beitrag zur Verkehrswende. Doch DB Cargo steckt in einer tiefen Krise. Seit vielen Jahren schreibt das Unternehmen hohe Millionenverluste. Lange Zeit wurden die innerhalb des DB-Konzerns ausgeglichen. Rund 2 Milliarden Euro kamen so über die Jahre zusammen. Aber mit einem sogenannten Beihilfeverfahren gegen die Bundesrepublik hat die EU-Kommission diese Praxis beendet.
4: Und die Idee dahinter ist, dass es wettbewerbsrechtlich, und das finde ich eigentlich nachvollziehbar, nicht in Ordnung ist, wenn man als Eigentümer, Bundesrepublik Deutschland, ein Schienengüterverkehrsunternehmen hat, was ja sozusagen als privatwirtschaftliches Unternehmen so gar nicht existieren könnte. Das wäre ja längst insolvent.
1: Sagt Cosima Ingenschei, die als stellvertretende Vorsitzende der Eisenbahn- und Verkehrsgewerkschaft EVG auch im Aufsichtsrat von DB Cargo sitzt. Das Ergebnis des Beihilfeverfahrens: die knapp 2 Milliarden Euro wurden zwar nachträglich genehmigt, allerdings unter strengen Auflagen. So sind weitere Subventionen ausgeschlossen. Schon dieses Jahr muss das Unternehmen eine schwarze Null schreiben, sonst droht die Zerschlagung. Trotzdem gibt man sich bei der Bahn verhalten optimistisch.
5: Cargo-Chef Bernhard Osburg hat ein klares Restrukturierungskonzept vorgeschlagen, das auch nicht nur von den Bahngremien, vom Aufsichtsrat, vom Vorstand gebilligt wurde, sondern dieses Sanierungskonzept hat auch das grüne Licht von der EU-Kommission bekommen,
1: sagt Deutsche Bahnsprecher Achim Staus. Das neue Konzept ruht auf 3 Säulen. Zum einen will sich das Unternehmen stärker europäisch ausrichten, weil die Industrie immer mehr ins Ausland abwandert. Zum anderen will DB Cargo zwar unwirtschaftliche Verkehre streichen, aber trotzdem auch weiterhin den aufwendigen Einzelwagenverkehr in der Fläche anbieten, bei dem unterschiedliche Güter in Zügen aus vielen einzelnen Wagen transportiert und mit hohem logistischen Aufwand an ihre Zielorte gebracht werden. Die 3. Säule des Restrukturierungskonzeptes ist ein Klassiker der Unternehmenssanierung. Verwaltungskosten senken, Produktionsprozesse optimieren, Kundenorientierung verbessern. Konkret heißt das auch, in Zukunft braucht das Unternehmen deutlich weniger Mitarbeiterinnen und Mitarbeiter als heute.
5: Das ist einerseits natürlich schmerzhaft, gerade wenn man auch Stellen abbauen muss. Andererseits bietet es die Chance, das Unternehmen langfristig am Markt zu halten, als große europäische Bahnspedition, so versteht sich DB Cargo.
1: Von den derzeit noch rund 14.000 Stellen in Deutschland sollen mehr als 40% gestrichen werden. 8.000 Mitarbeiterinnen und Mitarbeiter würden am Ende dann hierzulande noch für das Unternehmen arbeiten. Die Gewerkschafterin Cosima Ingenschei ist damit nicht einverstanden. Denn wenn zu viele Stellen gestrichen würden, gingen erfahrene Angestellte unwiederbringlich verloren.
4: Wenn der einmal in einer anderen Branche ist, kommt er doch nicht wieder zurück auf den Rangierbahnhof. Das glaube ich nicht und das darf man sich auch nicht einbilden, dass das passiert.
1: Ulrich Lange, der als Staatssekretär im CDU-geführten Bundesverkehrsministerium für die Schiene zuständig ist, hat für diese Argumentation wenig Verständnis.
3: Wenn ich die Aufträge nicht habe, dann brauche ich weder die Produktionsmittel vorhalten, noch das Personal vorhalten. Das ist ganz übliche soziale Marktwirtschaft. Und in dieses System des Wettbewerbs muss sich die DB Cargo einfinden.
1: Doch damit hatte das Unternehmen bisher offenbar große Schwierigkeiten. So ist der Marktanteil der Gütersparte des einstigen Monopolisten Deutsche Bahn hierzulande 2024 auf nur noch etwa 37% gesunken, wie die Bundesnetzagentur berichtet. Und der Trend dürfte sich vorerst nicht umkehren. Denn die Auflagen der EU sehen vor, dass sich die von DB Cargo transportierten Gütermengen bis Ende des Jahres im Vergleich zum Referenzjahr 2023 nicht erhöhen dürfen. Eine andere Auflage ist der Verkauf größerer Vermögenswerte, also etwa von Werkstätten oder Fahrzeugen. In der Bilanz für 2025 halfen diese Verkäufe, den Verlust auf einen niedrigen, einstelligen Millionenbetrag zu drücken. Aber das sind Einmaleffekte, die schnell verpuffen könnten. Momentan könne außerdem niemand realistisch einschätzen, ob die DB Cargo gerade mit Weitblick saniert oder eher kaputt gespart werde, meint Matthias Gastel, Bundestagsabgeordneter und bahnpolitischer Sprecher der Grünen.
6: Wir müssen ja einfach mal sehen, wir haben jetzt keinen guten Zustand der Wirtschaft, aber wenn es wieder aufwärts geht, wenn die Gütermengen, die transportiert werden müssen, wieder größer werden, dann braucht es auch Kapazitäten. Und das ist eine sehr spannende Frage, ob die Schiene ausreichend leistungsfähig geblieben ist für den Fall, dass es Mengenwachstum gibt.
1: Eine Frage, die erst beantwortet werden kann, wenn die deutsche Wirtschaft wieder aus der Krise kommt und damit die potenziellen Transportmengen von DB Cargo auch wieder ansteigen.
0: Die Krise von DB Cargo und die Zukunft des Güterverkehrs auf der Schiene, Martin Reischke berichtete. Hier geht's gleich weiter mit dem Zeitfragen-Feature: konservative Räume, Vorteile und Vorurteile traditioneller Schulbildung.

0: Latein als erste Fremdsprache, die Texte von Platon im altgriechischen Original lesen. Wer braucht heute so etwas noch? Ist das nicht längst überholt oder vielleicht gerade die Basis für eine Bildung, die den Wert von kulturellen Traditionen, von Humanismus und Zusammenhalt fördert? Und natürlich gibt es die Schulen, die genau das tun. Aber was halten die Schüler, die Lehrer und auch die Eltern davon?
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2: Braucht hier noch jemand Gurke und Paprika? Ja, bitteschön, da kannst du dich bedienen.
3: 9 Uhr morgens in Berlin-Schmargendorf. Im sogenannten Refektorium des evangelischen Gymnasiums zum Grauen Kloster schmieren 3 Mütter Brötchen. Jeden Morgen bereiten Eltern hier in der Cafeteria ehrenamtlich Pausensnacks für mehr als 600 Schülerinnen und Schüler vor.
4: Das sind jetzt zum einen Hummusbrötchen und ein paar Frischkäsebrötchen. Gehören jetzt nicht zum Verkaufsschlager, sind aber mit 80 Cent mittlerweile das günstigere, was wir hier verkaufen.
3: Andrea Lamich leitet den Verein Refektorium, obwohl ihre Kinder die Schule längst verlassen haben. Sie macht weiter. Wegen des guten Miteinanders, sagt sie. Wegen der Schulgemeinde.
5: Was ich toll finde, obwohl wir jetzt nicht ganz so christlich sind, aber tatsächlich die Andachten, wo alle zusammenkommen und der Religionsunterricht generell. Die alten Sprachen, klar, sind immer so ein bisschen, liegen nicht jedem. Aber jetzt, was ich wirklich sagen kann, unser Sohn hat vor mittlerweile 5 Jahren Abitur gemacht, unsere Tochter vor 2 Jahren. Sie sind beide extrem stolz, das Graecum und das Latinum auf ihrem Zeugnis stehen zu haben.
3: Traditionen spielen an dieser Schule eine bedeutende Rolle. Latein und Altgriechisch sind Pflichtfächer. Auch Althebräisch wird angeboten.
6: Konservative Räume. Vorteile und Vorurteile traditioneller Schulbildung. Ein Feature von Katja Hanke.
7: Die Frage, ob wir elitär sind, die wird uns in der Tat sehr, sehr häufig gestellt.
3: Das ist Annette Martinez Moreno. Dickrandige runde Brille, kurze dunkle Haare. Sie wirkt offen und freundlich.
7: Wir legen sehr viel Wert darauf, dass wir keine

0: gehören oder haben zumindest die Chance, dass sie in die Bildungselite aufsteigen. Andererseits ist es aber auch so, dass wir sehr offen sind. Also wir machen ja einen sehr komplizierten Aufnahmeprozess, bei dem wir uns sehr viel Zeit nehmen. Wir gucken uns die Kinder an und zwar nicht nur die Noten. Wir legen sehr viel Wert auf ein persönliches Gespräch und wir gucken auch auf das Arbeits- und Sozialverhalten. Also für uns ist ganz wichtig, dass die Kinder teamfähig sind, dass sie Verantwortung übernehmen, dass sie offen sind, dass sie tolerant sind.
1: Was auch bedeutet, dass lernschwache oder verhaltensauffällige Kinder die Aufnahmegespräche wahrscheinlich nicht schaffen. Oder Kinder, die schlecht Deutsch sprechen.
2: Wozu sind die hier noch, die Brötchen? Wie viel sind das noch? Knapp 8 oder so?
3: Ich habe 3 Kinder und der älteste ist hier in der Untertertia. Das ist die, entspricht der 8. Klasse. Genau, und geht hier, was für mich auch ein gutes Argument ist, meine weiteren Kinder hier auch herzuschicken, weil er einfach total gerne geht. Und auch mit den alten Sprachen gut klarkommt. Dieses Jahr kam Altgriechisch dazu. Und es macht ihm auch dank eines tollen Lehrers sehr viel Spaß.
1: Die Schule, ein nüchterner Backsteinbau aus den 1930er Jahren, liegt im alten Berliner Westen. Am Rande einer Gegend mit Einfamilienhäusern und Villen. Das Schulgeld kostet zwischen 30 und 350 Euro pro Monat, je nach Einkommen der Eltern. Wer die Schule besucht, wird von Kindern sowie Mitarbeitenden freundlich begrüßt. Was dabei auffällt? Einen besonders diversen Eindruck macht die Schülerschaft nicht. Gegründet wurde das Berlinische Gymnasium zum Grauen Kloster 1574 in den ungenutzten Räumen des säkularisierten Franziskanerklosters im heutigen Berlin-Mitte.
4: Viele Mediziner sind aus unserer Klasse hervorgegangen. Es müssen 7 oder 8 sein. Der Berufswunsch führte sie direkt in das Graue Kloster. Denn nur hier wurde in Ost-Berlin Latein und Griechisch gelehrt, was eine gute Hilfe beim späteren Auswendiglernen von tausenden Knochen war.
1: Schreibt der Filmkritiker, Radiomoderator und Autor Knut Elstermann in seinem Buch Klosterkinder aus dem Jahr 2008. Darin behandelt er die Geschichte der traditionsreichen Institution und seine eigene Schulzeit in den 70er Jahren. Die Schule, damals noch das Berlinische Gymnasium zum Grauen Kloster und später zweite erweiterte Oberschule, befand sich im Ostteil der Stadt.
4: Ich habe mein Abitur 1979 an einer sozialistischen Bildungseinrichtung abgelegt, die wir Schüler konsequent auch das Graue Kloster nannten. Sie war in einem unauffälligen Gebäude untergebracht, 3 U-Bahn-Stationen von dem echten, zerbombten Konvent entfernt. Unsere Schule mit der ungewöhnlichen, inoffiziellen Bezeichnung war in Ost-Berlin bestens bekannt. In der DDR war sie eine von vielen prominenten Kindern besuchte Besonderheit. So etwas wie ein bürgerlich-humanistisches Gymnasium mit altsprachlicher Ausrichtung, eine Oase im pädagogischen Einheitssystem.
1: In West-Berlin setzten sich ehemalige Schüler für den Erhalt des Grauen Klosters ein. Und das evangelische Gymnasium führte die Tradition schließlich weiter bis heute.
5: Man meinte nach 1945, dass man mit dem humanistischen Bildungskonzept sozusagen den Zivilisationsbruch des Nationalsozialismus heilen kann.
1: Erklärt die Bildungshistorikerin Julia Kurich, die in Berlin am Leibniz-Institut für Bildungsforschung und Information arbeitet.
5: Also christliche Ethik, Antike als ein traditionsorientierter Raum, da meinte man gegen die Säkularisierung der Moderne, die moderne Massengesellschaft, als deren Ausfluss sah man den Nationalsozialismus, dagegen sozusagen Werte aufbieten zu können. In den 60ern begann man dann mit solchen Traditionen natürlich massiv abzurechnen, Verstrickungen auch der humanistischen Bildung in den Nationalsozialismus zu thematisieren und verlor dann dieses Bildungskonzept sukzessive immer weiter an Einfluss, aber behauptet sich bis heute auf den städtischen Schulmärkten.
1: So wollen altsprachliche Gymnasien diese Werte bewahren, konservieren also. Das Wort hat seine Wurzel im lateinischen conservare, aufbewahren, aufrechterhalten,

0: behalten.
1: Latein, Altgriechisch und biblisches Hebräisch, das auch immer natürlich noch eine große Rolle gespielt hat. Das ist etwas, was tatsächlich über all die Jahrhunderte seit 1574 bis eben in die Neuzeit gerettet wurde.
0: Hinter Annette Martinez Moreno hängen Aquarelle mit Ansichten aus Delphi an der Wand. Schülerinnen und Schüler haben sie auf einer Klassenfahrt nach Griechenland gemalt. Die alten Sprachen gehören eben dazu, sagt die Schulleiterin. Ebenso anspruchsvolle Klassiker im Deutschunterricht. Und
1: wir haben tatsächlich ein regelrechtes Handschriftenprogramm aufgelegt, vor allen Dingen für die Kinder, die in der 5. Klasse schon zu uns kommen. Wir haben dieses Programm in dem Moment aufgelegt, wo wir festgestellt haben, dass an vielen Grundschulen nur noch die Druckschrift gelehrt wird. Und die Kinder, die fangen dann bei uns, wenn sie das noch nicht gelernt haben, tatsächlich nochmal mit Schreibschrift an, dass sie überhaupt eine Handschrift ausbilden. Ja, das finde ich wirklich auch wichtig als Kulturtechnik.
2: Herzlich willkommen.
3: Schön, dass ihr euch für unsere Schule interessiert. Wir sind das Graue Kloster und wir stehen für Gemeinschaft und Akzeptanz,
2: Glaube und Verantwortung,
3: für Modernisierung und alte Sprachen.
2: Aber schaut doch einfach selbst, denn wir zeigen euch jetzt unsere Schule.
4: Heutzutage nehmen diese Schulen von der Quantität her einen sehr geringen Stellenwert ein.
0: Das ist Jonas Flöter, Professor für allgemeine Erziehungswissenschaften an der Universität Leipzig. Der Historiker und Pädagoge forscht zu Kultur- und Sozialgeschichte des Bildungswesens und hat auch einige Jahre an einem der ältesten Gymnasien Deutschlands unterrichtet.
4: Es gibt sicherlich in jeder Großstadt mindestens ein sogenanntes humanistisches Gymnasium. Innerhalb des Gesamtsystems ist es also ein sehr kleiner Prozentsatz. Und in diesem Rahmen wird es auch sicherlich noch ziemlich lange geben, aber zum Massenphänomen wird es nicht, sondern es wird für eine schmale Schicht von Schülerinnen und Schülern, die natürlich auch aus einem gewissen sozialen Klientel, bildungsnahem, wahrscheinlich auch bildungsbürgerlichen Klientel kommen werden, weil wenn ich mich dafür interessiere, muss ich einen gewissen kulturellen Hintergrund haben. Und ich muss auch einen sehr eurozentristischen Hintergrund haben. Ja? Wenn ich jetzt aus Syrien komme, dann habe ich natürlich überhaupt gar kein Verhältnis zur antiken Griechenland oder zum antiken Rom. Da gibt es ja ganz andere kulturelle Hintergründe. Wenn man so will, ist es auch ein sehr europazentriertes Bildungsphänomen.
1: Die Nächstenliebe ist natürlich das oberste Gebot. Ja. Und daraus leitet sich dann ganz viel ab, ja, dass man jeden Menschen mit Wertschätzung begegnet, dass man jeden Menschen wahrnimmt, dass man einander sieht, dass man nicht achtlos aneinander vorbeigeht und dass man sich um die Menschen kümmert. Ja, also ich denke, das ist sozusagen der oberste Wert, der für uns ganz, ganz wichtig ist.
0: 9:30 Uhr. Pausenzeit. Als die ersten Schülerinnen und Schüler ins Refektorium kommen, haben die Mütter schon 1,5 Stunden Brötchen schmieren und Croissant aufbacken hinter sich.
5: Das ist einfach total nettes Miteinander, aber darüber hinaus natürlich auch eine sinnvolle Sache. Und man erfährt auch das eine oder andere über die Schule. Und beim Verkaufen hat man auch einfach einen netten Kontakt zu den Schülern.
6: Das ist auch was, was die Schule ausmacht, ne? Dieses Bleibende. Wir haben alle irgendwie sowas gemeinsam und die Schule hält zusammen. Es ist so ein Zusammenhalt über das Abitur hinaus.
7: So, was ist denn der Rest? Was ist jetzt mit dem Rest? Das könnt ihr noch verarbeiten, sonst für morgen.
8: Das Besondere am Grauen Kloster ist, dass wir Eltern uns in dieser Schulgemeinde viel aktiver einbringen können als möglicherweise woanders. Also jeden Tag in der Woche bereiten Eltern frisch das Mittagessen im Refektorium für die Kinder zu. Andere Eltern organisieren mit Schülerinnen und Schülern und auch Lehrkräften die Geflüchteteninitiative. Teilweise bringen sich Eltern bei Konzerten, bei Andachten und bei Gottesdiensten ein.
9: Und dann, wie geht's weiter? Metaxyde tu pyros kai ton desmorphon ep anno hodon.
0: Im Altgriechisch-Leistungskurs sitzen 16 Jugendliche in einem U aus Tischen. Vor sich Fotokopien mit einem griechischen Text. Platon. Daneben dicke Wörterbücher. Im Unterricht mit Lehrer Matthias Finke wird konzentriert gearbeitet, aber mit Humor.
9: Wo steht denn das Entlangführen?
5: Steht mich.
9: Genau, denn hier haben wir in der Tat wirklich nur einen reinen Akkusativ. Ja, stell dir einen Weg vor.
0: An nur wenigen Schulen in Berlin lernen Kinder und Jugendliche sowohl Latein als auch Altgriechisch. Im Grauen Kloster ist mindestens eine der beiden alten Sprachen bis zum Abitur Pflichtfach.
10: Genau, und dann geht es weiter mit dem Relativsatz, der sich auf Vordern bezieht. Also par hen, idetei, hion.
11: Wenn unsere Kinder aus dem Betriebspraktikum in der 9. Klasse wiederkommen, berichten sie ganz oft, dass sie draußen in den Betrieben auf Unverständnis stoßen. Griechisch, das macht doch gar keinen Sinn. Wofür machst du das eigentlich? Ihr seid ja wirklich Exoten und haben dann dieses Gefühl, dass sie ja was völlig Unnützes tun.
0: Matthias Finke versucht, sie vom Gegenteil zu überzeugen. Authentisch, in Jeans und Turnschuhen. Der Lehrer entschied sich in einer unsicheren Zeit für die alten Sprachen. Kurz nach der Wende, in den frühen 1990ern in Ostdeutschland.
11: In einer Zeit maximaler Unsicherheit habe ich gedacht, ich studiere was, was es schon immer gegeben hat. Das kann nicht falsch sein. Das heißt, Latein und Griechisch und auch die Texte, die dort übersetzt behandelt werden, die haben sich quasi bewährt. Und das würde ich Eltern eben auch immer entgegenhalten. Wenn sie sich nicht sicher sind, dann machen sie mit Latein und Griechisch nichts verkehrt. Wenn sie eine bessere Idee haben, Chinesisch, Spanisch, Französisch, dann ist das sicherlich auch gut.
0: Latein und Altgriechisch zu lernen, nennt er ein Bildungserlebnis. Entscheidend ist seiner Meinung nach dabei, die Antike für die Schülerinnen und Schüler ins Jetzt zu holen.
11: Durch den Rahmenlehrplan ist das ja vorgegeben, aber wo es da Möglichkeiten zur Auswahl gibt, suche ich mir natürlich Texte, die hochinterpretabel sind und die eine gewisse Aktualität haben. Also wir haben im letzten Semester einen Auszug in den Philoktet gelesen und da wird eben ein junger Mensch von einem älteren, erfahrenen Politiker quasi korrumpiert und er soll sozusagen einen hilflosen Menschen betrügen. Und dann kommen eben solche Werte, Freundschaft, darf man einen Freund belügen, was macht man, wenn man das getan hat, wie fühlt man sich? Und diese Gefühle und diese Themen werden eben da behandelt und dann kommt man mit den Schülerinnen und Schülern eben auch darüber ins Gespräch.
0: Auch zum Thema Krieg oder Wehrpflicht haben sie schon gearbeitet.
11: Schwieriger ist es, glaube ich, wenn man in den unteren Klassen unterrichtet. Also Griechisch fängt ja bei uns in der 8. Klasse an und das korreliert eben mit der Pubertät. Und da dann ja, den richtigen Zugang zu finden, das machen wir, indem wir ein Lehrbuch verwenden, wo einfach der größte Schatz der Antike, nämlich diese ganzen Mythen, benutzt werden, um die griechische Sprache zu vermitteln. Also wo die Texte einfach interessant sind, wo die Kinder dann auch wirklich nachfragen, wie geht's denn weiter mit der Geschichte, die kenne ich noch gar nicht.
0: Bei Ella, Clara und Georg, alle 17 Jahre alt und inzwischen im Altgriechisch-Leistungskurs, hat es auch so angefangen.
12: Also eigentlich ein bisschen diese Faszination von dieser Fantasy. Ich fand es total cool, dass das so was Abnormales war und Leute mit besonderen Fähigkeiten und so.
13: Zum Beispiel haben wir letztes Jahr die Odyssee übersetzt und das war irgendwie total faszinierend, diese Geschichte. Ich hatte das auch schon als Kind gehört, als Hörbuch. Und das dann wirklich auch zu übersetzen und dann auch immer wieder diese aktuellen Bezüge herzustellen. Oder zum Beispiel jetzt gerade die Politeia mit der Staatsverfassung und wie das immer noch aktuell ist.
14: Wenn man anderen Leuten von anderen Schulen erzählen kann, dass man diese Sätze übersetzen kann und da sich so reinknobeln kann. Und an sich fällt mir natürlich auch, dass ich merke, dass es für mich ganz persönlich auch Hirnfutter ist, wenn ich das so sagen kann, weil ich merke, wie ich mich daran bereiche und dass ich ja dadurch mich auch selber anstrenge.
0: Mit Unterstützung der Eltern. Die Schule erwartet auch von ihnen Engagement. Gemeinsam mit den Kindern ins Museum gehen etwa, Filme zum Thema ansehen oder Urlaub machen in Griechenland.
9: Okay, dann würde ich sagen, visualisiert das doch mal, was wir jetzt übersetzt haben. Zeichnet euch das mal und erinnert, ganz wichtig, diese kleinen griechischen Wörter, epano, porosen, opisten, die alle beachten.
15: Ich liebte die griechische Schrift, dieses permanente Kursiv, diese Zartheit und Eleganz der Zeichen. Jeder wusste, dass es genau diese beiden Fächer waren, die unserer Schule ihr besonderes Gepräge gaben. Ohne Latein und Griechisch hätte sich die gymnasiale Aura in Luft aufgelöst und nichts wäre geblieben als eben eine ganz normale erweiterte Oberschule, wie es sie zu Hunderten im Lande gab.
0: Wer eine alte Sprache wie Latein oder Altgriechisch lernt, erwirbt nützliche Kompetenzen, sagt der Erziehungswissenschaftler Jonas Flöter von der Universität Leipzig.
4: Das ist erstmal das sprachliche Denken. Ja? Bedeutet extreme grammatische Präzision. Ja? Also ich muss extrem fokussiert sein und dann das analytische Denken, also Strukturen zu erkennen, die Logik eines Textes zu erkennen, auch selber logisch vorzugehen bei der Analyse dieses Textes, das lerne ich deutlich intensiver mit der Auseinandersetzung mit klassischen Sprachen, als das in anderen Fällen der Fall ist. Der dritte Punkt wäre Abstraktionsfähigkeit. Das heißt, komplexe, fremde Systeme, in diesem Fall Sprachsysteme, zu durchdringen. Und das ist sozusagen ein Wert, den brauche ich in allen Bereichen, ja, in dieser Gesellschaft. Und das Letzte ist natürlich das kulturelle Verständnis. Auch die Auseinandersetzung mit technischen und digitalen Fragen bedarf auch einer komplexen Auseinandersetzung mit all diesen Dingen. So, und das kann ich mit dem Lernen alter Sprachen und all dem, was verbunden ist, durchaus sehr gut lernen. Und Leute, die komplexe Systeme durchdringen können, werden wir in Zukunft noch viel mehr brauchen als bisher und in der Gegenwart.
12: Ich finde, dass alte Sprachen auch total beim Grammatikverständnis helfen. Ich finde, ganz viele von anderen Schulen, die keine alten Sprachen haben, denen fällt es total schwer, Grammatik im Deutschunterricht zu lernen und Grammatik richtig anzuwenden.
14: Ich glaube, es hilft einem sehr stark, so dieses strukturierte Vorgehen, was man bei so Sätzen anwenden muss und das man dann auch im Alltag übertragen kann, wenn man sich zum Beispiel ja gewisse Aufgaben stellt, dass man zuerst das eine abhakt und dann das nächste. Und ja, man lernt natürlich eine gewisse Struktur ein und diese Methodik, die hilft einem auch dann bestimmt am Studium später und wie man ja die ganzen Sachen auswendig lernt.
16: Mein persönliches Highlight ist der Instagram-Account Wir sind Odysseus, in dem man in Bild und Wort die Abenteuer des Odysseus nachvollziehen kann.
0: Wer Latein und Altgriechisch lernt, versteht die Welt? Schulleiterin Annette Martinez-Moreno und ihr Team stehen hinter diesem Bildungsideal. Wohl wissend, dass KritikerInnen jede Unterrichtsstunde der toten Sprachen in MINT oder anderen modernen Fächern besser investiert sehen. Bildungshistorikerin Julia Kurig kennt solche Bedenken.
17: Natürlich sagen viele, das sind nicht die Bildungsinhalte, die mein Kind braucht, um sich dann in der Gesellschaft zu behaupten. Also Latein kann man irgendwie noch vermitteln, aber Altgriechisch, da hört es dann für die meisten doch auf, vor allem, wo es verpflichtend angeboten wird.
9: Dann schließen wir jetzt, würde ich sagen. Dann freue ich mich doch schon auf Donnerstag, wenn er das vorstellt.
1: Das klingt erstmal ulkig, warum alte Sprachen so gut in der heutigen Zeit aufgehoben sind. Aber wir stellen fest, dass gerade jetzt, wo KI in der Schule einen Siegeszug hat, dass man diese intensive Auseinandersetzung mit sprachlichen Strukturen, mit Literatur, dieses sich einfach mal hingeben einer fernen Zivilisation, dass das prima diese digitale Bildung ergänzt, dass es eigentlich keinen Grund gibt, diese Tradition abzuschaffen. Dass dieses Nebeneinander von digitaler Bildung und diesen Traditionen für die jungen Menschen ein absoluter Gewinn ist.
0: Kaspar Renner, der Deutsch, Geschichte und Politik unterrichtet, ordnet seine Klassiker ähnlich ein und bejaht.
18: Dass es natürlich was Konservatives im Wortsinn ist, sich mit klassisch gewordenen Texten der deutschen Literatur zu beschäftigen. Ich denke aber, man darf auch den ja, kreativen Anteil dabei nicht unterschätzen. Wenn Schüler heute einen Klassiker wie Goethes Faust lesen, dann eignen sie ihn sich ja neu an. Sie beziehen das auf ihre aktuelle Lebenswelt, übersetzen das in ihre eigene Sprache. Und genau solche ja, kreativen Transferleistungen im Umgang mit Klassikern wollen wir natürlich auch fördern. Ich hatte in der 10. Klasse mal eine ganze Unterrichtsreihe eben zum Thema Goethe versus ChatGPT. durchgeführt. Und ja, da ging es erstmal ganz einfach um die Frage, können die Schüler überhaupt unterscheiden, also originale Goethe-Gedichte von KI-Fakes differenzieren. Und dann haben sie davon ausgehend auch mit Hilfe von KI selbst in Portfolios daran gearbeitet, möglichst täuschend echte Goethe-Imitationen nachzudichten, also den Goethe-Sound irgendwie zu imitieren, und haben lange an ihren Versen gefeilt, viel über Metrik und Rhythmik im Goethe-Zeitalter gelernt.
0: Mittagszeit. Nach dem Essen trudeln die Kinder der Sechster und Quinta im Silenzium der Hausaufgabenbetreuung ein. Eltern können das Angebot kostenpflichtig buchen. Zwei ehemalige Schülerinnen unterstützen die Kinder bei den Aufgaben. Eine von ihnen ist Amy, 19 Jahre alt. Vor 2 Jahren hat sie hier ihr Abitur gemacht und studiert jetzt Biologie.
19: Ich tue das quasi als Nebenverdienst neben dem Studium und ja, engagiere mich eben gerne für die Schule auch weiterhin. Die Schüler machen ihre Hausaufgaben mindestens 15 Minuten oder etwas für die Schule zumindest, wenn sie keine Hausaufgaben haben. Und dann dürfen sie eben rausgehen oder sich anders beschäftigen. Und die Hausaufgabenbetreuung geht von 12.30 Uhr bis 15.45 Uhr.
20: Kannst du mir mal helfen? Ich habe hier sowas. Ich will wissen, ob auf der Rostra öffentliche Reden gehalten wurden.
21: Ja, Rostra waren so öffentliche Tribünen, vor allem auf dem Forum Romanum, wo öffentliche Reden gehalten wurden.
20: Okay, danke.
0: Aimee sagt, sie kommt ungefähr 4-mal pro Monat ins Silenzium und hält den Kontakt gern, um zu sehen, wie sich die Schule weiterentwickelt.
19: Ich würde sagen, dass zum einen eben die alten Sprachen und auch der humanistische Gedanke, der damit verbunden ist, hier einen sehr großen Wert haben und eben auch die Gemeinschaft nochmal sich sehr unterscheidet von anderen Schulen. Zum Beispiel das Verhältnis zwischen Lehrern und Schülern und auch zwischen den Schülern, dass eben das Zwischenmenschliche sehr groß geschrieben wird.
0: Licht fällt durch große Fenster, durch die Bäume zu sehen sind. Einige Kinder lösen Aufgaben auf Fotokopien, andere lernen Vokabeln, reden oder lesen sich gegenseitig einen Text vor.
15: Das berlinische Gymnasium zum Grauen Kloster war ein beargwohntes Kuriosum in einer Gesellschaft, die das bürgerliche Element verdrängte. Zugleich genoss es als Refugium humanistischer Bildung einen gewissen Schutz, als eine artfremde, aber doch kostbare Pflanze in der fast eingeebneten Bildungslandschaft. Auch Parteifunktionäre schickten ihre Kinder gern dorthin.
22: Ich meine, ich habe das selber als Schülerin erlebt, ne? Man wird gefragt, unterrichten denn hier Nonnen oder ist das denn super streng? Müsst ihr Schulkleidung tragen? Und dann, ja, dann gibt es eigentlich einen Schwenk auf unsere Schülerschaft, die alles andere als unterdrückt und gezwungen wirkt, sondern frei und offen. Und das versuchen wir eigentlich hier den Kindern nahe zu bringen. Ja, dass Leistung gut ist, selbstverständlich, aber Leistung steht nicht im Vordergrund. Im Vordergrund steht nämlich, dass sich alle so entwickeln dürfen, wie sie das wollen. Und dass alle hier eine gute Schulzeit haben.
17: Dennoch kann man sehen, so im Rahmen der pluralen städtischen Schulmärkte, dass die humanistischen Gymnasien gerne gewählt werden von sich zur höheren Schicht zählenden Milieus. Weil sie eben eine bestimmte Aura immer noch haben. Und natürlich auch den Zugang in bestimmte soziale Zirkel.
0: Erklärt Bildungshistorikerin Julia Kurich. Schulleiterin Annette Martinez Moreno.
1: Konservativ ist ja erstmal einfach nur bewahrend. Also wir bewahren sehr viel. Insofern ist das hier eine konservative Haltung, die wir, glaube ich, alle teilen. Ja, also da kommt jetzt niemand mit der Abrissbirne und möchte diese Tradition einfach abräumen. Konservativ im politischen Sinne, das würde ich jetzt so nicht unterschreiben, denn das ist etwas, wo wir natürlich das ganze Spektrum haben. Das Einzige, was wir tatsächlich versuchen, überhaupt nicht zuzulassen, das sind rechtsextreme Strömungen und antidemokratische Tendenzen.
17: Aber man muss auch sagen, bestimmte Milieus, die sich zur Elite zählen, greifen nicht mehr auf humanistische Gymnasien zurück, sondern die wählen bilinguale Schulformen zum Beispiel. Also weil Englisch sprechen muss man natürlich auch sehr gut können für die internationale globalisierte Wirtschaft. Die neuen Eliten sind natürlich vor allem auch englischsprachig, ne?
1: Es ist nicht per se gut, dass man Traditionen an einer Schule oder überhaupt an einer Institution weiterführt. Ich würde sagen, es kommt auf die Tradition an, inwiefern man sie auch aktualisieren kann und man sie in die moderne Welt einpassen kann.
4: Wenn wir das in diesen größeren kulturellen Kontext stellen und in den Kontext der zu vermittelnden Kompetenzen, dann hat das auf jeden Fall auch eine Zukunft.
0: Erziehungswissenschaftler Jonas Flöter.
4: Und ich würde nicht denken, dass das mehr wird, weil es in der Gesellschaft nicht so stark verankert ist. Das soll allerdings nicht heißen, dass es irgendeinen kulturellen Hype gibt, der plötzlich die Leute dazu animiert, Latein zu lernen. Wenn es um die Frage der Werte, der Tradition, wo kommen wir her, worauf fußt die europäische Kultur, kommen, dann wird die Auseinandersetzung mit alten Sprachen, mit klassischer Kultur und den kulturellen Werten, die damit vermittelt sind, immer wieder eine Rolle spielen.
17: Wenn man ein traditionsorientiertes Gymnasium sucht, dann wird man schon natürlich vor allem in den humanistischen Gymnasien, die sich ja zum Teil auch auf Jahrhunderte alte Traditionen berufen, bündig. Nur das bedeutet eben nicht unbedingt eine politisch und pädagogisch konservative Option, würde ich sagen. Die humanistischen Gymnasien haben natürlich Liberalisierungs- und Individualisierungsprozesse durchlaufen, wie alle Schulen, ja. Es kommt natürlich auf die jeweiligen Schulkulturen an und sicherlich gibt es auch stark konservative Schulkulturen, die also Wert legen auf die Bedeutung von Autorität der Lehrkräfte gegenüber den Schülern. Ja, die vielleicht auch konservative Familienbilder vertreten. Aber das ist kein Spezifikum humanistischer Gymnasien, sondern hier geht es eher um einen politischen, kulturellen Konservatismus, der sich über alle Schulen verteilt, würde ich sagen.
2: Konservative Räume, die Vorteile und Vorurteile traditioneller Schulbildung, das war ein Feature von Katja Hanke. Hier geht's gleich weiter mit dem Konzert, aufgezeichnet in der vergangenen Woche in der Berliner Philharmonie, mit dem Rundfunk-Sinfonieorchester und Werken von Jean Sibelius und Antonín Dvořák.
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6: Olivia Adner am Mikrofon. Ich darf Sie heute mitnehmen in die dunkle, aber farbenreiche Welt der finnischen Musik. Der Dirigent Sakari Oramo war letzte Woche zu seinem Debüt mit dem Rundfunksinfonieorchester Berlin zu Gast und hat Musik seiner Landsmänner und Frauen mitgebracht. Kaija Saariahos Cellokonzert Notes on Light eröffnet einen intimen musikalischen Raum mit fernen Nordlichtern und flackerndem Feuer. Ganz besonders schön ist es, dass als Solist Anssi Karttunen zu Gast war, der Widmungsträger des Konzertes und über viele Jahrzehnte ein enger Freund und eine Inspirationsquelle der Komponistin. Für ihn sind zahlreiche Cellowerke aus Saariahos Feder entstanden. Davor hören wir die sinfonische Dichtung En Saga von Jean Sibelius. Ein mystisches, erzählendes Werk, das Assoziationsräume zu sagenhaften Wäldern und geheimnisvollen Wesen eröffnet. In der zweiten Konzerthälfte steht die 8. Sinfonie von Antonín Dvořák auf dem Programm. Mit Finnland hat dieses Werk auf den ersten Blick wenig zu tun, aber bei genauerem Hinhören wird deutlich, dass die beiden Werke von Dvořák und Sibelius einen sehr feinen Umgang mit der Form gemein haben und die klanglichen Möglichkeiten des Orchesterapparates ausdrucksstark und kreativ nützen, mit vielen Anklängen an die Natur. Freuen Sie sich also auf einen sehr facettenreichen Konzertabend heute mit dem Rundfunksinfonieorchester Berlin. Das Konzert beginnt mit Jean Sibelius' En Saga, Ein Werk, über das Sibelius kurz nach seiner Entstehung sagte, es sei aus einer sehr persönlichen Erfahrung heraus entstanden. Einige Jahre später stellte er aber fest, Ensaga ist zutiefst finnisch. Was das bedeuten könnte, erklärt Sakari Oramo.
5: Es ist ein bisschen dunkel. Ich habe dem Orchester erzählt, über dieses finnische Protest ist sowas, das man eigentlich äußerlich gar nicht sieht. Aber in einer dicken Handschuh ist der Hand irgendwie in die Faust. Und man hat diese Attitüde zur Welt, die irgendwie sehr, sehr kritisch ist. Und auch auf sich selbst eigentlich, was ich glaube Sibelius auch hatte. Und das ist ja ein Frühwerk von Sibelius. Er hat es praktisch zweimal geschrieben. Also das erste Version war viel länger als das, was wir heute hören. Die zweite Version, er hat schon diese Kunst gelernt, seine Musik irgendwie zu reduzieren und kürzer und kompakter zu machen. Und das ist natürlich für das Stück sehr gut gewesen. Er hat eigentlich auch seine Dirigierdebüt im Ausland mit diesem Stück hier in Berlin gemacht. Also 1902 hat er in Saga die zweite Version, die wir jetzt heute auch hören, mit den Berliner Philharmonikern dirigiert, in der Alten Philharmonie, in einer Konzertreihe von Neuer Musik, die von Ferruccio Busoni, ein guter Freund und natürlich auch bedeutender Komponist, organisiert wurde. Das Stück hat auch sehr viel Verbindung nach Berlin. Für den Schluss des Stückes kann ich einen kleinen Rat geben. Es gibt diese sehr lange, sehr schöne Klarinetten-Solo und dahinten spielt ein Cymbal, ganz leise. Und da kann man die Assoziation haben zu einem Saunaherd, also holzgeheizten Saunaherd, wo das Feuer leise krackelt und das Geräusch macht und dann Klarinette erzählt, eine vielleicht sehr alte Sage oder Geschichte. Man sitzt in der Sauna und schwitzt und alles ist ruhig geworden. Aber früher ist das Stück schon sehr stürmisch auch.
6: Eine musikalische Sage erzählt uns Jean Sibelius jetzt mit seiner sinfonischen Dichtung Ensaga. Wir hören das Stück mit dem Rundfunk-Sinfonieorchester Berlin, dirigiert von Sakari Oramo.

0: Düstere Sagenwelten, finnische Wälder und lange Nächte. Die sinfonische Dichtung En Saga von Jean Sibelius. Sakari Oramo dirigiert das Rundfunk-Sinfonieorchester Berlin. Oramo war am 29. April zu Gast in der Berliner Philharmonie. Und für sein Debüt beim Rundfunk-Sinfonieorchester hat er die beiden wohl bedeutendsten Komponisten seines Heimatlandes mitgebracht. Jean Sibelius und die erst vor wenigen Jahren verstorbene Kaija Saariaho. Saariaho hat 2006 ihr Cellokonzert mit dem Namen Notes on Light komponiert. Zum Cello hatte sie eine besondere Beziehung. Eine Vielzahl an Solo- und Kammermusikwerken komponierte sie für das Instrument. Und das war kein Zufall. Kaija Saariaho hatte mit dem finnischen Cellisten Anssi Karttunen einen guten Freund zur Seite, dem sie viele ihrer Cellostücke widmete. Und so auch das Cellokonzert. Die Zusammenarbeit von Komponistin und Interpret war sehr eng. In regem Austausch, bei Diskussionen und durch gemeinsames Ausprobieren entstanden viele dieser Werke. Anssi Karttunen ist auch im heutigen Konzert der Solist. Er erinnert sich an die Entstehungszeit.
1: We actually came to the title together. She wasn't sure about how to call the piece, and then we were at Kaija's country house in France.
2: Den Titel des Stückes haben wir gemeinsam gefunden. Wir waren in Kaijas Landhaus in Frankreich und sie hat mir Vorschläge für Titel gezeigt, denn sie war sich nicht sicher, wie sie das Stück nennen sollte. Wir haben über die einzelnen Sätze gesprochen und mit verschiedenen Wörtern und Namen herumgespielt. Wir sind auf Light gekommen und Notes. Notes on Light war dann perfekt. Das kann vieles bedeuten, Anmerkungen zu Licht oder tatsächliche Musiknoten über Licht. Den letzten Satz hat sie auch mit diesem wunderschönen Gedicht von T.S. Eliot versehen, das auch von Licht und Stille handelt. Vor der Uraufführung in Boston 2007 wurde ich gebeten, ein paar Worte über das Werk zu schreiben. Ich habe es mir also angesehen und bin zu dem Schluss gekommen, dass es zwei wichtige Intervallschritte gibt, die das Werk ausmachen. Der fallende Halbtonschritt von Fis nach F, mit dem das Stück beginnt, und der aufsteigende Halbton von Cis nach D, der im vierten Satz Eclipse eine wichtige Rolle spielt. Ich dachte, das Stück sei ein Spiel zwischen diesen beiden Halbtonschritten. Aber jetzt, nachdem ich das Werk über 55 Mal gespielt habe, sehe ich das anders. Das ganze Stück ist eine unglaubliche Reise über eine einzelne Note, dem Fis. Durch all seine Farben, durch Licht hindurch bis hin zur absoluten Stille, in der das Werk endet. Ich weiß, das ist keine musikwissenschaftlich gültige Analyse, aber vielleicht fühlen Sie, wenn Sie das Stück hören, was ich meine, diese wunderbare farbenreiche Reise durch alle Facetten eines einzelnen Tons.
1: It is such an incredible colorful journey of one single note.
0: Farbreichtum ist die Spezialität der Musik Kaija Saariahos. Mit einer sehr präzisen Feinheit erschafft sie aus dem Zusammenklang der einzelnen Instrumente eine völlig neue Welt, in der man auch nach vielen Malen des Hörens und Spielens immer noch Neues entdeckt. Anssi Karttunen.
1: Maybe for me the most significant thing is that even just now at the rehearsal 10 minutes ago, I kept finding new colors.
2: Für mich ist es so bezeichnend, dass ich gerade erst vor 10 Minuten in der Probe wieder neue Farben in diesem Stück entdeckt habe. Das macht ein wirklich gutes Werk aus. Man kommt immer wieder zu denselben Momenten zurück. Aber jedes Mal bemerkt man, man hat immer noch nicht alles entdeckt. Das macht es faszinierend und wundervoll, das Stück immer wieder zu spielen. Mit jedem Orchester und jedem Dirigenten sind die Farben etwas anders, was auch mir erlaubt, immer etwas Neues zu finden. Wenn ich nur die Emotionen beschreiben könnte, die einige von Kaijas Harmonien in mir auslösen, selbst heute ist es noch so. Ich weiß, eine gewisse Stelle wird gleich kommen und obwohl ich sie antizipieren kann, kommt ein Gefühl immer wieder zurück. Dieses Gefühl kann man nicht mit musikalischen Begriffen beschreiben, das ist wirklich rein emotional. Aber auch diese Emotionen haben keine Namen. Es ist nicht Trauer, Fröhlichkeit oder so etwas. Kaya mochte es nicht, als Komponistin betrachtet zu werden, die Emotionen komponiert. Das ist auch nicht, was ich meine. Es ist etwas Abstrakteres, etwas, das es nur in der Musik gibt. Wir müssen es nicht beschreiben, wir müssen auch nicht weinen oder uns freuen. Wir müssen nur wahrnehmen, dass da etwas ist, das nur die Musik ausdrücken kann.
0: Die einzigartigen Stimmungen in Kaya Saariahos Musik kann man vielleicht auf die Einflüsse der französischen Spektralmusik zurückführen, mit der sich Saariaho in Paris intensiv auseinandersetzte. Viele Anteile erzeugen einen einzigen Ton. Auf das Orchester übertragen ergeben diese vielen Teiltöne eine schillernde Farblandschaft, durch die das Cello hindurchwandert. Ansi Kartonen.
1: Like in so many really good concerto type pieces, the cello goes through many roles.
2: Wie in vielen wirklich guten Instrumentalkonzerten durchwandert das Cello in diesem Stück verschiedene Rollen. Das Cello ist vielleicht der Reisende in diesem Werk. Am Anfang, im ersten Satz, ist es ein mysteriöser Wanderer, der die Welt erkundet, in der wir uns befinden. Im zweiten Satz On Fire wird es dramatischer. Elemente bekämpfen sich gegenseitig. Der dritte Satz Awakening bringt die größten Momente für Orchester und Solisten, die lyrischen Passagen. Und im vierten Satz Eclipse muss ich immer an die totale Sonnenfinsternis denken, die Kaya und ich gemeinsam erlebt haben. Wir waren beide in der Nähe von Paris und sind nach draußen gegangen, um die Sonnenfinsternis zu beobachten. Wir waren aber an verschiedenen Orten und haben telefoniert. Sie sah alles etwa 5 Minuten vor mir und hat mir beschrieben, was sie wahrnimmt. Wie die Vögel aufhören zu zwitschern, wie es plötzlich kalt wird. Und ich habe dann das Gleiche erlebt. Jedes Mal, wenn ich diesen Satz spiele, befördert er mich zurück zu diesem Moment. Ich kann ihn wirklich körperlich spüren. Durch diese Finsternis, in der das Licht für einen Moment verschwindet und dann wiederkommt, beginnt der finale Weg hin zur Stille. Mit dieser einzelnen Note, die für den Solisten zur Obsession wird. Auf der letzten Seite, wo Kaya T.S. Eliot zitiert, klettert das Cello 5 Oktaven nach oben zum höchsten Fis, wo die Stille einkehrt.
1: The cello climbs 5 octaves of that F sharp into silence.
0: Ansi Kartonen hören wir jetzt mit Kaya Saariahos Cellokonzert Notes on Light. Begleitet wird er vom Rundfunk-Sinfonieorchester Berlin unter der Leitung von Sakari Oramo.

0: I could not speak, and my eyes failed. I was neither living nor dead, and I knew nothing. Looking into the heart of light, the silence. Mit einem Auszug aus T.S. Eliots Gedicht The Wasteland endet die Partitur des Cellokonzertes von Kaya Saariaho. Notes on Light. Solist war der Widmungsträger des Werkes Anssi Kartunen. Begleitet hat ihn das Rundfunksinfonieorchester Berlin unter der Leitung von Sakari Oramo. 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Am 29. April waren Anssi Kartunen und Sakari Oramo mit dem Rundfunksinfonieorchester Berlin zu Gast in der Berliner Philharmonie. Für Sakari Oramo war es das dirigentische Debüt bei diesem Orchester. Seine musikalische Karriere startete er als Konzertmeister des finnischen Rundfunksinfonieorchesters, wo er schließlich fast 10 Jahre lang als Chefdirigent diente. Seit 2013 ist er Chefdirigent des BBC Symphony Orchestra. Für den großen orchestralen Abschluss des heutigen Konzertes hat Oramo die finnische Musik hinter sich gelassen und sich der slawischen Seele zugewandt. Antonín Dvořáks 8. Sinfonie gilt als ein vergleichsweise heiteres Werk aus der Feder eines Komponisten, dessen Musik sonst oft von Melancholie und Schwermut durchzogen ist. Aber einfach nur fröhlich ist die 8. Sinfonie auch wieder nicht. Sakari Oramo.
1: Ja, bei Dvořák, es ist sehr interessant, wer diese Sinfonie gestaltet hat. Und besonders nach der 7., das war schon ein sehr dramatisches Werk. Und hier ist der völlige Kontrast eigentlich. Diese Heiterkeit, die allerdings nicht ganz ohne Melancholie ist. Also man denkt schon auf die Eröffnungsmelodie in den Celli und Hörner und einige Holzbläsern. Das ist schon auch ein bisschen wehmütig irgendwie. So, es ist nicht nur heiter, obwohl man kann schon sagen, dass der Finalsatz mit seinen Variationen und eigentlich ziemlich endlosen Variationen über ein sehr einfaches Thema eigentlich schon sehr fröhlich und sehr heiter ist. Aber die Heiterkeit muss immer irgendwie kontrastiert sein mit einer Wehmut, besonders in den slawischen Zirkeln natürlich, wovon Dvořák auch kam. Und vielleicht der Juwel des Stückes ist der 3. Satz. So ein walzerartiges Dreiachtelstück, wo die Melodie, finde ich, unheimlich expressiv und schön. Und die Natur spielt schon eine große Rolle im Stück. Und sogar ganz am Anfang, man hört die Flöte und die Piccolo und die zwitschern irgendwie so ein bisschen. Aber reine Naturmalerei, denke ich, doch nicht. Es sind Assoziationen, aber das musikalische Geschehen ist trotzdem auch sehr, sehr kompakt und sehr, sehr irgendwie interessant gedacht, denke ich. Das ganze Stück basiert sich auf Metamorphosen. Kleine Motive werden irgendwie während des ganzen Stückes und über die Sätze hinaus ein bisschen modifiziert und die kriegen neue Bedeutung und neue Gestalt. Und das ist wirklich sehr interessant gemacht.
0: Ein Werk des Übergangs von traditionellen sinfonischen Formen hin zum freien, erzählerischen Umgang mit dem Orchester. Antonín Dvořáks 8. Sinfonie, komponiert 1889, hören wir jetzt mit dem Rundfunksinfonieorchester Berlin unter der Leitung von Sakari Oramo.

0: Das Rundfunksinfonieorchester Berlin unter der Leitung von Zachary Oramo, Antonín Dvořáks Sinfonie Nummer 8. Und damit endet der Konzertabend im Deutschlandfunk Kultur. Wir haben das Debüt des finnischen Dirigenten beim Rundfunksinfonieorchester am 29. April in der Berliner Philharmonie für Sie aufgezeichnet. Tonmeister war Florian Schmidt, Toningenieur Henri Taon und Tontechnik Gunda Herke und Cornelia Preissel. Vielen Dank fürs Zuhören. Mein Name ist Olivia Adner. Haben Sie noch einen schönen Abend und bis zum nächsten Mal.
1: Der finnische Cellist

Anssi Kartunen ist Spezialist für zeitgenössische Musik. Gemeinsam mit dem Pianisten Nicolas Hodges hat er 2025 ein Album mit Musik der französisch-amerikanischen Komponistin Betsy Joless veröffentlicht. Betsy Joless wurde 1926 geboren und hat ihre musikalische Ausbildung sowohl in den USA als auch in Frankreich absolviert. Auf dieser CD findet sich ein Zyklus mit Liedern für Violoncello und Klavier mit dem Namen Femme le Soir. Daraus hören wir jetzt 7 Lieder.

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0: Anssi Kartonen und Nicholas Hodges mit 7 Liedern für Violoncello und Klavier von Betsy Joles.
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0: 22 Uhr die Nachrichten. Die Bundesregierung will den verpflichtenden Umstieg auf erneuerbare Energien beim Heizungseinbau lockern. In einem Referentenentwurf des Bundeswirtschaftsministeriums zum geplanten neuen Heizungsgesetz ist ein Verbot fossiler Brennstoffe nach dem Jahr 2045 nicht mehr vorgesehen. Öl- und Gasheizungen dürften dann weiterhin eingebaut werden. Ab dem Jahr 2029 greift eine stufenweise Quote für klimafreundliche Brennstoffe wie Biomethan oder Wasserstoff. Diese soll bis zum Jahr 2040 auf 60% steigen. Der Umweltverband Bund für Umwelt- und Naturschutz Deutschland sprach von einer klimapolitischen Bankrotterklärung. Grünen-Chef Banaschak sagte, die Pläne gefährdeten die Klimaziele und machten Wohnen teurer. Die Koalition aus Union und SPD macht geltend, dass die Bürger um 5 Milliarden Euro pro Jahr entlastet würden. CDU, CSU und SPD haben nach einem Jahr Koalition eine gemischte Bilanz gezogen, den Willen zur weiteren Zusammenarbeit aber bekräftigt. Der Unionsfraktionsvorsitzende Spahn kritisierte, dass viele Erfolge von Schwarz-Rot in öffentlichem Zank und Streit untergegangen seien. Sein SPD-Kollege Mirsch forderte, Auseinandersetzungen künftig sachorientiert zu führen. Der CSU-Landesgruppenchef Hoffmann führte als Beispiele für eine erfolgreiche Zusammenarbeit die Abschaffung des Bürgergelds und die Einführung eines neuen Wehrdienstes an. Die Opposition übte Kritik. Die AfD-Fraktionsvorsitzende Weidel warf Bundeskanzler Merz vor, die Staatsfinanzen zu ruinieren. Die Linke bemängelte Angriffe auf den Sozialstaat und die Grünen forderten die Koalition auf, nicht länger an fossilen Energien festzuhalten. Angesichts des Krieges im Nahen Osten hat Bundesaußenminister Wadephul den Iran aufgefordert, sein ballistisches Raketenprogramm aufzugeben. Darüber hinaus dürfte Teheran nicht in den Besitz von Nuklearwaffen kommen und müsse seine Politik der Brandstiftung in der Region beenden, sagte der CDU-Politiker nach einem Treffen mit dem israelischen Außenminister Saar in Berlin. Wadephul begründete seine Forderungen mit den gemeinsamen Sicherheitsinteressen Deutschlands und Israels. Er fügte hinzu, es werde jeden Tag dringlicher, dass der Iran das Angebot für Verhandlungen annehme. Auch Bundeskanzler Merz erklärte, der Iran müsse aufhören, auf Zeit zu spielen und sein Atomprogramm endgültig beenden. Zudem drängte er mit Blick auf die anhaltende Blockade der Straße von Hormus darauf, weiter auf Teheran einzuwirken. Bei russischen Luftangriffen auf mehrere ukrainische Städte sind mindestens 22 Menschen getötet und mehr als 80 weitere verletzt worden. Ukrainische Behörden berichteten von Einschlägen in Saporischschja und Kramatorsk. In Saporischschja starben mindestens 12 Menschen durch russische Fliegerbomben, in Kramatorsk mindestens 5. Die Angriffe ereigneten sich Stunden vor dem Beginn einer von Kiew ausgerufenen Waffenruhe, die um Mitternacht in Kraft treten soll. Russland hatte seinerseits eine Feuerpause für den 8. und 9. Mai angekündigt, zum 81. Jahrestag des Sieges der Sowjetunion über Nazi-Deutschland. Der ukrainische Präsident Selenskyj warf Moskau Zynismus vor. Die italienische Ministerpräsidentin Meloni hat vor KI-generierten Deepfakes gewarnt, nachdem gefälschte Bilder von ihr im Netz kursiert sind. In einer Nachricht im Online-Dienst Facebook rief die Regierungschefin dazu auf, Informationen vor dem Teilen zu prüfen. Sie erklärte, politische Gegner hätten mehrere KI-Bilder von ihr als echt ausgegeben. Viele Nutzer hatten ein Deepfake-Bild von ihr in Unterwäsche für authentisch gehalten und ihr öffentlich vorgeworfen, sich unwürdig zu verhalten. Meloni warnte, Deepfakes könnten täuschen, manipulieren und jeden treffen, auch Menschen, die sich anders als sie selbst nicht wehren könnten. Gegen einen Mann aus Sardinien führt die italienische Ministerpräsidentin bereits seit 2 Jahren einen Verleumdungsprozess wegen pornografischer Deepfake-Bilder. Das Wetter. In der kommenden Nacht über die Mitte nordwärts ziehender Regen, teils mit Gewittern. Gebietsweise Unwettergefahr aufgrund von Starkregen. Ganz im Norden sowie später auch im Süden trocken. Tiefstemperaturen 8 bis 3 Grad. Morgen im Norden aufgelockert bewölkt. Im Rest des Landes verbreitet Regen mit einzelnen Schauern und Gewittern 10 bis 21 Grad. Das waren die Nachrichten.
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0: eine sogenannte Katzinerfigur, die wir jetzt vor uns stehen haben. Diese Katzinerfiguren sind kleine Hölzer aus einem weichen Pappelholz geschnitzte Figuren, die die Katzinerwesen, die heiligen Katzinerwesen darstellen. Es sind quasi auch Gebete um Fruchtbarkeit, also um lebensnotwendiges Wasser, aber auch Fruchtbarkeit der Felder, Fruchtbarkeit der Tiere, aber natürlich auch Fruchtbarkeit der Frauen sozusagen. Eine Bitte um Wohlergehen und Fortbestand der Gemeinschaft, die einhergeht mit diesen Katzinerfiguren.
1: Nach seiner Reise in die USA am Ende des 19. Jahrhunderts vermachte Abi Warburg Kunst-, Zeremonial- und Alltagsgegenstände der Pueblo-Gemeinschaften, von Tongefäßen bis zu Katzinerfiguren, dem Hamburger Völkerkundemuseum. MARC heißt es heute. Museum am Roten Baum. Kulturen und Künste der Welt. Die Kulturanthropologin Christine Chavez kuratierte hier 2022 die Ausstellung Blitzsymbol und Schlangentanz, Abi Warburg und die Pueblo-Kunst.
0: Abi Warburg ist erstmal Kunstwissenschaftler gewesen, Kunsthistoriker, der aber einen sehr interdisziplinären Ansatz verfolgt hat. Er hat kulturanthropologische Ansätze mit reingebracht, religionspsychologische Ansätze in seiner Forschungsarbeit, sehr über den Tellerrand geguckt, sehr assoziativ auch in unterschiedliche Bereiche geblickt. Sein Hauptwerk ist sein Spätwerk, der unvollendete Mnemosyne-Atlas.
1: Im Bilderatlas Mnemosyne zeichnet er wiederkehrende visuelle Themen und Muster von der Antike über die Renaissance bis zur Gegenwartskultur nach.
0: Warburgs Amerika-Reise gehört zu den meistbesprochensten Anlässen oder Ereignissen in Warburgs Leben. Sein Vortrag zum sogenannten Schlangentanz oder Schlangenritual ist eines seiner meistrezipierten Werke. Und es gibt aber sehr viele Missverständnisse, was diese Reise betrifft, sehr viele Ungenauigkeiten und Fehler in der Rezeption. Und vor allen Dingen ist bislang eigentlich nie die Seite der von ihm besuchten Pueblo-Gemeinschaften mit besprochen worden.
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1: Zeremoniale Gegenstände aus Warburgs Sammlung, die für die Pueblo-Gesellschaften heilig und nicht für die Öffentlichkeit bestimmt sind, präsentierte das Museum in der Ausstellung auf besondere Weise.
0: Im Hinblick auf die Objekte waren das dann etwas abstrahierte, dreidimensionale Silhouetten, kann man sagen, der Objekte. Eben weiß gestrichene Holzsilhouetten sozusagen. Und für die Fotos haben wir so eine Art Überblendung der Fotos gewählt, die dann letztlich auch darauf hinauslief, dass auf dem Foto dann nur noch eine Silhouette der dargestellten Personen und Handlungen zu sehen war.
1: Angedeutet waren unter anderem unterschiedliche Gebetsstäbe und eine Katzinermaske der Hopi in Arizona.
0: In den Führungen, die ich in der Ausstellung gemacht habe, war das immer das Thema, das natürlich am meisten Interesse dann auch geweckt hat. Warum ist das so? Warum gibt es Bereiche, die nicht für eine Öffentlichkeit zugänglich sein sollten, weil es natürlich auch unserem Wissenschaftsethos und auch einem Verständnis in einer demokratischen Gesellschaft in gewisser Weise zu widersprechen scheint, dass es Grenzen von Wissen gibt. Allerdings, um das zu verstehen, muss man auch etwas stärker in die Geschichte der Pueblo-Gesellschaften eintauchen, weil mit dem Erwerb dieses Wissens Verantwortung einhergeht.
1: Eintauchen. In die Pueblo-Gesellschaften, der Cuchiti in New Mexico und der Hopi in Arizona. Ramzan Lomatewema.
3: With a lot of cultures, there's a concept that they refer to as a right.
4: In vielen Kulturen gibt es ein Konzept, dass es ein Recht auf Wissen gibt.
3: Hopi is a little bit different. Hopi does not have a concept.
4: Hopi ist ein bisschen anders. Hopi hat kein Konzept von Menschen- oder Bürgerrechten. Somit gibt es kein Recht auf Wissen. Das ist etwas, das man sich verdienen muss. Und da haben wir einen Konflikt.
5: Knowledge in the outside world Wissen ist in der Außenwelt etwas, das hochgeschätzt wird. Menschen, die im akademischen Bereich tätig sind, haben ihre gesamte Karriere darauf aufgebaut. Wissen zu haben, Wissen zu schaffen.
1: Joseph Suina vom Stamm der Kuchiti kennt beide Welten. Die der Pueblo, die der Wissenschaftler.
5: Als Universitätsprofessor gehörte es zu meinen Aufgaben, nicht nur über das vorhandene Wissen zu verfügen, sondern durch Forschung auch neues Wissen und neue Erkenntnisse zu schaffen. In der Außenwelt ist Wissen also eine Ware, etwas, mit dem man sich selbst bereichern kann. Aber Wissen in der Gemeinschaft ist etwas, das der ganzen Gemeinschaft gehört. Und Wissen ist nicht etwas, das einfach so weitergegeben wird.
6: Given across the board.
0: '96, da war er noch ein junger Mann, ist er anlässlich der Hochzeit seines Bruders in die USA gefahren, erstmal an die Ostküste nach New York, hat sich dann aber eher dem Südwesten zugewandt, auch weil er führende Anthropologen der damaligen Zeit an der Ostküste getroffen hat, die Forschungen zu der Zeit im Pueblo-Gebiet gemacht hatten. Und die haben ihm eben den Tipp gegeben, sozusagen, wenn er sich für Kunst und symbolische Kunst und die Ursprünge dieser Kunst interessiert, denn das war Warburgs Hauptforschungsinteresse, dann solle er zu den Pueblo-Gesellschaften in Arizona und New Mexico fahren.
1: Im Dezember 1895 traf Abi Warburg mit der Atlantic and Pacific Railroad in Santa Fe ein.
7: Was mich als Kunsthistoriker interessierte, war, dass inmitten eines Landes, das die technische Kultur zu einer bewundernswerten Präzisionswaffe in der Hand des intellektuellen Menschen gemacht hatte, eine Enklave primitiven heidnischen Menschentums sich erhalten konnte, das, obgleich dabei durchaus nüchtern im Kampf ums Dasein tätig, mit einer unerschütterlichen Festigkeit, gerade für landwirtschaftliche und Jagdzwecke, magische Praktiken betreibt, die wir nur als Symptom eines ganz zurückgebliebenen Menschentums zu verurteilen gewohnt sind.
0: Er ist dann weitergefahren nach New Mexico und hat verschiedene Pueblo-Gemeinschaften besucht, beispielsweise San Ildefonso Pueblo, wo er den Büffel-Hirsch-Tanz, den Buffalo Deer Dance besucht hat und sich angeschaut hat, auch Fotografien gemacht hat. Er war in Cochiti Pueblo, von wo er auch Stücke gesammelt hat, nicht vor Ort, sondern dann in einem anderen Kontext, aber sie stammen sozusagen aus Cochiti Pueblo.
1: 35 Meilen südwestlich von Santa Fe und unterhalb des mächtigen 5,5 Meilen langen Cochiti-Staudamms lebt auf rund 217 Quadratkilometern der Stamm der Cochiti am Rio Grande.
5: Die Spanier gaben uns den Namen Pueblo.
6: So they saw it, and Pueblo translates, I understand, to mean town or community.
5: Pueblo bedeutet Stadt oder Gemeinde.
1: Joseph Suina ist ehemaliger Gouverneur von Cochiti Pueblo und emeritierter Professor der University of New Mexico. Dort leitete er bis vor kurzem das Institute for American Indian Education.
6: Cochiti Pueblo has been here for at least 800 years.
5: Cochiti Pueblo gibt es seit mindestens 800 Jahren.
6: Community with a population, current population of about.
5: Die Keres sprechende Gemeinde hat derzeit etwa 1100 Einwohner. Weitere 800 bis 900 Menschen leben außerhalb des Reservats, sind aber Mitglieder der Gemeinschaft. Insgesamt gibt es 19 Pueblos in New Mexico. Und dann natürlich noch die Hopi-Gemeinden in Arizona und ein weiteres Pueblo in Texas, in El Paso. Es gibt also heute noch 22 separate, souveräne Pueblo-Nationen.
6: Still exist today.
1: Am Ortsrand und im Dorfzentrum sind gut sichtbare Schilder angebracht, die das Fotografieren, Skizzieren und andere Arten von Aufnahmen verbieten. Um ein religiöses Ereignis zu feiern, wird das Cochiti Pueblo gelegentlich für 2 oder 3 Tage von der Außenwelt abgeschottet.
6: Our history with the European, be it the Spanish or the.
5: Unsere Geschichte mit den Europäern war immer davon bestimmt, uns zu Christen zu machen, uns zu zivilisieren, uns zu Amerikanern zu machen, uns zu assimilieren. Aus diesem Grund sind wir sehr vorsichtig, was wir teilen, wie wir es teilen. Wir haben immer noch viele Traditionen in unserer Gemeinschaft, die wir nicht teilen. Manchmal, wenn wir diese besonderen Tänze und Zeremonien veranstalten, stellen wir einfach ein Schild auf, das besagt, dass das Dorf heute geschlossen wird.
1: Warburg, ein Kind seiner Zeit, sah den spanischen Kolonialismus bis zum Ende des 17. Jahrhunderts völlig unkritisch.
7: Die Spanier sind auf dem besten Wege, die heidnischen Rothäute zu zivilisierten Christen zu machen.
6: In the days of the Spaniards, when they were trying to push Christianity down our throats.
5: Als die Spanier versuchten, uns das Christentum aufzuzwingen, versuchten sie auch bestimmte Zeremonien und Tänze abzuschaffen, die ihnen nicht gefielen.
6: And so when this was happening here in the community.
5: Hier in der Gemeinde besänftigte man die Spanier am besten, indem man so tat, als würde man Christ werden. Lasst eure Kinder taufen und geht in die Kirche. Aber die ganze Zeit über behielt man seine Traditionen im Untergrund bei.
1: Im Ort mit seinen Häusern aus luftgetrockneten Lehmziegeln und zwei runden Kivas, den zeremoniellen Versammlungsräumen der Pueblo, steht auch eine große katholische Kirche aus dem 17. Jahrhundert, die Church of San Buenaventura. Am Rand des Orts steht eine Montessori-Schule. In der unterrichten die Cuchiti 24 Schüler und versuchen, ihre Keres-Sprache und orale Tradition zu bewahren. Ab 1879 wurden die indigenen Kinder auf Anordnung der US-Regierung in weit entfernte Internate gebracht, um sie an das Leben der Anglo-Amerikaner anzupassen. Rund 16 Jahre bevor Abi Warburg in den Südwesten kam. Der Kunsthistoriker dachte, dass der Einfluss der amerikanischen Kultur dazu beiträgt, die niedrige Entwicklungsstufe der Pueblo-Indianer zu überwinden.
6: I grew up in a very traditional world, a world that was very different from what is here in Cochiti today.
5: Ich bin in einer sehr traditionellen Welt aufgewachsen, einer Welt, die sich sehr von der heutigen in Cochiti unterscheidet. Ich wurde 1944 geboren und in den frühen 50ern eingeschult. Zu dieser Zeit lebte ich bei meiner Großmutter. Wir hatten noch keinen Strom, wir hatten kein fließendes Wasser, keine Sanitäranlagen im Haus und kein Gas. Wir hatten also immer noch Petroleumlampen, Holzöfen zum Heizen, zum Kochen. Wasser mussten wir von einer Gemeinschaftspumpe holen. Plötzlich gingen wir zur Schule und unsere Sprache war nicht erlaubt. Es war ein totales Eintauchen ins Englische. Und alles, was wir in der Schule lernten, bezog sich auf die Außenwelt. Der gesamte Lehrplan, die Bücher, alles handelte von weißen Kindern. Natürlich auf wissenschaftlicher Basis. Aber unsere eigene Religion oder unsere eigenen Traditionen waren in der Schule einfach nicht erlaubt.
1: Durch die Kolonialisierung von Spanien und den USA bewegte sich Warburg am Rio Grande Ende des 19. Jahrhunderts längst nicht mehr in archaischen Gesellschaften, wie er sie sich vorgestellt hatte.
7: Santa Fe, die Hauptstadt von New Mexico. 2000 Meter über dem Meeresspiegel, etwa 6000 Einwohner. Typisches Straßenbild, einstöckige Häuser, die aus Adobe, das heißt getrockneten Lehmziegeln, gebaut sind. Esel, Burros, die Brennholz zur Stadt bringen. Und als Schattenspender und Symbol amerikanischer Kultur, hochragende Telegrafenstangen.
1: Im Stadtkern besuchte Warburg den Old Curiosity Shop von Isaac Jacob Gold. Sein Sortiment?
7: Indianische und mexikanische Töpferware, Navajo-Decken, Apache-Wasserkörbe, Kaktuspflanzen und Binsen, Steingefäße der Cliff-Dwellers, Felle, Gewänder, Teppiche, Wachs- und Federarbeiten.
1: In einem Kontorbuch hat Warburg handschriftlich 111 numerisch geordnete Objekte eingetragen, die er in New Mexico und Arizona erworben hat. Die Kuratorin Christine Chavez.
0: Das ist ein großes Gefäß aus San Ildefonso Pueblo in New Mexico, das Warburg auch in einem Laden von einem Kuriositätenhändler bei Abraham Spiegelberg in Santa Fe gekauft hat. Sehr wahrscheinlich in dem Glauben, dass es sich um ein zeremonielles Objekt handelt, um ein zeremonielles Gefäß. Zeremonielle Gefäße haben sehr häufig einen getreppten Rand, wie auch dieses Gefäß hier an einer Stelle aufweist. Und das Gefäß ist reichlich verziert mit, was Warburg als symbolische Ornamentik bezeichnet hat. Es sind stilisierte Wolken dargestellt, es sind zwei Schlangen auf diesem Gefäß zu sehen, es sind andere Tiere, beispielsweise Bären, auf dem Gefäß dargestellt. All diese Symbolik war für Warburg sicherlich höchst interessant.
7: Die Ornamentik der Töpferei führt uns bereits auf das eigentliche Problem der religiösen Symbolik. Dass anscheinend reine Zierornamente tatsächlich symbolisch und kosmologisch zu deuten sind, alldann eine Zeichnung zeigen, die ich von einem Indianer selbst empfangen habe und wo neben dem einen Grundelement der kosmologischen Vorstellung, dem hausförmig aufgefassten Weltall, zugleich eine irrationale Tiergröße als rätselhafter und gefürchteter Dämon auftaucht, die Schlange.
0: Natürlich war Warburg einerseits daran interessiert, diese Symbolik in gewisser Weise zu entziffern und wie viele andere Wissenschaftler und Wissenschaftlerinnen mit ihm auch, die von dieser Pueblo-Kunst fasziniert waren. Und wenn er das tut, dann ist das natürlich erstmal in gewisser Weise isoliert auf das Verständnis, dass er dann von dieser Art von Zeichensprache, wie er das an einer Stelle deutet, hat.
1: Kelly Hayes-Gilpin, Professorin für Anthropologie an der Northern University of Arizona, bemerkt im Ausstellungskatalog des MARC:
2: Zutreffend verknüpfte er Klapperschlangen mit Blitz und Regen, betrachtete sie als Sendboten, um Regen zu bringen. Doch die Zusammenhänge für das Verständnis der Bedeutungen sind für die Pueblo-Bevölkerung ganz andere. Den Pueblo-Gemeinschaften gelten diese Bilder nicht als zu entziffernde Botschaften, sondern als Manifestation eines komplexen Beziehungssystems, das die Pueblo untereinander und mit der artenreichen natürlichen Umwelt verbindet.
1: Heute hat Santa Fe rund 88.000 Einwohner und ist mit den etwa 200 Galerien einer der wichtigsten Orte der US-amerikanischen Kunstszene. Aber dort, wo die Borough Alley in die San Francisco Street mündet, gibt es den Old Curiosity Shop von Isaac Jacob Gold nicht mehr. Auf einer Seite befindet sich Taos Ale House, ein kleines Restaurant. Davor steht die Burrow Sculpture, die Skulptur eines mit Holz bepackten Maulesels. Um die Ecke, in der Arkade des Palace of the Governors, verkaufen Indigene ihre selbstgemachten Schmuckstücke, Teppiche und Töpfereien. Heutzutage haben viele Pueblo-Künstler ihre Ausdrucksformen auf Malerei, Druckgrafik, Fotografie und Film ausgeweitet. Viele Indigene sind Multitalente. Der Hopi Ramzan Lomatewema ist Künstler, Poet, Kazina-Puppenmacher, Silberschmied, Berater und Bauer. Er stellt seit den frühen 1980er Jahren in seinem Dorf Otvia kunstvolle Gefäße aus Glas her.
3: I incorporate a lot of Hopi ideas, Hopi imagery, symbolism into the work that I do.
4: Ich lasse viele Hopi-Ideen und Hopi-Symbolik in meine Arbeit einfließen. Das sieht man an meinen Glasmalereien und auch in meiner zeitgenössischen Glasbläserei. Es gibt eine Menge kultureller Einflüsse. Das Medium ist historisch gesehen eine europäische Kunstform. Und soweit ich weiß, bin ich der erste Angehörige des Hopi-Stammes, der mit der Glasbläserei begonnen hat.
1: Mit der Atlantic and Pacific Railroad kam Abi Warburg auf der Santa Fe Route Im April 1896, rund 470 Kilometer westlich von Santa Fe, in Holbrook an.
7: Eine kleine Stadt in Arizona, wo etwa 300 Einwohner leben. Wenig mehr als ein Eisenbahnhalteplatz. Das Eisenbahngeleise gab mir die tägliche Sicherheit, dass man aus diesem traurigen Platz auch wieder heraus kann.
1: Mit der Pferdekutsche fuhr er weitere 110 Kilometer in den Norden durch das Navajo-Reservat in das Reservat der Hopi. Von den zwischen 8.000 und 12.000 Hopi leben heute etwa 7.000 innerhalb des Reservats.
7: Wir erlebten einen sehr starken Sandsturm. Wir hatten aber doch noch Glück, nach zweitägiger Fahrt in Keams Canyon anzukommen. Ein Gehöft, das aus einer Reihe Wirtschaftsgebäuden, Wohnhäusern und einem Laden besteht, in dem der Tauschhandel mit den Indianern vor sich geht.
0: Das ist ein Handelsposten gewesen, wo auch ein wichtiger Händler, nach dessen Familie dieser Posten auch benannt ist, Thomas Walker Keam heißt dieser Händler, von dem er auch eine Vielzahl seiner Stücke erworben hat.
7: Schotte von Geburt kam er ursprünglich vor 20 Jahren als Goldsucher in diese Gegend. Infolge seiner Anregungen fanden auch die ersten methodischen Ausgrabungen in den Ruinen statt, die höchst merkwürdige Reste alter Töpferei zutage förderten. Nicht zum wenigsten in der Hoffnung, einige von solchen alten Gefäßen zu erlangen, hatte ich den Ausflug zu Mr. Keam gemacht.
2: Der kleine Henkelkrug besteht aus eisenarmem Ton und ist mit organischen Farben bemalt. Zwei Merkmale, die typisch für den Stil der Tusayan Whiteware sind, die bis ins späte 13. Jahrhundert regional vorherrschende Töpfertradition.
1: So beschreibt die Anthropologin Kelly Hayes Gilpin im Ausstellungskatalog des Mark eines der Gefäße.
0: Warburg hat sehr viel eingekauft von diesen Händlern. Und das war natürlich für viele Pueblo-Hersteller und Herstellerinnen eine sehr wichtige, überlebensnotwendige zum Teil Einnahmequelle. In einer Zeit, in der es natürlich tiefgreifende Umwälzungen gab für die Pueblo-Gesellschaften. Also wir sprechen hier von Landraub. Also mit der Erschließung durch die Eisenbahn kamen natürlich auch Siedler, Siedlerinnen. Das Land wurde immer weniger, das fruchtbare Land in der Region, die ohnehin ja schon sehr schwer zu bewirtschaften ist durch die Trockenheit. Es ist ja eine wüstenartige Region.
7: In den näher der Eisenbahn gelegenen Dörfern ist es für einen Weißen schon sehr schwierig, die Katzina-Tänze anzusehen. Ganz unmöglich, aber dem Geheimdienst in der Kiva beizuwohnen, da die minderwertige weiße Gesellschaft, die gewöhnlich beim Eisenbahnbau den Vortrupp bildete, das Vertrauen der Indianer missbrauchte und eine nur zu sehr begreifliche, misstrauische und verschlossene Stimmung erzeugt hat.
1: Vor schroffen, rotbraunen Felsen hat sich die kleine Handelsstation von Keam am Beginn des Canyons bis heute ausgeweitet. Zu Tankstelle, Café, kleinem Supermarkt und Galerie. Weiter im Canyon stehen Wohnhäuser zwischen Bäumen. Zudem eine Schule, die Keams Canyon Elementary School. Hier befragte Warburg im April 1896 die christlich missionierten Schüler, ob die Hopi das Naturphänomen Blitz noch immer in der traditionellen Form einer Schlange wiedergeben würden. Einige Kinder zeichneten tatsächlich den Blitz als Schlange.
7: Die Oraibi-Kinder sollen zum Schulbesuch gezwungen werden.
1: Die kurze Notiz in Warburgs Tagebüchern bezieht sich auf die Spaltung im Hopi-Dorf Oraibi. Dort hatten die sogenannten Freunde eine versöhnliche Haltung gegenüber der US-Regierung. Die versuchte, die Hopi von den Pueblos auf den Tafelbergen auf abgegrenzte Landparzellen zu zwingen. Dagegen wehrten sich die sogenannten Feinde. 1891 verstärkten sie auch den Widerstand, ihre Kinder in die Keams Canyon Schule zu schicken. Glaubensstreit zwischen konvertierten und traditionellen Hopi gab es bereits früher. Einer führte im Herbst 1700 zu einem Massaker. Auf der nahen Antelope Mesa wurde die Pueblo-Gemeinschaft der Awat-Owi überfallen. Von Hopi aus den umliegenden Dörfern, auch aus Oraibi.
8: Die haben ein Dorf, und zwar ist es gleich da bei Keams Canyon. Richtung Osten ist so eine Mesa. Und da sind noch die Umrisse einer Kirche und Kivas. ist abgesperrt, da darf auch niemand hin, ist niemals für Touristen zugelassen worden. Die Hopis gehen da nicht hin, tabu. Da haben die in einer Nacht alle Kinder, Frauen, Männer getötet, weil sie sich mit den Katholiken eingelassen haben und sie christianisieren ließen. Brutal, ein ganzes Dorf ausgelöscht.
1: Friedrich Abel, ehemaliger Sternreporter und US-Grenzschützer, kennt den Südwesten der USA. Seit über 40 Jahren lebt er in der Kraterlandschaft unweit der Hopi- und Navajo-Reservate. Die sieben Muckidörfer liegen auf der Spitze dreier Tafelberge, die sich nebeneinander, in einer Entfernung von etwa 15 Kilometer Luftlinie, in der Ebene in einer Höhe von etwa 200 bis 220 Meter erheben. Muki nennt Warburg die Hopi in seinen Aufzeichnungen, wie früher die Spanier. Auf der äußersten Mesa verlief Oraibi. Dieses Dorf war das Endziel meiner Reise. Dort, weil am weitesten von der Eisenbahn entfernt, hoffte ich, die ursprünglichen Zustände zu finden.
0: Da hat er den Missionar und Ethnologen Henry Wood getroffen, der ihn dann mitgenommen hat zu einem Tanz, einem Kazina-Tanz, den er im Mai dann dort noch besichtigen konnte und wo eben diese berühmten Fotografien herstammen von diesem Tanz.
1: In der Person des Missionars H.R. Wood, der einige Kilometer von der Mesa, auf der Oraibi liegt, wohnt, hatte ich überdies das Glück, einen für die amerikanische Ethnologie nur zu seltenen Forscher zu finden, der das völlige Vertrauen der Indianer in Oraibi erworben hatte.
0: Diese Dörfer sind dann aus allen Nähten geplatzt und es wurden eben auch bestimmte Grenzen nicht respektiert. Beispielsweise die Versammlungen oder die Zusammenkünfte in den unterirdischen religiösen Räumen, den sogenannten Kivas, die sind geheim. Die sind nur bestimmten Gesellschaften, religiösen Geheimgesellschaften sozusagen vorbehalten, die bestimmte Bereiche dieser Tänze beispielsweise vorbereiten. Und da darf man nicht einfach mit dazu. Und aus einem westlichen Forschungsverständnis heraus haben sich eben auch westliche Wissenschaftler und Wissenschaftlerinnen da Zugang verschafft. Warburg war auch in so einer Kiva mit dabei.
1: Am Abend vor dem Tanz war ich mit Herrn Wood in der Kiva, wo die geheimen Zeremonien stattfinden. Ein fetischistischer Altar war da nicht vorhanden. Die Indianer saßen einfach dort und rauchten zeremoniell. Die Jungen beschäftigten sich, ihre Masken für den nächsten Tag zu bemalen. Die Bemalung geschah dadurch, dass sie Wasser in den Mund nahmen, die Ledermaske ansprühten und darauf die Farben verrieben. Wenn auch aus Forschungsdrang und Wissensdurst, Warburg tat Verbotenes. In Oraibi und anderen Pueblo-Orten ist der Zutritt zur heiligen Kiva nur Initiierten erlaubt. Warburg informierte sich über die Bedeutung der Symbole, mit denen die Tanzmasken geschmückt sind.

0: Es spielt keine Rolle, wie alt man ist, welchen kulturellen oder ethnischen Hintergrund man hat. Allgemeinwissen bedeutet einfach, dass man einen gesunden Menschenverstand hat. Privilegiertes Wissen ist etwas anderes. Hopi haben ein Konzept von privilegiertem Wissen. Wissen, das aus unterschiedlichen Gründen nur auf einige wenige Menschen beschränkt ist. Wir sprechen also von Gesellschaften in der Hopi-Kultur, die Zeremonien und Rituale im Verborgenen durchführen.
1: In den Pueblo-Gesellschaften teilt eine kleine, aber mächtige Elite die Informationen. Die Verteilung geheimer Rituale auf Clans dient dazu, dass sich keiner zu große Macht aneignet.
2: Bestimmte Wissensinhalte dienen aus Sicht der Pueblo teilweise durchaus auch dem Erhalt sozusagen der Weltordnung, also der kosmischen Ordnung sozusagen. Also auch deshalb ist es sensibles Wissen, weil wenn das Wissen in falsche Hände gerät oder falsch angewendet wird sozusagen oder diese Machtbalance auch innerhalb dieser Gruppen gestört wird, dann sorgt das eben für tiefgreifende Konflikte innerhalb der Gesellschaften, aber auch global gesehen aus einer Pueblo-Perspektive.
3: Ich bin da natürlich sofort geneigt, kritisch zu sein, weil das natürlich für meine Begriffe auch dem Machterhalt dient, der Priesterklasse. Und ich sehe da eher so ein Powerplay.
4: The question then becomes, what gives the person a right?
0: Das wirft aber dann die Frage auf, was gibt einer Person das Recht, diese Grenzen zu überschreiten und zu versuchen, Informationen über Geheimes zu erhalten?
4: The secrecy that's there. Who has a right to do that?
0: Ich glaube, Menschen haben die falsche Vorstellung, dass sie ein Recht auf dieses Wissen haben, weil sie den anderen überlegen sind.
1: Der Kuchiti-Professor Joseph Suina.
5: It's a well-known fact, you know, that in the late 1800s, certainly during.
6: Es ist eine altbekannte Tatsache, dass im späten 19. Jahrhundert, in der Zeit von Warburg, vor allem die Weißen sich selbst an der Spitze sahen. Nach ihnen kamen noch bestimmte andere Gruppen. Die Ureinwohner wurden oft am untersten Ende der Skala angesiedelt. Als faule, schmutzige, ignorante Wilde.
5: Ignorant, savages.
1: Secrecy, Geheimhaltung, dient den Pueblo-Gemeinschaften noch heute als Schutz vor der kulturellen Übernahme durch die angloamerikanische Welt.
5: It is about keeping identity for the community.
6: Es geht darum, die Identität der Gemeinschaft und den Geist dessen, was wir sind, zu bewahren. Denn wir sind ein Volk, das herumgeschubst wurde. Ein Volk, das kolonisiert wurde. Ein Volk, das seine Kinder an die Außenwelt verloren hat.
5: Lost. A lot in the way of losing your children to the outside world. Population loss, 90% of the people.
6: 90% der Bevölkerung verloren die Kuchiti durch Kriege und Krankheiten. Ich glaube, der Kern unserer Heilung von all den Dingen, die uns widerfahren sind, ist, wieder stolz auf unsere Lebensart zu sein.
5: Our way of life and so forth.

0: Oben, auf dem Marktplatz des Felsendorfes, wo der alte blinde Mann mit seiner Ziege sitzt, wurde ein Tanzplatz arrangiert. Dieser Himiskazina-Tanz ist der Tanz des wachsenden Kornes. In zeremoniellen Tänzen und Tanzrequisiten, wie auch in den Artefakten, versuchte Abi Warburg, die symbolische Kunst der Pueblo zu verstehen. Der Hopi-Künstler und Bauer Ramzan Lomatewama.
1: Our world view is very animistic.
2: Unsere Weltanschauung ist sehr animistisch. Die Spiritualität in der Umwelt und in der Landschaft spielt in unserer Kultur eine große Rolle.
1: So you can pretty much not have a limited.
2: Man kann also kaum eine begrenzte Sicht auf die Welt der Hopi haben. Mais ist nicht nur eine Pflanze, die zum Überleben dient.
1: Means to survival. It tells us a lot about the cycle of life.
2: Er erzählt uns viel über den Zyklus des Lebens und wie die Menschen den Lebenszyklus des Mais reflektieren.
1: You know, when you talk about a culture that lives in the part of the country that receives very
2: Wenn man in einem Land

0: Teil lebt, in dem es sehr wenig regnet, hat man eine Kultur, die sehr darauf bedacht ist, Regen und jede Art von Feuchtigkeit zu fördern, damit der Mais wachsen kann.
1: Die Hopi bezeichnen sich selbst als Verwalter der Erde. Und eines ihrer höchsten Gebote ist es, der Gemeinschaft zu dienen. Der Tanz wurde aufgeführt durch etwa 20 bis 30 Männer und etwa 10 weibliche Tänzer, das heißt Männer, die Frauentypen darstellten. 5 Männer bilden die vordere Spitze der zweireihigen Tanzfigur. Die Maske der Tänzer ist grün und rot, diagonal durchschnitten von einem weißen Streifen, auf dem 3 Punkte laufen. Das sind, wie mir gesagt wurde, die Regentropfen. Und auch die ganze Symbolik am Helm zeigt in erster Linie wieder das aufgetreppte Weltall mit dem Regenspender, immer durch halbkreisförmige Wolken und Striche, die davon ausgehen, gekennzeichnet. Dieselbe Symbolik befindet sich auf den gewebten Binden, die sie um den Leib geschlungen haben. Rote und grüne Ornamente auf weißem Grund, sehr zierlich gewoben. In der Hand haben die männlichen Tänzer eine Rassel, die aus einem hohlen Kürbis, in dem Steine sind, besteht. Und um die Knie herum eine Schildkrötenschale, von der Steine herabhängen, sodass auch von den Knien her diese Rasselgeräusche kommen.
2: Sometimes we have tourists who ask a lot of questions.
0: Manchmal haben wir Touristen, die eine Menge Fragen stellen. Und das ist eine dieser ungeschriebenen Regeln, die wir da draußen haben. Du stellst keine Fragen. Du bist da, um zu beobachten. Man muss nicht gleich wissen, was die Dinge bedeuten. Manche Leute machen den Fehler, Fragen an Leute zu stellen, die die Antwort nicht kennen. Es gibt also verschiedene Szenarien, die zu Missverständnissen führen. Und genau da beginnt der Konflikt.
1: Die Tänzer werden, während sie tanzen, von einem Priester mit heiligem Mehl bestreut. Der Tanz dauert vom Morgen bis zum Abend. In der Zwischenzeit gehen die Indianer aus dem Dorf heraus auf einen Felsenvorsprung und rasten einen Moment. Wer einen Tänzer ohne Maske sieht, stirbt.
3: Warburg hat eben, als er dann mit Henry Vogt in diesem Ort war, in Oraibi, einen Kazina-Tanz beobachtet und ist dann mit Henry Vogt zum Ruheplatz dieser Tänzer auch gegangen. Und spätestens an diesem Punkt war sich auch Warburg bewusst, dass er hier eine Grenzüberschreitung vornimmt. Warburg schreibt selber, dass es nicht gestattet ist, Hopi-Tänzer oder Kazina-Tänzer ohne ihre Maske zu sehen, dass das den Tod bringt aus Sicht der Hopi. Also er war sich darüber im Klaren, dass das Hopi-Zeremoniell verletzt. Nichtsdestotrotz ist er zusammen mit Henry Vogt dahin. Und Warburg lässt sich dann wahrscheinlich von Henry Vogt zusammen mit einem unmaskierten Hopi-Tänzer ablichten. Und dann nimmt Warburg so eine Maske und setzt die sich so halb auf.
1: Kazina treten in personifizierter Form als Tänzer in den verschiedenen Kazina-Zeremonien der Hopi in Erscheinung.
3: Die Kazina-Wesen sind ja Wesen, die die verstorbenen Ahnen, aber auch die Wolken, den Regen quasi symbolisieren und sich darin manifestieren und die dann kommen und den Regen bringen und in den Tänzen, das sind sozusagen Gebete an diese Wesen und mit diesen Wesen um Regen, der so lebenswichtig ist, um in dieser sehr kargen, trockenen Landschaft zu überleben.
1: H.R. Vogt verkaufte Kazina-Masken und andere religiöse Utensilien an Museen und Sammler weltweit, auch an Abi Warburg.
3: Sogenannte Kazina-Masken, die von den Hopi nicht als leblose Objekte betrachtet werden. Auf Hopi heißt das Kwazi, Kazina-Friends auf Englisch. Das sind spirituell belebte Objekte, die auch entsprechend umsorgt werden müssen, gepflegt werden müssen und die zu dem Zeitpunkt, wo die Tänzer sich diese sogenannte Maske überziehen, dann auch für eine Art, ja, ich will nicht sagen Verwandlung, aber die dafür sorgen, dass der Tänzer in diesem Moment zu diesem Kazina-Wesen auch wird. Und deswegen sind das Objekte, die niemals eigentlich Hopi-Land hätten verlassen sollen. Und diese Stücke werden sehr häufig auch zurückgefordert in der Gegenwart.
1: In der Pause beim Himiskazina-Tanz in Uraibi setzt sich Warburg eine Maske halb auf den Kopf.
3: Er sieht dabei so ein bisschen angespannt aus. Vielleicht hat er sich selber nicht wirklich wohl dabei gefühlt. Er setzt sie sich auch nicht ganz auf. Und vielleicht war ihm auch bewusst, dass das eine Grenzüberschreitung war. Es war auf jeden Fall definitiv eine Grenzüberschreitung. Das ist ein absolutes Tabu, sowohl diese Tänzer da in diesem Zusammenhang aufzusuchen und sich dann auch noch eine dieser heiligen Objekte selber aufzusetzen.
2: These violations are very traumatic for the people who are being subjected to this.
0: Diese Verstöße sind sehr traumatisch für die Menschen, die dem ausgesetzt sind.
2: Hopis are very suspicious of anyone.
0: Das ist ein Grund, warum die Hopi jedem gegenüber sehr misstrauisch sind, der auch nur ein bisschen neugierig auf ihre Kultur ist, weil es die Überbleibsel eines kulturellen Traumas sind.
2: And there are some things that are just not discussed.
0: Es gibt einige Dinge, über die einfach nicht gesprochen wird. Wenn man eine solche traumatische Erfahrung macht, sinkt das Vertrauen bis zu dem Punkt, an dem es überhaupt kein Vertrauen mehr gibt.
2: There is no trust at all.
1: Fast alle Indianer besitzen vor dem Fotografiertwerden eine abergläubige Scheu. Es waren nicht die Hopi, die Warburg den Tanz erklärten. Die sagten, er könnte die Maske aufsetzen, er könnte fotografieren. Es war der Missionar und Ethnologe Henry Vogt. Mit den Fotos wird dem Tanz die Seele genommen.
2: One of the things that happened in the 1800s was,
0: eines der Ereignisse im 19. Jahrhundert war das Aufkommen der Fotografie in den Reservaten. Ich bezweifle, dass die Hopi am Anfang wussten, was eine Kamera ist. Aber dann begann man, Dinge zu veröffentlichen, die nicht veröffentlicht werden sollten. Und so entstanden Misstrauen und Argwohn. Und weil Kameras einen großen Einfluss auf das zeremonielle Leben der Hopi hatten, wurden sie schließlich verboten.
2: Eventually they were banned.
3: Das ist eben Teil dieser Selbstbestimmung, nach der die Pueblo-Gemeinschaften streben. Also diese Selbstbestimmung ist letztlich Teil ihres Kampfes, auch das ganze 20. und 21. Jahrhundert über gewesen, diese Selbstbestimmung zurückzuerlangen. Es sind ja heute auch autonome, politisch autonome Gemeinschaften innerhalb der USA und diese kulturelle Selbstbestimmung zählt da eben auch dazu.
1: Die Selbstbestimmung der Pueblo hat Grenzen.
2: I don't think Hopi is a sovereign nation because
0: ich glaube nicht, dass Hopi eine souveräne Nation ist. Wenn man es wirtschaftlich betrachtet, stellt eine souveräne Nation normalerweise ihre eigene Währung her. Wir tun das nicht. Wir benutzen amerikanische Dollars. Also sind wir an das amerikanische Wirtschaftssystem gebunden. Ist das wirklich souverän?
1: Warburg beschrieb die Tänzer als unermüdlich ernst und feierlich. Verließ jedoch vorzeitig den Himiskazina-Tanz. Er empfand das Gebaren der heiligen Clowns als sehr obszön. Der Kulturhistoriker hat auf seiner Reise zu den Pueblo-Gesellschaften einiges nicht gesehen und beachtet, aber nichts gestohlen. Er hat die Artefakte in New Mexico und Arizona gekauft und nach Hamburg verschiffen lassen. Zu seiner Zeit haben jedoch Archäologen nicht nur Wissen aus den Pueblos mitgenommen, sondern Zugladungen voller Artefakte und Gebeine in die Museen der großen Städte transportiert. Mit der Überzeugung, wie die Anthropologin Kelly Hayes-Gilpin weiß, die Pueblo-Kultur wäre ihrer angloamerikanischen Kultur unterlegen und würde ohnehin aussterben.
4: Viele der frühen Anthropologen fragten sich nicht, wie sich das, was sie taten, auf die Gemeinschaft auswirken könnte, weil sie damals dachten, dass die Gemeinschaft aussterben würde, was wiederum eine Art rassistische Sichtweise war. Sie wissen schon, wir sind jetzt die dominante Kultur. Diese Leute sind nicht konkurrenzfähig, sie sterben aus, also werden wir retten, was wir können, zum Wohle der Menschheit.
1: In einem Interview mit der Tageszeitung The San Francisco Call vom 24. Februar 1896 teilt Abi Warburg die Einschätzung der damaligen Anthropologen.
5: In a few years the Indians will be educated in the American ways and the Indian art
1: will be gone.
5: Ich bin natürlich begeisterter Anthropologe, in dem Sinne als Laienanthropologe und Archäologe, dass ich also die positive Rolle der Anthropologen sehe. Es hat aber auch viele Indianer gegeben, die das sehr kritisiert haben und die als Ausbeuter betrachtet haben und dass die Kultur benutzt wurde und alles Mögliche. Also vor allem so aus der Zeit von Wounded Knee und Russell Means und so wurden Anthropologen also zerfetzt von den Indianern. Also ich glaube, die westlichen Anthropologen und Archäologen geben denen eine auf Fakten basierende Geschichte, die sie nicht haben in ihrer Tradition. Weil es eben keine wissenschaftliche Tradition gibt, sondern nur eine religiöse, mythologische Betrachtungsweise der Dinge.
6: Das Problem ist immer noch, dass einige Leute damit durchkamen.
7: In every Pueblo has a book.
6: Über jedes Pueblo gibt es ein Buch, das von einem Wissenschaftler veröffentlicht wurde. In diesem Buch stehen Dinge, die für die ganze Welt sichtbar sind.
7: Laid out for the world to see. And that information is again restricted.
6: Und diese Informationen sind selbst für uns hier eingeschränkt. Wie kann es sein, dass sie nur uns unzugänglich sind und die Welt das Privileg hat, sie zu sehen? Unsere Kinder werden es sehen, wenn sie noch nicht bereit sind, es zu sehen. Es gibt also einen Widerspruch, den die Wissenschaftler geschaffen haben. Es ist wie eine Ware, die jemand in seinem Lebenslauf unterbringen konnte, um gut dazustehen, eine Beförderung an der Universität zu bekommen oder ein weiteres Buch zu verkaufen und damit Geld zu verdienen. Und das ist der Grund für den Konflikt.
8: Heute finden sich die Geheimnisse der Pueblo nicht nur in Büchern wieder. Die Kontroverse um die wissenschaftliche Ausbeutung ihrer Kultur spitzt sich mit dem World Wide Web zu. Ihre Konzepte von Geheimhaltung und Wissen, das man sich verdienen muss, geraten völlig außer Kontrolle. Vor allem, weil ihre Kinder mehr und mehr Zugang ins Internet haben. Friedrich Abel.
5: Auf der anderen Seite sehe ich also für mich gerade irgendwie ganz begeistert die Power von Artificial Intelligence, wo Wissen wirklich jedem verfügbar wird, sodass das allgemein vorhandene Wissen, alles medizinische Wissen heute in den Computer rein und für jeden verfügbar, sehe ich einen besseren Weg. Also man kann das unterschiedlich bewerten. Aber ich bin da optimistisch und glaube eben da wirklich auch an unsere westlichen Werte der Demokratie, dass das die besseren Werte sind. Das Ergebnis einer jahrtausendelangen Entwicklung, einer Evolution.
8: Ein Gesetz regelt heute in den USA die Rückführung der Artefakte und menschlicher Überreste. Museen und Universitäten müssen feststellen, zu welchem Stamm sie gehören. Ihre Rückgabe ist ein schwieriger und langer Prozess. Joseph Sweeney.
6: Der Graves Protection Act. Dieses Gesetz hat es uns zumindest ermöglicht, einige unserer menschlichen Überreste an die Gemeinschaften zurückzugeben. Ebenso wie bestimmte Gegenstände, die für die Zeremonie notwendig sind. Dann haben wir heute auch Schutzbestimmungen, die besagen, dass Archäologen verschiedene Dinge nicht mehr tun dürfen, wie sie es in der Vergangenheit getan haben. Sie dürfen keine Leichen entfernen. Wenn sie etwas finden, das sie untersuchen, müssen sie es melden und alles kommt zum Stillstand. Wenn sie menschliche Überreste finden, müssen sie den Stamm darüber informieren. Welcher Stamm auch immer mit dieser bestimmten Stätte in Verbindung steht.
8: Wenn ein Wissenschaftler heutzutage bei einem der Stämme in den USA forschen will, müssen Zweck, Nutzen und mögliche Schäden der Forschung zuerst einem Prüfungsausschuss vorgelegt werden. Dennoch ruft immer wieder mal das Fehlverhalten eines Wissenschaftlers das Misstrauen bei den Indigenen wach.
4: Im Jahr 2004 reichte der Stamm der Havasupai eine Klage gegen das Arizona Board of Regents und Forscher der Arizona State University ein, nachdem sie herausgefunden hatten, dass ihre DNA-Proben, die ursprünglich für genetische Studien über Typ-2-Diabetes gesammelt worden waren, in mehreren anderen genetischen Studien verwendet worden waren. Im April 2010 wurde ein Vergleich geschlossen, der eine finanzielle Entschädigung und die Rückgabe der DNA-Proben an die Havasupai vorsah, aber keinen rechtlichen Präzedenzfall für die Forscher schuf.
8: Trotz solch grober Verstöße gegen Privatsphäre und Ethik der Indigenen arbeiten der Hopi Ramzan Lomatewema und die Anthropologin Kelly Hayes-Gilpin seit langer Zeit zusammen. Gemeinsam veröffentlichen sie Artikel wie »Einige zeitgenössische Pueblo-Perspektiven zur Archäologie in der Pueblo-Welt«.
2: There has to be a great amount of trust between a Hopi and someone from the outside.
9: Es muss ein großes Maß an Vertrauen zwischen einem Hopi und jemandem von außen bestehen. Dieses Vertrauen entsteht nicht über Nacht. Es muss über Jahre hinweg aufgebaut werden. Im Umgang mit Anthropologen und der Richtung, in die sich die Wissenschaft der Anthropologie entwickelt, stelle ich fest, die Barriere beginnt zu sinken. Aber es ist ein sehr, sehr langsamer Prozess. Es ist schwierig, den Schaden rückgängig zu machen, der den Pueblo-Kulturen über einen langen Zeitraum hinweg zugefügt wurde.
5: Da ändert sich unglaublich viel. Eben wie viele dieser Bücher jetzt, die rauskommen, zeigen, wo man dann indianische Autoren mit reinnimmt und die auch befragt, die dann eben hinweisen auch auf die indianische Denkweise. Zum Beispiel auf Hopi ist das interessant, dass damals Peabody, Harvard University, wie die gegraben haben, haben sie also sich ganz stark konzentriert auf die Kirche, was da also zu finden war im Boden. Und dann haben die Hopi gesagt, ja, ihr konzentriert euch nur auf einen europäischen Einfluss, eine europäische Geschichte, grabt ein bisschen tiefer. Und also unsere Geschichte und so, und haben da also korrigiert. Und das wird heute ja auch gemacht in den neuen Forschungsarbeiten.
7: Probably is more important or just as important as building good relationships. Our children are beginning to take interest.
6: Wahrscheinlich ist es noch wichtiger oder genauso wichtig wie der Aufbau guter Beziehungen, dass viele unserer Kinder jetzt in den Schulen Archäologie, Anthropologie, Soziologie und andere studieren. Jetzt haben wir durch unsere Kinder eine Stimme.
7: Now we have a voice through our children.
8: Begeistert von dem, was er in New Mexico und Arizona erlebt hatte, kehrte Abi Warburg im Mai 1896 nach Deutschland zurück. Zwischen Januar und März 1897 zeigte er seine eigenen Fotografien und hielt in Hamburg und Berlin drei Vorträge über seine Reise. Erst 1923 hielt er seinen berühmten wie umstrittenen Vortrag mit Dia-Projektionen in Kreuzlingen. Das Schlangenritual der Hopi. Er selbst hat die Zeremonie, bei der Priester der Antilopen- und Schlangenbünde lebende Giftschlangen rituell weihen, weder in Oraibi noch in Walpi gesehen. Anhand von Fotos des Ethnologen und Missionars Voth hat er in seinem Vortrag einen euro- und ethnozentrischen Blick auf das Geschehen.
1: Die Schlange wird bei diesem Schlangentanz nicht geopfert, sondern nur durch Weihen und beeinflussende Tanzmimik zum Botschafter umgewandelt und ausgesandt, um zurückgekehrt zu den Seelen der Verstorbenen, sodann in Blitzgestalt das Gewitter am Himmel zu erzeugen. Das gibt uns einen Einblick, wie sich Mythos und magische Praxis beim primitiven Menschen durchdringen.
3: Für Warburg war die Schlange in erster Linie ein Ausdruck einer künstlerisch-symbolischen Fruchtbewältigung. Das ist wahrscheinlich, wenn man sich die Bedeutung von Schlangen in der Pueblo-Kosmologie und auch in der sozialen Ordnung anschaut, sicherlich zu einseitig und zu kurz gegriffen.

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1: Nach der mutmaßlichen Amokfahrt in Leipzig kommt der Täter vorerst in die Psychiatrie. Seine einstweilige Unterbringung sei vom Amtsgericht angeordnet worden, teilte die Staatsanwaltschaft mit. Der Schritt sei erforderlich, weil der Beschuldigte aufgrund seines Zustandes weitere vergleichbare Taten begehen könnte. Dem 33-jährigen Deutschen werden, der Erklärung zufolge, zweifacher Mord und versuchter Mord in 4 Fällen vorgeworfen. In Leipzig wurde am Nachmittag bei einem Gottesdienst in der Nikolaikirche der Opfer der Tat gedacht. Oberbürgermeister Jung sagte in seiner Ansprache, die Stadt trauere und halte zusammen. An dem Gottesdienst nahmen auch der sächsische Ministerpräsident Kretschmer und Innenminister Schuster teil. Der Täter war gestern mit einem Auto in eine Menschenmenge in der Leipziger Fußgängerzone gefahren. 2 Menschen kamen ums Leben, mehrere weitere wurden verletzt. Die Bundesregierung will den verpflichteten Umstieg auf erneuerbare Energien beim Heizungseinbau lockern. In einem Referentenentwurf des Bundeswirtschaftsministeriums zum geplanten neuen Heizungsgesetz ist ein Verbot fossiler Brennstoffe nach dem Jahr 2045 nicht mehr vorgesehen. Öl- und Gasheizungen dürften dann weiterhin eingebaut werden. Ab dem Jahr 2029 greift eine stufenweise Quote für klimafreundliche Brennstoffe wie Biomethan oder Wasserstoff. Diese soll bis zum Jahr 2040 auf 60% steigen. Der Umweltverband Bund für Umwelt und Naturschutz Deutschland sprach von einer klimapolitischen Bankrotterklärung. Grünen-Chef Banaschak sagte, die Pläne gefährdeten die Klimaziele und machten Wohnen teurer. Die Koalition aus Union und SPD macht geltend, dass die Bürger um 5 Milliarden Euro pro Jahr entlastet würden. Angesichts des Krieges im Nahen Osten hat Bundesaußenminister Wadefuhl den Iran aufgefordert, sein ballistisches Raketenprogramm aufzugeben. Darüber hinaus dürfe Teheran nicht in den Besitz von Nuklearwaffen kommen und müsse seine Politik der Brandstiftung in der Region beenden, sagte der CDU-Politiker nach einem Treffen mit dem israelischen Außenminister Saar in Berlin. Wadefuhl begründete seine Forderung mit den gemeinsamen Sicherheitsinteressen Deutschlands und Israels. Er fügte hinzu, es werde jeden Tag dringlicher, dass der Iran das Angebot für Verhandlungen annehme. Auch Bundeskanzler Merz erklärte, der Iran müsse aufhören, auf Zeit zu spielen und sein Atomprogramm endgültig beenden. Bei russischen Luftangriffen auf mehrere ukrainische Städte sind mindestens 22 Menschen getötet und mehr als 80 weitere verletzt worden. Ukrainische Behörden berichteten von Einschlägen in Saporischschja und Kramatorsk. In Saporischschja starben mindestens 12 Menschen durch russische Fliegerbomben, in Kramatorsk mindestens 5. Die Angriffe ereigneten sich Stunden vor dem Beginn einer von Kiew ausgerufenen Waffenruhe, die um Mitternacht in Kraft treten soll. Russland hatte seinerseits eine Feuerpause für den 8. und 9. Mai angekündigt, zum 81. Jahrestag des Sieges der Sowjetunion über Nazi-Deutschland. Der ukrainische Präsident Zelensky warf Moskau Zynismus vor. Die italienische Ministerpräsidentin Meloni hat vor KI-generierten Deepfakes gewarnt, nachdem gefälschte Bilder von ihr im Netz kursiert sind. In einer Nachricht im Online-Dienst Facebook rief die Regierungschefin dazu auf, Informationen vor dem Teilen zu prüfen. Sie erklärte, politische Gegner hätten mehrere KI-Bilder von ihr als echt ausgegeben. Viele Nutzer hatten ein Deepfake-Bild von ihr in Unterwäsche für authentisch gehalten und ihr öffentlich vorgeworfen, sich unwürdig zu verhalten. Meloni warnte, Deepfakes könnten täuschen, manipulieren und jeden treffen, auch Menschen, die sich anders als sie selbst nicht wehren könnten. Gegen einen Mann aus Sardinien führt die italienische Ministerpräsidentin bereits seit 2 Jahren einen Verleumdungsprozess wegen pornografischer Deepfake-Bilder. Das Wetter. In der kommenden Nacht über die Mitte nordwärts ziehen der Regen, teils mit Gewittern. Gebietsweise Unwettergefahr aufgrund von Starkregen. Ganz im Norden sowie später auch im Süden trocken. Tiefsttemperaturen 8 bis 3 Grad. Morgen im Norden aufgelockert bewölkt. Im Rest des Landes verbreitet Regen mit einzelnen Schauern und Gewittern 10 bis 21 Grad. Und die weiteren Aussichten? Am Donnerstag im Norden sonnig, sonst bewölkt. Vor allem in der Mitte und im Osten Schauer. 13 bis 19 Grad. Das waren die Nachrichten.
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2: Einen schönen guten Abend. Fake News und Desinformationskampagnen, die Meinungsfreiheit und der Bildungsauftrag. Darüber werden wir gleich sprechen im Rahmen der Woche der Meinungsfreiheit. Dann hören wir vom Deutsch-Jüdischen Filmfestival Berlin-Brandenburg, das am Abend eröffnet wurde. Und schließlich blicken wir nach Versailles. Dort wurde am Abend ein Schauspiel uraufgeführt, das eine KI im Stil von Molière geschrieben hat. Die Aufführung in der Opera Royale dauert noch an. Wir werden gegen Ende der Sendung live aus Versailles berichten. Pure Love, das ist der Titel, den wir hier hören. Er kommt von der australischen Sängerin Gabriela Chilmi.

0: Wie verändert sich die Arbeit von Bibliotheken und Verlagen in Zeiten gesellschaftlicher Fragmentierung und Fake News? Wie kann man gegen Desinformation vorgehen, wenn man gleichzeitig das Recht auf Informations- und Meinungsfreiheit wahren möchte? Dazu gibt es juristische und gesellschaftspolitische Antworten, die nicht zwangsläufig übereinstimmen müssen. Darüber wird morgen in Berlin in der Amerika-Gedenkbibliothek diskutiert im Rahmen der Woche der Meinungsfreiheit. Bildungsauftrag unter Druck, Meinungsfreiheit in Zeiten der Desinformation. Das ist der Titel der Veranstaltung und es diskutieren die Vorsitzende des Bibliotheksverbandes, Antje Theise, dann Peter Kraus vom KLEF, vom Börsenverein des Deutschen Buchhandels und Christoph Möllers. Er ist Professor an der Humboldt-Universität Berlin und lehrt Verfassungsrecht und Rechtsphilosophie. Er ist jetzt zugeschaltet. Herr Möllers, einen schönen guten Abend.
1: Guten Abend.
0: Desinformation gab es selbstverständlich schon im analogen Zeitalter. Doch damals haben sich diese Desinformationen geradezu behäbig verbreitet im Vergleich zum Tempo heute. Ein Post, ein Klick und die absichtlich falsche Information erreicht Hunderttausende, vielleicht sogar Millionen Follower gleichzeitig. Wird schon die pure Reichweite zu einem Problem für die Meinungsfreiheit?
1: Das ist schwer zu sagen, nicht? Also ich bin immer so ein bisschen skeptisch, wenn man jetzt tatsächlich sagt, es ist alles von vornherein viel schlimmer als früher. Man hatte natürlich auch weniger Möglichkeiten, sich plural zu informieren früher. Man kriegt dann halt eine falsche Information, aber keine andere. Also ich glaube, es ist ein bisschen eine Kombination aus verschiedenen Dingen. Nicht allein jetzt der Technologie, die vielleicht immer so ein bisschen überschätzt wird, sondern auch der Zusammenhang zwischen Technologie und wirtschaftlichen Interessen. Ich meine, der Tatsache, dass Plattformen halt quasi Monopolisten sind. Also es kommt da eine Menge zusammen. Die Technik allein erklärt das Problem wahrscheinlich nicht.
0: Es gibt ja diese immense Reichweite mit nahezu gleichzeitiger Rezeption dieser Post. Und trotzdem sprechen wir ja auch von einer Fragmentierung der Gesellschaft. Ist das vielleicht irgendwie ein Widerspruch?
1: Nö, das ist erstmal kein Widerspruch, weil man natürlich aus verschiedenen Nachrichten verschiedene Dinge tun kann. Und weil dann ja tatsächlich, glaube ich, das Problem auch nicht unbedingt ist, dass alle das Gleiche bekommen, sondern dass sehr viele Gruppen, die immer noch für sich sehr groß sind, vielleicht auch ganz unterschiedliche Dinge bekommen und der gemeinsame Nenner nicht mehr so ganz klar ist. Auf der anderen Seite würde ich auch sagen, die Fragmentierungsdiagnose ist auch historisch immer so ein bisschen unklar. Ich denke, die Vorstellung, dass alle dieselben Nachrichten hören um 8 Uhr und sich darum sammeln, das ist halt eine sehr bundesrepublikanische Vorstellung, die vielleicht mal für 3-4 Jahrzehnte gereicht hat, aber die man jetzt auch nicht zum historischen Normalzustand, auch nicht in der Demokratie erklären kann.
0: Also es gibt eine Vielfalt auch durch Social Media Posts.
1: Es gibt eine Vielfalt und es gibt natürlich auch wirklich sehr viele Möglichkeiten, sich zu informieren. Ich will die Probleme gar nicht runterspielen, die es da gibt, aber ich glaube, die Probleme sind einfach nicht nur durch die Technik zu erklären.
0: Es gibt ja rechte Politiker und Aktivisten, die sprechen im Zusammenhang von Meinungsfreiheit über Meinungskorridore. Dieser Begriff behauptet ja eine Einschränkung der Meinungsfreiheit. An welchem Punkt sind denn aus Sicht des Juristen jetzt Grenzen für die Meinungsfreiheit nicht nur sinnvoll, sondern sogar erforderlich?
1: Ob sie erforderlich sind, ist schon eine ganz schwierige Frage. Also erforderlich sind sie dann wahrscheinlich nur, wenn Leute wirklich richtig massiv in ihren Rechten durch eine Meinungsäußerung verletzt wird. Nicht? Also man kann sagen, die Faustregel ist eigentlich, Meinungsfreiheit ist meinungsneutral, man darf alles sagen. Grenzen gibt es eigentlich immer erst da, wo man gewaltnah wird, wo man zu Gewalt aufruft oder in irgendeiner Weise sagen massive Rechtsbrüche durch die Meinungsäußerung erleichtert oder da, wo man wirklich Leute in ihren individuellen Rechten verletzt, also die Unwahrheit über sie sagt oder sie wirklich massiv beleidigt. Das sind eigentlich die beiden Gründe. Ansonsten würde ich sagen, ist die Meinung halt frei.
0: Die Kunstfreiheit, das ist ein Thema, mit dem Sie sich intensiv jetzt auch beschäftigt haben, gerade in jüngster Zeit. Da erscheint bald ein Buch von Ihnen. Meinungsfreiheit und Kunstfreiheit, ist das so etwas wie ein geschwisterliches Begriffspaar mit vielen Gemeinsamkeiten?
1: Ja, ich meine, dass die Kunstfreiheit im Grundgesetz steht, ist tatsächlich eine Besonderheit. Die allermeisten Rechtsordnungen, gerade auch die älteren, kennen eigentlich nur die Meinungs- oder die Äußerungsfreiheit, Freedom of Speech, und haben gar keine besondere Regel für die Kunst, sondern lassen eigentlich das alles über die Meinungsfreiheit laufen. Wir haben das so gemacht, wir haben sowohl für Wissenschaft als auch für Kunst ein eigenes Recht. Und die Funktion ist vielleicht ein bisschen eine andere. Man kann sagen, viele Probleme werden durch die Meinungsfreiheit gelöst. Was vielleicht Wissenschaftsfreiheit und auch Kunstfreiheit noch dazu schützen, sind vielleicht Institutionen, die tatsächlich diese Freiheiten gebrauchen. Also etwa öffentliche Hochschulen können sich auf die Wissenschaftsfreiheit berufen. Dasselbe könnte man vielleicht von öffentlichen Theatern oder Museen sagen.
0: Gibt es denn aktuelle Beispiele, wie die Meinungsfreiheit oder auch die Kunstfreiheit eingeschränkt wird? Haben Sie da entsprechende Beobachtungen gemacht?
1: Naja, wir führen natürlich im Moment eine große Diskussion über Kunst, die irgendwie deviant ist politisch, die irgendwie extremistisch ist oder antisemitisch oder sonst was. Und die Frage ist natürlich, wie geht man damit um? Grundsätzlich kann man das nicht verbieten im Regelfall, wenn nicht wirklich eine Straftat begangen wird. Die Frage ist, ob man es auch fördern kann oder ob man die Förderung beschränken sollte. Und das ist eine sehr komplexe Diskussion, bei der ich sagen würde, grundsätzlich ist es vielleicht nicht immer gut, wenn der Staat sowas fördert, aber man muss sich sehr genau überlegen, ob man Vorabkontrollen will, die dann wahrscheinlich dann doch auch generell auf die Freiheit der Förderung irgendwie einen negativen Effekt hätten, der auch andere betreffen würde.
0: Wenn es jetzt morgen auf der Veranstaltung heißt, der Bildungsauftrag sei durch Desinformation unter Druck, wie kann denn sowas funktionieren? Wie drückt denn die Desinformation auf die Bildung?
1: Naja, es gab natürlich in alten Zeiten in gewisser Weise eine klare Kanonisierung von Wissen. Man vertraute bestimmten Formen des Wissens, man vertraute bestimmten Autoritäten und es ist natürlich auch ein Stück Demokratisierung, dass dieses Vertrauen in Frage gestellt wird. Aber es wird dann aber sofort auch zum Problem, dass eigentlich die Frage, wem kann man noch sagen, abnehmen, dass er die Wahrheit spricht oder wem kann man noch vertrauen in ihrer Kompetenz, dass die Frage halt immer komplexer zu beantworten wird. Nicht? Also man muss heute offensichtlich nicht nur irgendwie Wissen haben, sondern auch wissen, von wem es kommt und ob man sich auf die oder den verlassen kann. Und das macht die Sache natürlich deutlich schwieriger.
0: Nochmal zurück zum Stichwort Social Media. Da wird ja auch über Regulierung diskutiert. Regulierung, das ist für manche ein Kampfbegriff, genauso wie das Gegenteil, Deregulierung. Sehen Sie im Interesse der Meinungsfreiheit die Notwendigkeit, vielleicht Social Media irgendwie zu regulieren?
1: Grundsätzlich glaube ich, die Regulierung sollte nicht bei individuellen Äußerungen ansetzen. Das würde ich nur im ganz krassen Ausnahmefall, wenn halt jemand wirklich in den Schmutz gezogen wird oder falsche Dinge bei sie verbreitet werden. Reguliert werden muss sozusagen auf einer wirtschaftlichen Ebene. Es geht darum, Monopole zu vermeiden, zu viel Marktmacht zu vermeiden, Meinungsvielfalt zu ermöglichen. Also es soll nicht darum gehen, dass einzelne Personen zensiert werden, sondern eher sich zu fragen, gibt es noch verlässliche Medien, gibt es eine Vielfalt, gibt es eine Meinungsvielfalt, gibt es einen offenen Markt oder haben wir es auf einmal nur noch mit wenigen Unternehmen zu tun, die sehr viel manipulieren können?
0: Viele Menschen kommen in den Debatten und Diskursen einfach nicht mehr mit. Manche hängt es auch vielleicht salopp gesagt zum Halse raus. Sie wenden sich zum Teil dann auch ab. Wie kann man denn diese Leute wieder erreichen?
1: Wenn ich das wüsste, würde ich was anderes tun. Dann wäre ich wahrscheinlich in die Politik gegangen. Tatsächlich ist das eine offene Frage. Man kann halt niemanden aufgeben. Man muss es dann immer wieder versuchen. Und natürlich hat vieles auch mit Erfahrungen zu tun, die Leute haben. Und dass solche Erfahrungen, ob sie nun berechtigt dazu führen, dass man extremistisch wird oder nicht, kann man nicht einfach wegreden oder wegdiskutieren. Ich weiß, also Leute müssen irgendwie mit einer funktionierenden Ordnung leben. Und dann muss man irgendwie darauf hoffen, dass sie aus dieser Funktionalität auch positive Schlüsse ziehen.
0: Und da sind Sie genauso gefordert wie zum Beispiel ja ein Bibliotheksmensch oder ein Kulturmensch im engeren Sinn.
1: Ja gut, Wissenschaft und Kunst haben jedenfalls die Wissenschaft, würde ich sagen, vielleicht die Kunst noch mal weniger, weil die Kunst natürlich in gewisser Weise dann auch so ein bisschen machen kann, was sie will.
0: Aber autonom
1: ist. Auch, ja, aber auch Wissenschaft und auch natürlich auch die Dinge wie Bibliotheken haben natürlich tatsächlich den Auftrag, das zu erklären und auch in gewisser Weise für eine offene Ordnung zu werben. Ich denke tatsächlich, Wissenschaft hat immer was mit Freiheit zu tun, mit Ergebnisoffenheit und nicht mit Vorabpolitisierung. Und den Konflikt muss man irgendwie eingehen oder dafür muss man tatsächlich kämpfen.
0: Im Rahmen der Woche der Meinungsfreiheit wird morgen in Berlin in der Amerika-Gedenkbibliothek über das Thema Bildungsauftrag unter Druck, Meinungsfreiheit in Zeiten der Desinformation diskutiert. Mit dabei auch Christoph Möllers, der Staatsrechtler, ist Professor an der Humboldt-Universität Berlin. In wenigen Tagen, am 19. Mai, erscheint bei Surkamp sein neues Buch, das er gemeinsam mit Nils Weinberg geschrieben hat, Öffentliche Kunstfreiheit. Herr Möllers, ich danke Ihnen für das Gespräch. Guten Abend.
1: Ich danke Ihnen.

0: Heute beginnt in Potsdam und Berlin das 32. jüdische Filmfestival Berlin-Brandenburg. Ein Festival in politisch brisanten, man kann auch sagen kriegerischen Zeiten. Der Nahe Osten beherrscht täglich die Schlagzeilen. Zum Leitungsteam des Festivals gehört neben Bernd Buder Lea Wohl von Haselberg. In der heutigen Taz wird sie zitiert mit dem Satz, das Festival müsse sich dagegen wehren, als verantwortlich für den Nahostkonflikt wahrgenommen zu werden. 2024 hat die Festivalleiterin das gesagt und seitdem ist die Spannung noch größer geworden, selbstverständlich. Hat das Auswirkungen auf das Festival? Welche Schwerpunkte gibt es denn programmatisch in diesem Jahr? Darüber möchte ich nun mit ihr sprechen. Guten Abend, Frau Wohl von Haselberg.
1: Guten Abend.
0: Beim Blick auf das Programm fällt auf, dass die Vergangenheit, der Holocaust, die Shoah, ein wichtiges Thema ist, selbstverständlich, auch um die Gegenwart zu verstehen. Täuscht der Eindruck oder gehen Sie dem aktuellen Diskurs im Nahostkonflikt ein bisschen aus dem Weg?
1: Ich glaube, wir gehen dem nicht aus dem Weg. Wir haben dem natürlich einen Platz eingeräumt, wie auch in den vergangenen Jahren. Filmfestivals sind ja Diskursräume für die Fragen der Gegenwart und so sind natürlich auch die Fragen zum Nahen Osten, zu Israel und der Situation in Israel drängende Fragen der Gegenwart. Und es gibt einen großen Bedarf, glaube ich, die zu diskutieren. Ich habe auch den Eindruck, es gibt einen großen Bedarf, die anders zu diskutieren, als es in der Presse oder in den sozialen Medien vielfach geschieht, nämlich sehr polarisiert, sehr enthemmt, skandalisierend. Ich habe den Eindruck, es gibt eigentlich schon ein Bedürfnis, darüber auch ruhig und vielleicht auch ein bisschen fragender als urteilend zu sprechen.
0: Aber da wollte ich gerade nachfragen, wie stellen Sie sich das vor, dieses etwas anders diskutieren? Ja. Ruhiger?
1: Ich glaube, das eine ist natürlich Zeit, das zweite sind analoge Räume, was einfach immens hilft. Wir haben damit viel Erfahrung gemacht in den letzten Jahren, dass wenn man sich Zeit nimmt für Gespräche und die behutsam vorbereitet, dass das sehr gut funktioniert, dass Menschen auch unterschiedlicher Meinung sind in einem Raum und auch bleiben dürfen und trotzdem respektvoll miteinander umgehen können. Und wir haben in diesem Jahr eine neue Programmsektion, die heißt The Other Israel. Das ist eine Kooperation mit dem Other Israel Film Festival in New York, was es dort schon seit 20 Jahren gibt, was sich eben mit den wechselseitigen, komplexen Beziehungen der israelischen und palästinensischen Gesellschaften beschäftigt. Wir haben jetzt eine Kooperation mit denen begonnen, zeigen 6 Filme in dieser Sektion. Insofern gehen wir den Themen auf keinen Fall aus dem Weg, aber ich will natürlich auch ganz klar sagen, es sind 6 Filme von 60 und jüdisches Leben, jüdische Gegenwart, jüdische Vergangenheit ist extrem vielfältig und wir wollen auch diese Vielfalt zeigen und uns auch nicht nur von der Tagespolitik treiben lassen und so eine Verengung da irgendwie mitgehen.
0: Auf Ihrer Webseite findet man den Satz, gemeinsam halten wir die Erinnerung an die Shoah wach und setzen ein klares Zeichen gegen Antisemitismus. Das ist ja auch das programmatische Selbstverständnis des Festivals.
1: Auf jeden Fall, Erinnerung spielt eine große Rolle in den Filmen, die bei uns eingereicht werden. Und es ist uns ein großes Anliegen, die zu zeigen. Und ich bin der festen Überzeugung, dass das auch deshalb spannend ist, weil jede Generation da ja ein neues Verhältnis zu finden muss. Das heißt, Erinnerung ist etwas, was sich prozesshaft immer erneuert und gar nicht statisch bleibt, sondern sehr beweglich ist. Und natürlich gerade in der Kunst ist diese Bewegung auch interessant nachzuvollziehen. Also welche neuen Formen werden gefunden, welche neuen Perspektiven werden eingenommen. Und das ist natürlich ein Prozess, den wir auch begleiten seit Jahren schon.
0: Neue Perspektiven bedeuten auch differenzierte Perspektiven. Und das bedeutet auch eine Vielfalt der Genres und eine vielfältige filmische Erzählweise.
1: Also ich glaube, jeder, der das Kino liebt, kann bei uns was finden. Wir zeigen von der romantischen Komödie über den essayistischen Dokumentarfilm bis zum Horrorfilm alles, was das Kino zu bieten hat, zusammengehalten durch die Klammer, dass es um jüdische Themen geht. Und das, was jüdische Themen sind, ist natürlich auch schon extrem weit. Das habe ich ja schon gesagt. Also ich glaube, dass wir wirklich versuchen, eine große Bandbreite zu zeigen von dem, was Kino eben kann. Und eigentlich kann jeder bei uns auf seine Kosten kommen in unserem Programm.
0: Im Zentrum des Festivals stehen ja traditionell die beiden Wettbewerbe für Spiel- und Dokumentarfilm. Was können Sie denn da besonders herausgreifen vielleicht? Ich meine, Sie wollen natürlich nichts vorwegnehmen, keine Wertung machen, aber trotzdem vielleicht mal 2, 3 Dinge benennen, damit wir uns so ein Bild machen können, was die Filmschaffenden da so präsentieren bei Ihrem Festival.
1: Ja, das ist natürlich immer ein bisschen gemein, was aus den Wettbewerben herauszugreifen, weil wir natürlich die Wettbewerbsfilme alle toll finden.
0: Aber ich versuche es ja immer
1: ein bisschen zu verteilen. Ich sage mal so ein bisschen was von bis.
0: Ja.
1: Wir zeigen beispielsweise den Film Negative Capability, ein kanadischer Film, wo es um einen Mann, einen Akademiker an der Universität geht in der Midlife Crisis. Ein ganz stiller, leiser Film, der aber unheimlich komisch und anrührend ist, trotzdem und vielleicht thematisch mal ganz weit weg von diesen anderen Themen, nämlich Shoah und Israel. Wir zeigen The Safe House, ein französischer Film, der von einer jüdischen Familie im Paris der späten 60er Jahre erzählt, mit sehr, sehr schrägen, witzigen Figuren. Da wird ganz viel gesprochen in dem Film. Also ein sehr französischer Film, auch ein sehr jüdischer Familienfilm, drei Generationen in einer Wohnung. Wir zeigen den Film Where To, eigentlich fast ein Kammerspiel in einem Taxispiel, gefahren von einem palästinensischen Taxifahrer in Berlin, der eben so die Berliner Jugend durch die Nacht chauffiert und eben auch immer wieder auf einen jungen Israeli trifft. Also sehr, sehr unterschiedliche Filme. Und im Dokumentarfilmwettbewerb genauso. Einfach sehr unterschiedliche Themen, aber auch sehr unterschiedliche künstlerische Handschriften.
0: Frau Wohl von Haselberg, Sie haben die Bedeutung von analogen Räumen genannt. Und in dem Zusammenhang ist ja ganz wichtig, dass Sie, glaube ich, fast immer eigentlich nach den Filmen auch ausführliche Gespräche haben, die wahrscheinlich dann moderiert werden und in denen es dann ja diese Ruhe geben soll für eine etwas andere Diskussion.
1: Unbedingt. Also wir haben ganz viele Gäste eingeladen und es gibt nach fast allen Screenings auch Gespräche mit Filmschaffenden, die Möglichkeit, über die Filme ins Gespräch zu kommen, nachzufragen, mehr zu erfahren. Und es gibt aber dann eben auch zu bestimmten Themen immer wieder Panelgespräche, wenn wir das Gefühl hatten, die 20, 25, 30 Minuten, die vielleicht so ein Q&A nach dem Film hat, reicht nicht aus. Es macht Sinn, nochmal Themen zu vertiefen, auch in einer größeren Runde zu diskutieren. Auch da haben wir vielfältige Angebote im Programm.
0: Und wenn es dann zu Spannungen kommt, um es mal vorsichtig auszudrücken, da muss man diese Spannung einfach aushalten, auch als Veranstalter.
1: Klar, wir halten das gerne aus. Wir holen auch ein bisschen den Streit und den Dissens vielleicht zu uns ins Haus. Ich glaube, dass wir A, den Vorteil haben, dass wir die Filme auch ein bisschen entlasten. Es ist ja nicht so wie bei anderen Festivals, wo dann der eine israelische Film, der gezeigt wird, sozusagen die israelische Position ist oder der eine Film mit einem jüdischen Thema so die Last der Repräsentation auf den Schultern tragen muss, sondern bei uns ist es eine Position unter vielen anderen Positionen, die man da sieht. Und ich glaube, wir haben uns auch ein bisschen ein Vertrauen bei unserem Publikum und unseren Gästen erarbeitet in den letzten Jahren. Und wenn man mit einem gewissen Vertrauensvorschuss reingeht, dann kann man doch auch irgendwie manchmal auch erstmal nachfragen, bevor man in solche Diskussionsrunden reinpoltert. Und ich muss das ehrlich sagen, bei uns ist das alles sehr, sehr freundlich und respektvoll gelaufen in den letzten Jahren. Und wir hoffen natürlich auf genau eine solche Ausgabe des Festivals.
0: Lea Wohl von Haselberg war das vom Leitungsteam des Festivals. Ich danke Ihnen für das Gespräch und wünsche dem Festival in den kommenden Tagen viel Zuspruch und konstruktive Begegnungen in diesen analogen Räumen und diese ruhigen Diskussionen. Frau Wohl von Haselberg, Dankeschön. Guten Abend.
1: Ganz herzlichen Dank.
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0: Absolut großartig, brillant, umwerfend. So beschreiben Kritiker in Schweden das literarische Debüt von Elika Lagerlöf. Da ist plötzlich ein großes Talent wie aus dem Nichts aufgetaucht und dann auch noch ein besonders junges Talent. Lagerlöf wurde im Jahr 2000 geboren. Allerdings, und jetzt kommt die Einschränkung, allerdings hat die Autorin auch viele Leserinnen und Leser mit ihren seltsamen, fantastischen Erzählungen erschreckt. Immer wieder war von Ekel die Rede. Morgen erscheint das Buch in deutscher Übersetzung, Body heißt es, und Tobias Wenzel hat es gelesen und er hat die Autorin in Schweden getroffen.
3: Oh, it's a vacuum sealer. Wow.
4: Ah, das ist ein Vakuumiergerät.
5: Elika Lagerlöf sitzt im Humlegårdenpark in Stockholm und freut sich über meine Mitbringsel, Gegenstände aus ihrem Erzählband Body. Neben dem Vakuumierer Weingummis und eine Zimtschnecke. Die schwedische Autorin steckt das Gebäck in einen Vakuumbeutel und entzieht ihm die Luft. Die Zimtschnecke wirkt seltsam verzerrt.
3: This is amazing.
4: Das ist unglaublich, genau wie im Buch. Aber es sieht schön aus. Ich möchte es mir fast an die Wand hängen.
3: It's beautiful. I would like want to hang it on my wall, almost.
5: Eine gelungene Erzählung handelt von einer alten Frau, der vom Pflegedienst Essen geliefert wird, das sie aber nicht isst, sondern vakuumverpackt und mit dem jeweiligen Datum der Lieferung versieht. Die Schränke und Kommoden quellen vor Essen über, das sie jahrzehntelang penibel konserviert und katalogisiert hat. Lagerlöf katalogisiert selbst, denn zusätzlich zum Schreiben jobbt sie in einer Bibliothek. Früher war sie beim häuslichen Pflegedienst.
3: And I always liked mostly to work with those who.
4: Am liebsten habe ich mit den kränksten, unfreundlichsten oder zornigsten Menschen gearbeitet, wohl um sie zu beobachten.
3: Maybe to observe them, yeah.
5: Obwohl sie ins Groteske abdriften, speisen sich die besten Erzählungen merklich aus Lagerlöfs feiner Beobachtungsgabe. Manchmal wirkt die Idee zur Erzählung allerdings stärker als die Ausführung. Etwa wenn in einer Bäckerei Kinder arbeiten, als wäre es normal, und ihnen beim Backen von Zimtschnecken Haare in den Teig fallen. Oder wenn ein Paar Popel austauscht. Um nicht erwachsen zu werden, schneidet sich ein Kleinkind den Hodensack ab. Lagerlöf hat Freude an der Verstörung durch Fantastik. Aber hat sie sich beim Schreiben nicht auch selbst geekelt?
3: No, it didn't. I didn't know that it was disgusting.
4: Nein, ich wusste nicht, dass es eklig war. Ich wollte eigentlich nur über das Absurde, das Seltsame, das Magische, das Andere schreiben.
3: The magical or the other.
5: Das Resultat sei dann damals mit 22 oft der nicht geplante Ekel gewesen, erzählt sie nun. Heute vermeide sie diese eklige Wirkung. Im Park blickt Lagerlöf auf die Königliche Bibliothek. Dort hat sie ihr gewagtes Debüt geschrieben, in dem der menschliche Körper meist zentral ist. Mal produziert er Perlen im Mund, mal wird er, wie im Fall eines Bauarbeiters, aus Versehen in der Wand eines Wohnhauses eingemauert.
4: Anscheinend vermisste ihn niemand. Familie hatte er nicht. Er ernährte sich von den Essensresten, die wir auf den Boden fallen ließen und die in den Spalt unter der Sockelleiste rutschten.
5: Tragikomik tut Lagerlöfs Texten gut, auch ihrer wohl besten Erzählung. Darin führt eine Witwe ihre Tochter eines Tages in einen Lagerraum und erklärt ihr, der von der Decke hängende Kokon aus Haaren, offensichtlich gesammelt aus Haarrückständen beim Kämmen, sei ihr Vater. Lagerlöf erinnert sich, wie ihr die Idee dazu kam.
4: Das war beim Bürsten meiner damals noch sehr langen Haare. Da ist jedes Mal ein dicker Haarball an der Bürste hängen geblieben. Diese Haare, die ich in meinem Badezimmerschrank gesammelt habe, sind dann für mich zu etwas Lebendigem geworden. In der Erzählung ist der Vater ertrunken, als die Ich-Erzählerin noch ein Kind war. Seine Leiche wurde aber nie gefunden. Genau das habe ich selbst erlebt. Die Erfahrung, dass der Körper verschwindet und es keinen Gedenkort gibt, der auf keinem Friedhof liegt, ist eine sehr spezielle.
3: With the body being lost without having a place, a graveyard, is very special.
5: In der Erzählung wird der Kokon aus Haaren zum Ort der Trauer. Die Witwe steckt einen Weingummi in die Haarskulptur. Die Tochter macht es ihr nach.
4: Ich drückte die Weingummis ungefähr dort in den Kokon, wo Mamas Weingummi verschwunden war. Sie nickte mir aufmunternd zu und wieder berührte ich ihn ganz behutsam. Das gefällt ihm, sagte Mama sanft und trat ebenfalls näher.
5: Nun, im Park in Stockholm, schüttet Ellika Lagerlöf die mitgebrachten Weingummis in einen Klarsichtbeutel und entzieht ihm mit dem Vakuumierer die Luft. Sie hält die Vakuumverpackungen mit den Weingummis und der Zimtschnecke gegen die Sonne.
4: Vielleicht schreibe ich das heutige Datum drauf und lasse sie für immer eingeschweißt. Die behalte ich jedenfalls. Sehen sie nicht wie Kunstwerke aus?
3: Put them up like art pieces.
0: Tobias Wenzel über Ellika Lagerlöfs Erzählungsband Body. Caroline Hippe hat es aus dem Schwedischen übersetzt. Das Buch bei Hoffmann und Kampfe wird es morgen erscheinen.
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6: Das Pariser Musée d'Orsay hat einen eigenen Ausstellungssaal für Nazi-Beutekunst eröffnet. Dort werden Werke gezeigt, die während des Zweiten Weltkriegs in Frankreich gestohlen oder zu niedrigen Preisen aufgekauft worden waren. Bis heute konnten sie nicht an ihre rechtmäßigen Besitzer zurückgegeben werden.

0: Ein kleinerer Teil wiederum wurde französischen Museen anvertraut. Das Musée d'Orsay verwahrt davon heute noch 225 Werke.
1: Die Stadt Hamburg startet ein Förderprogramm für unabhängige Verlage. Mit 700.000 Euro pro Jahr will die Kulturbehörde gezielt kleine, konzernunabhängige Buchverlage in Hamburg unterstützen und damit die kulturelle Diversität in der Literatur. Hamburg ist den Angaben zufolge das erste Bundesland, das eine strukturelle Förderung für unabhängige Verlage einführt. Pro Förderrunde sollen bis zu 40 Unternehmen unterstützt werden. Kultursenator Carsten Broster von der SPD sagte, dass Verlage eine einzigartige Funktion erfüllen. In ihnen bündeln sich kreative und unternehmerische Kompetenz. Die Filmfestspiele in Cannes haben die US-Schauspielerin Demi Moore in die Jury berufen. Das teilte die Festivalleitung mit. Neben der Hollywood-Schauspielerin sitzen 8 Filmschaffende in der Jury. Dazu gehören der schwedische Schauspieler Stellan Skarsgård und die chinesische Regisseurin Chloe Zhao. Bekannt war bereits, dass der südkoreanische Regisseur Park Chan-wook dieses Jahr die Juryleitung übernimmt. Das Filmfestival in Cannes findet vom 12. bis zum 23. Mai statt.
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3: Gerhard Richter, die Bilder des 1932 in Dresden geborenen und 1961 in den Westen geflohenen Künstlers sind heute weltweit in Museen zu sehen. 2020 erklärte er mit 88 Jahren sein malerisches Werk insgesamt als beendet. In der Fondation Luma im südfranzösischen Arles ist jetzt eine Auswahl bisher selten gezeigter Serien seiner übermalten Fotografien zu sehen, die er in den 1980er Jahren begann, darunter Arbeiten aus seinem persönlichen Archiv. Auch weitere aktuell im Luma gezeigte Werke befassen sich mit Archiven als Bezugsquellen für die Gegenwart. Zum Beispiel Skizzen und Ölbilder der 2016 gestorbenen Architektin Zaha Hadid und eine Installation des jungen britischen Künstlers Julian Knox. Er befasst sich mit der Wirkmächtigkeit kolonialer Strukturen bis in die Gegenwart. Maxi Bröcking hat sich die Ausstellungen für uns angesehen.
4: Bunte Farbschichten, die sich übereinander schieben, in leuchtendem Gelb, Rot und Blau. Die schwere Ölfarbe legt sich über die teilweise unscharfen Fotografien über Schnappschüsse von Familienszenen, Räumen und Landschaften aus Gerhard Richters privatem Fotoalbum. Wie seine frühen Bilder, bei denen er Familienfotografien in verwischter Unschärfe auf Leinwand malte, stehen sie symbolisch auch für die verschwindende Erinnerung und das bleierne Schweigen nach den Verbrechen seiner Elterngeneration in der Nazizeit, an denen er sich ein Leben lang abarbeitete. Wie bei Onkel Rudi in Wehrmachtsuniform, den er 1965 in flüchtigem Schwarz-Weiß malte, bei seiner RAF-Serie, die im Museum of Modern Art in New York zu sehen ist, oder bei seinen Bildern vom Vernichtungslager Birkenau. Die teilweise nur 9x13 cm umfassenden Fotografien, die sich in dem riesigen Raum förmlich zu verlieren scheinen, ziehen sich als schmaler Fries über die Wände. Man muss nahe herantreten, um unter der Farbe die Szenen zu erahnen, wie etwa sein Atelier, Kinderszenen oder die Landschaft nahe seiner Geburtsstadt Dresden. Für Richter war es ein Ritual, am Ende eines Tages im Atelier eine der Fotografien durch den Rest der Farbe zu ziehen, die noch auf seinem Rakel lag, mit dem er auf seinen Leinwänden zuletzt die Farbe verwischte. Das Ergebnis war zufällig, wie ein Hinterfragen von Erinnerung und wodurch sie beeinflusst wird. Vassilis Oikonomopoulos, leitender Kurator der Fondation Luma, sieht die Arbeiten auch als eine Art persönliches Tagebuch des Künstlers.
5: Some of the works have not been shown before. They come all from his own private collection and they are part of a different series.
4: Einige der Werke wurden noch nie zuvor gezeigt. Sie stammen alle aus seiner Privatsammlung und sind Teil verschiedener Serien, die er in der Vergangenheit mit übermalten Fotografien erstellt hat. Hier sehen wir etwa 120 Werke, die er persönlich ausgewählt und im Ausstellungsraum positioniert hat. Dazu hat er in seinem Atelier ein Modell angefertigt, in dem er die Fotografien anhand ihrer Entstehungsdaten auswählte. Es ist im Grunde eine sehr tagebuchartige Arbeit. Die Art und Weise, wie er mit den übermalten Fotografien arbeitet, repräsentiert für ihn unterschiedliche Realitäten, unterschiedliche Methoden. Darüber hinaus schwingt in ihnen auf wunderschöne und sehr intime Weise ein gewisser Optimismus mit.
5: Optimism in them most beautiful and private or intimate way.

0: Duell.
1: Wie bei Richter befassen sich auch die anderen Ausstellungen, die am Wochenende im Luma in Arles eröffnet wurden, mit Erinnerung und Archiven. So auch die frühen Skizzen und Ölbilder von Zaha Hadid, der berühmten, 2016 verstorbenen irakisch-britischen Architektin und ersten Frau, die jemals den bedeutenden Pritzker-Preis erhielt. Mit getuschten Kalligrafien und schwebenden, mäandernden Strukturen verbrüchiger Schönheit verweisen sie auf ihre arabischen Wurzeln. Die Arbeiten des 1987 in Sierra Leone geborenen britischen Dichters und Künstlers Julian Knox beschäftigen sich mit der eingeschriebenen Erinnerung an Heimat in der Diaspora, wie in den Wiegenliedern, die als Chor in der Ausstellung zu hören sind, berührend und verletzlich. Dazu Vassilis Oikonomopoulos.
0: Julian begann his career as a poet and a writer and is very felt in the exhibition the element of language.
1: Julian begann seine Karriere als Dichter und Schriftsteller. Das ist in der Ausstellung deutlich spürbar. Die poetische Sprache, Reime und Liedtexte. Auch die Wiegenlieder sind eine Art Archiv von Geschichten, Mythen und Legenden, die Menschen, die durch Migration ihre Heimat verlassen haben, als mündliches Archiv mit sich tragen.
0: Of different historical moments or different cultural places.
1: Was bleibt, ist die Melancholie des Vergänglichen, die die Ausstellungen, die sich über die verschiedenen Etagen des Luma verteilen, miteinander verbindet. Als Reise in eine Vergangenheit, die Gegenwart neu verortet. Und als Erinnerung, die sich in der Überlagerung von Bildern und Farben verschiebt und als Sediment absetzt. Eingeschrieben in uns selbst und als kollektives Erleben. In die Zukunft hinein.
2: Die Ausstellungen von Gerhard Richter, Zaha Hadid und Julian Knox sind noch bis Anfang Januar in der Fondation Luma in Arles zu sehen. Maxi Brücking hat sie für uns besucht.

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1: 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Es kommt ja immer mal wieder vor, dass ein Fragment nach dem Tod eines Künstlers von einem anderen Künstler beendet wird. Der Wunsch nach Vollendung leuchtet ein. Über die Ergebnisse kann man nur im Einzelfall natürlich dann immer diskutieren. Etwas ganz anderes ist es, ein völlig neues Stück im Stil von zu schreiben. In Frankreich ist diese sonderbare Idee jetzt umgesetzt worden mit Molière. Molière-Kenner haben eine KI gefüttert und die hat im Stil von Molière ein Stück ausgespuckt. Der Astrologe und die falschen Vorhersagen. Die Uraufführung war am Abend an einem berühmten Ort im Schloss Versailles in der Opéra Royale. Julia Borutta hat die Premiere für Fazit besucht und sie ist jetzt live zugeschaltet. Frau Borutta, einen schönen guten Abend.
2: Ich grüße Sie, hallo.
1: Haben Sie einen rauschenden, besonderen, spektakulären Theaterabend erlebt?
2: Ja, ich habe einen sehr besonderen Theaterabend erlebt mit einigen, die da doch mit vorsichtigen Gefühlen reingegangen und mit Begeisterung rausgekommen sind. Das Publikum war tatsächlich sehr angetan, nachdem lange applaudiert worden war. Und das hat sicherlich damit zu tun, dass es einfach rasante Dialoge gab, eine schauspielerische Komik, die überzeugt ist, waren einfach tolle Schauspieler und wirklich eindrucksvolle Kostüme. Und viele, die ich interviewt habe nach dem Stück, sagten, ja, also wir wussten nicht so richtig, was wir davon halten sollen. Wir sind mit einer gewissen Distanz zu dieser Idee da reingegangen, aber es war wirklich mitreißend. Einige hatten auch sozusagen Molière noch in Erinnerung von ihrer Schule oder konnten sich sehr gut daran erinnern und sagten, ja, es hat genau diese Komik und diesen Rhythmus, den man von Molière kennt.
1: Ein KI-generiertes Molière-Stück an diesem Ort, wie passt das zusammen?
2: Es gab große Neugier. Das Château de Versailles hat wohl sofort, als angefragt wurde, ob man diese verrückte Premiere dort aufführen kann, zugesagt. Es war auch heute Abend dann entsprechend Prominenz da. Die Kulturministerin war zugegen. Es ist immerhin das erste Theaterstück, das von einer künstlichen Intelligenz komplett geschrieben worden ist. Und auch Arthur Mensch war da. Das ist hier ein sehr bekannter Unternehmer, der sozusagen die französische Antwort auf OpenAI und andere amerikanische KI-Unternehmen sein soll. Der ist der Chef von dem französischen Unternehmen Mistral. Und all die haben nun sehr neugierig im Publikum gesessen auf dieses Experiment, das ja nun mit dem Alten bricht. Bisher haben junge, wilde Künstler immer über Generationen mit den Künstlern davor gebrochen. Mhm. Und hier haben KI-Künstler und Molière-Kenner versucht, das Alte ganz genau wieder zum Leben zu erwecken.
1: Wie ist es überhaupt zu diesem Projekt, zu diesem speziellen Projekt gekommen? Wer hat da welche Ideen umgesetzt?
2: Also der Vizepräsident der Universität Sorbonne hat zwei Gruppen zusammengeführt, die sich normalerweise gar nicht begegnen würden. Das waren einmal die KI-Forscher und Künstler vom Kollektiv Obvious. Das sind, ja, kann man sagen, Computer-Nerds, die bisher mit KI vor allem visuelle Kunst geschaffen haben. Und die hat er zusammengeführt mit den Mitgliedern des Théâtre Molière-Sorbonne. Das sind wirklich die Molière-Kenner in Frankreich. Und dann haben sie wohl tatsächlich mehr oder weniger zusammen auf dem Flur gestanden und gesagt, das wäre doch verrückt, wenn wir das Stück schreiben würden, das Molière vielleicht geschrieben hätte, wenn er nicht 1673 gestorben wäre.
1: Können Sie ein bisschen schildern, Frau Borutta, wie diese Molière-Macher, diese Nerds, die es ja ganz zweifellos auch sind, wie die da vorgegangen sind?
2: Ja, also Sie geben zu, dass Sie von dem ersten Versuch, die Maschine zu füttern, Katastrophe, wie man auf Französisch sagt, waren. Also Sie waren wirklich geschockt, was dabei rauskam. Es muss ganz übel gewesen sein, sagt der Molière-Experte Bouffard. Und dann haben Sie aber begriffen, wie die KI arbeitet und gar nicht so anders wie Molière, wie Sie sagten. Also Sie haben der Maschine sozusagen alle Texte von Molière gegeben, auch sehr viele Texte aus der Molière-Bibliothek gegeben, also das zu lesen gegeben, was Molière gelesen hatte. Und er selbst hat sich wohl auch immer viel bei anderen Künstlern und Texten inspirieren lassen. Und dann mussten sie der KI erklären, wie man eben Szene für Szene schreibt. Und das hatten sie sich auch so vorgenommen, dass sie gesagt haben, wir werden selber kein einziges Wort schreiben. Alles muss die KI machen und wenn sie es nicht gut gemacht hat, müssen wir sie so füttern, so prompten, dass sie es besser macht. Und das war nicht nur mit dem Text so, sondern auch mit der Musik, auch mit den Kostümen, auch mit dem Dekor.
1: Jetzt sollten wir natürlich noch ein bisschen konkreter auch über diese Aufführung sprechen und über die Schauspielerinnen und Schauspieler. Haben die sich denn mit diesem Stück anfreunden können? Sie haben ja schon gesagt, das sei teilweise sehr komisch gewesen. Und das spricht ja dafür, dass sie da richtig loslegen konnten.
2: Ja, also die Schauspieler waren wirklich begeistert. Man muss sich vorstellen, die haben das aufgeführt, wirklich im Stile der Epoche von Molière. Also sozusagen mit den Gesichtern immer zum Publikum gewandt. Keiner wendet sich vom Publikum ab. Das wirkt zuerst etwas gestellt. Und dann haben die das aber eben so mit Leben gefüllt. Alle, das Publikum, waren sehr begeistert von den Kostümen. Die waren ja, wie gesagt, auch von KI geschaffen. Und man hat zwischendurch einfach vergessen, dass das hier ein Computer geschrieben hat, denn diese Kunst ist eben ohne die Menschen, die sie aufführen, dann doch wiederum nicht möglich. Und das muss man auch dazu sagen, die ganze Regiearbeit hat natürlich der Regisseur gemacht, haben die Schauspieler umgesetzt, denn das ist etwas, sagen die Macher, was sie der Maschine wirklich nicht beibringen konnten, also intelligente Anweisungen für die Schauspieler zu geben.
1: Jetzt doch nochmal zurück zu den Molière-Spezialisten. Haben die denn etwas gelernt jetzt aus diesem Projekt? Kann man da schon irgendwie ein Fazit ziehen?
2: Ja, sie sagen, sie haben sich einerseits selber in die Zukunft katapultiert und die KI eben als eine Form Kunst zu machen entdeckt und andererseits haben sie eine alternative Vergangenheit geschaffen, denn dieses Stück hat Molière nun mal nicht geschrieben und dabei haben sie aber neue Funde gemacht. Archäologen gleich. Zum Beispiel hatte die KI eine Redewendung ausgespuckt, wo der absolute Molière-Kenner Bouffard sagte, das kann er so nicht geschrieben oder gesagt haben. Mhm. Und dann haben sie in den Dokumenten gesucht und haben genau diese Formulierung gefunden.
1: Kann man sich denn vorstellen, dass jetzt, nachdem dieses Experiment, und es ist ja wohl ein Experiment gewesen, gelungen ist, dass es vielleicht noch weitere Stücke gibt von Molière oder vielleicht auch noch andere große Franzosen da plötzlich neue Auftritte bekommen?
2: Also ich glaube, das ist keine Kunst in Serie, sondern hier wurde eine Tür aufgestoßen, um zu zeigen, KI kann das Alte ehren und nicht nur Altes kaputt machen. Es war ein Experiment, das von Menschen durchgeführt wurde, die sowohl Künstler als auch Wissenschaftler sind. Aber es ist sicherlich ein Ausgangspunkt, um zu schauen, was kann man mit KI schaffen, ohne die Vergangenheit zu verraten. Genau das haben sie sich auch vorgenommen. Und was jetzt zukünftige Künstler daraus schaffen werden, das steht in den Sternen, könnte man sagen, oder würde der Astrologe sagen.
1: Und das passt zum Stück, zum Titel des Stückes, der Astrologe und die falschen Vorhersagen. Eine KI schreibt ein Stück im Stil von Molière, uraufgeführt in der Opera Royale im Schloss Versailles. Von der Aufführung hat uns Julia Borutta live berichtet. Ich danke Ihnen. Guten Abend.
2: Dankeschön, sehr gern.
1: Und nun geht's weiter hier in Fazit mit dem Blick in die Feuilletons von Gregor Sander.
3: In wenigen Tagen beginnt die Biennale in Venedig. Nicola Kuhn vom Berliner Tagesspiegel erwartet allerdings nicht unbedingt ein Freudenfest der modernen Kunst, denn wenige Monate vor Eröffnung der Biennale verstarb Henrike Naumann als eine der beiden Künstlerinnen des deutschen Pavillons mit nur 41 Jahren. Bereits im Mai 2025 starb ebenfalls an einer zu spät diagnostizierten Krebserkrankung die künstlerische Leiterin der Hauptausstellung Koyo Kuu. 6 Co-Kuratorinnen haben im Arsenale versucht, die Ideen der verstorbenen kamerunischen künstlerischen Leiterin umzusetzen, mit der Ausstellung In Minor Keys, die Kritikerin des Tagesspiegel, aber nicht überzeugt. Dass die Co-Kuratoren beteuern, in Kuhus Sinne gearbeitet zu haben, entzieht sie der Verantwortung nicht. All die Bäumchen aus Plastilin, die für abgeholzte Tropenwälder stehen, die hunderte Lehmfigürchen als Sinnbild tragischer Schicksale wirken eher kitschig. Nur dort, wo es wirklich politisch werde, fährt endlich Wind in die Betulichkeit, lobt Kuhn und nennt folgendes Beispiel. Walid Ra'at hat mit Porträts bemalte Holzpaletten aufgestellt, auf denen die Kopien verschollener libanesischer Meisterwerke zu sehen sind. Die Holzboxen sollen einst zum Transport im Libanon abgegebener Waffen gedient haben, die dann im Jugoslawienkrieg eingesetzt wurden. Über den weltbekannten libanesischen Künstler beklagt sich in der Tageszeitung Die Welt der für Israel antretende Belou Simeon Feinaru. Selbst mein Freund Walid Ra'at, der an In Minor Keys teilnimmt, spricht nicht mit mir. Dabei ist menschlicher Kontakt so wichtig, besonders in so einer Situation. Feinaru, in Rumänien geborener Jude, hat 2019 den Pavillon seines Geburtslandes mitgestaltet, tritt nun aber für seine neue Heimat Israel an. Die inzwischen zurückgetretene Jury schloss ihn aus dem Wettbewerb um den Goldenen Löwen mit der Begründung aus, keine Werke aus Ländern zu berücksichtigen, deren Staatschefs vom Internationalen Strafgerichtshof angeklagt sind. Was für den Künstler zur folgenden Situation führte. Ich glaube an Dialog und bin das von früheren Ausstellungen so gewöhnt. Doch wen auch immer ich hier begrüße, man dreht sich von mir weg. Mit keinem einzigen Künstler und Kurator auf der Biennale gibt es Interaktion. Mit der Vergangenheit beschäftigt sich der Film Nürnberg, der diese Woche in die Kinos kommt und zu dem die Süddeutsche Zeitung schon in der Überschrift fragt, kann man einen Nazi-Verbrecher verstehen? Russell Crowe spielt in James Vanderbilts Inszenierung den von den Amerikanern festgenommenen Hermann Göring, der von einem Psychiater vernommen wird, um eben das Böse zu verstehen. Claudius Seidel fällt in der SZ das folgende Urteil. Grandios gescheitert, aber eben gescheitert. Andreas Kilb von der Frankfurter Allgemeinen Zeitung stimmt ihm zu und schreibt das Scheitern dieses Filmes auch der unbestrittenen Qualität des Hauptdarstellers zu. Russell Crowe aber legt noch eins drauf, indem er auch die Bonhomie, die nussknackerhafte Freundlichkeit, die zu seinem ewigen Repertoire gehört, in die Rolle einbaut. Der reale Hermann Göring hatte nichts davon. Sein Lächeln war das einer Schlange. Crowe macht daraus einen Bären mit Familienanschluss, der den Psychiater als Briefboten zu seiner Frau und seiner Tochter schickt. Der Hollywood-Star übermalt die Geschichte und Vanderbilts Film zimmert den Rahmen dazu. In der Taz wird das schleichende Ende einer jahrhundertealten Institution verkündet. Die DHL will die Deutsche Post zur Tochtergesellschaft herabstufen. Uli Hannemann kommentiert das sarkastisch. Wer im 21. Jahrhundert noch bekritzeltes Papier in einen Umschlag steckt, mit einer selbst abgeleckten Briefmarke frankiert und in einen dieser gelben Briefkästen steckt, soll nun wenigstens offiziell mit der völligen Bedeutungslosigkeit seines anachronistischen Tuns konfrontiert werden. Wir aber möchten zum Widerstand aufrufen. Schreiben Sie Briefe, solange es noch geht. Am besten Liebesbriefe.
1: Der Blick in die Feuilletons von Gregor Sander. Und das war's, unser heutiges Fazit mit Eckhard Röhlke. Ich danke für Ihr Interesse. Guten Abend.

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1: Null Uhr, heute ist Mittwoch, der 6. Mai. Die Nachrichten. Ein Jahr nach dem Beginn der schwarz-roten Regierung sieht Bundeskanzler Merz keine Alternative zur Zusammenarbeit mit der SPD. Eine Minderheitsregierung sei für ihn keine Option, sagte der CDU-Vorsitzende bei einer Veranstaltung in Berlin. Auch möglichen Neuwahlen erteilte er eine Absage. Diese würden in der anhaltenden Wirtschaftskrise die notwendigen Entscheidungen verhindern. Merz bekannte sich zu einer Fortsetzung der Koalition von CDU, CSU und SPD bis zum Ende der Legislaturperiode in 3 Jahren und betonte, Deutschland habe die Kraft zu Reformen. Merz war heute vor 1 Jahr zum Bundeskanzler gewählt worden. Die Bundesregierung will den verpflichtenden Umstieg auf erneuerbare Energien beim Heizungseinbau lockern. In einem Referentenentwurf des Bundeswirtschaftsministeriums zum geplanten neuen Heizungsgesetz ist ein Verbot fossiler Brennstoffe nach dem Jahr 2045 nicht mehr vorgesehen. Öl- und Gasheizungen dürften dann weiterhin eingebaut werden. Ab dem Jahr 2029 greift eine stufenweise Quote für klimafreundliche Brennstoffe wie Biomethan oder Wasserstoff. Diese soll bis zum Jahr 2040 auf 60% steigen. Der Umweltverband Bund für Umwelt- und Naturschutz Deutschland sprach von einer klimapolitischen Bankrotterklärung. Grünen-Chef Banaschek sagte, die Pläne gefährdeten die Klimaziele und machten Wohnen teurer. Die Koalition aus Union und SPD macht geltend, dass die Bürger um 5 Milliarden Euro pro Jahr entlastet würden. Angesichts des Krieges im Nahen Osten hat Bundesaußenminister Wadefuhl den Iran aufgefordert, sein ballistisches Raketenprogramm aufzugeben. Darüber hinaus dürfe Teheran nicht in den Besitz von Nuklearwaffen kommen und müsse seine Politik der Brandstiftung in der Region beenden, sagte der CDU-Politiker nach einem Treffen mit dem israelischen Außenminister Saar in Berlin. Wadefuhl begründete seine Forderungen mit den gemeinsamen Sicherheitsinteressen Deutschlands und Israels. Er fügte hinzu, es werde jeden Tag dringlicher, dass der Iran das Angebot für Verhandlungen annehme. Nach der mutmaßlichen Amokfahrt in Leipzig kommt der Täter vorerst in die Psychiatrie. Seine einstweilige Unterbringung sei vom Amtsgericht angeordnet worden, teilte die Staatsanwaltschaft mit. Der Schritt sei erforderlich, weil der Beschuldigte aufgrund seines Zustandes weitere vergleichbare Taten begehen könnte. Dem 33-jährigen Deutschen werden der Erklärung zufolge 2-facher Mord und versuchter Mord in 4 Fällen vorgeworfen. In Leipzig wurde am Nachmittag bei einem Gottesdienst in der Nikolaikirche der Opfer der Tat gedacht. Oberbürgermeister Jung sagte in seiner Ansprache, die Stadt trauere und halte zusammen. An dem Gottesdienst nahmen auch der sächsische Ministerpräsident Kretschmer und Innenminister Schuster teil. Der Täter war gestern mit einem Auto in eine Menschenmenge in der Leipziger Fußgängerzone gefahren. 2 Menschen kamen ums Leben, mehrere weitere wurden verletzt. Der Internetkonzern Meta führt in der EU neue Jugendschutzmaßnahmen ein. Wie das US-Unternehmen mitteilte, soll ab Juni eine neue KI-gestützte Software das Alter von Nutzern überprüfen. Damit werde unter anderem sichergestellt, dass Kinder unter 13 Jahren von Plattformen wie Instagram oder Facebook ausgeschlossen werden. Die Software soll Meta zufolge gepostete Bilder, Kommentare und Videos analysieren. In den USA, Kanada und Australien wird sie bereits eingesetzt. Meta reagiert damit auf die wachsende Kritik an seinem Umgang mit dem Jugendschutz. Die EU-Kommission hatte dem Unternehmen vergangene Woche wegen mangelhafter Alterskontrollen 1 Milliardenstrafe angedroht. Der FC Arsenal hat erstmals seit 2006 das Endspiel der Champions League erreicht. Die Mannschaft gewann 1:0 gegen Atletico Madrid im Halbfinalrückspiel. Das Wetter: in der Nacht über die Mitte nordwärts ziehender Regen, teils mit Gewittern. Gebietsweise Unwettergefahr aufgrund von Starkregen. Ganz im Norden sowie später auch im Süden trocken. Tiefstemperaturen 8 bis 3 Grad. Am Tage im Norden aufgelockert bewölkt. Im Rest des Landes verbreitet Regen mit einzelnen Schauern und Gewittern 10 bis 21 Grad. Das waren die Nachrichten.
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2: Dazu begrüßt sie Heino Rindler. Im Februar hat der NDR eine interessante Konzertreihe aufgelegt. Es geht um den Mythos Heldentum. Was macht einen echten Helden oder eine Heldin aus und wie stellt sich das in der Musik dar? Da finden sich in der griechischen Mythologie natürlich etliche Beispiele von heldenhaften Göttern und Menschen. Einer unter ihnen ist der Sänger und Dichter Orpheus, dessen tragisches Scheitern viele Male von Dichtern und Komponisten verarbeitet wurde. Am 4. Februar fand unter dem Motto Mythos Heldentum ein Konzert mit dem NDR-Vokalensemble in der Elbphilharmonie in Hamburg statt. Daraus können Sie in dieser Stunde Auszüge hören. Das Programm beginnt mit einem Werk des isländischen Komponisten Jóhann Jóhannsson, der dieser tragischen Figur Orpheus sein letztes Großprojekt gewidmet hat, bevor er starb. Es ist das 2016 erschienene Album Orphée. Dort bildet das Stück Orphic Hymn den krönenden Abschluss. Orpheus und Eurydike wandeln Seite an Seite durch das Schattenreich der Toten, begleitet von Kargen, Quart und Quintklängen. Darüber schwebt eine expressive Melodie der Soprane, wie ein warmes Licht aus der Unterwelt. Den Text fand Jóhannsson in Ovids Metamorphosen. Dort heißt es: Der Schatten betritt das Land. Und was er zuvor sah, erkennt er wieder und sucht durch die Felder der Frommen. Er findet Eurydike und umarmt sie mit gierigen Armen. Hier gehen sie nun gemeinsam mit vereinten Schritten. Jetzt folgt er ihr, die ihn führt. Jetzt geht er voran. Und Orpheus schaut nun sicher auf seine Eurydike zurück. Klaas Stock leitet das NDR-Vokalensemble in Orphic Hymn von Jóhann Jóhannsson.

Arve Kim von Johan Johansson, Chefdirigent Klaas Dock, leitete das NDR-Vokalensemble bei dieser Aufführung vom 4. Februar in der Elbphilharmonie Hamburg. Orpheus als tragischer Held stand im Mittelpunkt dieses Konzertes der Reihe Mythos Heldentum. Orpheus, der mythische Sänger, soll mit seiner Musik Steine gerührt, Feinde besänftigt und wilde Tiere gezähmt haben. Und fast hätte er sogar dem Tod ein Schnippchen geschlagen. Doch nachdem er die eine gesetzte Bedingung nicht einhalten konnte, nämlich auf dem Weg zurück ins Leben nicht zu Eurydike zurückzublicken, muss sie im Reich der Toten bleiben. Von Trauer und Schuld überwältigt, zieht Orpheus sich ins wilde Thrakien zurück und versinkt in Depression. Keine Frau soll je wieder seine Stimme hören. Das erzürnt die Mänaden, die Anhängerinnen des Dionysos, die ihn in Stücke reißen. Der finnische Komponist Eino Johanni Rautavaara findet die Vorlage seines Orpheus-Werkes beim Dichter Rainer Maria Rilke. Dessen Sonette an Orpheus von 1922 bildeten die Grundlage für Rautavaaras 5 Sonette von 1956. Fast 6 Jahrzehnte später bearbeitete der Komponist 3 davon für Vokalensemble unter dem Titel Orpheus singt, Rautavaaras letzte Komposition. Für Rautavaara waren Rilkes Sonette, wie er einmal sagte, die Metaphysik der Musik schlechthin. Gesang ist Dasein. Tieren steht nur Brüllen, Schreien, Geröhr zur Verfügung. Erst der Dichtermusiker Orpheus schuf in Wort und Ton einen Tempel im Gehör, in dem Gefühle und Gedanken klar artikuliert werden können. Orpheus singt von Eino Johanni Rautavaara. Das NDR-Vokalensemble wird wieder von Klaas Dock geleitet.

Die Chormusik im Deutschlandfunk Kultur, heute mit einem Live-Mitschnitt vom 4. Februar aus der Elbphilharmonie in Hamburg. Dort führte das NDR-Vokalensemble unter der Leitung von Chefdirigent Klaas Dock Werke auf, die aus unterschiedlichen Perspektiven auf die Heldenfigur des Orpheus blicken. Orpheus singt, hieß diese Komposition von Eino Johanni Rautavaara von 2016, die auf der Grundlage der Orpheus-Sonette von Rainer Maria Rilke entstand. Im kommenden Juli hätte der Komponist Hans-Werner Henze seinen 100. Geburtstag gefeiert. Die Entstehung seines Werkes Orpheus Behind the Wire, Orpheus hinter dem Stacheldraht, geht auf den Beginn der 1980er Jahre zurück. Eine Gemeinschaftsarbeit mit dem britischen Dramatiker Edward Bond. In den 70er und 80er Jahren verband die beiden Künstler ein politisch-humanitäres Engagement, die Suche nach neuen Formen des Musiktheaters. Es ging ihnen explizit darum, ein Zeichen gegen Krieg, Gewalt und Unrecht zu setzen. Es entstanden Opern wie »We Come to the River« oder »The English Cat«. 1978 entwarfen Bond und Henze das Ballett »Orpheus«. Nach Eurydikes endgültigem Tod kann Musik ihn nicht mehr trösten oder besänftigen. Aus schierer Verzweiflung und Wut zerschlägt Orpheus in dieser Version der Geschichte sein Instrument. Musik scheint sinnlos. Apoll, der Gott der Künste, wendet sich ab. Erst da hebt Orpheus seine Leier wieder auf, setzt sie notdürftig zusammen und beginnt erneut zu singen. Bonds Gedichte zu Orpheus Behind the Wire sind ein Nachklapp auf das Ballett. Hölle, Stacheldraht, Rampe sind die Schlüsselworte der Welt, in der sich Orpheus bewegt. Doch noch gibt es die Musik, wenngleich sich damit keine wilden Tiere mehr zähmen oder gar Tote zurückbringen lassen. Ein gereifter Orpheus singt mit der Erde a cappella. Henze und Bond erlauben sich zum Schluss eine Utopie. Was die ideale Musik versprach, ein versöhntes Leben, wäre möglich, wenn Verhungernde sich ihr Brot einfach nähmen, Arme nicht mehr in Lumpen frören und die Nachrichten das Ableben von Diktatoren vermelden würden. Orpheus Behind the Wire, ein Werk von Hans-Werner Henze und Edward Bond. Klaas Dock dirigiert das NDR-Vokalensemble.

Orpheus hinter dem Stacheldraht, Musik von Hans-Werner Henze nach Gedichten von Edward Bond. Es sang das NDR-Vokalensemble unter Leitung von Klaas Dock beim Festival Mythos Heldentum in der Elbphilharmonie Hamburg im letzten Februar. Das Thema Orpheus interessierte bekanntlich auch den großen Madrigalisten Claudio Monteverdi. Dazu passt eine Komposition, die den inneren Krieg eines Liebenden beschreibt, der nachts wach liegt, von unerwiderter Liebe gequält und der zwischen Schmerz, Zorn und Hoffnung schwankt. Nun, da Himmel, Erde und Wind schweigen, auf einen Text von Francesco Petrarca aus dem 8. Madrigalbuch von Claudio Monteverdi. In diesem Konzertmitschnitt vom 17. April 1994 singen Susanne Rüden, Mona Spägele, Markus Brutscher, Adolf Seidel und Gotthold Schwarz. Die musikalische Leitung hat Frieda Bernius.

0: Jorge Ciel e la terra el vento tace. Ein Madrigal von Claudio Monteverdi mit Susanne Rydén, Muna Spegle, Markus Brutscher, Adolf Seidel und Gotthold Schwarz unter der Leitung von Frieda Bernius.
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2: Mein Name ist Stefanie Stahl. Ich singe im Chor Stimmberg in Ottfingen.
3: Und ich heiße Thomas Brücher und bin der musikalische Leiter des Chores.
2: Unser Ort ist 2300 Einwohner groß, liegt im Südwesten Nordrhein-Westfalens. Und wir haben eine große Chorgemeinschaft. Wir sind, also die Ottfinger Chöre zum Beispiel, sind zusammengeschlossen aus 5 Chören. Und dadurch, dass wir halt weiterfahren müssen, um Kultur selber zu erleben, klar, ist es uns natürlich besonders wichtig, dass wir das auch hier im Ort fördern. Und das tun wir ja auch. Und wir haben zum Beispiel einmal im Jahr auch ein großes Chorfest. Das ist immer das zweite Wochenende im Mai. Und da macht es natürlich immer sehr viel Spaß, wenn wir dann die Kultur hier vor Ort auch erleben dürfen an dem Wochenende.
3: Ja gut, wir haben den Chor gegründet 2012, einen gemischten Chor, der primär erstmal nur moderne Literatur einstudiert. Bei der Gründung hatten wir so Anfang 40 Leute. Das war ein gesundes Alter, würde ich sagen, jetzt zwischen 40 und 50 hauptsächlich. Und in der Zeit hat sich der Chor aber jetzt so viel weiterentwickelt, eben auch durch ein gutes Klima im Chor, dass wir mittlerweile 73 Aktive haben. Und es macht einfach eine Menge Spaß, wenn man da nochmal mit so einem großen Chor arbeitet, was ja in der heutigen Zeit wirklich als absolut selten ist. Ja.

0: wir sind so altersmäßig alle so zwischen 40 und 50. Und klar, der eine oder andere ist älter oder der andere ist jünger, aber wir haben wirklich eine tolle Gemeinschaft. Dadurch, dass wir alle 2 Wochen nur proben, ist das freitags abends von 6 bis 7:30. Also es ist auch so, dass man danach immer noch irgendwo hingehen könnte, aber es gibt wirklich viele Leute, die dann danach noch bleiben auf ein Kaltgetränk, oder wir versuchen auf jeden Fall einmal im Jahr immer einen Ausflug zu machen, wo wir alle mit einbinden. Also es ist wirklich eine tolle Gemeinschaft, macht einfach super viel Spaß.
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2: Ja gut, angefangen haben wir mit, wie gesagt, mit relativ moderner Musik von Aletta Wil, so soll es bleiben, haben wir da, oder von Ich und Ich, so soll es bleiben. Oder halt im Moment machen wir Sweet Dreams von Eurythmics, Africa von Toto. Wir machen aber auch Volkslieder wie Erlaube mir feins Mädchen oder Heidenröslein bis hin zu Chorwerken, Rheinberger Abendlied, ein sechsstimmiges, oder aber eben eine Motette von Vittoria, Ave Maria oder ein Distlersatz, ein moderner Komponist, Lobe den Herrn. Also geistlich wie auch weltlich, Pop und alles. Da ist also wirklich für jeden eigentlich was dabei.
0: Mir macht es halt unheimlich Spaß, alles abzudecken. Ich finde das total toll. Ich singe genauso gerne ein Abendlied von Rheinberger wie das Sweet Dreams von Eurythmics. Und mir macht halt die Mischung sehr viel Spaß.
2: Also das Stück, was uns viel bedeutet, ist So soll es bleiben, weil das Stück singen wir wirklich schon lange. Das haben wir in den Anfängen einstudiert mit sehr viel Freude.
0: Ich mag dieses Stück total. Einfach die tolle Gemeinschaft, die wir haben. Und deswegen verbindet uns dieses Lied so ein bisschen. So soll es sein, so kann es bleiben. Das ist so unser Motto quasi vom Chor.

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Das war die Chormusik für heute. Hier folgt gleich die Tonart Amerikaner. Am Mikrofon war Heino Rindler. Ihnen eine gute Nacht.

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1: Ein Uhr, die Nachrichten. In Deutschland sind seit dem Abend viele Internetseiten nicht erreichbar gewesen. Betroffen waren Seiten mit dem Adressende DE. Nach Angaben der Registrierungsstelle DENIC mit Sitz in Frankfurt am Main gab es eine Störung im sogenannten DNS-Service zur Auflösung von Domainnamen. DNS-Dienste sind eine Art Adressbuch für das Internet und sorgen dafür, dass Seiten im Netz mit der Eingabe von Webadressen erreichbar sind. Es ist unklar, ob die Störung inzwischen behoben ist. Ein Jahr nach dem Beginn der schwarz-roten Regierung sieht Bundeskanzler Merz keine Alternative zur Zusammenarbeit mit der SPD. Eine Minderheitsregierung sei für ihn keine Option, sagte der CDU-Vorsitzende bei einer Veranstaltung in Berlin. Auch möglichen Neuwahlen erteilte er eine Absage. Diese würden in der anhaltenden Wirtschaftskrise die notwendigen Entscheidungen verhindern. Merz bekannte sich zu einer Fortsetzung der Koalition von CDU, CSU und SPD bis zum Ende der Legislaturperiode in 3 Jahren und betonte, Deutschland habe die Kraft zu Reformen. Merz war heute vor einem Jahr zum Bundeskanzler gewählt worden. Die Bundesregierung will den verpflichtenden Umstieg auf erneuerbare Energien beim Heizungseinbau lockern. In einem Referentenentwurf des Bundeswirtschaftsministeriums zum geplanten neuen Heizungsgesetz ist ein Verbot fossiler Brennstoffe nach dem Jahr 2045 nicht mehr vorgesehen. Öl- und Gasheizungen dürften dann weiterhin eingebaut werden. Ab dem Jahr 2029 greift eine stufenweise Quote für klimafreundliche Brennstoffe wie Biomethan oder Wasserstoff. Diese soll bis zum Jahr 2040 auf 60% steigen. Der Umweltverband Bund für Umwelt- und Naturschutz Deutschland sprach von einer klimapolitischen Bankrotterklärung. Grünen-Chef Banaschak sagte, die Pläne gefährdeten die Klimaziele und machten Wohnen teurer. Die Koalition aus Union und SPD macht geltend, dass die Bürger um 5 Milliarden Euro pro Jahr entlastet würden. Nach dem Hantavirus-Ausbruch auf einem Kreuzfahrtschiff vor Kap Verde sollen die 2 erkrankten Menschen an Bord sowie eine weitere Person in die Niederlande ausgeflogen werden. Die medizinische Evakuierung der beiden Personen, die eine Notfallversorgung benötigten, erfolge mit 2 speziellen Flugzeugen, teilte der Kreuzfahrtveranstalter mit. Die 3. Person habe in Kontakt mit der vor einigen Tagen verstorbenen deutschen Passagierin gestanden. Das niederländische Kreuzfahrtschiff mit rund 150 Menschen an Bord liegt seit Sonntag vor Kap Verde im Atlantik vor Anker. Zuvor war der Ausbruch des Hantavirus an Bord festgestellt worden. 3 Menschen starben bisher an den Folgen. Die Weltgesundheitsorganisation geht von einer Übertragung des Virus von Mensch zu Mensch aus, die als sehr selten gilt. Nach der mutmaßlichen Amokfahrt in Leipzig kommt der Täter vorerst in die Psychiatrie. Seine einstweilige Unterbringung sei vom Amtsgericht angeordnet worden, teilte die Staatsanwaltschaft mit. Der Schritt sei erforderlich, weil der Beschuldigte aufgrund seines Zustandes weitere vergleichbare Taten begehen könnte. Dem 33-jährigen Deutschen werden der Erklärung zufolge 2-facher Mord und versuchter Mord in 4 Fällen vorgeworfen. In Leipzig wurde am Nachmittag bei einem Gottesdienst in der Nikolaikirche der Opfer der Tat gedacht. Oberbürgermeister Jung sagte in seiner Ansprache, die Stadt trauere und halte zusammen. An dem Gottesdienst nahmen auch der sächsische Ministerpräsident Kretschmer und Innenminister Schuster teil. Der Täter war gestern mit einem Auto in eine Menschenmenge in der Leipziger Fußgängerzone gefahren. 2 Menschen kamen ums Leben, mehrere weitere wurden verletzt. Der englische FC Arsenal steht im Endspiel der Fußball-Champions League der Männer. Die Mannschaft aus London gewann 1:0 gegen Atletico Madrid im Halbfinalrückspiel. Das Hinspiel war 1:1 ausgegangen. Der Gegner im Finale wird heute im Rückspiel zwischen dem FC Bayern München und Paris Saint-Germain ermittelt. Das Wetter in der Nacht über die Mitte, nordwärts ziehender Regen, teils mit Gewittern. Gebietsweise Unwettergefahr aufgrund von Starkregen. Ganz im Norden sowie später auch im Süden trocken. Das waren die Nachrichten.
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2: Am Mikrofon heute Kerstin Poppendick für Sie. Das war ein Paukenschlag für die Country-Welt. Am vergangenen Mittwoch ist David Allan Coe gestorben, im Alter von 86 Jahren. David Allan Coe, der war das Enfant terrible der Outlaw-Bewegung. Ein Mann, der das Gefängnis von innen kannte, den Highway liebte und das Genre wie kaum ein anderer geprägt hat. In dieser ersten Stunde der Tonart Amerikaner heute, die widmen wir David Allan Coe. Los geht's mit You Never Even Called Me By My Name.
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0: 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David Alan Coe in der Tonart Amerikaner. Am vergangenen Mittwoch ist David Alan Coe im Alter von 86 Jahren gestorben. Er war das unberechenbare Herz der Outlaw-Country-Bewegung, während Willie Nelson für die Sanftmut und Waylon Jennings für den Rhythmus standen, hat Coe die pure, oft auch hässliche Realität des Außenseitertums verkörpert. Musikalisch hat er die Grenzen des Nashville Sounds gesprengt, indem er rauen Honky-Tonk mit Blues-Elementen, Rock-Attitude und einer fast schon literarischen Songwriting-Tiefe verbunden hat. Er war ein Chamäleon. Er konnte zärtliche Balladen für Teenager-Stars schreiben und im nächsten Moment Songs über das harte Leben im Zuchthaus singen. Er war jetzt kein Wochenendrebell. Er war ein Mann, der den Schmutz des Lebens in Kunst verwandelte, ohne jemals um Entschuldigung zu bitten. Er hat Songs für Tanya Tucker geschrieben zum Beispiel. Er hat über Hank Williams, Waylon Jennings und Merle Haggard gesungen. Und er hat selber Songs von zum Beispiel John Prine interpretiert. Mehr von ihm und seine Songs gibt's in dieser Stunde der Tonart Amerikaner und da habe ich jetzt als nächstes für Sie The Ride. In dieser Ballade begegnet Coe oder der Musiker in dem Text einem anderen Musiker auf dem Highway und zwar dem Geist von Hank Williams. Dieser Song ist zu Coes größtem kommerziellen Erfolg geworden. Ein Lied über das Erbe, das nun nach seinem Tod eine ganz neue Bedeutung bekommt. David Alan Coe und The Ride.
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Ride'em Cowboy David Allan Coe in der Tonart Amerikaner. Und weiter geht's mit Long-Haired Redneck. In den 1970ern, da war die Kluft zwischen Hippies und Rednecks riesig und Coe, der stand genau in der Mitte. Und das Lied, was wir jetzt gleich hören werden, beschreibt den Moment, wenn so ein langhaariger Musiker eine zwielichtige Bar betritt und sich durch seinen Gesang Respekt verschafft. Der Song thematisiert die Identitätssuche einer Generation, die sich weder der konservativen noch der radikalen Seite so ganz zugehörig gefühlt hat. Mit einer Mischung aus Trotz und Humor ist dieser Song zum Schlachtruf für alle Freigeister der Country-Szene geworden und musikalisch klassischer Honky-Tonk. David Allan Coe und Long-Haired Redneck.

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My Wild Irish Rose, David Alan Coe. Sie hören die Tonart Amerikaner im Deutschlandfunk Kultur. Und in dieser Stunde der Tonart Amerikaner gedenken wir an David Alan Coe, der vergangenen Mittwoch gestorben ist. Und weiter geht's mit einem Lied, das den Titel trägt, Willie, Waylon and Me. Und ich glaube, schon alleine aufgrund des Titels kann man erahnen, worum es geht. In diesem Lied besingt David Alan Coe die Geburtsstunde des Outlaw Country und seine eigene Rolle in dieser Revolution. Er beschreibt, wie Musiker wie Willie Nelson und Waylon Jennings den glatten Nashville-Sound satt hatten und stattdessen Rock-Einflüsse und ehrliche Texte in die Musik gebracht haben. Natürlich nicht nur Willie Nelson und Waylon Jennings, sondern vor allem natürlich auch er, seiner Meinung nach. Der Song ist ein Statement der Unabhängigkeit und ein Tribut an seine engsten Weggefährten. Coe hat klar gemacht in diesem Lied, dass die Leute keine Stars sein wollten, sondern einfach nur sie selbst. Es ist das historische Dokument einer musikalischen Zeitwende, gesungen von einem ihrer lautesten Protagonisten. David Alan Coe und Willie, Waylon and Me.

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1: 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Dass dieser tiefgründige, fast schon philosophische Text aus der Feder eines Mannes stammt, der so viel Zeit im Gefängnis verbracht hat, das ist schon überraschend. Coe hat den Song ursprünglich für Tanya Tucker geschrieben, als sie noch ganz jung war. Und für die ist der Song auch ein Welthit geworden. Aber auch David Allan Coe hat den Song später dann selbst eingesungen. Take Would You Lie With Me in a Field of Stone. Und Take This Job and Shove It ist der nächste Song auf meiner Playlist. Auch wenn Johnny Paycheck mit diesem Lied berühmt geworden ist, stammt diese Arbeiterhymne aus der Feder von David Allan Coe. Der Text hat Millionen von Menschen aus der Seele gesprochen, die sich in ihrem Arbeitsalltag gefangen gefühlt haben. Ein Song des Widerstands und der kleinen Siege über die Mächtigen. Die Einfachheit und die Direktheit des Refrains macht dieses Lied zu einem globalen Phänomen und einem festen Bestandteil der Popkultur. Und ich wage mal zu behaupten, dass ohne Coes Gespür für die Sorgen der Arbeiterklasse dieses Lied nicht zu dem Klassiker geworden ist, der er heute ist. David Allan Coe und Take This Job and Shove It.

0: Oh yeah, David Allan Coe und Penitentiary Blues. Das ist der Titeltrack seines Debütalbums und ein ungeschönter Bericht über seine Jahre hinter Gittern. Im Gegensatz zu vielen anderen Country-Sängern, die nur über das Gefängnis sangen, wusste Coe genau, wovon er da redete und sang. Der Bluegrass-Einfluss ist hier massiv und unterstreicht die Schwere und Hoffnungslosigkeit des Gefängnisalltags. Der Song hat ihn sofort als den echten Outlaw etabliert, vor dem Nashville sich sogar ein bisschen gefürchtet hat. Am vergangenen Mittwoch ist David Allan Coe gestorben. Deshalb ist diese Stunde der Tonart Amerikaner ihm gewidmet. Und da gibt's jetzt If That Ain't Country, I'll Kiss Your Ass. In diesem Song rechnet Coe mit all jenen ab, die behaupten, sie wüssten, was Country, also Country-Musik, bedeutet. Er beschreibt eine Kindheit in bitterer Armut, geprägt von harter Arbeit und familiärem Zusammenhalt. Die Sprache im Songtext ist direkt, provokant und lässt tatsächlich keinen Raum für irgendwelche romantische Verklärung des Landlebens. Er zeigt uns das ländliche Amerika ungeschminkt und mit einer ordentlichen Portion Trotz. Und das klingt dann bei David Allan Coe so. If that ain't country.
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Ein tanzender Bär und dann auch noch jodeln. David Alan Coe und Dakota the Dancing Bear. Dieser Song zeigt die skurrile, fast schon surrealistische Seite von Coes Songwriting. Das Lied erzählt die Geschichte eines Zirkusbären und nutzt sie als Metapher für Freiheit und Gefangenschaft. Ein ruhiger, erzählerischer Song, der beweist, dass David Alan Coe eben auch jenseits der Outlaw-Klischees fesselnde Geschichten erzählen konnte. Und solche Lieder, die machen einfach deutlich, warum er oft als einer der unterschätztesten Lyriker seiner Generation galt. Weiter geht's in der Tonart Amerikaner mit Musik von David Alan Coe und dem Lied The Ghost of Hank Williams. So ähnlich wie im Lied The Ride, das wir ja zu Beginn dieser Stunde gehört haben, setzt sich David Alan Coe hier erneut mit seinem großen Idol auseinander, aber auf eine noch persönlichere Weise. Er reflektiert über die Last des Talents und den Preis, den man für ein Leben im Rampenlicht zahlt. Der Song wirkt fast wie so ein Zwiegespräch zwischen Hank Williams und ihm selbst. David Alan Coe und The Ghost of Hank Williams.

Please come to Boston, so heißt dieser Song von David Alan Coe. Und bis zu den Nachrichten im Deutschlandfunk Kultur habe ich noch einen letzten Song von ihm für Sie, Living on the Edge. Es gibt, glaube ich, keinen passeren Song, um das Leben von David Alan Coe zusammenzufassen. Dieses Lied beschreibt ein Leben ohne Sicherheitsnetz, immer kurz vor dem Abgrund, angetrieben von einer inneren Unruhe. David Alan Coe, der wusste, dass sein Lebensstil einen Preis hatte und er war bereit, diesen Preis zu zahlen. Es ist das musikalische Testament eines Mannes, der niemals Nein zur Gefahr gesagt hat und bis zum letzten Akkord ein echter Country Outlaw war. Am vergangenen Mittwoch ist David Alan Coe im Alter von 86 Jahren gestorben. Living on the Edge.

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1: Zwei Uhr, die Nachrichten. Eine von der Ukraine ausgerufene einseitige Waffenruhe ist in Kraft getreten. Der ukrainische Präsident Selenskyj hatte den Beginn auf Mitternacht Ortszeit angesetzt. Das Präsidialamt in Kiew erklärte, die Feuerpause gelte unbefristet, solange der russische Gegner nicht angreife. Von Russland ist lediglich für Freitag und Samstag eine Waffenruhe angeordnet,